0: Freiheitsreporter wohl an, als gab sich aus als der Angesprochene und fragte, worum es denn so ginge. Es gab wohl nur Allgemeinplätze und die Versicherung, man müsse keine Angst haben. Wenn sie nicht reden wollen, droht ihnen auch gar nichts. Also es war so eine ganz subtile Mafia-Variante. Ja, also in MacPom scheint geil. Es...
1: Ja. Visitenkarten auf der Straße verteilen, das haben früher nur Fotoagenturen gemacht, wenn sie Claudia Schiffer gesehen haben als 17-Jährige oder so, der Verfassungsschutz. Das ist ja unglaublich.
0: Hey, wenn Sie mal Redebedarf haben, mache ich jetzt auch mal. Ich drucke mir ein paar Visitenkarten nur mit meiner Nummer drauf. Hey, so eine junge Frau, wenn Sie mal Redebedarf haben, rufen Sie hier. Also, ich glaube, ja. Ja, lustig, dass die Polizei da so aktiv wird und identifizieren möchte mit Gesichtserkennung und so, weil komischerweise auch lustig, also nur im unlustigen Sinne, ist es nämlich auch so, dass wenn sie nicht identifizieren möchte, identifiziert sie nicht, obwohl sie schon identifiziert hat. Ja, ich weiß nicht, ob ihr euch noch an den türkischen Autohändler Masuni Khan aus Gießen erinnert, der auf der Gründungsveranstaltung der AfD-Jugendorganisation Reporter von Tichys Einblick vermutlich angegriffen hat, denn dieser Herr Masuni Khan wurde ja bestens fotografiert und identifiziert von Tichys Einblick, und Tichys Einblick berichtet jetzt: Bei der Staatsanwaltschaft Gießen, das ist jetzt über ein Jahr her, wurde daraufhin von unterschiedlichen Personen Anzeige erstattet. Die Täter sind auf den Aufnahmen gut zu erkennen. Was passierte daraufhin? Der Staatsanwalt teilte mit, dass die Ermittlungen gegen den Hauptverdächtigen eingestellt worden seien, denn eine Anzeige von Tichys Einblick läge nicht vor. Der Anwalt von Tichys Einblick erklärte, dass er die Anzeige allerdings von der Staatsanwaltschaft Gießen über das digitale Anwaltssystem natürlich mit Bestätigung bereits lange übermittelt habe. Die Bestätigung der Übermittlung wurde der Staatsanwaltschaft dann nochmal zur Kenntnis gebracht. Als dann immer noch nichts passierte, fuhr der Anwalt persönlich nach Gießen zur Staatsanwaltschaft, allerdings an einem Freitag, und da um 11 Uhr nicht niemand mehr im Büro war, der zuständige Staatsanwaltschaft erst recht nicht, musste die Anzeige dann nochmal übermittelt werden, wie auch das erste Mal digital über das besondere Anwaltspostfach. Und siehe da, diesmal klappte es. Die Anzeige war auch für die Gießener Staatsanwaltschaft auffindbar. Was dann geschah? Wieder nichts. Auf Nachfrage sagte die Staatsanwaltschaft dann, sie würde den Datenträger mit der Aufnahme des Angriffs leider nicht mehr finden. Also Wahnsinn. Schickte der Anwalt den Datenträger nochmal. Was ist seitdem geschehen? Sie haben es erraten. Wieder nichts, schreibt Tichys Einblick.
1: Wahnsinn. Wahnsinn.
0: Ja, willkommen im Unrechtsstaat.
1: Stell dir mal vor, aber stell dir mal umgekehrt den Fall vor.
0: Ja, also, das muss ich mir nicht vorstellen, das habe ich täglich im Postfach.
1: Ja, ja. Ich meine, klar, ich meine, diese Staatsanwaltschaften, die tun einem ja ein bisschen leid. Die haben ja, können ja nicht so viel Kapazitäten haben, dass sie also uns verfolgen und noch die echten Verbrecher. Man muss Prioritäten setzen, Paul.
0: Ja, und sie sind ja schrecklich überlastet. Also die Berliner Generalunrechtsstaatsanwältin, die geht ja jetzt bald in Rente und hat ja dem RBB-Staatsfunk ein Interview gegeben, wo sie dann erklärte, sie sei so schrecklich überlastet und es müsse noch stärker ins Ermessen der Staatsanwälte gestellt werden, was sie eigentlich verfolgen. Weil momentan müssten sie ja alles gleich verfolgen. Und das ist ja so ein bitterer Wahnsinn. Zynismus, dass sie alles gleich verfolgen würden. Ja, freundliche Grüße nach Gießen.
1: Wir müssen auch Dealer und Mörder verfolgen, also sowas, also dafür haben wir nun wirklich keine Zeit.
0: Nee, das machen sie nicht mehr. Da habe ich ja berichtet, dieser Tage aus Berlin, habe ich ja aus erster Hand einen Bericht erlebt, eines Menschen, der auf der Tankstelle das beobachtete, wie natürlich arabisch-muslimische Herren vor ihrem weißen Range Rover dealten, ganz offen, sichtbar für alle, ihr Zeug verkauften, auf die Frage bei der Tankstellenkassiererin, weil das Ganze ja unter den Kameras der Tankstelle stattfand, auf die Frage, warum sie das nicht anzeigen würde. Und man sei noch alle klar erkennbar, zuckte sie mit den Schultern und sagte, nö, das ist ganz normal hier. Das hat sie die ersten paar Male angezeigt. Da sei nie irgendwas passiert. Die Polizei komme da nicht mal hin, um das aufzunehmen. Und einmal hatten sie sogar eine Messerstecherei auf der Tankstelle in diesem Kontext. Und da ist dann auch am Ende alles eingestellt worden. Obwohl sie die Aufzeichnungen ja hat und die Kameras sehr wohl, sowohl die Gesichter der Personen als auch die Nummernschilder dieses Autos sah. Ja, da passiert gar nichts.
1: Wahnsinn.
0: Ja, das ist Berlin. Ja, und damit, das könnte ja, weißt du, die Gefahr ist ja, dass sowas irgendwie den Tagesschau-Opfern und den Insassen der BRD auffällt. Und damit das nicht passiert, inszenieren die dann ja regelmäßig Alternativskandilchen. Und das hat dem Fall Uwe Steimler abbekommen. Du hast es sicherlich auch gelesen.
1: Ja.
0: Uwe Steimler an dieser Stelle herzlich gegrüßt. Der ist ja gerne mal lustig und auch so, dass es weh tut. Und der hat bei einer AfD-Veranstaltung mal ein paar Witze gerissen über Angela Merkel und auch über Fritz BlackRock. Und am Ende, als die AfD dann an die Nationalhymne singen wollte, da hat Uwe Steimle angefangen mit der Nationalhymne, aber der DDR. und sang dann die Passage, in der Deutschland einig Vaterland beschreibt.

0: geschworen wurde. Und ausgerechnet das hat dann eine Art Skandalersatz ausgelöst, was sehr witzig war, weil der Mainstream sich darüber echauffierte, dass Uwe Steimle es wagte, die Nationalhymne einer Diktatur anzustimmen. Was den allen irgendwie nicht aufgefallen ist, dass genau diese Passage, die Steimle da sang, in der DDR verboten war. Das musst du dir mal reinfahren. Also.
1: Ja, jetzt wird irgendwie alles aufgefahren, wirklich der letzte Gehirnamputierte wird aufgefahren, um die Wahlen im September zu beeinflussen. Aber ja, ich befürchte, diese Nummer wird im Osten nach hinten losgehen.
0: Aber hallo, sowas von.
1: Weil die wissen das ja.
0: Ja, die wissen das. Ja. Uwe Steimle ist ja selbst, wie manche vielleicht nicht wissen, selbst DDR erfahren und hat nun gerade den Teil der Hymne gesungen, den die DDR-Regierung verboten hat, weil sie ja die Einigkeit Deutschlands als Vaterland beschwor. Und das ginge ja gar nicht. Und dann Uwe Steimle vorzuwerfen, damit verkläre er die DDR. Das ist so bratzendämlich, so eine Wessi-Reaktion, dass die im Osten wahrscheinlich ja kaum noch einen Kopf schütteln. Sondern wieder ein paar Prozent mehr.
1: Ja, sie werfen ihm ja noch ein bisschen mehr vor. Ja. Ja? Also er hat ja wirklich, was du da hörst, ist Lissi die Huste?
0: Ich wollte gerade fragen.
1: Das war nicht ich. Sie werfen ihm ja auch vor, dem Uwe Steimle, dass er gesagt hat, ich glaube, wo ist Stauffenberg, wenn man ihn mal braucht, ja, anlässlich von der Merz-Regierung, ja, ja. Da hat sich natürlich in der Bild-Zeitung schon der Stauffenberg-Enkel oder was auch immer fürchterlich aufgeregt. Und ja, also ich meine,
0: wenn sowas im ZDF,
1: ja, oder die Merkel, also das Merkel-Porträt, da hat er gesagt, ja, warum hat sie es im Stehen gemacht, weil sie bald sitzen wird, weißt du so. Und dann hängt sie da jetzt, also an der Wand natürlich. Also ich meine, muss man ja gar nicht mögen, aber das ist, also das war Kabarett. Also ja, das ist ganz, oder Comedy, wie auch immer man das nennen mag. Wenn sowas in der Anstalt kommt, da klatschen alle, ja, oder ja, Böhmer,
0: die gleichen Leute, die Hella von Sinnen als Komikerin verteidigen, kritisieren das ja als unzulässig. Also ja, es ist ja sowas von offensichtlich. Also ich hab von Uwe Steimler aus erster Hand gemerkt, dass er es recht gelassen nimmt und sich eigentlich drüber freut. Schönen Gruß nochmal, lieber Uwe. Und deswegen glaube ich, darf man sich freuen, dass sie sich damit selber mal wieder in die Knie geschossen haben.
1: Ja, außerdem, jede Publicity ist gute Publicity. Hauptsache, sie schreiben den Namen richtig. Das ist im Grunde in der Unterhaltungsbranche Gesetz Nummer 1.
0: Also den letzten Teil, der war mir gar nicht bekannt, ja. Aber gut, gut. Und gut, das ist natürlich bei Preradovic immer ein gewisses Risiko.
1: Oh ja.
0: Milena P. Punkt. Tja, die AfD hat allerdings auch echte Probleme, kann man sagen. Denn abgesehen von diesem Skandalchen im Wasserglas, der eher wahrscheinlich Sympathien bringen dürfte, hat sie auch eigene Skandalchen produziert, die kaum Sympathien bringen. In Nordrhein-Westfalen nämlich, da hat sie ihren größten Landesverband und der führt jetzt seit Tagen ein Schauspiel auf, das zu allgemeiner Verzweiflung führt innerhalb der Partei und auch bei vielen Wählern. Da streiten sich nämlich zwei Flügel im Landesverband um die Listenaufstellung für die nächste Landtagswahl und blockieren sich mittlerweile gegenseitig durch eine Filibuster-Aktion. Das stammt aus den amerikanischen Gesetzgebungskammern. Da können nämlich Abgeordnete durch sinnlose Wortbeiträge, das Verlesen von Telefonbüchern und anderen Dingen praktisch zeitlich unbegrenzt Debatten verzögern. Daher kommt dann der Name Filibuster. Und fast ähnlich unbegrenzt kann wohl ein Parteitag verzögert werden, wenn eine schier endlose Liste von Kandidaten aufgestellt wird und dann jeder der Kandidaten sich 9 Minuten lang vorstellen kann. So ist es da wohl jetzt geschehen in NRW und das führte dazu, dass die Landesparteiführung in NRW vorschlägt, diesen Parteitag doch nun abzubrechen und neu anzusetzen. Das lehnt der Landespartei allerdings ab. Das sei nur ein Versuch der Einflussnahme im Sinne des einen Flügels gegen den anderen. Also man kann sagen, lange Rede, kurzer Sinn, in NRW blamiert sich die AfD gerade ähnlich wie damals in Bremen, oder?
1: Ja, und es ist natürlich ganz bitter, also für die AfD in Sachsen-Anhalt und in Mecklenburg-Vorpommern, dass sowas kurz vor den Wahlen passiert. Mhm. Also insofern ist das jetzt auch nicht besonders clever dort in Nordrhein-Westfalen. Ja, es zeugt nicht von höherer Intelligenz.
0: Das würden wahrscheinlich viele unterschreiben außerhalb des AfD-NRW-Landesverbandes. Ja. Wahrscheinlich besonders die Bundespartei, die das Ganze äußerst peinlich berührt zur Kenntnis genommen hat. Und von AfD-Wählern kommen ähnlich klingende und anmutende Reaktionen, ja. Aber es geht noch dümmer und schlechter. Und damit sind wir im Land des Rudolfs des Ersten, denn da regiert mittlerweile ein Grüner, dessen nach eigener Einschätzung wichtigste Eigenschaft die Tatsache ist, dass er homosexuell ist. Damit machte er nämlich kräftig Werbung, als er Münchner Bürgermeister werden wollte. Und jetzt
1: Bürgermeister,
0: ja, bitte. Ja, haha, lustiges Wortspiel. Und jetzt berichtet Tichys Einblick, Münchens Stadtregierung reagiert mit drastischen Maßnahmen auf die sommerliche Trockenheit. Per Allgemeinverfügung hat die Stadt ab sofort umfassende Verbote erlassen. Bei Zuwiderhandlung drohen Bußgelder von bis zu 50.000 Euro. Noch nie zuvor in der Geschichte Münchens waren derartig weitreichende Einschränkungen der Wassernutzung notwendig. Der Wasserverbrauch liegt derzeit bei mehr als 360 Millionen Litern pro Tag. Normalerweise sind es 300 Millionen Liter. Das Befüllen und Betreiben privater Pools, Springbrunnen, Wasserspiele und ähnliche Anlagen ist jetzt untersagt. Der schwule Regierungschef hat auch die Brunnen der Stadt zunageln lassen, richtig mit Sperrholzplatten die Brunnen zugemacht.
1: Tja. Ja, am Marienplatz sieht super aus, ja. Jetzt, wo die ganzen Touristenströme schwitzend da sitzen. Ja. Und das ist so ein Brunnen, da hat man sich hingesetzt, da war die Luft etwas kühler, man konnte sich etwas Wasser ins Gesicht, und das war der Sinn dieses Brunnens, der auch sehr schön ist. Jetzt sieht er aus wie, ist vernagelt. Aber du hast es gerade gesagt, der Wasserverbrauch liegt bei 60 Millionen pro Tag mehr als sonst. Aber es waren in der Vergangenheit auch schon mal 400 Millionen Liter. Und da hat keiner rationiert. So, dann habe ich mal die Google-KI gefragt. So, die hat natürlich erst vom Wassermangel gejammert. Und ich habe aber nicht locker gelassen und habe immer wieder nachgefragt. Und nach mehreren Nachfragen schreibt sie dann, technisch gesehen könnte München zusätzliche Brunnen in der Münchner Schotterebene hochfahren, um das Defizit auszugleichen. Doch das Kreisverwaltungsreferat München entscheidet sich hier bewusst für den strengen Umweltschutz. Also, da steht's, also die KI hat's ein bisschen ungern zugegeben, aber sie hat's zugegeben.
0: Das ist aber also, eine Absicht,
1: ja. Ich meine, die haben genau das bekommen, was sie gewählt haben. Ja. Ja. Und wisst ihr noch, als Habecks Lieblingsökonomin Mariana Mazzucato beim WEF in Davos sagte, haben wir es tatsächlich geschafft, jeden auf der Welt zu impfen? Nein. Deshalb ist es so wichtig, Wasser als globales Gemeingut hervorzuheben und darüber nachzudenken, wie wir zusammenarbeiten können. Also übersetzt, Wasser ist die nächste Pandemie. Ja. Ja. Und auf X schrieb jetzt Christoph von Gamm übrigens, dass ihm eine Bekannte aus München geschrieben hätte, dass in ihrer Straße schon eine Nachbarin den Nachbarn verpetzt hat. Wahrscheinlich hat der Schuft die Blumen gegossen, ja. Also die Zeit der Blockwarte ist in München wieder willkommen, sagen wir es mal so.
0: Ja, klar. Aber ehrlich gesagt, ich freue mich. Also wer so blöde ist, einen grünen Bürgermeister zu wählen, hat genau das verdient. Und was mir wirklich daran auffällt und an der Tatsache, dass ja der Kinderborne-Freund Kai Wegner in Berlin als Bürgermeister jetzt so angeschossen war, dass er zurücktrat als Kandidat für die nächste Bürgermeister. Aber da wird er ersetzt von einem Mann namens Evers. Ich selbst kannte den gar nicht, ehrlich gesagt. Der scheint bisher Senator für Kultur zu sein in Berlin. Der ist dann jetzt Spitzenkandidat und soll also, Stefan Evers soll dann also Bürgermeister werden und er hängt dann auch jetzt aus dem Fenster oder plakatiert die Tatsache, dass er schwul ist. Also mir fällt auf, alle sind sie schwul, was ich erstaunlich finde. Also dass die CDU und ihre Wähler und ihre Funktionäre ja extrem behindert sind, ist ein altes Wissen. Dass die aber auch alle eben so schwul sind, das war mir vollkommen neu. Und ich finde, das wäre jetzt wirklich mal ein Grund, liebe Schwule, ja, ich schaue euch an, das wäre wirklich mal ein Grund, sich zu überlegen, ob man dafür vereinnahmt werden will. Also
1: ich finde, schwul sein ist wie Religion Privatsache.
0: Ja.
1: Also völlig okay, aber Privatsache.
0: Ja, oder? Und wenn pausenlos einer versuchen würde, mein Schwulsein irgendwie zu benutzen, um zu sagen, ist total geil, also wählt mich jetzt, weil ich schwul bin und weil ich euch das Wasser verbiete, dann würde mir ja mal einfallen, den zu erklären, im Rahmen eines Schwulenverbandes oder sonst wie, dass sie das mal lassen sollen. Also schon erstaunlich.
1: Ja. Ja, ich meine, okay, wenn du nichts anderes vorzuweisen hast. Zum Beispiel auch Ricarda Lang.
0: Nein, nichts anderes würde ja bedeuten, dass das etwas ist, was man vorweisen kann.
1: Ja, natürlich.
0: Ich finde nicht, dass das irgendwas ist zum Vorweisen.
1: Aber Ricarda Lang hat ja damals auch im Grunde damit geworben, dass sie bi ist, ne? Also, dass sie alles ist. Ja, das ist das Übliche.
0: Ja, aber das ist doch ein Grund zu sagen, nee.
1: Ja, aber ich widerspreche dir doch überhaupt nicht, Paul. Ich widerspreche dir gar nicht.
0: Wenn du mir zustimmst, klingt es immer so, als ob du mir widersprichst.
1: Ja, du bist auch so ein bisschen paranoid manchmal.
0: Ach so, vielen Dank. Siehst du? Und dann kommt noch sowas hinterher. Und dann wunderst du dich.
1: Ja, entschuldige, du hast es ja gerade selber gesagt.
0: So, wir machen jetzt hier eine kurze Pause und blenden uns später wieder ein. Nein, machen wir nicht.
1: Nein.
0: Ja, jedenfalls, ja, das ist durchaus mal ein Grund für die Schwulen, sich von der Behinderung loszusagen, die CDU da mit ihnen zu verbinden sucht, aus meiner Meinung. Lustig aber geht's noch, also beziehungsweise es geht noch tiefer. Und damit sind wir natürlich in Berlin, weil in Berlin jetzt etwas passiert ist, was mich tatsächlich gleich betrifft, ganz persönlich, in zwei Angelegenheiten oder sagen wir in zwei verschiedenen Kategorien von Angelegenheiten und jede Menge Millionen andere Berliner. Der Deutschlandfunk berichtet, IT-Probleme bei den Berliner Straf- und Zielgerichten führten dazu, dass alle Mitarbeiter nach Hause geschickt wurden. Richter konnten sich nicht mehr auf Servern einwählen und Rechtspfleger eben keine Akten mehr aufrufen. Betroffen sind alle Amtsgerichte, das Kriminalgericht in Moabit, die beiden Landgerichte und das Kammergericht. Der stellvertretende Landesvorsitzende des Deutschen Richterbundes sprach von einem vorübergehenden Stillstand der Rechtspflege. Soll heißen, die Berliner Justiz macht gar nichts mehr. Führt übrigens auch dazu, dass mein Fall des Verklagens von Safsan Cebli nicht weiter bearbeitet wurde. Da zwang mich ja das Berliner Kammergericht, eine Sicherheitsleistung zu hinterlegen, die ich dank der genialen Unterstützung von euch Zuhörern da draußen schnell hinterlegen konnte. Und jetzt hat das Gericht dann gesagt, ja, man konnte noch nicht erkennen, obwohl das vor Wochen einging, dass es überhaupt einging. Und mittlerweile hat man es dann gefunden, nachdem Rechtsanwalt Markus Heinz mehrfach nachfragte und hat schon für Oktober dann die Fortsetzung des Prozesses angesetzt. Und ja, gleichzeitig könnte das aber auch bedeuten, Melina, dass der Robenfaschist Johannes Ploog eventuell kurzzeitig daran gehindert ist, mir weiter täglich Ermittlungsmitteilungen zu schicken.
1: Täglich kriegst du die inzwischen?
0: Ja, so alle 3 Tage im Schnitt, ja.
1: So.
0: Aber vielleicht kommen die dann im Schwung hinterher.
1: Wahrscheinlich. Ja. Die werden dann alle zusammen. Das kommt ein Riesenpaket, sage ich dir. Ja, du. Was willst du dazu sagen? Da ist eine Menge Unfähigkeit gepaart mit
0: in dem Fall sind es Lizenzprobleme.
1: Absolutistischem Denken, ja.
0: Es sind Software-Lizenzprobleme. Man hat nicht rechtzeitig gesehen, dass man irgendwann
1: Lizenz erweitert. Ja, das ist Unfähigkeit. Wenn man nicht rechtzeitig gesehen hat, ist das Unfähigkeit. So, ja. So einfach. Ja.
0: Ja, so einfach und dysfunktional.
1: Dit ist Berlin, dit ist Deutschland.
0: Wenn dann selbst der stellvertretende Landesvorsitzende so einer Stiefelleckervereinigung wie der Deutschen Richterbundes dann erklärt, es sei ein vorübergehender Stillstand der Rechtspflege, ja. Man könnte mal einen vorübergehenden Stillstand des Gewaltmonopols des Staates irgendwie, naja, mal gucken.
1: Ich meine, wer weiß, vielleicht werden auch wieder, müssen deswegen auch wieder Straftäter auf freien Fuß gesetzt werden. Ist auch möglich, weil eine Frist abgelaufen ist.
0: Das
1: passiert
0: kann,
1: ja auch gerne.
0: Das kann sehr gut passieren, ja, doch. Tja, so ist es in Deutschland und so geht es immer weiter. Und das betrifft eben leider auch die Folgen der deutschen Umvolkungspolitik, die sicherlich nicht aus Unfähigkeit, sondern mit vollem Vorsatz geschieht. Wir haben schon berichtet, die EU hat sehr wohl einen Gedenktag für die erfundenen Opfer ihrer erfundenen Klimapolitik, aber sie hat nach wie vor keinen Gedenktag für die ganz realen Opfer ihrer realen Umvolkungspolitik. Und nun berichtet News und Apollo News immer weiter über die üblichen, muss man mittlerweile sagen, Geschehnisse dieser Woche. News berichtet, ein Afghane jagte Passanten mit dem Messer durch Ruhpolding in Bayern. Ein 28-jähriger afghanischer Asylbewerber versetzte damit Kinder in Angst und Schrecken und ging auf Passanten los. Der Täter stürzte sich laut schreiend auf 2 Passanten und verfolgte sie über den Bahnsteig. Kurz darauf stürzte sich ebenfalls auf anwesende Kinder. Und bei den Aufnahmen, die Videoaufnahmen, die auf dem Bahnhof gemacht worden ist, zu sehen, wie er mit dem Messer mehrfach nach ihnen ausholt und sie jeweils nur knapp verfehlt. Hinweise auf einen terroristischen Hintergrund sehen die Ermittler der Polizei derzeit trotzdem nicht. Nach gegenwärtigem Stand der Ermittlungen bestehen dafür keine Anhaltspunkte. Es liegen jedoch Hinweise, vorteilte die Polizei mit, dass der Beschuldigte psychisch schwer erkrankt sei.
1: Natürlich.
0: Und deshalb bei Begehung der Tat zumindest vermindert schuldunfähig gewesen sein könnte. Das teilten Bundespolizei und Staatsanwaltschaft mit. Tja.
1: Ja, das ist es ja. Es ist wieder ein Einzelfall. Natürlich. Wieder mal ein Einzelfall eines psychisch gestörten Täters. Hm. Ich meine, wer Islamisten im Netz zuhört, der weiß, dass ihr Plan ist, den Westen, auch Europa, zu übernehmen. Ja? Also das sagen sie. Ich habe mein aktueller Interviewgast diese Woche ist die Juristin und Menschenrechtlerin Seyran Ateş. Ja?
0: Ja.
1: Und die hat erzählt zum Beispiel, dass sie vor 10 Jahren durch Studien herausfinden wollte, wie groß diese religiösen Kriegsschauplätze zum Beispiel jetzt in deutschen Schulen sind. die ist aktiv von der Berliner Politik behindert worden. Mhm. Aktiv, ja. Die wollten unbedingt verhindern, dass man herausfindet, wie es an Berliner Schulen aussieht. Und das ist natürlich noch viel schlimmer geworden, ja. Und Fun Fact am Rande, der Berliner Senat zahlt jährlich 135.000 Euro an das muslimische Seelsorgetelefon von Islamic Relief Deutschland. Die Organisation wird von den Sicherheitsbehörden seit Jahren wegen Bezüge zur islamistischen Muslimbruderschaft beobachtet. Von 2022 bis 2026 summiert sich die Förderung des Berliner Senats auf insgesamt 675.000 Euro. Und die Gesundheitssenatorin Frau Ciborra ließ auf Bildanfrage ausrichten, eine Einstellung der Förderung ist derzeit nicht geplant. Ja? Also es ist völlig verrückt, was dort auf. Es ist inzwischen vollkommen klar. Also auch die Muslimbruderschaft ist übrigens eine Organisation, deren Chefs überall in der Welt, also in den arabischen Staaten, dazu aufrufen, dass Leute, also Moslems und Islamisten, nach Deutschland, nach Europa gehen und dort die Macht übernehmen, also das Land unterwandern und so. Ja. Also das ist ganz offiziell. Man sagt ja immer, ey, ihr Rassisten und so weiter. Warum sagt ihr das? Ich meine, antimuslimischer Rassismus ist ja auch so schön, ja? Als ob eine Religion
0: Rasse sein kann, ja.
1: Ja, das ist natürlich Quatsch, ja. Aber die Schweden, die machen es gerade mal vor. Also in Schweden ist die bislang härteste Asylreform in Kraft getreten. Und zwar, wenn du bleiben willst, ist die Voraussetzung unauffälliger Lebenswandel. Ja? Und es werden auch nur noch befristete Aufenthaltserlaubnisse ausgestellt, damit die halt keinen unauffälligen Lebenswandel haben, schneller abgeschoben werden können. Nazis. Also bei Fehlverhalten, ja. Und als solches kann gelten, Straftaten, auch wenn sie nicht besonders schwer sind, wiederholte Verstöße gegen Gesetze oder behördliche Anordnungen, erhebliche oder dauerhaft unbezahlte Schulden, Steuerhinterziehung oder Schwarzarbeit, Sozialleistungsmissbrauch, falsche Angaben gegenüber Behörden, Verbindungen zu extremistischen oder sicherheitsgefährdenden Organisationen, ein unehrlicher oder rechtsmissbräuchlicher Lebensunterhalt. Danke an The Real Tom auf X für die Auflistung. Aber das ist doch eigentlich genau das, was bei uns nicht gibt. Ja?
0: Nö. So ist es. Was es bei uns dafür gibt, so berichtet Apollonews, am Mittwochmorgen wurde ein 22-jähriger Student der Universität Trier erstochen und dann lag dann seinen Verletzungen. Gut, das schrieben sie so, aber wenn er erstochen ist, dann war er schon tot, so viel an die, was die sprachliche Richtigkeit angeht. Bei den Tatverdächtigen soll es sich laut Polizei um einen gleichaltrigen Afghanen handeln, der in Trier gemeldet ist. Die Hintergründe der Tat sind unklar und werden von der Kriminalpolizei ermittelt. Und weil es so gut läuft in Deutschland und den meisten EU-Ländern, fordert jetzt laut Welt der EU-Migrationskommissar oder hat seine Forderung erneuert, dass nun endlich ein Ende der deutschen Grenzkontrollen stattfinden müsse, angesichts ja fallender Migrationszahlen und der neuen Asylregeln. Es sei jetzt an der Zeit, die innereuropäischen Grenzkontrollen schrittweise abzuschaffen. Das sagte Magnus Brunner, so heißt der DPA.
1: Wahnsinn, ne? Ja, also es kommt mir ein bisschen so vor, es hätte ein Supermarkt weniger Diebstahl, weil er Detektive angeheuert hat und sagt dann, jetzt brauche ich die Detektive nicht mehr, weil ja keiner mehr klaut. Also so ein bisschen hinkt der Vergleich denn schon, weil diese Grenzkontrollen sind ja jetzt nicht 100% erfolgreich. Du musst ja halt vorher den Pass wegwerfen. Ja, es kommen im Moment zwar weniger illegale Migranten, aber zum Beispiel forciert Spanien die Legalisierung ja enorm. Ja. Ja. Also die Illegalisierung von Illegalen. Ja. Erst wollten die ja 500.000 illegalen Papiere geben. Jetzt sind das schon weit über 1 Million. Eigentlich weiß auch dort keiner, wie viele Illegale da wirklich im Land sind. Ja?
0: Ja.
1: Und dann kommt ja noch der Familiennachzug. Und dann suchen sich die Leute ihr Lieblingsland in der EU aus. Also das mit den besten finanziellen Voraussetzungen.
0: Nein, und das gibt's nicht. Es gibt keine Pull-Faktoren.
1: Deutschland steht da, also endlich mal auf dem Treppchen. Und diesmal nicht im 16. Finale ausgeschieden.
0: Hurra, ja, freuen wir uns über diese führende Position. Aber wir arbeiten auch selbstgewaltig dran, dass wir die heimische Produktion von Sozialschmarotzern hochfahren, damit wir sie nicht aus Spanien importieren müssen. News berichtet, exklusiv inklusive Daten der Agentur für Arbeit, 307.000 Arbeitslose wurden eingebürgert. 307.601 deutsche Staatsbürger, die arbeitslos sind und laut der Bundesagentur für Arbeit eine eigene Migrationserfahrung haben. Auch wieder eine neue Formulierung, die ich nicht kannte. Jeder sechste deutsche Arbeitslose ist demnach eingebürgert worden. Die Arbeitslosenquote unter eingebürgerten Deutschen ist mehr als 10 Prozent damit signifikant höher als der gesamtdeutsche Schnitt. Das ist schon irre, ne? Also sie ignorieren ganz offen ihre eigenen Scheingesetze, ihre Scheinlimitierungen und, ja, und bürgern dann mal schön ein, wer direkt vom Staat finanziert wird. Das ist schon toll.
1: Ja. Es ist verrückt alles. Ja. Ja, was soll man dazu noch sagen?
0: Nichts, und das geht ja immer so weiter. Und damit wir mit der Staatsumverteilung auch weiter Grund haben, immer weiter die Staatsquote zu erhöhen und immer mehr Regularien brauchen, da arbeitet die Parteienkorruption natürlich ebenso intensiv wie an der Einbürgerung arabisch-muslimischer Mördermigranten an der Zerstörung der Restprivatwirtschaft, die es noch so gibt. Und damit die Abgreife richtig funktioniert, da hat Finanzminister Klingbeil jetzt endlich einen Aktionsplan vorgestellt. Nicht zur Wirtschaftsförderung, nicht zum Abbau von Hindernissen und nicht zur Förderung eben von Investitionen, sondern einen Aktionsplan für mehr Kontrollen gegen Schwarzarbeit, höhere Strafen für organisierte Steuerkriminalität und mehr Steuerehrlichkeit, wie er da nannte. Und zur besseren Kooperation der Ermittler wird beim Zoll nun ein gemeinsames Zentrum für Finanzkriminalität eingeführt. Der Bund rechnet wegen einer verstärkten Bekämpfung von Finanz- und Steuerkriminalität sowie der Einführung einer Kryptobesteuerung jetzt mit Mehreinnahmen in Milliardenhöhe. Das sind doch tolle Nachrichten.
1: Ja, toll. Ich warte immer noch auf den Aktionsplan gegen Steuerverschwendung der Regierung, ja, gegen Betrug am Bürger, also dessen Geld ja in BlackRock-Taschen verschwindet, ja, oder die Plünderung der Rentenkassen. Es wäre genug Rente da, wenn die Regierungen nicht einfach viel weniger wieder reintun, als sie rausgenommen haben. Ja?
0: Da gibt's also aber auch einen
1: Plan. Seit Jahren wird die Rentenkasse, seit Jahrzehnten wird die Rentenkasse, geplündert, das ist der Sau graust. Und dann wird immer ein bisschen reingetan und am Ende soll der Rentner das bezahlen. Das ist im Grunde Diebstahl am Eigentum der Bürger.
0: Da gibt's aber auch einen Plan. Da gibt's einen Plan, Melina. Du hast das Regime völlig unterschätzt. Also das haben sie kommen. In die Berliner Zeitung berichtet, SPD und Union wollen es jungen Menschen jetzt nämlich besonders schwer machen, sich als Unternehmer zu etablieren. Denn all die selbstständigen Unternehmer und Freiberufler sollen nun auch in die Rentenversicherung eingemeindet werden, also zwangsverpflichtet werden. Der Regelbeitrag beträgt dann 735,63 € genau pro Monat. Die Begründung für diesen verfassungsrechtlich bedenklichen Schritt, schreibt die Berliner Zeitung, ist mehr als fadenscheinig. In Empfehlung Nummer 21 nennt die Rentenkommission eine einheitliche, Zitat, Erwerbstätigenversicherung, in die neben abhängig Beschäftigte auch selbstständige Beamte, Abgeordnete und Vorstände von Aktiengesellschaften einbezogen sind. Ganz ungeachtet der Beamten- und verfassungsrechtlichen Probleme sei eine solche Einheitsrente ihr, Zitat, Idealbild der Alterssicherung.
1: Also ich lebe ja in Österreich, wie du weißt, und da ist ja die Regel, dass alle dass auch die Selbstständigen in die Rentenkasse einzahlen. Ja, das ist hier normal. Und das hat natürlich auch Vorteile. Also es hat schon die Vorteile, also weil die Rente auch hier ist höher als in Deutschland, ne? Es gibt wahrscheinlich weniger Altersarmut, weil die ganzen Boomer, die versucht haben, selbstständig durch die Runden zu kommen, die nie in die Rentenkasse, also in Deutschland eingezahlt haben, die jetzt in Rente gehen und eigentlich keine Rente haben, das ist natürlich Altersarmut, die dann wiederum vom Steuergeld finanziert werden muss, ja. Also ich nehme an, das wird noch ziemlich übel in Deutschland. Und es ist natürlich mehr Geld in den Rentenkassen, wenn alle einzahlen. Also das hat seine zwei Seiten, würde ich sagen. Ist allerdings natürlich in Deutschland ein komplett neues Modell und deswegen natürlich auch viel Schnappatmung. Ob das natürlich jetzt die Lösung für die Plünderung der Rentenkasse ist, es natürlich nicht. Ja?
0: Eben, das ist auch klar.
1: Ja.
0: Das war ja mein Punkt. Also wenn man solche sozialistischen Gedanken besprechen möchte, wofür ich ja grundsätzlich immer bereit bin, weil mit Sozialisten diskutieren ist immer sehr unterhaltsam, dann wäre ja aber die logische Voraussetzung zumindest, dass man auf der Ausgabenseite erstmal den Raubzug beendet und die politische...
1: Aber
0: so.
1: man muss es nicht sozialistische Ideen nehmen. Wie gesagt,
2: doch, das ist sozialistisch. Es ist eine sozialistische Aktion in Österreich.
1: Österreich ist jetzt, nein, es ist, also
0: Österreich ist ein derartig staatssozialistischer Betrieb, das ist ja irre. Also komm, Österreich ist ja teilweise noch schlimmer als in Deutschland, was so staatliche Kontroll- und Umverteilungsinstanzen angeht. Das ist wirklich manchmal kein Hauch besser als Deutschland. Gegenteil.
1: Aha. Ja, aha. Finde ich schon. Also, da müssen wir uns dann nochmal beraten. Ich lebe, glaube ich, in einem anderen, vielleicht etwas anderen Österreich. Vielleicht gibt es zwei.
0: Nicht, dass ich
1: weiß es nicht. Aha, ja, okay.
0: Also ich halte Österreich nicht für ein Vorbild der Freiheit.
1: Nein, es geht auch nicht um jetzt, darum ging es doch jetzt gar nicht. Es ging im Grunde, naja, freier als in Deutschland ist es auf jeden Fall. Also
0: ja, das glaube ich wieder.
1: Weil die Restriktionen sind nicht so groß. Auch das liegt auch daran, dass Österreich halt nicht so perfektionistisch
0: genau.
1: ist, auch im Bösen.
0: Genau.
1: Ja,
0: das ist zum Glück nicht so deutsch. Ja, das ist das Gute an Österreich.
1: Ja, also, ja gut, aber das ist ja schon mal was. Also deswegen muss ich dir da widersprechen, es ist schon freier als Deutschland.
0: Ja, ja
1: das ist nicht perfekt zu. Dass es nicht perfekt ist, ja gut. Aber ich finde diese Rentenkasse, in die alle einzahlen und alle dann hinterher was davon haben, jetzt auch gar nicht so übel. Also
0: ja, das System
1: hat sich aber in Österreich bewährt. Also ja, come and staune.
0: Ja, muss ich gar nicht. Aber erstmal vorab, also liebe Österreicher, damit habe ich nicht gesagt, dass
1: hier irgendetwas... Oh Gott, bitte tu das nicht. Tu das nicht, Land. Bitte nicht. Das
0: lass
1: ist
0: mich
1: so schlecht.
0: Lass mich doch mal mit den Österreichern sprechen, bitte. Also das ist ja
1: furchtbar. Aber auf Deutsch, bitte, auf Deutsch.
0: Das war Deutsch. Das ist ja in keiner Weise, dass ich euer wunderbares Land im Ganzen irgendwie problematisch oder schlecht fände. Ich sage damit lediglich, und dabei bleibe ich, dass ich sehr viele österreichische gesetzliche Regelungen sehe, die ich für im Kern sozialistisch halte und teilweise auf dem Papier für noch übler als in Deutschland. Auch was die Steuerrealität angeht. Aber, und da stimme ich dir, liebe Milena, komplett zu, das wird in Österreich eben gegengewichtet durch durch eine Art von Menschlichkeit und Humor, die dazu führt, dass man den Dingen ihre Spitze nimmt und eben nicht so wie die Piefkes mit Gewehr bei Fuß und Hackenschlag an der Ecke steht, wenn der Münchner Nachbar den Rasensprenger anschmeißt und ihn dann verpfeift bei den Bullen. Das ist einer der schönen, vielen, großartigen Unterschiede von Österreich zu Deutschland. Also, liebe Österreicher.
1: Gibt es natürlich auch.
0: Natürlich gibt es das auch. Ne? Es gibt auch in Österreich
1: die widerlichsten
0: Menschen. Es ist halt im Großen und Ganzen nicht so wie in Deutschland. Das sehe ich doch auch.
1: Das stimmt, ja.
0: So.
1: Mhm. Das ist so ein bisschen mehr leben und leben lassen und nicht leben und leben lassen und töten. Also selber leben und töten. Das ist so ein bisschen mehr in Deutschland.
0: Dann haben wir die deutsch-österreichische Freundschaft, was meine Gefährdung derselbigen angeht, oder Scheingefährdung, hoffentlich wieder gerettet. Denn
1: niemals würde ich unsere Freundschaft unter Diskussionen leiden, um Gottes Willen. Wenn wir uns sehen, diskutieren wir halt auch.
0: Ja, nicht unser beider, um Himmels Willen. Ne? Die Sorge hatte ich jetzt gar nicht, bis du es jetzt gerade erwähnt hattest. New Fear Unlocked.
1: So.
0: Es ging mir jetzt um die Zuschriften von österreichischen und Hörern und Kommentierungen, was der blöde Brandenburg, der dumme Piefke denn da denkt, an Österreich kritisieren zu. Also deswegen.
1: Das denken jetzt alle die trotzdem.
0: Ja, die Gefahr besteht wohl. Ja. Ähnlichen Unfrieden, könnte man sagen, gibt es innerhalb des VW-Aufsichtsrates, um zurück zur Wirtschaft zu kommen. Tichys Einblick berichtet, das Emirat Katar, also das Golf-Emirat Katar, Großaktionär bei VW, bremst nun einen Rüstungsdeal mit Israel zur Sanierung des Werkes in Osnabrück aus. Katar ist über seinen Staatsfonds mit 17% der Stimmrechte und gut 10% des gesamten Aktienkapitals der drittgrößte Anteilseigner bei Volkswagen. Und das Auto demokratisch geführte Land hat nach Bildrecherchen mit seinen drei Vertretern im VW-Aufsichtsrat sein Veto gegen den Israel-Deal eingelegt. Ja, Tichys Einblick tropft mal wieder vor Israels Servilität und absoluter Entrüstung über diese Tatsache. Aber in der Tat eine ungünstige Aneinanderreihung von Ereignissen. Denn es war ja ein großer Plan der Volkswagen-Führer, dass man mit Kriegswirtschaft ordentlich abfangen könne, was selbstgemacht an Problemen da so entstand. 150.000 Arbeitsplätze sollen bei VW ja insgesamt auf der Kippe stehen. Und da will man ja kräftig in den staatlich gewünschten Krieg investieren, sowohl im Nahen Osten als auch gegen die Ukraine. Und Katar scheint mit seinen Stimmrechten jetzt den Kriegsfrieden, der da so im Aufsichtsrat herrschte, durchaus mal ein bisschen aufgerührt haben zu können. Mal gucken, wie lange es hält, ne?
1: Ja, so ein bisschen Schadenfreude kommt in mir schon. Ja,
0: ach schon. Ne?
1: Ja, nee, sagen wir mal so. Wir tun natürlich die Menschen, die dann irgendwann arbeitslos werden, wahrscheinlich, ja, bei VW, das tut mir schon leid. Das ist ja auch ein Flächenbrand. Also dort, wo Werke geschlossen werden könnten, diese ganzen Regionen werden erstmal Naja, wenn erstmal zu Boden gehen, bevor sie sich wieder aufrappeln können, wie auch immer. Also das ist schon eine ganz große Tragödie, auch eine menschliche am Ende. Aber Rüstung ist für mich kein Ausweg. Also ich bin da auch für Entrüstung, in diesem Sinne des Wortes. Rüstung ist ja auch nichts Nachhaltiges. Ja? Also das ist nichts, was dem Wirtschaftskreislauf in irgendeiner Form weiterbringt. Also insofern halte ich nichts davon, dass Autofirmen jetzt auf Rüstung umsteigen.
0: Es ist Staatskonsum, weil mit Panzern und Granaten wird keine Wertschöpfungsquelle geschaffen oder Grundlage.
1: Wobei kein Mensch mehr Panzer braucht, ne? Ich glaube, das ist auch so blöd.
0: Nicht mehr in den Mengen, aber für gewisse Dinge werden es schon geworden, bringen sich Drohnen und andere Gerätschaften. Aber ja, dass ausgerechnet dieser Ausweg von VW nun durch Katar blockiert ist, ist schon lustig. Und lustig ist auch, wie sich dann solche Mossad-nahen Blätter wie Tichys Einblick darüber echauffieren. Also das ist wirklich witzig, wie dieser Bericht, man ihn im Ganzen liest, in jeder zweiten Zeile dann das autokratisch regierte Emirat. Und ja, was lustig ist, also dass das autokratisch regiert das Emirat, ja klar, weil es sein vom Emir regiert ist, darüber kann man natürlich Kritiken anbringen, aber diese Doppelung dann, diese sinnfreien, wenn es jetzt nicht ausgerechnet nicht Israel gewesen wäre, dann wäre der Bericht sicherlich ganz anders ausgefallen, von Tichys Einblick. Das betrifft erstmal nur die VW-Beschäftigten, das sind reichlich genug, aber es gibt dann ganz zum Abschluss in der deutschen Wirtschaft und Finanzlage noch eine Nachricht, die dann alle betrifft. Zumindest nicht alle, aber viele, wie zum Beispiel Milena Preradovic, der Deutschlandfunk berichtet, Zigarettenpackungen in Deutschland, nicht in Österreich. In Deutschland könnten bald 12 Euro kosten. Der Preis für eine Packung mit 20 Zigaretten soll bis zum Jahr 2030 schrittweise von aktuell 8 auf fast 12 angehoben werden. Kanzleramtsminister Frey erklärte, die Tabaksteuer solle auch eine ungesunde Lebensweise einschränken. Der Beauftragte der Bundesregierung für Sucht- und Drogenfragen, der bekannte Babykäufer Henrik Streeck, nannte die deutliche Erhöhung der Tabaksteuer eine richtige Entscheidung.
1: Ja, super, ja, weiter, es ist Raub und es ist nichts weiter, ja.
0: Ja.
1: Ich habe auch noch eine kleine Meldung. Im ersten Halbjahr 26 meldeten nach Kreditreform bundesweit 63 Bäckereibetriebe Insolvenz an. 40% mehr als im Vorjahreszeitraum. Und das betrifft halt auch nicht nur den kleinen Bäcker, sondern auch Bäcker mit 40 Filialen und so weiter. Ne? Also das Bäckersterben geht richtig runter. Mann. 40% mehr als im ersten Halbjahr des letzten Jahres.
0: Tja. Ja, so
1: aber die schönste Meldung, Entschuldigung, muss ich nochmal dazwischen grätschen. DGB-Chefin Fahimi, also das ist die mit dem 7er BMW bei der Anti-AfD-Demo.
0: Die Ex-SPD-Generalsekretärin, genau.
1: Ja, genau, jetzt DGB-Chefin, also diese Arbeitnehmervertreterin, die fordert von Unternehmen jetzt Hitzeausfallgeld und neue Arbeitsregeln bei hohen Temperaturen, ja. Aber sie hat auch Sofortmaßnahmen in petto. Sie schlägt vor Schatten, Getränke, lockeres Outfit.
0: So brillant. Wobei, dann kollidiert ja die SPD-Klimapolitik mit der grünen Klimapolitik in München. Also würden jetzt Arbeitgeber verstärkt Wasser zur Verfügung stellen, dann müssten sie ja 50.000 Strafe an den Spulenmeister von München. Das ist schon schwierig, das müsste man jetzt
1: nicht ausdiskutieren. Nicht Wasser, wahrscheinlich das
0: andere Zeug, Getränke.
1: Weil bei dir Idiocracy trinken, verstehst du, mit dem die ihre Felder wässern dort.
0: Genau, zuckerhaltige. Das dürfte natürlich auch kein Rohrzucker sein, der ist ja auch böse. Man müsste also voll synthetische Getränke am besten herstellen, die idealerweise stark krebserregend sind.
1: Ja? Zucker ist übrigens ganz in. Also die Bundesregierung steht total auf zuckerhaltige Getränke. Ja, weil da jetzt die Zuckersteuer draufkommt. Verstehst
0: du? Okay, ich verstehe. Aber da war ja die offizielle Äußerung vom Babykäufer Henrik Streeck auch, der ja als Drogenbeauftragter fungiert, dass man die Zuckerkonsum damit zurückfahren möchte. Also vorgeblich möchte man das
1: ja nicht. Ja, natürlich, aber in erster Linie geht es natürlich darum, dass das Geld in die Kassen kommt.
0: Nein.
1: Das ist doch, ja, jo.
0: Also ja. Darauf ein hochzuckerhaltiges Getränk.
1: Was macht übrigens ein Drogenbeauftragter? Wirklich? Nein, ich meine, ich frage mich, was dieses Wort ist ja auch so doppeldeutig.
0: Er ist Sucht- und Drogenbeauftragter. Sie haben auch das nochmal gedoppelt.
1: Also er ist im Grunde dafür zuständig, dass das mit der Sucht und den Drogen klappt, oder?
0: Dass das Geschäft läuft und so.
1: Ja.
0: Vielleicht trifft er sich in Berlin auf Tankstellen mit weißen Range Rovern und Leuten, die, weiß man nicht. Zumindest von der Anwesenheit Henrik Streecks habe ich in diesem Fall nichts gehört. Aber ihr Lieben, so wie die Gesamtwirtschaftslage in Deutschland aussieht, so ist es eben seit langem schon. Und deswegen sage ich seit so langer Zeit auch schon das immer Gleiche. Unsere Freiheit ist so verloren wie unsere Sicherheit und auch unser Wohlstand. Und sie alle werden nicht von selbst zurückkehren. Denn keine Partei und kein Erlöser werden uns von den Verbrechern der herrschenden Parteien Korruption befreien. Es bleibt allein an uns. Massenmörder wie Jens Spahn oder Karl Lauterbach, Terroristen wie Nancy Faeser oder Landesverräter wie Fritz BlackRock und Angela Merkel endlich den Strafen zuzuführen, nach denen ihre Taten schreien. Einzig wir selbst können Deutschland nicht zu dem machen, was es auf dem Papier lange sein möchte. Ein Land der Demokratie und der Rechtsstaatlichkeit und der Freiheit. Nichts davon wird es je werden ohne eine Revolution. Die können wir erreichen in Frieden und mit Humor, ganz einfach dadurch, dass wir die Verbrecher bei ihren Namen nennen und ihnen die Wahrheit ins Gesicht rufen, wo immer wir sie antreffen. Ich danke euch fürs Zuhören und Milena Preradovic für das gute Gespräch. Das war Nummer 251 des Nacktniveaus. Die nächste Ausgabe folgt am kommenden Samstag, denn Widerstand ist nie zwecklos. 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
3: 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Die EU-Altersprüfung soll Kinder unter einer festgelegten Altersgrenze von sozialen Netzwerken fernhalten. Ein Expertengremium der EU-Kommission empfahl im Juli 2026 eine Zugangsbeschränkung für Kinder unter 13 Jahren. Das Europäische Parlament fordert dagegen eine Grenze von 16 Jahren. Ein verbindliches EU-Verbot besteht bisher nicht. Dennoch entwickelt die Kommission bereits die technische Infrastruktur, mit der Plattformen das Alter ihrer Nutzer kontrollieren können. Ein Mindestalter lässt sich nicht allein bei Kindern überprüfen. Deshalb sollen grundsätzlich alle Nutzer belegen, dass sie die jeweils vorgeschriebene Altersgrenze überschreiten. Aus einer vermeintlichen Kinderschutzmaßnahme wird damit eine digitale Zugangskontrolle für die gesamte Bevölkerung der EU. In Oakland hat der erste US-Bundesprozess gegen Meta begonnen wegen des Vorwurfs, Instagram und Facebook mache Minderjährige abhängig und psychisch krank. Am 12. August startete die Auswahl der Geschworenen. Der Prozess soll 6 Wochen dauern. Ein Urteil wird Anfang Oktober erwartet. 4 Bundesstaaten fordern eine Strafzahlung von bis zu 1,2 Billionen Euro. Eine Summe, die fast so hoch ist wie der Börsenwert von Meta. Noch immer glaubt die Bundesregierung an das grüne Märchen vom klimaneutralen Stahl Made in Germany. Eine neue Studie der Unternehmensberatung PwC zeigt, wenn Deutschland seine Stahlindustrie behalten will, muss es sich von dieser Illusion verabschieden. Die Ergebnisse der Studie beziehen sich nicht nur auf einzelne Standorte, sondern auf das gesamte europäische und deutsche Marktumfeld. Sie lassen keinen Raum für politisches Wunschdenken, denn sie benennen ein massives, nicht konjunkturelles Strukturproblem. Das sind die zentralen Punkte. Erstens. Die klassische kohlebasierte Hochofenroute wird in allen modellierten Szenarien bis spätestens 2040 vollständig unwirtschaftlich. Zweitens, der politisch forcierte Ausweg über CO2-armen Grünstahl ist zwar technologisch machbar, wird aber in Regionen wie den Golfstaaten oder Indien dauerhaft deutlich günstiger sein. Drittens, diese Zukunft wird in diesen Ländern längst gebaut und nicht in Europa. 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
9: Rundfunkstaatsverträge kündigen. Das ist Punkt 1 im Sofortprogramm der AfD für Sachsen-Anhalt. Ich schaue mir jetzt an, was mit ARD und Co. passiert, wenn die Partei bei der Landtagswahl am 6. September gewinnen sollte.
16: Michael Mayen, Medienwelt.
9: Ja, ich habe Ulrich Siegmund gerade live erlebt beim Demokratiekongress der AfD Ende Juni im Paul-Löbe-Haus in Berlin. Ein toller Saal, ich glaube so 200 Meter lang die Halle, 500 Menschen dort vor der Bühne. Ulrich Siegmund in der Reihe 1 war da am Samstag der Star. Viele Selfies, also Star, wenn man das an Selfies Händeschütteln an der Schlange misst, an Menschen, die da anstehen, um mit ihm reden zu wollen. Bei diesem Demokratiekongress ging es um das Thema Meinungsfreiheit. Und Ulrich Siegmund hat seine 15 Minuten, wenn man so will, letzter großer Auftritt vor der gesamten Partei, vor den Unterstützern, Freunden der Partei in Berlin, hat diesen Auftritt genutzt, um über das Thema öffentlich-rechtlicher Rundfunk zu sprechen. Dem Medienhistoriker, der ja auch in mir wohnt, diesem Medienhistoriker ist da das Herz aufgegangen. Ist immer ganz schön zu sehen, wenn junge Leute über eine Geschichte reden, die sie gar nicht selbst erlebt haben und folglich oft gar nicht richtig einordnen können. Dieser Ulrich Siegmund ist Jahrgang 1990 und hat da über die Rundfunkgeschichte der Bundesrepublik gesprochen. Er ist 1990 in Havelberg im Osten geboren. Da Revolutionen ja immer von der Jugend ausgehen, dachte ich mir, es lohnt sich, das sich mal genauer anzuschauen, was Ulrich Siegmund, was die AfD da für Sachsen-Anhalt planen. Ich mache das in drei Teilen, werde zunächst etwas darüber sagen, warum der öffentlich-rechtliche Rundfunk im Wahlkampf und auch in dieser Rede auf dem Demokratiekongress, in dieser Rede von Ulrich Siegmund, warum der öffentlich-rechtliche Rundfunk da so eine prominente Rolle spielt, werde dann auf den Plan der AfD eingehen. Wie geht das mit dem Kündigen der Staatsverträge? Was plant die Partei für die Zeit danach mit dem MDR zum Beispiel? Und im Punkt 3, wie werden die anderen darauf reagieren? Was passiert langfristig mit dem öffentlich-rechtlichen Rundfunk? Wenn Sie einen Spoiler mögen, meine Prognose ist, dass der Rundfunkbeitrag verschwinden wird. Vielleicht noch drei Sachen vorweg. Ich werde in diesem Video Folien haben, auf denen zum Teil viel Text steht. Ein Text, der manchmal auch sehr klein ist, vor allen Dingen da, wo ich aus dem Programm der AfD kopiert habe. Sie können das an dieser Stelle anhalten, wenn Sie mitlesen wollen. Es wird in meinem Vortrag bestimmt hin und wieder eine Textbildschere geben. Ich habe diese Folien hier liegen und kann da auch mal draufschauen, werde die aber nicht vorlesen. Also halten Sie es da an, machen Sie es größer, schauen Sie im Zweifel im Internet nach. Es gibt, das ist der zweite Vorwegpunkt, es gibt in den Shownotes unter diesem Video gibt es einen Link zu einem Text, wo Sie das alles auch nochmal nachlesen können, wo Sie dann auch Belege finden, wo Sie klicken können und sich selbst schlau machen können. Sie finden dort auch einen Link zur Freien Medienakademie, wenn Sie dieses Projekt unterstützen möchten, wenn Sie uns mal live erleben wollen, zum Beispiel bei den Waldgesprächen Anfang September noch vor den Landtagswahlen mit Gerd Reuter, mit Robert Stein, mit Friedrich Pirner oder wenn Sie zu einem unserer Kurse kommen wollen. Und der letzte Punkt dieser Vorwegrede, ich mache dieses Video in einem Rutsch, es gibt also keine Schnitte, ich habe hier auch keinen Teleprompter, weil manche ja fragen, wie das funktioniert. Ich habe hier ein paar Zettel vor mir, neben mir auch mein Büchlein Staatsfunk, das ich nachher nochmal in die Kamera halten werde. Es kann also immer mal passieren, dass mir ein Satz leicht verrutscht, dass ich ein Wort nicht perfekt ausspreche. In den Kommentaren finde ich dann immer wieder Kritik daran. Versuchen Sie selbst mal 20 Minuten in so eine Kamera zu reden und Sie werden sehen, dass auch Ihnen nicht jedes Wort gelingt. Schreiben Sie dort lieber in die Kommentare, wie es Ihnen mit dem öffentlich-rechtlichen Rundfunk ergeht, wie Sie die Zukunft dieser Institution sehen, was Sie erlebt haben, als Sie sich geweigert haben, zum Beispiel den Beitrag zu zahlen. Das also als Vorwegrede. Nun zu meinem ersten Punkt. Warum sind ARD und Co. so wichtig im Landtagswahlkampf 2026? Viele von denen, die dieses Video jetzt sehen, viele von Ihnen zu Hause, haben dazu einen Beitrag geleistet, weil sie zum Beispiel bei den Mahnwachen waren, die die Organisation Leuchtturm ARD seit vielen Jahren regelmäßig veranstaltet, weil sie sich an den Klagen beteiligt haben, weil sie erduldet haben, all das, was der Apparat ihnen zumutet, wenn sie die 18,36 Euro nicht pünktlich, nicht regelmäßig überweisen, weil sie mit Schufa-Einträgen zu kämpfen haben, weil sie den Etikettenschwindel nicht mitgemacht haben, im Kopf nicht mitgemacht haben, der 2013 den Begriff GEZ abgeschafft haben. Ich habe ihn ganz bewusst in das Titelbild dieses Videos gepackt, obwohl ich natürlich weiß, dass ARD und Co. jetzt mittlerweile von einem Rundfunkbeitrag und einem Rundfunkbeitragsservice reden, um zu verschleiern, dass es sich hier um einen Zwang handelt, dem man sich nur schwer entziehen kann. Wir wissen, dass mittlerweile knapp 3,7 Millionen Haushalte in Deutschland in Mahnverfahren oder in der Vollstreckung sind. Diese Zahl, 3,7 Millionen, diese Zahl ist nur die Spitze eines Eisbergs, weil es ja eine Weile dauert, bis man so in so ein Mahnverfahren kommt, bis man eine Vollstreckung erlebt. Manche stunden den Beitrag nur, manche stückeln, manche zahlen mal ein paar Monate nicht und dann wieder, um das Alleräußerste da zu vermeiden. Deutschland ist da nicht alleine mit dieser Ablehnung, die sich auch im Zahlungsverhalten ausdrückt. Ich habe gerade gelesen, dass in Großbritannien 2025 mehr als eine halbe Million Haushalte sich abgemeldet haben bei der BBC. Da geht das einfacher als in Deutschland. Da sagt man einfach, erklärt man einfach, ich sehe BBC-Inhalte weder terrestrisch noch im Online-Bereich. Ich nutze diese Sachen nicht, also zahle ich nicht mehr. Das führt dort in Großbritannien zu der aberwitzigen Idee, zu einem Vorschlag, der, glaube ich, von der BBC sogar selbst kam, zu dem Vorschlag, ab 27 einen gestaffelten Beitrag zu erheben, die volle Gebühr für Haushalte, die sich da noch nicht abgemeldet haben, und einen etwas eingeschränkten Beitrag für alle, die nur noch Netflix und Co., andere Streamingdienste vielleicht nutzen. Also da ist jetzt im Moment die Idee, dass man selbst dann für die BBC bezahlen soll, wenn man offiziell erklärt hat, dass man das gar nicht mehr nutzt. Ja, ich habe das auch, den Unmut auch gespürt in den Kommentaren unter meinem Video zu Eine Woche Tagesschau. Da sieht man, was sich angestaut hat bei den Zuschauern, deren Medienkritik sich nicht zufällig nicht auf die Konzerne bezieht, nicht auf Süddeutsche Zeitung, Spiegel, Zeit und so weiter, sondern auf den öffentlich-rechtlichen Rundfunk, weil dort via Medienstaatsvertrag journalistische Qualität versprochen wird, weil die Erzählung, die rund um den öffentlich-rechtlichen Rundfunk gestrickt worden ist, uns Ausgewogenheit, Vielfalt, Unparteilichkeit verspricht, Objektivität verspricht und man da, auch weil man bezahlen muss, mit Recht einfordert, was in Sonntagsreden und sogar in Gesetzestexten versprochen wird. Diesen Unmut kennen Politiker zu sehen, zum Beispiel in der Verhandlung über die jüngste Klage von ARD und Co. vor dem Bundesverfassungsgericht in Karlsruhe. Ich blende jetzt hier ein paar Zitate aus dem Auftritt von Rainer Robra. Der ist Medienminister in Sachsen-Anhalt, ein gesetzter Herr in seinen 70ern mittlerweile. Der ist seit einem Vierteljahrhundert dabei, der weiß also, wovon er spricht. Und Rainer Robra hat da in Karlsruhe Klartext gesprochen und hat gesagt, wir hätten überhaupt keinen Wahlkampf mehr führen müssen, wenn der Landtag in Sachsen-Anhalt zum Beispiel beschlossen hätte, den Rundfunkbeitrag von 18,36 Euro im Moment auf 18,94 Euro zu erhöhen. Das war die Empfehlung der Kommission zur Ermittlung des Finanzbedarfs, der KIF, für die Beitragsperiode 2025 bis 2028. Robra hat da auch gesagt, dass die Länder aufpassen müssen, dass sie sich nicht selbst abschaffen, wenn sie dieses Thema, wenn sie das Thema Rundfunkbeitrag so behandeln, wie das von der KEF gewünscht worden ist. Ich muss das vielleicht erklären für die, die sich da nicht jeden Tag damit beschäftigen, wie dieser Rundfunkbeitrag zustande kommt. Das ist eine Art Selbstbedienungsladen, den die Politik in den 70er Jahren installiert hat, um dem Vorwurf zu begegnen, dass der Staat selbst seinen Sendern einen bestimmten Finanzbetrag zuteilt. Man hat eine Kommission dazwischen geschaltet, 16 Menschen mittlerweile, nominiert und berufen von den Ministerpräsidenten, so viel vielleicht zur Staatsferne. Die Ministerpräsidenten schicken dort ihre Leute hin. Die Rundfunkanstalten sagen alle paar Jahre, wie viel Geld sie brauchen. Und diese Kommission, 16 Leute, berufen von den Ministerpräsidenten, diese Kommission soll das dann prüfen, kann das aber nicht wirklich, weil es keinen unabhängigen Maßstab gibt. Man weiß nicht, wie viel eine Sendung Karin Mioska zum Beispiel kosten darf. Man weiß nicht, wie viel eine Moderatorin wie Karin Mioska verdienen darf, weil die mögliche Konkurrenz, die Privatsender, RTL, Sat.1 und so weiter, weil diese Konkurrenz einen anderen Auftrag hat, einen deutlich eingeschränkteren Auftrag laut Medienstaatsvertrag. Da geht es eben nicht um maximale Vielfalt, da geht es nicht um maximale Ausgewogenheit und Qualität. Deswegen kann man immer sagen, naja, okay, die Privaten sind halt günstiger, weil sie weniger leisten müssen. Und dann kann ich halt Karin Mioska pro Sendung 17.000 Euro Moderationshonorar zahlen. Wahrscheinlich wird es bei der Fußball-WM, die ja gerade zu Ende ist, da wird es wahrscheinlich einfacher sein, wenn man die Honorare von Klopp, Müller und Hummels anguckt. Die werden nicht so viel anders sein als das, was Mertesacker und Kramer zum Beispiel beim ZDF bekommen. Also die KEF, diese Kommission, hat keinen Maßstab, mit dem sie prüfen kann, was die Anstalten selbst für sich verlangen, leitet das dann weiter an die Ministerpräsidenten. Die Landtage können auch nicht wirklich dagegen halten. Sachsen-Anhalt ist da, wenn man so will, im Auge des Orkans. Ist auch kein Zufall, dass gerade in diesem Bundesland jetzt bei den Landtagswahlen die Entscheidung über dieses System öffentlich-rechtlicher Rundfunk ansteht. In Sachsen-Anhalt hat der Landtag Ende 2020 sich geweigert, über die damals anstehende Beitragserhöhung, über die damals anstehende, die damalige KEF-Empfehlung abzustimmen. Es ging da um eine Erhöhung von 17,50 Euro auf die 18,36, die da im Moment zu zahlen sind. Die CDU-Regierung hatte eine Ahnung, dass der Landtag dagegen sein würde. Und das Bundesverfassungsgericht hat damals sehr, sehr schnell entschieden, Sachsen-Anhalt, kleines Land, kommt nicht drauf an. Die haben auch gar keine richtigen Argumente, obwohl es Argumente gab. Sie sehen die Argumente, die Holger Stahlknecht, damals in Sachsen-Anhalt CDU-Chef, die Holger Stahlknecht der Volksstimme genannt hat. Ging es also auch um das verzerrte Bild des Ostens, um die schon damals nicht zu spürenden Sparbemühungen, um das Problem, dass ein Landtag wie der in Sachsen-Anhalt gar nicht wirklich mitbestimmen kann, weil das, was via KEF und Ministerpräsidenten da als Gesetzesentwurf kommt, nur noch abzunicken ist. Jetzt, bei der aktuellen KEF-Empfehlung, Ende 24, für die Jahre 25 bis 28, bei der aktuellen Empfehlung hat das gleiche Gericht in Karlsruhe 1,5 Jahre gebraucht bis zur mündlichen Verhandlung. Klage von ARD und Co., ich glaube November 24, jetzt Ende Juni 26 eine mündliche Verhandlung. Das Urteil ist angekündigt für den Herbst. Für die Zeit nach den Landtagswahlen vom September sicherlich kein Zufall. Normalerweise dürfte so eine Verhandlung für einen Routinevorgang, das gibt es wie gesagt seit den 70er Jahren, dieses Verfahren, dürfte so eine Verhandlung nicht länger dauern. Das führt gleich zu dem Plan, den die AfD für Sachsen-Anhalt hat, zu meinem zweiten Punkt, zu dem Plan von Ulrich Siegmund. Ich fasse vielleicht vorher nochmal diesen ersten Punkt zusammen. Der öffentlich-rechtliche Rundfunk, die Legitimation des öffentlich-rechtlichen Rundfunks ist an einem Tiefpunkt angekommen. Die Politiker, auch die Politiker der Parteien, die im Moment in Bund und Länder das Sagen haben, die Politiker wissen das, wie nicht nur der Auftritt von Rainer Robra in Karlsruhe gezeigt hat. Auch die Gerichte wissen das. Wir haben sehr widersprüchliche Gerichtsurteile. Wir hatten im Oktober 25 vor dem Bundesverwaltungsgericht ein Urteil, das von vielen Kritikern des öffentlich-rechtlichen Rundfunks als Sieg gefeiert worden ist, weil da eine Tür geöffnet worden ist für uns, für das Publikum, dass wir nachweisen können mit Hilfe eines Gutachtens über 2 Jahre, eines Gutachtens, das 2 Jahre Sendezeit abdeckt, dass die Kriterien, die der Medienstaatsvertrag nennt, nicht erfüllt worden sind. Es gibt mittlerweile aus Baden-Württemberg vom dortigen Verwaltungsgericht im April ein Urteil, das dem widerspricht. Das sagt, das kann man den Zuschauern überhaupt nicht zumuten, ein solch teures Gutachten, 2 Jahre Programm. Kann sich ja vorstellen, was da alles gesendet wird über die vielen Fernsehkanäle, über die Radiostationen, was da alles im Internet auf den Seiten der Anstalten steht, dass man uns das gar nicht zumuten könne, das in einem Gutachten zu untersuchen, so ein Gutachten zu bezahlen. Also da haben wir widersprüchliche Signale auch aus den Gerichten. Die AfD reitet diese Welle, reitet auf diesem Unmut. Das geht auch, weil die Konkurrenz, weil die 5 Parteien, die in Bund und Ländern regieren, von der Linkspartei bis zur Union, weil die an dieses Thema keine Luft ranlassen. Hier hat die AfD also wirklich eine Alternative. Deshalb auch Punkt 1 im Sofortprogramm für Sachsen-Anhalt: Rundfunkstaatsverträge kündigen. Ja, also mein zweiter Punkt jetzt in meinem Video hier: Was will die AfD in Sachsen-Anhalt? Ich habe jetzt hier das Wahlprogramm eingeblendet, das in der Sprache der Partei natürlich Regierungsprogramm heißt, ist sehr klein. Ich weiß das, Sie können es ein bisschen größer machen, Sie können es nachlesen. Sie sehen wahrscheinlich die Überschriften auch auf dem Smartphone-Bildschirm. Es geht da um die Kündigung der Verträge, es geht darum, den Zwangsbeitrag abzuschaffen und einen Grundfunk einzuführen, und es geht darum, die Aufsicht etwas anders zu gestalten als bisher, die Aufsicht wegzunehmen vom Parteienstaat. Es gibt zu diesem Programm allerhand Geraune in den großen Medien, auch in den Anstalten selbst. Da heißt es, dass der MDR klagen wird, falls die AfD den MDR-Staatsvertrag kündigen sollte. Am wichtigsten vielleicht vorweg, alle drei Staatsverträge, um die es geht, Medienstaatsvertrag, das ist das große Ganze, MDR-Staatsvertrag für Thüringen, Sachsen, Sachsen-Anhalt und Rundfunkfinanzierungsstaatsvertrag, wo diese Dinge mit der KEF, mit dieser Kommission zur Ermittlung des Finanzbedarfs geregelt sind. Alle drei Verträge sind kündbar, jeweils zum Jahresende mit einer Frist von einem oder von zwei Jahren. Wenn ein Land kündigt, dann werden die Hürden für Nachahmer kleiner. Ulrich Siegmund hat ja in diesem Vortrag in Berlin auf dem Demokratiekongress gleich auf Mecklenburg-Vorpommern verwiesen, wo auch im September gewählt wird, und meinte, dann sind wir vielleicht schon zwei. Also die Hürden für jedes zweite, dritte, vierte Land, das einen Vertrag, einen Medienstaatsvertrag kündigen wollte, sind

das Rundfunksystem gebaut hat, in dem wir im Moment leben, mit einer ganzen Reihe von Rundfunkurteilen. Ulrich Siegmund hat in Berlin in diesem Vortrag drei erwähnt. Das erste, das vierte und das fünfte. Beim ersten ging es um den Versuch von Konrad Adenauer, über ein Deutschlandfernsehen, ein Gegengewicht aus Bonn zu den länderbasierten Rundfunkanstalten zu liefern. Dieses erste Urteil sagt, dass der Rundfunk staatsfern zu organisieren ist. Die Urteile 4 und 5, auf die sich Siegmund bezogen hat, die Urteile 4 und 5 zielen auf die Etablierung von Privatsendern ab Mitte der 80er Jahre, RTL, Sat.1 und so weiter. Da geht es darum, dass der öffentlich-rechtliche Rundfunk die Grundversorgung liefern muss und man deshalb, weil es die Grundversorgung gibt, an Sat.1, RTL und Co. etwas geringere Anforderungen stellen kann. Ich habe das erwähnt, deshalb sind die Kosten, die dort entstehen, nicht vergleichbar mit dem, was der öffentlich-rechtliche Rundfunk an Preisen aufruft. Man hat dann im fünften Rundfunkurteil noch mal ein bisschen nachgelegt, weil der Begriff Grundversorgung offenbar missverständlich war und hat gesagt, das geht nicht um eine Mindest- oder Minimalversorgung, sondern es geht darum, letztlich alles zu liefern. Deswegen kann sich der öffentlich-rechtliche Rundfunk auch bei den Kirschen bedienen, die auf der Torte entstehen werden, auch bei dem, was man jetzt in den Mitte der 80er Jahre noch gar nicht kennen kann. Das wird heute so ausgelegt, dass man auch im Internet als öffentlich-rechtlicher Rundfunk doch alles machen kann, alles bis auf Regionales, weil da die Zeitungsverlage, die regionalen Medienkonzerne die Hand drauf haben. Wichtig ist, und das ist der Hebel, den die AfD, den Ulrich Siegmund ansetzen möchte, wichtig ist, dass all diese Rundfunkurteile auf einem Fundament ruhen, das es so nicht mehr gibt. Es geht immer darum, dass wir diese Urteile aus einer Rundfunkwelt überliefert haben, in der es aufgrund von technischen Restriktionen nicht möglich war, unendlich viele Programme zu senden, wo wir als Publikum also gar nicht die Möglichkeit hatten, uns aus zum Beispiel aus diesem Kanal hier zu informieren. Technisch begrenzt die Zahl der Fernseh- und der Radiokanäle und auch wieder technisch bedingt, wir haben hier ein Zeitalter, in dem es sehr teuer war, Fernsehen und Radio zu produzieren. Ich habe ja vorhin indirekt dazu aufgerufen, das Projekt Freie Medienakademie zu unterstützen. Aber das ist von den Kosten her, was wir hier machen, nicht vergleichbar mit dem, was Fernsehen bis in die 90er gekostet hat. Klar, ich brauche ein bisschen Geld, um den Ton so zu bearbeiten, dass Sie das gerne bis zum Ende anhören. Wir haben eine Kamera da, wir haben ein bisschen Licht und so weiter. Das kostet schon ein bisschen Geld, aber die Kosten sind überschaubar geworden, sogar dass sogar jemand wie ich jetzt hier so einen Film produzieren kann. Also sagt die AfD, sagt Ulrich Siegmund, diese Urteile sind obsolet, diese Urteile fallen, wenn wir wieder vor ein Gericht gehen, wenn wir wieder vor das Verfassungsgericht gehen und in dieser neuen Welt, Medienwelt überlegen, ob es denn tatsächlich noch nötig ist, Angebote zu haben, die so etwas wie eine Grundversorgung liefern, da wir doch eigentlich alles im Netz haben, in allen Sprachen, die nur denkbar sind, in allen Formaten, in allen Formen. Es gibt doch eigentlich alles, was wir brauchen. Es ist auch kein Zufall, dass jemand wie Ulrich Siegmund, ein auch äußerlich sehr junger Mann, er hat da in Berlin ein bisschen kokettiert mit einem leichten Grau in den Haaren, aber ein sehr junger Mann, Jahrgang 90, dass der gar nicht diese alte Medienwelt mehr kennt, dass der ein Mann, der in der neuen Medienwelt groß geworden ist, dass so ein Mann zu dieser neuen Medienrevolution aufruft. Es geht, das ist wichtig zu betonen, es geht der AfD in Sachsen-Anhalt ganz offensichtlich nicht um Abschaffung. Ich blende hier nochmal das Wahlprogramm ein. Es geht um etwas anderes. Es geht um einen Grundfunk. Im Text heißt es, glaube ich, ich kann es jetzt selber auch gar nicht so genau lesen, heißt es, glaube ich, verfassungskonformes Grundangebot. In Berlin hat Ulrich Siegmund von ein, zwei Sendern gesprochen. Sachinformationen war sein Begriff. Ich habe mir das hier auf dem Zettel aufgeschrieben, was das meint, was passiert in der Welt ohne politische Wertung, ohne Manipulation, ohne irgendwelche Einordnung. Hier greift er den Unmut im Wahlvolk auf. Letztes Zitat, selbstverständlich gern auch mit einem Grundangebot an Kultur in der Region. In der AfD selbst, nicht im Wahlprogramm, aber in der Partei wird auch das finnische Modell diskutiert. In Finnland gibt es eine Mediensteuer, die mit dem Einkommen, mit der Einkommensteuer steigt, wenn man sehr wenig verdient. Das ist ein wichtiger Punkt im Programm der AfD. Da werden immer wieder Geringverdiener angesprochen, die genauso viel bezahlen wie zum Beispiel Universitätsprofessoren oder Menschen mit noch viel höheren Einkommen. Geringverdiener zahlen in Finnland gar nicht. Mit der Einkommensteuer wächst auch die Mediensteuer. Die ist dann

0: deckelt bei 160 Euro im Jahr. Rundfunkabgabe in Deutschland im Moment so 220 Euro in etwa im Jahr. Also auch das wird in der AfD diskutiert. Ich fand besonders interessant, dass hier im Wahlprogramm ein Link zu den anderen Parteien ist, wenn man so will, eine ausgestreckte Hand in Richtung Union mindestens, vielleicht auch in Richtung anderer bürgerlicher Gruppierungen. Hier wird von Steuermitteln gesprochen, neben Werbefinanzierung und neben einem Abo-Modell, wenn ich unbedingt meinen Lieblingskoch, meine Lieblingsmusiksendung, meine Lieblingssportsendung weitersehen will, dann könnte ich ja, sagt die AfD, zum Rundfunk Zusatzkanäle abonnieren. Neben diesen beiden Dingen, Werbung und Abos, wird ausdrücklich von einer Finanzierung aus Steuermitteln gesprochen. Das führt zu meinem dritten Punkt, zu der Prognose, was passiert mittelfristig mit dem Rundfunkbeitrag, was passiert mittelfristig mit ARD und Co. Vielleicht fasse ich nochmal zusammen bis hierhin. Der öffentlich-rechtliche Rundfunk steht unter Druck. Das geht nicht mehr weiter, wie es bisher gelaufen ist. Dazu ist der Unmut viel zu groß. Diese 3,7 Millionen Haushalte in Mahnverfahren oder in Vollstreckung, das ist nur die Spitze des Eisbergs. Der Unmut reicht sehr viel weiter. Das kann man sich als Regierung, als Partei, die die Regierung trägt, nicht mehr länger leisten. Das wird man irgendwann abräumen müssen. Die AfD hat einen starken Hebel, indem sie darauf hinweist, dass das Fundament, auf dem diese ganze Rundfunkordnung ruht, dass die Urteile des Bundesverfassungsgerichts aus einer Medienwelt kommen, die es so nicht mehr gibt, dass wir heute in dieser Medienwelt ganz andere Voraussetzungen haben, die so etwas wie Grundversorgung durch eine teuer finanzierte, durch einen teuer finanzierten öffentlichen rechtlichen Rundfunk, durch einen 10 Milliarden Euro Apparat obsolet macht. Ja, was passiert? Was passiert danach? Am Tag nach der Verhandlung in Karlsruhe, jetzt Ende Juni, hat die FAZ in einem langen Beitrag zwei Top-Juristen zu dieser Frage zu Wort kommen lassen. Ich habe beide Top-Juristen auf Folien gebracht. Sie können das, wenn Sie mögen, wieder anhalten und nachlesen. Wolfgang Schulz ist Direktor des wichtigsten Medien-Thinktanks in Deutschland, Hans-Bredow-Institut für Medienforschung in Hamburg, das einzige Leibniz-Institut in diesem Bereich. Wolfgang Schulz sagt, Finanzierungsform ist eigentlich egal. Wir können das durchaus auch aus Haushaltsmitteln machen, wenn wir denn ein Verfahren finden, das so ähnlich wie bei der KEF, wie heute bei dieser Kommission zur Ermittlung des Finanzbedarfs, die Illusion erzeugt. Er sagt nicht das Wort Illusion, das ist mein Wort, aber die dafür sorgt, dass außerhalb des Parlaments sozusagen der Finanzbedarf, die Summe, die am Ende aus dem Haushaltstopf gezahlt wird, ermittelt wird. Zweites Zitat von Matthias Korn, Nils, Mainzer Universität, da gibt es ein Medieninstitut, was verschiedene Disziplinen zusammenführt, insofern auch sehr gewichtig, ähnlich gewichtig wie das Hans-Bredow-Institut in Hamburg. Auch Matthias Korn, Nils sagt, können wir ruhig machen mit den Steuern. Hauptsache, wir finden ein Verfahren zur Ermittlung der Geldmenge, die wir da reinschießen, was nicht den Geruch von Staatsfinanzierung aufkommen lässt. Das ist für mich, sind diese beiden Zitate in der Frankfurter Allgemeinen ein Signal, dass die Weichen in Richtung Staatsfunk gestellt sind, wenn denn die Landtagswahlen im September so ausgehen sollten, wie das die Prognosen im Moment vermuten lassen. Die Weichen in Richtung Staatsfunk sind auch in Deutschland gestellt. Das haben die meisten Länder um uns herum mittlerweile. Tschechien hat gerade jetzt im Juni 26 umgestellt von Beitragsfinanzierung auf Haushaltsfinanzierung. In Dänemark hat man das 2018 schrittweise umgesetzt, hat ab 2022 voll auf Steuerfinanzierung umgesattelt. Das hat zu einer Reduktion der Kosten, zu einer Reduktion der Programme geführt. In deutschen Ohren mag das furchtbar klingen, mit Blick auf die deutsche Geschichte. Staatsfunk im Nationalsozialismus, Staatsfunk in der DDR. Auch aufgrund dieser Geschichte, auch aufgrund der Konkurrenz im Osten, ist das Modell öffentlich-rechtlicher Rundfunk eingeführt worden. Ein Märchen, so erzähle ich das in meinem Buch Staatsfunk oder so belege ich das in meinem Buch Staatsfunk, ein Märchen, das den Zugriff von Staat und Parteien auf die Rundfunkanstalten verschleiern sollte. Ich glaube, dass dieser Schleier jetzt weggezogen werden könnte. Und Staatsfunk ist, auch das erzähle ich in diesem Büchlein Staatsfunk, Staatsfunk ist nicht so, muss nicht so, muss nicht so negativ sein, wie es jetzt vielleicht noch klingt. Ich habe das im Buch als Win-Win-Win-Situation beschrieben. Gewinner 1 ist natürlich, das mag man jetzt nicht so gut finden, Gewinner 1 ist natürlich die Macht, sind die Parteien, die Zugriff auf den Staat, auf die Steuermittel, auf Gesetzestexte haben, weil man mit der Einführung des Staatsfunks den Kritikern den Wind aus den Segeln nehmen würde. Da man sich nicht mehr berufen kann auf das Märchen öffentlich-rechtlicher Rundfunk, auf das Märchen, der Rundfunk gehört uns allen und sendet in unser aller Interesse. Wir haben das sogar fixiert im Medienstaatsvertrag, Paragraph 26, Ausgewogenheit, Vielfalt und so weiter. Wenn man sich darauf nicht mehr berufen kann, entfällt ein Kritikpunkt. Hat er gesagt, dass es kein Zufall ist, dass eben nicht Spiegel, Süddeutsche Zeitung und so weiter kritisiert werden. Werden auch kritisiert, aber nicht mit Mahnwachen, nicht mit entsprechenden Petitionen, mit entsprechender Wucht, weil man Medienkonzerne schlecht kritisieren kann. Und auch den Staat könnte man schlechter kritisieren, denn warum sollte der Staat nicht über Kanäle, die aus dem Haushalt, parlamentsüberwacht, finanziert werden, warum sollte man da nicht seine Positionen nach außen tragen können? Auch wir, zweiter Gewinner, auch wir, das Publikum, hätten etwas davon, weil, das zeigt das Beispiel Dänemark, weil die Sache deutlich günstiger werden würde und weil wir, das ist vielleicht wichtiger, weil wir künftig an der Wahlurne mitentscheiden könnten, wie viel Geld in diesen Rundfunk fließt. Sobald das ein Haushaltsthema ist, würde das zum Parteiprogrammthema werden und die Parteien würden sich, das ist meine Prognose, würden sich auch auf diesem Feld unterscheiden. Da hätten wir nicht nur eine Alternative wie jetzt mit der AfD, sondern sicherlich mehrere. Dritter Gewinner mit Abstrichen könnten die Journalisten sein. Beispiel Dänemark sagt, dass Jobs wegfallen würden. Das ist der negative Teil. Aber man könnte sich zum Beispiel über Statuten Freiheit sichern. Man könnte sehr viel deutlicher als Journalist, als Redaktion über Eingriffe berichten, als man das heute machen kann, wo man ja immer auch ein Interesse haben muss, das Märchen, der Rundfunk ist frei, der Rundfunk ist unabhängig, ist staatsfern, wenn man ein Interesse hat, dieses Märchen am Leben zu erhalten. Wenn die Dinge klar sind, wenn man weiß, dass wir es mit Staatsfunk zu tun haben, dann kann man jeden Ministeranruf, kann man jeden Versuch ins Programm einzugreifen, entsprechend auch öffentlich thematisieren. Insofern sind diese Landtagswahlen, die wir jetzt im September in Sachsen-Anhalt und in Mecklenburg-Vorpommern haben, sind vielleicht ein Vorgeschmack auf das, was wir bei künftigen Wahlen erleben werden. Ich danke Ihnen, dass Sie bis jetzt dran geblieben sind und wünsche Ihnen einen spannenden Vorwahlsommer.
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2: Liebe Zuschauer, sehr geehrte Damen und Herren, ganz herzlich willkommen zu einem neuen Video hier auf Politik Spezial. Schön, dass Sie wieder eingeschaltet haben. Mein heutiger Gast ist Professor Dr. Philipp Bagus. Er ist Professor für Volkswirtschaftslehre und Ökonomie in Madrid. Und ich begrüße Sie ganz, ganz herzlich, Herr Professor Bagus. Herzlich willkommen.
3: Ja, vielen Dank, Herr Reinhardt, für die Einladung.
2: Ich möchte heute mal beginnen mit Friedrich Merz. Und zwar hat er zu Beginn der Amtszeit von Javier Milei in Argentinien eine bemerkenswerte Aussage getätigt. Und die ja nicht nur bemerkenswert ist, sondern schon fast frech und unverschämt gegenüber Javier Milei. Und das schauen wir uns jetzt mal kurz an.
4: Ich bin ehrlich gesagt völlig entsetzt gewesen, dass Christian Lindner diesen Vergleich gemacht hat.
5: Weil?
4: Weil das, was da zurzeit in Argentinien geschieht, wir verfolgen das ja nun auch nicht jeden Tag, aber was dieser Präsident dort macht, ruiniert das Land, tritt wirklich die Menschen mit Füßen. Und das als ein Beispiel für Deutschland zu nehmen, ich muss sagen, ich bin einigermaßen sprachlos gewesen und das passiert bei mir nicht so häufig.
2: Ja, Herr Professor Bagus, Sie haben den Ausschnitt gesehen, Sie kannten ihn auch schon. Was sagen Sie zu dieser Aussage von Friedrich Merz?
3: Ja, ich denke, mittlerweile wird das bereuen, dass er das gesagt hat. Ich weiß nicht, ob es Unwissenheit gewesen ist oder wirklich Vorsatz. Jemand, der ein Land in einer unheimlich schwierigen Situation übernimmt und dann alles dafür tut, um das Schlimmste zu vermeiden, nämlich die Hyperinflation, die so gut wie sicher gekommen wäre, wenn man nicht so gegengesteuert hätte, wie Milei das getan hat. Da zu sagen, er wird sein Land mit Füßen treten, ist natürlich schon, ja, ist ja unter aller Kanone, um das mal so auszudrücken.
2: Glauben Sie überhaupt, dass Friedrich Merz von Libertarismus jemals was gehört hat, dass er überhaupt weiß, worüber er spricht?
3: Nein. Er hat keine Ahnung, nehme ich mal an.
2: Also reine Bösartigkeit, was er da losgelassen hat.
3: Ja, vielleicht hat er am Rande irgendwie was mitgekriegt, dass der wird ja auf so negativ geframed, Javier Milei, auch in den deutschen Medien. So, und das möchte er nicht. Da mit der Kettensäge möchte er nicht in Verbindung gebracht werden. Ne?
2: Ja. Wobei interessanterweise die ganzen Erfolge, die Milei halt erreicht hat, in den deutschen Medien überhaupt nicht thematisiert werden. Keiner redet mehr über Argentinien, was da passiert. Wobei doch bei der Fußball-WM, da gab es einen Bericht aus Argentinien, den können wir uns auch mal kurz anschauen, liebe Zuschauer, wo tatsächlich der Reporter nach dem Sieg Argentiniens, ich weiß jetzt nicht, gegen welches Team das war, aber auf jeden Fall dann wieder einen losgelassen hat und genau dieses Framing aus seinem Munde kam, dass halt Argentinien ja am Boden liegt, dass die Leute ums Überleben kämpfen. Aber wir schauen es uns einfach mal an.
6: Holen uns die Argentinier, ja, die sind in einer tiefen Wirtschaftskrise. Das Leben hier ist aktuell sehr rau. Für viele geht es ums Bloße, über die Runden kommen. Und diese WM, ja, das ist eine gelungene Ablenkung von diesem rauen Alltag. Und natürlich soll diese im Höhepunkt, im Weltmeistertitel am Sonntag, in New York, New Jersey münden.
2: Ja, genau das ist das Framing, was man tagtäglich nicht nur in Bezug auf Javier Milei, sondern auf alle möglichen verschiedenen Themen in Deutschland über sich ergehen lassen muss von den öffentlich-rechtlichen Medien. Ja. Erzählen Sie uns doch mal, Sie kennen ja Javier Milei auch persönlich und sind mit ihm in Kontakt, was Milei alles erreicht hat und wo er noch Probleme hat in Argentinien.
3: Ja, das habe ich eben schon angedeutet. Man muss sich das so vorstellen, man zieht in ein Haus ein, das seit 80 Jahren keine einzige Reparatur vorgenommen wurde. Es wurde einfach runtergewirtschaftet und gleichzeitig ist noch ein Feuer ausgebrochen. So. Das Erste, was man machen muss, ist zu beginnen, das Feuer zu löschen. Das geht aber nicht sofort aus. Das heißt, das frisst noch weiter. Und erst wenn das Feuer ganz aus ist, kann eigentlich erst der Wiederaufbau beginnen. Und das geschieht jetzt, in dem Moment. Ja, so lange hat es noch gedauert. Es gibt immer noch Restbestände der Probleme, die vorher da waren. Das Hauptproblem war natürlich die Inflation. die Teuerung, die sich immer weiter beschleunigt hat, 2023, erst im Dezember, 10. Dezember, hat er das Amt übernommen, oder 11. Dezember. Und die monatliche Inflationsrate lag so zwischen 8% und 12% im Sommer. Im Sommer 23 ging das Land auch in die Rezession, also Inflation und Rezession gleichzeitig, ne? Also die Inflation war schon so hoch, dass die Wirtschaftsleistung sank. Ja? Oft ist es so, dass durch die Inflation künstlich das angekurbelt wird. Ja? Aber da war schon, dass es runterging.
2: Wie kam das genau jetzt von Ihrem Wissen als Ökonom? Warum ist das passiert?
3: Ja, wenn die Preise so schnell steigen, dann gibt es keine Sicherheit mehr. Die Leute kaufen, weil am nächsten Tag sind die Güter noch teurer. Man kann gar nicht mehr kalkulieren. Man kann keine Pläne mehr machen, langfristig. Ja, weil die Preise dauernd steigen. Und für die Unternehmen ist es dann auch schwierig, auf einem gewissen Zeitpunkt dann überhaupt noch einen unternehmerischen Plan durchzuführen und erfolgreich durchzuführen. Ja, dann gehen die Investitionen zurück. Ja, der Konsum geht zurück. Ja, die Wirtschaft schrumpft. Ja, und das war dann der Fall. Und im Dezember lag die monatliche Inflation dann schon bei 25,5%. Ja, die Erzeugerpreise, das sind also die Kosten für die Unternehmen, die stiegen 54%, ja, im Monat. Ja, das ist aufs Jahr gerechnet 17.000%. Das ist eine Überinflation. Ja, in den ersten Dezembertagen stiegen die Preise 1% pro Tag. Ja, also die Situation war beängstigend, weil gleichzeitig hatte man nämlich ein Land, was kein Kredit mehr hatte, niemand wollte dem Kredite geben. 30% wurden da aufgerufen als Zinssatz, aber für 30% brauchst du kein Geld zu verschulden. Ne? Also man war abgeschnitten von den internationalen Kapitalströmen, stand kurz vor dem 10. Staatsbankrott der Geschichte. Und man hatte ein Defizit von 15% des Bruttoinlandsprodukts. Ja? Man hatte 5% Defizit beim Haushalt und 10% Defizit in der Zentralbank, die sich auch verschuldet hatte. So, und dann ist die Situation quasi auswegslos, ja. Und dann hat er das eben in den Griff bekommen, indem er das Defizit innerhalb eines Monats im Haushalt beendet hat. Und das Defizit in der Zentralbank dann innerhalb von einem halben Jahr. Dazu musste er natürlich die Staatsausgaben radikal beschneiden. Er hat dann Ministerien zusammengelegt, über 200 Behörden geschlossen. Er hat Subventionen beendet, auch an die Medien die Subventionen. Er hat Staatsbedienstete entlassen, mittlerweile sind 70.000. Er hat auch die Gehälter real gekürzt der Staatsbediensteten, zu Beginn auch die Renten. Also ein knallhartes Sparprogramm, insgesamt 30% der Staatsausgaben des Nationalstaates hat er gesenkt. Ja, so.
2: Und natürlich auch viele Beamte entlassen.
3: Ja, über 70.000.
2: Wie ist das angekommen in Argentinien? Also bei den Beamten selbst und in der Bevölkerung?
3: Ja, ich glaube nicht, dass sie besonders begeistert waren, die Beamten selbst. Ja. Er hat ja selbst vorher gesagt, dass er das machen würde. Dafür wurde er ja gewählt. Ja, es war keine Überraschung, sagen wir mal so, dass ich irgendein Versprechen gebrochen hätte. Er hat nicht gesagt, ich verspreche, dass ich keinen Beamten entlasse. Nein, er hat gesagt, genau das werde ich tun. Und dafür wurde er gewählt. Das heißt, seine Wähler werden das positiv notiert haben. Er hat ja auch immer gesagt, ich kämpfe gegen die Kaste, die Politkaste. So. Und es wird Einschnitte geben und wer die Einschnitte spüren bekommt, das ist die Politkaste. Das sind dann eben die Staatsangestellten, die dann entlassen wurden, unter anderem, aber auch Unternehmer, die eng verbunden sind mit dem Staat und Subventionen kassiert haben. So, natürlich bedeutet es auch, dass es zu einer, ja, wenn eine Wirtschaft sich an eine bestimmte Struktur gewöhnt hat, ja, dass der Staat ganz viel macht und Subventionen verteilt und plötzlich ist das nicht mehr da, dann muss die Wirtschaft sich umstrukturieren, ja, neu anpassen, ja, jetzt an die Bedürfnisse der Menschen, nicht an dem, was der Staat macht. So, und in dieser Übergangsphase geht dann die wirtschaftliche Aktivität auch zurück, ja, und dann schrumpft die Wirtschaft. Und in den ersten Monaten von 2024 ist die Wirtschaft auch weiter geschrumpft. Das heißt, die Rezession, die ging noch weiter. So, und diese Anpassungsprozesse laufen auch noch teilweise weiter, weil er nach und nach immer den Außenhandel weiter geöffnet hat. Argentinien war eines der protektionistischen Länder der Welt, abgeschottet. Es gibt da die Anekdoten, dass ein T-Shirt, was man für $10 bekommt, da hat das eben 100 gekostet, ja, weil man keine T-Shirts importieren konnte. Und die Textilunternehmer im Lande, die waren dann geschützt von der Konkurrenz und die haben es dann für 100 verkauft. Die Argentinier sagen, das ist wie Jagen im Zoo. Ne? Mhm. Also man ist geschützt und die Unternehmer sind dann die Jäger, sind geschützt und das ist wie Jagen im Zoo, ziemlich einfach. So, der Textilunternehmer kann dann $100 nehmen. So, wenn das jetzt geöffnet wird, ist ja klar, dann hat die Textilindustrie ein Problem. Mhm. Das heißt, die schrumpft jetzt auch. Ja? Industrie schrumpft auch, nicht alle, zum Beispiel Industrie für landwirtschaftliche Maschinen und so steigt, aber andere, die eben ineffizient ist, die schrumpft. So, da gehen auch Arbeitsplätze natürlich verloren und die Menschen leiden ja auch. Diese haben ja ihre Arbeitsplätze gehabt, müssen jetzt neue suchen, haben ihr spezielles Wissen da gehabt sind vielleicht nicht so produktiv in anderen Stellen. So, das heißt, die haben da Einkommensbußen, die sind natürlich nicht zufrieden. Ja, das ist klar. Aber wenn man eben diese Wirtschaftsstruktur, die ineffizient ist und nicht auf die Bedürfnisse der Konsumenten ausgerichtet ist, anpassen will, ja, dann muss es diesen Anpassungsprozess geben und dann wird es immer geben, Leute geben, die dann leiden. Es ist, das Problem ist letztlich der Konsument. Der Konsument sagt, nee, dann kaufe ich das argentinische T-Shirt nicht mehr für $100. Ich kaufe das ausländische. So. Wenn der das will, dann muss sich die Wirtschaft eben anpassen. Ja? Mhm. Und dann gibt es diese Anpassungsprozesse. Und deswegen gibt es natürlich auch Leute, die nicht zufrieden sind. Das Land ist immer noch ein sehr armes Land. Die Armutsquote ist zwar zurückgegangen, aber es ist immer noch knapp 30%, die in der Armut leben. Und das ist natürlich für ein Land wie Argentinien, das andere Ansprüche hat. Ja, es ist einmal eines der reichsten Länder der Welt war. Das ist natürlich.
2: Warum nicht war Argentinien eines der reichsten Länder der Welt?
3: Ja, Argentinien hatte mit Alberdi eine sehr liberale Verfassung im 19. Jahrhundert. Ja, 1853, glaube ich, war die Verfassung. Es gab dann ein goldenes Zeitalter, ja, in dem das Land stark gewachsen ist. Investitionen auch aus Großbritannien, aus anderen Staaten kamen. Eisenbahnen wurden gebaut. Die Hauptstadt wurde sozusagen errichtet, ähnlich wie in Deutschland, wie der Gründerzeit, gibt es dann auch tolle Bauten, das sieht man immer noch, diese in Buenos Aires, diese, man vermeint sich in Paris oder in Madrid zu befinden von den Gebäuden her. So, dann kamen die Einwanderer, kamen, das Exportgut war hauptsächlich landwirtschaftliche Produkte. Ja, Rinder, Fleisch, genau. Mhm. Ja. Und da hat Argentinien eben einen unheimlichen, ja, komparativen Vorteil.
2: Aber Argentinien hat jetzt nicht so, ist jetzt nicht so rohstoffreich.
3: Doch. Auch. Ja, auch. Es ist sehr rohstoffreich. Es ist interessant, in den Anden, ist halt links ist dann Chile, Argentinien ist dann auf der anderen Seite und auf der einen Seite steht eine Kupfermine nach der anderen. Das ist jetzt in Chile. In Argentinien ist nichts. So. Wenn man sich fragt, woran das liegt, hört das Kupfer dann plötzlich an der Grenze auf, die Kupfervorkommen, oder sind es die institutionellen Rahmenbedingungen, die dazu geführt haben, dass es eben nicht erschlossen wird in Argentinien, ja, und das ist eben letzteres der Fall. Wenn man in einem Staat lebt, der erstmal keine Abbauerlaubnisse gibt, es gab diesen Ley Glaciares, das bedeutet Gletscher. Irgendwie, wenn man irgendwie von weitem Gletscher sehen konnte, dann durfte man da auch nicht abbauen. Man brauchte eine Erlaubnis, dafür musste man einen bestechen. Ja.
2: Genau wie in Deutschland das Fracking-Verbot ja genau. Bestand hat und das genau. Gas.
3: Es ist da, aber es wird nicht benutzt. Ja.
2: 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So, und jetzt geht's weiter und vielen Dank für Ihre Aufmerksamkeit.
3: Erdöl gibt es auch große Vorkommen, Vaca Muerta. Das ist jetzt aber entschlossen, das erschlossen. Das ist jetzt schon angerollt und Argentinien war vor Milei ein Importeur von Energie. Jetzt ist ein Exporteur von Energie geworden. Ja.
2: Wie ist die Situation jetzt im Moment? Also jetzt gerade aktuell?
3: Gerade aktuell. Wir hatten in Argentinien eine Krise letztes Jahr zu den Wahlen. Ja, da ging die Wirtschaft dann steil runter. Es gab so eine Notbremse wurde da gezogen, weil die Gefahr bestand, dass die Peronisten wieder an die Macht kommen. Da wurde der Peso abverkauft, da wurden die Staatsanleihen abverkauft, die Zinsen stiegen auf bis zu knapp 100%. Das heißt, die Investitionen wurden knallhart angehalten, die Wirtschaft ging runter. So, jetzt hat es sich gefangen, seit Februar hat es sich gefangen und die Wirtschaft wächst jetzt wieder. So.
2: Und wie viel Prozent?
3: Im Vergleich zum Vorjahr, meine ich, sind es 5%.
2: Ja, das hatte ich auch gehört, ja. 5% Wachstum.
3: Insgesamt für dieses Jahr 3,5% erwartet. Mhm. Es gibt natürlich einen unheimlichen Rückenwind für die Wirtschaft durch die hohen Ölpreise. Man ist jetzt ein Netto-Exporteur. Ja, generell auch die Agrarpreise, die Ernten sind auf Rekordniveau. Noch nie wurde so viel geerntet. Mhm. Soja zum Beispiel, aber auch Rindfleisch. Man hat da ganz viel liberalisiert. Man hat die Steuern auf die Exporte gesenkt. Man muss sich das so vorstellen. Das war die Cash-Cow. Ja, der Export von landwirtschaftlichen Produkten, das war das die Cash-Cow. Und da haben sie eben die Steuern draufgesetzt haben viele Regulierungen gehabt. Zum Beispiel, man durfte keine gebrauchten landwirtschaftlichen Maschinen importieren. Ja, die kann man jetzt importieren. So, das heißt, da gibt es ein unheimliches Wachstum in diesem Bereich. Ja, und netto wächst die Wirtschaft eben. Und man ist im Rekordniveau bei den Ernten und man ist auch bei einem Rekordniveau bei der wirtschaftlichen Leistung. Ja, das Peak, das lag in 2018. Aber das hat man jetzt überschritten.
2: Hm. Ja, vielen Dank für die Information, Herr Professor Bagus. Welche Rolle spielt das Mercosur-Abkommen, gegen das sich die europäischen Landwirte ja deutlich ausgesprochen haben, weil es die europäische Landwirtschaft in höchstem Maße benachteiligt? Wie ist das aufgenommen worden in Argentinien? Das ist ja ein Riesengeschenk, oder?
3: Ja, was heißt benachteiligt? Ich würde es mal so ausdrücken, dass die europäischen Konsumenten benachteiligt waren, weil sie und noch sind, weil sie nicht frei importieren können, die Produkte kaufen können, die sie wollen. Ne?
2: Ja, das Problem ist halt, dass die europäischen Landwirte durch die EU solch hohen.
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5: 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Die Bundesnetzagentur hat ihren finalen Festlegungsentwurf für neue Stromnetzentgelte veröffentlicht. Darin sieht sie ab 2029 eine Photovoltaik-Netzgebühr für Verbraucher, die gleichzeitig Produzent sind. Der Aufschlag soll 70-90% des Netzentgeltgrundpreises betragen. Betroffen wären vor allem Haushalte mit Dach-PV, während Balkonkraftwerke ausgenommen bleiben. Ein Heimspeicher verhindert die Einstufung für Betreiber solcher Anlagen nicht. Seit 2020 schützt die 100.000-Euro-Grenze erwachsene Kinder grundsätzlich vor dem Zugriff der Sozialämter bei pflegebedürftigen, mittellosen Eltern. Der neue Pflegeentwurf der Regierungsparteien schafft das jedoch wieder ab. Denn der Staat muss Pflegeausgaben senken, da das Geld, unter anderem, für den Krieg und Entwicklungshilfe in anderen Ländern gebraucht wird. Kritiker meinen, junge Erwachsene finanzieren die laufenden Renten, Kranken- und Pflegeleistungen. Außerdem bezahlen sie Ernährung, Betreuung, Bildung und Wohnraum ihrer Kinder. Für das eigene Alter sollen sie zugleich privat auch noch vorsorgen. Fällt jetzt der Schutz vor den Sozialämtern, kommt die Pflege der Eltern als dritte finanzielle Ebene hinzu. Eine Generation soll damit die Vergangenheit, die Gegenwart und ihre eigene Zukunft absichern. Seit dem Ende des sogenannten Tankrabatts melden Polizeibehörden in mehreren Bundesländern viele neue Fälle von Kraftstoffdiebstahl. Allein in Versmold, Münster und Sachsen verschwanden zusammen mehr als 5000 Liter Diesel. Weitere Täter griffen in Brandenburg auf abgestellte Lastwagen zu. Auch steigt der Diebstahl an Tankstellen. Auf die Idee, den Sprit an der Tankstelle nur noch abzüglich der Steuern in bar zu bezahlen, scheint allerdings noch niemand gekommen zu sein, merken Gegner der hohen Steuern und Abgaben auf Benzin und Diesel in einschlägigen Protestforen an. Die Trigger FM-Meldungen. 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
3: Europäischen Konsumenten benachteiligt waren, weil sie noch sind, weil sie nicht frei importieren können, die Produkte kaufen können, die sie wollen. Ne?
2: Ja, das Problem ist halt, dass die europäischen Landwirte durch die EU solch hohen Vorgaben haben in allen Bereichen, ob das sich um Düngemittel handelt, ob es um die Tierhaltung geht, die in Europa halt für europäische Landwirte sehr viel teurer ist und komplizierter ist. Und dann Europa halt mit Produkten überschwemmt wird, mit landwirtschaftlichen Produkten, die mit Düngemitteln bearbeitet werden, die schon seit langem in Europa verboten sind. Dann geht's zur Tierhaltung über, wo halt, ich habe da Bilder gesehen von Südamerika, wie da die Kühe da gehalten werden teilweise. Und das halt alles zum Nachteil der europäischen Landwirte gereicht und deshalb regen die sich halt über so ein Abkommen auf, weil es halt unfair ist gegenüber den europäischen Landwirten. Natürlich, der europäische Konsument hat natürlich den Vorteil dann. Ne?
3: Ja, er kann sich entscheiden, ob er jetzt die mit Düngemittel verseuchten argentinischen Produkte haben möchte oder die deutschen. Ja,
2: naja gut, aber diese Entscheidung findet immer am Preisschild vorm Regal statt. Ne? Es ist klar, dass viele Leute dann natürlich das Billigere nehmen und sich auch gar nicht bewusst darüber sind, warum das jetzt billiger ist. Natürlich kaufen die das Billigere. Nur ich finde, wenn man
3: ist Konsumentensouveränität.
2: Nur wenn man so ein Abkommen macht, dann bin ich schon der Meinung, weiß ich, wie Sie es sehen als Ökonom, dass irgendwo Waffengleichheit herrschen muss bei der Herstellung von Produkten. Ja, ich kann nicht sagen, ja, in Deutschland ist Kinderarbeit verboten. Ja, da kostet dann ein T-Shirt 20 Euro in der Herstellung. Und wir machen aber jetzt ein Abkommen mit Bangladesch, wo 8-jährige Kinder das T-Shirt nähen. Ja, und das T-Shirt dann nur 2 Euro kostet. Also irgendwo muss da ja zwischen den Produzenten weltweit eine Waffengleichheit sein. Oder sehe ich das falsch?
3: Ja, das muss man differenziert betrachten. Der natürlich ist der regulierte in deutsche Produzent natürlich dann benachteiligt. Das ist klar. Aber aufgrund der Regulierung Und beim Fall der Kinderarbeit in Bangladesch würde ich eben anfügen, was ist die Alternative für diese Kinder? Normalerweise nehmen sie die Arbeit an, weil erstens die Familie das Geld braucht und zweitens, weil sie keine bessere Alternative haben. Das, aus ihrer Sicht ist das eine sehr gut bezahlte Arbeit in diesen Fabriken. Mhm. Die Alternative ist, auf der Straße auf den Strich zu gehen. Und wenn man jetzt hier vor so ein Linker vor seinem Flachbildschirm sitzt und dann das kritisiert und sagt, nein, das müssen wir verbieten, die Kinderarbeit, und die Fabrik wird dann geschlossen und der ist wieder auf dem Straßenstrich.
2: Dann prallen jetzt die Werte der Kulturen aufeinander. Ja. Also ich muss sagen, in meiner Familie, ich habe angefangen, selbstständig in einem, mein Vater hatte damals, als ich klein war, 3 Kioske, und ich habe mit 12 Jahren im Kiosk gearbeitet. Mhm. Ja, pro Stunde 5 D-Mark hat mein Vater vergütet, was ich aber nicht wusste. Ich habe dann zum 18. Geburtstag 20.000 D-Mark bekommen für das, was ich verdient hatte in den Jahren. Und das war natürlich eine tolle Überraschung. Aber es ist halt die Frage, so die Gleichheit herzustellen. Ne? Wir sagen in Deutschland mittlerweile, Kinderarbeit geht gar nicht, muss verboten werden. Andererseits muss ich sagen, ich habe das gern gemacht, ja, als Kind. Ja. Also wenn ich mit 12 in dem Laden stand, alleine, und habe da alles Mögliche verkauft, ja, Zigaretten, Bier, Schnaps, alles, ne? Das ist ja heute gar nicht mehr möglich, ist ja komplett verboten. Man darf ja nicht einem 12-jährigen Kind Zugang zu Alkohol und so, ne, gewähren, aber das war damals, interessierte das keinen, ja. Und das ist halt die Frage, ne, wie man diese Werte definiert. Und wenn Sie sagen, jetzt in Bangladesch sind die Kinder glücklich, wenn sie arbeiten dürfen, dann wird
3: eine
2: das wahrscheinlich
3: gute Arbeit, eine saubere, in gute, bezahlte Arbeit. Ja.
2: In bestimmten Bevölkerungsschichten in Deutschland, gerade im linkswoken Bereich, einen riesen Shitstorm auslösen. Ne?
3: Ja, die müssen halt. Die Frage ist, glauben die wirklich, dass es nur gute Eltern in Deutschland gibt und die bösen Eltern sind in Bangladesch, die wollen ihre Kinder ausbeuten? Oder ist es vielleicht einfach, weil der Lebensstandard in Bangladesch viel niedriger ist und man ist auf dieses Einkommen zum Überleben der Familie angewiesen und es ist die beste Arbeit, die das Kind machen kann, also die sicherste und die am besten bezahlteste. Ja. Wenn die jetzt bei Nike oder bei einem multinationalen Konzern sind, da ist das eben mit Sicherheit eine bessere Arbeit, als dann auf der Straße zu betteln oder sich irgendwie für Touristen zu verdingen. Ne? Hm. Also da muss man mal realistisch auf die Alternativen schauen. Natürlich wäre es toll, wenn alle einen Lebensstandard hätten von der Schweiz. Ja. Aber dazu brauchen wir erstmal mehr Kapitalismus. Ja, und das wollen sie ja gerade nicht, die Linken, die das jetzt kritisieren.
2: Ja. Ja, also. Ja, wir hatten ja jetzt gerade das Beispiel von Lars Klingbeil, der den Kampf den Steuersündern erklärt hat, wobei ich nach wie vor der Meinung bin, ich habe es schon öfter gesagt, dass Steuerhinterziehung in Deutschland fast unmöglich geworden ist. Ja. Durch die Steuerfahndung, durch die Mittel, die denen zur Verfügung steht, ob jemand Steuer hinterzieht. Also es fängt an bei einer Pommesbude, wenn die so und so viel Servietten einkaufen, dann rechnen die Steuerbehörden dem Inhaber hoch, wie viel Bratwurst er verkauft hat. Ja, also das ist ja sehr, sehr schwierig geworden, überhaupt in Deutschland Steuer zu hinterziehen. Und Lars Klingbeil möchte aber diese bösen Steuerhinterzieher bekämpfen, die dann bestraft werden wie Mörder. Und ja, dann ist erstmal Schluss mit Rolex und Porsche. Die müssen sie dann erstmal abgeben. Das hat er wortwörtlich so gesagt. Wir spielen das auch mal ein, liebe Zuschauer.
9: Wir bringen die besten Kompetenzen aus den Ländern und dem Bund zusammen und zeigen, gemeinsam sind wir stark und sagen denen, die den Staat betrügen, den Kampf. Und dann sind die Rolex und der Porsche erstmal weg. Ich will, dass alle sich an die Regeln halten und niemand die Allgemeinheit betrügt oder sich bereichert.
2: Ja,
3: was für ein Arsch.
2: Was denn?
3: Was für ein Arsch, ne?
2: Was für ein Arsch, genau, Sie sagen es. Also es ist so eine so eine dermaßige Neidgesellschaft. Und das kommt gerade dann von solchen Leuten wie Lars Klingbeil, Antifa-Lars, der nichts anderes in seinem Leben gemacht hat, als bei der Antifa da irgendwelche, was weiß ich, ich will ihm nichts unterstellen an Kriminalität, aber auf jeden Fall nie gearbeitet hat, irgendwie produktiv, ja, sondern nur Plakate vielleicht aufgehangen hat und dann seine Politkarriere durchführt und jetzt zu den reichsten Deutschen gehört, ja, mit seinen 20.000 Euro Einkommen, ja, im Monat.
3: Wie viel Einkommen hat er denn, was er freiwillig bekommt von Leuten, die seine Leistung schätzen? Null.
2: Ja.
3: Null. Das wird alles abgepresst von ja, den armen Steuerzahlern. Ja?
2: Genau.
3: Er beutet die aus. Ja? Und, ja, und mit 20.000 Euro und stellt dann die, die er ausbeutet, stellt er dann als die Bösen hin.
2: Ja.
3: Und die Leistung bringt.
2: Ja.
3: Das ist unfassbar.
2: Ja. Ja, wie kommen wir denn da raus? Wie können wir diese Leute in irgendeiner Form zu, wie die Linken sagen, zu einer produktiven Arbeit führen? Die Linken, bei einem Parteitag hat ja eine gesagt, man wolle die Reichen erschießen. Und dann kam der Einwand, ja, erschießen nicht, aber wir werden sie dann irgendwie in Arbeitslager bringen oder einer produktiven Arbeit zuführen. Ich glaube, so war es.
10: Ich wollte noch mal kurz sagen, Energiewende ist auch nötig. Nach einer Revolution und auch wenn wir dort 1% der Reichen erschossen haben, ist es immer noch so, dass wir heizen wollen.
11: Ich muss sagen, wir erschießen sie nicht, wir setzen sie schon für nützliche Arbeit ein.
2: Ja, wie kommen wir da raus? Also aus dieser ganzen Politkaste, die uns drangsaliert mit Steuern, die uns klein hält, die uns immer wieder niedermacht, die uns erniedrigt. So anders kann man es ja nicht sagen, wenn Friedrich Merz sich hinstellt und die Deutschen als grundsätzlich so faul bezeichnet und die Schweizer würden 200 Stunden im Jahr mehr arbeiten. Ja, warum arbeiten die mehr? Weil es sich für die lohnt, weil die Steuern halt so gering sind, dass wenn ich mehr arbeite, auch was übrig bleibt von meiner Mehrarbeit und nicht wie in Deutschland durch die kalte Progression, dass wenn ich mehr arbeite, dass ich nichts davon habe und das Gleiche rauskriege. Ich hatte einen Friseur, der sagt, der hat immer normal von Dienstag bis Samstag auf. Der macht jetzt dienstags zusätzlich zu, weil er sich ausgerechnet hat, dass der Verdienst, den er am Dienstag einnimmt, ihm nichts bringt, unterm Strich.
3: Das ist nicht rechtfertigt, ja, den Einsatz. Ja, wenn man da rauskommt, ja, der Antoine de Boétie spricht von einer freiwilligen Knechtschaft. Ne? Es gibt immer eine Herrscherkaste, ja, Politkaste, die auf Kosten der großen Bevölkerung lebt. Und diese große Bevölkerung, die sind natürlich viel mehr. Das heißt, die müssen zumindest passive Resignation haben und das so akzeptieren. Die dürfen sich auch nicht ihrer Situation so bewusst sein. Sie müssen diese Situation für legitim halten. Das ist in Ordnung so. Oder wir brauchen das. Das ist notwendig, dass wir diese Politkaste haben. Und von daher ist es notwendig, da einfach Aufklärung zu betreiben und zu zeigen, es gibt eben eine Politkaste, das sind die Politiker, das sind die Bürokraten, das sind die öffentlich-rechtlichen Medien, das sind die NGOs, das sind die Gewerkschaften, das ist die subventionierte Industrie, sei es Asylindustrie oder erneuerbare Energienindustrie, die alle vom Staat abhängen, ja, die alle die gemeinsamen Interessen haben. Und dann gibt's den Rest, die Produktiven, ja, und diese Kaste lebt vom Rest. So, und wenn der Rest aber diesen Gegensatz nicht sieht, sich dieser Ausbeutung gar nicht bewusst ist, dann wird es zu keiner Änderung kommen. Aber wenn er sich dessen bewusst wird und versteht, dass es eben auch anders geht, dass das ungerecht ist, ja, dann wird es eine Änderung geben.
2: Ja, Herr Professor Bagus, ich hoffe, dass wir mit diesem Video ein bisschen zur Bewusstseinsbildung beitragen und das
3: hoffe ich auch.
2: Mehr Leuten dieses ganze Problem des Staates und der Parteien mehr und mehr bewusst wird. Ich danke Ihnen ganz, ganz herzlich für das Gespräch, wenn Sie nicht noch was ganz Wichtiges haben, was Sie loswerden möchten.
3: Bei dieser Aufklärung, da kann jeder mitmachen und da brauchen wir auch jeden und da ist kein Beitrag zu klein, zu bescheiden. Ja? Wir machen jetzt hier diesen Podcast, das Interview, aber jeder kann über die sozialen Medien in seinem privaten Umfeld eben dazu beitragen, indem er einfach Beiträge teilt oder selber wenn er selber sich dazu fähig fühlt, die Argumente vorzubringen, kann er das auch selber tun. Aber wenn die Leute es nicht machen, dann wird es so weitergehen wie bisher in Deutschland. Und da ist der Weg ganz klar in den Etatismus, ja, in die Verarmung und in die Unfreiheit. In die Diktatur. Deswegen möchte ich jeden ermutigen, da in diesem Kampf mitzumachen. Das ist das Moralische und das ist das Gute.
2: Ich danke Ihnen ganz, ganz herzlich für das Gespräch.
3: Ich danke Ihnen, Herr Reinheit.
2: Liebe Zuschauer, ich danke Ihnen auch ganz, ganz herzlich fürs Zusehen und für Ihr Interesse. Ja, bitte teilen Sie dieses Video auf allen Plattformen, auf denen Sie unterwegs sind. Das ist ganz, ganz wichtig und hilft uns für die Verbreitung dieses Videos. Bitte abonnieren Sie unseren Kanal, lassen Sie ein Like da, aktivieren Sie die Glocke. Ich bedanke mich ganz herzlich fürs Zusehen und für Ihr Interesse. Und bitte schalten Sie beim nächsten Mal auch wieder ein. Ich sage bis bald und auf Wiedersehen.

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1: Es ist Freitag in der 28. Woche 2026 und hier ist Nacktes Geld. Für alle, die wissen, dass Geld die Welt regiert und verstehen möchten, wie genau. Ich begrüße euch da draußen und hier bei mir mit auf der Insel, Hermann und Maike. Grüßt euch, ihr beiden.
2: Hallo zusammen.
3: Hallo, Paul. Hallo.
1: Hermann, du warst 30 Jahre ein Herr der Banken. Du hast für sie und mit der Politik Milliarden bewegt. Dafür hast du Millionen von ihnen bekommen. Heute bist du Privatier. Arbeiten muss einzig noch dein Gewissen. Und darum berichtest du uns hier von all dem, was du in der Finanzelite gelernt hast. Bevor wir damit starten, mein üblicher Hinweis an euch da draußen, der nicht weniger wichtig wird. 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Hermann sieht von euren Spenden nichts. Stattdessen gibt er immer weiter vom Knappsten, das er hat, seiner Lebenszeit. Und dafür sage ich herzlich Danke und verschwende so wenig wie möglich davon. Denn heute haben wir ein dickes Programm. Der deutsche Haushalt, da kann man schon mal durcheinander kommen, ist zu besprechen. Und das, was den Insassen Deutschlands wohl auf Dauer droht. Dann gibt es etwas über Öl zu berichten, über den Crack Spread, was der bedeutet und warum der wichtig ist, schauen wir uns im zweiten Teil an. Und dann geht es um Großbanken, die Kreditlinien für Privatkredite wieder verändern mit der Frage Heading for the Exit. Am Ende gibt uns Mike wie üblich die Krypto-News. Aber davor, Hermann, hat der liebe Gott oder zumindest Lars Klingbock den deutschen Haushalt gesetzt und eine sehr üble Entwicklung, auch mit Blick auf die Mehrwertsteuer, vor der du schon gewarnt hast.
3: Ja, genau. Also die WM ging für die Deutschen eindeutig nicht lange genug, um die ganzen Horrormeldungen irgendwo in der Halbzeit im Heute-Journal zu vermelden, wenn jeder darauf wartet, wie die zweite Halbzeit verläuft. Das ist jetzt hinfällig, dadurch, dass die Truppe nach Hause geflogen ist. Und deshalb kommen jetzt halt Dinge nach und nach so zum Vorschein, die wirklich nicht schön sind, die ja eigentlich so erwartet wurden, aber im Grunde genommen übertrifft sich der Genosse Klingbeil und vor allem auch Merz, weil er hat ja letztendlich die Verantwortungshoheit da immer weiter. Und was jetzt passiert ist, ist eben das nächste Horrorszenario, nämlich der Haushaltsplan 2026 bis 2030. Und da sieht man eben, dass schon im nächsten Jahr eben 200 Milliarden zu alle den Schuldenorgien, die wir schon hatten, wieder dazukommen. Und da habe ich mir mal angeschaut, wie es im Haushalt aussieht. Die Kostenbringer sozusagen sind die Verteidigung. Das geht also von momentan 83 Milliarden über 109 Milliarden auf 153 Milliarden auf 162 Milliarden, um dann 2030 bei 183 Milliarden anzukommen. Und dagegen ist natürlich zu schauen, wie wollen Sie das finanzieren? Wir wissen, im Moment zahlen wir so 34 bis 35 Milliarden Zinsen. Das nennt sich im Haushalt Bundesschuld. Da gehen wir im nächsten Jahr dann auf 43 Milliarden, danach auf 56, 69 und 82. Also die Tendenz ist bei beiden sehr, sehr klar. Im nächsten Jahr sollen 555 Milliarden Euro ausgegeben werden, nach 524 dieses Jahr. Und das heißt, es fehlen schon mal 30 Milliarden. Und da kommt diese angesprochene Mehrwertsteuer, was ich auch getwittert oder beziehungsweise geX't habe, 22%. Die Lancierung war schon ein bisschen früher. Man fängt an, darüber zu reden. Jetzt wird es immer konkreter. Man wird das noch 2-3 Mal verneinen, dass es eben nicht so ist. Und dann wird es kommen. Man hat das ja schon vor Jahren, als eine Partei 1% gefordert hat und die andere Partei 2%, hat man gesagt, man einigt sich da. Und man hat sich auch auf 3% geeinigt dann. Also von daher erwarte ich jetzt eigentlich ungefähr das Gleiche. Es ist wirklich traurig, dass wir im gleichen Haushalt von der Bildung von 16,6 Milliarden über 15,4 dann bis im Jahr 2030 auf 13,8 Milliarden fallen. Also da werden über die nächsten 5 Jahre die 3 Milliarden eingespart. Das heißt, sie setzen auf einen weiterfallenden IQ, auf einen weiterfallenden Fehlen von Allgemeinbildung. Du lernst in der Schule wirklich nichts mehr, was dich später im Leben belasten wird, also dass du vielleicht schon jetzt Maßnahmen treffen kannst. Und das Problem bei all den Orgien ist natürlich die schnell fallende, sinkenden Steuereinnahmen. Das heißt, mit jeder Insolvenz, mit jedem Schlag, den die Wirtschaft nimmt, fehlen natürlich die Einnahmen. Also es ist nicht immer nur die Ausgabenseite, die ausgepresst wird sozusagen, um mehr auszugeben, sondern auch das, was Sie wahrscheinlich im Haushalt als gegeben annehmen, dass die Industrie-Steuereinnahmen relativ konstant bleiben, das wird nicht passieren. Und was wir jetzt gesehen haben, gestern gab es oder diese Woche gab es eine deutsche Staatsanleihe für 10 Jahre, die wir ja auch sehr aufmerksam verfolgen. In Deutschland war es so, dass die Finanzagentur, das ist also die GmbH unter dem Finanzministerium, das sind die, die die eigentlichen Anleihen begeben, und das sind die Marktexperten, die schauen, wann können wir welche Laufzeit platzieren. Die haben einen bestimmten Kalender, dass sich die Investoren darauf einstellen können. Aber nichtsdestotrotz bedarf es auch ein bisschen Marktgespür zu sagen, jetzt im Moment ist der Markt so, dass wir da noch kommen können. Und da vermute ich, dass man gesagt hat, Anfang der Sommerpause, ich sage ja immer der Sommer, auch da wird eben volatil, aber die Sommerpause kommt, ähnlich wie in der Politik. Und das heißt, man hat probiert, noch schnell 6 Milliarden in den Markt zu drücken, ist dabei nicht ganz erfolgreich gewesen, denn es wurden insgesamt 4 Milliarden verkauft und 2 Milliarden waren sogenanntes Tail, also der Schwanz, der eben bei der Bundesbank letztendlich dann geblieben ist. Man hat probiert, hier noch einmal zu Renditen bzw. zu Kosten für den Staat zu kommen, so knapp über 3%. Die Bits, also die Gebote, lagen dabei um die 92%. Das heißt, es kam eine Verzinsung von 3,09% heraus. Und das Ganze hat ein bisschen Aufsehen erregt, weil das sogenannte Bid-to-Cover-Ratio, nämlich das Verhältnis von den Geboten von den Primary Dealer, das sind eben diese 15 bis 20 Finanzinstitutionen, die praktisch bei dieser Auktion mitmachen können, die geben Gebote ab. Und da waren die Gebote eben so, dass das Bid-to-Cover-Ratio bei 1 war. Das heißt, es wurde so viel zugeteilt, wie geboten wurde. Und wenn du dann als Vergleich so ein IPO von SpaceX nimmst, wo praktisch das 5-fach überzeichnet ist oder 10-fach überzeichnet. Das heißt, SpaceX wollte ursprünglich 70, 75 Milliarden einsammeln. Es waren Gebote da für weit über 200, 250 Milliarden, um dann eben zuzuteilen. Das passiert jetzt im Moment auf den deutschen Anleihen nicht. Und das heißt eben auch, dass es die Vorstufe ist, die Primary Dealer haben mit ihren Geboten praktisch dem Finanzministerium, der ganzen EZB signalisiert, wir sind nicht bereit, hier alles zu diesen Zinsen auf unsere Bücher zu nehmen und dann nach und nach im Markt abzuverkaufen, sondern ihr müsst euch darauf einstellen, dass wir höhere Zinsen verlangen. Das ist aus meiner Sicht die Botschaft. Es ist jetzt kein Weltuntergang, aber der Markt, wie immer, zeigt eben deutlich, Freunde, bei 309, bei dieser Art von Haushaltsführung. Und ich glaube eben, dass das Problem beziehungsweise das, was Klingbeil da noch einigermaßen in Line gehalten hat für die Primary Dealer ist, dass es dieses Gerücht gibt, dass 3% die Mehrwertsteuer erhöht wird. Das heißt, es sind Mehreinnahmen geplant von 30 Milliarden. Und das bedeutet eben, dass auch die Ratingagentur sagen, naja, im Grunde genommen hat Deutschland immer noch Reserven. 16 Jahre, das Merkel-Viech hat nicht ausgereicht, um alle Reserven hier rauszuholen. Dann kam Scholz, dann kam Merz. Und diese Bundesrepublik Deutschland hat immer noch Reserven. Das kann ja nicht sein. Jetzt werden die nächsten 30 Milliarden ausgepresst. Wir sehen, dass Firmen bankrott gehen und die Ratingagenturen schauen sich das sehr genau an. In jedem anderen Land, wenn ich jetzt eins nennen darf, würde die Champs-Élysées brennen bei sowas. Und da würde kräftig demonstriert. Die Deutschen zeigen, sie zucken, sie sind ein lethargisches Volk geworden. Und das sagt natürlich die Ratingagentur, naja, wenn du so praktisch im Vorbeigehen Zuckersteuer, Alkoholsteuer,
1: Luftsteuer,
3: Plastiksteuer, alles Mögliche erhöhen kannst und das Volk murrt, aber zuckt nicht, da geht noch was. Und deshalb behalten wir auch noch das Rating, weil die Lage ist noch nicht so aussichtslos, wenn wir sehen, wir sind im Ausland immer noch anerkannt. Ich denke, dass es mehr damit zusammenhängt, dass wir nach wie vor große Schecks schreiben, was man auch von März bei der Ankara-Konferenz jetzt für die NATO gesehen hat. Wo immer wir gehen und stehen, verteilen wir Geld, dass die Leute nicht schnell genug wegrennen können, bevor wir den Scheck in den Schlüpfer aller möglichen Nationen stecken. Ja, und das ist wirklich grausam, weil der Indikator von dem, was kommen wird, ist für mich nach wie vor 10 Jahre Japan. Da sind wir jetzt bei 2,88%. Und ich habe mal angeschaut, wir waren im August 22, das ist jetzt 4 Jahre her, bei 0,15% und sind jetzt bei 2,88%. Und das bedeutet eine Zinserhöhung von 1.800%. Und da kann man sich vorstellen, bei der Verschuldung, die Japan hat, bei dem, was auf uns zukommt, die Deutschen denken, wir sind noch eine Insel, wir haben ja noch was zum Auspressen. Aber insgesamt die Weltlage zeigt eben deutlich, dass die Verschuldung ja entweder an ihren letzten Hürden ankommt oder dass es noch einmal zu einer so gigantischen Geldschwemme und Druckerei von Geld kommt, dass man, wie wir immer empfehlen, eben die physischen oder die harten Assets haben muss, Gold, Silber. Was mit den Immobilien passiert, wenn die Zinsen zumindest am langen Ende hochgehen, 5 und 10 Jahre und 30 Jahre. Das heißt, jeder, der im Jahr 2020, 2021, 2022, als die Zinsen da praktisch ganz unten waren durch die Corona-Maßnahmen, wer da finanziert hat und auf 10 Jahre, der kommt eben 2031 praktisch in diesen Höhepunkt des Haushalts oder er kommt jetzt schon 2026, 2027 an einen Moment, wo man feststellen wird, das ist nicht zu schaffen. Zudem, dass alle anderen Kosten auch hochgehen. Und das müssen wir uns weiter anschauen. Aber hier ist natürlich die unterschwellige Message, ihr müsst euch wehren. Egal wie, wo immer der Lars hinkommt. Ich hatte ein wunderbares Video von Sophie Cunningham, der Basketballerin aus Amerika, gepostet. Wo immer Lars auftaucht, zeigt mit dem Finger auf ihn. Mehr kann man nicht tun. Man darf ihn nicht angreifen, man darf ihn nicht verprügeln, man darf nicht die Antifa-Methoden bei ihm anwenden. Aber man sollte ihm zumindest klar sagen, wir klatschen nicht, wir zeigen auf dich. Und das ist so, ja, bringt es etwas? Ich weiß es nicht. Aber zumindest spiegelt es ihnen, ups, shit, jetzt ist es schon angekommen bei der eigenen Bevölkerung, dass die mit dem Finger auf mich zeigen. Sie suchen sich natürlich auch immer Feste und Sonstiges, wo fleißig immer noch geklatscht wird, also auch so Startup-Verband und sowas. Das ist, die melden jetzt natürlich eine Rekordanzahl von Neugründungen in Deutschland. Da kann ich nur sagen, wer immer 50 und 60.000 Euro haben will, Gründerbonus, go for it. Ja, ihr seid da auf der sicheren Seite. Was dabei rauskommt, habe ein schönes Video gesehen von einer neuen Drohnen, die in Deutschland designt und auch gebaut werden. Da gibt es schon Talent, aber sie werden früher oder später, spätestens bei der dritten Kapitalrunde nach Amerika abwandern. Und das heißt, hier wird es bettelarm werden und das wird nicht schön.
1: Ja gut, wer in Deutschland heute ein Unternehmen gründet, muss man fast sagen, hat den Bankrott verdient, den er dann auch bekommen wird. Was die Mehrwertsteuer angeht, ist ja Deutschland noch im EU-Vergleich, und das wird dann auch das Argument sein, gehe ich mal von aus, also das Argument der Klingenböcke, ist Deutschland ja im Vergleich noch eher unten, da staunt man, wenn man auf andere Länder schaut. Die Umverteilungsstaaten haben da bis zu 25-27% zum Teil. Also Deutschland wäre dann mit 22% gar nicht mal ganz oben. Ich glaube, Spitzenreiter ist da, glaube ich, Ungarn mit diesen besagten 27%. Frankreich hat auch 20%. Also das werden die locker so machen, die Deutschen werden es hinnehmen. Ein Staat, der kein Ausgabenproblem hat, wie die Schweiz zum Beispiel, liegt bei 8% Mehrwertsteuersatz. Das ist zum Vergleich, ja. Es ist schmerzhaft, darauf zu gucken. Das ist ja, wenn man rekapituliert, als Nicht-Volkswirt oder Unternehmer, da haben wir vor kurzem eine Rekordüberschuldung abbekommen, eine verfassungswidrige Rekordüberschuldung wurde durch den Bundestag geprügelt, eigentlich einen nicht existenten Bundestag, weil sie, obwohl schon der neue gewählt war, mit dem alten das durchgezogen haben. Vollkommener Verfassungsbruch, den alle Parteien inklusive AfD mitgemacht haben, obwohl der Versuch von freien Abgeordneten ja bestand, das schlichtweg zu verweigern und zu sagen, nein, wir kommen hier nicht als alter Bundestag zusammen, das gerät ja in Vergessenheit. Mit dieser Rekordüberschuldung, also der wie haben Sie es genannt, das Sondervermögen wurde es ja genannt, sollte ja der große Sprung nach vorne stattfinden. Wir sind ja mittlerweile wirklich im Mao-Sprech. Der große Sprung ist ja das, was BlackRock Fritz vor kurzem so gesagt hat. Sollte stattfinden. Und Deutschland sollte ja grundlegend reformiert werden. Das exakte Gegenteil ist geschehen. Dieses Geld ist in Gänze verpufft. Es ist in Gänze eigentlich versickert in diesem vollkommen bankrotten, maroden System. Die Struktur ist immer noch die gleiche und die Umverteilungsmaschinerie wird immer stärker ausgebaut. Es bleibt immer weniger Geld bei den Insassen Deutschlands. Die werden immer stärker vom Staat direkt beraubt und das Geld geht weiter in diese Korruptionskanäle. Es gibt also bei dieser historischen Entwicklung in den wenigen letzten Jahren keine logische Möglichkeit, dass sich irgendetwas an dieser Situation verbessert. Also es gibt keinerlei Reformwillen, oder es recht keinerlei Reformpraxis. Das kann nur so weitergehen und das Ziel kann ja nur sein, wenn man sich das anschaut, eine vollkommene Staatswirtschaft der Beraubung des Bürgers mir komplettes Eigentum. Aber das meine ich jetzt gar nicht übertrieben, sondern das kann ja nur das Ziel sein.
3: Ja, genau. Das ist es auch. Letztendlich macht man das, was man in einfachem Sprech eben Stimmen kaufen nennt. Diese 1.000 Milliarden, muss ich sagen, sind noch nicht vollkommen im Markt. Das heißt, sie kommen ja über einen Zeitraum, wenn ich das richtig verstanden habe, von 5 Jahren. Das rechnen aber Investoren, internationale Investoren sowieso schon rein. Wie ist die Staatsverschuldung und die Staatsquote danach? Und hier ist es so, dass von all dem, was bisher sozusagen verteilt wurde, beziehungsweise schon aus dem Haushalt genommen wurde, auf Konten gebucht wurde für Kommunen und für Länder, ist 95% zweckentfremdet. Ja? Also wenn du siehst, dass bestimmte Wahlkreise und wie es der Zufall will, auch Wahlkreise von unserer Entwicklungshilfeministerin, die kriegen dann 12 Millionen. Und der Wahlkreis von Nancy Faeser kriegt, keine Ahnung, x Millionen, aber ich habe nur gelesen, dass die Sportplätze im Vordertaunus eben alle auf Vordermann gebracht werden. Das heißt, der Sportclub A kriegt 800.000, der Sportclub B kriegt 500.000. Warum? Man will da erst einmal praktisch über die Dörfer gehen und die Leute ruhig stellen. Man probiert damit Stimmen zu kaufen, dass es davon kein Zurück gibt und dass wir nichts investieren, was später eben zinstragend beziehungsweise einen Vorteil bildet. Also ich nehme da als Vergleich, jetzt ist UK natürlich auch nicht ein Paradestaat, aber man hat diese Elizabeth Line durch London gebaut. Das ist so eine dermaßen Verbesserung der Produktivität und das bringen wir eben in Deutschland nicht hin, weil auch das Bahnschienennetz im Grunde genommen, die Substanz ist weg, der Lack ist ab und es müsste parallel neu gebaut werden. Ich glaube nicht, dass man das jemals wieder eben renovieren kann oder auf Vordermann bringt. Man muss bestimmte Strecken ein Jahr lang oder 2 Jahre lang sperren und selbst dann ist es nur geflickt. Und jetzt frage ich an all die Klimawandler da draußen, ihr habt seit Jahren CO2-Steuer, ihr erhöht alles Mögliche im Namen der Klimareligion. Und was habt ihr bisher als Maßnahmen gemacht? Keine einzige neue Klimaanlage wurde in Bahnen eingebaut, also in Waggons.
1: Sogar die Klimaanlage gesagt. Das ist beweisend für nationalsozialistische Gesinnung, wenn man Klimaanlagen fordert. Ja.
3: Siehst du, dafür hätte ich unsere Steuer verschwendet. Ja, oder eben, dass die Schienen, die jetzt bei 40 Grad 2 Tage lang auch schon unsicher geworden sind, dass man eben diese Gelder auch verwendet. Nein, man hat die Gelder verwendet, um sie woanders zweckentfremdet und korrupt zu verteilen. Und du siehst ja auch, wenn Merz da steht und den Nörglern sagt, sie sollen wegtreten, dann fliegt er nach Ankara und packt das Scheckheft aus. Also es bleibt
1: aber alles. Aber das lassen die sich sagen. Überleg mal, lassen die sich alle sagen und zucken nicht. Ja? Also ein derartig gebrochenes, rückgrat- und eierloses Volk wie die Deutschen, das gibt's nicht nochmal. Die lassen sich von ihrem Stromberg-Kanzler wegstellen wie ein kleines Schulkind, wirklich geradezu erniedrigen und sehen zu, wie ihnen ja wirklich, wie sie vollkommen verarscht werden, sehen dem Verfassungsbruch zu, sehen dieser Rekordüberschuldung zu und die werden vollkommen kommentarlos auch die 22% Mehrwertsteuer schlucken. Meine Prognose.
3: Ja, ich glaube, dass das Hauptproblem eben ist, dass eine die große Wählerschaft, die die Wahlen entschieden hat, die letzten Jahre, sind eben die über 60-Jährigen mit dem Gedanken, morgens aufstehen, für mich reicht's ja noch. Und ich würde denen zurufen, auch für dich wird es nicht mehr reichen, wenn du nicht vorhast, die nächsten 6 Monate zu sterben.
1: Ja.
3: Ja? Und von daher ist es so, diese Leute werden aufwachen, sie werden irgendwann auch von Dunja Hayali hören, dass die sagt, ihr seid so knetendämlich, ihr habt's verdient. Ja, und da ist es eben die Frage, hacken wir immer darauf herum, was können wir tun, bringt eure Assets in Sicherheit, weil das nächste Logische ist eine Vermögensabgabe und da muss man nicht reich sein, dann wird einfach, wir kennen das Beispiel aus Zypern, da wird eben das Konto zugesperrt und wenn du wieder wach wirst oder wenn die Bank wieder aufmacht, sind eben 10, 15, 20% weniger, egal was du da hast.
1: Das glaube ich ehrlich gesagt nicht. In Deutschland läuft es anders, mit Ansage und es wird akzeptiert. Schau dir die Immobilienbesitzer an. Also jeder, wer ein kleines Häuschen hat von Oma, hat mit hoher Wahrscheinlichkeit in den letzten Jahren von der Steuer Neubewertungen bekommen. Zum Teil müssen die Leute neue Hypotheken aufnehmen, um Nachsteuererhöhungen auf Immobilien irgendwie zu bezahlen. Das findet alles jetzt schon statt. Das wird nicht mit einem großen Schlag gemacht und so, dass es als Überraschung rüberkommt, sondern das wird in Deutschland kontinuierlich weiter ausgerollt. Da bin ich ganz sicher. Nicht diese Übernachtnummer.
3: Ich glaube, es wird halt irgendwann so knapp, dass sie die Übernachtnummer einbauen müssen. Ja, also wenn jetzt auch dieser Strom versiegt, dass ein Arbeiter, der bei Porsche gearbeitet hat, ich habe gerade gelesen, ich glaube 23% aller Arbeitnehmer bei Porsche, oder waren es 40? Es war eine hohe Zahl, verdient über 100.000 Euro im Jahr. Das heißt, es ist kein Wunder, dass im Speckgürtel von Stuttgart ein Reihenmittelhaus bei 1 Million plus ist. Und da wird es einschlagen oder beziehungsweise hat schon eingeschlagen. Manche haben es schon gemerkt, manche merken es ein bisschen später. Aber es ist eben nicht zu finanzieren. Und das heißt, auch die Gewerbesteuer, alles Mögliche bricht da ein. Und wir genießen noch den Sommer. Jetzt haben wir die WM nicht erfolgreich hinter uns gebracht. Jetzt ist die Frage, auf was wird das Volk abgerichtet, sich als nächstes zu konzentrieren? Der Lars hüpft immer noch durch die Gegend. Er ist ein Antifa-Terrorist. Terrorismus heißt für mich, dass der Staat Dinge auspackt, um mich in eine bestimmte Richtung zu drängen. Hier ist nichts mehr freiwillig und deshalb sind das für mich Antifa-Terroristen. Also man kann es nicht anders ausdrücken, auch bei den Zahlen. Sie machen es halt heute anders als vor 20 und vor 50 Jahren. Aber letztendlich sind die Folgen, die wir sehen, vernichtender als jeder Krieg, weil eben dieses deutsche Volk sich nicht mehr aufrichten kann. Wir haben, da gibt, wer soll das machen? Ja, und vor allem jetzt erst einmal die Verteidigung, der Merz redet immer noch von der großen Armee und sonstiges. Wer glaubt dem noch ein Wort? Da kann ich nur sagen, du bist so ein Wegner. Ja, wie soll es denn weitergehen?
1: Das ist hart.
3: Es geht immer so weiter.
1: Ja. Das ist hart. Also ein Wegner, das ist ein Mann, der Kinderpornoverbrecher mit Steuergeldern in Kitas in Berlin schickt. Wer es nicht glaubt, möge Jurassica Parker googeln und sich anschauen, wie dieser Drag-Kinderporno-Verbrecher von Kai Wegner amtlich gefördert wird, im Wissen um seine Verbrechen. Also die Beschimpfung als Wegner wäre selbst aus meiner Sicht zu hart für solche Leute, aber der Antifa-Terrorist Lars Klingbeil, der übrigens garantiert nicht hüpfen kann, einfach aus physikalischen Gründen, wird seine Arbeit fortsetzen. So viel ist sicher, die Deutschen werden immer weniger Geld übrig haben, es wird immer mehr Geld in die Staatsmaschinerie gewälzt und wird dort veruntreut, geht in die Korruptionskanäle und das bisschen, was sie haben, wir kommen zur zweiten großen schlechten Nachricht, wird auch, wenn es um das geliebte Benzin geht, auch wohl immer knapper werden, weil der Ölpreis sich sehr paradox verhält, ist dir aufgefallen. Denn eigentlich würde man meinen, sollte er wieder sinken, beziehungsweise sinkt auch im Roheinkauf, aber an deutschen Tankstellen bleibt es teuer. Und das ist ein verbreitetes Phänomen.
3: Genau, also hier ist auch das Phänomen, ich glaube sogar Annalena, die gerade auf dem AI-Summit weilt, um sich da mit Regeln zu beschäftigen. Aber Annalena hatte, ich meine, es wäre sie gewesen, irgendwann ins Spiel gebracht, man sollte in Deutschland einfach einen Benzinpreis festlegen, unter den er nicht mehr fallen kann.
1: Moment, also du meinst das alles Absicht? So. Stopp, du meinst also, das ist alles Absicht?
3: Nein. Was? Bei Annalena unterstelle ich keine Absicht. Ich unterstelle, dass ihr irgendjemand das gesagt hat und dann hat sie das rausgehauen. Aber zurück zum Ölpreis. Warum fährst du heute an die Tankstelle? Und es scheint natürlich dieser Rabatt, also die weniger Besteuerung vom Staat, ist jetzt ausgelaufen am 30.06. Warum kommen die die Benzinpreise nicht nach unten. Wir haben gesehen, dass der Ölpreis, der Rohölpreis bei knapp $120 war. Der ist bis auf 68 gefallen. Das war ein 4-Monats-Tief. Wir haben da auch im Blockzocker eine kleine Position genommen, dass der Ölpreis wieder nach oben geht. A, weil ich denke, dass der Iran, dass das Ding noch lange nicht ausgestanden ist, und B, weil weltweit die Reserven fallen und erst einmal wieder aufgefüllt werden muss, sobald das geht. Und das heißt, hier wird eine Nachfrage entstehen über eine ganze Zeit, bis die Lager wieder aufgefüllt sind. Aber ich habe mir jetzt mal angeschaut, beziehungsweise bin auch darauf ein bisschen gestoßen worden, weil ich auch in einem anderen Kreis erzählt habe, dass ich denke, dass irgendwas nicht stimmt. Die Ukraine greifen die Russen an. Und was zerlegen sie bei den Russen? Die Raffinerien. In der Nähe von Melbourne in Australien ist eine riesige Raffinerie in die Luft geflogen. In Texas ist eine riesige Raffinerie in Flammen aufgegangen. Und so können wir nach und nach weltweit sehen, wie viele Raffinerien einfach sich praktisch in Luft aufgelöst haben und nicht mehr produzieren. Und jetzt kommt eben ein gewisser Spread, also eine Preisdifferenz, den nennt man Crack Spread, also wie Crack. Und der zeigt letztendlich, wenn man das Rohöl kauft, es raffineriert und dann weiterverkauft, wie hoch ist diese Marge? Und die war in der Vergangenheit, die letzten 30 Jahre oder so, irgendwo zwischen 10, 15, vielleicht mal $17, die ist jetzt bei 60. Und das heißt, irgendjemand, der Rohöl raffineriert und dann weiterverkauft, macht im Moment eine absolute Granate. Und da ist es so, dass die amerikanischen Exxon, auch Shell aus Holland und Oxygen, glaube ich, ist also diese großen Ölkonzerne letztendlich wieder Donald gefolgt sind, Drill Baby Drill, aber sie haben, sofern sie Raffineriekapazität haben, im Moment die absolut Zeit ihres Lebens. So hoch war dieser Spread seit mehr als 30 Jahren nicht mehr. Und er zeigt eben die Marge zwischen dem Einkauf und dem Kerosinverkauf, was auch immer. Und davon ist natürlich dann abhängig, was passiert auch in Europa? Warum kommen die Preise an der Tankstelle nicht nach unten? In Europa gibt es ein sogenanntes Brandöl. Das ist also eigentlich das Benchmark Nordseeöl. Da ist dieser Spread bei $48,60. Also in Amerika bei $60 und in Europa bei $48,60. Und deshalb können die Ölpreise fallen und trotzdem kommen die Benzinpreise nicht nach unten. Natürlich ist das ein großer Effekt, aber ich war gestern hier in Spanien tanken, da waren wir bei 1,58 Euro für Super E10 oder E5 ist das hier. Und ich glaube, dass es in Berlin davor bei 1,96 war, als ich da zum letzten Mal getankt habe. Und das ist eben der Unterschied. Das ist die Prämie, die wir zahlen, um Lars die Kohle zu geben, die er dann verballert, beziehungsweise den Ratingagenturen zu sagen, schaut mal, die Einnahmen vom Staat, also bei 1,96 Euro gehen ca. 1,20 Euro oder noch mehr an den Staat. Das ist doch super. Und jetzt beißt sich das ein bisschen mit den Erfolgsmeldungen, dass 28% der Autos, die jetzt zugelassen werden, eigentlich elektrisch sind. Also auch da kannst du sehen, über Zeit wird die Steuereinnahmen auch auf die fossilen Energien dramatisch nach unten gehen, wenn der Staat natürlich die Elektroautos weiter mit bis zu 6.000 Euro subventioniert. Und das bedeutet, auch was Lars bis 2030 rechnet, rechnet er da rein, dass sozusagen die Mineralölsteuer vielleicht um 30% fällt. Das glaube ich nicht, weil ich ihn für einen stinkenden Betrüger handle, für einen Wegner, einen Lügner, ja, der eben auch in der Zinslast, die bei 80 Milliarden im Jahr 2030 sein soll, unter der Prämisse ausgeht, es bleibt ja alles, wie es ist. Und der Markt wird uns dafür bestrafen. Sobald die Deutschen keine Schecks mehr schreiben können, geht es dann halt sehr, sehr schnell. Und das ist eben meine Angst. Und deshalb ist eben die Vorsicht geboten. Ich glaube, es ist Artikel 20 Absatz 4, wenn jemand die Regeln, die demokratische Grundordnung beseitigen will, darf man sich wehren. Und ich glaube, wir sind weit in diesem Terrain, wo wir uns wehren dürfen.
1: Das glaube ich zwar auch, ich glaube aber weiterhin, da wird nicht gewährt werden. Und wenn du dir die Entwicklung anschaust, du hast jetzt gerade Elektroautos angesprochen und die Wahrscheinlichkeit, dass das zurückgeht, glaube ich auch nicht dran. Also ich gucke mir ja als wirtschaftlich leider Unvorgebildeter ganz banal und ganz naiv einfach die Preise an und das Konsumverhalten der Menschen, so wie ich ja Mietwagenpreise mir anschaue und sage, da irgendwie passt das nicht, wenn ich hier auf Mallorca ein Auto miete für 4,75 € derzeit pro Tag. Ich sehe bei den Mietwagenfirmen auch, dass keiner Elektroautos haben möchte. Die Dinger werden einfach als erstes immer mit angeboten, egal bei welcher Mietwagenfirma, wenn man direkt auf die Seite geht, hat man ganz oben immer hier Elektro-Sonderangebot, man möge es doch nehmen. Also das wird wie Sauerbier angeboten, keiner möchte es haben. Wer das einmal ausprobiert hat, ich habe mir mal so ein BYD geliehen, also ein chinesisches Batterieauto, katastrophaler Fehler. Ich habe mir einen großen Kombi gemietet, weil ich was transportieren musste über die Autobahn, eine längere Autobahnfahrt vor mir hatte. Nach, ich glaube, 1,5 Stunden auf der Autobahn war der Elektroteil alle in diesem Auto und es übernahm einen Minimotor mit 1,5 Litern, glaube ich, Hubraum und unter 100 PS. Und ich habe dann auf der Autobahn, wo ich, wie gesagt, mehr Stunden fahren musste, ich glaube nicht mehr als 120 km/h geschafft, war tierisch sauer auf die Mietwagenfirma und würde mir nie wieder so ein BYD mieten. Also ich glaube, die Elektroautonummer kommt partout nicht an bei den Menschen, die wollen das nicht. Mit einigen Ausnahmen, selbstverständlich, du selbst als großer Riesen-Tesla-Fan. Natürlich gibt es einen Markt für Elektroautos und hier muss jetzt auch keiner schreiben, wie toll er sein Elektroauto findet. Das sei euch geschenkt und kann ich gut verstehen. Gibt bestimmt ganz tolle Anwendungsbereiche dafür, aber in der großen Masse wird es eben bisher nicht konsumiert. Das will ich damit sagen. Bleibt also so und Benzin wird teurer immer weiter. Das wollen die auch, ist auch ganz klar. Sie wollen ja mit ihren 15-Minuten-Städten die Mobilität derartig einschränken. Ich war vor kurzem gerade wieder in Berlin. Es geht immer weiter fort. Sie haben jetzt mittlerweile im gesamten Innenstadtbereich die Wendemöglichkeiten an großen Straßen alle entfernt. Du kannst also keine Wende mehr machen, sondern musst wirklich noch ewig weiter geradeaus fahren, über meist künstlich auf eine Spur verengte Straßen, stehst da ewig rum und hast locker mal 10 Minuten plötzlich mehr Fahrzeit für wenige Meter, weil du da nicht drehen kannst. Das ist pure Absicht, um die Leute zu immobilisieren, auch Autos aus der Innenstadt wegzuhalten. Also diese Demobilisierung der Menschen, die über den Benzinpreis auch mitläuft, ist genauso gewollt. Ja, das ist vollkommen klar und ich bleibe dabei. Artikel 24 gilt seit langem und in Deutschland wird nichts passieren, bis der letzte pleite ist. Nichts. Tut mir leid, also der Pessimismus, dass ich den verbreiten muss, aber man sieht es ja überdeutlich. Also die Abstände, in denen ich heimlich Deutschland besuche, werden immer größer und immer krasser wird der Unterschied, den ich bei diesen Reisen sehe. Muss ich wirklich sagen. Also der Leerstand in Berlin, die Verwahrlosung der Straßen, das ist schon irre. Und das werden die weiter hinnehmen, es tut mir leid. Jeder Aufruf geht da ins Leere.
3: Ja, es ist halt der Gewöhnungseffekt. Ja, sie gewöhnen uns an alles in Berlin. Ich war ja jetzt auch wieder ein paar Tage da, war für mich sehr, sehr auffällig, wie viele Sirenen durch die Stadt heizen. Ja. Also von Ambulanz über Feuerwehr bis Polizei. Ich glaube nicht daran, dass die alle einen Einsatz haben. Das heißt, die sind angewiesen, die fahren einfach mal kreuz und quer und du gewöhnst dich an dieses Zusammenzucken und diese lauten Sirenen. Irgendwann werden sie anfangen, wahrscheinlich auch die Sirenen auf den Dächern wieder zu testen und solche Sachen. Also es wäre interessant, wenn jemand von den Hörern vielleicht auch einen Hinweis hat, fahrt ihr manchmal mit Blaulicht durch die Stadt, ohne dass ein Auftrag vorliegt? Also wie auch immer man das nennt.
1: Im Rettungsdienst nicht. Im Gegenteil. Also da gibt es großen Ärger, wenn das passiert. Wenn das dann einer anzeigt beispielsweise und geprüft wird, dann wird in den Protokollen geschaut, was war der Grund für die Sonderrechte, so heißt das ja formal juristisch. Also eigentlich, jetzt packe ich natürlich wieder Spezialwissen aus, was keinen interessiert, die Lampe selbst zeigt nur an, also das Blaulicht zeigt nur an, dass die Straßenverkehrsgesetze nicht beachtet werden und das Horn, also der Krach.
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0: 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Die EU-Altersprüfung soll Kinder unter einer festgelegten Altersgrenze von sozialen Netzwerken fernhalten. Ein Expertengremium der EU-Kommission empfahl im Juli 2026 eine Zugangsbeschränkung für Kinder unter 13 Jahren.
5: Das Europäische Parlament fordert dagegen eine Grenze von 16 Jahren. Ein verbindliches EU-Verbot besteht bisher nicht. Dennoch entwickelt die Kommission bereits die technische Infrastruktur, mit der Plattformen das Alter ihrer Nutzer kontrollieren können. Ein Mindestalter lässt sich nicht allein bei Kindern überprüfen. Deshalb sollen grundsätzlich alle Nutzer belegen, dass sie die jeweils vorgeschriebene Altersgrenze überschreiten. Aus einer vermeintlichen Kinderschutzmaßnahme wird damit eine digitale Zugangskontrolle für die gesamte Bevölkerung der EU. In Oakland hat der erste US-Bundesprozess gegen Meta begonnen wegen des Vorwurfs, Instagram und Facebook mache Minderjährige abhängig und psychisch krank. Am 12. August startete die Auswahl der Geschworenen. Der Prozess soll 6 Wochen dauern. Ein Urteil wird Anfang Oktober erwartet. 4 Bundesstaaten fordern eine Strafzahlung von bis zu 1,2 Billionen Euro. Eine Summe, die fast so hoch ist wie der Börsenwert von Meta. Fox News-Korrespondent und Co-Moderator von America Reports, John Roberts, hat öffentlich eingeräumt, dass er nach seiner 3. Corona-Impfung eine Perikarditis, Entzündung des Herzbeutels, entwickelt hat und dass sich der Zustand nach der 4. Dosis verschlechterte. Er habe damals trotzdem einen Beitrag wieder gelöscht, indem er die langfristige Wirksamkeit der Corona-Impfstoffe in Frage stellte, da es zu viel Gegenwind gab. Deshalb erklärte er dann sogar, ich plane, so bald wie möglich einen Booster zu holen. Das Eingeständnis, das sich derzeit weit verbreitet, kommt Jahre nachdem die US-Bundesbehörden und die Konzernmedien die Corona-mRNA-Präparate aggressiv beworben und gleichzeitig klare Warnungen vor den Risiken von Myokarditis und Perikarditis heruntergespielt oder verzögert hatten. 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
1: Formal juristisch. Also eigentlich, jetzt packe ich natürlich wieder Spezialwissen aus, was keinen interessiert, die Lampe selbst zeigt nur an, also das Blaulicht zeigt nur an, dass die Straßenverkehrsgesetze nicht beachtet werden und das Horn, also der Krach, der Ton, ja, der fordert das Wegerecht rechtlich ein. Also du musst, wenn ein Blaulicht kommt, gar nicht beiseite fahren, formal juristisch, erst wenn er auch trötet und seine Sirene anmacht. Das bedeutet nämlich, dass er sich Wegerecht in Anspruch nimmt. Ja, Partywissen für die nächste Veranstaltung. In der Praxis ist das natürlich egal, weil man fährt zur Seite, wenn man das Blaulicht sieht. Ist ja auch richtig so, dann muss man in der Stadt nicht so viel rumhupen. Aber deswegen würde ich das ausschließen, dass im Rettungsdienst so etwas getan wird. Was die Polizei allerdings angeht, da siehst du in Berlin eine gigantische Präsenz überall. Nicht, dass das sicher macht, im Gegenteil, ich fühle mich da persönlich sehr viel unsicher. Aber du hast verglichen mit anderen Ländern, ja, fällt mir auf, welcher Polizeistaat das mittlerweile ist. Ja, und die Sicherheit erhöht es ja nicht nur meine Unsicherheit erhöht es aus Gründen, aber in Berlin ist ja auch eine Schießerei mittlerweile normal. Es gibt jetzt seit langem eine Sondereinheit der Berliner Polizei, die nennt sich Ferrum, ja, bildungsbürgerlich, weil Ferrum Eisen, ihr versteht, gemeint ist mit diesem Eisen die Schusswaffe, die in Berlin dann zum Problem geworden ist, nicht etwa die Kugel selbst, das haben manche Polizisten so wiedergegeben, was zum Bildungsgrad alles sagt, weil die Geschosse selber nicht aus Stahl sind, aus Eisen, sondern eher aus Blei und Legierung. Jedenfalls gemeint ist damit die Schusswaffe, weil seit langem die Schusswaffenkriminalität in Berlin, arabisch-muslimische Schusswaffenkriminalität, selbstverständlich, es ist immer Muselgewalt, die diese Steigerung oder fast immer, die diese Steigerung ausmacht, die wir in Deutschland überall haben, die ist vollkommen normal geworden. Wir haben Schießereien, vor kurzem ist in Steglitz ein 17-jähriges Kind angeschossen worden. Es ist vollkommen normal, dass wir täglich in Berlin Schießereien auf den Straßen haben und die Polizei ändert daran gar nichts. Ja, es ist vollkommen erfolglos, was da betrieben wird. Es dient aber natürlich der immer weiteren Aufrüstung. Berlin ist zu einer Polizeistadt geworden, ohne dass die Sicherheit steigt, und das Geld wird immer weiter umverteilt. Also zwei ganz klare, seit langem klar erkennbare Linien, an denen sich nie jemand laut gestört hat. Also es sind Podcasts wie unser, in dem das diskutiert wird, aber die Bevölkerung nimmt das stoisch hin. Ich muss dir ehrlich sagen, ich weiß nicht, wie du es empfunden hast, es ist für mich schwer erträglich, noch in Berlin zu sein und diese schlafwandelnden Menschen zu ertragen, wenn sie nicht ohnehin offenkundig psychisch stark gestört sind, weil sie sich irgendwie als Mann in Frauenkleidern an irgendwelchen öffentlichen Toiletten rumschleichen. Aber die Normalen, die es ja da auch gibt in Berlin, die kann ich schwer angucken. Ich möchte sie packen, rütteln und sagen, warum bist du hier? Ja, pack deine Koffer, schütz deine Familie, schütz dein Geld. Sie gehen schlafwandelnd in den Untergang.
3: Ja, also da habe ich auch Schwierigkeiten mit. Was mich in Bezug auf die Polizei immer wieder wundert, ist, wenn ich die Mannschaftsbusse sehe, wenn jetzt so Großereignisse sind und da stehen 30 von diesen Mannschafts, es sind ja keine Busse, es sind so mehr Kleinbusse, aber die sind von 1975 und die hörst du auch noch, das ist ein alter Diesel. Man sieht, jahrelang wurde erzählt, ja, und wir machen das in die innere Sicherheit. Also ich sehe das am Equipment der Polizei nicht. Jetzt kann man dahingestellt lassen, ist das vielleicht gut oder nicht gut. Was man in Erfurt gesehen hat mit der Aufwartung aller Wasserwerfer, die wir haben, da waren ein paar neue dabei. Und deshalb zeigt man das auch. Ich glaube, dass da auch ein Teil eben in diese Ausrüstung der Verteidigung fließt. Also die werden irgendwann vor dem Bundestag stehen, weil sich die Leute darin wundern. Ich glaube immer noch daran, dass es Proteste geben wird, aber der Deutsche ist eben so, dass er sich so lange drangsalieren lässt, bis das Gummi reißt. Und dann sind die paar, es gibt noch ein paar, die sich wehren können. Das wird passieren. Die Frage ist nur, wie schnell kommen dann die Befehle von den Muselmännern, das Ganze umzudrehen. Also wir haben uns in eine Situation manövriert, da ist Berlin eben das Beispiel, das leuchtende Beispiel, wie kann das gehen. Aber auf der anderen Seite, wenn ich irgendwelche Posts von Bundeskanzler sehe oder von einer Buchveröffentlichung von Merkel, es gibt eben diese Leute, und ich habe das früher immer als Fake gehalten, aber es gibt diese Leute, die applaudieren, absolut, das, die vermissen, ja, die, und da sagt mir eben mein Gefühl, das ist nicht gut, aber sie verlieren die Deutungshoheit, und ich glaube, das, was du ja auch feststellst, so das, was vorgegeben wird, diese wirkliche kulturelle Seite, da ist Vogue, wie wenn, ja, man jetzt
1: Vogue ist tot.
3: Den das Lügenpritz wird zitieren können, links ist vorbei, ja, hat er gesagt, irgendwann mal. Und das ist jetzt der Fall, aus,
1: ja,
3: meiner Sicht.
1: Ja, ich halte das Vogismus nicht für links, aber der ist durch. Ja. Sieht man ganz klar daran, dass die Grünen selber jetzt für sich beschlossen haben, also die Grüne Partei, diese Frauenpartei beschlossen hat, sie sei nicht männlich genug. Und die grünen Puddingteilchen in oberster Position, also Anton Blumreiter, Hofreiter, der promovierte Florist, und wie heißt der, Felix Banasch heißt der, glaube ich, das ist das Männchen hinter der Vorsitzenden, die haben jetzt beschlossen, also sie brauchen ein neues Männlichkeitsbild und werben jetzt also speziell um junge Männer, weil Männlichkeit sei mit grünem Feminismus gut zu vereinbaren. Sie würden jetzt also auch ins Gym rennen und pumpen gehen, um sich etwas aufgeblähter zu geben, als sie ohnehin schon sind. Und das gucken sie sich natürlich bei den Rechten ab. Das wurde den Rechten ja immer vorgeworfen, dass also das Lux-Maxing und die Gesundheit, das seien ja Nazi-Themen, wer Wert auf Gesundheit und Sportlichkeit legt, der sei ja ein Nazi. Das hat sich komplett umgedreht. Und das machen sie nicht freiwillig. Sie rennen also jetzt diesem Trend hinterher. Also die Rechts ist Avantgarde, ganz eindeutig. Und die Grünen versuchen das einzuholen. Aber die Frage ist ja, also es ist erfreulich natürlich, dass die grünen Puddingteilchen zugrunde gehen. Aber, und großes Aber, wirtschaftlich wird es wahrscheinlich kaum was ändern. Ich sprach letzte Woche schon, ja, von dem Rückgang des Tourismus, den ich an einigen Einzelstellen bemerkt habe. Auf Zypern bis zu 60% zum Teil. Großfläche auf der Insel um 30%. In Mallorca berichten ja hier Hoteliers Ähnliches, dass sie bis zu 30% weniger haben. Den Mietwagen habe ich schon angesprochen. Wenn man rausschaut, ich bin mir jetzt die Gegend etwas angeguckt und werde hier auch in den Touri-Gebieten, ich werde mal zum Ballermann gehen, ich werde mal beim Bierkönig reinschauen und werde diese ganzen aus meiner Sicht furchtbaren Hallen heißen, um zu gucken, wie voll die Dinger sind. Weil tatsächlich mein Eindruck ist, im Tourismus ist etwas eingebrochen. Es kann natürlich sein, dass das ein absoluter Sondereffekt ist, dass das nichts mit dem großen Gesamtlage zu tun hat. Das ist mir aber aufgefallen. Aber wenn ihr da draußen Berichte habt oder berichten könnt aus erster Hand, wenn ihr im Gastrogewerbe seid, wenn ihr selber im Tourismusgeschäft in irgendeiner Form seid, dann bitte schreibt uns gerne, berichtet, wie es bei euch ist. Vielleicht mit knappen Vergleichszahlen, ob das jetzt prozentual höher oder weniger ist als im letzten Jahr. Hilfreich wäre auch, wenn ihr dazu eine grobe Region angibt. Ihr müsst jetzt nicht drunter schreiben. Ich melde mich hier von Beates Bäckerei hier und dort. Aber wenn ihr uns eine Gegend angibt, eine ungefähre Zuordnung, das würde helfen. Mein Eindruck ist, dass das Konsumverhalten da massiv zurückgegangen ist und das wäre erklärlich aus meiner Sicht mit dem Problem, dass die Leute eben kein Geld mehr haben. Und damit sind wir auch beim nächsten Thema, denn
3: guter bei Übergang.
1: Kredit ist, ja nicht, manchmal gelingt es mir, Kredit ist das Stichwort. Schon in den letzten Jahren hörte ich auch aus dem Gastro- und Hotelleriegewerbe, da sind die Menschen auf Pump in den Urlaub gefahren und das Ausmaxen der Kreditkarte ist ja eine amerikanische Tradition, die mittlerweile in Europa angekommen scheint. Und das wird wohl schwierig werden, weil, du hast es mir in die Themenliste geschrieben, Großbanken wie HSBC sich im Bereich Private Credit ganz neue Vorschriften gegeben haben.
3: Genau, also nochmal zum Wiederholen, Private Credit sind eben Darlehen oder Loan-Initiativen, also das geht von Auto- und Konsumentenkrediten. Das geht teilweise über Bildungskredite, also alles, was man auch bei Mediamarkt und Saturn, gut, die sind jetzt chinesisch, da weiß ich nicht, ob sie genauso weitermachen, aber das passt ja auch in den Konsum. Und da war in der Vergangenheit so, dass Großbanken, also diese ganz großen Konglomerate, JP Morgan und HSBC und Citigroup und Morgan Stanley, auch einen sehr florierenden Handel mit diesen Bonds hatten, also mit diesen Anleihen. Da werden diese Darlehen gebündelt. Dann, wenn viele tausend Darlehen zusammenkommen, ist es eben nicht ganz so schlimm, wenn mal ein paar hundert ausfallen, die eben nicht zurückzahlen, weil die anderen im Zinssatz so hoch sind, dass das mit abgefedert ist und dann praktisch der Investor immer noch eine gute Rendite hat. Und was wir jetzt sehen, schon seit Monaten, ich weise ja auch schon ab und zu darauf hin, dass in Amerika zum Beispiel jetzt Walmart die Preise für vom Rasenmäher angefangen über ganz normal Basic Food nach unten genommen hat, weil das Management von Walmart sagt, wir sehen eigentlich deutlich, dass die Leute weniger konsumieren, weil sie eben kein Geld mehr haben, weil sie sehr, sehr knapp bei Kasse sind. Und HSBC ist jetzt die erste Großbank und das erinnert mich so an meine Vorkrisen-Diskussionen, die ich damals hatte 2007, weil da war es auch HSBC, die als erste angefangen haben, ihr CDO, also Collateralized Debt Obligation, also mit Immobilien oder Immobiliendarlehen unterlegte Anleihen, haben sie eine Gewinnwarnung gebracht. Und für mich ist jetzt dadurch, dass sie sagen, wir werden in Zukunft diese Kreditlinien, die wir für Private Credit zur Verfügung stellen, teilweise drastisch reduzieren oder nicht mehr verlängern. Und jetzt muss man sich vorstellen, wenn die Sonne scheint und alle möglichen Leute alles Mögliche raushauen, was sie haben, dann sind diese Vehikel dazu da, die Profite der Großbanken wie im Hebel nach oben zu hebeln. Und das Ganze dreht sich jetzt um und ich glaube eben daran, dass es ein festes Zeichen ist, dass sich ein Kreditzyklus umdreht. Im Moment ist es noch so, dass sogenannte High-Yield-Anleihen, also hochriskante Anleihen, die normalerweise weit über den Staatsanleihen handeln, die handeln zu dem engsten Spread, also zu den geringsten Aufschlägen gegenüber Staatsanleihen seit einer langen Zeit. Das passt eben nicht dazu, dass die Großbanken anfangen, ihr Exposure, also ihre Risikoanteile da nach unten zu fahren. Und wir haben ja in den letzten Wochen schon von Blue Owl und teilweise Morgan Stanley und auch Blackstone, nicht zu verwechseln mit BlackRock, aber im Grunde genommen auch riesig Private Equity, die eben das Problem hatten, dass Investoren aus ihren Fonds alle relativ schnell und zur gleichen Zeit aussteigen wollen. Und deshalb teilweise die Auszahlung verzögert wurde, beziehungsweise nicht möglich war. Es wurden bestimmte Dinge geändert. Vielleicht kriegt dann auch der ein oder andere Großinvestor noch mal ein bisschen mehr Zins, um ihn ruhig zu halten. Also da gibt es sicher Side Agreements, aber es zeigt deutlich, dass diese Art des Konsumierens jetzt eben an ein Level gelangt, wo man auch die Ausfallraten auf die Kreditkarten letztendlich sehen kann. Man sieht, dass der Hausmarkt in Amerika auch einfriert, dass selbst Häuser in Florida, was sehr, sehr begehrt war die letzte Zeit, weit im Überhang sind von dem, was angeboten wird, zu dem, was nachgefragt wird. Das hat ganz verschiedene Gründe, aber es zeigt eben alles in allem, ich glaube, dass sich die Kluft eben zwischen Reich und Reich ist eben derjenige, der sich in seinen Privatflieger schwingen kann und kann zu einer anderen Jurisdiktion fliegen, ohne dass er irgendwo aufgehalten wird. Also wenn jemand da draußen 5 oder 10 oder 20 Millionen hat, ist er nicht reich. Den Fakt müsst ihr einfach euch zugestehen. Wenn nämlich der Genosse Klingbeil zum Beispiel auf die Idee kommt, euch den Stecker zu ziehen mit 10 Millionen, dann seid ihr nicht mehr reich. Ist ganz einfach. Und das ist eben das Problem, dass es immer noch solche Portale wie LinkedIn gibt. Da schaue ich 10 Minuten drauf. Ich sehe, wie sich da gegenseitig zugeschlagen wird und ich sehe, es gibt keine Änderung. Das heißt, die Leute, die 100, 200, 300, 400, 500.000 mehr verdienen als der Normalsterbliche in Deutschland, die halten sich immer noch für unantastbar. Und ich glaube, das ist ein Trugschluss, der auch zeigt, wie naiv diese Art von Mensch, die eigentlich ja überall Vorreiter und Vorrolle sein will, ob das Klimaschutz ist, ich bin aus Überzeugung grün und solche Sachen, sieht man da. Und es zeigt eben genau das, was wir jetzt auch schon ja, heute diskutiert haben, wie sich die Menschen nicht wehren, weil diese Leute, ähnlich wie die Politiker, denken, sie gehören dazu, zu dieser zukünftigen Elite. Und da kann ich nur sagen, weit gefehlt.
1: Naja, sie tun es aber in einer gewissen Art und Weise, weil ich weise ja immer wieder auf die Staatsquote von 51% in Deutschland hin. Mhm. Und Tatsache ist, dass auch die scheinbare Privatwirtschaft in Deutschland ja massiv staatsabhängig ist. Also nicht nur die Rüstungsindustrie, die ja nun komplett eine Umverteilungsmaschinerie ist des Staates, sondern wie auch der scheinbare Privatangestellte in irgendeinem Privatfirma ist theoretisch mit 51% in der Staatswirtschaft beteiligt. Und gerade die in der Großindustrie, diese hyperangepassten LinkedIn ist ja im Prinzip eine Bewerbungsmaschinerie für Großbetriebe. Na klar sind die so auf Linie. Die wissen ja letztlich auch, wer ihre Kunden sind und wo die Kohle herkommt und an welchem Tropf sie hängen. Insofern sind sie ja auf Gedeih und Verderb auch dieser Staatswirtschaft ausgeliefert. Der einzig wirklich echte Schritt dagegen wäre ja, die Sachen zu packen und zu gehen. Das wissen die und der Schritt ist ihnen zu groß. Da sagen sie sich, noch geht's ja.
3: Ja. So ist es. Noch geht's ja und es ist nie zu spät, bis es zu spät ist.
1: Ja, also. Welch schöner Schluss für dieses Kapitel. Schauen wir uns an, was der Kryptomarkt macht und die Kryptowährung, die ja auch wir immer wieder als eine Möglichkeit, ich setze da mal 3 Ausrufezeichen hinter, als eine Möglichkeit sehen, sich aus diesem Staatssystem zu verabschieden beziehungsweise Kontrolle über seine eigenen Ressourcen zu übernehmen. Was den angeht, haben wir wie immer unsere Krypto-News mit Mike the Pirate.
12: Der Kryptomarkt der letzten 24 Stunden war eher ruhig bis leicht abwärts, beeinflusst durch geopolitische Spannungen im Nahen Osten und vorsichtige Anleger. Die großen 3 im Überblick. Bitcoin handelt derzeit bei rund $62.800, leichtes Plus von 0,5% in den letzten 24 Stunden. Der Marktführer bleibt stabil, hat aber mit Widerstand um die $64.000-Marke zu kämpfen. Wir sehen ETF-Zuflüsse und Makroeinflüsse wie Ölpreise und Zinsen. Ethereum liegt etwa bei $1,750, fast unverändert. ETH zeigt es solide, aber auch ohne großen Schwung. Es gibt positive Signale durch institutionelle Käufe, allerdings drücken technische Warnsignale auf die Stimmung. Solana bei rund $78 mit kleinen Schwankungen um 2% nach unten. Solana bleibt eine der aktivsten Blockchains, leidet aber wie die anderen an der allgemeinen Vorsicht im Markt. Die wichtigsten Schlagzeilen der letzten 24 Stunden. Wir sehen geopolitische Unsicherheiten durch Spannungen zwischen den USA und Iran, die Ölpreise treiben und das Risiko Anlagen wie Kryptos leicht nach unten drückt. Bitcoin-ETFs verzeichnen gemischte Flows, mal Zuflüsse, mal Abflüsse. Es zeigt, dass große Investoren noch abwarten. Strategy, ehemals MicroStrategy, hat weitere Bitcoin verkauft, um Dividenden zu finanzieren. Das sorgt für Diskussionen über die Unternehmensstrategie. Solana und andere Altcoins zeigen weiterhin Stärke in bestimmten Bereichen, wie den sogenannten Real-World-Assets, bleiben aber auch vom BTC-Trend abhängig. Der Ausblick für die nächsten Tage, es bleibt weiter volatil. Positive Nachrichten zu eventuellen Zinssenkungen der Fed oder Entspannungen in der Geopolitik könnten einen Aufschwung auslösen. BTC könnte wieder in Richtung 65.000 bis 67.000 Dollar klettern. Bei ETH und Solvere ein Break über wichtige Widerstände bei 1.800, Ethereum oder 85 bei Solana ein starkes Kaufsignal. Das Datenunternehmen Sentiment hat heute berichtet, auf den großen Handelsplattformen wie Binance oder Coinbase liegen aktuell sehr wenige Bitcoin und Ethereum zum Verkauf bereit. Konkret ist die Menge an Bitcoin auf Börsen so gering wie seit 2017 nicht mehr. Bei Ethereum ist es sogar noch ein niedriger Stand seit 2015. Das haben die Analysten anhand von Wallet-Daten herausgefunden. Was bedeutet das? Die meisten Menschen, die Bitcoin oder Ethereum

0: Das kann nicht Recht sein. Okay, jetzt brauchen Sie einen Maßstab, unabhängig vom positiven Recht, der sagt, was Recht ist. Das ist das Naturrecht. Und damit ist gemeint jetzt nicht aus den grünen Wiesen, also nicht aus der Natur im Sinne der äußeren Natur, sondern die Natur des Menschen, die Freiheit, die Selbstbestimmung. Und das weiß man auch, das weiß jeder. Die Selbstbestimmung des einen endet dort, oder das Recht auf Selbstbestimmung endet dort, wo es übergriffig wird gegenüber anderen Personen. Also das kann so mit so harmlosen Dingen anfangen. Wir sitzen beide im Zug oder im Café und einer fängt jetzt an zu rauchen. Das belästigt jemand anders. Und jetzt kann sein, wenn einer ein grünes T-Shirt anhat und jemand fühlt sich halt unwohl, wenn da Leute in grünen T-Shirts rumlaufen sieht, dann ist das dessen Problem. Okay? Aber wenn einer jemand anders jetzt passiv rauchen systematisch aussetzt und der andere kann nicht ausweichen, ist es eine Gesundheitsgefährdung. Also wir brauchen eine Instanz dann eben wieder, dass eine Rechtsinstanz, die Konflikte darüber entscheidet, wann wird jemand übergriffig gegen jemand anders. Aber das Grundprinzip ist völlig klar. Und es ist auch völlig klar, wie es abläuft. Die Beweise, die dürfen alles tun. Und die Beweislast liegt bei dem, der Klage erhebt, der also sagt, die Gartenzwerge in ihrem Garten belästigen mich. So, da muss er dafür Gründe bringen. Die können nicht dafür daran bestehen, dass er also wütend wird, wenn er Gartenzwerge irgendwo stehen sieht. Das ist ein psychologisches Problem. Was ich sagen will, ist, das muss mit Verstand und Vernunft gehen und nicht mit Gefühl. Aber das kann gehen und das weiß auch jeder, was das Naturrecht ist. Das gehört mit zur Selbstbestimmung. Sie erkennen an, dass jemand selbst über sein Leben bestimmen kann, weil, also wenn Sie christlichen Glauben sind, führen Sie das auf die Schöpfung des Menschen durch Gott zurück, im Ebenbilde Gottes, als freies Wesen. Das heißt, wenn jeder Mensch als freies Wesen geschaffen wurde, darf man ihm nichts aufzwingen. Es sei denn, der nimmt seine Freiheit so in Anspruch, dass er anderen einer konkreten Gefahr für Leib, Leben und Eigentum aussetzt. Mhm. Also das heißt, das Rechtsprinzip ist klar. Und deshalb kann man sagen, dass der Nationalsozialismus ein Unrechtsregime war. Und deshalb kann ich sagen, dass auch wenn es in der Schweiz von der Volksabstimmung angenommen wurde, das Covid-Gesetz Unrecht auf die Volksabstimmung kann nicht Unrecht in Recht verwandeln. Deshalb kann ich auch sagen, dass das deutsche Bundesverfassungsgericht ein Unrechtsgericht ist. Das ist systematische Rechtsbeugung betreibt und alle diese Verfassungsrichter unmittelbar und sofort abgesetzt werden müssten. Mhm. Weil sie Rechtsbeugung betreiben. Aber wenn wir
1: diesen Deutschland Mann, generell ein Unrechtsstaat
0: verlieren, dann haben wir nur noch das positive Recht und dann ist alles erlaubt.
1: Ist Deutschland generell ein Unrechtsstaat in Ihren Augen?
0: In gewissen Bereichen. Es ist kein Unrechtsstaat, wir können ja frei reden. Mhm. Ich kann auch mein Buch veröffentlichen.
1: Wir kommen nur in den Shadowban meistens dann.
0: Ja, jo. Es ist aber jetzt nicht, also wenn ich sage, es greift niemand unmittelbar ein. Es kann auch, also ich meine, das kann es auch immer geben, die FAZ hat auch das Recht, mich als Nestbeschmutzer oder was haben die da geschrieben, ich will das gar nicht nochmal lesen, dieses blöde Zeug, zu bezeichnen, was ich nicht in Ordnung fand, dass sie sich geweigert haben, einen Leserbrief von mir abzubringen. Also sie müssten auch der anderen Seite Gehör geben. Ich habe nur gesagt, Entschuldigung, als Wissenschaftsphilosoph mache ich meine Arbeit, die besteht daran, Wissensansprüche kritisch zu überprüfen. Aber was ich sagen möchte, ist, es wird nicht überall so zugehen wie in einem philosophischen Seminar. Also in der Öffentlichkeit kann es schon mal ein bisschen, sagen wir mal, etwas unsachlicher, ruppiger zugehen. Und das ist auch in Ordnung, aber es darf nicht, also jetzt ist immer die Frage, wann wird die Grenze überschritten? Und das weiß eigentlich jeder. Das ist auch wieder der Punkt, Selbstbestimmung ist nicht eine philosophische Lehre. Das tun sie dauernd, das wissen alle. Und das ist nur, dass jemand anders ihnen das wegnimmt, in denen irgendwelche Angstnarrative erzählt werden. Die Propaganda nimmt ihnen das weg. Mhm. Plus die Geschichte, dass man sagt, sie können das ja gar nicht. Sie können gar nicht für ihr Alter, für Risiken und so weiter vorsorgen. Natürlich können Sie das. Weil in der Schweiz überlegen Sie sich, wenn Sie auf den Berg gehen, gehen Sie gewisse Risiken ein. Wenn Sie, wie manchmal manche Leute fahren mit dem Motorrad gerne am Wochenende durch die Gegend. Motorradfahren ist gefährlich. Dann gehen die irgendwelche Risiken ein. Das können die selber entscheiden.
1: Mhm. Sie schreiben ja auch, wir brauchen unbedingt eine neue Aufklärung. Worin würde die denn bestehen?
0: In diesen neue Aufklärung muss zwei Fehler vermeiden der alten Aufklärung. Der erste Fehler der alten Aufklärung

0: war, dass man gedacht hat, man braucht den starken Zentralstaat, um eben Adel und Kirche zu beseitigen. Damals dominierte halt Adel und Kirche und das Bürgertum hat sich, also seine Rechte, die Menschen haben ihre Freiheitsrechte erkämpft gegen Privilegien von Adel und Klerus. Und das mit Hilfe eines zentralen Staates zu machen, war natürlich ein Fehler. Weil diejenigen, die Macht ausüben wollen, dann einfach die Organe dieses zentralen Staates übernehmen konnten. Also es muss von unten gehen, es muss lokal gehen. Also lokal statt global. Und zweitens muss klar sein, dass es jetzt das Intellektuelle, der intellektuelle Fehler, den mache ich im Übergang, Philosophen jetzt am Übergang von Kant zu Hegel fest. Bei Kant ist klar, Freiheit ist individuelle Freiheit und bei Hegel wird daraus ein kollektives Vernunft. Dem muss ein Riegel vorschreiben. Wenn das einzige kollektive Gut, das es gibt, ist das Wohlergehen aller. Und das Wohlergehen aller besteht darin, dass jeder sich frei entfalten kann. Und natürlich wird es irgendwelche Ungleichheiten geben, also weil die Menschen ungleich sind. Also wenn ich jetzt so mit meinem Sohn Filme anschaue, wo so Muskelmänner auftreten, dann fühle ich mich immer vollkommen ungleich behandelt.
1: Aber jetzt mal ganz im Ernst, Sie haben es ja vorhin schon durchklingen lassen. Haben Sie wirklich in diesen Zeiten, wo es ja auch um einen politischen Globalismus geht, das heißt, ein Land zu ändern ist ja vielleicht einfacher als eine Bewegung der ganzen Welt zu ändern. Sie nennen das ja auch, der politische Globalismus,
0: Genau.
1: und schreiben Sie, öffnet Tür und Tor für den gefährlichsten Machtmissbrauch, weil er die Ausweichmöglichkeiten und damit
0: Ja.
1: Kontrollmöglichkeiten beseitigt. Wie kann man denn dann jetzt am Ende so optimistisch sein wie Sie und sagen, dieses System ist am Ende und wir schaffen das mit dem Selbstbestimmt?
0: Naja, weil wir nicht allein sind. Also schauen Sie mal in Europa jetzt. Jetzt hatte ich das, wie gesagt, das Privileg, im Westen zu sein. Aber in Mitteldeutschland, in Mittel- und Osteuropa hat es 1989, 90 eine Freiheitsbewegung gegeben. Also irgendwann haben die Menschen das in die Hand genommen, sind friedlich auf die Straße gegangen und das ganze Regime ist zusammengestürzt. Und damals gab es noch wirkliche Panzer. Heute gibt es ja, also Sie können heute nicht die Bundeswehr mit Panzern losschicken. Das gibt es. Also wenn die Menschen das nicht mehr mitmachen, dann ist fertig.
1: Ja,
0: Das haben
1: Panzer
0: gesagt.
1: machen es auch nicht
0: Einfach
1: mit.
0: machen Sie es aus, machen Sie es nicht mehr mit. Also es ist in gewiss, was ich sagen möchte, es ist einfacher als damals, weil die offene Militärgewalt nicht da ist. Und Sie können mal eine Polizeitruppe, wahrscheinlich sind das auch ausgebildete Polizisten, die sowas machen, mal losschicken, dass sie bei jemandem eine Hausdurchsuchung machen. Aber ich würde auch denken, ein normaler Polizist würde auch sagen, also Moment mal, das ist jetzt nicht meine Aufgabe. Dann schauen wir haben in den USA haben wir eine Freiheitsbewegung. Wir haben in Südamerika, Argentinien, Milei, ein libertärer Präsident, der wirklich den Staat abbaut, der Politiker bestrafen will. Die bekommen ihre Gehälter nicht mehr, wenn sie Schulden machen und so weiter. Das ist eigentlich eine ganz gute, also dass sie müssen das selbst auch zumindest einen Teil der Kosten zahlen, die sie verursachen durch die Schuldenmacherei. Und sowas. Also da gibt es eine Freiheitsbewegung. In der Schweiz gibt es die, in Deutschland gibt es die. Es gibt genügend, die sich zur Wehr setzen. Und deshalb bin ich eigentlich optimistisch. Wie gesagt, ich würde jetzt den repressiven Staat interpretieren so, die Ideologien, diese Narrative, diese Angstnarrative ziehen nicht so richtig. Deshalb muss der Apparat kommen. Aber der Apparat ist nur begrenzt. Der kann nicht uns alle holen. Und wenn wir uns nicht einschüchtern lassen, werden sich auch genügend Menschen nicht einschüchtern lassen. Die kann man nicht alle abholen oder irgendwie mundtot machen, wenn es genügend sind.
1: Schön, Ihr Optimismus in Ehren. Sie haben mich ein bisschen angesteckt jetzt. Vielen Dank für dieses spannende Gespräch und für Ihre Gedanken und auch für das Buch. Also das Buch, muss ich sagen, das noch viel mehr bietet, als wir in ein Gespräch packen können. Mich hat es bereichert. Vielen Dank, dass Sie da waren.
0: Danke Ihnen.
1: Tja, Leute, niemand kommt uns zu retten, wenn wir es nicht selber tun. Das ist die schlechte, aber auch die gute Nachricht. Am Ende haben wir es in der Hand. Lasst uns zumindest versuchen, etwas zu tun. Ich wünsche euch eine gute Zeit. Danke für eure Unterstützung und bis bald.
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4: Grüß Gott, viel edle Herren und wohlgeformte Damen, die Sie die Hitzepandemie vom Juni 2026 mit knapper Mühe und Not überlebt haben. Ihr ergebener Onkel Franz, Zuhörlady und Schallplattenbeauftragter der Herzen, meldet sich von Auszehrung und Ausdorrung schwer gezeichnet zurück am Mikrofon, um mit ein paar Takten trostreicher Musik ein bisschen Licht und Farbe in Ihren tristen und grauen Alltag zu zaubern. Und wenn Sie zu Hause an den Empfängnisgeräten sich jetzt zurecht fragen, ob der Plattenonkel jetzt komplett seinen Restverstand verloren hat, kann ich Sie dahingehend beruhigen. Alles in Ordnung. Ich habe lediglich ein paar alte Moderationskärtchen von Elmar Gunsch gefunden und dachte mir, wenn nicht jetzt, wann dann? Ich weiß ja nicht, wie Sie die vergangenen Wochen, da das Thermometer über 35 Grad Celsius kletterte, empfanden. Ich jedenfalls fand's herrlich. Ich und zigtausende in der Münchner Stadt, die das einzig Richtige taten und in den Fluss stiegen. Nicht, weil sie, wie man in alten Zeiten sagte, als das Wünschen noch geholfen hat, ihre Ehre verloren hatten, sondern einfach aus Spaß an der Freud. Und wer keinen Spaß verstand, blieb zu Hause oder floh nach Norden.

Der nordirische Sänger Neil Hannon, besser bekannt unter seinem Pseudonym The Divine Comedy, mit seiner leicht sinistren Hymne auf Schweden. Ein Land, mit dem vermutlich viele als Auswanderungsort während der Zeit des Corona-Faschismus liebäugelten, da die dortige Regierung nicht in den Kanon der übrigen Welt einstimmte und auf Zwangsimpfungen, Zutrittsbeschränkungen und Atemluftkontrolle durch Staubschutzmasken aus dem Baumarkt verzichtete. Aber auch die in Sachen schlimmer Schnupfen furchtlosen Schweden hatten ihren Dämon, nämlich den bösen Russen. Man trat dem Kriegsbündnis NATO bei und nun ist man bei den Kriegsschreibern ganz vorne mit dabei. Das ist die Krux mit der Auswanderei. Kurz gesagt, Arschlöcher gibt's überall. Wie jetzt von Arschlöcher aufs nächste Thema überleiten, die Elmar Gunsch-Moderationskärtchen schweigen sich nämlich über den überstandenen Breitmampf gänzlich aus. Und das mit Recht, denn eigentlich ist über diese Veranstaltung alles gesagt und geschrieben. Erwarten Sie daher jetzt bitte vom Onkel Franz keine Abhandlungen über Drag Queens und korpulierende Kerle mit arschfreien Lederchaps und Hundemasken. Eher bedenklich finde ich da, dass Regierungsparteien, Konzerne und Waffenhändler diese einstige Bürgerrechtsdemonstration gekapert haben und einen mittlerweile dreitägigen staatstragenden Bumskarneval veranstalten. Wem die Parallelen zu staatlich gelenkten Aufmärschen anderer Epochen auf deutschem Boden nicht ins Gesicht springen, der verfügt über ein möglicherweise nur sehr inadäquates Abstraktionsvermögen, an dem er noch gehörig arbeiten sollte. Und dass Stolz ohne ein gerüttelt Maß Würde nichts anderes als Hoffart ist, das dürfte jedem klar werden, der sich fragt, warum es denn eigentlich keinen Dignity-Mampf gibt.

Der gute alte Robert Zimmermann mit seinem Lied über die Würde. Das übrigens gab uns noch der große Wiglaf Droste vor seinem viel zu frühen Tod mit auf dem Weg, nämlich die Würde des Menschen ist ein Konjunktiv. Nirgendwo wird einem das so schön wie ein frisches Hundehäufchen ins Gesicht gedrückt, wie auf den sogenannten Pride Parades im Pride Month. Zu Bob Dylan habe ich übrigens ein zugegeben sehr zerrüttetes Verhältnis. Das Problem war, dass ich seine Lieder zunächst in sehr wohlklingenden Coverversionen, beispielsweise vom Folk-Trio Peter, Paul und Mary, hörte. Wunderbarer dreistimmiger Chorgesang, exzellent gespielte Gitarren, das war, wie man hierzulande wohl sagt, genau mein Weder. Erst viel später besorgte ich mir bei Elektroscheucher in Landsberg am Lech, dem ersten Schallplatten meines Vertrauens, die LP The Freewheelin' Bob Dylan von 1963. Was folgte, war die erste richtige Enttäuschung in meinem bis dato an Enttäuschungen armen 15-jährigen Leben. Ungläubig nahm ich den Tonarm aus den Rillen und prüfte, ob nicht Schmutz auf der Nadel der Grund für den furchtbaren Klang aus dem an den ELAC-Plattenwechsler angeschlossenen Saba-Röhrenradio war. Aber nein, war es leider nicht. Der Mann auf der Platte konnte nur einfach nicht singen. Vom Gitarre- und Mundharmonikaspielen mal ganz zu schweigen. Und so ging Bob und ich seither getrennte Wege. Erst als er dann vor 10 Jahren ungefähr vermeldete, dass er schlichtweg keine Lust habe, den ihm zugedachten Nobelpreis für Literatur in Stockholm abzuholen, stieg der Sänger mit der einstmals so quäkenden Stimme wieder enorm in meiner Gunst, weswegen sich auch gerade seine Scheibe auf meinem Plattenteller drehte. Sag mal wieder gut. Wie anders doch die ekligen Gesangsopas deutscher Zunge. Auch die können nicht singen, weswegen der Onkel Franz sie auch schon immer geflissentlich links liegen ließ. Nun aber geben sich die Niedeckens, Grölemeyers und Lindenbergs nicht nur ständig dumpfen antidemokratischen Bullshit von sich, sondern blasen und trommeln auch noch offen zum Krieg, in den sie natürlich nicht mehr ziehen werden. Das dürfen dann wir und unsere Nachkommenschaft für sie. Und während sie in ihren Behausungen sitzen und ihre Georg-Elser-Plaketten und Nationalpreise mit Polierpaste zum Glänzen bringen, die sie aus berufenen Händen wegen ihres unerschrockenen und mutigen Eintretens für unsere Demokratie gegen rechts und wer weiß was noch erhielten, sollen junge Menschen diesen verlogenen Schrott schon wieder an irgendwelchen Fronten und Flanken verteidigen. Wann bekommen diese widerlichen Sabbergreise und elenden Mittäter endlich mal die Max-Liebermann-Medaille an der güldenen Klokette? Max Liebermann, werden Sie vermutlich fragen, das war doch der mit dem Zitat, ich kann nicht so viel fressen, wie ich kotzen müsste. Eben der, lieber Hörer, eben der. Was?

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1: 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Jetzt Meldungen aus der Trigger FM Redaktion. Die EU-Altersprüfung soll Kinder unter einer festgelegten Altersgrenze von sozialen Netzwerken fernhalten. Ein Expertengremium der EU-Kommission empfahl im Juli 2026 eine Zugangsbeschränkung für Kinder unter 13 Jahren. Das Europäische Parlament fordert dagegen eine Grenze von 16 Jahren. Ein verbindliches EU-Verbot besteht bisher nicht. Dennoch entwickelt die Kommission bereits die technische Infrastruktur, mit der Plattformen das Alter ihrer Nutzer kontrollieren können. Ein Mindestalter lässt sich nicht allein bei Kindern überprüfen. Deshalb sollen grundsätzlich alle Nutzer belegen, dass sie die jeweils vorgeschriebene Altersgrenze überschreiten. Aus einer vermeintlichen Kinderschutzmaßnahme wird damit eine digitale Zugangskontrolle für die gesamte Bevölkerung der EU. Sven Hüber, der es schaffte, vom Politoffizier der DDR-Grenztruppen zum stellvertretenden Bundesvorsitzenden der Gewerkschaft der Polizei in Deutschland zu werden, warnt vor der Wahl in Sachsen-Anhalt vor AfD-Innenministern und über 20.000 identifizierten Rechtsextremisten in der AfD. Auch die Festnahme von AfD-Politikern und Funktionären der Partei nach einer Regierungsübernahme schließt Hüber in einem Interview scheinbar nicht aus. Gerade vor dem Hintergrund seiner eigenen Vergangenheit bekommen Hübers Aussagen besondere Brisanz. Der Historiker Hubertus Knabe erinnert daran, welche Funktion Hüber einst im DDR-Grenzregime ausübte. Er war ein Scharfmacher in der DDR in den Grenztruppen. Derjenige, der dafür zuständig war, dass die Leute politisch auf Kurs waren, dass sie gnadenlos schossen, wenn jemand versuchte, über die Grenze zu gehen, und vor allem auch die jungen Wehrpflichtigen, die bei den DDR-Grenztruppen dienten, kontrollierte auf ihre politische Einstellung. Das war seine Aufgabe. Kontrolle, Indoktrination, Scharfmacherei, sagte der Historiker. Sven Hüber schrieb außerdem eine Diplomarbeit an der DDR-Offiziershochschule Rosa Luxemburg mit dem Titel »Der Bundesgrenzschutz als Instrument imperialistischer Macht- und Herrschaftssicherung«. Die Bundesnetzagentur hat ihren finalen Festlegungsentwurf für neue Stromnetzentgelte veröffentlicht. Darin sieht sie ab 2029 eine Photovoltaik-Netzgebühr für Verbraucher, die gleichzeitig Produzent sind. Der Aufschlag soll 70-90% des Netzentgeltgrundpreises betragen. Betroffen wären vor allem Haushalte mit Dach-PV, während Balkonkraftwerke ausgenommen bleiben. Ein Heimspeicher verhindert die Einstufung für Betreiber solcher Anlagen nicht. Die Trigger-FM-Meldungen. 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

Das Folk-Kabarett Liederjahren in einer Aufnahme von 1978. Sowas läuft heute unter gefährlicher Desinformation, Delegitimierung und Feindpropaganda. Da bist du nur noch platt. Vor 3 Monaten erschien im Thomas Kubo Verlag in Münster das Buch 52 Wochen Wahnsinn, das die gesammelten Monatsrückblicke von meinem sehr geschätzten Kollegen Michael Seiler und meiner Wenigkeit des vergangenen Jahres enthält, die monatlich auf Radio München erscheinen. Wer es lesen möchte, möge es bitte direkt beim Verlag bestellen. Es kostet 20 Piepen und hat satte 300 Seiten. Ende des Werbeblocks. In einem Interview zu diesem Buch beim Overton Magazin stellte man uns die Frage, wer unserer bescheidenen Meinung nach denn die peinlichste Figur des Jahres sei. Ich konnte nicht umhin zu bemerken, dass das für mich alle die Zeitgenossen sind, die den ganzen Irrsinn miterleben und nichts dagegen unternehmen. Wer nun unter etwas unternehmen, nichts anderes versteht, als zur Fackel und zur Mistgabel zu greifen, hat bislang noch nicht viel über Widerstand nachgedacht. Oder anders gefragt, wann haben Sie das letzte Mal Ihren Kaffee oder Ihren Wocheneinkauf mit Bargeld bezahlt? Wann haben Sie das letzte Mal mit Freunden und Bekannten telefoniert, statt sich Mitteilungsgefechte über Messenger-Dienste zu leisten? Und wann haben Sie den kleinen digitalen Gefängniswärter in Ihrer Hosentasche zum letzten Mal einfach ausgeschaltet und ihn womöglich noch daheim gelassen und haben sich einfach so mit anderen Menschen getroffen und haben mit denen geklönt, gequatscht, gelacht, gestritten, wie man das früher immer gemacht hat? Dabei liegt unsere persönliche Zeit, in der wir aus dem Digi-Knast für immer ausbrechen und wieder für immer im analogen Raum verbleiben, noch vor uns. 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
1: Fast scheint es, als hätte der Burgenländer Kroate Willi Resitaritz genau gewusst, wovon er da singt, ein knappes Jahr, bevor er selbst in das große schwarze Taxi einstieg. Mach's gut, Alter, wir werden dich vermissen. Eine Frage, die immer wieder in Diskussionen aufploppt, ist die, warum denn die Menschen nicht aufstehen angesichts immer schwärzeren Aussichten auf wirtschaftlichen Zusammenbruch, ausbrechenden Konflikten innerhalb des Landes unter nicht miteinander kompatiblen Bewohnern und Einwanderern und nicht zuletzt auf einen Weltkrieg, der schon längst im Gange ist und nun droht, sehr, sehr heiß zu werden. Gerne wird das Bild vom kochenden Frosch herangezogen, der einfach nicht aus dem immer heißer werdenden Wasser springt, bis er es irgendwann nicht mehr kann, da der Garpunkt erreicht ist. Da ist sicherlich was Wahres dran. Warum sollte man aufstehen? Benzin wird wieder billiger, kostet aber unterm Strich 50 Cent mehr wie noch vor einem halben Jahr. Egal, Regale sind immer noch voll. Es gibt Chiasamen, Proteinshakes und Kichererbsen-Sorbet im Kühlregal. Cafés und Restaurants haben geöffnet, wenn sie denn nicht geschlossen sind. Und in den Stadtvierteln, in denen wir wohnen, oder noch besser in unseren Einfamilienhäuschen auf dem Land, gibt's eben keine maroden und marodierenden Messerbanden. Das ist, mit Verlaub, alles Bullshit, oder?
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0: Sie hörten das Orchester unter der Leitung von Otto Kernbach mit seinem Sänger Alexander Flessburg mit dem Foxtrott-Schlager Licht aus, Messer raus.
1: Ups, verzeihen Sie bitte den knarrenden 30er-Jahre-Tonfall, da habe ich mich doch wohl hinreißen lassen. Kommt nicht wieder vor. Versprochen. Vielleicht sollte ich doch mal wieder für ein paar Tage das Land verlassen. Noch gibt es ja die Gelegenheit. Ich erinnere mich an einen sehr vergnüglichen Roadtrip, den ich mit meinem Gefährten letztes Jahr unternahm. Vom Neusiedler See über Ungarn, die Slowakei bis ins wunderschöne und freundliche Tschechien führte unsere Reise. Sie wissen, dass Sie in einem guten Land sind, wenn es dort Königsproklamationen zum König Käse gibt. Und wenn der Radiosender, der ab sofort zu Ihrem Stammsender wird, ausschließlich Country-Musik in tschechischer Sprache spielt. Denn eins, liebe Hörer, ist klar, wer John Denver nicht im tschechischen Original gehört hat, hat nicht gelebt.

Das war Pavel Bobek mit Wettmedal Chestoma, einem Lied, das später von den amerikanischen Sänger und Hobbyflieger John Denver geklaut wurde. Der Onkel Franz übrigens hat sich bei einem seiner Lieder auch schon mal des Genres der Country-Musik befleißigt, nämlich als er vor 2 Jahren, als ein gewisser Gesundheitsminister schon einmal eine Hitzepandemie ausrufen wollte. Falls Sie gerade auf dem Schlauch stehen, hier mal ein ganz kurzer Ausschnitt.

Die Idee kam durch einen Tim Burton-Film, der da heißt Mars Attacks, in dem die angreifenden Aliens durch das Abspielen von Country-Musik vernichtend geschlagen werden. Naja, dachte ich mir, ein Versuch ist es wert. Eine gute Freundin und Kollegin, die regelmäßig in den Räumlichkeiten einer Behinderteneinrichtung bunte Abende mit Poetry, Comedy und hin und wieder auch Kabarett veranstaltete, lud mich vor einigen Wochen zu einem Kurzauftritt dorthin ein, wo ich besagtes Lied aufführte. Der Song beginnt mit einer kleinen Abhandlung von Carls Greatest Hits.

Das Publikum, Behinderte und Nichtbehinderte, fand's lustig und applaudierten leidlich. Einem Menschen im Raum, der ein leitender Mitarbeiter der Einrichtung ist, missfiel die Darbietung und schrieb meiner Kollegin, dass er es missbillige, wie ich über Pfizer und Masken billige Witze gemacht habe, wo er doch just mit Impfungen und dem Einsatz von Virenschutzmasken den Bewohnern seines Heimes in der Pandemie das Leben rettete. Was er eigentlich damit sagen wollte, war vermutlich: Hey du Schwachmat, das sind meine Behinderten, meine Krüppel, die gehören mir, denn ich bin hier der Konzernbetriebsratsvorsitzender, kapisch? Damit nicht genug, würde ich seinen Recherchen zufolge auch noch regelmäßig im Bürgerbüro einer Splitterpartei auftreten, die laut Wikipedia-Eintrag aus Mitgliedern der Reichsbürgerszene, Corona-Leugnern und AfD-Sympathisanten bestünde. Gemeint ist übrigens die Kleinstpartei, die Basis. Daher sehe er sich gezwungen, nach 2 Jahren meiner Kollegin die Bude zu schließen und ihr den Stuhl vor die Tür zu stellen. Tja, so sind sie eben, die weißen Ritter des Lichts, die unerschrocken für das Gute streiten. Sie werden immer zu dem, was sie zu bekämpfen vorgeben. Das passiert immer, wenn ein selbsternannter Nazijäger das Dritte Reich verhindern möchte. 90 Jahre, nachdem es passierte, und zwar mit den Methoden, die zu seiner Entstehung geführt haben. Dass das natürlich auch noch allesamt humorlose Arschgeigen vor dem Herrn sind, versteht sich seit den Tagen der Heiligen Inquisition von selbst. Also, lieber Florian, hör gut zu, denn das nächste Lied spiele ich nur für dich. Bussi.

0: Serie bei Netflix mit einem Sohn von Donald Sutherland, irgendwie Rififi oder so heißt der, keine Ahnung. Großartige, extrem stimmungsvolle Serie, tolle Fälle, geile Schauspieler, super Setting irgendwo in Kanada an der Goldküste. Großartig, wirklich großartige Krimiserie. Netflix ging also. Wow, ging nicht mehr. Apple ging noch. Verdacht, alles ist abgeschaltet, das geht noch. Ich habe wahrscheinlich noch extra Verträge bei denen laufen irgendwie, obwohl ich doch alles gekündigt habe. Egal, ich rufe an. Piep, piep, piep, piep, piep. Festnetznummer. Ich habe diese verschissene Festnetznummer nicht. Dann habe ich angefangen, dieses Telefon, diese Hotline anzubrüllen, sodass Kirsten, die draußen einen Gartenstuhl zusammengeschraubt hat, reingekommen ist und hat gesagt, pass auf, du musst ganz kurz bitte jetzt dich in den Garten stellen, ganz laut brüllen, dass du nicht deine Frau schlägst, sondern dass du mit der Telekom schimpfst. Ja? Also ich habe es nicht geschafft, mich zu beherrschen, weil ich so fassungslos war. Sie haben alles gekündigt, alles. Ich habe kein Fernsehen mehr, ich bin völlig am Arsch. Wollen Sie weiter in der Leitung bleiben? Die Wartezeit kann bis zu 2 Stunden dauern. What? Diese Musik, die da ist, ja? Grauenhafte Musik. Und dann immer. Alter, ich war völlig am Ende. Und dann passierte Folgendes. Dann habe ich also mich darauf eingelassen. Ich habe gesagt, okay, wir können ja Netflix gucken. Es ist mir egal. Ich schalte einfach jetzt alles runter. Ich vergesse alles. Ich setze mich an den Teich. Ich atme tief. Und ich stelle diesen Rückruf ein. Und dann klingelte tatsächlich gegen 21 Uhr das Telefon und eine Frau vom Servicedienstleister der Telekom war dran, die sagte gleich zu mir, ja, Sie sind hier beim Geschäftskundenservice, Sie sind ja gar kein Geschäftskunde. Und ich, ja, bitte können Sie mir nicht irgendwie helfen, habe ich ihr das geschildert. Dann sagt sie, ja, also ich sehe hier in den Unterlagen, es ist alles in Ordnung. Kann das sein, dass bei Ihnen vielleicht, dass Sie falsch eingeloggt sind? Ich sage, wie falsch eingeloggt? Ich weiß doch gar nicht, wie es funktioniert. Ich organisiere Ihnen einen Techniker. Dann dauerte das ein bisschen, piep, piep, piep, piep, und dann war ein Techniker dran. Und der sagte, Herr Brandt, regen Sie sich nicht auf. Ich weiß, Sie sind natürlich verärgert, aber das kriegen wir jetzt alles in wenigen Minuten geklärt. Begeben Sie sich bitte zu Ihrem Fernseher. Und ich, pass auf, mit meinem Handy. Jetzt muss ich sagen, im Haus bei uns drin ist der Handyempfang mal so richtig scheiße. Das heißt, das Risiko, wenn du mit dem Handy ins Haus gehst vor den Fernseher, ja, ist, dass du den Mann nicht mehr hörst und er dich auch nicht hört. Also stand ich auf der Terrasse mit dem Blick ins Wohnzimmer und der Fernbedienung und habe dann die Anweisung des Mannes befolgt. Erstens, gehen Sie auf das Zahnrad. Zweitens, loggen Sie sich aus. Drittens, Sie müssen sich wieder einloggen mit Ihren neuen Zugangsdaten von Ihrem neuen Vertrag. Denn Sie waren noch eingeloggt mit Ihrem alten Vertrag. Wer hat das eigentlich gemacht? Wie konnte das eigentlich passieren? Das ist automatisch passiert. Ich weiß es doch nicht. Ich habe doch nicht meine Einlogdaten. Doch, wir haben Ihnen am 23.04. doch alle Daten geschickt. Da müssen Sie mal gucken, vielleicht im Spam-Ordner.
1: Ich weiß doch nicht, was ich machen soll. Ich kann nicht mehr.
0: Mails durchgeguckt, gemacht, getan, hin und her. Das Mail tatsächlich gefunden. Dann die Identifikationsnummer und den PIN. Dem Mann gesagt am Telefon. Und der Mann sagt, sehen Sie, da ist doch alles in Ordnung. Dann drücken Sie jetzt mal auf Anmelden. Und ich drücke auf Anmelden. Und auf einmal macht es fupp, fupp, fupp, fupp, fupp, fupp. Und dann sagt er, und wissen Sie was? Und jetzt drücken Sie noch mal den Electronic Program Guide. Und ich drücke drauf, die gelben Plus sind verschwunden. Ich habe wieder Fernsehen. Und ich habe mich wieder umsonst aufgeregt. Deswegen erzähle ich die Geschichte überhaupt. Ich habe es wieder nicht geschafft, ruhig zu bleiben. Es war einfach falsch. Der Typ, der Techniker, der da war, hat mich auf den alten Account eingeloggt. Irgendwie, das war eine Dienstleistung, von dem hätte er gar nicht machen müssen. Hätte ich selber gemacht, hätte ich gewusst, dass ich Einlogdaten habe und so. Schuld bin am Ende ich. Und piep, piep, piep, piep, piep. Ich kriege einen Knall, wenn ich dieses Geräusch höre. So, liebe Freunde, das war es aus der Thematik Telekom-Fail und so weiter und so fort. Reden wir über MILFs. Für die Menschen, denen es unerträglich ist, meine privaten Geschichten zu hören, die sollen wenigstens was über MILFs lernen. Und zwar Niedersachsen, Kommunalwahlkampf, liebe Freunde, da gibt es ein großes Plakat, ein richtig großes Plakat. Auf diesem großen Plakat sind Menschen drauf, die für Niedersachsen eintreten. Und das ist ein Ausschnitt aus diesem Plakat. Und wir sehen hier eine Frau. Seht ihr diese Frau? Die Frau hat eine Kette umhängen. Hier hängt eine Kette. Und dann habe ich mir gedacht, die Kette ziehen wir mal groß. Guck mal. Diese Frau ist von der CDU. Ich habe großen Respekt, dass sie sich selber kritisch sieht. Ich finde das gut, dass sie sich als Mother I Like to Fuck selber bezeichnet. dass sie sozusagen der Einladung ist, an den Wähler auch mal persönlich mit ihr in Kontakt zu treten. Bravo CDU Niedersachsen für diese Offenheit, für diese Freiheit. Das finde ich sehr in Ordnung, dass ihr das macht. Dann habe ich eine

Zweite Nachricht, liebe Freunde, jetzt kommt es nämlich in schneller Folge, nachdem ich erst mein eigenes Drama geschildert habe. Die Sonnenfinsternis ist eine Folge der Klimakrise, liebe Freunde. Habt ihr das gewusst? Nein, das habt ihr nicht gewusst. Die nächste Sonnenfinsternis war eigentlich für das Jahr 2044 angesagt. Sie kommt somit 18 Jahre zu früh. Der Neigungswinkel der Erdachse wird durch die Erhöhung der CO2-Konzentration verringert, da CO2 leichter ist als Sauerstoff. Solche Menschen, die sowas verbreiten, muss man normalerweise, also, was soll man machen? Das war von der GfD. Solche Leute muss man normalerweise, ich weiß nicht, ob man... Man muss sie behandeln. Man muss sie behandeln. Vielleicht muss man sie an einen Lautsprecher oder beziehungsweise an Kopfhörer anschließen, in denen alle 3 Minuten bi, bi, bi, bi, bi, kommt. Dann werden sie vielleicht wieder normal. So, liebe Freunde, dann haben die Kollegen bei News ja heute Morgen zu berichten gehabt über Skopje. Und ich möchte euch alle einladen, liebe Freunde, mit mir jetzt gemeinsam nach Skopje zu fahren, um ein Theaterstück anzugucken. Ja, Kultur ist wichtig, Skopje ist auch ganz wichtig. Und in Skopje kann man tatsächlich wirklich Kultur zum Anfassen, und zwar Kultur, wo man was lernen kann, Kultur, wo man neue Perspektiven, also wo sich neue Perspektiven eröffnen, das alles kann man in Zukunft in Skopje erleben, finanziert unter anderem auch von euren Steuergeldern. Und ich denke mal, Nordmazedonien ist das, wo ihr am liebsten euer Steuergeld seht. Da muss man hier nicht die Rentner irgendwie oder die Infrastruktur oder in den Schulen dafür sorgen, dass die Toiletten in Ordnung sind. Nein, das Wichtigste ist, dass wir tatsächlich in Nordmazedonien, in Skopje, Theaterstücke fördern, die nämlich sich kümmern um Gendergerechtigkeit. Und dieses Theaterstück, um das es geht, Angels in America, das ist eine wunderbare Produktion. Unterstützt wird vom Wirtschaftsfonds und vom kleinen Kulturfonds, also dem kleinen Kultur- und Wirtschaftsfonds, so heißt der, glaube ich, irgendwie, von dem wird das unterstützt. Und die Geschichte ist, also sagen wir so, relativ einfach. Ein AIDS-Kranker hat Visionen. So fängt das Ganze an. Ich denke, für uns eine Situation, wo wir alle sagen, da wollen wir mehr wissen. Der AIDS-Kranke hat also Visionen und ihm erscheinen dann Engel. Und das Spannende ist, diese Engel haben 8 Vaginen und zahlreiche Penisse. Ja, das ist das, was wir unterstützen. Übrigens, dieser gesamte Themenkomplex, nämlich Gendergerechtigkeit, alles das, was mit Gender zu tun hat, 612 Millionen haut die Bundesregierung von unseren Steuergeldern raus, um unter anderem dieses Theaterstück mit diesen Engeln, die erscheinen und die 8 Vaginen haben und zahlreiche Penisse und also sozusagen Engel, die dann, wo man dann diskutieren muss, wer hat Überhand, die Vaginen oder die Penisse, und das Ganze wird auf der Bühne in Skopje dargeboten, in Landessprache, muss man sagen, da ist jetzt für uns vielleicht ein bisschen schwierig, aber ich denke, ein wirklich hochspannendes Projekt, was wir unterstützen. Und es ist auch sinnvoll, das zu unterstützen und auf gar keinen Fall dafür zu sorgen, dass es den Rentnern besser geht, dass die Infrastruktur besser ist, dass die innere Sicherheit besser ist, dass wir die Frauen in der Stadt sich frei bewegen können. Alles das, Freunde, vergisst es. Skopje und Engeln mit 8 Vaginen und zahlreichen Penissen, das ist das, was man auf jeden Fall unterstützen muss. Auf jeden Fall. Wenn man weiter guckt, was noch von diesen 612 Millionen Euro, die da rausgehen, 612 Millionen Euro spenden die am Arsch sind, ein Land, was völlig im Eimer ist, wo die Wirtschaft zugrunde geht, die keine Energie mehr haben, die Geld kassieren für CO2, ja, Luftbesteuerung, kassieren das Geld an jedem Tag an der Tankstelle von uns ab und hauen es raus nach Skopje für solche Projekte. Skopje kriegt gar nicht so viel. Es gibt ganz andere Projekte, die da auch sind, zum Beispiel das Feministische Netzwerk für gendertransformative Bildung. Ein internationales großes Projekt. Es gibt auch das Collective Impact Partnership Programm, Eduction for Equality and Peace. Das ist fördernd über die Nation Girls Education Initiative des Deutschen Bundestags. Es gibt also eine Nation Girls Education Initiative im Bundestag. Das wird gefördert. Dann die Aktion FAST, Feminismus in Aktion für strukturelle Transformation in Armenien, Kolumbien, Ruanda und Tunesien. 8 Millionen werden dafür rausgehauen. Nochmal ganz kurz, das ist FAST. Also wir geben Geld aus für FAST. Und für FAST, das ist ja Geschwindigkeit, das ist ja Schnelligkeit, da geben wir doch gerne Geld aus. Ja, logisch. Wir gucken noch mal ganz kurz rein. Was ist FAST? FAST ist Feminismus in Aktion für strukturelle Transformation. Spätestens da dreht sich von dem normal geistig gesegneten Menschen, dreht sich das Gehirn schon mal. Und dann findet das Ganze, wie gesagt, statt in Armenien, Kolumbien, Ruanda und Tunesien. Auch Länder, Tunesien, Ruanda, Kolumbien, Armenien, Länder, die logisch zusammengehören, die gleiche Interessen haben, das kann man sofort sehen. Weil es gerade jemand sagt, die Heimatfilme mit Michaela Schaffrath waren auch klasse, das stimmt, aber Michaela Schaffrath hat tatsächlich niemals Heimatfilme gedreht, denn Jodeln in der Lederhose und Ähnliches hat sie nicht gemacht. Das waren andere später berühmt gewordene deutsche Schauspieler, die da mitgemacht haben. Michaela Schaffrath hat das nicht gemacht. Die hat andere Dinge gemacht. Ich bin da gut mit ihr befreundet. Ich kann da, also wenn jemand da Auskünfte braucht oder so, kann ich da mit entsprechenden fachlichen Informationen dienen.
So, was haben wir noch? In China, liebe Freunde, fördert man mit dem deutschen Steuergeld Gender-Training für Basisorganisationen und Sozialarbeiterstationen. In China. Wir geben 522.000 Euro, allein wie die Summen zustande kommen, geben wir aus ein Projekt zum Kapazitätsaufbau und Gender-Training in China. Und zwar Gender-Training für Basisorganisationen und Sozialarbeiterstationen, Freunde. Hört ihr den Chinesen lachen? Ich höre ihn lachen bis hier. Der lacht sich tot. Der kassiert von uns 522, von dem Pleitestaat Deutschland, 522.000 Euro dafür, dass er Gendern in China einführt. Ganz kurz, Gendern in China? Umerziehungsanstalt. Das passiert mit Gendern in China. Aber gut, wollen wir nicht darüber reden. Wir haben dann das International Planned Parenthood Federation Kernbeitrag. Also das ist ein, ja, das ist ein allgemeiner Kernbeitrag, nicht ausschließlich für ein Gender-Projekt, sondern für alle möglichen Projekte. 63 Millionen gibt es da für International Planned Parenthood Federation. Ich glaube, kein Mensch kann nachvollziehen, was das ist. Und wir alle sind strunzendumm, dumm wie Buchstabensuppe und wie Knäckebrot, dass wir nicht selbst solche Organisationen mit hirnlosen Titeln haben und Geld abkassieren. Die, die das gemacht haben, die haben die Taschen sich vollgestopft mit irgendwelchem Quatsch und es wird einfach gefördert. Wir machen weiter. In Nigeria wird die reproduktive Gesundheit und die Pandemieresilienz gefördert mit 6 Millionen. Dann gibt es die Steigerung der gesundheitlichen Resilienz in Jemen. Unser eigenes Gesundheitssystem bricht zusammen. Wir fördern Nigeria und Jemen. Jemen übrigens gleich dreimal mit insgesamt 7 Millionen Euro für Steigerung der gesundheitlichen Resilienz in Deutschland. Steigerung der gesundheitlichen Resilienz. Da alles das, was mit den Krankenkassen gerade passiert, wer bei uns nicht behandelt werden kann, weil Leute behandelt werden, die gar nicht behandelt werden dürfen, die gar kein Recht haben, behandelt zu werden, steht auf dem anderen Zettel. Wir haben dann, und das ist etwas, was euch sicher sehr am Herzen liegt, die Entwicklung zu Vaginalringen zur selbstbestimmten HIV-Prävention. Das bekommen ressourcenarme Länder. Ressourcenarme Länder bekommen von uns 10 Millionen Euro für die Entwicklung von Vaginalringen, liebe Freunde. Das, was ihr für teuer Geld bei Beate Uhse bestellen müsst, kann man hier umsonst bekommen, wird mit 10 Millionen gefördert. Klingt ungewöhnlich, ist aber in Wirklichkeit natürlich, ich habe es ja gesagt, wegen selbstbestimmter HIV-Prävention, wenn man es denn will, ist natürlich Gesundheits-, ist, im weitesten Sinne ist es für die Gesundheit zuständig. Dann haben den queeren Jugendaustausch zwischen Boston und Berlin. Dafür gibt es nur 15.000 Euro. Da bin ich dafür, das unterstütze ich. Also, wobei queer, macht doch einfach Jugendaustausch Boston-Berlin, dann ist das irgendwie okay. Aber warum muss es queer sein? Egal. Dann haben wir hier eine wunderbare Geschichte, und zwar We Believe in Change, LSBTI und Religionsweltanschauungsfreiheit. Wir haben Kulturen und Kolonialismus, der Kampf um die Menschenrechte von LGBTIQ+, hin und her mit Sternchen. Auch da wird gespendet. Dann haben wir der pinke Faktor, die Rolle von LSBTIQ im globalen Streit um Werte, Ressourcen und Vorherrschaft. Auch die bekommen immer hohe sechsstellige Summen. Und last but not least, Do Not Harm, Regenbogenkompetenz in internationaler Menschenrechtsarbeit. Von der Hirschfeld-Eddy-Stiftung, liebe Freunde. Die Hirschfeld-Eddy-Stiftung, da geht euer Geld hin. Ich könnte im Strahl mich übergeben, wenn ich diese Scheiße hier vortragen muss. Und ja, was soll ich sagen? Das passiert ganz selbstverständlich und kein Mensch tut irgendwas. Im Gegenteil, die Menschen, die dazu irgendetwas sagen, das sind rechte Nazis, Verbrecher und die gefährlichsten Menschen der Welt, wie der Neue Spiegel titelt. Da ist nämlich der Kandidat sozusagen von Sachsen-Anhalt, der Uli von der AfD, ist da der gefährlichste Mann Deutschlands. Liebe Freunde vom Spiegel, seid ihr eigentlich irre? Ich habe es ja drunter geschrieben direkt, ne? Also ihr seid wirklich irre. Wie kann man Menschen so darstellen, dann diese Begründung, dann liest ihr mal rein in den Spiegelartikel. Ein Teil ist ja kostenlos zu lesen, gibt bloß ein Geld aus. Aber dass wenn man das liest, alleine das schon, was da steht, das fängt an damit, dass er bei schönem Wetter vor Leuten spricht und sagt, ja wunderbar, wie schön das Wetter ist, endlich ist der Sommer da. Das ist ja schon rechts. Der Mann ist tatsächlich der gefährlichste Mann Deutschland, aber nicht für uns, nicht fürs Volk, nicht für die Infrastruktur, nicht für Deutschland, nicht für unser Ansehen im Ausland. Für gar nichts ist er gefährlich, außer für die Altparteien. Für die ist er wirklich gefährlich. Und dann werfen sie ihm vor, dass er oft lächelt. Ja, weil er wenig heult wie der Merz und viel lächelt, wirft man ihm das vor. Freunde, ich werde langsam, muss ich ehrlich sagen, langsam werde ich wirklich zum Fan. Also man probiert ja politisch neutral zu sein und einfach irgendwie die Sachen vernünftig anzugucken und mit der Gerechtigkeits-, wie soll ich sagen, mit einem Blick von oben drauf, ja, und zu sagen, das kann ja nicht sein, dass da eine demokratisch zugelassene Partei permanent gemobbt wird, weil Einzelne sich fehlverhalten. Das habe ich ja gestern ausführlich aufgeführt. Ansonsten sind, wenn die AfD
eine gesichert rechtsextreme Partei ist, dann ist die CDU eine gesicherte besoffen Autofahrpartei, eine gesicherte pädophilen Partei, weil man hier ja mit kleinen Mädchen Fotos macht und sie blöd andattelt. Das gleiche gilt für die Grünen. Die wollen ja Sex haben mit sechsjährigen Kindern, weil das der eine da gesagt hat. Auch da könnte man sagen, das ist also die pädophilen Partei. Die SPD ist die Allesversenkerpartei. Schau, mir fallen so viele Sachen ein, aber es ist ja ungerecht, weil wenn Einzelne Fehlverhalten machen, ist das ja nicht für die ganze Partei. Das haben wir ja gelernt im Rahmen der Gerechtigkeit und so weiter und so fort. Und bei ihm macht man das. Dieses Mobbing gegen den Typen geht mir so dermaßen auf den Sack. Das könnt ihr euch gar nicht vorstellen. Apropos Mobbing und falsche Darstellung. Die alarmierende, noch nach alarmierender NATO-Nachricht, dass immer mehr russische Kampfjets aufsteigen, ja. Die machen ständig irgendwelche Übungen. Jetzt hat er anscheinend auch mal eine Übung gemacht. Ich bin da gar nicht richtig tief drin. Fakt ist, ich will nur mal zitieren, was selbst die Bild-Zeitung schreibt. Und das hat mich wirklich schockiert gestern. Letzte Woche meldet die NATO, dass die Anzahl der Alarmstarts von Kampfflugzeugen an der Ostflanke des Bündnisses im Juli 26 deutlich gestiegen sei. Die Ostflanke des Bündnisses ist übrigens nicht die Ostgrenze der Ukraine. Nochmal ganz kurz, die Ostflanke ist, da reden wir über Polen und so, ne? Ich weiß nicht, was Sie damit meinen. Die Ostflanke des Bündnisses, das Bündnis endet nicht an der Ukraine. Die Ukraine ist nicht Teil des Bündnisses. Wir haben mit der Ukraine gar kein Bündnis. Wir haben einen Typen, der ständig durch die Gegend reist und Kohle probiert zu akquirieren, die dann irgendwo in seinem Land versinkt. Und deswegen haben ja inzwischen vier Länder, glaube ich, gesagt, wir machen das nicht mehr mit. Wir wollen wissen, wo das Geld genau hingeht. Und schon das ist ja zu großer Kritik. Lord Helmchen war ja unterwegs jetzt in, wo war sie? In Hiroshima, glaube ich, ne? Pushy von der Leyen und hat da große Reden gehalten, hat so getan, als ob Putin derjenige wäre, der Atombomben geworfen hätte und so völlig, müsst ihr euch angucken, völlig irrsinnig. Danke Michael für die Zusendung dieses Clips. Anyway, wir machen weiter. Nach Angaben des Gemeinschaftskommandos in Brunsum in den Niederlanden wurden demzufolge über 250% mehr sogenannte Alpha-Starts von Russenjets registriert als im Juni. Doch seitdem herrscht plötzlich auffällige Ruhe am Himmel. Nachdem die NATO-Nachricht über den drastischen Anstieg der Alarmstarts von Kampfflugzeugen, die zur Identifizierung und Abfangen verdächtiger Luftfahrzeuge eingesetzt werden, über die eigenen WhatsApp-Kanäle des Bündnisses die Runde machte, ist diese Woche nach Bildinformation kein einziger Putin-Flieger in den NATO-Luftraum eingedrungen. Also 100% Steigerung ist, wenn es einer gemacht hat, und machen dann zwei. Ne? Ganz kurz nochmal zur Einschätzung. Ja, tatsächlich sind da welche im falschen Luftraum gewesen. Das passiert übrigens beidseitig am laufenden Band. Auch in Friedenszeiten ist das ständig passiert. Aber tatsächlich wurde es registriert, ist auch in Ordnung so. Und jetzt passiert es gerade nicht mehr. Man könnte sagen, da hat jemand gesagt, Freunde, ihr müsst aufpassen, dass ihr nicht in den falschen Luftraum eindringt. Geht damit nicht so leichtfertig um. Kann ja auch sein, ne? Aber gut, jetzt kommt's, der Satz. Fakt ist, Grund für den starken Anstieg war die zunehmende Aktivität der Luftstreitkräfte des Kriegstreibers Wladimir Putin. Das heißt, Wladimir Putin ist automatisch ein Kriegstreiber. Kriegstreiber ist jemand, der den Krieg antreibt, der etwas tut, um den Krieg anzutreiben. Ich habe doch da, wo haben wir das denn? Irgendwo hatte ich das doch hier. Irgendwo hatte ich da so ein Bild. War das das hier? Weiß ich gar nicht mehr. Nee, das war das nicht. Muss ich gleich mal gucken. Irgendwo hatte ich so ein Bild. Ah, hier ist es. Guck mal. Also, welche, die den Krieg antreiben, ne? Auch Deutschland wird sich damit anfreunden müssen, Truppen in die Ukraine zu verlegen. Truppen in die Ukraine verlegen, Deutschland. Also, wir gehen in ein fremdes Land, das nicht zu unserem Bündnis gehört, und da müssen Truppen hin. Kriegstreib, also, ich will nichts sagen, aber ist das Kriegstreiberei? Ich bin ja kein Experte für Formulierungen, aber ich frage mich, wenn man sowas macht mit Putin und sowas formuliert, was ist Kriegstreiberei? Das sind Menschen, die den Krieg antreiben. Was hat die Ukraine seit 2014 gemacht? Kriegstreiberei. Sie haben sozusagen alles getan, damit es irgendwie zur Auseinandersetzung kommt, die dann stattgefunden hat, und es ist ein illegaler und gegen Völkerrecht, wobei Völkerrecht muss man einfach nochmal neu definieren oder beziehungsweise mal sagen, für wen das eigentlich überhaupt in welcher Form gilt. Aber da ist ein Übergriff gewesen, der völlig nicht in Ordnung ist. Der Angriff von der UdSSR, aber das hat eine Vorgeschichte. Diese Vorgeschichte ist Kriegstreiberei. Das Wort Kriegstreiberei muss man sich dann mal genau angucken, finde ich. Insofern, ja, ich heb mir das mal auf, dieses Bild von dieser Frau, die äußerlich unglaublich hübsch ist, aber innerlich so furchtbar hässlich. Das heb ich mir mal auf. Und ja, mit großer Selbstverständlichkeit wird da also in ganz normalen Medien über Kriegstreiberei, selbstverständlich werden so Worte gesetzt sozusagen. So, dann habe ich einen Artikel gefunden über die Hassprediger. Die Hassprediger locken über TikTok in den Heiligen Krieg.
Der Terrorist Abdul Balut, das ist der jetzt in der Kleingartensiedlung in Berlin getötet wurde und der den CSD, in den CSD eingefallen ist, der Abdul tötete also auf dem Berliner CSD eine Frau, 65, aus Polen und verletzte 29 weitere Opfer. Ich glaube, es waren 31, ehrlich gesagt, aber egal. Auf seinem Handy hinterließ er ein Video, in dem er sich zur Terrororganisation Islamischer Staat bekannte. Seitdem sind die Sicherheitsbehörden der Hauptstadt im Alarmzustand. Sie befürchten weitere Anschläge und so weiter und so fort. Die scheinbar harmlosen Inhalte auf TikTok, die wir nicht verstehen können, weil wir die Sprache nicht sprechen, behandeln religiöse Alltagsfragen und bieten einfache Antworten. Hintergründig zielen sie auf eine Heranführung an salafistische Ideologien ab. Bild zeigt fragwürdige Stars der radikalen Szene. Und jetzt kommen diese radikalen, also diese fragwürdigen Kandidaten, die angeblich, schreibt die Bild-Zeitung hier, Hassprediger sind. Das ist ein Hassprediger. Das ist der Ibrahim Al-Azzi, der hat den Szenenamen Scheich Ibrahim. Ist auch schön, dass man sich sofort zum Scheich werden kann. Das ist so der eine Hassprediger. Dann haben wir die Victoria Stadtland, das ist eine salafistische Influencerin mit immerhin 254.000 Followern auf TikTok. Ex-Model, Ex-Boxerin, Ex-DJ und so weiter und so fort. Früher hat sie sich Naki Dai gezeigt, heute macht sie das nicht mehr. Hier ist ein Bild von ihr. Dann haben wir den Ahmad Amin, der hat einen Szenenamen Ahmad Abdul Bara. Das ist dieser Freund hier. Und ja, diese ganzen Menschen sind bekannt. Das sind Bekannte, so formuliert oder werden formuliert als Hassprediger. Und jetzt frage ich euch eins. Erstens mal, was predigen? Die predigen die Hass? Nein, die predigen eine Religion, die predigen eine Kultur, die mit unserer Kultur nichts zu tun hat. Ob das Hass ist oder Hetze oder nicht oder so, kann ich gar nicht beurteilen. Ich will gar nicht sagen, dass die Hass predigen. Die predigen ihre Religion, weil keiner dafür sorgt, dass sie das nicht mehr tun. Weil keiner dafür sorgt, dass die Menschen, die hier sind, akzeptieren, dass sie hier in einer anderen Kultur sind. Deswegen können diese Hassprediger Hass predigen. Ich bin mir, wie gesagt, nicht sicher, weil ich ja das alles gar nicht, ich kenne ja die Sprache nicht, ich bin ja nicht selber dabei, ich kann das nicht so richtig einordnen. Fakt ist, Hass predigen? Sie predigen ihre Religion, sie predigen ihre Kultur. Für sie ist das ihre Religion, ihre Kultur. Und wir machen die Arme weit auf und sagen, jede Kultur ist willkommen. Katrin Göring-Eckardt, wir erinnern uns, die Welt wird bunter, religiöser. Wie schön ist das denn? Es ist unsere Schuld, dass diese Menschen das tun und es ist unsere Schuld, dass sie das so frei machen und dass sie sich dabei frei fühlen. Die sagen gar nicht, dass die kommen gar nicht auf die Idee, dass sie Hass predigen. Die predigen ihre Religion und sie dürfen hier frei ihre Religion ausüben. Und wir tun nichts dagegen. Und jetzt fangen wir an zu heulen und denken uns Begriffe aus. Hass, Hass, Hass, Hass. Was ist Hass? Was ist Hasspprediger? Der Typ, dann schalte ihn doch ab. Dann sorgt er dafür, dass Feierabend ist. Schmeißt den raus. Lass ihn nicht mehr zu. Kanäle sperren. Was ist mit TikTok? Was ist, wenn das jemand wäre, ja, der in seinem Sinne Religion oder Politik predigen würde im Sinne der Reichsbürger oder irgendwelche anderen Vollpfosten hier, dieser wie deine Heimat Nazis oder so, ja, wenn jemand so von denen was predigt, dann sind die doch ratzefatze weg. Wieso werden die nicht abgeschaltet? Weil wir kulturell so offen sind. Ja, weil jeder hier was machen kann. Und weil wir Schwimmveranstaltungen machen, nur für Farbige. Ja, deswegen, weil wir so offen sind, weil wir so frei sind, weil hier jeder alles machen darf. Dass die das ausnutzen, dass sie das dürfen, das kann man denen doch nicht mal vorwerfen. Vor Gericht übrigens, ganz wichtiges Thema, wenn du jemanden verführst, dazu zum Beispiel Drogenhandel zu betreiben, kannst du ihn danach nicht festsetzen wegen Drogenhandel. Natürlich kannst du es machen, weil er gegen Gesetze verstoßen hat, aber das gibt immer mildernde Umstände. Immer. Immer mildernde Umstände. Weil wenn man ihn selber dahin getrieben hat. Wir treiben diese Leute dahin durch Untätigkeit. Herr Merz und seine ganzen Kohorte, die da rumschwankt in der Gegend, ja, rumtaumelt und überhaupt keinen Plan hat, die sind schuld daran, dass diese Menschen das verbreiten, was sie verbreiten, dass die in den Moscheen, die hier sind, völlig frei predigen, was sie predigen wollen. Was ihre Religion ist, ist es doch frei. Es ist doch alles frei. Das sind doch alles gute Menschen. Da muss man doch nicht in die Moscheen gehen, in diese Hinterhofmoscheen oder so, oder in die großen öffentlichen Moscheen. Köln zum Beispiel. Da muss man doch nicht hören, was die predigen in ihrer Sprache. Das muss man doch nicht machen. Nein, es ist doch alles frei. Es ist doch alles herrlich frei und alle Menschen sind gut und so. Freunde, dieses Hass, wenn ich diese Hassprediger-Scheiße höre, dann kriege ich jedes Mal eine Krawatte. Ich will das auch gerne sagen. Ich fühle das auch so. Aber es ist nicht wahr. Wir lassen das zu. Wir als Deutsche. Die Politik lässt das zu. Sie öffnet Tür und Tor dafür, dass die ihre Religion verbreiten. Ob das jetzt in unseren Augen plötzlich Hass ist? In unseren Augen ist das kein Hass. Da fragt mal unsere Religion, Experten, unsere Kulturexperten. Für die ist das eine andere Kultur, Bereicherung. Ja. Und erst sagen, du darfst alles machen und hinterher sagen, das, was du jetzt machst, ist Hasspredigerei, geht nicht so richtig zusammen. Das Blöde ist das, man muss einfach was tun. Und apropos Hass und Hetze, wenn wir schon mal dabei sind, ne? Haben mich ja gestern ein bisschen mit christlichem Glauben beschäftigt, da komme ich gleich zu. Ganz kurz mal so, nur dass wir so eine Übersicht haben, ne? Also
Durch das Neue Testament inklusive Kreuzzüge als Befreiungskriege und so weiter und so fort sind zwischen 1 und 5 Millionen Menschen gestorben. Dramatisch, hochdramatisch. Durch den Islam, durch die gewalttätige Umsetzung des Konzeptes Islam, sind zwischen 80 und 120 Millionen Menschen gestorben. Durch den Kommunismus und den Sozialismus sind 90 bis 100 Millionen Menschen gestorben. Und andere Ideologien, zum Beispiel Nationalsozialismus, alles was dazugehört, zwischen ca. 25 bis 35 Millionen. Man muss das mal, wenn man das relativiert, sich mal so vor Augen führen und sagen, das ist ja interessant. Ich bin jetzt nicht in jede einzelne Zahl reingegangen, aber wenn man dann sieht, wie die Hintergründe sieht in dem Artikel, wenn man sich die Hintergründe anguckt, dann sieht man, ja, das ist so. Und natürlich ist es nicht fair, über die letzten 100 Jahre sozusagen oder hunderte von Jahren durchzugehen. Nein, das ist nicht fair. Man kann jetzt gucken, was jetzt aktuell gerade passiert ist und so. Aber all in all ist das die Botschaft. Und durch Kommunismus und Islam und irgendwelche anderen Ideologien, wie zum Beispiel den wahnsinnigen Nationalsozialismus und sowas alles, sind halt unglaublich viele Menschen gestorben. Und dann gegen den christlichen Glauben zu hetzen und zuzulassen, dass die in den Moscheen sitzen und gegen den christlichen Glauben hetzen, könnte man, wenn man wollte, sich darüber aufregen. Man könnte sich auch darüber aufregen, was dieser ehemalige Mauerschützentrupp-Beisitzer von der Gewerkschaft der Polizei, was der in letzter Zeit gesagt hat. Der hat ja erzählt, dass man sich auflehnen muss und dass, wenn die AfD kommt und sowas alles, dass die Polizei nicht den Anweisungen folgen muss und so weiter. Und dann habe ich mich doch gestern echt gewundert, muss ich wirklich sagen, dass zwei Tage danach folgender Artikel erschienen ist von der Gewerkschaft der Polizei Nordrhein-Westfalen. In den letzten Tagen erreicht uns viele Anfragen und ebenso viel Kritik zur letzten Ausgabe der deutschen Polizei und dem dort veröffentlichten Artikel Richtig Nein sagen im Bundesteil unserer Mitgliederzeitung. Also die deutsche Polizei heißt die Zeitung und im Mitgliederteil war das drin. Obgleich wir hier eine klare Positionierung der Gewerkschaft der Polizei Bund eingefordert haben, sehen wir uns in der Verantwortung, auch als großer Landesbezirk der Gewerkschaft der Polizei Stellung zur Diskussion zu beziehen. Die Aussagen von Sven Hüber ist der Mann, ehemals Mauerschütze sozusagen, ja, jederzeit bereit, jemand zu erschießen, der die Landesgrenzen übertreten wird, weil das nicht mehr ausgehalten hat in der DDR. Der Mann sozusagen, die Aussagen geben nicht die Haltung der Gewerkschaft der Polizei in Nordrhein-Westfalen wieder. Wir distanzieren uns ausdrücklich und vollumfänglich von seiner Wortwahl, seinen Vergleichen und den daraus gezogenen juristischen problematischen Schlussfolgerungen. Wir haben uns in der Vergangenheit immer dadurch ausgezeichnet, mit Sach- und Fachlichkeit auch komplexe Sachverhalte zu bewerten. So habt ihr uns kennengelernt und so halten wir es auch gerade bei diesem schwierigen Thema. Als Landesbezirk Nordrhein-Westfalen vertreten wir daher eine eigene, deutlich differenzierte Position als jene in dem betroffenen Artikel. Wir unterstützen den Unvereinbarkeitsbeschluss unserer Organisation uneingeschränkt. Wenn wir allerdings regelmäßig bekräftigt, dass Demokratie zur DNA unserer Gewerkschaft der Polizei ebenso wie zur Polizei insgesamt gehört, dürfen Thesen wie jene im Artikel nicht in dieser Absolutheit veröffentlicht werden. Und so weiter und so fort. Ich erspare euch den Rest. Fakt ist, sie haben reagiert, das hat auch damit zu tun, dass es so viele Austritte gab. Und das hat mich irgendwie, muss ich ehrlich sagen, hat mich sehr beruhigt, muss ich so sagen. So, was haben wir noch? Ach so, ich habe ein schönes Foto zugeschickt, guck mal hier. Da ist die gute Laune zu Hause, das war auf dem Lolla in Berlin. Vielen Dank für dieses wunderbare Foto. So, dann habe ich jetzt einen kleinen Vortrag für euch vorbereitet, liebe Freunde, über die Schlafkultur. Ihr kennt das. Ihr steigt ins Flugzeug, es ist ein Flug über Nacht und dann bekommt ihr, wenn ihr, ich weiß gar nicht, was für eine Art von Ticket man dafür braucht, aber dann bekommt man gerne mal so eine Schlafmütze. Hier zum Beispiel von Schlafmaske, hier zum Beispiel von der KLM. KLM Schlafmaske, damit es schön dunkel ist, weil im Flugzeug ist es ja, bleibt es ja dann doch immer hell, diese Notbeleuchtung bleibt ja immer an und damit auch durch das Fenster dann keine Sonnenstrahlen reinkommen, soll man sich also dieses Ding aufsetzen, diese Schlafmaske. So, und da hat man hier so zwei Gummibänder, seht ihr das? Und ja, ich sag mal so, ich habe diese Dinger, ich krieg die immer, ich nutze die nicht, funktioniert bei mir überhaupt nicht. Ich finde auch diese beiden Gummibänder, finde ich, völlig für den Eimer. Es gibt Hotels, zum Beispiel das Sky Hotel in Braunsbedra, beziehungsweise das ist ja Merseburg, genau, Sky Hotel Merseburg. Da gibt es als Service tatsächlich Schlafbrillen. Die sind schon deutlich lustiger, seht ihr die? Oder beziehungsweise so trägt man die ja. Auch die haben hinten diese zwei Bänder. Und ihr wundert euch jetzt wahrscheinlich schon, wo will der Mann hinaus? Aber so, die kann man so aufsetzen und dann hat man es schön dunkel. Die sind im Gegensatz zu denen, die labberig sind und mit so ein bisschen Frotte hinten irgendwie, sind die sehr fein gefüttert, ja, und sitzen schon deutlich bequemer. So, auch die kann ich leider nicht anwenden, ist nichts für mich. Und jetzt ist Folgendes passiert: Wir sind ja hier in unser neues Haus eingezogen und erst hatten wir gar kein Fenster.
weil das Fenster irgendwie falsch vermessen wurde. Und dann hatten wir gar kein Fenster, hatten da ein Brett sozusagen davor, wo im Schlafzimmer das Fenster ist. Dann haben wir ein Fenster bekommen, hatten aber keine Vorhänge, hatten kein Rollo, alles das war nicht da. Und es war natürlich morgens um 4 britzelhell in der Bude. Und dann habe ich mich daran erinnert, dass ich ja noch diese Schlafbrillen hatte irgendwo und habe die rausgesucht und haben wir probiert, mit denen zu schlafen. Hat nicht richtig funktioniert. Und wie es Kirstens Art ist dann, hat sich Kirsten dann schlau gemacht, gibt es eigentlich Schlafbrillen, also die qualitativ ein bisschen besser sind. Wir kamen dann zu diesem feinen, seidigen Exemplar, 12,95 Euro, glaube ich, oder so. Dieses mit so seidigem Bezug irgendwie und so, deutlich besser. Mit nur einem Gummiband, was ein bisschen breiter ist. So ist dieses eine Gummiband ein bisschen breiter. Und dann setzt man diese Brille so auf, so. Und dann ist es tatsächlich, es schließt hier unten ab, es schließt hier oben ab und dann ist es tatsächlich richtig dunkel. Und wir haben dann, das war noch vor den Sommerferien, haben wir immer diese Schlafbrille genutzt, ja, wie so in so schlechten amerikanischen Filmen. Und es hat wirklich funktioniert. Es war morgens um 4 hell, aber ich habe bis 6.30 Uhr geschlafen, bis diese Sendung hier anfängt. Und dann ist aber Folgendes passiert. Dann hat Kirsten gemerkt, dass ihre, und nochmal, wenn jemand fragt nach Jalousien, ja, aber die waren ja noch nicht angebaut. Die waren ja nicht da und das kostet ja alles Geld und Zeit und hin und her. Und wir hatten einfach das offene, breite Fenster. Und die Sonne übrigens, die links beim Fenster also aufgeht, das heißt, sobald die über den ersten Baumwipfeln erscheint, brennt das direkt ins Gesicht. Das hat tatsächlich geholfen. Wir haben länger und besser geschlafen, waren früh nicht wach, alles prima. Und Kirsten hat dann aber irgendwann gemerkt, dass ihre Wimpern kürzer geworden sind. Und dann hat sie sich schlau gemacht und hat folgendes Exemplar gefunden. Ich zeige es mal hier. Seht ihr das? Da sind so Löcher drin. Das heißt, noch ein breiteres Band, noch eine andere Konsistenz, hier mit einer leicht seidig weichen Schaumstofffüllung und hier auch mit einem etwas größeren Nasenteil, kann man das sehen. Und dann hier drin aber so zwei Löcher, dass die Wimpern nicht kaputt gehen. So, Freunde. Und jetzt setzt man die auf und es ist dunkel und man kann herrlich schlafen. Mittlerweile, seit vorgestern, haben wir auch ein Rollo. Ich wollte nur eins, ich finde es wichtig, dass man Fachwissen teilt. Insofern wollte ich euch sagen, Schlafbrille ist nicht Schlafbrille. Und tatsächlich diese Schlafbrillen, also wenn jemand sich für Schlafbrillen interessiert und das mal versuchen möchte, wir haben sozusagen die ultimative Schlafbrille durch unsere Recherche gefunden. Und es ist ja auch wichtig, hier bei YouTube Fachwissen sozusagen weiterzugeben. So, dann hatte ich gestern ein Treffen. Und zwar, ich habe neulich eine Dokumentation gesehen über die Mormonen in Amerika und habe dann gesehen, dass es auch in Deutschland sozusagen Mormonen gibt. Und ich kenne mich damit nicht richtig aus. Ich kenne mich auch ich interessiere mich sehr für Glauben und für Hoffnung und für Zukunft und für Zusammenhalt und für Gemeinschaft und so weiter. Und dieser Bericht war, hatte viele kritische Punkte, aber auch viele sehr spannende Punkte. Da geht es ja die Mormonen, also ganz viel auch mit alten Werten und sowas. Und die Mormonen haben eine eigene Bibel, das Buch Mormon, ist ein weiterer Zeuge sozusagen, hat das geschrieben für Jesus Christus. Und dann habe ich mir gedacht, ich gucke mal im Internet, gucke ich mal einfach nach. Dann habe ich dann gegoogelt, während der Film noch lief, habe ich gegoogelt und habe dann gefunden, irgendwie Mormonen in Deutschland oder so. Und dann habe ich, gab also eine E-Mail-Adresse und dann habe ich geschrieben, ich hätte mal gerne Informationen darüber. Was ist das so? Also weil wenn man sich nicht auskennt, muss man sich ja informieren. Und zwar nicht durch Fernsehen, sondern auch mal so durch Selbsterfahrung sozusagen. So, dann habe ich das eingegeben. Und dann dauerte das, ich schwöre, nicht 29 Minuten. Nein, es dauerte ungefähr 30 Sekunden, bis mein Telefon geklingelt hat. Ich, hallo? Mit einer Nummer, die ich nicht kenne. Hallo? Ja, hallo. Hi, Boris. Ist es Boris? Ja, ist Boris. Ja, und dann waren die Mormonen am Start. Hier in Hamburg, im Norden von Hamburg, gibt es, in Deggendorf, gibt es eine Kirche. Da treffen die sich jeden Sonntag. Und ich habe dann gesagt, ja, also ich will jetzt gar nicht unbedingt sofort in die Kirche gehen. Ich würde mal gerne wissen und was lernen über den Glauben der Mormonen, was die machen und so weiter und so fort. Und gestern habe ich mich dann mit zwei Jungs getroffen. Und zwar ist das so, dass wenn man bei den Mormonen ist, dann muss man 2 Jahre ins Ausland gehen. Das heißt, die gehen 2 Jahre ins Ausland, müssen das selber bezahlen. Das kostet irgendwie, also im Jahr, glaube ich, müssen sie selber 10.000 ausgeben, die restlichen, also Dollar, die restlichen Kosten werden gecovert. Und das sind junge Leute, 20 Jahre, 22 Jahre, vielleicht in dem Alter, die dann tatsächlich Amerika verlassen und als Botschafter und Akquisiteure oder so, keine Ahnung, 2 Jahre in allen Ländern der Welt verteilt sind. Und diese beiden Jungs, die ich gestern getroffen habe, ja, zwei wirklich bezaubernde Jungs, also weiße Hemden, ein bisschen mit Krawatte und hier so ein Schild dran, die Kirche Jesus Christus und so. Und da habe ich mich mit denen getroffen
und wollte sie auf einen Kaffee einladen. Ah, wir trinken keinen Kaffee. Nein, die Mormonen trinken keinen Kaffee. Red Light, Red Flag. Sie trinken keinen Kaffee. Sie trinken auch keinen Alkohol. Für mich kein Problem mit Alkohol, haben wir eh nichts zu tun. Aber Kaffee trinken sie nicht. Ich habe dann aus Geselligkeitsgründen mir eine Matcha Latte geholt. Das darf ich trinken. Und die haben ein Wasser bekommen. Und dann haben wir uns ein Stündchen unterhalten. Und ich sag's euch, zwei so bezaubernde Jungs, die mit einer Begeisterung sozusagen über ihren Glauben gesprochen haben, über traditionelle Werte gesprochen haben, zwei Geschlechter und sowas alles. Verrückte Dinge, ja, verrückte Dinge haben sie gesagt. Und das war wirklich, wirklich, wirklich, es war wirklich ein tolles, ein spannendes Gespräch. Und dann habe ich natürlich das Buch geschenkt bekommen, das Mormonenbuch. Und wenn ich da so mal reinlese am Anfang zur Einleitung, ne? Das Buch Mormon ist ein Band heiliger Schrift der Bibel vergleichbar. Es ist ein Bericht über Gottes Umgang mit früheren Bewohnern Amerikas und enthält die Fülle der immerwährenden Evangeliums. Das Buch wurde von vielen Propheten aus alten Zeiten durch den Geist der Prophezeiung und Offenbarung geschrieben. Ihre auf Goldplatten geschriebenen Worte, also auf Goldplatten, nicht auf Steinplatten, wurden von einem Propheten und Geschichtsschreiber namens Mormon zitiert und gekürzt. Die Aufzeichnungen geben Bericht von zwei großen Völkern. Eines kam 600 vor Christus von Jerusalem und spaltete sich später in zwei Nationen, bekannt als die Nephiten und die Lamaniten. Das andere kam viel früher, als der Herr beim Turmbau zu Babel die Sprachen verwirrte. Was es alles gibt. Die Gruppe ist die als die Jarediten bekannt. Nach mehreren tausend Jahren waren alle zerschlagen, außer den Lamaniten. Und diese gehören zu den Vorfahren der amerikanischen Ureinwohner. Deswegen ist diese Religion in Amerika. So, ich habe das Buch bekommen. Ich wollte nur sagen, ich finde, also mir hat das total imponiert. Die beiden Jungs weg von zu Hause, zwei Jahre lang hier in Deutschland auf Tour und haben uns dann natürlich eingeladen und gesagt, kommt doch gerne mal in der Kirche vorbei, ihr müsst nichts können, ihr müsst nichts machen. Jeden Sonntag 10.30 Uhr bis 12.30 Uhr und da wird ein bisschen gesungen und ein bisschen gebetet und vor allen Dingen kann dann jeder mal ins Pult gehen und kann auch irgendwas erzählen und sowas alles. Ich fand das, also ich fand es einfach, mir hat das imponiert, dass es eine, neben dieser ganzen Wogen und diese bunten Ponys und alles, dass es einfach auch eine ganz andere Welt gibt. Und ich mache hier keine PR für was, was ich nicht kenne. Aber ich fand das war gestern ein tolles Gespräch mit zwei ganz jungen, unglaublich begeisterten, begeisterungsfähigen Jungs. Und ich werde auf jeden Fall in dieses Buch reinlesen. Und Kirsten und ich haben schon gesagt, wir müssen unbedingt für euch praktisch stellvertretend, müssen wir unbedingt mal zu so einem Gottesdienst gehen und uns das angucken. Weil kennt ja keiner. Insofern, man kennt sich nicht aus, man kennt sich darüber nicht aus und dann soll man das wenigstens erfahren. Und es gibt ganz, ganz viele kritische Berichte, weiß ich selber, habe ich ja selber alles schon recherchiert. Aber ich glaube, es gibt über alle irgendwie kritische Berichte. Und ich habe gerade über Hassprediger geredet, über die Anzahl der Toten, die Religionen hervorgerufen haben oder Ideologien hervorgerufen haben. Insofern für mich eine weitere Ergänzung meiner Bildung und ich freue mich drauf. Dann möchte ich darauf hinweisen, dass heute in euren Kiosken die junge Freiheit ist. Ich habe hier nur das Exemplar von letzter Woche. Ich möchte nochmal darauf hinweisen, dass die junge Freiheit eine wirklich gut gemachte Zeitung ist. Und die junge Freiheit ist auch online, YouTube und sowas alles, ein wirklich, wirklich, wirklich gutes Blatt, journalistisch gutes Blatt. Die sind nicht links, die sind nicht rechts, die sind die Freiheit. Und nehmen sich die Freiheit sozusagen über Dinge zu berichten und das in einer anständigen, hochanständigen, guten Sprache, journalistisch wohl dosiert. Und ich möchte, ja, das Ding kostet 6,40 Euro, eine Zeitung für 6,40 Euro. Auf der anderen Seite, wenn die Bild-Zeitung 1,60 kostet, dann steht das in Relation. Und sie geben sich den Titel Wochenzeitung für Debatte und das erfüllen die tatsächlich. Insofern, ich möchte mal Werbung machen hier für die junge Freiheit, ist ein tolles Blatt. Und das kann man ja auch, wie gesagt, auf YouTube oder im Online oder so kann man das auch nachvollziehen. Finde ich gut. Ich sage, junge Freiheit finde ich gut. Bei der Gelegenheit, was ich auch gut finde, ist übrigens, haben gestern zur großen Freude meiner Mormonenfreunde, habe ich gestern natürlich diese feinen Aufkleber, wenn jemand von euch die noch haben möchte. Das ist einfach für mich ein Bekenntnis dazu, dass wir hier auch unsere Kultur haben, dass wir auch unsere Werte haben, dass wir christliche Werte haben. Und ich habe das Kreuz klein gemacht und das Herz groß, weil Liebe ist mir wichtiger als Bekenntnis zu irgendeinem Glauben. Aber ich finde, die Kombination ist so schlecht nicht. Und wenn jemand von euch diese Kleber haben möchte, sagt mir einfach Bescheid. b@rris.tv. Da gibt es dann auch den Kleber für den Frieden und gegen den Krieg. Da gibt es dann auch den Kleber für die peinliche Republik Deutschland. Ich bin gesichert, nö. Den klimagemachten Menschenwandel natürlich. Oder auch wir bleiben stabil. Und ich bin nicht links, ich bin nicht rechts. Ich bin verzweifelt und traurig und sonst was alles. Wenn jemand das möchte, b@rris.tv. Und ich freue mich darüber, wenn ihr, liebe Freunde, jetzt mal liked zwischendurch. Wenn die noch nicht abonniert haben, meine Arbeit ein bisschen honorieren, denen das gut gefällt.
und die nicht gelangweilt sind durch die Mischung zwischen irgendwelchen Themen und meinen privaten Erlebnissen, dann bitte abonnieren. Das ist sozusagen mein Lohn, den ich bekomme und der mir sehr hilft, mehr Zuschauer zu bekommen und eine andere, also mal auch eine andere, einen anderen Status zu kriegen im Vorstellen, im Akquirieren neuer Kunden. Und ja, ansonsten gibt's hier jeden Morgen auch noch, und das ist ja das, auch ein Grund sozusagen zu liken, ist ja auch, dass ich jeden Morgen für euch 1,60 ausgebe, damit ihr nicht 1,60 ausgeben müsst. Und wenn hier 1200 Leute zugucken, ja, 1200 mal 1,60 Euro, bitteschön, nicht mal? Wir reden hier über richtig Geld, ne? Ja, ich sag mal so, das ist, wir sparen hier richtig Geld. Und ihr wisst die wichtigsten Sachen, ihr seid gut informiert. Mir macht das Freude, das ist ein feiner Deal und vergesst bitte nicht, tut mir einfach einen Gefallen. Liken, kommentieren, mit 8 Worten kommentieren, das würde mir auch sehr helfen, weil nämlich die Kommunikation mit seiner Community ist auch ein wichtiges Thema für den Algorithmus und so. Ja, vielen Dank dafür. Kurz die unwichtige Information. Chico, der Lotto-Millionär aus Köln, ist wieder Single. Die Frau hat ihn verlassen nach 1,5 Jahren. Wen interessiert's? Ich weiß es nicht. Dann haben wir Städte fordern 20 Milliarden für Klimaanlagen. Wenn draußen 35 Grad herrschen, wird das für viele Kranke und Pflegebedürftige gefährlich. Liebe Freunde, wer heute noch die Grünen wählt, wählt die Geschichte der Grünen. Den wirtschaftlichen Untergang von Herrn Habeck, das Ansehen der Bundesrepublik Deutschland ruiniert im Ausland von Annalena Baerbock, die Kugel-Eis-Lüge, die damals verbreitet worden ist und alles das, was dazugehört von den Grünen, unter anderem auch den Hass, den absoluten Hass auf Klimaanlagen, Hass und Hetze gegen Klimaanlagen, solange es die Grünen gibt. Und jetzt sagen sie, es sterben viele Leute, wenn es heiß ist, weil bei uns Klimaanlagen verpönt sind. Wie dumm ist das denn? Wer die noch wählt, selber schuld. Und ich hoffe, in Sachsen-Anhalt wählt die gar keiner. Genau wie ich hoffe, dass auch die SPD gar keiner wählt. Wie kann man die, aus welchen Gründen kann man die noch wählen? Wegen einem sympathischen Kandidaten? Wählt man vielleicht jetzt die CDU in Niedersachsen, weil da eine MILF mitmacht, die sich selber als MILF bekennt, die sozusagen für Geschlechtsverkehr Mutter ist und trotzdem für Geschlechtsverkehr ist? Ist das ein Grund, Parteien zu wählen? Ich glaube nicht. Man sollte ein bisschen gucken, was die angerichtet haben. Man muss einfach gucken, wenn man jetzt wählt, welche Partei hat was angerichtet und hat sie verdient, dass ich ihr ein Like gebe mit einem Kreuz. Das ist für manche ein leichter nachzuvollziehen, wenn man in Likes spricht und nicht in Wahlen. So, 612 Millionen Euro Steuergeld gehen an Genderprojekte. Da haben wir es doch. Als hätten sie es von mir gehört, aber nein, die Zeitung wurde gedruckt vor mir. Links ist vorbei, verkündete Friedrich Merz. Doch bei der Entwicklungshilfe ist nur wenig davon zu spüren. Laut NZZ wurden 2025 612 Millionen Euro deutsches Steuergeld für Genderprojekte ausgegeben. Das sind zwar 13% weniger als 24, aber deutlich mehr als unter Ampel-Vorgängerregierung. Ja, und ich habe ja eben gerade schon zitiert, auf nach Skopje, da wo es um Engel geht, die 8 Vaginen haben und zahllose Penisse. Dann hier ein Bericht über einen Riesenhai aus der Ostsee. Wie landete er am Urlaubsstrand? Ich kann euch das erklären. Da gibt es Forschung von dem National Hydrographic Institute in Kalifornien, dass die Windparks dafür sorgen, dass die großen Meerestiere außer Kontrolle geraten, weil sie sich nicht mehr orientieren können. Irgendwie muss dieser Hai, der durch den, wie heißt das, Skagerrak, da irgendwie durchgeflutscht sein. So, weiter geht's auf der politischen Seite mit der Bild-Zeitung. Hat eine Islam-NGO Rassismuszahlen gefälscht? Jawohl, hat man gestern bei mir schon hören können oder war es schon vorgestern. Sie haben Rassismuszahlen gefälscht, sie haben sie im falschen Zusammenhang gestellt, sie haben mehr Meldestellen aufgemacht und haben den Zuwachs der mehr Meldestellen 1:1 übertragen, als hätten sie noch die alte Anzahl von Meldestellen. Und es wurde qualitativ niemals geprüft, um was für Meldungen es ging. Also wenn ich sage, dann wird das aufgenommen als ein Fall. Ob es stimmt oder nicht, das wird nicht geprüft. Kein Mensch hat das jemals geprüft. Sie haben Zahlen rausgegeben in ihrem Interesse. Das hat vor allem die Rima Hanano gemacht von Claim. So hieß ja diese Organisation von Claim. Die hat das rausgegeben. Die hat das präsentiert vor Politikern und hat das präsentiert vor der Presse und es wurde 1:1 ungeprüft übernommen. Die Islam-NGO, eine Islam-NGO, allein das schon, Freunde. Non-Government-Organisation, das ist eine Government-Organisation, die dem Government Gründe gibt, sozusagen den Menschen, die gegen die Zuwanderung, die massive, unkontrollierte sind, denen sozusagen Gegenfeuer zu geben. Dafür sind die da. Das ist eine Government-Organisation erstens. Aber zweitens, viel schlimmer, sie haben gefälscht. So, jetzt steht es hier wenigstens drin, bitteschön. Die Skandalakte des Anti-AfD-Polizisten Sven Hüber rief Ostkollegen zum Aufstand auf. Er war DDR-Grenzoffizier, als der letzte Flüchtling an der Mauer erschossen wurde. Da ist der Mann, und ich bin auch da sehr beruhigt, vor 2 Tagen, glaube ich, habe ich zum ersten Mal darüber berichtet, dass die Bild-Zeitung dann doch, das muss man sagen, ne, davor haben nur die freien Medien darüber berichtet, nur die freien Medien, nur, also im Wesentlichen News und Apollo News. Und ich habe es hier auch bei mir übernommen. Und einige kleinere Kanäle haben das auch gemacht. Da wurde darüber berichtet.
berichtet in öffentlich-rechtlichen Medien nirgendwo irgendwas davon. Und jetzt macht's immerhin. Immerhin macht's jetzt die Bild-Zeitung, weil sie auch merken, dass ihnen auch keiner mehr was glaubt, wenn sie nicht die Wahrheit aufnehmen, die da draußen passiert. Tja, der Chris Guaffri, tot im Kugelhagen des Regiments, in dem Gewerkschafter Hübner diente. Also der Hübner war sozusagen in dem im Regiment mit drin und in dieser Truppe mit drin, die den Chris Guaffri erschossen haben an der Berliner Mauer. Was haben wir noch? Schön die ganze Geschichte aufgearbeitet haben. Wir Wagenknecht gibt Höckes Korb und fordert ihn zum Duell. Also Sarah Wagenknecht möchte nicht mit Höcke zusammenarbeiten, sondern sie möchte gegen ihn antreten. Viel Spaß dabei. Es gibt einen Haftbefehl gegen AfD-Politiker Krah, weil er hat sich ja mit Jan Böhmermann hat er sich gestritten und hat irgendwelche Gebühren noch nicht bezahlt. Und deswegen gibt es angeblich einen Haftbefehl gegen ihn. Er sagt, das muss man erst mal ganz kurz gucken. Er hat doch eigentlich alles bezahlt. Wir werden sehen, wie das weitergeht. Und erstaunlich auch, ne, mit welcher Selbstverständlichkeit solche Sachen dann auch an die Presse durchgereicht werden, finde ich auch dramatisch. So, die SPD lässt die eigenen Leute länger arbeiten. Die Arbeitnehmerpartei legt sich mit den eigenen Arbeitnehmern an. Personalabbau, längere Arbeitszeiten, weniger Extras, Maßnahmen, die sie bei Konzernen selber kritisieren, machen sie bei sich selber auch. Aber natürlich nicht bei Frau Baas und bei Herrn Klingbeil und bei diesen ganzen Frau Esken und wie sie alle heißen. Da nicht. Da kommt dann die innere Hässlichkeit ganz schnell nach außen. Ja? Bei den anderen Leuten, die anderen Leute abwatschen, sie in Sicherheit wiegen und dann abwatschen und ihnen die Existenzgrundlage entziehen. Und selber bei sich natürlich nichts machen, aber auch gar nichts. Nächste Seite, Heide Witzka, wie kam der 4,70 Meter Riese in die Ostsee? Der Riesenhai wurde direkt ins Nordsee-Ozeanarium transportiert. Auf dem Außengelände konnten Interessierte bei der Untersuchung zuschauen. So sieht das aus, wenn man einen Hai untersucht. Heide Witzka, da so trieb er im Wasser. Frage, wie kam er in die Ostsee? Warum sich diese Planktonfresser in die Ostsee verirren, ist bis heute nicht geklärt. Experten vermuten, dass die Tiere auf ihren Wanderungen Strömungen und Nahrungsquellen folgen. Als dauerhafter Lebensraum eignet sich die vergleichsweise salzarme Ostsee für Riesenhaie allerdings nur bedingt. Ja, orientierungslos, genau wie die Walfische, orientierungslos durch die Windparks. Belegt, bewiesen, nachlesbar in der Universität in Kalifornien. Gucci, Gucci, Gucci. Große Society-Überraschung. Die Tochter des deutschen Oscar-Regisseurs Florian Henkel von Donnersmarck hat heimlich den Gucci-Erben geheiratet und hat schon ein Baby. Stiefoma Salma Hayek ist entzückt. Ein Bild wie ein Gemälde. Mutter Lara Cosima 23 und Sohn François ganz harmonisch mit Mutter Natur im Hintergrund. Und die Gräfin und der Gucci-Erbe zeigen sich zum ersten Mal auf Instagram. Diese Liebesgeschichte, liebe Freunde, auf einen Freitag, da haben wir erstmal die glückliche Mutter mit dem Kind, schön inszeniert mit Strohhut und so, sehr schön. Und da unten nochmal die glückliche Familie, wen es interessiert. Dann haben wir den GZSZ-Star Raul Richter, der berichtet über einen Seitensprung und sagt, er ist kein schlechter Mensch, nur weil er das gemacht hat. Die krebskranke Patrice Aminati kämpft weiter tapfer mit dem Krebs, mit Fotos aus dem Krankenhaus. Dramatische Geschichte und es geht immer, immer, immer weiter. Aufgeben ist für sie keine Option. Bravo und gute Besserung an der Stelle. Pleite Patricia Blanco jetzt auch aus Reality-Show rausgeschmissen. Sie stürzt immer tiefer. Und ganz ehrlich, wenn sie dann ganz unten ist, dann wird es ein neues Reality-Format geben. Und das wird sich genau um solche Leute kümmern. Denn die Anzahl der Reality-Stars, die ganz unten sind, ist relativ hoch. Ich sag mal so. Das nächste Format wird sein, dass diese ganzen komplett gescheiterten, größenwahnsinnigen Reality-Stars, ja, dass die einer geregelten Arbeit nachgehen müssen und dabei gefilmt werden. Ich habe ein Konzept dafür vor 15 Jahren entwickelt. Das hieß der VIP-Supermarkt. Und zwar, wir nehmen den erfolglosesten Supermarkt aus der Rewe-Gruppe zum Beispiel. Den erfolglosesten, also der, der es am nötigsten hat, dass irgendwas mit ihm passiert, in der schwierigsten Gegend, whatever. Da packen wir nur Promis rein und einen Top-Filialleiter. Und der muss dann diesen, also Promis im Sinne von peinlich Promis, und der muss die dann anleiten. Und wenn Patricia Blanco hinterm Wursttresen steht und dafür verantwortlich ist, dass ihre Wurst gut verkauft wird, dann wird das ganze Ding deswegen spannend, weil es wird ja dann von heute auf morgen der bekannteste Supermarkt der Bundesrepublik Deutschland. Diese Menschen, die da arbeiten, müssen sich den Arsch aufreißen, um halbwegs gut zu performen. Ja, und der knallharte Supermarktchef muss dafür sorgen, dass dieser Supermarkt nach vorne geht. Und es ist auch noch für Rewe eine schöne Werbung. Habe ich eingereicht, Finanzierung habe ich da. Und wisst ihr, was die Sender dazu gesagt haben? Das will keiner sehen. Ich glaube, das wollen die Menschen sehen. Und Patricia Blanco hinterm Wursttresen für Reality-Fans eine Goldgrube. Aber gut, und kommt nicht auf den schmalen Pfad, mir das Format zu klauen. Weil Formate sind in Deutschland nämlich nicht sicherbar. Und glaubt man, es wird jemand geben, der das jetzt macht. Aber gut, wir blättern um.
Papa, ich wollte dir so gerne den WM-Pokal zeigen. Messi veröffentlicht rührenden Abschiedsbrief an seinen Vater. Der Vater ist verstorben an Bauchspeicheldrüsenkrebs und hatte einen rührenden Brief geschrieben mit seinem Vater zusammen, der sein großes Vorbild war. Dann haben wir einen Schutzwestenskandal bei der Berliner Polizei. Modelle von Rheinmetall sind nicht mehr schusssicher. Ihr müsst euch vorstellen, die deutsche Polizei bekommt von Rheinmetall, das ist die Firma, wo diese Frau ganz viel mit zu tun hat. Ich weiß gar nicht, ob sie da im Aufsichtsrat oder sonst irgendwo ist, aber ganz, ganz, ganz enge Beziehungen gibt es da von dieser Frau. Diese Rheinmetall-Firma hat also schusssichere Westen hergestellt, die nicht schusssicher sind. Ich sag mal so. In einem weiteren Schreiben heißt es, die ursprünglich zugesicherte Schutzwirkung kann nicht mehr in allen Fällen zuverlässig gewährleistet werden. Deshalb werden die Platten vorsorglich aus dem Einsatz genommen und geprüft. Die Beamten rennen rum mit schusssicheren Westen, die nicht schusssicher sind, Freunde. Das gibt es nur in Deutschland. Ich schwöre es euch, das gibt es nur in Deutschland. Nach der Sonnenfinsternis viele Menschen mit Augenschmerzen in der Klinik. Wie kann man bloß so blöd sein? In Weinheim musste die Autobahn gesperrt werden, weil eine Schafsherde auf der Autobahn war. Wir blättern um 9 Uhr und 3 Minuten. Trump floh zwischen Fertigmenüs aus der Air Force. In diesem Catering-Container der Luxusgastronomiefirma Doko wurde Präsident Donald Trump in Ankara heimlich aus der Air Force geschmuggelt. Kennt ihr die Geschichte? Habt ihr gehört die Geschichte? Müsst ihr euch vorstellen. Also, die Präsidentenmaschine ist in Ankara. Die Präsidentenmaschine mit ganz vielen Journalisten an Bord, mit Leuten aus dem Weißen Haus an Bord und so weiter, ja, die mit Trump zusammen in der Präsidentenmaschine fliegen. Jetzt hat der Geheimdienst von Amerika hat Sorge gehabt, dass er abgeschossen wird von den Terroristen. Also haben sie Folgendes gemacht. Der Trump ist eingestiegen, alle haben gesehen, er steigt ein, die Türen gehen zu. Hinten raus ist er wieder rausgegangen durch den Catering-Container und ist mit einer anderen Maschine, dieser Maschine hinterhergeflogen, war etwas früher am Flughafen und ist dann mit Catering wieder eingestiegen und hat so getan, als ob er aus dem Flugzeug wieder rauskommt. Wenn die wirklich gedacht hätten, dass das abgeschossen wird, hätten die ja diese ganzen Menschen, die dann in der Präsidentenmaschine waren, geopfert. Ich finde das schräg. Oder? Das ist schon irgendwie. Ich finde es. Also, wenn ich da sitze, bin Mitarbeiter von Donald Trump, der haut ab und ich sitze in dem Flugzeug, was anscheinend unter der Gefahr ist, abgeschossen zu werden, dann würde ich sagen: Freunde, mal ganz kurz, hätte ich mir nicht was sagen können. Ich wäre auch gern durch den Catering-Container ausgestiegen und hätte das Flugzeug gewechselt. Naja, auf jeden Fall ist es also eine Sache, die jetzt Trump stellte am Dienstag klar, dass er dem Secret Service vollständig vertraut. Sie wollten, dass ich mit einem anderen Flugzeug dahin fliege und so weiter. Ich tue, was die sagen, sagt er. Ja. Und Caroline Leavitt hat übrigens, ist ja Mutter geworden und sowas alles. Sie hat jetzt Donald Trump verlassen. Es hat damit zu tun wahrscheinlich, dass sie doch immer permanent unter Stress und unter Bedrohung vor allen Dingen war und jetzt da noch ein Kind gekriegt hat und sich mehr um ihr Kind kümmern will. So. Dann haben wir hier das Gesicht von Haaland auf 469 Kilo Koks gefunden. Erling Haaland ist weltweit bekannt für seine Tore, doch jetzt taucht das Porträt des norwegischen Fußballstars an einem ungewöhnlichen Ort auf einem Kokainfund in Ecuador. Die Polizei entdeckte Haalands Gesicht auf Paketen eines Drogenschmuggelnetzwerks. Insgesamt wurden 469 Kilo Kokain beschlagnahmt. Das berichtet die spanische Mundo Deportivo. Der Fund gelang Ermittlern bei einer Kontrolle auf der Panamerika nahe der Grenze zu Kolumbien. 370 Pakete und so weiter. Auch Lionel Messis Gesicht wurde schon mal auf Paketen entdeckt. Das heißt natürlich nicht, liebe Freunde, kann man das hier unten ein bisschen sehen? Da unten. Das heißt natürlich nicht, dass Haaland oder Messi irgendwas mit Rauschgift zu tun haben. Aber allemal exotisch. So, was haben wir hier? Der Mediamarkt-Attentäter freigesprochen, bitte was? Immer wieder stach er einem Mediamarkt-Mitarbeiter mit dem Messer in den Kopf. Nach seiner Tat lief er triumphierend vor dem Laden herum, klatschte dabei jubelnd ein Verkehrsschild ab und hinterließ einen blutigen Handabdruck. Jetzt endet der Prozess gegen Mahmoud L. oder I. 30 wegen versuchten Mordes mit einem Freispruch. Grund? Nach Angesichts des Gerichts ist der Angeklagte psychisch krank und somit nicht schuldfähig. What? Der hat mit einem Messer im Mediamarkt einen Mitarbeiter in den Kopf gestochen. Nach seiner Tat ist er draußen rumgerannt und so. Und jetzt ist er psychisch krank und nicht schuldfähig. Und ist freigesprochen, des Mordes freigesprochen. Ich meine, dass er einen anerkannt. Das heißt also, wenn ich jetzt jemanden umbringe und springe danach draußen rum und mache hysterische Sachen, werde ich freigesprochen? Das ist doch, Freunde, wo leben? Das ist doch irre. Was denkt der Mitarbeiter vom Mediamarkt und seine Verwandten und Mitarbeiter? Was denken andere Mitarbeiter vom Mediamarkt? Wie sind Menschen in Deutschland noch geschützt? Dass hier Psychopathen rumlaufen, die so tun, als wären sie Psychopathen und sie bekommen immer wieder jemanden, der sie als Psychopathen schreibt? Tja,
Liebe Freunde, das war es für heute aus der Bild-Zeitung. Wenn ich sowas lese, dann also, geht es euch auch so? Da möchte man sich den Finger in den Hals stecken, oder? So. To you. Herzlichen Glückwunsch allen, die heute Geburtstag haben, allen, die morgen Geburtstag haben und allen, die übermorgen Geburtstag haben. Herzlichen Glückwunsch wünsche ich euch von Herzen. Lasst euch beschenken, feiert. Unser Nils hat am Sonntag Geburtstag. Wir haben schon beschlossen, dass wir schön essen gehen. Und er muss ja dann bald, macht ja dann sein Auslandssemester. Das heißt, wir können jetzt noch gemeinsam Geburtstag feiern. Aber dann sind wir unser Kind auch für 4 Monate los. Er ist nicht missionarisch unterwegs für eine Kirche, sondern für sein Jurastudium in Italien. Sehr, sehr, sehr spannend. Und wie gesagt, allen, die also Geburtstag haben, jetzt am Wochenende oder heute, herzlichen Glückwunsch und lasst euch feiern, macht was Schönes, geht zusammen essen. Denen, denen es nicht so gut geht, von Herzen gute Besserung, Freunde, lasst euch nicht von der Situation um euch rum, von den ganzen miesen Dingen, lasst euch davon nicht niedermachen, kümmert euch als erstes um euch selber, dann um eure Familie, dann um eure, um euer unmittelbares Umfeld, denn nur wenn das alles gesund ist, kann man auch für große Dinge antreten. Ja, mir sitzt sogar nicht, ich habe das eben vorgelesen, mir sitzt das so im Kopf, ich kann mich gar nicht richtig konzentrieren. Ihr Lieben, ich wünsche euch ein schönes Wochenende. Jetzt ist es soweit, jetzt kommen die Trigger News und wir sehen uns sicher am Wochenende nochmal. Außerdem Teich TV, ich muss jetzt wahrscheinlich mich erstmal an den Teich setzen. Obwohl nein, ich muss jetzt gleich mit Kai unser schönes Wochenende aufnehmen. Aber dann setze ich mich an den Teich und muss erstmal atmen, sozusagen. So, jetzt kommen die Trigger News. Schönes Wochenende, bis dann. Er ist nicht missionarisch unterwegs für eine Kirche, sondern für sein Jurastudium in Italien. Sehr, sehr, sehr spannend. Und wie gesagt, allen, die also Geburtstag haben, jetzt am Wochenende oder heute, herzlichen Glückwunsch und lasst euch feiern, macht was Schönes, geht zusammen essen. Denen, denen es nicht so gut geht, von Herzen gute Besserung, Freunde. Lasst euch nicht von der Situation um euch rum, von den ganzen miesen Dingen, lasst euch davon nicht niedermachen. Kümmert euch als erstes um euch selber, dann um eure Familie, dann um, eure, um euer unmittelbares Umfeld. Wenn das alles gesund ist, kann man auch für große Dinge antreten. Ja.

0: verbindlicheren und ehrgeizigeren Politik führen würden. Zitat Ende. Es ist die altbekannte Taktik. Erst werden Empfehlungen ausgesprochen und die dabei vorab fest einkalkulierten Folgen und Wirkungslosigkeit im Nachgang als Begründung herangezogen, um nun rechtliche strikte Rahmenbedingungen, Regulationen und vor allem Dingen Verbote durchsetzen zu müssen. Die menschliche Unvernunft müsse eben durch Regelwerke gebändigt werden. Wir sehen hier auf globaler Ebene selbst Ähnlichkeiten mit der sich zudrehenden Daumenschraube in München. Die dort erlassene Allgemeinverfügung ist lediglich ein lokaler Vorgeschmack auf ein möglicherweise global um sich greifendes Wasserregime. 2 Tage nach der Münchner Allgemeinverfügung veröffentlichte der Spiegel ein Interview mit Umweltminister Carsten Schneider. Schon das Titelzitat schwört den Leser auf die neue Wasserangst ein. Zitat: Wir werden ernsthafte Konflikte um Wasser haben, auch in Deutschland. Zitat Ende. Die Frage des Spiegels, ob sich die Deutschen darauf einstellen müssten, dass das Wasser knapp wird, bejaht Schneider. Die vorangegangenen Punkte zeichnen die Grundrisse eines größeren Gesamtbildes, in welchem die Wasserrestriktionen von München lediglich eine regional begrenzte Vorhut dessen sind, worauf die gesamte Welt zusteuern könnte. Es geht nicht um den ideologisch irren Alleingang eines grünen Bürgermeisters, sondern um ein von langer Hand geplantes weltweites Wasserregime, welches derzeit von den verschiedenen Kasten globaler Oligarchen errichtet wird und zur Vollendung kommt, wenn dem Vorhaben nicht Einhalt geboten wird. Ausblick. Statt in Angst zu verfallen, kann das Anlaufen des Next Current Thing dazu genutzt werden, sich intensiver mit dem in unseren Breitengraden als Selbstverständlichkeit wahrgenommenen Element des Wassers auseinanderzusetzen. In diesem Fall waren die freien und alternativen Medien dem Mainstream einen Schritt voraus und setzten den Themenkomplex vorher aufs Tableau. Vor 2 Jahren lief rund um den Weltwassertag das medienübergreifende Wasserspezial. Neben unserem Magazin waren auch Fair Talk, der Schweizer Zeitpunkt, Apolut, Radio München und Punkt Preradovic beteiligt. Das Archiv des Themenspezials ist immer noch hochaktuell und dennoch zeitlos und lädt weiterhin dazu ein, sich durch die vielfältigen Wasserbeiträge zu stöbern. Es gibt inspirierende Beiträge über die Wasserforscher Masaru Emoto, Wilfried Hachenei oder die Beobachtungen des Försters Viktor Schauberger. Kehren wir ganz am Ende noch einmal zum Anfangspunkt zurück, zum Fischbrunnen in München. Das Symbol hinter der Schließung des historisch bedeutsamen Brunnens offenbart, worum es bei dieser und allen anderen Agenten geht. Bekannt ist dieser Brunnen nämlich unter anderem für den Metzgersprung. Die Metzgerinnung München schreibt hierzu, Zitat: Wie der Schäfflertanz ist auch der Metzgersprung aus einer schrecklichen Zeit herausgeboren worden. Vor 450 Jahren, als der Schwarze Tod in den Mauern der Stadt München gewütet hatte, zogen die Zünfte der Metzger und Schäffler in fröhlichem Tanz und mit klingendem Spiel durch die noch verödeten Gassen der Stadt, um die ängstlichen Bürger wieder aus ihren Häusern heraus auf die Straße zu locken. Durch Umzug mit wehender Fahne und der Fröhlichkeit der Zunftangehörigen gelang es ihnen, nicht zuletzt durch den ausgelassenen und grotesken Sprung in den Fischbrunnen auf dem Marktplatz, die verängstigten und in den Häusern vergrabenen Menschen herauszulocken und aus ihrem Elend aufzurütteln, wodurch das Leben sich wieder normalisierte. Zitat Ende. Was bedeutet es im Umkehrschluss, wenn eben dieser Brunnen versiegelt wird? Angst und Mangelgefühle sollen in den Köpfen und Herzen der Menschen verankert werden. Dabei ist es an jedem Einzelnen, ob sie oder er sich dazu entscheidet, über das nächste Agenda-Stöckchen zu springen, sich über die Protagonisten aufzuregen und in Schimpftiraden zu verfallen, anstatt sich Lösungswegen, siehe das genannte Wasserspezial, zuzuwenden. Ob bei Corona, Klima oder nun eben Wasser. Es bleibt festzuhalten: Die Mächtigen können nicht alles. Jeder Einzelne umso mehr. Wo Widerstände sich auftun, findet das Wasser seine Umwege. Das hat die Corona-Zeit eindrücklich gezeigt. Folglich sei dieser Beitrag geschlossen mit den Worten von Bruce Lee: Be water, my friend.
1: Sie hörten "Warum diese Wassersymbolpolitik?" von Nicolas Riedel. Der Beitrag ist in etwas längerer Fassung unter dem Titel "Die Wasserpegelpanik" bei Manova nachzulesen. Sprecherin Camilla

0: Hildebrand. Mein Name ist Eva Schmidt und für mich war die Sache spätestens beim letzten Absatz des SZ-Artikels vom 2. Juli klar. Der hieß: Sitzt München bald auf dem Trockenen? Man sehe erste Erfolge, die Appelle hätten gewirkt, man freue sich, dass die Münchner den Aufruf ernst nehmen. Im nächsten Satz heißt es, eine konkrete Zahl, wie stark der Verbrauch gesunken sei, könne man noch nicht nennen. Ein Äquivalent also zu Corona? Die Maßnahmen wirken? Haben Sie einen angst- und stressfreien Abend. Ciao. Servus.
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1: Liebe Zuschauer, sehr geehrte Damen und Herren, ganz herzlich willkommen zu einem neuen Video-Interview hier auf Politik Spezial. Ich freue mich sehr, dass Sie wieder eingeschaltet haben. Ja, leben wir noch in einem Rechtsstaat? Das ist die große Frage. Der zerbröselt immer mehr vor unseren Augen. Und ein Beispiel dafür ist auch der Fall Ulrike Gero. Und mein heutiger Gast ist Rechtsanwalt in Düsseldorf. Er ist eigentlich Fachanwalt für Medizinrecht, aber er hat sich ausgiebig mit dem Fall Gero beschäftigt und dazu ein Buch herausgegeben. Und darüber möchte ich heute mit ihm sprechen. Ich begrüße Sie ganz herzlich, Herr Gebauer.
2: Ja, danke für die Einladung, Herr Reinhardt.
1: Ja, Herr Gebauer, Ihr Buch, die Akte Gero, Sie haben es herausgegeben, Sie haben den ganzen Fall dokumentiert. Warum war Ihnen das so wichtig, dass Sie dieses Buch veröffentlicht haben?
2: Der Ausgangspunkt ist ein unvermittelt zustande gekommenes freundschaftliches Verhältnis zu Ulrike Gero und ihrer Erzählung, was ihr da passiert ist. Und ich habe ihr relativ schnell gesagt, anwaltlich werde ich ihr nicht beistehen können, weil Arbeitsrecht überhaupt nicht mein Zuhause ist. Aber aus dieser persönlichen Verbundenheit ist eben dann geworden, dass ich das Ganze betrachtet habe und verfolgt, als sie dann angefangen hat, mit verschiedenen sehr deutlich qualifizierten Arbeitsrechtlern sich über diese Angelegenheit zu unterhalten und dann auch in eine Kündigungsschutzlage gegangen ist. Und was mich sehr, sehr fasziniert hat an der ganzen Geschichte war, waren am Anfang zwei Dinge. Einmal eben die generelle Aussage aller Arbeitsrechtler an Ulrike Gero, dieses Verfahren können sie überhaupt nicht verlieren. Die Universität hat arbeitsrechtlich alles falsch gemacht, was ein Arbeitgeber falsch machen kann, um ein Arbeitsverhältnis überhaupt zu beenden mit jemandem, der einen unbefristeten Arbeitsvertrag hat. Und das zweite war diese sehr verhärtete Stellung auch der Universität. Ich bin also anfangs auch noch mitgegangen und habe versucht, da für Vergleichsregelungen zu sorgen, dass es nicht allzu sehr scheppert. Wir haben da wirklich mit Engelszungen auf die Beteiligten eingeredet und gesagt, lassen Sie uns das Problem und das, was da medial hochkochte, geräuschlos aus der Welt schaffen. Was soll das denn? Aber nein, es herrscht der absolute Wille, dieses Arbeitsverhältnis tatsächlich zu beenden. Und so ist es ja nun auch gekommen. Und was ich dann beobachtet habe von meinem Spielfeldrand aus, wie ich das immer sage, waren drei Instanzen, Arbeitsgericht Bonn, Landesarbeitsgericht Köln und dann auch Bundesarbeitsgericht, die in einer wirklich bemerkenswerten Weise argumentieren, dass es immer an jeder Wegbiegung des Argumenteablaufes zulasten von Ulrike Gero ausgeht, egal wie man es dreht und wendet. Immer ist sie schuld, immer geht es ihr Lasten aus. Und das Ganze hat also nicht nur die Arbeitsrechtler, sondern schlussendlich auch vielerlei Verfassungsrechtler schwer empört. Und dazu kommt vielleicht, um das an der Stelle auch noch zu sagen, darüber wird im Einzelnen zu reden sein, eine extreme Häme an vielen Stellen, Häme gegen Ulrike Gero und gegen ihren Willen, sich nochmal dagegen zur Wehr zu setzen, dass ihr da so merkwürdig juristisch vor den Kotflügel gefahren worden ist.
1: Ja, könnten Sie das mal konkretisieren? Weil was man so mitbekommen hat in der Presse, das waren die Plagiatsvorwürfe, aber Sie legen in Ihrem Buch ja einen anderen Schwerpunkt.
2: Ja, also es geht sicherlich auch um die Plagiate, aber um die Auslegung dessen, was ein Plagiat sei und wer das letztlich zu bestimmen hat. Also fangen wir vielleicht mit Plagiat an, weil das gerne auch in manchen Kommentarspalten unter der Überschrift hämische Kurzbemerkung mit irgendwelchen defetistischen Icons dazu schnell kommentiert wird. Was ist ein Plagiat? Ein Plagiat ist, wenn Peter ein schlaues Buch schreibt, Paul liest das, Paul schreibt dieses Buch ganz oder in Teilen ab und behauptet, das waren alles meine Ideen und ich bin der Peter und ich weise nicht darauf hin, dass es in Wahrheit auf Paul zurückgeht. Und das ist der Grundfall des Plagiats, dass der Leser schlicht darüber getäuscht wird, dass der wahre Autor und der wahre geistige Urheber eines Gedankens überhaupt nicht der ist, der ihm da in dem Text entgegenlacht.
1: Und Liebe Zuschauer, und jetzt eine kleine Werbepause für Professor Dr. Max Otte und seinen Spezialreport Investieren in Liechtenstein. So schützen Sie Ihr Vermögen im Fürstentum. Professor Dr. Max Otte, der, wie Sie wissen, schon lange, lange Jahre an der Börse aktiv ist und seine Fonds verwaltet mit großem Erfolg, hat diesen Report herausgebracht, um Ihnen zu zeigen, wie Sie Ihr sauer Erspartes vor dem übergriffigen, gierigen Staat in Schutz bringen können. Ich kann diesen Report nur empfehlen, er ist kostenlos. Laden Sie ihn herunter, den Link dazu finden Sie in der Videobeschreibung und auch ganz oben im Kommentarbereich. So, und jetzt geht's weiter und vielen Dank für Ihre Aufmerksamkeit.
3: Und es ist Diebstahl von geistigem Eigentum, ne?
2: Das ist Diebstahl von geistigem Eigentum, das ist illegal, das soll nicht sein und insbesondere verstößt es auch gegen die wissenschaftliche Redlichkeit. Sowas macht man als Akademiker, als Wissenschaftler nicht, insbesondere nicht als Angestellter oder verbeamteter Professor. Da schreibt man nicht ab, was andere sich ausgedacht haben und sagt, das ist meine grandiose Idee, sondern das legt man offen, das hat man offenzulegen, das muss man offenlegen. Nun hat Ulrike Gero in einem Buch, das sie 2016 geschrieben hat, etwas rubbel die Katz, wie man im Rheinland sagt, sehr, sehr schnell, sich sehr begeistert mit Texten auseinandergesetzt und sich damit beschäftigt, das in ihre europäischen Vorstellungen einzufügen. Und sie hat dort nicht das getan, was man präzise als Wissenschaftler tut, Satz für Satz in Anführungszeichen zu sagen, der X sagt dieses und dazu sage ich jenes und der Y sagt wörtlich Folgendes und das verarbeite ich in meinem weiteren Gedanken wie folgt, sondern sie hat in den Fußnoten an den betreffenden Stellen des Buches »Warum Europa eine Republik werden muss« sehr offen darüber gesprochen, dass sie etwas nur teilweise wörtlich wiedergibt, es aber teilweise auch in eigenen Worten paraphrasiert, um es noch akzentuierter auszudrücken. Und sie hat damit in der Fußnote klargestellt, dass diese Gedanken, die sie da auf 3-4 Seiten bearbeitet, überhaupt nicht originär ihre eigenen sind, sondern von anderen Autoren stammen, die sie in den Fußnoten benannt hat. Insofern ist das nicht unredlich, insofern ist das nicht arglistig und insofern wird da auch nichts verschleiert, sondern es wird offengelegt, dass gegen die strengen Regeln der wissenschaftlichen Kunst an dieser Stelle mit anderen Gedanken sozusagen jongliert worden ist, wie man mit Bällen in der Luft jongliert. Und das ist nicht akademisch präzise, aber das Buch, das sie geschrieben hat im Jahre 2016, war auch kein wissenschaftliches Werk in diesem Sinne, sondern es war ein Essay. Ein, wie es in der Überschrift heißt, Werk zu einer Utopie. Also eher etwas Schöngeistiges, Literarisches und nichts staubtrocken wissenschaftlich Akademisches. Und aus diesen Fußnoten, die aber immer da standen, hat man ihr im Nachhinein einen Strick gedreht und ihr gesagt, durch die Fußnoten und durch das Vorlegen eines Buches, in dem sich diese Fußnoten befinden, sei konkludent, wie der Jurist das nennt, stillschweigend, also praktisch unter der Tür durchgeschoben, ein Verstoß gegen die wissenschaftliche Redlichkeit begangen worden. Das hätte man nicht tun dürfen. Nun ist es aber immer so, dass wenn ich Werke zu einer gutachtlichen Prüfung einreiche, ich natürlich in der Vorstellung leben muss und auch leben darf, dass derjenige, der meine Bücher mir abfordert oder meine Texte mir abfordert, um sie prüfend zu lesen, lesend zu prüfen, dass derjenige sich das auch anguckt, was da steht. Und das ist offenbar nicht geschehen oder aber es ist geschehen und es ist damals anders bewertet worden als dann 2 Jahre später. Und diejenigen, die es ursprünglich gelesen haben im November, Dezember 2020, fanden das alles ganz unspektakulär und haben gesagt, naja, das ist ein Essay. Einer der Gutachter, 3 Gutachten sind geschrieben worden, einer der Gutachter hat auch gesagt, naja, das ist jetzt hier kein strenges, wissenschaftlich, methodisch staubtrockenes Werk, das im Keller entstanden ist. Ich paraphrasiere, aber darauf läuft es hinaus, sondern eher sowas Literarisches. Aber es zeigt, dass Frau Gero ein herausragender Geist in den Politikwissenschaften ist und ich halte sie für durchaus geeignet und wünschenswert, um hier bei uns an der Universität zu arbeiten. Alle Gutachter haben das damals gesagt. Und nur weil sie es damals übersehen haben, dass in der Fußnote gesagt wird, ich zitiere hier nicht mit den Anführungszeichen Wort für Wort, sondern mache das ein bisschen genialisch. Nur weil sie das damals nicht gesehen haben oder weil sie es übersehen wollten, wird ihr im Nachhinein jetzt gesagt, du hast uns da hinter die Fichte geführt. Das ist ein bisschen ärgerlich. Das ist ärgerlich, wenn die Universität das macht als Arbeitgeber. Aber das wird natürlich noch ärgerlicher, wenn die Arbeitsgerichte das dann mitmachen und anschließend nicht korrigierend eingreifen, wie es die gute Aufgabe einer Justiz ist.
3: Wie ist der Stand des Verfahrens jetzt? Ich meine, ich hätte vernommen, dass sie jetzt vor das Bundesverfassungsgericht zieht.
2: Ja, das ist auch so. Und wenn man also nur mit einem halben Auge hinguckt oder mit einem halben Ohr hinhört, dann kommt immer dabei raus, was will die Frau eigentlich noch? Die hat doch in allen Instanzen schon verloren. Ja, in der Tat. Die drei Gerichte in den drei arbeitsgerichtlichen Rechtszügen haben gesagt, mit Klammer auf, wie ich sage, Klammer zu, merkwürdigen Begründungen, das seien Plagiate und die seien so schlimm, dass man ohne Abmahnung sofort das Arbeitsverhältnis beenden durfte und eine dementsprechend sozial gerechtfertigte Kündigung aussprechen konnte. Aber das Bundesarbeitsgericht hat zweimal entschieden, hintereinander, wie das in solchen Fällen dann immer ist, einmal die Nichtzulassungsbeschwerde zurückgewiesen und gesagt, wir gucken uns das gar nicht erst an, das ist nicht von grundsätzlicher Bedeutung. Und dann auf einer Anhörungsrüge hin auch nochmal gesagt, wir haben das auch nicht falsch gemacht, wir haben uns mit allen Argumenten auseinandergesetzt, die da vorgetragen sind. Und in diesem Zusammenhang ist dann auch eine Verfassungsbeschwerde für Ulrike Giro eingelegt worden nach Karlsruhe, um die Frage zu erörtern, geht das eigentlich, dass eine Universität einen Arbeitnehmer mit schlicht eigenen, selbst konstruierten Plagiatsbegriffen aus dem Amt wirft, nicht hört auf Fachgutachter, die genau das Gegenteil davon gesagt haben. Ulrike Giro hat während des Verfahrens Gutachten von Wissenschaftlern eingereicht, die gesagt haben, das ist falsch, das ist nicht schön, das ist aber eher ein Schönheitsfleck als eine Narbe. Das ist völlig zu vernachlässigen, jedenfalls kein Plagiat und nichts Arglistiges und nichts Böswilliges und nichts Verschleierndes. Da kann man ohne weiteres drüber hinwegsehen, ohne dass die Wissenschaft Schaden nimmt. Und kann eine Universität also mit einer solchen Petitesse durchdringen, ein Arbeitsverhältnis zu beenden? Und insbesondere können dann die Arbeitsgerichte sagen, auf entsprechenden Vortrag der Partei hin, auch uns interessiert nicht, dass wissenschaftliche Fachgutachter, Politologen das für ein Nicht-Plagiat gehalten haben, weil wir als Arbeitsrichter und Juristen sagen, wir wissen selber, was ein Plagiat ist. Das ist für uns hinreichend klar. Das entscheiden wir selber. Da soll jetzt mal bitte das Bundesverfassungsgericht drauf gucken. Und das Spannende ist ja, da liegt eigentlich auch meine Kernhoffnung drauf, weil viele Verfassungsrichter selber auch in der Position sind, Professuren inne zu haben. Wollen Sie das Risiko eingehen, künftig an diesem Maßstab der Arbeitsgerichte gemessen zu werden? Oder werden Sie nochmal Wert darauf legen, dass eigene Fachkollegen ihre eigene Arbeit dann auch überprüfen? So ja. Wie es nach meinem Dafürhalten richtig ist.
3: Ja. Wenn man das Ganze betrachtet, was ist denn Ihrer Meinung nach der wahre Grund, warum man Ulrike Giro loswerden wollte seitens der Uni Bonn?
2: Darüber kann ich nur spekulieren, weil ich den Beteiligten natürlich nicht hinter ihre Stirn gucken kann. Ich kann nur Indizien sammeln und mir eine eigene schlüssige Erklärung daraus zurecht fantasieren oder sie mir modellieren, um es etwas eleganter auszudrücken. Ulrike Giro ist angerufen worden zu Beginn des Anstellungsverfahrens im Jahre 2020 und ist aufgefordert worden, sich an diesem Verfahren zu beteiligen, weil man jemanden gesucht hat, der nicht nur Politikwissenschaften kann und beherrscht, sondern jemanden, der international bestens verortet ist, der weiß, wie man ein Institut führt, weil das dann auch da gegründet werden sollte und der insbesondere international über solche Kontakte verfügt, die dazu führen, dass man Geld damit machen kann, Drittmittel einwerben. Und das Drittmittel einwerben war tatsächlich ein Kernkriterium des Anforderungsprofils, das dargestellt worden ist. Und innerhalb des Bewerbungsverfahrens war klar, Ulrike Giro kennt im wahrsten Sinne des Wortes Gott und die Welt. Die wird, wenn sie hier anfängt zu arbeiten, schon für unseren europäischen Forschungslehrstuhl ordentlich Geld, für unser Institut ordentlich Geld herbeischaffen. Das wird gut gehen. Dann hat sie aber anschließend, nachdem sie angefangen hat, an der Universität zu arbeiten, unsäglicherweise zwei sehr unpopuläre Bücher veröffentlicht, Das eine war eine kritische Auseinandersetzung mit dem Corona-Fiasko und das andere war eine skeptische Betrachtung des Ukraine-Krieges in seiner Entstehung. Und damit war natürlich dann auch den Vertretern der Universität klar und den dahinterstehenden Freundeskreisen, dass jemand, der solche Positionen vertritt, auf internationaler Bühne nicht mehr die ganz großen Geldtöpfe absehbar wird eröffnen können. Und deswegen war sie dann, wie ich mutmaße, schlicht eher unattraktiv geworden. Und man hat gesagt, das wird uns eher schaden. Deswegen kam es auch zu einer sehr, sehr bemerkenswerten öffentlichen Proklamation der Universität, die gesagt hat, ein Mitglied unserer philosophischen Fakultät ist mit Thesen an die Öffentlichkeit getreten, die nicht dem wissenschaftlichen Ethos entsprechen. Das sind nicht unsere Thesen, sowas macht man nicht. Auch das ist alles in dem Buch dann beschrieben. Und sozusagen eine öffentliche Distanzierung der Universität zur Schadenabwendung, da war einfach die Stimmung verhagelt. Aber die Frage ist, reicht es, wenn die Stimmung verhagelt ist zwischen Arbeitgeber und Arbeitnehmer, um ein Arbeitsverhältnis zu beenden? Oder muss da mehr sein als nur schlechte Laune? Normalerweise im Recht der Bundesrepublik Deutschland, im Arbeitsrecht, muss da deutlich mehr sein als schlechte Laune.
3: Ja, also ich persönlich jetzt, wenn ich das höre, kann mir nicht vorstellen, dass Ulrike Gero aufgrund dieser Bücher, die sie da geschrieben hat, die kritischen Bücher zum Ukraine-Krieg und zum Corona-Virus beziehungsweise zu den Maßnahmen, zu den Corona-Maßnahmen, dass das dazu geführt hätte, dass sie weniger Geld hätte einsammeln können. Ich glaube eher, das ist doch eine ideologische Sache, dass jemand nicht im Mainstream ist und sich gegen den Mainstream auflehnt und da halt kritisch ist. Ich meine, wir haben alle die Corona-Zeit miterlebt, da musste man ja nur ein Fitzel sagen und die Einsatzkommando klopfte an der Haustür. Also
2: in der Tat ist die Stimmung gerade in diesen Jahren etwas sensibler und dünnhäutiger geworden im Lande. Und insofern ist das wäre auch das ein guter Erklärungsansatz zu sagen, wir wollen hier jemanden, der nicht allzu sehr gegen den Stachel löckt. Aber dennoch, egal wie die Motivation gewesen sein mag und was wir beide uns hier spekulativ für schlüssig erklären, Tatsache bleibt, der strenge Maßstab des Arbeitsrechts ist nach meiner Überzeugung und nach der Darstellung der Arbeitsrechtler bei weitem nicht erfüllt. Sie wissen das selbst. Im Arbeitsrecht gilt immer für verhaltensbedingte Kündigungen das Prinzip, dass man eine Abmahnung aussprechen muss zunächst. Wenn also ein Mitarbeiter etwas falsch macht, dann muss man ihn nochmal zur Ordnung rufen. Ich vergleiche das immer mit der gelben Karte im Fußball. Da muss man dem Spieler sagen, jetzt hast du einem die Beine weggezogen, hier ist die gelbe Karte, das will ich jetzt nicht mehr sehen. Und erst nach der gelben Karte, wenn man es nochmal macht, gibt es dann die rote Karte und die Kündigung. Auf diese gelbe Karte ist hier komplett verzichtet worden mit dem Argument, das sei also so unzumutbar, dass da in einem alten Werk aus 2016 und seiner Vorlage ein Verstoß gegen die wissenschaftliche Redlichkeit liege. Man muss das nicht verstehen. Das ist ein ganz, ganz scharfer Maßstab, der von verschiedenen Instanzen der
4: Arbeit. 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
0: 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In Oakland hat der erste US-Bundesprozess gegen Meta begonnen wegen des Vorwurfs, Instagram und Facebook mache Minderjährige abhängig und psychisch krank. Am 12. August startete die Auswahl der Geschworenen. Der Prozess soll 6 Wochen dauern. Ein Urteil wird Anfang Oktober erwartet. 4 Bundesstaaten fordern eine Strafzahlung von bis zu 1,2 Billionen Euro. Eine Summe, die fast so hoch ist wie der Börsenwert von Meta. Deutschland will Verwaltung, Behörden und kritische Infrastruktur digitalisieren. Doch im Notfall übernimmt offenbar weiter noch das Faxgerät. Denn bei einer Katastrophenübung in Thüringen demonstrierte Thüringens Katastrophenschutz, dass zwischen den Leitstellen Alarmmeldungen noch per Fax übertragen werden. Ausgerechnet dort, wo Minuten unmittelbar über Rettungschancen entscheiden, gehört damit eine Technik aus dem vergangenen Jahrhundert weiter zur Hauptkommunikationskette. Somit brauchten die Rettungskräfte, anstatt die vorgesehenen 25 Minuten, mehr als 2 Stunden zum Übungsort.
5: Deutschland diskutiert über digitale Identitäten, KI in Behörden, Cloud-Infrastrukturen und vollständig elektronische Verwaltungsprozesse. Gleichzeitig schickt man im Notfall wichtige Informationen über eine Technik, bei der Papierstau, fehlendes Papier oder eine leere Tonerkassette noch zum Systemrisiko werden kann. Fox News-Korrespondent und Co-Moderator von America Reports, John Roberts, hat öffentlich eingeräumt, dass er nach seiner dritten Corona-Impfung eine Perikarditis, Entzündung des Herzbeutels, entwickelt hat und dass sich der Zustand nach der vierten Dosis verschlechterte. Er habe damals trotzdem einen Beitrag wieder gelöscht, in dem er die langfristige Wirksamkeit der Corona-Impfstoffe in Frage stellte, da es zu viel Gegenwind gab. Deshalb erklärte er dann sogar: "Ich plane, so bald wie möglich einen Booster zu holen." Das Eingeständnis, das sich derzeit weit verbreitet, kommt Jahre, nachdem die US-Bundesbehörden und die Konzernmedien die Corona-mRNA-Präparate aggressiv beworben und gleichzeitig klare Warnungen vor den Risiken von Myokarditis und Perikarditis heruntergespielt oder verzögert hatten. 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
2: Unzumutbar, dass da in einem alten Werk aus 2016 und seiner Vorlage ein Verstoß gegen die wissenschaftliche Redlichkeit liege. Man muss das nicht verstehen. Das ist ein ganz, ganz scharfer Maßstab, der von verschiedenen Instanzen der Arbeitsgerichtsbarkeit mit unterschiedlicher Nuance immer wieder betont wird. Es müssen an sie die strengsten denkbaren Maßstäbe angelegt werden. Und dass eine bestimmte Ordnung der Universität über die gute wissenschaftliche Praxis erst in Kraft getreten ist, nachdem dieser ganze Einstellungsvorgang schon durchlaufen war, auch das spielt keine Rolle, weil das Gericht dann sagt: Naja, die Norm hat zwar noch nicht gegolten, aber in der Norm steht ja nichts drin, was überraschend ist. Das weiß man ja ohnehin, was dann da drin wahrscheinlich gestanden hätte. So argumentiert man normalerweise juristisch nicht.
3: Ja, es ist etwas faul im Staate Deutschland. Wie bewerten Sie, meine letzte Frage, die Situation in Deutschland, und zwar hinsichtlich der Tatsachen, dass immer noch Ärzte verurteilt werden, Ärzte im Gefängnis sitzen wegen der Ausstellung von Maskenattesten oder auch Impfbescheinigungen, dann der Umgang, der neuerliche Umgang mit der AfD, in dem ja AfD-Kandidaten von Landtagswahlen oder Oberbürgermeisterwahlen ausgeschlossen werden. Dann jetzt der Vorstoß von Dobrindt, dass tatsächlich irgendwelche Geheimdienstleute in die private Wohnung eindringen können, die verwanzen können, sich Zugriff schaffen können zu Computern, dort irgendwelche Dinge aufspielen können. Das ist ja alles so extrem schockierend, weil wenn man an die DDR zurückdenkt, da hat man das doch heimlich gemacht. Und hier wird es ganz offen vorgetragen, was man da vorhat. Also wie bewerten Sie diese Lage? Sind wir auf dem Weg in eine Diktatur?
2: Auf jeden Fall befinden wir uns an einem Punkt, wo hohe Orientierungslosigkeit herrscht und wo unser Kompass für gute rechtsstaatliche Ordnung verloren zu gehen droht. Ich werde nicht müde, das immer wieder zu sagen, wenn mir erklärt wird, dass der Rechtsstaat erledigt sei in Deutschland. Nein, eine Mehrzahl von rechtlich unrichtigen Entscheidungen, selbst wenn es viele sind, macht den Rechtsstaat noch nicht kaputt. Der Rechtsstaat, der real existierende Rechtsstaat, mag gelitten haben, insbesondere im Rahmen des Corona-Fiaskos. Vielleicht dazu gleich noch ein Wort in der Konkretisierung. Aber die Idee, des Rechtsstaates ist im Grunde nicht verhandelbar. Denn wenn wir den Rechtsstaat aufgeben als etwas, das wir jeden Tag erstreben, diese sogenannte regelbasierte Ordnung, wie das in anderem Kontext heißt, dann können wir auch unsere Demokratie und dann können wir unsere Republik gleich zumachen. Das funktioniert alles nur in einer Einheit. Rechtsstaat setzt voraus, dass wir in Normen uns orientieren können für ein verlässliches, erwartungsgerechtes Verhalten und für eine Kooperation untereinander. Wenn Verhalten nicht mehr verlässlich abschätzbar ist von anderen, und wenn die Justiz das nicht sauber stabilisiert mit klaren Regeln und mit prinzipientreuen Regeln, dann droht großes Ungemach. Das Corona-Fiasko hat uns da überhaupt keinen guten Gefallen getan. Da sind massenweise falsche Entscheidungen getroffen worden. Da gibt es ja inzwischen auch viel Literatur zum Thema. Das wird aufgearbeitet, auch wenn das inhibiert wird an allen Ecken und Enden. Aber es wird kommen. Während wir jetzt hier gerade sprechen, läuft in meinem Hintergrund schon die Erwartung auf das Gespräch, das Rand Paul mit Anthony Fauci in Washington führt. Also von dort wird es auch über den Atlantik kommen und einige andere Akteure hier auch in Deutschland wieder neu betreffen. Ich habe gerade gelesen, Herr Hanselle im Cicero hat gerade geschrieben, der Rücktritt von Jens Spahn als Fraktionsvorsitzender der CDU eröffnet der CDU wunderbar die Möglichkeit, jetzt endlich ohne Gesichtsverlust für den eigenen Fraktionsvorsitzenden eine rückhaltlose Aufarbeitung des Corona Geschehens zu realisieren. Mir fällt auf, in jüngerer Zeit, dass Gerichtsentscheidungen auch, selbst wenn sie noch falsch ausgehen, nach meiner Überzeugung, defensiver formuliert sind. Es gibt beispielsweise einen Beschluss des Bundesverfassungsgerichtes, wo erklärt wird, dass die Bundestagsverwaltung legitim ungeimpfte Abgeordnete temporär auf die Balustrade hat verbannen dürfen, um dann von dort ihren Abgeordnetenpflichten im Plenum nachkommen zu können. Das ist im Ergebnis in meiner Weltsicht nicht mehr vertretbar, aber nun gut, das Bundesverfassungsgericht hat es so entschieden. Der Kern findet sich sehr weit hinten in der Entscheidung, wo dann immer wieder betont wird, dass das die damalige Erkenntnis gewesen ist, der damalige Kenntnisstand. Und auch in einem anderen landgerichtlichen Urteil, das mir jetzt gerade in diesen Tagen zugegangen ist, lese ich also auch sehr, sehr defensive Formulierungen. Man hat es halt damals nicht anders gewusst. Das klingt schon sehr viel anders als das ist so und das war alles richtig. Man wird defensiver und die Gerichte werden früher oder später dazu einen neuen Kurs finden. Wir dürfen da nicht aufgeben und müssen mit gutem Mut und großer Zuversicht den Rechtsstaat verteidigen. Es gibt keine Alternative dazu.
3: Ja, diese Worte machen Hoffnung. Ganz herzlichen Dank dafür. Herr Gebauer, ich wünsche Ihnen eine schöne Restwoche. Alles Gute für Sie und ich hoffe, wir sehen uns bald mal wieder.
2: Das hoffe ich auch. Alles Gute. Tschüss, Herr Reiner.
3: Liebe Zuschauer, Ihnen auch ganz herzlichen Dank fürs Zusehen und für Ihr Interesse. Bitte teilen Sie dieses Video auf allen Plattformen, auf denen Sie unterwegs sind. Bitte abonnieren Sie unseren Kanal, lassen Sie ein Like da, aktivieren Sie die Glocke und schauen Sie sich bitte auch unser Politik-Spezialmagazin an. Das wird Ihnen 10-mal im Jahr als PDF zugestellt und alle Infos dazu finden Sie in der Videobeschreibung und auch ganz oben im Kommentarbereich. Ich bedanke mich ganz herzlich bei Ihnen und sage bis bald.

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2: Es ist Freitag in der 33. Woche 2026. Hier ist Nacktes Geld. Für alle, die wissen, dass Geld intrigiert und verstehen möchten, wie genau. Ich begrüße euch da draußen und mir, zugeschaltet von der Insel der Sonnenfinsternis, Hermann und Maike. Grüßt euch, ihr beiden.
3: Hallo zusammen.
4: Hallo.
2: Hermann, du warst 30 Jahre ein Herr der Banken und hast für sie und mit der Politik Milliarden bewegt. Dafür hast du Millionen von ihnen bekommen. Heute bist du Privatier, arbeiten muss einzig noch dein Gewissen. Und darum berichtest du uns hier von all dem, was du in der Finanzelite gelernt hast. Bevor wir damit starten, mein üblicher und zunehmend wichtigerer Hinweis. 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Hermann sieht von euren beiden Spenden, sieht von euren Spenden nichts, aber wir beide, Mike und ich, wir schon, wir leben von nichts anderem. Hermann gibt immer weiter vom Wertvollsten, das er hat, seiner Lebenszeit, und dafür sage ich herzlich Danke und verschwende so wenig wie möglich davon, denn wir haben ein rappelvolles Programm. Wir müssen über ganz viel Wetter sprechen und das, was es an Wahnsinn auslöst, auch an den Finanzmärkten und mit der Weltwirtschaft. Und natürlich müssen wir über das Positivste überhaupt in den letzten Tagen sprechen, zumindest aus unserer Sicht, denn der Freihafen wird voll. Mehr als die Hälfte unserer geplanten Tickets sind bereits weg, denn ihr habt kräftig zugeschlagen, ihr habt euch die Early Birds geholt und macht jetzt den Vorverkauf leer. Darüber freuen wir uns sehr. Wir kommen mit der Planung und der Umsetzung kaum noch hinterher, haben gut zu tun. Und Mike, Sie sind vor Ort damit beschäftigt, das Programm so optimal umzusetzen, wie wir können. Und ich würde sagen, es lohnt sich, sicherzustellen, dass man wirklich ein Ticket hat, oder? Also nur wer nämlich bis jetzt die Bestätigung hat, der hat auch wirklich eins. Und manche haben keine Bestätigung bekommen, hast du gehört?
3: Ja, habe ich gehört, und da können wir uns einfach mal, denke ich, entschuldigen. Wir waren in den ersten Stunden, nachdem die Seite live ist, noch nicht ganz so perfekt. Mittlerweile läuft das System richtig rund. Und wer noch nicht seine Bestätigung in Form eines Tickets hat, mag sich gerne nochmal bei uns melden, damit wir das an der Stelle rund kriegen. Ich glaube, der eine oder andere hatte dabei Schwierigkeiten. Und es wäre schade, wenn er deswegen nicht zu uns stoßen könnte.
2: Genau, also wer nicht wirklich jetzt seine Bestätigungsmail hat, du hast dein Ticket, es ist bezahlt, es ist angekommen, der hat leider noch keins, dann kommt auch keins mehr. Also wer da jetzt seit 3 Tagen drauf wartet, ja, dann bitte nochmal anklopfen. Wir entschuldigen, wenn es nicht geklappt hat. Da soll auch niemand in eine höhere Preiskategorie gedrängelt werden. Wer also sagt, nee, guck mal hier, ich habe die Melder abgeschickt, der kriegt natürlich auch den Preis, den Early Bird Preis, wenn er den damals gebucht hat, mit der Ausgangsmail, die er damals geschrieben hat. Das müsste eine Handvoll Menschen höchstens betreffen. Alle anderen, die jetzt vielleicht noch überlegen, überlegt bitte nicht zu lange, nicht nur für unsere Planung, denn klar, wir müssen auch zugeben, das ist für uns natürlich auch eine Riesenmasse, die wir vor uns herschieben. Ein paar haben ja genörgelt, gesagt, Mensch, 399, 499, ganz schöner Preis für eine Veranstaltung, definitiv. Aber liegt auch daran, dass 3 Tage Konferenz zu organisieren und die Infrastruktur dahinter zu wuppen eben auch kostet. Ja, das ist knapp kalkuliert, und je mehr wir sicher wissen, umso besser können wir planen und das Ganze abziehen. Deswegen freuen wir uns natürlich auch, wenn ihr zügig zuschlagt und die andere Hälfte auch noch leer macht. Also kommt kräftig in den Freihafen. Freihafen.live bietet alle Infos und Programmpunkte, und in den nächsten Tagen folgen natürlich noch mehr Headliner mit ihren Statements dazu, was sie am Thema Freiheit und Souveränität bewegt und wie. Darauf könnt ihr euch genauso freuen. Es wird ein lustiges Familientreffen Ende Oktober. Bis dahin ist noch ein bisschen Zeit, und bis dahin, weil wir gerade bei Mallorca sind und das Thema muss ja sein, war ja auch Sonnenfinsternis. Es ist nicht ganz Finanznachricht, aber es gibt ja, habe ich von euch gehört, Hermann, es gibt ja im Kleinen ein bisschen die Lage wieder oder die Art wieder, mit der Staat momentan dirigiert und reingreift und seine Untertanen lenkt, was die Mallorquiner vor Ort auf Mallorca mit der Vermarktung der Sonnenfinsternis gemacht haben. Vielleicht kannst du uns das mal kurz aus eigener Erlebensweise schildern, was da jetzt gestern ablief oder vorgestern.
4: Ja, also die Sonnenfinsternis war sehr gut zu sehen im Südwesten von Mallorca. Also ist der gesamte Osten, der normalerweise die Sonnenaufgänge sehr, sehr gut sieht, ist in den Westen gepilgert. Es wurden enorm viele Trips auch angeboten. Das heißt, es gab einen extra Touristenboom jetzt für diese Sonnenfinsternis, weil die eben von hier so großartig zu beurteilen war, dass man sie wirklich auch fotografieren und sehen konnte. Und das heißt, die haben Stunden vorher schon die, ja, wie nenne ich es jetzt, der Staat, nenne ich es mal, und die Polizei haben Stunden vorher schon Dinge abgesperrt. Sie haben dann schon rechtzeitig bekannt gegeben, sie erwarten so einen Ansturm, dass das eben kontrolliert werden muss und dass man doch auf eine Webseite geht und sich einen QR-Code holt. Wie es der Zufall will, ist es so, dass wenn man auf diese Webseite ging, das alles in Mallorquin war. Also noch nicht mal als der Spanier an sich, sondern Mallorquiner, die konnten sich diesen QR-Code holen, um eben in gesperrte Gebiete dann doch vorzudringen und wurden vom Staat ermächtigt, diese Sonnenfinsternis zu sehen. Andere sind natürlich schon Stunden vorher angereist. Ja, und hier bei mir auf dem Berg, da ist normalerweise viel Platz, da kann man auch parken, da war alles voller Campingstühle, da waren schon auch esoterisch angehauchte Menschen. Also es war eigentlich eine Riesenshow. Ich muss dazu sagen, dass ich zum ersten Mal aus dieser Position eine Sonnenfinsternis gesehen habe und es war wirklich beeindruckend. Aber ich glaube, Milena hat es auch gepostet. Der ZDF-Wissenschaftsguru Harald Lesch hat angesichts der Sonnenfinsternis gesagt, wir müssen den Planeten retten.
2: Ja, ja,
4: uns
2: klar.
4: Ist die Natur anvertraut.
2: Die menschengemachte Sonnenfinsternis ist da. Ja, aber
4: ich meine, das ist auch
2: Wahnsinn. Ich meine, wollt ihr die totale Finsternis mit per QR-Code? Der Zugang zur Sonne wird per QR-Code geregelt. Das ist der absolute Hammer. Wahnsinn. Aber Wahnsinn ist ja auch, dass die Leute wie irre dahin pilgern. Es hieß ja, Elon Musk habe ein Hotel in Spanien gemietet, ein gesamtes, um vor Ort das zu genießen und sich einmal anzuschauen. Ja klar, es ist ein tolles Naturschauspiel. In Mitteleuropa war es da eine 90-prozentige Nummer, je höher man ging. Ich glaube, so auf Höhe Berlin war es um die 80 oder so. War also für Geometer, Geodäten, Geografen, Astronomen und alle irgendwie physikalisch Bewanderten eine wunderbare Gelegenheit, ihre Mathematik und Rechenkenntnisse zu testen und einfach toll anzuschauen. Aber irre, wie das dann im Kleinen so die Kontrolle offenbart, ja. Also über Website und QR, ansonsten ist der Zugang zu einem Sektor nicht erlaubt. Schon geil, ne?
4: Genau, also und dann wird halt immer wieder die Sicherheit vorgeschoben.
2: Natürlich.
4: Ja, also wenn da so viele Menschen auf einem Fels stehen, der schon seit 1000 Jahren hier hält, dann kann es sein, dass der Fels in sich zusammenbricht oder Teile. Also sie haben natürlich in bunten Farben gemalt, was alles passieren kann. Ja, also von daher, wenn du Milliardär bist und auf einem großen Boot, warst du wahrscheinlich gestern relativ sicher.
2: Der Fels kracht zusammen. Und die Kinder, denk doch daran, irgendwie hat das auch mit Kinderpornografie zu tun. Hat nämlich alles, was die EU-Kamarilla-Mafia macht, hat natürlich am Ende mit Kinderschutz zu tun. Es geht ja nur um die eigene Sicherheit und um den Kinderschutz. Also ganz oben steht der Kinderschutz, dann kommen natürlich Verletzungsrisiken ausschalten, also Gurtpflicht für Fußgänger und solche Dinge. Und im Prinzip ist die Totalkontrolle bis hin zum Einsperren, Einschweißen am besten in der heimischen Aufbewahrungswabe, dient dem Schutz, ja, der Umwelt, der Kinder, all diese Dinge. Ist vollkommen klar, das darf nicht hinterfragt werden. Ist ganz wichtig.
4: Ja.
2: Danke.
4: Bei der Sonnenfinsternis konnte man deutlich sehen, dass unsere Demokratie verteidigt werden muss.
2: Sehr gut. Jetzt haben wir es endlich.
4: Also wir kommen vom Thema.
2: Nee, wir sind voll beim Thema. Wir müssen ja zusehen, dass wir auch in Zukunft Einnahmemöglichkeiten haben. Wenn die totale Kontrolle da ist, dann muss ich mich ja irgendwie beim Staatsmedien bewerben. Aber bis dahin sprechen wir über die Weltwirtschaft. Es gibt momentan, kann man sagen, eine auffällige Divergenz zwischen der schwachen Realwirtschaft und Rekordbörsen, die überall sind, und zwar auf beiden Seiten des Atlantiks. Getragen wird das von KI-Investitionen und starken Gewinnen. Nicht von Wachstum, das haben wir schon oft besprochen. Und es gibt eine ungewöhnliche Lage, dass sowohl FED und EZB gleichzeitig über Zinserhöhungen diskutieren, während die Arbeitsmärkte sich abkühlen. Eigentlich klassische Stagflationssituation, lieber Hermann. Und in der da regiert oder da wird vom größten Gallertberg im Antifa-Gebirge natürlich in Deutschland regiert und in Berlin. Lars Klingbeil soll die Untertanen, die Insassen durch diese Krise führen. Wie schlägt er sich?
4: Ja, er macht das hervorragend. Also er wird reich, hat zum Schluss deine Rolex und deinen Porsche sowie jedes Luxusauto und fast alle Immobilien, weil das war seine neueste Idee. Er bewirbt ja jetzt, dass er der Chairman, also der Schirmherr zum Programm zur finanziellen Ausbildung junger Menschen übernommen hat. Also einer, der gar keine Ahnung hat, bildet jetzt oder ist der Schirmherr für die Bildung von jungen Menschen, die, wie es der Zufall will, mit 17 Leuten in Berlin-Mitte sitzen. Dieses Ding heißt, lass mich gucken, Fiscal Future. und hat jetzt hunderte von Leuten schon in einer WhatsApp-Community. Karl Mühlbach ist der Treasurer und Geschäftsführer und er kommt, wie es der Zufall will, von einer NGO, die nennt sich, oder einem eingetragenen Verein, ist ja mittlerweile auch etwas, was von Spenden hofiert wird, ungleichheit.info. Also von daher, du weißt schon, woher der Wind weht. Lars Klingbeil von der Antifa bildet junge Menschen aus, die wie bei einem Strukturvertrieb wiederum junge Menschen dahinter ausbilden sollen. Also der Staat beeinflusst, dass du eben zum Schluss sagst, wisst ihr was, diese Idee einer Startrente, also dass der Staat dir am Anfang, wenn du geboren wirst, die ersten 1000 Euro über eine gewisse Laufzeit gibt und du das dann 50 Jahre stehen lässt, dann kommt zu deiner Rente 53.000 Euro raus. Ich gucke mir das nicht im Detail an, weil Amthor das auch propagiert. Ich weiß nicht, in welcher Staatsministerfunktion, aber er hat das auch gerade beworben. Also von daher kannst du davon ausgehen, Lars Klingbeil ist wieder in der Ausbildung zuständig, hat auf der anderen Seite aber auch gleichzeitig deutlich gemacht, dass es jetzt nicht nur den Porsche-Fahrern und den Rolex-Trägern ans Leder geht, um zu sehen, ob das rechtmäßig war, sondern jedes Luxusauto soll jetzt auch überprüft werden. Man weiß noch nicht genau bei der SPD, ob man das auch bei migrantischer Herkunft und bei Clan-Herkunft anwenden will oder ob das
2: doch,
4: nur bei
2: das weiß man schon, ganz sicher.
4: Porsche-Fahrern kommt. Aber auf jeden Fall ist es so. Und der letzte Satz sagt dann, wenn der Verdacht dasteht und du musst eben die Beweislast erbringen, dass du es rechtmäßig erworben hast, dann ist es so, kleiner Untersatz, der Staat konfisziert dann das, was du nicht rechtmäßig erworben hast. Das heißt, auch hier ist es alles ausgelegt, wohin sie das dann verramschen wollen, um Geld zu bekommen für den Staatshaushalt, weiß ich nicht. Aber es kann auch sein, dass jeder, der dann in der Gehaltsklasse oder irgendwie ab 5.000 Euro bezahlt wird, dass der dann auch ein Luxusauto dazu kriegt, sofern er SPD wählt. Weil ansonsten muss man den SPD-Wählern bescheinigen, wenn ihr kein Geld dafür kriegt, seid ihr so knetendämlich, weil alle anderen von der SPD sich die Taschen voll machen und Armut und Gerechtigkeit natürlich als Businessmodell raushauen.
2: SPD-Wähler können
4: also,
2: sich,
4: da könnte ich lange drüber diskutieren.
2: SPD-Wähler können sich immer trösten. Sie bleiben, also es bleiben die CDU-Wähler die dümmste Lebensform in Deutschland, weil die zumindest ja, wie du schon gerade sagtest, ne, die 5% SPD-Wähler, die es noch gibt, sind ja meistens direkt an der Partei beteiligt, was die Einnahmen angeht und die Umverteilung. Und es passt, dieses Handeln Klingbeils passt und der deutschen Ablegerschaft dieses Euro-Deep States passt ja perfekt zu dem, was derzeit in der EU-Verpackungsordnung offenbar wird. Ne, das ist ja auch, klingt schon so langweilig, dass man im Prinzip sofort in den Tiefschlaf fällt, wenn man das Wort hört und man denkt, oh Gott, lass mich in Ruhe. Aber nein, wenn man sich anschaut, was die EU vollkommen unbeachtet eigentlich von den Massenmedien nebenbei veranstaltet hat und jetzt selber merkt, dass da die Entrüstung zu groß ist, dann ist sonnenklar auch für den allerletzten Ex-Grünen-Wähler oder dann hoffentlich Ex-Grünen-Wählern, was diese wirklich stalinistische Mafia da plant, die vollkommene Enteignung und Zerstörung der unabhängig Erwerbenden, der Kleinunternehmen. Die EU-Verpackungsverordnung sieht ja vor, die da jetzt kommen soll, dass innerhalb der EU quasi kein Handel mehr möglich ist. Also dass man aus Spanien nicht nach Deutschland verkaufen kann und umgekehrt als Händler. Also kein Binnenmarkt mehr, wenn man nicht, und das ist das große wenn man nicht als Kleinunternehmer oder als Kleinstversender aus Wanne-Eickel beispielsweise auch in Madrid einen bevollmächtigten Repräsentanten hat, um die Verpackungsverordnungsfragen haftungsmäßig abzudecken. Kein Scherz. Das heißt, Barbara X, die wie Blumentöpfe versendet aus ihrem Heimgaragending in Wanne-Eickel, die kann nicht mehr nach Spanien versenden, wenn sie nicht in Spanien ein Büro betreibt, in dem jemand ist, der empfangsbevollmächtigt ist für Verpackungsfragen ihrer Versendung. Das ist kein Scherz. Das ist so geltendes EU-Recht. Und jetzt kam selbst die EU in Form ihrer Umweltkommissarin Roswal auf den Gedanken, dass das eigentlich schlecht ist. Und diese Einzelregel soll nun nicht umgesetzt werden. Nun appelliert die EU in Form dieser Kommissarin an die nationalen Behörden, ihr eigenes Recht zu brechen, weil offensichtlich zufällige Menschen gemerkt haben, dass das ja alle möglichen Kleinstversender kriminalisiert und Kleinsthändler. Aber die Preisfrage an dich natürlich ist, macht sie das aus Einsicht oder einfach, weil sie ertappt wurden und merken, dass sie da doch ein bisschen weit getrieben haben? Es ist schon irre, oder? Es ist schon Wahnsinn, wie offen sie die Kleinunternehmen zerstören wollen.

0: kann ja nicht so viel passieren. Und so sind die drauf. Also ich saß ja auch bei verschiedenen Bankenrettungen da. Und diese Leute haben eben noch nie im Leben etwas produziert, was jemand, der in Spanien sitzt, vielleicht von dir haben wollte. Ja, und sagt, hey, das ist eine schöne Kette oder das hast du schön als Keramik gemacht und das hätte ich gerne. Zudem steigen natürlich auch die Versandkosten, wie es der Zufall will. Klingbeil hat ja schon...
1: Komischerweise über so eine Grenze, sorry, ja. dass andere Firmen, so abgesehen von Amazon und so, sich nicht mehr leisten können, das dann zu versenden. Das ist aber nur Zufall. Also wer glaubt, dass wer in unserer Demokratie glaubt, dass irgendwas mit irgendwas zu tun hat, der ist natürlich ein Nazi. Also das ist alles Zufall. Das ist ganz wichtig.
0: Und bei Amazon, wo du das gerade erwähnst, ist sowieso gerade in der Testphase, dass du, wenn du ein Amazon-Paket bekommst, dem Amazon-Fahrer auch andere Sachen mitgeben kannst. Also sie werden in die Logistik der Post eindringen. Sie werden, da haben sie ja jetzt schon eigentlich ein zuverlässigeres Liefersystem aufgebaut, als es die Post oder DHL je haben könnte. Ich habe jetzt gerade mal vor ein paar Wochen was verschickt mit DHL. Das ist 10 Tage lang nicht angekommen, obwohl es registriert war. Und die haben mir alle möglichen Ausreden gegeben. Also daran siehst du, auch da merkst du, es funktioniert einfach nicht mehr. Aber es ist eben so, wenn du erstmal nachweisen musst, ob du queer oder sexuell abartig bist, dann wirst du eingestellt. Du wirst nicht mehr eingestellt, um etwas zu leisten, beziehungsweise etwas zu lernen, beziehungsweise bereits dein Erlerntes wieder in die Waagschale zu werfen, dass du sagst, ich habe da Erfahrung, das zählt alles nicht mehr. Und im Bundland ist es so, dass eben dann die Dinge anfangen, nicht mehr zu funktionieren.
1: Und anfangen nicht zu funktionieren? Warst du eingefroren?
0: Ja, wir sind noch am Anfang. Wir haben noch keinen Totalzusammenbruch erlebt. Manche Leute, die mal 12 Stunden von Köln nach Berlin in der Bahn verbracht haben, die haben so die Anfänge. Aber das ist ja immer noch kein Zusammenbruch.
1: Das stimmt.
0: Zusammenbruch. Ja. Heute können wir drüber lachen, aber wenn der Zusammenbruch kommt, nämlich dass ganze Strukturen nicht mehr funktionieren und sie werden nicht mehr funktionieren, weil wir nämlich die Substanz verfrühstücken. Ja, ob du jetzt siehst, was bei der Bahn repariert werden müsste, beziehungsweise dieses ganze Gelaber von Klimawandel. Sie haben jetzt CO2-Zertifikate und CO2-Einnahmen gehabt, aber sie wollen eben keine Klimaanlagen kaufen oder sie wollen nichts, was die Härtung von Stahl beziehungsweise was vielleicht die Bahn sanieren könnte. Dann wird ja auch wieder diskutiert, ist das überhaupt klimagerecht? Und von daher in dieser Klimagerechtigkeit sind wir. Wir sind in vollem Gang. Es wird nicht mehr aufzuhalten sein. Und wir sehen jetzt gerade an einem Deal, wenn es um die Energie geht, das kam heute Morgen, glaube ich, auch ganz neu, dass die Iraner mit den Russen eben einen Gasdeal abgeschlossen haben. Und da geht es um 55 Milliarden Kubikmeter Gas. Und das bedeutet, die werden das zukünftig von den Russen kaufen. Und der kleine Zusatz, sie werden es weiterverkaufen mit einem 30-Jahres-Vertrag und werden jedes Jahr 12 Milliarden daran verdienen. Und komischerweise ist diese Menge, die jetzt über den Iran fließt, genau irgendwo um die Menge, die durch Nord Stream 1 geflossen wäre. Ja, und von daher Zufall. Diese Russland-Sanktion Nummer 423.
1: Da fällt dir schon so, das Glas aus der Hand.
0: Genau. Russland-Sanktion 423 ist jetzt so, dass wiederum Russland das Gas woanders hin verkauft, der Zwischenhändler verdient. Die werden es nach Indien und China verkaufen. Was die übrig haben, werden es am doppelten Preis nach Deutschland schicken.
1: Ja.
0: Und von daher.
1: Ja, aber die gute Nachricht ist, Putin ist ja sowohl fast krebstot als auch aus Altersschwäche schon gestorben und die Russen liegen am Boden, können gar nicht gewinnen. Nebenbei meldet übrigens der vollkommen unbedeutende Hersteller Daimler Truck einen Gewinneinbruch von fast 50% für das zweite Quartal. Das ist Teil der ehemaligen Autoindustrie in Deutschland. Ältere unter uns erinnern sich, Deutschland war mal ein Autoland und hat damit Geld verdient. Das ist seit einiger Zeit vorbei. Man kann das alles nur noch mit Galgenhumor betrachten, was du da gerade zusammengefasst hast. Und dann solche Meldungen wie, dass die Konjunktur in Deutschland ja überraschend positiv ausschaut dieser Woche, weil Rheinmetall positive Gewinnaussichten hat. Und wir haben es letzte Woche schon vermeldet, ja auch die Autoindustrie auf dem Ticket, also Volkswagen namentlich, sich verspricht, dass sie ihre Werke auslasten können mit Aufträgen, Zuliefereraufträgen der Autoindustrie. Wenn dann schöne Sitzverschalung für den Kampfpanzer geliefert bestellt werden, das ist ja alles natürlich eine tolle Form von Wertschöpfung und Investition. Not natürlich. Tja.
0: Da könnte ich vielleicht noch eine Sache anschließen,
1: unbedingt.
0: Und zwar: Die Bankenrettungen in Deutschland fangen an, sich langsam bemerken.

0: knackbar zu machen. Eins ist die Volksbank Cleveland und wie es der Zufall will, sage ich ja immer gerne, die Kreditrisiken kommen da zum Vorschein. Eine Neubewertung der Assets, die auf der Bilanz sind, scheint da nicht möglich zu sein, weil dann das Eigenkapital weg ist. Und man vermutet jetzt, voller Überraschung, Trommelwirbel, dass die Volksbank Braunschweig-Wolfsburg doch eine der nächsten ist, die Staatshilfen bzw. die gerettet werden muss. Und von daher ist die Frage, was ist für ein großes Unternehmen in Braunschweig und Wolfsburg, was vielleicht dazu führt, dass da die Immobilienpreise nach unten gehen, dass man seinen Job verliert. Ja, und trotzdem Grün wählt oder trotzdem SPD wählt. Ja,
1: Moment.
0: Die Sache ist eben, es kommt in den Banken an. Die EZB lässt sich da auch schon was einfallen. Aber ich bin aufgeschreckt, als ich gelesen habe, Volksbank Braunschweig-Wolfsburg wäre so eine der nächsten. Wollen wir nicht dieses Gerücht anheizen, schauen wir mal, was passiert. Aber es würde in den Kontext passen, dass vielleicht rund um Wolfsburg und rund um Stuttgart doch der ein oder andere Einschlag zu verzeichnen ist.
1: Ja, und wie stark diese Institute vernetzt sind und in korrupter Weise offenkundig vernetzt sind mit dem Regime und von ihm eben eingespannt werden für seine Propaganda und vice versa, zeigen auch zwei Meldungen dieser Woche, bei denen ich auch, wo es mir das Glas fast aus der Hand gehauen hätte, da meldet sich ja der Chef des Schweizer Rückversicherers Swiss Re. Ich weiß nicht, ob ihr es mitbekommen habt, Berger heißt der. Und der warnte jetzt, Hermann. Also Swiss Re ist ja eine der ganz großen Rückversicherer, also der Versicherer, die Versicherer versichern. Wenn also eine Versicherung das Olympiastadion oder den Louvre versichern muss, dann muss sie sich rückversichern, denn für den Fall, dass der abbrennt, wird es zu teuer. Swiss Re ist neben Deutscher Rück oder Allianz Re, gibt es ja auch, einer der ganz großen. Und dieser Herr Berger meldet sich und warnte vor der Verharmlosung der Gefahr von Todeswellen durch Hitzewellen. Kein Scherz, ja. Das Risiko und die damit verbundenen Todesfälle seien unterschätzt, das sagte er der NZZ am Sonntag. Man müsse das Bewusstsein für die daraus entstehenden Gefahren schärfen. Hintergrund sei eine massive Übersterblichkeit in Europa. Also er nimmt staatliche Zahlen und kommentiert sie im Sinne des Staates bei Medien, die hauptsächlich durch Staatszuwendungen und Werbungen irgendwie finanziert werden. Und das, diesem Beispiel folgt auch das niederländische Geldinstitut Triodos, wahrscheinlich nicht annähernd so relevant wie die Swiss Re, aber es geht auch zu den Kleinen. Da meldet der Deutschlandfunk, das niederländische Geldinstitut Triodos schrieb nun eine Warnung, man könnte hitzebedingte Störungen der Wirtschaftsleistung um rund 180 Milliarden Euro Schaden verursachen. Also diese 180 Milliarden Euro könnten deswegen entstehen. Das entspräche einem Rückgang von 1% der Wirtschaftsleistung in der Eurozone und würde dann die bisher positiven Aussichten ja wieder schmälern. Da legen sie sich also den Ball schon mal an die Fahne, damit sie, wenn es denn dann doch nicht, wenn das dann doch kein Wachstum gibt, dass sie dann neben Putin und dem Iran auch noch die Klimakrise, die von ihnen betrieben haben. Und diese ganzen Bankenmarionetten machen genau das mit. Also ich meine, es kann natürlich auch wirklich sein, dass der Herr Berger von Swiss Re morgens aufstand und sagt, dass aus eigenem Antrieb, dass ihm das ganz wichtig sei, davor jetzt mal zu warnen. Das, ich habe ja keinen Beweis, dass es anders ist.
0: Ja, also auch da kenne ich ein, zwei sehr hohe und gute Manager, also gute im Sinne von Money Manager, die sind aber auch in die Swiss Re geraten. Und ich kann mich immer nur schütteln, wie woke die geworden sind. Also neben einem saß ich ein paar Jahre lang. Der ist jetzt in hoher Position als Investmentmanager. Und ich kann nur sagen, jeder zweite Post ist über Gleichheit und Diversity und Unterstützung der LGBT-Community. Und deshalb kann ich mir schon vorstellen, dass das gesamte Management ist ja in deutschen Banken nicht anders. Wenn sie ihre Logos auf einmal in Regenbogenfarben tauchen und dann das auch noch kräftig posten. Es ist weltweit langsamer geworden, außer in Deutschland. Und wahrscheinlich ist Schweiz und Österreich dann doch so viel influenced, dass man da ja unbedingt mitmachen muss. Es ist uns auf die Füße gefallen, es wird uns weiter auf die Füße fallen, weil wir nicht davon ausgehen, dass die besten Leute da sind, sondern sie müssen an irgendeiner Minderheit teilnehmen oder Opfer sein, um den Job zu bekommen. Und ich glaube, deshalb unterscheide ich persönlich auch zwischen Homosexuellen. Ich finde diesen Ausdruck einfach gebührender, weil es Menschen gibt, die das gleiche Geschlecht lieben. Wer bin ich, um denen zu sagen, das darfst du nicht? Auf der anderen Seite verhalten sie sich aber aus meiner Sicht vollkommen normal. Und dann gibt es eben die Lifestyle-Schwulen. Allein schon das Wort schwul, ich bin schwul und jeder muss damit durch die Lande ziehen. Das zeigt mir schon, es ist ein Aufmerksamkeitsdefizit, was bei Homosexuellen eben nicht der Fall ist. Und da ist für mich schon die Unterscheidung, die brauchen auch diese Reklame nicht, weil mit den homosexuellen Menschen, mit denen ich zusammengearbeitet habe, die waren hochkompetent, die waren da, weil sie was konnten.
1: Nicht wie, die habt ihr nicht eingestellt, Referenz. Weil sie schwul sind?
0: Ja.
1: Was?
0: Nein, zu dieser Zeit nicht, ganz im Gegenteil. Ja,
1: also ihr Nazis.
0: Im Gegenteil von, es wurde nie nachgefragt. Ja. Es ist egal.
1: Jungs, ja? Dann tut's mir leid. Ihr müsst euch, weil ich habe jetzt hier auch eine strikte Politik, die ich in dem Podcast ausrollen muss, ja. Also wenn einer von euch beiden sich nicht bald zum Schwulsein bekennt, ja, oder in anderer Weise genderfluid oder queer ist, dann fürchte ich, kommt es zu Kürzungen im Personalbereich. Und dann müssen wir die Stelle nachbesetzen, ja. Weil, also drei hetero-Cis-Männer, Nee, und dann nur noch weiß. Also Entschuldigung, Mike, ja, ich schaue euch beide an. Macht das unter euch aus, wer von euch beiden das Ufer wechselt oder die Hautfarbe. Aber dann nimmt's mir bitte ab, ja, weil es ist alles ein Wahnsinn. Und du hast es schon gesagt, die Story wird, die ist Euro gemacht mittlerweile, ja. Also wir erleben selbst die Swiss Re, die ja eigentlich, und das ist natürlich, ist zwar ein Schweizer Unternehmen, aber es ist natürlich nicht auf den Schweizer Markt begrenzt. Das ist in Europa verwurzelt und abhängig von der EU-Kamarilla. Der Euro gemachte Klimaschwindel, die Euro gemachte Klimapanik, die ist übrig. Jenseits des Atlantiks hat Donald schon lange ganz andere Sachen ausgegeben. Da will man mit anderen Dingen verdienen. Da ist Asien im Fokus, um eine gedroschene Phrase zu bedienen, aber es ist so, China ist das Problem vor Donald Trumps Nase und gegen China will er seine Wirtschaft fit machen. Die haben sich offiziell verabschiedet von der Klimalüge und dem Schwachsinn. Die Europäer betreiben es mit geradezu ja Untergangslust weiter, treiben es auf die völlige Spitze. In Deutschland wird ja jetzt propagiert, dass der Klimaschutz ins Grundgesetz soll. Staatsmedien wie das Redaktionsnetzwerk Deutschland, was ja im Wesentlichen der SPD gehört, so als Privatmedium tut, vermeldet dann im Staatsfunk Deutschlandfunk, also da zitiert der Deutschlandfunk die SPD-Truppe, dass ein weiterer Parteienfunktionär nun gefordert hat, der Klimaschutz müsse ins Grundgesetz. Der deutsche Umweltminister sekundiert sofort und verlangt das dann auch. Also das ist herrlich, wie man seine eigenen Nachrichten macht. Das Gegenteil findet in Amerika statt und Asien ist ein Thema nicht nur für die Amerikaner, sondern wäre es letztlich auch für uns. Und da fällt auf, dass nun die Deutsche Bank Clearingstelle für den chinesischen Renminbi wird. Das ist ja interessant, dass also tatsächlich Deutschland doch noch irgendwie partizipiert an solchen Vorgängen. Aber nun ist die Deutsche Bank ja auch eher eine Ausnahmeerscheinung in der deutschen Wirtschaft, Hermann.
0: Naja, Ausnahme mittlerweile. Sie sind ja genauso, also auch sie färben ihre Logos in Regenbogenfarben. Aber es ist aus meiner Sicht sehr interessant, geopolitisch zu sehen. Wir sehen ja, dass sich Donald Trump bzw. eher Scott Bessent, der amerikanische Finanzminister, im Moment sehr mit Japan beschäftigt. Und in diesem Zusammenhang kam jetzt, dass die Deutsche Bank die erste ausländische Clearingbank der People Bank of China. Und People Bank of China ist sowas wie die Federal Reserve oder die EZB, also die chinesische Zentralbank. Das ist die Deutsche Bank, die erste nicht-chinesische Bank, die so einen Clearing- und Settlement-Dienst für Renminbi-Transaktionen anbieten darf. Und das fand ich schon erstaunlich.
1: Was bedeutet das praktisch? Für alle Nicht-Forex-Experten und
0: Internationalen. Was bedeutet das? Im Grunde genommen ist es so, dass diese Bank hilft, die europäischen Zahlungssysteme und Finanzinstitute näher an die chinesischen zu rücken. Das wird dann eine lokale Brücke, kann man so sagen. Da geht es also teilweise auch um Sicherheiten, die mit verschiedenen Systemen hin und her geschoben werden. Aber es geht um viele Zahlungsströme, die sozusagen von Europa nach China gehen. Ich glaube, die Deutsche Bank will das sogar weltweit machen. Man muss aber dazu wissen, dass natürlich die USA das sehr, sehr genau beobachten, wie die Zahlungsströme von und nach China sind. Ich glaube, dass das ein weiterer Affront ist, den die Japaner durch ihre historische Beziehung zu China natürlich sofort den Amerikanern weitergeben, also die wissen das natürlich, aber die werden sich sofort darüber unterhalten. Und das ist eigentlich ein Affront für Scott Bessent und die Amerikaner, die sagen, aha, die Deutsche Bank macht es jetzt also den Chinesen einfacher, im Grunde genommen die Dollar, die Dollarization, also das, was der Abbau der Dollar als Reservewährung ist, da wird es einfacher für die Chinesen, weil sie eben Zugänge zu Märkten bekommen beziehungsweise zu Transaktionen, was früher umständlicher war, sagen wir so. Mhm. Natürlich ist die Welt eher auf neue Techniken ausgelegt und es soll schneller und günstiger werden. Aber die Amerikaner, die werden sich das notieren. Ein Scott Bessent wird sich das notieren. Eine JP Morgan wird sich das notieren, dass die Deutsche Bank da vorgebrecht ist. In erster Linie soll es natürlich positiv sein, dass also diese Zahlungssysteme eher aneinander rücken. Aber es ist unter der Geopolitik natürlich, dass China der Feind beziehungsweise der Gegner ist. Und wenn man sieht, was Scott Bessent die letzten zwei Wochen mit Japan veranstaltet hat, um den Yen zu retten, also man hat an einem Tag 54 Milliarden und am nächsten Tag nochmal knapp 40 Milliarden investiert, um Yen zu kaufen. Also man hat da auch die Euro-Reserve abgebaut. Vielleicht war das schon in Kenntnis von dem, dass die Deutsche Bank beziehungsweise die EU näher an China rücken will. Ein erster Warnschuss, dass man sagt, okay, dann bauen wir die Reserven da ab. Auf der anderen Seite, man hat eben jetzt diesen japanischen Yen von 1,64, 164 Yen gegen den US-Dollar auf 1,54 stärken können. Also stärken im Sinne, man bekommt für einen US-Dollar nur noch 154 Yen. Das Ganze hat 100 Milliarden gekostet im Ende mit ein paar Hedgefonds, die noch draufgesprungen sind. Und jetzt sind wir wieder bei 159. Das heißt, der Markt nimmt das nicht an. Das ist ja auch das Schöne, wenn so große Märkte sind, die drücken dann schon auch die Politik immer noch dahin, wo sie eigentlich hingehört. Das sieht man an den 10-jährigen Zinsen in Amerika und in Deutschland und in Japan. Die gehen nämlich weiter nach oben, also gerade bei den Japanern. Da wird noch Ungemach kommen. Nichtsdestotrotz ist es so, dass dieser Yen-Carry-Trade, also zur kurzen Erklärung, das war wie die Kreditkarte der Welt 30 Jahre lang. Die Japaner haben ihre Zinsen fast bei Null gehabt. Das heißt, die Welt hat sich japanische Yen geliehen, hat die in meist Dollar umgedreht und hat Dollar-Assets gekauft, die eben 3, 4, 5, 10% Return hatten. Und von daher waren das sehr günstige Carry-Trades. Das heißt, du hast dir das Geld günstig geliehen und hast es besser angelegt. Und da sind wir eben jetzt auf einem Reversal, also dass sich das wieder abbaut. 2023 gab es damals Schätzungen, dass dieser Trade immer noch 20 Billionen Dollar groß sein soll. Ich denke, seitdem wurde einiges abgebaut und diese Bewegungen, die wir sehen, auch teilweise in AI, dass das mal schnell nach unten geht, auch Gold ist von 5.500 auf 4.000 gefallen, das hat alles damit zu tun, dass eben bestimmte Dinge unwinded werden, das heißt, die werden zurückgedreht. Dazu kommen die ständig steigenden US-Zinsen. Da sind wir jetzt bei 1,38 Billionen Dollar Zinszahlung im Jahr. Das sind schon 4,2% des Bruttoinlandsprodukts. Und das ist in 5 Jahren um 900 Milliarden gestiegen. Also die letzten 5 Jahre seit Covid haben sie da ganze Arbeit geleistet. In Deutschland hat man ja das Ziel, 5% des Bruttoinlandsprodukts in die Verteidigung zu stecken. Und an den amerikanischen Zahlen, was jetzt die Zinsen anbetracht, ist und 4,2% des Bruttoinlandsprodukts beträgt, kann man sehen, es ist eigentlich nicht möglich. Die Amerikaner tun, was sie können. Die Deutschen, was wir schon mit Klingbeil angesprochen haben, legen den Beweislast um, wollen alles konfiszieren. Das ist eigentlich wie eine Kuh, von der du täglich Milch kriegst. Wir mit Hilfe von Klingbeil nehmen lieber das Steak einmalig und hungern dann in 3 Tagen. So muss man sich das eigentlich vorstellen. Die Chinesen weiter haben einen Handelsüberschuss, kaufen Gold, wie wenn es keinen Morgen gäbe. Also ich habe mir mal angeschaut die letzten 5 Monate und da war es so, dass im Januar haben die Chinesen 1,24 Tonnen Gold gekauft. Im März schon 5 Tonnen, im Mai 10 Tonnen, im Juni 14,93 Tonnen und jetzt abgeschlossener Monat Juli 19,91 Tonnen Gold. Und das heißt, sie haben es praktisch mit jedem Monat dieses Jahr verdoppelt, also von den ursprünglichen Werten. Und von daher ist es so, dass ich denke, da wird noch einiges kommen im Gold und Silber. Das ist im Moment der Sicherheitstrade. Einiges fließt noch in amerikanische AI-Aktien. Ich weiß jetzt nicht, wie viel Geld da aus China kommen soll, aber die Japaner haben auch erklärt, als Gegenzug wahrscheinlich der Rettung des Yen, dass sie auch Ich meine, 500 Milliarden Dollar in die amerikanische Industrie und in die Chip-Industrie und so investieren. Das heißt, auch hier diese Circle Trades, wer macht welches Geschäft mit wem. BlackRock saß mit Nvidia zusammen und da waren noch andere wie Blackstone, alles große Finanzhäuser. Die haben auch überlegt, was ist denn die Finanzierung der Zukunft für AI? Sie haben gesagt, dass sie in diesem Konsortium circa 500 Milliarden beschaffen möchten. Jetzt ist die Frage, wer investiert darin, weil man offensichtlich der Meinung ist, wenn man diese KI-Rallye verpasst und die Chinesen die gewinnen, dass man dann weit ins Hintertreffen bekommt. Und so wird eben an allem geschüttelt. Das heißt, die Aktien haben stark korrigiert. Da ist so eine Micron, die um 40% gefallen ist. Da sind andere, Nvidia um 20%. Das sind alles Dinge, die aber sofort wieder hochgekauft wurden. Es kam vor wenigen Tagen raus, dass die amerikanischen Hedgefonds und großen Institutionellen ihre US-Tech-Aktien verkaufen. Das war aber in der Woche vom 31. Juli, als es so in die Knie ging. Und nochmal, wie es der Zufall will, ist es so, dass die meisten Privatinvestoren in diesen Strudel mitgezogen wurden. Wir haben das ja am Kospi erklärt, an dem südkoreanischen Index, wo sehr viele Leute spekulieren. Die haben dann einen Margin Call bekommen. Da ist ein Drittel der Bevölkerung praktisch wipe out genommen worden. Also die sind ausgemerzt worden durch ihre Risikobereitschaft. Die sitzen jetzt da ganz ohne Kapital an der Aktionärstruktur von Tesla kann man das auch sehen. Da waren wir noch vor wenigen Monaten bei 44% kleinere Privatinvestoren. Die haben jetzt nach der letzten Enttäuschung anscheinend relativ heftig verkauft. Jetzt sind es nur noch 25% und institutionelle Anleger kaufen sich da ein. Und das sieht man eigentlich auch beim Gold. Auf dem Weg von 5.000 nach 4.000 unten waren es einige Private. Da ist immer die Frage, brauchen die dann das Geld für etwas anderes? Sind sie also so von dem, was wir eigentlich ablehnen, dass man auf sehr kurze Sicht das macht? Also wenn man dies weglegt, dann ist das eigentlich ein sehr langer Zeithorizont, den man haben sollte, weil wir wissen, dass früher oder später diese Fiat-Währung, selbst der Dollar als Einäugiger unter den Blinden auf Null gehen werden. Das heißt, sie werden immer mehr Kaufkraft verlieren. Und wenn wir uns das Verhalten der Amerikaner bei dem japanischen Yen und in der Zusammenarbeit mit der japanischen Regierung anschauen, dann ist es so, sie haben eine Fazilität geschaffen, dass sie den Japanern Dollars geben, ohne dass die Japaner ihre Dollar-Bonds, ihre Staatsanleihen verkaufen müssen. Das ist ein sogenanntes Repo-Geschäft, also Repurchase. Das heißt, die Japaner geben ihre Anleihen dahin und bekommen Geld, leihen sich es praktisch gegen die Sicherheit US-Staatsanleihen. Sie verkaufen es aber nicht. Und da hat mich überrascht, dass die EZB im Grunde genommen sehr schnell reagiert hat, weil die EZB ab Oktober auch neue Repo-Regeln für den EU-Raum einführt. Und das heißt, ausländische Zentralbanken mit Beständen in europäischen Staatsanleihen in großem Volumen können bei der EZB hinterlegt werden, um Euro-Liquidität zu bekommen. Das heißt, jede Zentralbank erhält 50 Milliarden Linie. Also weltweit, wow, die Zentralbanken, die deutsche Staatsanleihen oder französische Staatsanleihen gekauft haben, die müssen sie jetzt nicht verkaufen, sondern sie können sich praktisch als Sicherheit erweisen und die dann hinterlegen. Und dann bekommen sie die Euro-Liquidität. Das ist ein permanenter Backstop. Und ich sage ja schon seit Folge 1, dass ich denke, dass die Zinsen fallen werden und dass es eine enorme Flut an neuem Geld geben wird. Und das ist ein Baustein. Früher hätte ich gesagt, sie drucken Geld und sie kaufen sich ihre Staatsanleihen. Heute machen sie es geschickter, weil in jedem Krisenszenario lernen diese, ja, Top-Banker, also wie sie menschlich sind, lasse ich mal dahingestellt sein, aber sie sind extrem aufnahmefähig. Jemand wie Scott Bessent versteht sofort, wen er anrufen muss, um bestimmte Cashflows und Strategien zu sehen. Und da ist die EZB jetzt nachgezogen. Das heißt, hier werden Liquiditätslinien geschaffen, auch wieder eine Abkoppelung von normalen ökonomischen, wirtschaftlichen Aktivitäten hin zu Staaten unter sich, die eben als anscheinend höchstes Gebot haben, ich verschulde mich aber schneller als du. Und da muss man eben jetzt sehen, was auf uns zukommt. Wie gesagt, die US-Zinsen explodieren. Das werden die deutschen Zinsen auch im Sinne von Zinszahlungen bis zum Jahr 2030, reden wir ja schon über 80 bis 100 Milliarden, die der Staatshaushalt belastet wird. Das kann man nicht tragen, wenn die Steuereinnahmen wegbrechen. Jetzt kamen vor kurzem die CPI-Zahlen, also Consumer Index, Price Index in Amerika, das heißt die wichtigen Inflationszahlen, die waren genau wie erwartet und deshalb geht jetzt auch die Chance auf eine Zinserhöhung sofort wieder nach unten. Ich bin immer noch der Meinung, sie werden so die Märkte mit Geld fluten und das heißt, jeder, der Kontoguthaben hat, tauscht es in Gold und Silber. Wenn ihr ein bisschen risikoreicher seid in Bitcoin, da denke ich, da wird sich demnächst auch was tun, aber es sind eben die harten Assets, die letztendlich diese Geldflut überleben können. Sie werden da vorher immer noch Panik verbreiten. Man sieht es auch jetzt, der Sommer war relativ ruhig. Da wurde eben Tesla nach unten geschossen, dann wurde Gold und Silber abgeraucht, dann ist Bitcoin, hat sich halbiert. Das Ganze ja, wird dazu führen, dass man immer wieder den großen Institutionen und den reichen Menschen die Chance gibt, sich günstig einzudecken. Ja, und im Grunde genommen müssten wir zusammenstehen und jeder, wenn er Gold oder Silber oder sonst was kauft, dann eben in physischer Form und die zu Hause liegen haben. Ja, wie weit können wir da zusammenarbeiten? Im Grunde genommen verstehen die Menschen leider immer noch nicht, wie mächtig sie sein könnten, wenn sie sich nicht untereinander zerfleischen würden über bestimmte Dinge wie Nacktradeln in Berlin und so ein Schwachsinn. Ja. Schade, aber wir hätten die Chance oder wir haben nach wie vor die Chance. Ich bin da nicht ganz, ganz negativ, weil ich glaube, dass in dem Moment, wo es vielleicht jemand gibt, der das auch ordnungsgemäß und gut erklären kann, dass man ja, da vielleicht ein bisschen Hilfe bekommt. Anscheinend brauchen die Leute jemanden, dem sie folgen können. Ja, passt nicht ganz in mein libertäres Weltbild.
1: Ich wollte gerade sagen, das verantwortlich sein klingt könnte, so ein bisschen ne, nach der Forderung eines großen Führers, der sie erlöst. Auch da, also selbst wenn so einer käme, dann glaube ich nicht, dass er kommt, um die Menschen zu erlösen, sondern eher aus anderen Gründen. Genau. Aber da vermute ich oder merke ich fast ein bisschen Verzweiflung bei dir, was ja neu ist. Aber auch Hoffnung, weil wenn du jetzt tatsächlich sagst, dass der Bitcoin da wieder anzieht, Polymarket behauptet ja gerade das Gegenteil. Und sagt, die Chance ist größer, dass der Bitcoin unter $35.000 geht, als dass er wieder auf die alte Stärke von 120.000 zurückgeht. Gut, das ist eine gepaarte Nummer, ist eine Koppelaussage. Das mag ja sein, heißt ja nicht, dass er nicht am Ende nur noch auf 80 steigt oder sowas. Aber du bist zumindest optimistisch, was die Wirtschaft kurzfristig angeht, höre ich raus, aber scheinbar pessimistisch, was die langfristige Aussicht angeht.
0: Ja, weil wir machen so viele Dinge kaputt, wir zerstören Substanzen, die eben nicht so einfach wieder auf Knopfdruck anzuschalten sind. Also wenn wir Kühltürme von Atomreaktoren wegsprengen oder von Gaskraftwerken, genau.
1: In Hamburg so geschehen.
0: Ja, wenn wir die wegsprengen, dann sind die eben weg. Dann kannst du das auch nicht mehr einfach anschalten. Und von daher war das alles darauf angelegt, natürlich. Für mich ist es unheimlich schwer, einfach diese Lethargie zu sehen, dass Leute sagen, oh, ja, kann ich eh nichts machen. Und deshalb müssen wir natürlich den Freihafen ankündigen.
1: Ja, da wollte Professor ich gerade aufkommen.
0: Professor Young, der alles richtig voraussagt, laut X, der hat diesmal gesagt, when empires fall, the people who survive are the ones who build community before they need it. Mhm. Ja, und das wollen wir, ja. Wir wollen eine Community bilden, die sich vernetzt, die auch untereinander spricht. Diese vernetzt euch, organisiert euch, das wird immer wichtiger und da tun wir den ersten Schritt. Ja, kommen wir sicher gleich zu, was da noch passiert, aber letztendlich ist es so, wir müssen wieder Richtung analog. Wir stellen auch fest, dass AI weitergeht, aber dass eben die Maschinen auch immer weiter politisch eingefärbt werden. Das heißt, das ist wahrscheinlich die Angst von Amerika. Was passiert, wenn die Chinesen auf einmal alles beeinflussen und dann eben eine Frage selbst in Anthropic oder in OpenAI mit Kommunismus beantwortet wird.
1: Ja,
0: glaubt dem Führer.
1: Aber das und so, passiert das beides. Das ist schon lange da. Also wie oft sich Claude weigert mittlerweile, übrigens bei Opus 5 genauso schlimm wie bei Fable, wo ich ansonsten wenig Unterschiede sehe, was die Leistungsfähigkeit angeht, obwohl sie anders bewertet werden. Die weigern sich jetzt schon häufig, wenn ich irgendetwas tue, aus politischen Gründen da zu helfen. Nein, bei dem Post weigere ich mich irgendwie, kriege ich jetzt Rückmeldung, weil meine Kritik beispielsweise an islamischen Abschlachtbanden in Deutschland oder die Baden nur für Neger, ihr habt es ja mitbekommen, in Berlin hat ja die Volksbühne nur für Schwarze ihr inszeniertes Bad vor der Tür dort aufgemacht, was also Rassentrennung im alten Sinne damals für Neger verboten, jetzt eben Baden nur für Neger, und bekommt gar nicht mit, dass sie selber den übelsten Rassismus damit betreibt. Das wollte Claude als Kritik daran nicht durchstellen und nicht veröffentlicht haben über meine Systeme, weil das ja unzulässig sei. Das sei strafbarer Hate Speech, bescheidet eine amerikanische AI, ja, während ich also nicht in Deutschland sitze, dass das ging, ist Wahnsinn. Betreiben die schon? Kann man noch leicht umgehen, sehr leicht, indem man da Dinge abstrahiert und dafür sorgt, dass sie das gar nicht zum Gegenstand hat. Aber man sieht eben, dass das Wollen da ist. Das Wollen also der Programmierer, der Anbieter, Konzerne dahinter, diese politische Filterei zu betreiben. Und wo das Wollen da ist und ein technischer Weg, ist es eben nur eine Frage der Zeit, bis auch die Methoden dann verbessert werden. Und auch da halte ich es nicht für einen Zufall, dass beispielsweise der Meta-Konzern, bei dem wir ja gerade im Blockzocker Aktien gekauft haben, in einer Härte jetzt zensiert und auch mein Profil quasi komplett totgeschaltet hat. Meine Facebook-Seite ist ein Zombie, weil Meta nicht zulässt, dass ich da irgendetwas dran verändere oder was mache, aus politischen Gründen, was sie auch klar sagen. Das hat alles massiv zugenommen, nur in anderer Form eben, indirekter, als das noch während Corona, wo sie die ersten direkten Sachen versucht haben, wo sie auch gleich begründeten mit politischer Unliebsamkeit. Jetzt machen sie es andersrum. Also diese Manipulation wird da stattfinden und die, insofern, um den Kreis zu schließen, die Gefahr der Abhängigkeit der eigenen Produktions- und Wirtschaftsgrundlage für das wirtschaftliche Existieren durch diese KI-Manipulation, die ist absolut real. Ja. Wie begegnet man dem? Auch das ist ein Thema, was ich spannend finde. Viele von euch haben ja auch geschrieben, macht da mehr über praktische KI-Anwendung. Wir haben ein ganz neuer Bereich. Mittlerweile, glaube ich, gibt es da auch vieles zu sagen, was ich persönlich einschätzen kann. Momentan nur durch Diversifizierung, ja, ist ein altes Prinzip, sich also bei mehreren KI-Anbietern Möglichkeiten beschaffen, mit denen zu arbeiten, um nicht zu abhängig zu sein von einem. Beispielsweise ist xAI mit seinem Grok noch deutlich politisch neutraler und sehr viel weniger restriktiv in jeder Hinsicht, als das Anthropics Claude ist oder ChatGPT von OpenAI. Aber dafür beispielsweise ist Grok auch komplett inkompetent, Code zu bauen. Das ist also fürchterlich. Selbst mit Grok Build, also dem angeblichen Konkurrenzprodukt zu Claude, kann man nicht vernünftig arbeiten. Das ist einfach vollkommen untauglich, was Elon Musk da vorlegt. Weiß er wahrscheinlich auch. Ich schätze deswegen ja auch, dass er durch einen Zukauf da einiges reißen könnte. Aber das ist eine wahnsinnige Gefahr, absolut. Und wenn wir überlegen, allein wie abhängig wir sind beim Freihafen auch von AI, ja, bei der ganzen Organisation von Freihafen und der ganzen Treffenorganisation, sind wir massiv abhängig davon, weil es gar nicht zu schaffen ist mit wenigen. Wir sind ein Dreierteam, wir drei machen das sozusagen nebenbei, so eine Konferenz zu organisieren, schieben enorme Kostenrisiken vor uns her und brauchen diese KI-Tools, um das alles zu organisieren, zu planen. Ihr könnt euch das denken, wenn man da also hunderte Menschen mit Tickets bedenkt, davon ein Großteil schreibt irgendwelche Mails, fragt nach dem Sinn des Lebens, ob sie auch den Hund mitbringen können. Also das ironisiere ich jetzt absichtlich, das ist einfach extrem aufwendig und pflegeintensiv, was auch völlig verständlich ist aus der Sicht der Teilnehmer. Nicht, wenn ich dafür 400, 500 Euro eine Karte kaufe, mir einen Flug buche, dann habe ich natürlich auch Fragen. Wenn ich es nicht so dicke Sitzen habe, dann möchte ich da Sicherheit drüber haben und frage dann auch, sollt ihr auch tun, schreibt uns. Aber würden wir uns da nicht der KI bedienen oder könnte ich das nicht vieles darüber machen, würde es gar nicht gehen. Ja, es ist also eine süße Droge, die man immer weiter nimmt und die Abhängigkeitsgefahr ist gigantisch, ja. Und das bleibt dann die Grundsatzfrage, lehnen wir es deswegen ganz ab und sagen, nein, deswegen darf man es nicht machen, oder nimmt man dieses Risiko bewusst in Kauf und hedgt dagegen? Ich meine, da muss ich einen Risikomanager wie dich nicht fragen, vermutlich, was du davon hältst. Für mich überwiegen, da bleibe ich positiv, für mich überwiegen da weiter die Chancen bei all den Risiken. Ich weiß nicht, wie ihr beide das seht.
0: Ja, ich glaube, du musst da mitgehen. Also ich habe gestern oder vorgestern gelesen, dass jetzt die 50% Grenze aller veröffentlichten Artikel, also ob das in Zeitungen oder ob das auf X oder sonst wo ist, KI generiert sind. Wir sind da über der Hälfte jetzt, ja. Und das heißt, wenn du die Finanzbranche siehst und meine Ex-Kollegen, also die Finanzbranche geht auch AI. Im Juli waren 100 oder sind 14.000 Jobs weggefallen. Und das bringt uns seit Mai 25 praktisch jetzt ein bisschen was über ein Jahr, haben 121.000 in der Finanzindustrie Beschäftigte ihren Job verloren. Also da geht es schon Richtung Autoindustrie. Das ist jetzt nicht nur Deutschland, dann wahrscheinlich ganz Europa, beziehungsweise es könnte auch inklusive Amerika sein. Aber 120.000 Leute, die eigentlich ja alle recht gut verdienen, das ist schon ein klarer Fall. Und auch hier ist es so, im Grunde, wie wir auch mit unserer nackten Mark und mit allem, ihr müsst euch damit beschäftigen, weil es wird nicht weggehen.
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3: 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Seit dem Ende des sogenannten Tankrabatts melden Polizeibehörden in mehreren Bundesländern viele neue Fälle von Kraftstoffdiebstahl. Allein in Versmold, Münster und Sachsen verschwanden zusammen mehr als 5000 Liter Diesel. Weitere Täter griffen in Brandenburg auf abgestellte Lastwagen zu. Auch steigt der Diebstahl an Tankstellen. Auf die Idee, den Sprit an der Tankstelle nur noch abzüglich der Steuern in bar zu bezahlen, scheint allerdings noch niemand gekommen zu sein, merken Gegner der hohen Steuern und Abgaben auf Benzin und Diesel in einschlägigen Protestforen an. Noch immer glaubt die Bundesregierung an das grüne Märchen vom klimaneutralen Stahl Made in Germany. Eine neue Studie der Unternehmensberatung PwC zeigt, wenn Deutschland seine Stahlindustrie behalten will, muss es sich von dieser Illusion verabschieden. Die Ergebnisse der Studie beziehen sich nicht nur auf einzelne Standorte, sondern auf das gesamte europäische und deutsche Marktumfeld. Sie lassen keinen Raum für politisches Wunschdenken, denn sie benennen ein massives, nicht konjunkturelles Strukturproblem. Das sind die zentralen Punkte. Erstens, die klassische kohlebasierte Hochofenroute wird in allen modellierten Szenarien bis spätestens 2040 vollständig unwirtschaftlich. Zweitens, der politisch forcierte Ausweg über CO2-armen Grünstahl ist zwar technologisch machbar, wird aber in Regionen wie den Golfstaaten oder Indien dauerhaft deutlich günstiger sein. Drittens, diese Zukunft wird in diesen Ländern längst gebaut und nicht in Europa. Seit 2020 schützt die 100.000-Euro-Grenze erwachsene Kinder grundsätzlich vor dem Zugriff der Sozialämter bei pflegebedürftigen, mittellosen Eltern. Der neue Pflegeentwurf der Regierungsparteien schafft das jedoch wieder ab. Denn der Staat muss Pflegeausgaben senken, da das Geld, unter anderem, für den Krieg und Entwicklungshilfe in anderen Ländern gebraucht wird. Kritiker meinen, junge Erwachsene finanzieren die laufenden Renten, Kranken- und Pflegeleistungen. Außerdem bezahlen sie Ernährung, Betreuung, Bildung und Wohnraum ihrer Kinder. Für das eigene Alter sollen sie zugleich privat auch noch vorsorgen. Fällt jetzt der Schutz vor den Sozialämtern, kommt die Pflege der Eltern als dritte finanzielle Ebene hinzu. Eine Generation soll damit die Vergangenheit, die Gegenwart und ihre eigene Zukunft absichern. 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
0: Die eigentlich ja alle recht gut verdienen, das ist schon ein klarer Fall. Und auch hier ist es so, im Grunde, wie wir auch mit unserer nackten Mark und mit allem, ihr müsst euch damit beschäftigen, weil es wird nicht weggehen. Und das heißt, selbst wenn man es ablehnt, sollte man wissen, wie es funktioniert. Und das ist bei AI genauso. Und das wird wahrscheinlich noch viel mehr, wenn es dann Einzug hält in humanoide Roboter oder wenn es Richtung Ausbildung geht von Kindern, ja, oder ob es verschiedene Schulformen geht, da muss man sehr genau hinschauen, welcher AI und welchem Herrscher darüber man eben vertraut. Und da sind die Amerikaner eben so, dass sie fast alles riskieren. Die Credit Default Swaps, gerade für Oracle und für OpenAI und alles, gehen nach oben. Das heißt, die Unsicherheit wird größer, ob die Investoren jemals ihr Geld zurückbekommen. Aber anscheinend ist in diesen Elitekreisen das so verankert, dass wir müssen dieses Rennen gewinnen, dass sie jetzt über weitere 500 Milliarden, 200 Milliarden, 200 Milliarden, da geht die Uhr weiter. Und das bedeutet, natürlich steuern wir auf etwas zu, was nicht mehr finanziert werden kann. Aber die Frage ist, gibt es dann eine neue Technologie? Schält sich ein Gewinner heraus? Das sind alles Dinge, die werden sich entscheiden. Aber an der Seitenlinie zu stehen und zu sagen, ich mache da nicht mit. Palantir zum Beispiel ist von 120 auf 170 hochgegangen. Und da ist jetzt eben die Frage, ja, wenn du 100 Palantir dir leisten kannst, hat es 12.000 gekostet, dafür kriegst du jetzt 17.000. Das heißt, die 5.000 Euro oder Dollar kannst du jetzt schon wieder für etwas anderes verwenden. Und natürlich ist die Frage der Ethik, willst du in Rheinmetall investieren oder nicht? Das sind immer Fragen, aber
1: naja,
0: das jetzt ausdrücken? Die bösen Menschen machen es auch und die verdienen kräftig daran. Und das heißt, sie nehmen dir deinen Lebensraum weg, indem sie deine Wohnung kaufen, dein Auto kaufen, was auch immer. Ja, und du musst mitmachen, aus meiner Sicht.
1: Ja, aber man muss ja immer gar nicht so weit treiben und gleich irgendwie das Maximalbeispiel von Palantir und Rheinmetall. Also die Frage ganz konkret, sollen wir Freihafen veranstalten oder sollen wir es lassen aus Ablehnung der KI gegenüber? Das waren ja für uns die Möglichkeiten. Ja? Anders geht es ja gar nicht. Sonst müsste man mit viel mehr Menschen da rangehen, müsste teurere Karten anbieten. Wir wollten sie möglichst günstig machen, auch wenn es viel Geld ist, das kostet. So ist es nun mal. Ja? Aber rechnet es mal durch und ihr stellt es fest. Und das geht natürlich nur, indem wir dann solche Tools nutzen. Das ist die Frage, lässt man es deswegen, weil man sich dann nicht abhängig machen will, sagt, ha, wir verzichten. Oder macht man es eben, nimmt das in Kauf und löst das pragmatisch. So stellen sich ja die Fragen ganz im Kleinen. Ja? Die wenigsten von uns sitzen ja zu Hause und fragen sich die Grundsatzfrage, wohin mit all meinem Geld soll ich davon Palantir kaufen, sondern die wursteln sich ja so durch und da bin ich für eine absolut pragmatische Ethik. Ja? Also natürlich gibt es ethische Grundsätze und moralische, die man nicht pragmatisch unterläuft, weil so ein bisschen Mord oder ein bisschen Betrug, aber im Umgang mit solchen Tools, die nach hinten losgehen können, mit solchen Werkzeugen, die jeder hat, bin ich eben der Meinung, das ist wie bei allen Waffen, man kann sie so oder so einsetzen, besser man beherrscht sie. Das ist wie mit Kampfsport, den ich mit Begeisterung entdeckt habe, damit greife ich auch niemanden an, ja, also oder leg's auf irgendwelche Prügeleien an, aber freue mich sehr, dass ich mich schon deutlich besser fühle, wenn ich abends durch den Park gehe oder irgendwie der Park ist nicht mein Problem, ja? Sondern natürlich eher sind es die mit Hoodie-Pullis bezogene Menschen, die mich ganz komisch verfolgen, wenn ich mich in politischen Ereignissen in Deutschland irgendwo bewege. Also da muss man einfach pragmatisch sein und sich nicht komplett versperren aus irgendwelchen reine Lehre Gründen. Ich halte es auch oft für eine Ausrede, muss ich ehrlich sagen. Also auch im Bereich der kritischen, ob das jetzt Krypto betrifft, ob es AI betrifft. Viele sind einfach zu faul, sich dann, was ich auch wieder verstehen kann. Ja, also wenn einer Faulheit versteht, dann ich, liebe Leute. Ja, haben da wenig Lust, sich zu befassen und lehnen das damit so Grundsatzargumenten ab. Ja, das ist ein bisschen wie die drei Grundsätze des bayerischen Verwaltungswesens. Haben wir immer schon so gemacht. Könnte ja jeder kommen und wo kämen wir denn dahin? Ja, so genauso ist halt zu sagen, nee, also das, diese ganze Krypto und diese ganze AI-Nummer, das ist nichts und sowieso aus ethischen Gründen blöde. Ja, und da sind wir hier eben anderer Meinung. Da spreche ich mal für uns drei, die wir noch nicht geklärt haben, wer von uns jetzt das transsexuelle Ocelot ist ab der nächsten Folge. Ich schaue euch beide an. Und auch natürlich dich, lieber Mike, weil für Krypto gilt das Gleiche und all die Krypto-Skeptiker, Hater und die es schon immer gewusst haben, dass kein innerer Wert da ist, die sind natürlich ganz schrecklich bestätigt in den letzten Wochen. Aber halt nur so lange, bis es dann in den nächsten Wochen wieder anders kommt. Und wir hier haben uns entschieden, wir interessieren uns für Krypto und wollen wissen, was da geht, was die letzte Woche ging und in Zukunft wahrscheinlich. Und deswegen haben wir ja mit dir auch die Krypto-News mit Mike the Pirate.
7: Die aktuelle Kryptomarktübersicht, lieber Paul. Bitcoin, Ethereum und Solana dominieren weiterhin die Schlagzeilen. Bitcoin handelt aktuell um 63.700 US-Dollar. Nach einem kurzen Ausflug über 65.000 Dollar Anfang der Woche konnte das Level noch nicht gehalten werden. Auf Wochensicht notiert Bitcoin leichte Minus zwischen einem halben und 1%. Der Gesamtmarkt bewegt sich bei rund 2,1 Billionen Dollar. Ethereum zeigt sich etwas robuster und notiert im Bereich von 1.900 US-Dollar. Auf Wochenbasis eher leicht positiv und stabil. Solana gehört zu den Gewinnern unter den großen Coins und notiert etwa bei 76 Dollar mit einem Wochenplus von rund 3%. Die wichtigsten Meldungen der letzten Woche: US-Spot-Bitcoin-ETFs verzeichnen Mitte der Woche starke Zuflüsse von über 850 Millionen Dollar. Das beste Ergebnis seit April. Das gab dem Markt kurzzeitig Auftrieb und trieb Bitcoin über 65.000 Dollar. Später flachten die Zuflüsse ab und es wurde wieder die Karten neu gemischt. Am Mittwoch stand die US-Inflationszahl, die auch Hermann gerade angesprochen hat, für Juli im Fokus. Der CPI kam mit 3,4% zum Vorjahr, nach 3,5% im Juni. Die Kerninflation entspannte sich leicht, der Markt reagierte zurückhaltend, Bitcoin rutschte unter 64.000, hält sich aber weiter stabil. Weitere Themen in der letzten Woche waren: MoneyGram hat MoneyGram Ramps auf Solana live geschaltet am 11. August und erleichtert damit Cash-Zugänge, Einzahlungen über 25 Ländern, die Auszahlungen über 170 Ländern und Territorien, besonders relevant für Lateinamerika und auch im globalen Markt. Regulatorisch bleibt die Lage in Bewegung. Die SEC und der Kongress arbeiten weiter an Rahmenwerken. Der Clarity Act ist jedoch weiterhin verzögert bzw. nochmal in Verhandlungen geschoben worden. Der Ausblick: Der Markt bleibt vorsichtig und handelt Bitcoin in einer Range von etwa $62.000 bis $66.000. Die Fed-Zinserwartungen und weitere Makrodaten bestimmen das Tempo. Solana profitiert weiter von starker On-Chain-Aktivität, Real-World-Asset-Narrativen und der neuen MoneyGram-Integration. Ethereum wartet auf Upgrades und stabile ETF-Flows. Institutionelle ETF-Flows und regulatorische Klarheit könnten in den kommenden Wochen den Ausschlag geben. Aktuell herrscht eher noch ein wenig Abwarten als Euphorie. Wir schauen auf Bitcoin, Bitcoin-Mining und die Energiewirtschaft. Eine neue wissenschaftliche Untersuchung zeigt, Bitcoin-Mining könnte in Irland helfen, Windenergie in Anführungszeichen zu retten, die sonst einfach abgeschaltet und verschwendet wird. Forscher haben herausgefunden, dass eine Bitcoin-Mining-Anlage 83% dieser überschüssigen Windkraft aufnehmen kann. Dadurch steigen die Einnahmen der Windparks um 32%. Im Vergleich zu Batterien oder Wasserstoffspeichern hat Bitcoin-Mining zwei große Vorteile. Es braucht keine staatlichen Subventionen und es verschleißt nicht. Die Mining-Geräte nutzen die überschüssige Energie einfach direkt vor Ort. Das stammt von einer Studie von den Forschern Zanecki und Berg. Sie wurden im August 26 in der Fachzeitschrift Energy Economics veröffentlicht. Ein Blick auf Solana. Die schnellste Blockchain hat ein wichtiges Geschwindigkeitsupdate gestartet. Das läuft jetzt im Testnetz, also erstmal in einer Testumgebung. Was bedeutet das? Die Zeit, in der ein neuer Block entsteht, die sogenannte Blockzeit, ist von 400 Millisekunden auf 350 Millisekunden gefallen. Zum Vergleich, bei Ethereum dauert das etwa 12 Sekunden. Solana ist damit schon jetzt deutlich schneller und wird am Ende bis zu 60 mal kürzere Blockzeiten als Ethereum haben. Geplant sind noch 3 weitere Schritte. Am Schluss soll die Blöcke nur noch 200 Millisekunden brauchen. Das macht Transaktionen noch flotter und die ganze Blockchain reaktionsfreudiger. Idealerweise für Apps, Zahlungen oder Trading. Das Update kommt schrittweise und wird erst getestet, bevor es auf dem echten Netzwerk läuft. Reaktion dazu aus der Ethereum-Welt. Vitalik Buterin, einer der Gründer von Ethereum, hat die aktualisierte Roadmap des Netzwerks vorgestellt. Es ist so etwas wie der Fahrplan für die nächsten Jahre. Im Fokus stehen vor allem 5 Punkte. Quantensicherheit. Ethereum soll gegen zukünftige Quantencomputer geschützt werden, die heutige Verschlüsselung knacken könnten. Zweitens, Datenschutz. Die Privatsphäre der Nutzer rückt stark in den Vordergrund. Transaktionen sollen besser geschützt werden. Drittens, Native Rollups, das sind spezielle Lösungen, die die Skalierung direkt im Protokoll verankern und so noch effizienter machen. Skalierbarkeit, das Netz soll noch mehr Transaktionen verkraften und schneller werden und im Gesamten soll das zu einem schlankeren Protokoll führen. Kurz gesagt, Ethereum will sicherer, privater, schneller und einfacher werden. Das ist der große neue Fahrplan. Zum Abschluss werfen wir einen Blick auf den Vermögensverwalter Fidelity. Er verwaltet insgesamt rund 7,8 Millionen US-Dollar und will nun Staking für seinen Ethereum-ETF einführen. Der Fonds heißt Fidelity Ethereum Fund, kurz FETH. Was bedeutet das? Der Fonds hält über 480.000 Ether im Wert von etwa 880 Millionen US-Dollar. Er könnte bis zu 100% davon staken. Staking heißt: Die Coins werden im Ethereum-Netzwerk hinterlegt, um die Blockchain mitzusichern und dafür gibt es Belohnung. Der Fonds würde 85% dieser Staking-Belohnung behalten und sie vierteljährlich an die Anleger auszahlen. Die restlichen 15% gehen an Dienstleister. Einfach gesagt, Anleger in diesem ETF können künftig nicht nur vom Ethereum-Kurs profitieren, sondern auch regelmäßig zinsähnliche Erträge aus dem Staking bekommen. Das waren die Krypto-News.
1: Für die ich dir herzlich danke, lieber Mike. Und ich frage mich ja bei dieser Lage im Kryptomarkt immer, wer wird dann am Ende oder werden sie ganz genauso, wenn denn der Bitcoin wieder auf Werten steht, da sich die Hodler freuen, werden sie dann wieder umschwenken? Weil es ist ja doch immer die gleiche Gruppe an Leuten, hat man das Gefühl, mengenmäßig, die das einerseits totredet und danach dann hinterher jammert, dass sie nicht dabei war. Es ist ja fast ein ermüdendes Spiel. Das Irre ist, dass diese Gefühlswechselbäder immer wieder funktionieren. Ne? Also jede Krise ist dann wieder so schlimm, dass man da niemals rauskommt. Das hat so ein bisschen was von einer Depression. Man kann sich dann bei Regen gar nicht vorstellen, dass jemals wieder die Sonne scheint. Und dann gibt es also so viele, die sagen, nein, das kann jetzt nie wieder besser werden. Und dann ist es wieder besser und dann, ja, immer wieder das Gleiche. Und bei den Summen, die da drin stecken, deswegen finde ich diese Marktüberblicke immer wieder spannend, bei diesen enormen Summen, die da drin stecken in diesen Kryptowerten, ist es ja nun mehr oder minder nach jeder Lebenserfahrung und Logik ausgeschlossen, dass die einfach abgeschrieben werden von diesen Riesenanlegern, die da drin stecken. Insofern, ja, also, sage ich natürlich, lieber Hermann, als relativer Finanzlaie und Neuling und Ahnungsloser, der vielleicht sich gar nicht vorstellen kann, dass diese Werte mit einem Handstreich vernichtet werden und dann die große Kryptoblase puff verplatzt. Aber nicht verplatzt.
0: Ja, du bist ja nicht mehr ahnungslos, Paul. Du hast jetzt Blockzocker 25 Lektionen hinter dir. Du wirst jetzt langsam ein Finanzguru, aber du hast vollkommen recht.
1: Natürlich.
0: Diese Psychologie funktioniert immer wieder. Ja, heute die Welt geht unter.
1: Alles ist schlecht.
0: Enorm viele Leute, genau, alles ist schlecht. Enorm viele Leute, die daran Geld verdienen. I'm talking my book, heißt das. Ne? Also das, was ich drauf habe, ich rede ja auch gerne Tesla schön und Solana. Aber ich bin eben darin und bin davon überzeugt, dass es auf lange Sicht funktioniert. Hätte ich dazwischen schon dreimal verkaufen sollen, müssen, können? Ja, natürlich. Hätte sollen, was auch immer, ist Schnee von gestern. Die Frage ist, was habe ich für einen Zeithorizont und an was glaube ich? Und ich glaube eben, dass sich dieser Kryptomarkt, man sieht es jetzt an Solana, wer alles auf diese Blockchain geht, das wird weggehen von den großen Bankensystemen. Und das ist eben die Sache, wenn du frühzeitig dabei bist, dann musst du eben diesen Sturm nach oben und nach unten aushalten können. Und bei Bitcoin ist es so, dass es jetzt gerade wieder en vogue ist, im Grunde genommen diesen Vier-Jahres-Zyklus, und es gibt 1064 Tage Bullmarkt und 954 Tage Bärmarkt, und da werden alle Charts rausgekramt, die das unterstützen. Jetzt gibt es noch sehr viele neue Chartanalysten, die sagen, die nächsten 56 bis 65 Tage sind ganz entscheidend. Also eigentlich ist der Bitcoin-Markt dafür da, noch einmal ganz unten getestet zu werden. Mhm. Auf der anderen Seite haben wir auch dieses Blowout-Top, also dass der Markt von 125 dann auf 150 und 160 geht. Das haben wir auch nicht gemacht. Ich sehe eigentlich relativ gute Zeichen, dass trotz Verkäufen und trotzdem, dass die ganze Stimmung im Keller ist, dass der Markt jetzt offensichtlich nicht weiter nach unten will. Und das sind so Anzeichen, dass eben die ETFs, wie es Mike gerade gesagt hat, schon wieder anfangen zu kaufen, zu akkumulieren. Bitcoin ist im Endeffekt dann ein System, was man auch nach oben, ja, drücken kann, wenn genügend Leute kaufen. Und dann heißt das eben, dann wird sich wieder die Masse anstellen und sagen, oh, ich habe es bei 64 oder bei 60.000 verpasst, ich kaufe dann bei 80 oder 85.000, weil jetzt geht es ja auf 100. Und dann werden alle Gurus kommen und sagen, nein, nein, nein, wir waren ja schon bei 125, jetzt geht es auf 180. Und schon hast du wieder die Euphorie ausgelöst. Das ist eben Behavioral Finance. Und dem probieren wir uns ein bisschen zu entziehen, indem wir mehr Daten anschauen. Das ist mein Background für Solana. Ich gucke mir an, wie viele Developer gibt es da, wie viele Apps, wie viele Leute nutzen die Chain. Das spricht für sich. Der Markt heute an der Börse, egal welcher Wert das ist, ist etwas, was man heute handelt, aber wo in Zukunft der Wert liegt, das muss man sich eben selbst aussuchen. Ich sage zu meinen Kindern immer, wenn ihr zu Apple geht und immer anstehen müsst und jeder das Zeug kauft, dann müsst ihr eigentlich Apple-Aktien als Hedge kaufen. Ja, und ich habe mir damals Apple-Aktien gekauft, als ich zum ersten Mal, ich glaube, 29 Euro für so einen popligen Kopfhörer gekauft habe. Und da habe ich gesagt, nee, danke. Also ich zahle die 29 Euro, aber die hole ich mir wieder zurück. Und dann habe ich ein paar Apple-Aktien gekauft. Ja, und so ist ja bei anderen auch, bei anderen Instituten. Aber nichtsdestotrotz, das wird bestehen. Wir werden weiter daran arbeiten. Wir werden darüber auch im Freihafen sprechen. Wir haben ja unser kleines Projekt Nackte Markt, wo auch viele Leute
1: auf die wäre ich natürlich jetzt gekommen.
0: Sind. Genau, genau. Genau. Da sind viele Leute eingetaucht, die die ersten Schritte gemacht haben. Ich kriege heute noch schöne E-Mails. Ohne euch hätte ich niemals auch nur gewusst, wie man 0,01 Bitcoin kauft, was auch immer. Aber es ist Training. Und das ist ähnlich wie beim Blockzocker, das ist ähnlich wie bei deinem Kampfsport. Konsistenz, jeden Tag machen, jeden Tag immer wieder rein und dann lernst du einfach, dich auch zu verteidigen. So ist das im Finanzwesen auch.
1: Und es ist natürlich, und so viel können wir auch zugeben zum Schluss, es tut uns natürlich auch gewaltig weh, ganz klar. Also die nackte Mark, die da jetzt mit den restlichen Kryptos vor sich hin dümpelt, die uns natürlich insofern ein Loch ins Kontor reißen. Nicht, was die Liquidität angeht, weil wir von Anfang an gesagt haben und das auch so meinen, dass wir es ohnehin, dass wir da eh nicht auscashen und dass wir da drin bleiben, um sie zu halten. Aber natürlich sorgt die Schwäche der nackten Mark und der Kryptos und Solana, letztlich ist es daran gekoppelt, natürlich auch dafür, dass bei uns die Einnahmen entsprechend schlechter sind, wenn ihr dann damit ein Buch bezahlt im Shop. Oder es sorgt zum Beispiel dafür, dass wir bei Freihafen die als Krypto USDC nehmen, ein Stablecoin nehmen, um mit Krypto bezahlen zu lassen, aber eben nicht mit der nackten Mark, weil wir sagen, ja, das können wir schlichtweg nicht machen, denn momentan ist es nichts, wo man Liquidität mit aufbauen kann, denn der Preis, den wir an Hotels und Veranstaltungsorte zahlen müssen, der bleibt gleich, der schwankt nicht mit dem Kryptomarkt. Das heißt, wir haben dann einen wahnsinnigen Umtauschverlust da drin und können das schlichtweg auch nicht machen. Also will sagen, wir leiden mit allen, die das Problem haben, dass sie aus ihren laufenden Einnahmen laufende Kosten decken müssen. Das ist bei uns ganz genauso. Und der Schmerz kommt an. Insofern ist es keine losgelöste theoretische Betrachtung, die wir da von irgendwelchen Investoren hören, sondern eine Erfahrung aus dem Schützengraben, in dem ihr damit auch steckt. Aber wir bleiben aus besagten Gründen optimistisch, das auch auf lange Sicht, hoffen sehr, dass wir uns alle bei Freihafen sehen. 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Zögert nicht, nur damit ihr ein Ticket habt und wir auch wissen, dass ihr kommt. Das ist für beide positiv. Also kauft euch einfach das Ticket. Ja. Tut's einfach und denkt später drüber nach. Nein, natürlich nur, wenn ihr Lust habt und es euch auch leisten könnt. Wir wissen sehr wohl, dass viele von euch sich wünschen, dass wir das aufzeichnen und dann doch noch bringen, weil ihr nicht hinkommen könnt, weil es zu teuer ist, da hinzureisen. Alles vollkommen verstanden und angekommen, aber wir bleiben dabei, ihr Lieben. Das Ganze ist eine Veranstaltung vor Ort, weil da Menschen auf die Bühne sollen. Menschen eben unter euch, von euch, die ähnlich wie Hermann der Banker oder Mike the Pirate sagen, ich will mein Gesicht nicht im Netz haben, ich will keine öffentliche Person werden, ich will weder viral gehen, noch will ich irgendwie, aus welchen Gründen auch immer, diskutiert werden. Ich möchte nicht anderen erklären müssen, warum ich diese und jene Meinung habe, und deswegen machen wir es eben als Präsenzveranstaltung. Das heißt, es ist nicht geheim, wir haben da keine Sperre, ihr müsst nicht die Handys abgeben, wenn ihr in den Saal geht, im Gegenteil, aber davon wird nichts gefilmt oder gestreamt, sondern es ist eine Begegnung vor Ort, wo wirklich Personen sich kennenlernen sollen und die Menschen selber und nicht irgendwelche Shows geliefert werden für Dritte. Habt dafür bitte Verständnis oder auch nicht. Wir bleiben trotzdem dabei und wir bleiben auch euch erhalten. In der nächsten Woche geht's weiter. Das jedenfalls war Folge 91 des Nackten Geldes. Wenn ihr Fragen habt an Hermann, dann schreibt auf X an Banker Hermann oder kommentiert unter dieses Video zum Podcast auf theplatform.net. Wenn ihr Mike the Pirate sprechen wollt zu Privacy oder KI, Quatsch, nein, zu Kryptofragen, zu KI gerne auch. Wenn es denn Krypto-Bezug hat und Privacy-Bezug, dann geht doch in den Community-Chat der Nackten Mark auf Telegram. Den Link dazu findet ihr auch im Text zu dieser Sendung. So wie euch mit all dem nützlich waren und hoffentlich sind, dann bitte, bitte, es wird immer wichtiger, denn auch unsere Kosten steigen, dann haltet uns mit eurer direkten Spende auf Sendung. Geht auf paulbrandenburg.com/spende und wählt dort euren bevorzugten Zahlungsweg. Warum die steigen übrigens bei der Gelegenheit, wird auch immer wieder gerne gefragt. Dazu verweise ich dann auf meine X-Veröffentlichung, was die juristische Interaktionsrate, sagen wir mal, mit gewissen Stämmen in Deutschland angeht, die in letzter Zeit exponentiell zunimmt. Das Ganze kostet ein Heidengeld in jeder Richtung, nicht nur die Anwaltsarbeitszeit, sondern auch eigene. Also haben wir gute Gründe, euch um Geld zu fragen. Wenn ihr das teilen könnt, dann wisst ihr, wie ihr uns etwas zukommen lassen könnt. Vor allem aber lasst uns eure Gunst weiter zukommen. Hört gern ab morgen 6 Uhr auch wieder Nacktes Niveau und vor allen anderen Dingen schaltet nächsten Freitag hier bei uns wieder ein und habt bis dahin einen wunderbaren Start ins Wochenende.
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9: Jetzt macht auch der Mayen Fußball. Keine Angst, ich sage nichts über Jürgen Klopp und auch nichts über den Parallelabsturz von Mannschaft, Land und Wirtschaft. Mein Thema ist die Fernsehlogik in einer infantilisierten Gesellschaft. Fußball ist ein Medienspiel, das man nur gewinnen kann, wenn man ein Drehbuch hat und eine perfekte Geschichte.
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9: Dieses Video hat zwei Väter, Marcel Reif und Gustavo Alfaro, den Trainer von Paraguay, der sich nach dem Sieg über Deutschland lustig gemacht hat über Julian Nagelsmann. Ich fasse das sinngemäß zusammen. Eine Kita-Truppe, geführt von einem etwas größeren Kind mit Laptop und KI. Eine Truppe, die nicht in der Lage war, auf dem Platz eigene Entscheidungen zu treffen, als sie auf Männer getroffen ist, auf die Mannschaft von Paraguay, auf die Kämpfer von Paraguay und die sich dann beim Elfmeterschießen ins Hemd gemacht hat. Etwas, was man ja selbst als Fernsehzuschauer hat beobachten können. Ich habe sofort an die infantilisierte Gesellschaft gedacht, in der wir leben und an Marcel Reif und damit an meine Forschung zur Medialisierung des Fußballs. Vor 10, 15 Jahren habe ich mich damit beschäftigt, wie die Medienlogik, die Art und Weise, wie Medien Wirklichkeit in Szene setzen, wie Medien Wirklichkeit inszenieren, wie die Medienlogik den Fußball verändert hat. Fußball stand da für mich nur als Pass

über geskriptete Interviews, über Fragekataloge, die die Journalisten geliefert bekommen, über Fragen, die nicht gestellt werden dürfen. Neben Markus Hörwig war Christoph Knäher da, der Fußballchef der Süddeutschen Zeitung, der gesagt hat, 1:0, 2:1, Torschützen, all das interessiert ihn überhaupt nicht. Er sucht die Geschichte hinter dem Spiel, die Geschichte, die er Menschen erzählen kann, die das Spiel schon im Fernsehen gesehen haben. Und Marcel Reif, damals noch bei Sky, der das Ganze noch ein bisschen weiter gedreht hat und gesagt hat, dass die Sky-Redaktion damals, wir reden von 2013, 14, dass die Sky-Redaktion vor Beginn jeder Champions League-Saison überlegt hat, wer wohl diesmal gewinnen kann. Und die Antwort hat die jeweilige Geschichte geliefert. Wer hat die beste Geschichte? Wer hat eine Geschichte, die über den Herbst in das Frühjahr tragen kann und dann dazu führt, dass auch das Finale gewonnen wird? Das Beispiel von Marcel Reif war damals Real Madrid mit der Geschichte La Décima. Der 10. Sieg in der Champions League für Real Madrid. Eine Geschichte, auch daran werden sich die Fans erinnern, eine Geschichte, die zu einem unglaublichen Finale geführt hat, zu einem Spiel gegen den Stadtrivalen Atletico, in dem Real eigentlich verloren hatte und dann in der Nachspielzeit und in der Verlängerung einen nicht mehr für möglich gehaltenen Sieg erreicht hat. Also die Geschichte war die Botschaft von Marcel Reif. Die Geschichte entscheidet am Ende, wer die Champions League gewinnt. Fußball ist ein Fernsehspiel. Fußball ist ein Spiel, das schöne Menschen braucht. Trainer, Guardiola, Klopp jetzt in Frankreich, bald Zidane. Spannende Menschen, Menschen, die konkurrieren können mit den Filmen und Serien, die wir aus Hollywood geliefert bekommen. Ist ja kein Zufall, dass wir bei den Übertragungen aus den USA jetzt die Hollywood-Stars auf der Tribüne sehen. Leonardo DiCaprio habe ich gesehen bei Brasilien gegen Norwegen zum Beispiel. Also Fußball ist ein Fernsehspiel, das schöne Menschen braucht und vor allen Dingen eine Geschichte braucht. Denn die Serie, der Film, das alles ist nur einen Knopfdruck auf der Fernbedienung entfernt. Deswegen muss das Spiel mindestens das Gleiche liefern. Die Fußballmannschaften, das ist die These dieses Videos, die Fußballmannschaften werden getragen von der Geschichte, die um sie herum erzählt wird. Die Fußballmannschaften werden getragen auch von der Stimmung im Land oder in der Fangemeinde bei Real Madrid, von der Stimmung im Land, die sich dann in eine Geschichte umformen lässt. Ich will das an drei Punkten deutlich machen. Einmal an den vier deutschen Titeln, deswegen war ich jetzt schon kurz bei der vier. Also Punkt 1, die vier deutschen Weltmeistertitel im Fußball. Punkt 2, dann Nagelsmanns Mannschaft in einer infantilisierten Gesellschaft. Und dann kann ich anders sein. Dann muss ich natürlich auf Basis dieser These, dieser Idee eine Prognose abgeben, wer dann Weltmeister werden wird. Das macht den Witz dieses Videos aus. Ich nehme das auf am 6. Juli vormittags und kann natürlich schon heute Abend oder morgen Abend widerlegt werden. Ja, also Punkt 1, die vier deutschen Fußball-Weltmeistertitel. Ich glaube 1954 und 1990 kann ich überspringen. Da ist viel zu erzählt und gesagt worden. Die Weltmeisterschaft 1974 habe ich als Kind erlebt. Ich war damals 7. Ist die erste Weltmeisterschaft, die ich bewusst wahrgenommen habe, habe mich sehr gut vorbereitet als 7-Jähriger, habe alles ausgeschnitten, was die DDR-Presse zu diesem Event vorab geliefert hat, war dann wirklich schwer enttäuscht, als die einzige afrikanische Mannschaft, ist damals ein Turnier mit nur 16 Mannschaften gewesen, als die einzige afrikanische Mannschaft 9:0 gegen Jugoslawien verloren hat. Das Lebensgefühl damals war nicht nur für mich als 7-Jähriger nicht mit dem zu vergleichen, was wir heute zum Beispiel haben. Es ging damals den Deutschen in ihrer Mehrheit in beiden deutschen Staaten so gut wie vorher lange nicht und danach wahrscheinlich nie mehr wieder. Wir haben 72 den Grundlagenvertrag, wir haben 73 den UNO-Beitritt beider deutschen Staaten, ein Annäherungsprozess, der auf Erleichterungen hoffen lässt im Reiseverkehr, vielleicht sogar in Richtung Vereinigung, ein Prozess, der zur KSZE-Schlussakte von Helsinki 1975 führt. Wir haben im Osten in Berlin 1973 im August, ich habe das hier auf dem Bild, 1973 im August die Weltfestspiele der Jugend und Studenten, eine Megaparty, die selbst bis zu mir, bis zu dem kleinen Michael auf der Insel Rügen ausstrahlt. In der Bundesrepublik verkörpert Franz Beckenbauer die neue Leichtigkeit im Fußball. Auf dem Bild ist Rainer Bonhoff zu sehen, falls Sie das jetzt nicht gleich erkannt haben sollten. Im Osten Deutschlands führt dieses Lebensgefühl zu einer Fußballmannschaft, die fast Weltmeister geworden wäre. Sie schlägt ja den späteren Gewinner Bundesrepublik in der Vorrunde, kommt dadurch in eine sehr viel schwerere
in eine sehr viel schwerere Gruppe mit den

0: Niederlanden, mit Argentinien, mit Brasilien, während sich der Westen mit Schweden, Polen und Jugoslawien vergnügen kann. Also insofern haben wir durch dieses 1:0 von Hamburg vielleicht sogar ein deutsch-deutsches Finale verfasst. Diese DDR-Mannschaft wird 1976 in Montreal auch mit einer gewissen Leichtigkeit im Spiel Olympiasieger. Das alles endet im Osten mit der Ausbürgerung von Wolf Biermann im Herbst 76. Ein Ereignis, das den Abgesang auf die Sozialismus-Idee im Osten Deutschlands einleitet. Also das ist der Weltmeistertitel von 1974, getragen von einer Leichtigkeit und einer positiven Grundstimmung im Westen. 2014 bin ich nach dem Finale, am Tag nach dem Finale, nach Indien geflogen zu einer Tagung, habe dort sofort die Zeitungen gelesen. Die haben sich überschlagen mit einem Lob auf Deutschland, nicht nur auf diese Yogi Löw Fußballmannschaft, sondern mit einem Lob auf das Land ganz generell. Dieses Land, dieses Deutschland, habe nun endlich seine Geschichte bewältigt, habe das Nationalgefühl wiederentdeckt, beginnend mit dem Sommermärchen 2006, und habe eine Wirtschaft, die brummt. Leute in aller Welt, englischsprachige Zeitungen in Indien, Leute in aller Welt, nehmt euch ein Beispiel an diesem Land, das jetzt auch im Fußball wieder gewinnt. Wir wissen alle, was danach passiert hat. Danach übernehmen in Deutschland die Moralisierer, schon bei der WM in Russland, erst recht dann in Katar und auch jetzt wieder in den USA. Es gab jedes Mal Boykottdiskussionen, was für die Stimmung im Land und damit für das Gefühl, dass eine Fußballnationalmannschaft trägt, nicht gerade förderlich ist. Wir haben eine Spaltung, die sich auch in dieser Mannschaft heute niederschlagen dürfte. Wir haben in dieser Mannschaft zum Beispiel Ungeimpfte und Geimpfte. Kimmich war ja nur der Beispielfall, an dem der FC Bayern durchexerzieren wollte, wie man vielleicht anders mit Spielern umgehen könnte, die diese Behandlung nicht auf sich nehmen wollte. Wir haben in dieser Mannschaft jetzt, das ist dann erst hinterher herausgekommen, man muss vielleicht noch sagen, dass der DFB auf das Desaster von Katar Mund zu halten, Nancy Faeser mit der Binde auf der Tribüne, dass der DFB auf dieses Desaster in Katar reagiert hat, Rudi Völler installiert hat, wenn man so will, einen Vater für das Kind Julian Nagelsmann. Ich komme ja gleich zur Infantilisierung. Und dieser Rudi Völler hat es geschafft, alle Konflikte aus den Medien herauszuhalten. In den Leitmedien, in den Staatsmedien war Friede, Freude, Eierkuchen vor dem Desaster gegen Paraguay. Das ist für einen Medienforscher spannend, wie das gelungen ist, alle Spaltungen, alle Konflikte, die es ja immer gibt, um Startelfplätze. Jetzt haben wir noch gehört, um die Kinder und die Frauen und die Babys, die man sehen wollte. All diese Konflikte sind aus den Staatsmedien ferngehalten worden. All dieser Kindergartenkram, der sich rund um die Mannschaft entwickelt hat. Ein Trainer, der seine Oma dabei hatte und seine Trophäe, die Bild-Zeitungsreporterin, die er ja in seiner FC Bayern-Zeit gewonnen hat, diese Trophäe da auch permanent den Spielern zu präsentieren, die gar nicht so viel jünger sind und vielleicht auch ein Interesse an dieser Bild-Reporterin gehabt haben. So jedenfalls geht die Geschichte, warum Julian Nagelsmann beim FC Bayern gescheitert ist. Also Rudi Völler hat es geschafft, all diese Konflikte aus den Leitmedien fernzuhalten. Das führt zu meinem zweiten Punkt, den ich gerade schon angedeutet habe, zu der infantilisierten Gesellschaft, in der wir leben. Meine These ist, dass 80% der Menschen, die wie Erwachsene aussehen, die Bauch haben, Bart haben, Falten haben, 80% dieser Menschen nicht erwachsen geworden sind, dass 80% der Menschen nicht gelernt haben, unabhängig vom Vater Staat und von Mutter Tagesschau zu entscheiden, dass 80% keine Urteilskraft in ihrem Leben haben entwickeln können, muss man wahrscheinlich sagen. Zur Urteilskraft, zum Erwachsenwerden gehört die Einsicht, dass ich nicht alles bekommen kann, was ich möchte, selbst wenn ich alles einsetze, wenn ich alles in die Waagschale werfe, was mir möglich ist. Der Fachbegriff dafür ist Unverfügbarkeit. Ein Kind quengelt, ein Kind sagt, ich will Weltmeister werden, nicht erst in 2 Jahren, sondern am liebsten sofort. Ein Kind sagt, ich trete nicht zurück, wenn man nicht mehr mit mir spielen will, dann muss man mir das sagen. Ein Erwachsener übernimmt die Verantwortung für das, was er verbockt hat, und entscheidet sich dann entsprechend. Diese Zahl 80% und die Argumentation, die gleich folgt zur infantilisierten Gesellschaft, dies entnehme ich beides einem Buch von Raimund Unger, oder nämlich den Büchern von Raimund Unger, einem meiner Lieblingsautoren. Ich zeige vielleicht dieses Buch, Die Heldenreise des Bürgers. Habe hier noch ein zweites liegen, das ich vorhin vergessen habe. Breaking News, der Titel ein bisschen unglücklich, ein Buch, das meine Forschung zur Medialisierung des Fußballs, zur Veränderung der Gesellschaft insgesamt im Lichte einer Medienlogik beschreibt, die sich an spannenden Geschichten, an Konflikten, an schönen Menschen orientiert. Ich reiß das hier nur beispielhaft an, 2018 bei Westend erschienen. Also Raimund Unger ist mein Gewährsmann für die infantilisierte Gesellschaft und für die These, dass 80% der Erwachsenen keine Urteilskraft jenseits von Vaterstaat und Muttertagesschau entwickelt haben. Raimund Unger nennt dafür drei Gründe. Katastrophismus, also die permanente Angst, in der wir gehalten werden. Im Moment wieder die Hitze, heißt ja jetzt schon wieder, dass der Sommer furchtbar werden wird, dass da sich so eine Glocke entwickelt und dass die knapp 40 Grad oder sogar leicht drüber, dass das nur der Anfang war. Wir hatten diese Pandemie-Geschichte erlebt, wir haben den Krieg, also Katastrophismus hält uns permanent in Angst. Menschen, die ängstlich sind, orientieren sich eher an Instanzen. Ein Trainer, der ängstlich ist, braucht jemanden wie Rudi Völler. Dann Entwurzelungstechnik, das ist Raimund Ungers zweiter Punkt. Entwurzelungstechniken, Techniken, die uns von der Heimat entfernen, von der Familie, die Traditionen kappen und gar nicht so unwichtig, gar nicht hoch genug einzuschätzen, der dritte Punkt, all das, was mit unserem Körper passiert. Gar nicht so wenige haben sich ja dieser Spike-Therapie unterzogen. Dazu kommen Strahlen, die uns alle betreffen. Dazu kommen Nahrungsmittel, die nicht mehr so sind wie bei unseren Eltern und Großeltern. All das macht es im Ergebnis nicht leichter, erwachsen zu werden. All das führt im Ergebnis zu einer Kita-Truppe, zumal wenn man bedenkt, dass Männlichkeit, das Vaterbild permanent unter Beschuss steht. Ja, die Männlichkeit, die zum Beispiel die Mannschaft von Paraguay, weiß gar nicht, ob man da Männlichkeit sagen soll, war vielleicht schon ein bisschen mehr, aber die Männlichkeit, die eine Mannschaft wie Paraguay auf den Platz gebracht hat, ist in westlichen Gesellschaften seit vielen Jahren verpönt und macht es dann auch Fußballern nicht ganz so einfach, ein entsprechendes Bild zu entwickeln, auch ein entsprechendes Selbstbild zu entwickeln. Man kann das schön studieren, am Beispiel von Kimmich, dem Kapitän der Mannschaft, der ja immer wieder versucht, ein Mann zu sein, aber natürlich auch ein Produkt dieser infantilisierten Gesellschaft ist und deshalb eine ganz andere Art von Vorbild verkörpern muss, als das frühere Fußball-Nationalmannschaftskapitäne leben konnten. Ja, ich muss, das ist der letzte Punkt in diesem Video, ich muss etwas sagen zur Weltmeisterschaft. Wer kann 2026 Weltmeister werden? Wer bringt die beste Geschichte auf den Platz, wenn meine Idee stimmt, dass ich ein Drehbuch brauche und eine Story, die sich im Fernsehen verkaufen lässt? Wer also wird Weltmeister? Argentinien hat die gleiche Geschichte wie in Katar, hat die gleiche Geschichte wie vor 4 Jahren. Alles für Messi, alle für Messi. Bei Marokko sieht das ganz ähnlich aus, die gleiche Geschichte wie vor 4 Jahren. Afrika ist wer jetzt auch im Fußball. Wird man sehen, ob die sozusagen das Spin-off, die Weiterführung der Geschichte, diese beiden Mannschaften nochmal so weit trägt. Frankreich hat die Geschichte, die eigene Geschichte ein bisschen verfeinert. Dieser Lausbub, der die Mannschaft führt, musste ins Ausland gehen, musste Paris verlassen, musste zu Real Madrid gehen, zu der Mannschaft, die den größten Nimbus im Fußball verkörpert, inzwischen ja schon 15 Mal die Champions League gewonnen hat, musste zu Real Madrid gehen, musste da durch ein Tal der Tränen, um jetzt als Kapitän sein Heimatland zu führen, hat das ja gegen Paraguay auch beispielhaft gemacht, nicht nur als Fußballer, sondern auch als Kämpfer. Norwegen hat eine großartige Geschichte. Die Wikinger und die Normannen haben ja schon mal die Welt erobert. Es wird oft vergessen, wenn man über Weltgeschichte spricht, wenn man eher über Geopolitik spricht, wie das, was die Normannen, die dann zu Wikingern wurden, wie das die Welt bis heute prägt. Norwegen inszeniert das mit dem Rudern und der Pauke vor dem Fanblock. Also da kann schon Potenzial sein, weit zu kommen. Auf der anderen Seite steht eine Geschichte, die Norwegen zu einem Fußballzwerg macht und die dann, wenn es gegen die Mannschaften mit einer langen Fußballerzählung geht, Schwierigkeiten machen kann. Meine Lieblingsgeschichte im Moment kommt aus England. England sagt, wir holen den Titel nach 60 Jahren heim. It's coming home. Und nicht von irgendwoher, es kommt aus den USA wieder nach Hause. Und dafür hat man sich mit dem Erzrivalen verbündet. Man hat einen Trainer aus Deutschland auf die Bank gesetzt. Letzter Titel 66, Wembley-Finale gegen Deutschland. Und man lässt diese Nationalmannschaft anführen von einem Kapitän, von einem Rekordtorschützen, der beim deutschen Fußballmeister spielt. Ist eine Prognose vom 6. Juli. Diese Prognose rechnet nicht mit der FIFA, die sicher eine eigene Geschichte hat, die schon aus ökonomischen Gründen sich möglicherweise längst überlegt hat, wer Weltmeister werden soll, die deshalb manche Spiele für 12-15 Minuten Nachspielzeit versieht, die an der Videoleinwand merkwürdige Gestalten stehen hat, die noch merkwürdigere Entscheidungen treffen. Lassen wir uns also überraschen. Wir werden am 19. Juli vielleicht auch schon vorher wissen, ob meine Prognose ins Schwarze trifft oder nicht. Schreiben Sie in die Kommentare, warum Sie nichts vom Fußball halten, wie es Ihnen geht in einer infantilisierten Gesellschaft. Und vergessen Sie dabei nicht, dieses Video zu liken, zu teilen oder, wenn Sie mögen, vielleicht sogar das Projekt Freie Medienakademie zu unterstützen. Vielen Dank.
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3: Friedensnote.

mit gleichen Rechten für alle, vom Fluss bis zum Meer. Mit dieser Zeile endet heute der Song Comfortably Numb. Damals im Album The Wall sprach Roger Waters von einer einsamen Existenz hinter der Mauer, die in einen Wahn abrutscht. Am Ende heißt es im Original, das Kind ist erwachsen, der Traum ist verschwunden und ich bin auf komfortable Weise betäubt. Heute interpretiert Roger Waters diesen Klassiker mit der palästinensischen Musikerin und Sängerin Mona Miari neu. Wir wissen nichts über die Nakba, ich war 1948 erst 5 Jahre alt, singt er. Wir ahnten nicht, was dort drüben geschah. Mit diesem Song bauen Waters und Miari eine musikalische Brücke von England nach Palästina. Wassim Younes hat eine Friedensnote über den neuen Song geschrieben. Sprecher ist Jens Fischer-Rodrian. 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

0: Comfortably Numb Reimagined. Dieses Mal unter der Last der Geschichte. Das Original Comfortably Numb wurde in den 70er Jahren komponiert und thematisierte die emotionale Isolation des Einzelnen. Die Neuinterpretation erweitert die ursprüngliche Aussage. Waters fragt danach, wie sich Taubheit nach Jahrzehnten des Krieges, der Vertreibung, der politischen Spaltung und der kollektiven Trauer anhört. Der arabische Gesang von Mona Miari wirkt nicht wie ein Gastauftritt, sondern wie Geschichte, die in einen musikalischen Kontext einfließt. Er trägt eine eigene Textur und Emotion in sich, die mit Sehnsucht, Exil und Erinnerung verbunden sind.
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1: Das Bemerkenswerte daran ist, dass diese Komposition Raum schafft. Raum für unterschiedliche Geschichten, unterschiedliche Sprachen des Schmerzes und unterschiedliche Arten, mit Verlust umzugehen. Das Ergebnis lässt sich weder Ost noch West zuordnen. Es liegt irgendwo dazwischen, wo Musik zu einer Sprache wird, die keiner Übersetzung bedarf. Es liegt auch etwas zutiefst Ironisches darin, Comfortably Numb aktuell noch einmal neu herauszubringen. Wir leben in einer Zeit, in der uns Bilder von Krieg und Zerstörung in Echtzeit überfluten und Tragödien beim Scrollen zum Alltag geworden sind. Vielleicht ist Abstumpfung gar kein psychischer Zustand mehr, sondern ein politischer. Wir konsumieren Bilder der Zerstörung, bis das Mitgefühl selbst erschöpft ist. Diese Version des Songs setzt sich behutsam mit dieser Realität auseinander.

Musikalisch gesehen trägt jede Gesangsphrase in diesem Lied eher das Gewicht einer Erfahrung als das einer Darbietung. Die arabische Sängerin Mona Miari tritt nicht in Konkurrenz zu Waters. Gemeinsam schaffen sie einen Dialog über Generationen, Kulturen und Geschichtsverläufe hinweg. Ihre Stimmen vereinen sich in Harmonie und auch in gemeinsamer Verletzlichkeit.

Der Song ist eine Reflexion darüber, was Comfortably Numb in einer zerrissenen Welt bedeutet. Er legt nahe, dass die vielleicht gefährlichste Form der Taubheit die Bereitschaft ist, den Schmerz anderer nicht mehr zu spüren und nicht die Unfähigkeit, Schmerz zu empfinden. Nur wenige Künstler sind bereit, ihre eigenen Meisterwerke mit solcher Ehrlichkeit neu zu interpretieren. Noch weniger schaffen dies auch. Roger Waters hat einen der kultigsten Songs der Rockgeschichte in etwas unerwartet Zeitgenössisches verwandelt. Es geht weniger darum, der Realität zu entfliehen, als vielmehr darum, den Mut zu finden, sich ihr zu stellen.

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0: 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Jetzt Meldungen aus der Trigger FM Redaktion. Die EU-Altersprüfung soll Kinder unter einer festgelegten Altersgrenze von sozialen Netzwerken fernhalten. Ein Expertengremium der EU-Kommission empfahl im Juli 2026 eine Zugangsbeschränkung für Kinder unter 13 Jahren. Das Europäische Parlament fordert dagegen eine Grenze von 16 Jahren. Ein verbindliches EU-Verbot besteht bisher nicht. Dennoch entwickelt die Kommission bereits die technische Infrastruktur, mit der Plattformen das Alter ihrer Nutzer kontrollieren können. Ein Mindestalter lässt sich nicht allein bei Kindern überprüfen. Deshalb sollen grundsätzlich alle Nutzer belegen, dass sie die jeweils vorgeschriebene Altersgrenze überschreiten. Aus einer vermeintlichen Kinderschutzmaßnahme wird damit eine digitale Zugangskontrolle für die gesamte Bevölkerung der EU. Die vier deutschen Übertragungsnetzbetreiber warnen vor Engpässen bei der zukünftigen Stromversorgung. In einem gemeinsamen Schreiben an die Bundesnetzagentur rechnen sie mit Leistungsmangelsituationen. Auch einzelne Lastabschaltungen könnten nicht ausgeschlossen werden. Das Schreiben vom 5. August trägt den Titel Versorgungssicherheit, mögliche Knappheitssituationen, insbesondere im Winter 2030. Die Netzbetreiber begründen ihre Warnung unter anderem mit dem fortschreitenden Kohleausstieg, dem Auslaufen der Kapazitätsreserve und einem erwarteten Anstieg des Stromverbrauchs. In Oakland hat der erste US-Bundesprozess gegen Meta begonnen wegen des Vorwurfs, Instagram und Facebook mache Minderjährige abhängig und psychisch krank. Am 12. August startete die Auswahl der Geschworenen. Der Prozess soll 6 Wochen dauern. Ein Urteil wird Anfang Oktober erwartet. 4 Bundesstaaten fordern eine Strafzahlung von bis zu 1,2 Billionen Euro. Eine Summe, die fast so hoch ist wie der Börsenwert von Meta. 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
14: Guten Morgen, es ist Samstag, der 8. August 2026 und ihr hört Nacktes Niveau, den amtlichen Begleitpodcast für die Fortsetzung der großen Drohnenshow, den Podcast für die schönste Demokratur aller Zeiten. 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Ich freue mich auf den 30.10. und 1.11. auf Mallorca mit euch, aber natürlich kein Stück minder auf meine beiden Gäste heute. Aus der Pfalz wieder in der Runde ist der Journalist und Macher von ansage.org Daniel Matisek und aus Österreich die Generalintendantin des IDI Idi Amin Theaters für mediale Staatskunst. Journalistin, Moderatorin Milena Preradovic. Ich grüße euch, ihr beiden.
2: Hi, schön, hallo. Gefällt mir.
4: Ja, sehr gute Anmoderation, freut mich auch.
14: Was mir wahnsinnig gefallen hat die letzten Tage, ihr habt es garantiert auch mitbekommen, ist die große Zerlegungsshow der sogenannten Akademia, der Intelligenzia, der akademischen Weihen und ihrer ganz großen Kathedralen. Und jetzt hat sich ja Cambridge in UK zerlegt. Also eine der beiden großen Unis, kann man eigentlich sagen, die Briten überhaupt haben. Die große Kathedrale Cambridge ist nämlich gestolpert über ihren, man muss es wirklich sagen, ihren Quotenneger. Sie haben einen Schwarzen, der mit, ich glaube, bis 11 gar nicht lesen konnte und dann angeblich eine schreckliche Leidensgeschichte hinter sich hatte, zack fix zum Professor für rassistische Bildungsforschung gemacht, nur um jetzt festzustellen, dass dieser arme Mann ja offensichtlich alles erstunken und erlogen hat, was er mit seinem Lebenslauf angab. Er hat auch darüber geprahlt, dass er, ich glaube, 30 Marathons in 60 Tagen hintereinander abgelegt hat. Er sei der Mann, der als zweitschnellster jemals Großbritannien die Insel zu Fuß durchquert hat. Nichts von all dem stimmte. Zuletzt flog auch auf, dass seine Doktorarbeit, an die er sich nicht erinnern könnte, weil er angab, einen gutartigen Hirntumor entfernt bekommen zu haben. Und das löste einen Schlaganfall aus. All der Wahnsinn. Der führte nicht zu seinem Stolpern. Jetzt ging es dann doch irgendwie vorbei mit ihm und man musste ihn entlassen. Und ich habe Tränen gelacht über diesen Fall und habe mich dann gefragt, und das frage ich auch euch, wann habt ihr eigentlich oder habt ihr auch, wie ich, jeden letzten Respekt für universitäre Abschlüsse, Hochschulleistungen und all das, was Akademiker immer so vor sich hertragen. Ich habe den vollkommen verloren. Ich weiß nicht, wie es euch beiden geht, Daniel. Bleibt da noch so ein bisschen manchmal die Dinge so, ach, ich hätte noch hier einen Abschluss drin machen können, oder zuckst du manchmal dann doch noch zusammen, stellst fest, oh, so ein Professorentitel, das ist was Schickes, oder geht es dir auch so, dass du jetzt immer grinsen musst, wenn einer mit Professor vorgestellt wird?
4: Also da muss ich schon lange grinsen, nicht aufgrund der hohen Zahl an Gender-Lehrstühlen in Deutschland. Ich meine, auch die ganzen Plagiatsaffären, wenn wir nur mal bei uns hier schauen, die letzten 10 Jahre oder angefangen schon mit Gutenberg und bis hin zu Giffey, die ganzen nichts mehr würdigen und werten Doktortitel. Also in diesem Fall hier ist ja das Phänomen ein bisschen anders gelagert. Da möchte ich jetzt nicht auf den allgemeinen Bildungsverfall oder Reputationsverlust des Akademikerwesens generell führen, sondern hier liegt es ja eher an dieser woken Blindheit. Ja. Das ist natürlich ein ganz besonders extremer Fall, weil hier hätte man mit Leichtigkeit feststellen können, dass das ein typischer Hochstapler ist. Aber offensichtlich hat er die Hautfarbe, hat er praktisch alle anderen Kriterien sozusagen ausgestochen sofort. Also ich meine, er hat ja auch behauptet, dieser Herr, er hätte Gastprofessuren gehabt in Ohio, an der Uni Glasgow, in Nelson Mandela University, Südamerika und vor allem Südafrika. Und vor allem hat er behauptet, das ist das Schärfste für mich, er hätte ein Buch veröffentlicht, Being Young, Black and Male. Und dieses Buch existiert gar nicht. Also wer sitzt da im Assessment oder wer hat da tatsächlich die Einstellung vorgenommen? Offensichtlich genügt da einfach, der brauchen die noch nicht mal eine Farbkarte. Je dunkler, desto besser und zack, bist du drin. Also das, würde ich sagen, ist wirklich der Overkill für jede akademische Restreputation gewesen.
14: Cambridge
4: wohlgemerkt, genau. Also man kann es sich nicht mehr ausmalen. In Deutschland hat man sowieso schon keinen Respekt mehr vor diesen Hochschulen, jetzt auch noch die altehrwürdigen internationalen. Ja. Also es ist wirklich schlimm.
14: In dem Fall, Daniel, man weiß, wer das war, weil es gibt ein Video von der BBC, wie die Dekanin der Fakultät, in der er da ist, strahlend ihm erklärt, ist natürlich eine dieser Voko-Frauen, die Dekanin dieser Fakultät erklärt, der Einstellungsboard der Professoren hat einstimmig seine Bewerbung angenommen und ist so dankbar, dass er da ist. Also man weiß sogar, wer das alles getan hat. Entschuldige, Milena, aber das musst du noch dazu hören.
2: Die hat sogar behauptet, also die hat einfach so offen zugegeben, dass man damals bei der Berufung auf die Stimmen unserer schwarzen Gelehrten und Studierenden gehört hätte und ihn darum eingestellt hat. Und das Witzige ist, die haben ja auch noch, als ich glaube vor 2 Wochen kamen diese Plagiatsvorwürfe auf, da hat die Uni sich noch hinter Adai, heißt er ja, ne? Hinter Adai gestellt und hat behauptet, seinen Lebenslauf geprüft zu haben.
14: Ja, beim Prüfen ist ja nicht amtlich festgelegt. Ja,
2: etwaige Fehler in seiner Dissertation seien mit seiner Biografie zu erklären, weil er sei Autist. Der hat übrigens erst mit 11 sprechen gelernt und lesen und schreiben erst mit 18. Ja.
14: Und erst mit ChatGPT, angeblich erst mit der KI.
2: Es geht ja noch weiter. Selbst Scotland Yard hat mitgespielt. ja? Weil ein Journalist der Zeitschrift Times Higher Education, der hat diese Vorwürfe akribisch recherchiert und der wurde von Scotland Yard angerufen und die haben ihm gesagt, er möge bitte sofort aufhören, den Professor zu kontaktieren, da dies dessen psychische Gesundheit gefährde.
4: Irre, ja.
2: Scotland Yard. Ja, Edgar Wahnsinn. Wallace dreht sich im Grab um.
4: Das ist wirklich, ja, und 17.000 Akademikerkollegen haben ihn, glaube ich, sogar noch in der Petition unterstützt, habe ich gelesen, ja.
5: Ja, also ja, und aber ich meine,
2: der hat ja dieses, das Buch Being Young, Black and Male, das hat er ja schon jahrelang behauptet, dieses Buch geschrieben zu haben. Da siehst du mal die ganzen Schwachköpfe da. Kein Mensch hat jemals versucht oder hat gedacht, oh, interessanter Typ, mal gucken, was der für ein Buch geschrieben hat. Das hat genau. Schwarz reicht. Also, mein Gott.
5: Wirklich. Das ist eigentlich fast noch die, jetzt wo du es so sagst, fast noch die interessantere Geschichte dabei, ne, dass es niemand so interessiert hat. Weil wenn man tatsächlich seine, in Anführungsstrichen, Forschung über den Rassismus, strukturellen Rassismus in Bildungseinrichtungen, wer den interessant finden würde, der würde dann ja mal schauen und feststellen, das Buch gibt's gar nicht. Also offensichtlich finden alle Schwachsinn, was er macht. Ja, offensichtlich kontrolliert das niemand.
4: Aber es ist wie so eine Köpenick-Jade eigentlich. Ich meine, bei Köpenick hat es genügt, dass der eine Uniform trug und alle sind sofort aufgesprungen. Hier genügt es offensichtlich, wenn jemand schwarz ist und die entsprechenden biografischen Backbones hat und dann bist du gleich drin. Ja?
5: Na klar.
2: Man darf ja auch nicht sagen, er ist ja auch ein ganz hübscher Kerl, verstehst du? Ich meine, also ja, also Hillary.
5: Jetzt kommt
2: Hillary
5: zum Rassismus Kremen. Noch hier auch noch Bodykram und so.
2: Ja, nein, ich will ja damit sagen, weißt du, der sieht ja auch noch nett aus. Mhm. Das fanden die alle ganz klasse. Und in diesem Video, wo sie mit ihm spricht, also diese Frau Hillary Kremen,
5: die Hexe,
2: die Dekanin, da siehst du in ihren Augen schon so nach dem Motto einen gewissen Hunger.
5: Okay, ich höre das Tastaturgeklapper von ganz vielen männlichen Fans, die jetzt wissen wollen, was Milena Preradovic heiß findet, um nachzugucken, wie dieser Junge.
2: Ja,
5: so wie du das gerade formuliert hast. Oh ja.
2: Nein, die Frau.
5: Du magst es abstreiten.
2: Mhm. Nein, ich mag es nicht. Das stimmt einfach nicht. Das interessiert mich nicht. Aber
5: so ist sie, ihr Lieben, wenn sie erwischt wird.
2: Im Gegensatz zu euch bin ich ein Beobachter der Dinge, verstehst du?
5: Eine Voyeurin sozusagen. Gut, aber jetzt
4: so weit. Was sind wir dann?
5: Keine Ahnung.
2: Naja, es pumpt ein bisschen.
5: So. Also statt die Frage zu beantworten, verfällst du jetzt auf Beleidigung. Aber ich kann mir die Antwort bei dir denken, was deinen Respekt und deine Begeisterung für akademische Titel angeht und deren Autorität. Ich unterstelle dir mal.
2: Ich möchte aber nur sagen, also ich, wie gesagt, er ist nicht mal mein Typ, aber ich habe ja nur das Video gesehen, Mann.
5: Gut. Mann. Ja. Melina, ich glaube, aus der Nummer kommst du nicht so richtig raus. Aber
2: ich bin
5: auch
2: schon längst raus. Ja, ihr sitzt natürlich noch fest drin.
5: Jawohl, natürlich. So ein Geisterfahrer, Hunderte. Und dann haben wir dieses Nicht-Thema auch abgehakt. Aber es war so herrlich. Also immer wieder denke ich dann, frag mich, warum schicke ich eigentlich der FU nicht meinen Doktortitel zurück? Weil so, es ist ja fast peinlich, so einen zu haben. Aber
4: mit sowas möchte man nicht in einer Gesellschaft sein, ne?
5: Eigentlich nicht, ne? Also eigentlich nicht. Aber tatsächlich, bei mir steckt wirklich Arbeit.
2: Du musst sofort dein X-Account ändern. Da steht Doc Brandenburg.
5: Das ist ja der Doc von Doc Holiday, verstehst du? Das ist ja der Doc aus dem Westen.
2: Aber die meisten denken, das wäre ein Doktor. Ne?
5: Du weißt, was die meisten denken, war mir wirklich schon immer egal. Das darf ich dir auch verraten.
2: Okay, also dann möchtest du an deinen Doktortitel dann doch nicht
5: deswegen,
2: ran.
5: Deswegen, richtig, absolut richtig. Deswegen frage ich mich, ist das immer noch so die Nachwirkung, dass man doch noch, und tatsächlich habe ich irgendwann für mich entschieden, das ist tatsächlich die Erinnerung an das, was ich damit verbinde. Und nee, also ich lasse mir da jetzt nicht von so einem Typen wie Lauterbach und solchen Würsten das Ding irgendwie nachträglich kaputt machen. Aber ansonsten, ich habe ihn auch nicht mehr auf irgendwelchen Sachen draufschreiben. Ich check damit auch nicht ins Hotel ein. Insofern, vielleicht hat es ja irgendwann die Welt vergessen und nur noch ich weiß von dem alten Doktortitel. Naja, bis dahin haben wir noch ein paar Wiederholungen. Ich glaube, die 3158,5.11. Nummer von Drohnenalarm, der große Drohnenalarm, die große Drohnenshow des Regimes geht immer weiter. Wir erinnern uns, treue Hörer dieser Sendung erinnern sich, immer wieder kreisen Drohnen über irgendwelchen Orten, gerne Flughafen München, was sofort den Södolf aufs Tapet ruft, der reicht den rechten Arm hoch, um ihn sich natürlich nur an die Augen zu halten und die Drohne zu erspähen, fordert Aufrüstung der Bundespolizei, um die Drohnen fit zu machen. Und auch ich selbst habe bei meinem letzten Anflug auf die verlorene Hauptstadt Berlins 20 Minuten kreisen müssen, weil eine Drohne gesichtet worden sei auf dem Rollfeld oder über dem Flugfeld Berlin-Brandenburg und hätte fast nach Dresden abdrehen müssen. Und jetzt dort nahe Dresden, bei Leipzig nämlich, da geht es jetzt weiter. Diesmal soll die Drohne nicht nur real gewesen sein, sondern auch noch eine Bombe enthalten haben. Es soll mindestens eine Drohne mit Sprengstoff und eine unbesprengstoffte, eventuelle Beobachtungsdrohne gegeben haben, die, ich denke mir das alles nicht aus, angeblich von einem heroischen Busfahrer gestoppt worden sei, bei dem Versuch, sich zwei Antonov-Maschinen zu nähern, die geparkt auf dem Rollfeld des Flughafens Leipzig stehen. Eine fremde Macht, raunte anschließend Innenminister Dobrindt, könnte dahinter stecken. Und man kann sich denken und könnte sich denken, dass bei diesem hybriden Anschlagsszenario, wie Innenminister Dobrindt laut Deutschlandfunk sagte, natürlich Russland dahinter steckt. Aber das wurde noch nicht offen so gesagt. Die Bundespolizei sowie alle anderen zuständigen Behörden würden in diesem Fall zusammenarbeiten. Und Dobrindt warnte vor Spekulationen über Motive und Hintermänner. Die Beantwortung aller Frage müsse den weiteren Ermittlungen überlassen werden. Nun, am Freitag tagte dann gleich das nationale Sicherheitskabinett, Milena. Und ja, ich habe so Ahnungen, was die Conclusio sein wird, dieses Kabinetts.
2: Ja, weißt du, du sagst dir, es wird nicht offiziell gesagt, wer es war. Natürlich wird es offiziell gesagt, natürlich nicht von Dobrindt. Mhm. Der ist jetzt nicht ganz so doof, der macht's halt nicht. Aber die Orakel von Rüsti, also Kiesewetter und Strack-Zimmermann zum Beispiel, verbreiten ihre Botschaften bereits. Und jetzt wird natürlich das öffentlich-rechtliche Fernsehen geflutet von sogenannten Experten wie Nico Lange, der im WDR sagte, Nico Lange, also der taucht immer auf, so als Sicherheitsexperte. Ah. Yeah. Der sagte, wir wissen zwar nichts, sollten uns aber nicht dümmer stellen, als wir sind.
5: Ah, schöne Formulierung.
2: Message, es war der Russe.
5: Natürlich.
2: Langes unabhängige Karriere, habe ich mal ganz kurz nachgeguckt, die liest sich so, Konrad-Adenauer-Stiftung, Saarländische Staatskanzlei, CDU-Zentrale, Verteidigungsministerium und seit 2022 Cambridge. Senior Fellow der Zeitenwende-Initiative der Münchner Sicherheitskonferenz. Ah, ja.
4: Na, sowas.
2: Ja, also diese ganzen Leute sind natürlich wieder losgelassen. Und natürlich, was auch auffällt, in all diesen Interviews mit diesen Experten und Politikern schwingt mit, wir müssen weiter aufrüsten, natürlich, damit wir dem hybriden Krieg Putins gewachsen sind. Hm. Hybrider Krieg, ne?
5: Das schwingt ja nicht nur mit, das schreiben die ja ganz offiziell in allen ihren Outlets, ja.
2: Richtig. Und aufrüsten heißt natürlich, macht euch drauf gefasst da draußen, Leute, dass wir mehr von eurem Geld wollen. Und passenderweise hat jetzt der Chef von Rheinmetall mehr Schutz vor Drohnenangriffen gefordert. Da habe ich mir allerdings überlegt, warum Putin die Aufrüstung Deutschlands vorantreiben will, bevor er einmarschiert, was ja dieselben Leute behaupten. Ja, das ist mir jetzt nicht so ganz, ganz klar. Und aber die Propaganda war richtig in Form. Das hieß ja ganz schnell, das Flugzeug neben der Drohne sei mit Munition beladen gewesen.
5: Aha.
2: So, die Meldung wurde dann später wieder kassiert, aber das Dementi kriegen immer weniger Menschen mit als die Urmeldung, ja. Dann gibt es ja nur ein unglaublich schlechtes, verwackeltes Bild von dieser angeblich so gefährlichen Drohne. Und der X-Account G-Frei News fragt zu Recht, ob das glaubwürdig sei. Also an Flughäfen gibt es ja viele Kameras. Jeder Flughafenmitarbeiter hat sein Smartphone in der Tasche. Sicherlich auch der Busfahrer, ja, der die Drohne mit, je nachdem, mit einem gekonnten Tritt oder wahlweise mit den Händen irgendwie eingefangen hat.
4: Aus der Luft geholt hat.
5: Der war bestimmt übrigens ein Schwarzer im Rollstuhl. Und hat erst mit 12 fahren gelernt, oder? Nee, so ein bisschen später.
2: Und genau. jetzt kommt der Klopper. Jetzt kommt noch der letzte Klopper.
5: Ja?
2: Diese mit Sprengstoff beladene Drohne soll laut unbekanntem Videomaterial schon mehr als 4 Stunden dort gewartet haben. Das meldet die Bild. Jetzt frage ich mich, was macht die Drohne 4 Stunden auf dem Flughafen neben dem Flugzeug? Wahrscheinlich hat sie auf dem Bus gewartet.
4: Genau. Dafür, dass jemand den Fußtritt aus der Luft holt, wahrscheinlich.
5: Ja. Ich kenne ja den Flughafen Leipzig von einigen privaten Landungen, die ich dort gemacht habe. Und dann noch während der Corona-Zeit. Das war sehr lustig, aber eine andere Geschichte. Und diese Antonov-Parkplatz-Ecke da, die ist da recht beliebt und berühmt, weil ein schönes, großes Flugzeug kann man schön für den Anflug verwenden, so als Größending. Die stehen da schon ewig und 3 Tage rum. Die stehen da sowas von lange rum und immer wieder. Es wäre, also ein Blinder mit einem Krückstock trifft die mit allem Möglichen. Und es ist eine solch abstruse Annahme, dass das also irgendetwas bringen könnte. Daniel, was ist dir als erstes durch den Kopf gegangen, als diese Show losging? Ich habe ja als erstes gezuckt, oder das Interessanteste an all dem, finde ich, ist die unisono Berichterstattung, in Anführungsstrichen dieser Art, die von Bild, ZDF über die üblichen Regimeröhren bis hin zu Apollo und News.de und Tichys Einblick geht, weil die alle die Spiegel-Story weiterverbreiten. Dieser hybride Angriff zwingt uns zur Aufrüstung, wir müssen endlich tätig werden.
4: Ja, es greift hier natürlich leider eins ins andere. Also ich meine, es ist jetzt 2 Jahre her, dass wir in Deutschland diese große, wie du es vorhin genannt hast, große Drohnenshow hatten, wo von Rammstein Airbase über BASF und Höchst bis hin zum Münchner Flughafen und überall im Land wurden dann überall Drohnen gesichtet. Also ähnlich wie in den Hochphasen der UFO-Manie, wo dann überall unbekannte Flugobjekte am Himmel ausgemacht wurden, waren es dann Drohnen. Und erstaunlicherweise, das hat ja wochenlang die Schlagzeilen beherrscht, aber was dann gefehlt hat, war tatsächlich irgendein Beweis, dass da tatsächlich irgendeine russische Drohne im Spiel war. Es wurden nur alle Verfahren eingestellt. Es gab dann mehrere spätere Aufklärungen, dass es sich um private Fluggeräte gehandelt hat. Und es ist ja im Prinzip ein Muster, was wir auch sehen, jetzt nicht nur bei diesen vermeintlichen virtuellen Phantombedrohungen in Deutschland, sondern auch bei den ganzen russischen oder sogenannten russischen Übergriffen in Europa, der Destabilisierung und so weiter. Ob das eine angebliche Funkfeuerattacke auf ein Flugzeug mit von der Leyen drin war, ob das die Angriffe auf die Druzhba-Pipeline waren. Letzten Endes sind das alles False-Flag-Aktionen gewesen, hinter denen dann die Ukraine mit höchster Wahrscheinlichkeit ausgemacht werden musste oder sogar offen ausgemacht wurde. Und der Grund ist natürlich der, dass die Ukraine immer, wenn solche Bedrohungsszenarien wieder hochgekocht werden, irgendeinen Bedarf anmeldet in kürzester Zeit. Also ich vermute mal, dass die 90 Milliarden Euro vom Frühjahr schon wieder aufgebraucht sind und dass man jetzt hier die etwas aus dem Tritt gekommene Öffentlichkeit wieder mal mehr auf dieses Problem triggern will. Also man hat ja zum Beispiel jetzt die letzten Monate nur nach CSD-Anschlag und natürlich vorher Iran-Israel-Konflikt und so weiter, USA-Iran, hat man jetzt mit der Ukraine eigentlich, muss man sagen, relativ ins Hintertreffen geraten medial. Und jetzt muss aufmerksamkeitsökonomisch offensichtlich nachgelegt werden. Da heißt es, wir könnten mal wieder die Ukraine bespielen. Und wundersamerweise taucht dann jetzt gerade wieder diese Drohnengefahr aus dem Nichts auf und dann sagen, oh, da gibt es ja noch den Russen, der uns spätestens 2029 angreifen will. Und das ist der Vorgeschmack. Also ich muss echt sagen, wir müssen uns ja keine Sorgen um eine russische Invasion machen, wenn die offensichtlich nicht mal in der Lage sind, eine Drohne funktionsfähig auf so einem Provinzflughafen in Deutschland zu zünden, wenn es denn wirklich die Motivation gewesen wäre. Also für mich
2: ist das eine Stunden rum.
4: Genau. Und dann war die Lunte angeblich oder der Zünder kaputt und so. Das gibt doch alles überhaupt keinen Sinn.
5: Doch.
2: Aber das war alles in einer Konservendose
5: gebaut. Ihr versteht das alles nicht. Ja, die Russen sind gleichzeitig brillant und dämlich, sind unfassbar bösartig, aber auch vollkommen ahnungslos bei dem, was sie tun. Trotzdem sind sie die größte Bedrohung, die wir uns überhaupt vorstellen können. Sie sind kurz davor,
4: besiegt zu werden und zu kapitulieren, aber gleichzeitig läuft natürlich die große Bedrohung in spätestens Angriff 29 aufs Baltikum. Lass mich noch einen Satz bitte dazu sagen, ganz wichtig. In diesem Zusammenhang hier. Interessant ist ja bei diesem speziellen Drohnenfall jetzt hier. Also man muss sich mal vorstellen, diese Drohne wurde, so wird es uns berichtet, wurde praktisch sofort unschädlich gemacht. In welcher Form auch immer. War sie schon unschädlich, sie wurde unschädlich gemacht. Dann kommt trotzdem ein Kiesewetter einen Tag später und fordert allen Ernstes, was er vor einem Jahr schon mal vergeblich gefordert hat, nämlich Spannungsfall. Das muss man sich mal vorstellen. Also im Prinzip nach Heimwerkermanier zusammengebastelten Pseudobedrohung soll der Spannungsfall, die Vorstufe zum Verteidigungsfall ausgerufen werden.
2: Das ist sein Job.
5: Ich wollte gerade sagen.
4: Ja, das ist sein Job.
5: Eine stereotype Reaktion. Wenn du den nachts wächst um 4 Uhr, dann wird er wach, dann ruft er erstmal Spannungsfall. Das ist so wie Lauterbach Maßnahmen brüllt, ja, wenn der im Halbschlaf
4: ist. Ja, genau. Aber erklärt mir doch mal bitte eins, wie kann das denn sein? Oder ich weiß auch schon die Antwort. Im Prinzip ist das wie bei Corona. Wie kann denn diese Psychose letzten Endes überhaupt noch funktionieren in der deutschen Öffentlichkeit? Sie kann nur deshalb funktionieren, weil es keine Aufarbeitung gab und es gab keine Aufarbeitung damals bei der Corona-Krise, das wissen wir besser als jeder andere, und es gab keine Aufarbeitung bei Nord Stream. Und das ist das ganz Entscheidende. Hätte man Nord Stream mit dem Kenntnisstand, den jeder haben kann und den die Regierung vor der Bevölkerung versucht zu verheimlichen in Deutschland, mit Geheimhaltungseinstufung, hätte man diesen Kenntnisstand in die Öffentlichkeit gebracht, würde kein Mensch mehr auf solche Märchen reinfallen. Das geht nur, weil immer noch geglaubt wird, hinter Nord Stream könnte unter Umständen der Russe gesteckt haben, obwohl jeder weiß, dass es die Ukraine mit den USA wahrscheinlich waren. Und trotzdem, kein Mensch lässt sich davon in irgendeiner Weise offensichtlich beirren und glaubt diese Propaganda weiter.
2: Naja, also ich glaube nicht, dass diese Propaganda so gut funktioniert wie Corona. Also das glaube ich auf keinen Fall. Nee. Es ist nur so, dass die Stimmen halt nicht so laut sind, weil du wirst ja sofort, wenn du irgendetwas sagst, als Putin-Knecht, Rubelnutte und so weiter, beschimpft. Ja, das heißt, diese

0: unter pervertierter Zweckentfremdung oder Veruntreuung deutscher Steuergelder mit Milliarden hier ein korruptes Regime am Laufen halten, das muss man einfach so sagen, und die kein Deut besser sind in Sachen, wahrscheinlich sogar schlechter, als Russland in Sachen Demokratie.
1: Vergiss nicht die Amerikaner dahinter, ja.
0: Ja, okay, aber nee, genau, Amerikaner, Ukraine, auf jeden Fall war es, genau, es waren unsere eigenen Verbündeten und unsere sogenannten Freunde, und die Öffentlichkeit hat das einfach hingenommen, dass hier der größte Anschlag seit 1945 auf die deutsche Sicherheit, auf die eigene Integrität, territoriale Integrität Deutschlands verübt wurde und auf die Infrastruktur. Und unsere Regierung hat sich zum Komplizen dessen gemacht. Sie vertuscht es weiterhin. Und das meine ich damit, dass überhaupt, dass diese Unverschämtheit, dass man hier eine herbeifantasierte Scheinbedrohung aus Russland glauben soll, aber gleichzeitig das Offensichtliche nicht wissen darf, dass es sich hier eben um einen verbündeten, freundlichen Anschlag bei Nord Stream gehandelt hat auf uns alle.
2: Ja. Naja, ich meine, ganz im Ernst, die deutsche Regierung wusste von dem Anschlag, die können es jetzt nicht zugeben. Das heißt, die SPD hat den Kanzler gestellt, der gesagt hat, wir werden alles gemeinsam entscheiden, Herr Biden und ich. Und Herr Biden hat es ja quasi angekündigt. Also das ist ja klar, dass die jetzt sich nicht da hinstellen und das zugeben. Ja. Das ist vollkommen...
1: Ja. Ja, ist es. Aber es ist doch schön, dass jemand wie Daniel Matisek sich darüber noch ärgern kann. Das finde ich gut und zeugt von Gesundheit.
2: Aber gestern im Morgenmagazin, ne, nur um zu sehen, wie auch diese Leute dort ticken. Die Moderatorin des Morgenmagazins ZDF sagte dann in einem Gespräch, ja, der Herr Dobrindt, der benennt ja überhaupt nicht, wer es war, der sagt ja gar nicht Russland. Soll man denn die Schuldigen nicht benennen? Und da habe ich gedacht, okay, ich meine, Marietta Slomka ist in die ähnliche Kerbe. Ja. Für die steht es fest, die brauchen keine Beweise.
1: Natürlich. Du, morgen auf der Couch beim MoMA bei Dunja Halali sind dann Roland Tichy und Julian Reichelt und sind endlich mal einer Meinung und haben ihren Feind gefunden. Es ist ja in gewisser Weise damit alles beim Alten, so schrecklich es ist. Und alles beim Alten ist auch in dem anderen großen Kriegsschauplatz, den wir derzeit haben, der unsere Geschicke bestimmt, dem Nahen Osten, nämlich da berichteten wir ja auch in den vergangenen Episoden über die große Ankündigung des greatest presidents ever, that some people say he's the best, he's a genius. Er nun erklärt hat, er hätte einen Friedensplan endlich erreicht und die Lösung sei ganz einfach, die Hamas werde entwaffnet, die hätte auch schon zugestimmt und dann sei alles gut. Nun sieht es wohl so aus, als ob, abgesehen davon, dass die Hamas dementiert hatte zuzustimmen, auch Benjamin Netanyahus Regierung in Israel nicht wirklich zugestimmt hat, TKP berichtet. Netanyahu hat sich am Dienstag wenig überraschend als Feind von Trumps Gaza-Friedensabkommen geoutet. Der israelische Ministerpräsident erklärte kategorisch, dass die IDF, also die israelische Armee, sich keinen Millimeter aus dem Gazastreifen zurückziehen werde, solange die Hamas nicht vollständig entwaffnet sei. Netanyahus Antwort wörtlich: Die Trump-Administration hat uns einen Entwurf geschickt. Wir haben nicht zugestimmt. Es ist nicht unser Entwurf. Wir haben unsere Anmerkungen geschickt. Das ist unsere Position. Daniel, eigentlich wirklich im Osten nichts Neues, oder?
0: Nein, ich muss sagen, da hat sich Trump auch keinen großen Gefallen getan. Das dürfte auch zu den historisch niedrigsten Zustimmungswerten, die er momentan hat, massiv beigetragen haben. Weil das eben auch ein Bruch mit all seinen früheren politischen Ankündigungen war immer der No-War-President, der dann hier aber eigentlich sich in ein Abenteuer gestürzt hat, möglicherweise falsch beraten, möglicherweise in massiver Selbstüberschätzung. Wenn man überlegt, dieses Hü und Hott der Friedensvereinbarung, dann wieder Vernichtungsandrohung, dann wieder zurück zum Verhandlungstisch, dann wird ein Vorvertrag geschlossen, dann platzt der oder erweist sich eben als von beiden Seiten überhaupt nicht akzeptabel oder nicht durchdacht. Und die Sicherheitsinteressen Israels waren da offensichtlich auch noch nicht drin. Also Trump meint, er könnte hier über zwei Staaten, die sich eben auch völlig unversöhnlich gegenüberstehen und die ihre eigene Agenda haben, praktisch hier mit weltmännischer oder mit globalistischer komplett hegemonial Anmaßung hier entscheiden. Und das ist eben, das ist gerade bei diesem Konflikt eben sehr, sehr schwierig. Also ich bin grundsätzlich kein Gegner eines Regime-Changes im Iran, den hätte man schon vor 46 Jahren machen müssen, wie gesagt, 47 Jahren nach der Revolution. Aber was Trump hier abgezogen hat seit Ende Februar, ist tatsächlich eine Katastrophe. Das ist halbherzig. Man hätte auch von vornherein wissen müssen, wenn man da wirklich aufräumen will, geht es nur mit Bodentruppen. Das hätte dann wieder ganz andere Probleme getriggert. Das hätte dann einen riesigen Krieg ausgelöst. Dann besser die Finger davon lassen, das muss man ganz klar sagen. Und er hat ja schon mehrmals in seiner Amtszeit, auch schon in der ersten, hat er die Lösung des Nahostkonflikts als im Prinzip so en passant, als eine für ihn ganz harmlose, problemlos zu absolvierende Entscheidung eben dargestellt, was es natürlich nicht ist. Es ist unglaublich schwierig und letzten Endes nimmt Israel, genauso wie der Iran, da auch auf Amerika letztlich keine Rücksicht. Ich meine, Israel hat in dem Fall auch einen Standpunkt. Sie sagen natürlich zu Recht, wir würden den Gazastreifen erst räumen, wenn

0: definitiv klar ist, dass die Hamas ihre schweren Waffen abgibt. Das wird die Hamas natürlich auch nicht tun. Israel ist dann natürlich auch noch im Libanon gebunden mit dem dortigen Hezbollah-Konflikt, wo auch der Iran natürlich eine massive Rolle spielt als sozusagen Hintermann dieser Proxys dort. Und ich meine, ich weiß nicht, was Trump sich da überhaupt hat, warum er sich überhaupt auf dieses Glatteis begeben hat. Es ist mir ehrlich gesagt schleierhaft. Es könnte tatsächlich die Republikaner die Midterms kosten, ja.
1: Da sind sich zumindest, Melina, ja alle Beobachter einig, egal wie sie nun zu Israel und der ganzen Konfliktsituation stehen, dass Trump dort gewaltig daneben gegriffen hat. Der Einzige, der es wahrscheinlich bisher nicht so sieht, ist Trump selbst, hat man das Gefühl.
0: Genau.
2: Ja, ich persönlich glaube, es ist ein Bildungsproblem. Ich glaube nicht, dass Trump der Typ ist, der sich in die Geschichte der Länder vertieft.
1: Das ist aber sehr diplomatisch ausgedrückt.
2: Vertieft. Nein, ich meine das aber auch genau so. Ja, eben. Aber darum geht es, ja. Und ich glaube, erwischt Akten, die länger sind als eine Seite, schnell mal vom Tisch. Also das ist, glaube ich, ein Typ ist er einfach, ja. Ich glaube nicht, dass er doof ist, aber was ihm jemand nicht in drei Sätzen erklären kann, das findet er, das langweilt ihn. Und ich meine, ja. Das ist, glaube ich, eins der großen Probleme, weil natürlich, es war klar, dass Netanyahu das nicht mitmachen will. Ich meine, er will das Problem einmal ein für alle Mal auch vom Tisch haben, auch dieses so nach dem Motto, die Hamas muss gänzlich entwaffnet sein, ja. Wie willst du das erstens zustande bringen und wie willst du das kontrollieren? Das kann er ewig weiterziehen. Und wir wissen ja auch, dass es schon lange den Plan gibt, die Palästinenser auf andere Länder zu verteilen. Das ist ja ein Plan, der aus dem Israel-Gaza-Krieg stammt und aus Israel kommt. Europa soll dafür zahlen. Ja, und die wollten die auf andere Länder, unter anderem Ägypten, verteilen. Das ist also so ein Plan. Also
0: was aber diese Staaten übrigens aus guten Gründen selbst nicht wollen. Ja.
2: Ja. Und was dazu passt, ist ja noch die Meldung, die unter anderem die Süddeutsche gebracht hat, dass an Israels Nordfront, also Syrien und im Libanon, dass die Israelis dort Pflanzengift quasi ausstreuen. Ja. Und also die Süddeutsche sagt, dass seit einem halben Jahr versprühen israelische Flugzeuge tonnenweise Glyphosat über dem Süden Syriens und den grenznahen Regionen Libanons. Die Konzentration, das 30- bis 50-fache der üblichen landwirtschaftlichen Dosis. So, da heißt, da wächst nichts mehr. Also die Bauern dort sagen, bei uns wächst nichts mehr. Und das Versprühen von Giften auf Felder ist ja eindeutig ein Anschlag auf die Zivilbevölkerung. Und die ist es ja, die dann nichts mehr zu essen hat. Ich würde ganz gerne das noch zu Ende führen.
0: Ja, gerne.
2: Und wenn man darüber nachdenkt, was das Ziel sein könnte, da bleibt für mich eigentlich nur eine Entvölkerung der Landstriche, die besprüht werden. Also Menschen, die nichts zu essen haben, die müssen gehen, die müssen fliehen. Und wenn man dann auch noch bedenkt, dass Netanyahu ganz offen gesagt hat, er fühle sich eng mit der Idee eines Groß-Israels verbunden, das dem biblischen Königreich Salomon entspricht. Und dann sind das auch Gebiete in Syrien und Libanon, also da auch, wo das Ackerland besprüht wird. Und im April hat der israelische Minister Ben Smotrich auch offiziell den Start des Projekts Groß-Israel verkündet. Ja? Also das muss man schon auch alles zusammenzählen. Hm. Und ich tue das aus der Vogelsperspektive und nicht aus irgendeiner Perspektive Team hier oder Team da.
1: Daniel.
0: Ja. Also das ist natürlich, sind wir da jetzt wieder bei dem Thema, was wir eigentlich ein bisschen umschiffen wollten, auch weil ihr wisst, dass ich da ein bisschen andere Positionen habe, aber es ist ja auch grundsätzlich
1: okay. Wer will denn das umschiffen? Bitte halt voll drauf.
0: Nein, ich will damit nur sagen, also das Problem.
2: Aber was war falsch an dem, was ich gesagt habe?
1: Lass ihn doch bitte.
0: Nichts falsch, Milena, es ist nur so, es sind im Prinzip natürlich auch wieder eine selektive Darstellung von Tatsachen. Also du musst mal wissen, die israelische Regierung ist ein hochfragiles Gebilde. Die Regierungsbildung in Israel ist fast genauso schwierig, wie sie früher in Italien war. Es ist unglaublich schwierig, die unterschiedlichen Kräfte, die da in der Koalition sind, zusammenzuhalten. Und du hast in dieser Koalition natürlich Hardliner, du hast auch religiöse Hardliner, du hast aber zum Teil auch linke, gemäßigte Moderate. Und diese Hardliner äußern sich tatsächlich so auch als Reaktion auf die Erfahrung der letzten 70 Jahre, zum Teil dann mittlerweile so, dass sie sagen, wir müssen diesen permanenten Angriffen von außen jetzt dadurch begegnen, dass wir uns jetzt gewissermaßen ausbreiten in einen Sicherheitsbereich. Und da gibt es tatsächlich welche, die dann solche mehr in der polemischen Weise diesen Begriff Groß-Israel verwenden. Tatsächlich ist das nie, das muss man mal ganz deutlich sagen, diese These war niemals in der israelischen Politik mehrheitsfähig, dass der Staat ein Groß-Israel schaffen will. Und es ist eine Umdrehung der Tatsachen. Es ist so, dass Israel eben seit seiner Gründung vom ersten Tage an angegriffen wurde und Israel sollte von der Landkarte verschwinden. Nicht Israel hat gesagt, wir wollen unsere Nachbarländer von der Landkarte tilgen. Israel, guck dir nur mal die Größenordnung an, 0,2% des gesamten arabischen Siedlungsraums, flächenmäßig Israel. Ich habe es schon mal gesagt, es geht gar nicht um den Staat Israel selbst. Wäre da unten ein Kreuzfahrerstaat 1948 gegründet worden mit Christen, dann würden die genauso dagegen vorgehen, weil es eben ein Fremdkörper ist, weil es ein jüdischer Staat ist und kein islamischer Staat. Und wenn es ein christlicher wäre, wäre das genau dasselbe Problem. Und nur kurz noch ein Thema zum Libanon. Also diese Thesen mit den Angriffen, also es gibt tatsächlich diese Entlaubungsmaßnahmen, ähnlich wie die Amerikaner sie im Vietnamkrieg durchgeführt haben, weil eben die asymmetrische Kriegsführung vor allem eben in bewaldeten Gebieten ein Sicherheitsproblem sein kann. Aber von den Gebieten, von denen du gerade gesprochen hast, südlich des Litani-Flusses, in dieser eigentlich ja demilitarisierten Zone, da wächst schon lange nichts mehr. Da gibt es auch kaum noch Landwirtschaft im Vergleich zu vor 1982, bevor Israel in Libanon eingerückt ist, gibt es da eigentlich keine intakte Infrastruktur mehr. Und interessanter ist in dem Zusammenhang eigentlich, dass da unten, ich sage zwei Resolutionen, die 1559 von 2004 und die Resolution 1701 von 2006, im Libanon dürfte kein einziger Hisbollah-Kämpfer mehr sein. Das sind aber Hisbollah-Kämpfer dort. Von wem werden sie
2: gar nicht?
0: Ja. Doch, das ist das Entscheidende.
1: Libanon, eine technische Bitte, etwas weiter weg von deinem Mikrofon, verzeih
0: mir, aber das machen wir
1: etwas schnell dabei.
0: Echt,
1: ja? Was ich festhalten möchte in einer Diskussion, die auch hier kein Ende finden wird, ist letztlich.
0: Das habe ich ja gemeint.
1: Ja, das ist so. Das ist so. Das Problem haben wir. Es geht letztlich um die unterstellten Intentionen, die dahinter sind, die Fakten, die aus meiner Sicht Melina da völlig richtig zusammengefasst hat. Und mein Hinweis noch darauf, dass besagter Herr Smotrich sich ja auch ganz offen als Faschist bezeichnet, wie auch sein faschistischer Amtskollege, Eigenbezeichnung dieser Herren.
2: Netanyahu hat aber selber gesagt,
1: bitte lass auch mich ausreden. Lass auch bitte mich ausreden.
2: Ja,
1: ich habe ja gesagt, dass die Fakten, die du aufgetragen hast, aus meiner Sicht alle so komplett richtig sind. Auch Netanyahus Haltung zur sogenannten Eretz Israel und die Smotrichen und an sein Kollege faschistische Selbstbezeichnung auch eine Realität ist. Und dann kann man natürlich, lieber Daniel, als immer noch ausgemachter Sympathisant mit dem Schicksal Israels, ich zähle mich dazu, weil ich das früher auch war und sicherlich aus meiner Sicht heute blauäugig war, was die israelische Politik angeht, kann man immer noch darum ringen und sagen, nun ja, das Ganze hat man historisch zu interpretieren aus ihrer einzigartigen Bedrohungssituation. Dass es da eine Bedrohungssituation gibt, denke ich, ist auch eine Tatsache, egal wie man die jetzt herleitet und ob man meint, es sei zu Recht oder zu Unrecht der Fall. Aber wir stehen vor dem Problem, dass das Handeln Israels, was Melina aus meiner Sicht da richtig paraphrasiert hat, mit der Frage mal aufgemessen wird, was haben sie für Rechte, historische Rechte aus ihrer Angegriffenheit heraus, sich entsprechend zu verhalten. Aber in der Sache, was die Fakten angeht, sind wir uns ja einig, dass das, was dort berichtet wurde, jetzt eben auf dem Tisch liegt. Die Frage ist eben, lassen wir es ihnen durchgehen, in Anführungsstrichen, wie Daniel Matisek, oder sagen wir, nein, es geht zu weit, wie ich dich verstehe, Melina. Und die Frage wird sich kaum klären.
0: Darf ich dazu gerade noch was sagen?
1: Natürlich. Ja?
0: Also grundsätzlich sage ich dir als Antwort darauf, Israel hat generell mal jedes Recht, und zwar deshalb, weil Israel die Vereinbarungen, die völkerrechtlich bestehen, eingehalten hat. Das palästinensische Autonomiestatut seit 1988 wurde nie von Israel verletzt. Selbst durch die Siedlungspolitik wurde es nicht von Israel verletzt. Das muss man mal ganz klar dazu sagen. Diese sogenannte Westjordanlandbesiedlung, also das Westjordanland war auch niemals an den Palästinensern gehörendes Land. Wenn, dann hätte Jordanien darauf Rechte gehabt. Das ist eine neutrale Zone, eine demilitarisierte Zone. Weil lassen wir das Thema mit der Siedlung vielleicht mal außen vor. Fakt ist, dass Israel, und das wurde bei uns eben nie berichtet, in dieser völlig verzerrten Berichterstattung, permanent, auch in den letzten Jahren, auch bevor es jetzt wieder im Südlibanon geknallt hat, permanent angegriffen wird und wurde und wird durch Raketenbeschuss, der eben vom Iran, weil es eben dort um Proxykräfte des Iran sich handelt, der von denen durchgeführt wird. Das hat hier niemanden interessiert jemals. Und wenn du leben würdest in einem Land, das permanent Raketen aufs Dach kriegt, auch wenn sie diesen Iron Dome haben und der weitgehend alles absorbiert.
1: Ich habe es in Tel Aviv selbst erlebt. Während ich in Tel Aviv war, flogen auch Raketen.
0: Ja. Ich habe es auch erlebt und ich kann dir sagen, und das ist, wenn man das mal lebt, mit dieser Lebenswirklichkeit zu tun hat. Und dann fragst du dich natürlich, wo kommt denn da eigentlich die Aggression her? Es ist immer dasselbe. Wenn Israel reagiert, wird so getan, als hätte Israel jetzt angegriffen und dann heißt es gleich groß Israel, jetzt versuchen sie wieder zu erobern. Ja, das ist schon so, Melina.
2: Nein, das ist nicht so. Also wir haben eine sehr, sehr breite, auch sehr israelfreundliche Presse. Also du darfst jetzt nicht diese ganze Zeit diese Opfernummer spielen. Und ganz kurz zu dem, wenn du sagst, Israel hat jedes Recht. Israel hat wahrscheinlich juristisch, so wie du es dargelegt hast, komplett Recht. Das gibt Israel aber nicht das Recht, andere Sachen zu verletzen. Also sagen wir mal so, ich finde schon, dass sich Israel in diesem Gaza-Krieg schon sehr weit, also ich weiß nicht, ob es ein Völkermord war, das kann ich gar nicht beurteilen. Ja, ja, ich kann das nicht beurteilen, aber ja gut, aber wenn du dir die Bilder anschaust, ob das nötig war, das glaube ich nicht. Ich glaube nicht, dass das, nur weil Israel das juristische Recht hat, das ich jetzt gar nicht bezweifle, aber dass das deswegen das Recht hat, alles zu tun, das Lieben, glaube ich nicht.
1: Ich halte fest, warte, lieber Daniel, ich halte fest, ihr habt auf eine hervorragende Art und Weise die Kernargumente der entsprechenden Seiten herausgearbeitet. Mehr wird uns an diesem Tag nicht gelingen, fürchte ich.
2: Okay, nächstes Thema.
1: Das nächste Thema ist im Prinzip das gleiche Thema, denn im Prinzip hast du gerade über Palimpalim, den Mann mit der Flasche Ketchup, gesprochen, denn in der Person Didi Hallerfortens wird das Ganze ja in anderer Weise nochmal bündelt es sich sozusagen. Er fungiert gerade als Brennglas und damit kommen wir dann über Hallerforten und die Frage, wie hältst du es denn mit Israel und Gaza auch zur deutschen Innenpolitik. Didi Hallervorden ist bekanntlich in den vergangenen Monaten aufgefallen mit einigen künstlerischen Stücken unter Mitwirkung auch von Dieter Dehm, in denen er Israels Gaza-Politik heftig kritisierte und, so wie du es gerade andeutest, auch als Völkermord bezeichnete und hat dort große Sympathien auf der entsprechenden Front gesammelt. Nun tritt Hallervorden auf für die CDU, macht Wahlkampf für die CDU, zur Überraschung gerade der AfD-Unterstützer und erklärt, die AfD sehe er selbst als Gefahr für seine Meinungsfreiheit. Er habe Angst davor. Und beim Auftritt auf der CDU-Bühne, und damit geht es dann wieder in die andere Richtung zurück, um die Verwirrung komplett zu machen, da bricht es plötzlich aus ihm heraus. Er kritisiert neben dem CDU-Nobody aus Sachsen-Anhalt stehen, glaube ich, Sven irgendwas, Sven Schulze, ja, ich weiß es, wie er heißt, erklärt er nun plötzlich, dass die Israel- und Kriegspolitik des Kanzlers ein großes Problem sei, um Sven Schulze in Bedrängnis zu bringen, warum er denn nun mit Hallervorden auftritt. Er sitzt am Ende zwischen allen Stühlen, der gute Didi Hallervorden, mitten im deutschen Wahlkampf, im Wahlkampf in Sachsen-Anhalt. Dann kommt noch heraus, ihr habt sicherlich auch gelesen oder wird kolportiert, Hallervorden habe gerade vor kurzem das Glück gehabt, dass eigentlich sehr hohe Rückzahlungsforderungen von Corona-Hilfen, die er mit seiner Hollywood GmbH, die in Berlin Hallervordens Theater betreibt, die sind ausgesetzt worden, beziehungsweise die muss er nun doch nicht zurückzahlen. Das war wohl vor kurzem wurde das so entschieden und dann tritt er mit der CDU auf. Nun könnte man natürlich wieder raunen, dass es da einen Zusammenhang geben könnte.
2: Ja, ich glaube schon, weil die Abendzeitung München zitiert, also das Schlossparktheater selbst, also dieses Hollywood-Theater von Hallervorden, und die haben gesagt, die unter Staatsaufsicht der Berliner Senatsverwaltung für Wirtschaft, Energie und Betriebe stehende Investitionsbank Berlin hebt sämtliche Rückzahlungsforderungen an die Hollywood GmbH, die das Theater betreibt, mit sofortiger Wirkung auf. Okay, die unter Staatsaufsicht stehende.
0: Das ist eine landeseigene Bank, genau.
1: So ist es, ja.
2: Genau, okay. Und da kommt dann wieder der Kampf gegen die AfD und die CDU-Wahlkampfhilfe dazu, ja. Also 2,2 Millionen hätte er zurückzahlen sollen. Das hätte seinen Ruin bedeutet. Der Ruin des Theaters. Mhm. Das hätte das Theater nicht überlebt. Ergo wurde er womöglich eingekauft und ich bin aber nicht so sicher, ob das der CDU wirklich nutzt. Eins hast du schon erklärt, aber Didi Hallervorden hat ja diese Woche auch so ein seltsames Sketch-Video rausgebracht.
1: Ja.
2: Also er als Markus Lanz mit einem eingeschnittenen
0: AfD-Siegmund,
2: der sich da quasi mit Zitaten selbst als rechtsextrem bezeichnet, nachdem
0: Hallervorden
2: die AfD so genannt. Das ist so schlechte Comedy. Also ich meine, ganz abgesehen davon, dass das Verwaltungsgericht Köln dem Verfassungsschutz ja untersagt hat, die AfD-Bundespartei als gesichert rechtsextrem zu bezeichnen. Also es gibt einige, die sagen, damit wolle Hallervorden Lanz verarschen, aber das sehe ich dann nicht. Also da sehe ich einen alten Comedian, der sein Lebenswerk beschädigt und einfach schlechte Comedy macht. Und also alles, was diese Depp unternimmt, nutzt am Ende nur der AfD.
1: Stimmt.
0: Also ich finde das auch wirklich schlimm, wenn ich dazu gerade noch was sagen darf, gerade bei dem Lanz-Video hier, bei dieser Verarsche, was es ja vermeintlich sein sollte. Also das ist auch, muss ich sagen, ein Grenzbereich, wo Satire ganz schnell sich dann auch strafrechtlich relevant hat. Tatsächlich macht, weil hier, du kannst ja nicht hingehen, ich kann jetzt ein Fake-Interview mit jemandem machen und nehme reale Aussagen von dem und ordne sie anderen Fragen zu. Also das ist wirklich...
1: Gut, ist aber offensichtlich, dass das Blödsinn ist.
0: Ja, weil es so schlecht gemacht ist, ist es offensichtlich. Ja, genau. Hast du schon recht. Und das ist eigentlich überhaupt nicht das Niveau von Hallervorden. Man muss auch mal eine Lanze für ihn brechen. Er war ja wirklich ein großer Comedian der alten BRD und ich weiß nicht, was mit dem los ist. Einerseits
2: der ist 91.
1: Der ist 91 und vom Existenz bedroht. Er hat sein Theater ist ihm wahnsinnig wichtig. Ja, wahrscheinlich hängt er mit dem Rücken zur Wand und da hat er nun sich irgendwie rauskaufen lassen.
0: Nee, ich finde es ja auch gut grundsätzlich, dass jemand dem Alter sich überhaupt noch engagiert und auch so. Mhm. Aber da ist er dann trotzdem irgendwie dann doch altersschwachsinnig, was das betrifft, muss ich leider so sagen. Ja.
2: Es kann auch sein, dass jemand anders das Video ihm vorgeschlagen hat und er wurde quasi ein bisschen unter Druck gesetzt durch diese Rückzahlungsstornierung, dass er das einfach gemacht hat.
1: Also eins kann ich dir sicher sagen, aus Gründen, da ich da ein bisschen näher rankomme an Herrn Hallervorden und seine Geflogenheiten und auch weiß, wie er sich in Verhandlungen verhält. Der ist voll auf der Höhe. Also kommt ihm nicht mit dem Alter, ne? Der ist weder dement. Nee,
2: Ich habe gar nicht Alter gemeint.
0: Ich habe gemeint, altersschwachsinnig, aber in dem Sinn, dass er sich politisch da total aufs Glatteis begibt.
1: Der ist starrsinnig, sicherlich, in vielfacher Hinsicht, aber weiß ganz genau, was er tut. Und die Tatsache, dass er halt zufällig gerade 2 Millionen, die ihn ansonsten das Genick gebrochen hätten, nicht zahlen muss, das ist derartig plausibel, die Erklärung. Wie es so in Medizinerkreisen immer so schön heißt, bis zum Beweis des Gegenteils, gehen wir mal davon aus, dass es das ist. Und die Art, wie er dann der CDU seinen Gefallen getan hat, ist ja dann auch wieder lustig. Ne? Das ist vielleicht die Rache der Enterbten oder Rache des Entschuldeten, dass er dann auf die Bühne ging und das dem Schulze eigentlich im Gesicht explodierte. Natürlich aber ist das hier, Drama, er hat jetzt auch gerade wieder am Freitag, lud er gerade sein nächstes Anti-AfD-Video hoch. Also Hallervorden ist auf dem Kreuzzug gegen die AfD, hat man das Gefühl. Ja. Mag ja auch eine Reaktion sein. Er wurde ja sehr abgestempelt in den letzten Jahren auch als Rechtsradikaler. Er hat zum Beispiel dieses ganze Gegendere hat er vielfach kritisiert.
0: Das war sehr gut.
1: Ja. Hat er völlig recht. Ja. Wurde immer wieder in die Nähe der AfD gerückt und hatte selber Sorge, dass er nun, dass das, was von ihm bleibt, nun irgendwie tingiert wird von diesem Nazi-Vorwurf. Natürlich ist das traurig. Natürlich ist es schade, dass dieser Mann nicht das Kreuz hat, das auszuhalten. Es ist wahnsinnig traurig, dass er sich so benutzen lässt. Aber ich muss euch wirklich sagen, bei allem, was er so geleistet hat, ne, und Didis Rache der Enterbten und Konko Otto immer noch, einer meiner Lieblingsszenen, wie er dann dem Mann, der neben ihm explodiert, sagt noch Schwachkopf oder nein, Quatsch, Blödsinn, nicht Schwachkopf, der sagt natürlich Schlappschwanz. Also es ist traurig, aber es ist ein großer und mit 91. Lass doch etwas milde walten. Also.
0: Aber eins muss man noch dazu sagen, interessant ist ja, sie müsste da mal die Rolle der CDU auch hinterfragen, denn er hat ja, wenn, dann diese Gegenleistung in Berlin erhalten mit dem Erlass der Corona-Hilfen. Ja. Also er ist aber in Berlin, sind 2 Wochen nach Sachsen-Anhalt ebenfalls Landtagswahlen, also
1: Senatswahlen.
0: Genau. Und da hat er ja nicht, er ist nicht im Wahlkampf für Wegner aufgetreten, sondern man hat ihn offensichtlich dann nach Sachsen-Anhalt gelotst, weil man gesagt hat, da kann er wahrscheinlich mehr bringen. Bis jetzt Schulze sich nach den Aussagen zu Israel von ihm auch wieder distanziert hat und jetzt sitzt er wirklich zwischen allen Stühlen.
1: Ja gut, in Sachsen-Anhalt brennt es
0: ja, wirklich. Ja, das ist wahrscheinlich das Akutere. Da hat die CDU wahrscheinlich gesagt, du, wenn du uns einen Gefallen tust dafür, dann geh bitte dorthin als Allzweckwaffe. Und genau, so wird es wohl gewesen sein.
1: Und Sachsen-Anhalts-Brand ist natürlich auch das Stichwort für die nächste Posse, die wir diese Woche hatten. Und das ist wieder akademisch. Und wer den schwarzen Professor aus Cambridge, dem das noch nicht genügte, der kann sich jetzt über betriebswirtschaftliche Abschlüsse und andere freuen, die nämlich zum Gegenstand einer wirklich gescheiterten Kampagne, eines Kampagnenversuches gegen Ulrich Siegmund, den bekannten AfD-Spitzenkandidaten für das Amt des Ministerpräsidenten in Sachsen-Anhalt. Der Fokus fasst das so zusammen mit einem Kommentar. Arrogante Häme wegen Siegmunds Abschluss hilft der AfD. Es ist diese Häme, die darüber kommt und die natürlich jetzt auf das Konto der AfD schlägt, und zwar positiv. Ulrich Siegmund wird den Menschen in Sachsen-Anhalt, dann wird die Häme kolportiert und ein Zitat noch gebracht vom Fokus, wie man versuchte, Siegmund zu diskreditieren. Und Gegenstand dieses Versuches war die Abschlussarbeit und sein Studium selbst. Denn wie sich herausstellt, hat Ulrich Siegmund als selbstständiger Unternehmer nebenbei ein Fernstudium in Betriebswirtschaft absolviert. Das ist schon etwas, was auch dem Gegner mal etwas Respekt abnötigen könnte. Aber nein, hat es nicht. Es wurde also ihm unterstellt, er habe das nur erfunden. Und als er dann zum Beweis der Tatsache sein Abschlusszeugnis vorlegte, da hat man dann recherchiert, wie der nun seine Bachelorarbeit hieß und stellte fest, dass er sich um Duftmarketing dort gekümmert hat in dieser Bachelorarbeit. Genau. Dann versuchten sogenannte Journalisten, ihn damit runterzuputzen, dass er nun ja erstens nicht an einer Volluniversität studiert habe, so die Äußerung eines CDU-Hinterbänklers aus Berlin. Und
2: da
1: dann
2: sind
1: nur,
2: Volltrottel nämlich, da kommen die Volltrottel her.
1: Das war dann mein Kommentar bei X, genau, der Volltrottel der CDU, die Volluniversität, ja. Und man hat sich darüber echauffiert, dass er ja nur ein Duftdiplom gemacht hätte, weil Duftmarketing Gegenstand dieses, also peinlicher geht's nicht mehr, wenn man versucht, einem Mann da irgendwie zu kommen, dass also sein Uni-Abschluss nicht die akademische Qualität der ansonsten in der Politik gewohnten Abschlüsse habe. Das ist natürlich sehr lustig, wenn das so von Berufspolitikern kommt, denen, die wir so kennen. Ja,
0: lieber genau, und von welcher Partei kommt das denn vor allem, also jetzt abgesehen von der SPD, an deren Spitze, wie gesagt, auch ein Zivilversager Klingbeil, vorher ein Zivilversager Kühnert. Und jetzt hören wir hier zum Beispiel, da kommen Leute aus dem Umfeld der Grünen. Eine Paula Pischotta sagt beispielsweise wörtlich, ich habe mir das mal aufgeschrieben, Ulrich Siegmund wird den Menschen in Sachsen-Anhalt also die größte Scheiße perfekt parfümiert zu verkaufen wissen. Was ein Downgrade für Sachsen-Anhalt nach dem Physiker Hasselhoff. Mit Bezug auf diese auf dieses Thema der Abschlussarbeit zum Duftmarketing. Also primitiver geht's gar nicht. Und gerade die Grünen, ja, schau dir an, Omid Nuripur, mehrere Studiengänge abgebrochen. Claudia Roth, Studium der Theaterwissenschaften abgebrochen. Was fällt mir noch ein? Küchenhilfe Göring-Eckardt. Ricarda Lang hat ja jetzt immerhin mal, die hat ja offensichtlich irgendwie so eine Bucketlist erstellt, was sie nach ihrem Parteivorsitzausstieg da alles machen will, hat er abgenommen und hat auch ihr Jurastudium endlich mal abgeschlossen, aber auch nur im, was weiß ich, mit einem Anlauf. Und diese Leute maßen sich hier an über einen wirklich bürgerlichen, fundierten, bodenständigen Menschen, der auch schon außerhalb der Politik seinen Mann gestanden hat. Das muss man bei Ulrich Siegmund ganz klar sagen. Auch als Unternehmer. So jemanden da praktisch als wie ein kläffenden Wadenbeißer da irgendwie runterzuziehen und dass das zum Bumerang werden musste, war ja klar.
1: Ja, ja, war eigentlich schon klar. Komisch war es, dass sie es trotzdem versucht haben. Und wir scheinen, Milena, ja irgendwie in der Woche der peinlichen, arroganten, hochnäsigen Möchtegern-Akademiker zu sein, weil auch Karl Lauterbach ist wieder aufgetaucht und hat auch noch einen abgelassen. Da frage ich mich, was geht in den Köpfen dieser Leute vor?
0: Ja. Ehrlich. Ja, der hat doch gesagt, weniger gebildet seien die Nicht-Akademiker.
1: Genau, ja. Genau. Die Nicht-Akademiker seien ja weniger gebildet. Und hat das in so einer im ZDF-Morgenmagazin wieder, Milena Pradot, offizielle Lieblingsshow, gesagt und wollte damit auch noch volksnah wirken. Also ich meine, haben die mittlerweile vollkommen jeden Blick für die Realität verloren, Milena? Oder was, wie erklärt man sich dieses, das ist ja PR-medial absoluter Selbstmord?
2: Ja klar haben die den Blick für die Realität verloren, das haben sie schon lange. Ich meine, man muss sich auch mal vorstellen, das sind ja dieselben Leute, die dafür kämpfen, dass Deutschland mit Menschen ohne irgendeinen Beruf geflutet wird, ja. Die ja darauf bestehen, dass selbst Straftäter durchgefüttert werden, statt abgeschoben. Und die schütten Häme über einen Mann mit einem Bachelor aus, der einen kaufmännischen Beruf gelernt hat vorher, der ein Unternehmen betrieben hat. Und dann denken die, das kommt außerhalb des Elfenbeinturms an. Das ist halt richtig, richtig, richtig doof, ja. Und ich weiß nicht, ob du doch auf Lars Klingbeil kommst, ja.
1: Immer.
2: Der ja jetzt die Brandmauer zum Verfassungsgrundsatz erklärt hat und sagt, AfD-Verbot sei eine demokratische Pflicht. Klingbeil, der hat ein abgeschlossenes Studium, also Politikwissenschaften, Soziologie und Geschichte. Mein Vater hat das immer Windvögler-Studium gemacht. Ja. Und wenn ich ihn fragte, warum, da hat er gesagt, weil man damit nur den Wind vögeln kann. Oder man kann natürlich auch in einer geschützten Werkstatt arbeiten, namens SPD. Ja. Also Lars Klingbeil hat noch niemals außerhalb der geschützten Werkstatt SPD gearbeitet.
1: So ist es.
2: Der Vizekanzler und Finanzminister.
1: Aber damit wurde er immerhin zum größten Gallertberg im Antifa-Gebirge und Finanzminister, der heute sagt, er brauche keine Zahlen, um zu wissen, wie er als Finanzminister handelt.
2: Ja, klar. Er steht über den Zahlen.
1: Ja. Hat er auch nie verstanden, weißt du, alle Zahlen nach 9 waren kompliziert. Und ich meine, es sind ja zwei Dinge, zeigt's ja. Einerseits ist ja auch diese sogenannte akademische Weihe offensichtlich ja Bullshit. So wie Christian Schneider immer sagt, Bildung ist Betrug, das kann man so, natürlich gibt es noch Ausnahmen, aber leider trifft es ja 80% dieses Blödsinns. Und das Leben ist sicherlich kein Stück besser mit einem abgeschlossenen Politologiestudium. Das kann man sicherlich festhalten. Aber die Tatsache ist ja, dass diese Leute auch sonst nichts geleistet haben. Also nicht nur, dass sie bestenfalls ein vollkommen sinnbefreites Studium durchgeführt haben. Sie haben ja auch sonst nie irgendwo gezeigt, dass sie bereit sind.
2: Aber auch das, ich meine,
1: irgendwo Verantwortung, wirklich in Konsequenz auch Verantwortung zu übernehmen oder sich irgendwo hochzuarbeiten. Es sind Parteiinstanzen, Parteikreaturen, die von Steuergeld leben.
2: Ja, und ich meine, aber ich meine, dass er das sagt, gut, geschenkt. Die SPD kämpft in Sachsen-Anhalt um den Einzug ins Parlament, ja? Genau wie die Grünen.
1: Ja.
2: Also im Osten ist die Depp am Ende und das ist natürlich ein verzweifelter Versuch.
1: Ja,
2: schön auch, der verzweifelte Versuch im Deutschlandfunk, da hat ÖRR-Block einen Kommentar gefunden, in dem ein Staatsjournalist fordert, vor diesen zwei Ostwahlen die Sonntagsfrage abzuschaffen, weil die kleinen Parteien könnten so aus dem Parlament gedrängt werden. Und der meinte natürlich die Grünen und die SPD.
0: Ja, genau. Also es ist sowieso sehr lustig. Die SPD hat ja auch vor ein paar Wochen jetzt versucht, so im letzten Gefecht nochmal dieses Verbotsverfahren von Klingbeil höchste Stelle. Aber vorher hatten sie ja versucht, die 5%-Hürde auch schon abzuschaffen in Sachsen-Anhalt. Interessanterweise ja eine Einrichtung, die von der SPD maßgeblich mit hochgehalten wurde. wurde und auch mit aus der Taufe gehoben wurde, 1947, 1949, weil die SPD damals natürlich als Volkspartei von einer ganz anderen Seite an das Problem rankam und jetzt mittlerweile selbst bedroht ist durch die 5%-Hürde, was sich ja niemand hätte vorstellen können. Ja. Aber noch gerade kurz ein Satz zu Lauterbachs Arroganz. Ich meine, es ist erstaunlich, Lauterbach saß tatsächlich mit Annalena Baerbock zusammen in einem Kabinett. Und jetzt die Aussage, dass Nicht-Akademiker weniger gebildet sind. Was hat denn diese Frau für einen schmalspurakademischen Abschluss? Stichwort Völkerrecht, ja. Zwei Jahre in London und kein Wort Englisch. Also da hätte man schon früher mal vielleicht drauf kommen können. Vielleicht hätte da mal in den eigenen Reihen erstmal sich um sich schauen sollen, ja.
1: Also ich muss ehrlich sagen, ich gönne diese unfassbare Shitshow, die gönne ich allen Tischlern, allen Maurern, allen sonst wie, die immer die Sprüche kassierten und die sich irgendwann mal anhören mussten oder irgendwelchen Leuten, die damit geprahlt haben, sie hätten ja einen tollen Abschluss und der andere sei nur Angestellter oder Arbeiter oder sowas. All diesen Menschen gönne ich so sehr diese Selbstzerlegung und diese Arroganz einer vollkommen sinnfreien pseudo-intellektuellen Klasse, die hoffentlich, das ist meine große Hoffnung, hoffentlich wirklich nur noch von Sachleistungen leben wird und nicht mal von irgendwelchen Bürgergeld, sondern nur noch vom warmen Süppchen und einer Decke über den Kopf.
2: Aber einen ganz kleinen habe ich. Ja, ich habe nur einen ganz kleinen. Also die Begründungen für ein AfD-Verbot, die werden ja immer kreativer.
1: Oh ja, dann brauchen wir mehr noch von. Die Richter,
2: vergessen. Nee, die Richter meine ich gar nicht. Auch die berufen sich da auf deine NGO im Grunde, auf ein Gutachten, das kein Gutachten ist. Aber ich meine, der auch NGO-Gründer, Ulf Bührmeier von der Gesellschaft für Freiheitsrechte, der hat bei Hart aber fair ein AfD-Verbotsverfahren gefordert, weil das könnte die Menschen wieder für Demokratie begeistern. Ja, das hat der wortwörtlich gesagt.
1: Elena, wir leben ja selbstverständlich, sagt er das wortwörtlich. Ja. Ja. Der hat ja mehr als nur ein Duftdiplom, verstehst du? Der ist ja bestimmt.
2: Ja, der hat einen siebenstelligen Betrag für diese Kampagne natürlich zur Verfügung.
1: Und was auch so ein Jurastudium taugt, sehen wir an der Meldung, die Berliner Zeitung unter anderem brachte. Und damit sind wir bei den 40 aktiven Richtern, also Menschen, vermutlich Menschen, vielleicht Männer oder Frauen, das kann ja von außen niemand sagen, der in unserer Demokratie arbeitet, aber rund 40 von diesen Freisler-Nachfolgern hier in Deutschland unterstützen in einem offenen Brief des republikanischen Anwältinnen- und Anwältevereins ein AfD-Verbotsverfahren. Tatsächlich ist das basierend auf diesem nichtssagenden und vollkommen also lächerlichen Gutachten einer NGO, oder darauf fußt das, diese NGO, die ja politisch stark besetzt ist aus der staatsnahen Ecke und in ihrem Expertengremium ausweislich ihrer eigenen Webseite diverse Studenten und Experten für Rassismus und transsektoralen, mit hatte, die haben dieses Gutachten gefertigt und nun 40 aktive Richter aus Deutschland beziehen sich auf dieses Gutachten und fordern ein AfD-Verbotsverfahren. Es ist ja, also wer das vorher noch irgendwie versuchte zu vertuschen, dass unsere Justiz nichts ist als ein Büttel der Politik, der hat es ja jetzt von den Richtern selbst bestätigt bekommen, Daniel, oder?
0: Also ja, hier ist es besonders schockierend, dass ja die Initianten, du hast es gerade schon gesagt, dieser Anwaltsverein, das ist der Nachfolger des sozialistischen Anwaltskollektivs. Allein das lässt ja schon tief blicken. Und diese 1000 Unterzeichner, die ja nur, ich glaube, es wurde ausgerechnet, 0,06% aller deutschen Juristen ausmachen, also im Zehntel-Promille-Bereich ego-relevant sind, also praktisch gar nicht, sodass man im Umkehrschluss sagen kann, 99,94% sind eben dann für die AfD und nicht für ein Verbot. Die sind natürlich an sich schon politisch so vorbelastet, dass eigentlich darüber eine öffentliche Debatte...
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4: 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Deutschland will Verwaltung, Behörden und kritische Infrastruktur digitalisieren. Doch im Notfall übernimmt offenbar weiter noch das Faxgerät. Denn bei einer Katastrophenübung in Thüringen demonstrierte Thüringens Katastrophenschutz, dass zwischen den Leitstellen Alarmmeldungen noch per Fax übertragen werden. Ausgerechnet dort, wo Minuten unmittelbar über Rettungschancen entscheiden, gehört damit eine Technik aus dem vergangenen Jahrhundert weiter zur Hauptkommunikationskette. Somit brauchten die Rettungskräfte, anstatt die vorgesehenen 25 Minuten, mehr als 2 Stunden zum Übungsort. Deutschland diskutiert über digitale Identitäten, KI in Behörden, Cloud-Infrastrukturen und vollständig elektronische Verwaltungsprozesse. Gleichzeitig schickt man im Notfall wichtige Informationen über eine Technik, bei der Papierstau, fehlendes Papier oder eine leere Tonerkassette noch zum Systemrisiko werden kann. Fox News-Korrespondent und Co-Moderator von America Reports, John Roberts, hat öffentlich eingeräumt, dass er nach seiner dritten Corona-Impfung eine Perikarditis, Entzündung des Herzbeutels, entwickelt hat und dass sich der Zustand nach der vierten Dosis verschlechterte. Er habe damals trotzdem einen Beitrag wieder gelöscht, in dem er die langfristige Wirksamkeit der Corona-Impfstoffe in Frage stellte, da es zu viel Gegenwind gab. Deshalb erklärte er dann sogar: "Ich plane, so bald wie möglich einen Booster zu holen." Das Eingeständnis, das sich derzeit weit verbreitet, kommt Jahre, nachdem die US-Bundesbehörden und die Konzernmedien die Corona-mRNA-Präparate aggressiv beworben und gleichzeitig klare Warnungen vor den Risiken von Myokarditis und Perikarditis heruntergespielt oder verzögert hatten. Sven Hüber, der es schaffte, vom Politoffizier der DDR-Grenztruppen zum stellvertretenden Bundesvorsitzenden der Gewerkschaft der Polizei in Deutschland zu werden, warnt vor der Wahl in Sachsen-Anhalt, vor AfD-Innenministern und über 20.000 identifizierten Rechtsextremisten in der AfD. Auch die Festnahme von AfD-Politikern und Funktionären der Partei nach einer Regierungsübernahme schließt Hüber in einem Interview scheinbar nicht aus. Gerade vor dem Hintergrund seiner eigenen Vergangenheit bekommen Hübers Aussagen besondere Brisanz. Der Historiker Hubertus Knabe erinnert daran, welche Funktion Hüber einst im DDR-Grenzregime ausübte. Er war ein Scharfmacher in der DDR in den Grenztruppen. Derjenige, der dafür zuständig war, dass die Leute politisch auf Kurs waren, dass sie gnadenlos schossen, wenn jemand versuchte, über die Grenze zu gehen, und vor allem auch die jungen Wehrpflichtigen, die bei den DDR-Grenztruppen dienten, kontrollierte auf ihre politische Einstellung. Das war seine Aufgabe. Kontrolle, Indoktrination, Scharfmacherei, sagte der Historiker. Sven Hüber schrieb außerdem eine Diplomarbeit an der DDR-Offiziershochschule Rosa Luxemburg mit dem Titel »Der Bundesgrenzschutz als Instrument imperialistischer Macht- und Herrschaftssicherung«. 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
0: Viele Bereiche irgendwo relevant sind, also praktisch gar nicht, sodass man im Umkehrschluss sagen kann, 99,94% sind eben dann für die AfD und nicht für ein Verbot. Die sind natürlich an sich schon politisch so vorbelastet, dass eigentlich darüber eine öffentliche Debatte sich erübrigt. Und die Berichterstattung, dass man sagt, 1000 Juristen, was ja den Eindruck erweckt, das sei in der Jurisprudenz eine konsensfähige Position. Das ist ja im Prinzip schon eine propagandistische Falschdarstellung ersten Ranges. Aber dass hier Richter dabei sind, also praktisch die eigentlich zur Neutralität verpflichtet sind, die auch in ihrem Eid sich bekannt haben zu der freiheitlich-demokratischen Grundordnung, wie sie schützen müssen, und die beinhaltet, dass selbstverständlich nicht vom Verfassungsgericht verbotene Parteien ein Recht haben, zu Wahlen anzutreten. Ja,
1: aber Lars Klingbeil sagt es eben anders, verstehst du?
0: Ja, er sagt es anders, aber es ist trotzdem, auch ein Lars Klingbeil kann an der Rechtslage hier nichts ändern. Und dass eben 40 Richter hier ihre Voreingenommenheit mit sowas unter Beweis stellen, im Prinzip müssen diese 40 Richter sofort in einem intakten Rechtsstaat jetzt wirklich vom Verfassungsschutz überprüft werden, zumindest mal, ob sie noch zu dieser freiheitlich-demokratischen Grundordnung stehen. Vor allem sind aber diese Richter bei jeglichen parteipolitischen Verfahren, wenn sie damit involviert sein sollten, sind die auf Lebenszeit befangen. Ja? Sie, diese Richter dürften sich niemals mehr zu irgendwelchen gesellschaftlichen, politischen Themen äußern oder erst recht keine Verfahren dazu führen. Und mit was für einer Nonchalance inzwischen Hoheitsträger, also Amtsträger, die diesem Staat eigentlich, wie gesagt, mit seiner neutralen und weltanschaulich ideologisch völlig unabhängigen, mit seinem Selbstanspruch in diesem Bereich, einen Bärendienst erweisen und eigentlich sich hier zu funktionieren, eine Ideologie machen, in welchem Ausmaß das inzwischen salonfähig geworden ist, dass auch zum Beispiel Behördenchefs, dass zum Beispiel auch Polizisten, dass Lehrer, vor allem bei Lehrern, Beutelsbacher Konsens spielt überhaupt keine Rolle mehr, Überwältigungsverbot früher, überhaupt keine innere Führung mehr haben, zu sagen, wir halten uns hier zurück. Dieses Mäßigungsgebot, das spielt alles überhaupt gar keine Rolle mehr.
1: Daniel, du bist ja fast schon ein Marcel Luther. Ich würde sagen, auf der nach oben offenen Luther-Skala für Verfassungspatriotismus und Romantik, bist du nah dran. Ja, du hast mit allem natürlich vollkommen
0: recht. Verfassungsidealismus, ja.
1: Du hast mit allem natürlich vollkommen recht. Allein die Realität ist halt eine andere. Ne? Die neueste deutsche Diktatur ist real.
2: Wir machen die Sendung jede Woche, verstehst du? Wir sind ein bisschen abgehärtet.
0: Ich wollte gerade sagen, ja, ihr seid mehr am Thema dran noch. Ja,
1: das ist so. Aber lassen wir doch die Shitshows und die inszenierten Skandale und das ganze Polittheater im Inland und schauen wir nach Spanien oder an die nordafrikanische Küste und gucken uns an, was da so ist. Wir hatten es schon letzte Woche, denn da überrannten ja bekanntermaßen mehrere 10.000 marokkanische sogenannte Migranten, so bezeichnen sie sich selbst und die Staatsmedien bezeichnen sie, andere sagen Invasoren, die recht schlecht und dünn gesicherte Grenze zur spanischen Exklave Ceuta. Von marokkanischer Seite stellte sich heraus, war gar keine Sicherung mehr da, denn Marokko zog kurz vor dieser Invasion seine Abwehrtruppen ab und die restlichen spanischen Polizisten wurden einfach überrannt. Sanchez, der spanische Ministerpräsident, erklärte anschließend recht schnell, man habe die Sache jetzt im Griff und die Migranten würden freiwillig gehen, zum größten Teil lediglich 7.000 oder einige mehr an unbegleiteten Minderjährigen, die auch dort rüberkamen, die müssten nun natürlich bleiben in Spanien und müssten innerhalb Spaniens verteilt werden. Stellt sich heraus, die Welt schreibt es unter anderem und andere waren auch vor Ort, unter anderem News-Reporter. Noch immer befinden sich tausende Migranten in dieser spanischen Exklave Ceuta. Ein Weltreporter war vor Ort und hat mit einigen gesprochen, um klar zu hören von ihnen oder zu schreiben, sie haben klar gesagt, wir gehen nicht freiwillig zurück nach Marokko. Auch die Bild-Zeitung hatte unterdessen offensichtlich jemanden vor Ort gehabt und hörte dort das Zitat, er wolle nach Deutschland, weil in Deutschland seien alle so freundlich, das sei sein Ziel. Die spanischen Behörden haben unter anderem nun die Einwohner Ceutas angewiesen, sie sollen, Zitat, Migranten jegliche Hilfe verweigern, um sie dadurch zum Rückkehren zu bewegen. Ja, insgesamt, Milena, etwas eigenes Ding. Was da passiert in Deutschland, tobt jedenfalls die Diskussion darum, mittlerweile auch im öffentlich-rechtlichen Bereich und im Mainstream, wer das Ganze wie fingierte. Und Georg Restle, treuen Hörern dieser Sendung, natürlich als Erfinder des Haltungsjournalismus, bekannter Agitator aus dem öffentlich-rechtlichen Fernsehen, hat sich ja mit einer These vorgewagt, die letztlich auch von vielen Freimedialen unterstrichen werden oder unterstützt wird, dass nämlich Israel, Marokko und die USA das Ganze doch höchstwahrscheinlich fingiert oder koordiniert hätten, weil ja über Facebook-Gruppen auch im Vorfeld dieser Invasion viele Zehntausende sich absprachen. Restle kriegt nun jede Menge Gegenwind aus den eigenen Reihen, das seien antisemitische Verschwörungstheorien, die er da verbreitete, aber die Diskussion tobt und ist recht unterhaltsam, oder?
2: Ja, ich möchte sagen, das ist nie kein Antisemitismus, sowas zu behaupten. Es geht hier nicht um Politik. So, ich habe keine Ahnung, ob das so ist. Ich habe ja letzte Woche war für mich relativ klar, und das ist es auch diese, dass Marokko garantiert nichts getan hat, um das zu verhindern. Also es sind auch jetzt erste Leute festgenommen worden in Marokko, denen man jetzt die Schuld gibt für diese Netzaufrufe. Also Marokko, also der Staat Marokko, versucht es jetzt auf Einzelpersonen zu wälzen. Ja, also ich glaube schon, dass die Marokkaner, die so etwas Ähnliches schon vor Jahren getan haben, ja, weil sie immer, wenn sie sich mit Spanien nicht so ganz einig sind, dann schicken die gerne mal ein paar Migranten dorthin. Also das waren damals nur 6.000, diesmal waren es halt 80 oder 90 oder noch mehr. Aber die spanische Regierung tut ja nichts. Da sitzen also bis zu, ein Rettungssanitäter hat gesagt, das sind mindestens 7.000 Leute, die da noch sind. Ja. Und das Einzige, was die spanische Regierung tut, also die überfallenen Anwohner quasi zur Verantwortung zu ziehen und alles auf die abzuschieben. Also nach dem Motto, gebt denen nichts zu essen und zu trinken, dann hauen die schon ab. Das funktioniert natürlich nicht. Also wenn ein durstiger Mensch vor dir steht, dann gibst du ihm Wasser. Das ist nun mal so. Egal, wer das ist, ja. Und was tut Sanchez, der spanische Regierungschef? Der ist in Urlaub gefahren. Der hat gesagt, alles super, scheiß auf Waldbrände, scheiß auf Migranten, scheiß auf Ceuta, ich fahre nach Lanzarote. Da hat er eine große Villa. Und da macht er jetzt 4 Wochen Urlaub, hat sich da schön, also abgeschottet natürlich, ja. Und das scheint so ein linken Ding zu sein. Also der neue britische Premier Andy Burnham, der hat es genauso gemacht, ja. Der hat ja groß angekündigt, ich fange sofort an zu arbeiten, ja. Und nur 2 Wochen nach Amtsantritt ist er erstmal mit der Familie ins Ausland gedüst in Urlaub, ja. Aber in Ceuta, ich verstehe nicht die Situation. Die spanische Polizei tut dort nichts. Da sitzen diese Tausenden einfach rum. Die Polizeiwagen fahren vorbei und fahren wieder weg und kommen mal ab und zu und auch nichts. Und die wollen nach Europa. So, warum werden die nicht einfach an die Grenze gebracht, wieder rübergebracht? Auch die unbegleiteten Minderjährigen, weil die haben ja Familie um die Ecke in Marokko. Ja, also wenn die Polizei dort nicht eingreift, dann will die spanische Regierung, dass diese Leute weiter nach Europa ziehen. Und bezeichnet übrigens, die spanische Regierung hat eine Mitarbeiterin des Nationalen Sicherheitsrates entlassen, weil die die ersten hohen Einreisezahlen zu Ceuta veröffentlicht hat. Ja. Also die war für diese Website und die Social Media Kanäle zuständig, die war gerade im Urlaub, hat keine Anweisung bekommen und hat mal die Wahrheit gesagt. Ja. Also das war ganz am Anfang, hat sie gesagt, das waren 49.000. Ja. Und ja, daraufhin wurde die gefeuert. Die hat sich sonst noch nie irgendwas zu Schulden kommen lassen. Und letzter Satz noch. Die Marokkaner diskutieren gerade in den sozialen Medien inzwischen darüber, am 15. August sich in Ceuta zu treffen.
1: Daniel, das ist ja die interessante andere Seite eben dieser Verschwörungstheorien. Dass vieles von dem, was Georg Restle sagte, geht ja auch zurück auf Äußerungen des Sohnes von Benjamin Netanyahu, der schon vor einigen Jahren vorschlug, die Marokkaner sollten doch Ceuta erobern. Dann hat Benjamin Franklin, habe ich tatsächlich gerade sagen wollen, Donald Trump, wie auch immer ich da jetzt aufkomme. Also die äußerlichen Ähnlichkeiten waren es vielleicht, keine Ahnung, wie ich auf Ben Franklin kam. Jedenfalls Donald Trump ja kurz nach diesem Ereignis öffentlich erklärt, er würde die Ansprüche Marokkos auf Westsahara unterstützen. Das ist ein seit vielen Jahrzehnten offener Konflikt, ein Gebietsanspruch, den Marokko in der Wüste hat. Seltsamer Zufall. Und bekanntermaßen sind ja Spanien und die USA sowie auch Marokko sehr überkreuzt mit der Kriegspolitik. Andererseits allerdings auch hat, wie Milena ja gerade darlegte, Spanien auch sehr wenig bis gar nichts getan, um marokkanische Einwanderer oder Invasoren davon abzuhalten zu kommen. Im Gegenteil, Sanchez hatte ja mit seiner sozialistischen Regierung gerade vor kurzem jetzt über 1 Million illegale muslimische Einwanderer naturalisiert und sie zu Spaniern gemacht. Also im Prinzip kann man sagen, zog es ihn, halb legte er sich. Es traf ja eine Regierung, die nicht gerade abgeneigt ist, von muslimischen Arabern erobert zu werden.
0: Ich wollte gerade sagen, also man muss ganz klar wissen, die Sanchez-Regierung ist im Prinzip so eine Art würdiger Nachfolger oder jetzt 11 Jahre später ungefähr das, was Merkel vor 11 Jahren bei der 2015er Flüchtlingskrise ist. Und das war sie auch schon vorher, weil sie diese Pull-Faktoren eben durch diesen Lockruf, alle Illegalen zu legalisieren, mit der Aussicht auch in wenigen Jahren eingebürgert zu werden, eben schon vor Monaten veröffentlicht hat. Akuter Auslöser war dann auch noch das Urteil des obersten Gerichts, wonach jemand, der über See anreist oder einschwimmt, nicht zurückgewiesen werden darf. Und natürlich akuter Anlöser aus Marokko war natürlich dieser alljährlich zum Thronbesteigungstag des Monarchen am 30. August, das war gerade der Tag oder ein Tag, bevor es dann losging, die da alljährlich traditionell verhängte Amnestie, die dieses Mal weitaus umfangreicher ausfiel und die vor allem auch zur Entlassung von richtig vielen Kriminellen geführt hat. Die haben also mal richtig ihre ganzen Gefängnisse freigeräumt und bei der Gelegenheit wahrscheinlich auch die ganzen am Mittelmeer gelagerten Flüchtlingslager leer gemacht, um ihre innenpolitischen Probleme mal auszulagern, die alle nach Ceuta zu schicken. Das waren so die Grundlagen für diese punktuelle und massenhafte Invasion vorvergangene Woche, 10 Tage. Ja, ganz genau. Aber kurz noch ein Satz zu der Restle-Geschichte, auch zu Netanyahus Sohn. Also das ist auch übrigens wieder ein gutes Beispiel, wie bestimmte Dinge im Nachhinein eben anders geframed werden. Diese Äußerungen sind gefallen. Nee, da muss ich mal kurz, ganz offensichtlich, guck dir das mal genau an. Ich hatte gerade gestern Abend zu dem Thema ein Gespräch. Diese Äußerungen sind in folgendem Kontext gefallen. Es wurde damals gesagt, stellt euch mal vor, die also sinngemäß jetzt, die Marokkaner würden eure spanischen Siedlungen, eure spanischen Enklaven jetzt einfach überrennen. Was würdet ihr dann tun? Ja, so wie gesagt wird, wenn from the river to the sea der Staat Israel sozusagen keine Existenzberechtigung hat und ins Meer gedrängt werden soll, stellt euch doch mal selbst, wo ihr diese Freiheitsrechte der Palästinenser so hochhaltet, stellt euch das doch mal vor, wie das bei euch wäre. Was würdet ihr denn sagen, wenn morgen Marokko zum Beispiel, da wurden auch die Kanarischen Inseln genannt, Anspruch auf die Kanarischen Inseln. Man muss dazu wissen, du hast gerade gesagt, hier seit jahrzehntelang, es ist eigentlich jahrhundertelang, weil wenn man so will, diese Exklaven Melilla und Ceuta sind, ja. Also ich glaube Melilla ist sogar seit 500 Jahren spanisch.
1: Das Jahrzehnte bezog sich auf Westsahara, die Exklavenlänge sind.
0: Ah, okay, ja gut. Aber da war übrigens eine ganz ähnliche Nummer, da hast du völlig recht. Westsahara wurde ganz genauso destabilisiert. Da hat auch Marokko im Prinzip eine Freiheitsbewegung vermeintlich unterstützt, hat da auch Siedler oder Migranten hingekarrt, also nicht Migranten, sondern Binnenmigranten hingekarrt und hat dort die Freiheitsbewegung unterstützt mit Provokateuren, um das Land zu destabilisieren, die Region zu destabilisieren. Und dass diese Bedürfnisse von Marokko natürlich hier eine Rolle gespielt haben, ist ganz klar. Was mich aber mehr interessiert, ist, was wird uns hier eigentlich wieder vorgelogen? Es wurde ja gesagt, einen Tag nachdem diese Invasion mit den apokalyptischen Bildern hier über unsere Bildschirme gefilmt ist, sei die Lage schon wieder unter Kontrolle und ja, Großteil wäre wieder
1: quasi alle weg. Ja.
0: Die Frage ist, wo sind denn die Bilder dazu? Wieso hat denn die spanische Regierung von diesen angeblich so koordinierten Rückführungen kein einziges Foto veröffentlicht?
1: Weil man die Drohne in Leipzig filmen musste.
0: Ja, genau, vielleicht waren die Drohne oder die Drohnen waren alle in der Ukraine oder was, keine Ahnung. Aber erklär mir bitte, wie kann denn das sein? Ja. So ein Coup, wenn es denn wirklich einer war, von dass du 70% oder 80% der Migranten ganz geräuschlos über die Grenze hiefst, nachdem sie vorher unter Inkaufnahme von lebensbedrohlichen marinen Gefahren dahin geschwommen sind, gehen die plötzlich alle freiwillig zurück und es gibt keine Bilder davon. Das wäre doch der PR-Coup für die Regierung Sanchez überhaupt gewesen, zu sagen, guck mal, wir haben mit denen gesprochen, schon sind sie wieder zurück. Nein, diese Bilder gibt es nicht. Warum? Ich sage es ja ganz ehrlich, ich bin der festen Überzeugung, dass ein Großteil von denen auf Festland verbracht worden. Es gibt inzwischen so viele Videoaufnahmen von Fähren, also es pendeln ja, glaube ich, zweistündig Fähren zwischen Ceuta und Spanien, von Fähren, wo du siehst, wie beim Deboarding massenhaft junge Migranten in Spanien ankommen. Viele könnten auch von Schleusern, es wurde ja auch gesagt, dass unter Umständen Mafia, organisiertes Verbrechen da eine Rolle spielen, auf Booten wohl weggebracht. Und die jetzt noch dort sitzen, ist im Prinzip der Hardcore von Schwarzafrikanern. Das sind wohl die, die aus den Flüchtlingslagern ebenfalls mit angekommen sind, die also keine Maghreb-Araber, keine Nordafrikaner sind, sondern diese überwiegend doch aus dem auch. Sudan, Somalia. Ja, aber die meisten sind jetzt da, sind wirklich Schwarzafrikaner. Du musst mal wirklich schauen. Ja, nee, ist wirklich so. Also ich habe gerade auf Imago in der Bilddatenbank nochmal geguckt, aktuelle Bilder, kriegst du mal angezeigt. Das sind tatsächlich viele, also die definitiv nicht aus dieser Region kommen. Mhm. Und darunter sind übrigens auch äußerst viele gewaltbereite Dschihadisten. Das wurde ja auch schon berichtet.
1: Nein, da ist Gerüchte. Mädchen. Diese verbreitet durch die Gerüchte und falsche Informationen, die kommen auch nicht wegen irgendwelcher Sozialleistungen. Das ist alles falsch. Du hast
0: völlig recht. Genau, richtig. Ja. So. Und ich vermute mal, dass wir die in kürzester Zeit hier in Deutschland sehen werden. Das ist meine Prognose.
1: Und dann sind sie gut integriert, ganz, ganz schnell. Und genau. Was dann passiert, das wurde uns diese Woche wieder erklärt, ausführlich an schrecklichen Beispielen, denn es ging natürlich auch in Deutschland das Blut- und Vergewaltigungsbad immer weiter. Apollo berichtet, am Mittwoch wurde in Heidelberg ein 26-jähriger Afghane festgenommen, dem versuchte Vergewaltigung einer 17-jährigen jungen Frau vorgeworfen wird. Die Tat ereignete sich demnach nach einer Mitteilung der Staatsanwaltschaft und der Polizei am vergangenen Sonntag in einem Wohnheim in der Nähe des Hauptbahnhofes. Der Mann, der in einer nahegelegenen Asylunterkunft wohnt, soll sich Zutritt zu dem Wohnheim verschafft und die junge Frau in ihr Zimmer gedrängt haben. Dort soll er sich hinter verschlossener Tür um sein Opfer gedrückt und ist dabei ausgezogen haben. Allerdings, und das ist der erfreuliche Twist, die 17-Jährige hat es geschafft, durch Widerstand mit Bissen und Treten den Täter in die Flucht zu schlagen. Das ist selten, das ist so ausgeht und sehr positiv, denn eine sehr viel schlechtere Nachricht und Geschichte hat dieser Tage auch die Runde gemacht, über die unter anderem die Junge Freiheit berichtete. Eine 14-Jährige berichtet von einer Gruppenvergewaltigung, die sie in einer Jugendeinrichtung erlitt. Weil sie allerdings nicht bei dieser Vergewaltigung nicht geweint, getreten und geschrien hat, da hat die Staatsanwaltschaft die Ermittlungen wegen Vergewaltigung einfach wieder eingestellt. Das bestätigte Julia Lüth, die erste Staatsanwältin bei der Staatsanwaltschaft in Stade, nach einer Anfrage des Weserkuriers. Und es ging dann entsprechend weiter. Denn 4 Wochen später vergeht sich der Anführer, der auf kurzzeitig davor eben von Julia Lütz Staatsanwaltschaft auf freien Fuß gesetzt und nicht angeklagt wurde, an einer weiteren Minderjährigen. Die junge Freiheit fragt, ob der erste Fall vielleicht jetzt neu aufgerollt werden würde. Aber Daniel, egal ob es das nun wird oder nicht, es ist ja die schreckliche Regelmäßigkeit, mit der diese Vergewaltigungsfälle, wenn sie nicht gar Mordfälle, dann sind in anderen Situationen immer wieder stattfinden und immer wieder eingestellt bzw. von der Staatsanwaltschaft nicht weiter verfolgt werden und im Prinzip sich endlos fortsetzen.
0: Genau, das ist also tatsächlich eine Form von Strafvereitelung, institutioneller Strafvereitelung, die hier faktisch passiert. Und man merkt hier auch schon wirklich die Neigung der Behörden, sich eben konfliktscheu gewissermaßen diesen neuen Rechtsrealitäten so devot zu unterwerfen und anzupassen. Was hier besonders schockierend war, war, dass der Täter ja allen Ernstes, das wurde vom Gericht sogar noch, wurde von der Staatsanwaltschaft sogar, glaube ich, in der Einstellungsverfügung sogar noch angeführt, geschworen hätte auf den Koran, dass es keine Vergewaltigung war. Wenn man sich den Wortlaut dieses Schwurs mal anschaut.
1: Das ist auch bereut.
0: Er bereut es und vor allem er hat es so dargestellt, er sei selbst. Er hat sogar gesagt, er sei selbst praktisch vergewaltigt worden.
2: Nein, das war anders. Es waren 3 Täter. Es gab den einen Anführer, das ist der, der auch das zweite Mädchen vergewaltigt hat. Und einer von den anderen beiden, der hat vor der Staatsanwaltschaft zugegeben, die Vergewaltigung, die hat er zugegeben und hat dann gesagt, dass er auch gezwungen war, er quasi mit vergewaltigt war. Das heißt, das Mädchen hatte einen Zeugen in Wirklichkeit. Ja. Also, dass die Staatsanwaltschaft hätte unbedingt mit diesem Zeugen, waren ja 2 Aussagen, ja, hätte unbedingt im Grunde Anklage erheben müssen. Das ist vollkommen klar. Und der andere, der Anführer, der hat dann das nächste Mädchen vergewaltigt. Das sind übrigens die gleichen Juristen, die laut Beifall klatschen, wenn gefordert wird, nur Ja heißt Ja. Also, wenn du vor dem Akt quasi einen Vertrag schließen musst.
1: Die haben wahrscheinlich die Details des Falls nicht mitbekommen, weil die gerade diesen Brief unterschreiben mussten zum Verbot der AfD, weißt du? Dann kann man so eine Akte nicht einfach so durchlesen.
2: Ach, Wahnsinn.
0: Aber warte kurz, da muss ich jetzt aber widersprechen. Ich habe den Fall ja auch berichtet. Also, es stimmt, es war einer der Beteiligten, vielleicht war das nicht dasselbe, der hatte wörtlich gesagt. Nee, da war das der andere, aber ich kann dir nur sagen, die wörtliche Aussage war, ich schwöre auf den Koran, ich wurde bedroht, das zu machen, wurde sozusagen auch vergewaltigt und war vorher auch noch Jungfrau.
2: Genau, klar. Aber okay, damit wurde hat er, praktisch, da, aber, ja, ja, das, du sagst ja. Im Grunde, du bestätigst meine Aussage.
0: Ja, du hast recht, es war nicht dieselbe Person, es war der andere, der sich dann selbst zum Opfer gemacht hat, genau. Aber dass überhaupt solche Äußerungen da angeführt werden als gewissermaßen strafmildernd, ja, und vor allem ist das ja übelstes Victim-Blaming, ich meine, da waren wir doch schon mal weiter. Ich erinnere mich, du kennst noch diesen Film mit Jodie Foster aus den 80er Jahren, Angeklagt, wo es um diese Vergewaltigung ging, was das Thema da immer aufgegriffen hat, ging es um die Frage, ob Opfer, die sich eben freizügig anziehen oder in irgendeiner Weise sich zu wenig wehren, ob die damit sozusagen, wie es ja auch übrigens im islamischen Rechtsgebrauch der Fall ist, dass man sagt, die haben ja selbst das mitprovoziert. Das wird hier neuerdings bei uns hier von Staatsanwälten in völliger Appeasement-Verantwortungslosigkeit jetzt auch schon übernommen. Ja?
1: Der Übergang zur Scharia, den macht man ja besser fließend, weißt du, dann ist der Schnitt auch nicht so hart. Genau. Und die haben mehr Zeit, sich dran zu gewöhnen. Das ist ja schon. Und ich meine, dass der Koran, das ist ja interessant, eine muslimische Entjungferung. Man entjungfert sich selbst durch eine Gruppenvergewaltigung und schwört anschließend auf den Koran. Ich meine, wenn man die ganze Botschaft des in Deutschland herrschenden Islams mal zusammenbringen möchte, dann ist das doch in so einer Sache schön verdichtet, oder? Also Gruppenvergewaltigung nur noch mit Koran, würde ich sagen.
2: Aber ehrlich gesagt, das Wichtige an dieser Aussage ist, dass diese Frau, dieses junge Mädchen, es war ein Geständnis, damit hat dieses junge Mädchen einen Zeugen und damit hat die Staatsanwaltschaft noch mehr Blut an den Händen, weil die dann damit mitverantwortlich ist oder verantwortlich ist für die nächste Vergewaltigung.
1: Ja, so ist es. Julia Lüth ist in dem Fall die erste Staatsanwältin bei der Staatsanwaltschaft Stade, die das Ganze so bestätigte. Ihre Rolle in diesem Vorgang ist ungeklärt beziehungsweise nicht öffentlich bekannt, aber die Personen, die das Ganze zu verantworten haben, sind sicherlich heiße Kandidaten für staatsterroristen.de, die Aufnahme in diese Ehrendatenbank von deutschen Rechtsbeugern in der Tradition der Freisler Justiz. So ist es eben, die Abschlachtung läuft weiter und damit genug Nachschub da ist, weil die ganzen Goldstücke, die Merkel geholt hat, ja zum Teil auch wieder gehen müssten, da werfen sich deutsche Verwaltungen ordentlich ins Zeug, dass das nicht passiert. Dich ist ein Blick gerichtet. Interne Unterlagen, die der Kölner Stadtanzeiger ausgewertet hat, zeigen, wie die Stadt Köln den Vollzug geltenden Rechts offenbar gezielt aushebelte. Rund 500 Menschen waren vollziehbar ausreisepflichtig. Das Land Nordrhein-Westfalen bot sogar an, eines der entscheidenden Abschiebehindernisse zu beseitigen und die fehlenden Rückreisedokumente zu beschaffen. Also Klammer auf, dass das Abschiebepapiere dann fehlen, dass das überhaupt ein Hindernis sein kann, ist mir unbegreiflich gewesen. Aber egal, NRW wollte es sogar, Köln aber lehnte ab. Die Ausreisepflichtigen sollten nicht ausreisen, sondern bleiben. Gemäß dem Motto, geschenkte Menschen sind von einem Rückversand ausgeschlossen, schreibt Tichy. Hier wurde eine politische Entscheidung getroffen. Das Land wollte geltendes Aufenthaltsrecht vollziehen, Köln wollte es umgehen. Die Stadtverwaltung nahm eine Liste mit hunderten vollziehbar Ausreisepflichtigen und verwandelte sie in eine Kandidatenliste für das dauerhafte Bleiberecht. Eine Duldung ist kein Aufenthaltsrecht, schreibt Tichys Einblick. Das Aufenthaltsgesetz bezeichnet sie ausdrücklich als vorübergehende Aussetzung der Abschiebung. Die Ausreisepflicht besteht jedoch fort.
2: Tja. Und was es noch schlimmer macht, darunter waren Vorbestrafte, sogar jemand aus einer Großfamilie, also es ging auch um eine Großfamilie, also Clan, der letztens an einer Schießerei unter Clans beteiligt war, ja. Und die Stadt sagt, nee, wir setzen eher auf Integration. Also da waren wirklich harte Jungs dabei, die jetzt einfach integriert werden sollen. Die kriegen Sozialarbeiter an die Seite gestellt, hat die Stadt Köln auch gesagt.
0: Ja, und besonders skandalös ist auch, dass es sich fast ausschließlich, bei diesen 500 fast ausschließlich in dem Fall jetzt um osteuropäische oder Balkan-Täter handelt, also Albanien, Bosnien, Kosovo, Montenegro, Nordmazedonien und Serbien, eigentlich alles europäische Länder, sodass da im Prinzip weniger Probleme noch

0: jetzt ausrichten. Vielleicht gibt es den ersten Peaks, aber wir sind eigentlich über den Point of Return Genau, of no return. Und du hast jetzt natürlich auch mit Lars Klingbeil, der dem Unwesen schon seit fast anderthalb Jahren treibt, er ist immer noch im Amt. Und das heißt, sie werden die Schraube immer enger ziehen. Und das bedeutet eben, dass wer heute noch denkt, naja, das ist ja für die Gerechtigkeit, dass die paar, die 270.000 Euro im Jahr oder mehr verdienen, denen muss man ans Leder. Diese Summe wird auf 200 gehen, auf 150, auf 100, auf 50, klar, auf 30.
1: Aber das Lustige ist ja, die können ja gleichzeitig auf diese Leute verzichten und sie wollen trotzdem Rolex und Porsche haben. Das ist lustig. Und lustig ist ja auch, dass in der Welt von Lars Klingbeil eine Rolex eine tolle Uhr ist. Also ich sage aber, wer Rolex trägt, nimmt auch Trinkgeld und teure Uhren sind andere. Es ist so ein Klischee-Ding. Ne? Also nichts gegen eure Submariner da draußen. Ich finde, ja, Taucheruhren sind meine Welt. Ihr wisst das vielleicht auch. Da bin ich ein großer Freund von. Das gibt auch schöne Rolex-Uhren, aber es ist halt so ein Klischee, es ist ein Neid-In-Begriff. Ne? Rolex und Porsche sind so zwei Neid-Begriffe, wo mir dann halt klar gemacht werden sollen, die irgendwie sowas haben, das muss dann jetzt weg. Es ist super eindeutig, auf was sie da setzen. Und gleichzeitig, das ist ja das Schöne daran, und daran sieht man dann eben auch zum Thema Hoffnung, dass der Arsch auf Grundeis ist. Ja? Wenn Massenmörder 2 Lauterbach dann erklärt, wir können ja auf die verzichten, und Lars Klingbeil gleichzeitig sagt, wir nehmen denn jetzt die Rolex weg. Also wie stellen die sich das vor? Die sollen mal schön gehen, aber Porsche und die Uhr da lassen. Ja? Am besten in der Mittelkonsole, wie bei der Autorückgabe. Also, es ist widersinniger Blödsinn. Und du hast schon das Stichwort Startup-Gründung gesagt. Ich würde mittlerweile so weit gehen, belehrt mich da draußen, schreibt mir. Ich sage hiermit, ich lehne mich aus dem Fenster und sage, mach ein Startup-Challenge draus. Es gibt in Deutschland in den letzten 1, 2, 3 Jahren garantiert kein Startup, das gegründet wurde, das entweder Geld verdient oder irgendwie eine positive Runway-Entwicklung hat und langsam abheben kann, wenn es nicht, Achtung, wichtige Einschränkung, direkt mit Staatsaufträgen konzipiert wurde. These. Ja, das meine Startup-Zeit, die ich in Deutschland hinter mich gebracht habe, hat klar gezeigt, wenn du nicht ein Produkt hast oder irgendeine Form von Revenue-Stream im Wesentlichen, der direkt an politische Korruption anknüpft, kannst vergessen. Ja, da kann vielleicht ein Drohnenhersteller sich ausgründen, das Ding Startup nennen und dann sagen, damit machen wir dann gleich Geld, weil von vornherein klar war, dass Boris Kriegsminister das finanzieren wird. Aber in der Privatwirtschaft, nein. Und in KI, nein, ganz sicher erst recht nicht. Also der Grad an künstliche Intelligenz, den habe ich jetzt gerade wieder erfahren, als ich versucht habe, Grok Build, also das SpaceX KI-Modell von Elon Musk, parallel zu Claude Code und ChatGPTs Codex zu verwenden. Es verhält sich Grok Build wie ein mongoloides Kleinkind zu einem Spitzenathleten, zu diesen beiden anderen genannten Produkten.
0: Wow.
1: Und wenn dieser Qualitätsunterschied schon da ist, möchte ich jetzt kein deutsches Startup sehen, was ein LLM gebaut hat und sich eine, gibt's auch nicht, macht ja auch niemand bei Verstand. Die Ressourcen sind nicht da, ja. Also, das traut man den Deutschen grundsätzlich zu, das können auch Deutsche. Es fehlt nur an Geld und der Risikobereitschaft, das zu machen. Wir finden in KI nicht statt in Europa. Gar nicht. Ja, also wir denken uns Verhinderungsgesetze aus, aber es gibt keine Chance, dass unter dieser restriktiven, unter dieser absoluten Staatsabhängigkeit und unter dieser Fortschrittsverhinderungslogik, die aus auch reiner Neidsozialismus basiert, irgendeine Form von Entwicklung stattfindet. Aber du hast ja eh gesagt, AI is a bubble. Das stellen wir immer wieder fest. Ja? KI ist völlig überschätzte Mode, die wird nie irgendwas bringen. Trotzdem haben da ganz viele amerikanische Unternehmen ja rein investiert, wie wir wissen, und die haben jetzt Zahlen präsentiert. Das hat einiges bewegt, bis hin zu deinem Lieblingswert Tesla.
0: Genau, die Tesla-Zahlen kamen gestern und auch da danke für den Kommentar unter dem YouTube-Video. Sozusagen mein Glaube an Elon ist schon sehr merkwürdig. Ja, und da müsste ich sagen, da müssen wir eigentlich eine eigene Sendung machen, weil ich werde mich auch nicht rechtfertigen, warum ich das so denke. Er ist einer der besten Capital Allocator, das heißt, er bekommt Geld und gibt es in Ventures, die später mal groß werden. Aber fangen wir vorne an, was AI betrifft. Also Amazon, Google, Meta und Microsoft tragen 34% des Jahr über Jahr EPS-Wachstum bei. Was ist EPS? Earnings per Share, also das richtige Gewinnwachstum. Die Schlüsseltreiber für den S&P, der jetzt bei 7500 steht, wie du auch letzte Woche schon angemerkt hast, auf einem All-Time-High. Letztendlich

0: 34% sind diese vier Firmen. Die Halbleiterfirmen sind 31%. Also tragen diese beiden Gruppen praktisch vollkommen mehr oder weniger AI und Tech abhängig 2/3 des gesamten Ertragswachstums bei. Und warum stehen die großen Indizes so hoch? Weil der Tech-Bereich so eine unglaubliche Performance hingelegt hat. Und jetzt kommen natürlich wieder die Leute, die sagen, ja, du empfiehlst doch nicht einen ETF auf einen ganz normalen S&P. Ja, natürlich, ihr habt, wenn ihr den S&P kauft, auch eine Menge Tech darin, nämlich 2/3. Ja, und die aktuelle Berichtssaison, die jetzt gerade in vollem Gang ist, die zeigt, dass 17% dieser Firmen, also der gesamten Performance, einen 48% Beitrag liefern. Also Google und Amazon, die fallen um 25% und schaffen es immer noch, 9% zum Ergebniswachstum oder Ertragswachstum beizutragen. Und die Halbleiterpositionen sind plus 17% auf 48% Beitrag. Das sind eben die Microns und die AMDs dieser Welt. Und das heißt, es zeigt ganz deutlich, die erste Idee war AI. Das heißt, wir müssen den Code haben, wir müssen die Large Language Models, wir müssen das übertragen. Wie kannst du, wenn du promptest, also wenn du anfragst, wie kannst du das übersetzen? Da sind wir jetzt ganz klar gelandet. Unser Bottleneck ist letztendlich die richtige Hardware. Also die Chips, wie können wir es speichern, was können wir da tun? Und da gibt es ganz interessante Entwicklungen, weil AMD jetzt zum Beispiel auch in Anthropic investiert hat. Also du siehst, dieser Circle, den wir auch schon ein paar Mal angesprochen haben, wer investiert in wen, das geht jetzt weiter. Da ist AMD mit 5 Milliarden, glaube ich, sogar bei Anthropic eingestiegen. Und Anthropic, wissen wir, die brennen auch darauf, den Börsengang zu machen. Also die brauchen keinen schwachen Markt. Ich denke, sie warten jetzt eher bis Ende des Jahres, bis die ganzen Fondsmanager weltweit wieder anfangen, die Kurse Richtung Jahresende ein bisschen höher zu bringen, dass der Bonus höher ausfällt. Also von daher ist das alles noch in vollem Gang. Und zu den Tesla-Zahlen gestern, die sind heute, die Aktie ist um über 4% nach unten gegangen. Wie die ganze Woche war schon alles negativ, was in diese Richtung geht. Die Marge bei Autos wird da angeführt, die ist von 19,2 auf 16,3 gefallen. Also von daher ein Rückgang bei der einmaligen Marge bei den Autoverkäufen von Tesla. Aber auch einer der Hauptgründe war eben CapEx für AI und für die Rechenleistung. Und da wurde erwartet, dass sie sich von 20 Milliarden auf 25 Milliarden erhöhen, das, was an Investitionen da passieren soll. Und man hat für 2020 mit 20 Milliarden gerechnet und rechnet jetzt eher nochmal mit 25 Milliarden. Das heißt, die nächsten 2 Jahre wird Tesla Richtung 50 Milliarden weiter investieren, was ich nicht schlecht finde. Nämlich, sie können jetzt nicht anhalten und sagen, wir wollen jetzt Geld sparen oder wir wollen jetzt unseren Cash-Beitrag erhöhen, weil sie sitzen noch auf 30 Milliarden oder 38 Milliarden, ich bin mir jetzt nicht ganz sicher, müsste ich die Zahlen anschauen, Cash. Und das heißt, sie werden da zu dem, was sie verdienen, auf vielleicht 20 Milliarden sinken oder 15 Milliarden. Trotzdem, und deshalb ist Elon für mich ein guter Unternehmer, weil er nicht rausgehen muss neue Aktien verkaufen. Mit SpaceX hat er natürlich jetzt den IPO gemacht, aber mit Tesla, er macht keine Kapitalerhöhung, er zahlt das aus dem Cashflow-Generierung, und das bedeutet, dass wir da in Zukunft vielleicht ein bisschen mehr Geduld haben würden, aber für mich bleibt er mit das, was ich mir vorstelle, was ein richtiger Unternehmer ist, der nämlich sagt, okay, wenn ich jetzt eine gewisse Anzahl von Chips brauche in einer gewissen Qualität und die werden immer teurer, kann ich die selbst bauen? Ja, und dann kriegt er natürlich auch ein Team zusammen, das das kann. Und mittlerweile ist es so, ich habe ganz früher immer gesagt, Tesla hat 10 Business Arms, die eigentlich sehr gut performen und 1 Billion Market Cap wert sein könnten. Ich glaube, dass wir da mehr bei 18 bis 20 heute sind. Also das wird die elektrischen Trucks auf den Autobahnen, die allein fahren werden. Das ist natürlich alles Zukunftsmusik, aber die Börse investiert in die Zukunft. Und das heißt, ich werde weiter daran festhalten. Ich glaube, dass man in Halbleitern und alles, was Semikonduktoren, alles, was mit IT zu tun hat, auch weiter performt. Eine Frage habe ich bekommen, warum ich denn Micron auch überhaupt in das Anlageuniversum bei mir aufnehmen würde, dass der Wert hätte sich verzehnfacht. Und da kann ich nur sagen, Micron, von jedem Dollar, den sie Umsatz machen, machen sie 80 Cent Marge. Ja, und das heißt, die haben natürlich sich verzehnfacht, aber was spricht dagegen, dass sie sich jetzt nochmal verdoppeln? Das muss man sehen, aber auf jeden Fall, die Bücher sind die nächsten 2 Jahre voll. Ich sehe nur Anzeichen, dass das weitergeht. Und es zeigt eben die Beeinflussung der Presse weltweit, ob das Tesla, ob das AI ist, dieses permanente, nein, da musst du vorsichtig sein. Das heißt, ich gehe nicht mit dem Investment rein, was ich eigentlich bräuchte. Und es werden eben andere wohlhabend. Und das sieht man deutlich. Jetzt bei der WM gab es sehr viele kleine Videos aus Amerika. Natürlich hat Amerika auch seine sehr armen Seiten, aber alles, was da rundum ist, da staunen die Europäer, was da alles gebaut wurde. Ob das die Stadien sind, teilweise die Infrastruktur, die schon zunimmt. Natürlich gibt es da noch viel Schwäche. Aber man sieht deutlich, dass es einen Wohlstandsunterschied gibt. Und für mich ganz gravierend war, als sie die Leute vor dem WM-Finale gefragt haben, was sie für ihre Tickets gezahlt haben. Da waren Leute dabei, die legen 10, 20, 50.000 Dollar für ein Finalticket hin. Und dann werden sie gefragt, ja, was machst du? Ja, ich bin also von Influencer angefangen bis ich habe irgendwann eine Idee gehabt, was zu produzieren. Das ist eben das, was Deutschland systematisch jetzt abwirkt. Also nicht nur den Porsche und den Rolex nimmt, sondern auch der Jugend. Also ich kann mich erinnern, als ich angefangen habe, war mein Ziel, ich wollte, bis ich 30 wurde, einen Porsche haben. Und ein Porsche und eine Rolex können materiell Ziele sein, um irgendwo in einem Bereich sehr, sehr gut zu werden.
1: Keine
0: das,
1: Rolex.
0: Das sollte das
1: auch sein. Ja,
0: und das nehmen wir weg.
1: Ja, ja, also das ist Leistungsfeindlichkeit, ja. Das, beziehungsweise Belohnungsfeindlichkeit für Leistung, weil der Sozialist ja an sich gerne mag, dass die Leistung voll und ganz dem Chef, dem Funktionär zugutekommt. Dem Volkseigentum natürlich. Die Folgen sehen wir direkt in Deutschland gerade. Mobilfunkanbieter O2 erklärt, er streicht 1.100 Stellen in Deutschland und schließt 60 Shops, weil KI. Kann man abschaffen und wird KI-isiert. Das ist allenfalls die Spitze des Eisbergs und die Arbeitsstellen und das Geld vor allem, was dann damit gemacht wird, geht eben woanders hin und nicht nach Europa. Ich erinnere daran, wir haben solche Pseudoprofessoren wie Maya Göpel, eine Medienwirtin, die von der Regierung als Professorin durch die Gegend gereicht wird, dann auf Ethikkonferenzen, wo sie mich mit dem ehemaligen grünen Wirtschaftsminister, das war wieder lustig, dass das Robert Habeck war, trifft und erklärt, was für ethische Probleme KI erzeugen, dass man es gar nicht zulassen sollte. Während da draußen die anderen das Geschäft machen. Also so billig ist es ja einfach. Und ob man nun Elon Musk mag oder nicht, ja, oder Banker Hermann für einen Toyboy hält von, oder einen Fanboy hält, Toyboy ja nicht, das war natürlich von Elon Musk, kann man alles tun, ja, kann man alles verabscheuen, ja, aber absolut. Natürlich ist die Figur Elon Musk, egal was man von ihm hält, egal wie fürchterlich oder gut man ihn findet, eine Klammer zwischen der Welt von Robotik und KI und wie du schon sagtest, das habe ich durchaus von dir gelernt und habe es nach kritischer Überprüfung selbst auch so gesehen, ein Mann, der in diesem Bereich der technischen Entwicklung eben Geld einsetzt wie kein zweiter Kapitalist. Er ist im Wesentlichen Kapitalist und wirklich brillant in der Vorausschau von unmittelbar möglichen Wirtschaftsentwicklungen und verbindet ja mit SpaceX, mit Tesla und auch seiner Boring Company letztlich den gesamten Bereich technologischer Infrastrukturentwicklung, die zunehmend digital angebunden ist, in einer Art und Weise wie sonst niemand. Alle anderen sind eben nur in einem Teil tätig und er ist auf all diesen Märkten zusammen und hat ja von Anfang an klar angekündigt, dass er wie beim Golf, wenn einer ansteigt und sagt, ich mache da jetzt ein Hole-in-One auf dem so und so vierten Loch, ne, gucken natürlich alle hin, sagen erstmal du Großmaul, dann macht er das einfach und hat von Anfang an ja angekündigt, dass er das alles in seiner Ex-Company zusammenführen möchte. Er ist ja in Payment-Dienstleistungen auch drin mit XPay, was in den USA ja schon funktioniert. Wir warten hier sehr gespannt darauf, ob das vielleicht die Banking-Probleme löst. Und egal, ob er nun persönlich beliebt ist oder nicht, oder einzelne seiner Unternehmungen Erfolg haben werden oder nicht, er ist sicherlich ein sehr praktischer Punkt aus, von dem man diese ganze technische Entwicklung betrachten kann, weil er eben eine ganz gebündelte Sicht darauf liefert.
0: So würde ich das absolut sehen. Und ich finde, man muss natürlich auch die dunkle Seite sehen. Neuralink zum Beispiel, das hilft jetzt sehr vielen Menschen, dass man schon Chips im Gehirn implantieren kann. Aber es hilft eben auch gelähmten Menschen, bestimmte Dinge mit Gedanken zu steuern. Wir sind da schon sehr, sehr weit. Das hat natürlich auch einen riesigen Abgrund. Also ich bin jetzt kein Fanboy, wenn es Richtung Dehumanisierung geht. Und er ist ja jemand, der eben die Menschen und die Maschine letztendlich zusammenführt. Und er spricht ja auch jetzt von Abundance, das heißt, alles wird ausreichend da sein, das sehe ich nicht so, sondern es wird eben 10% Wohlhabende geben und 90% Arme und dann kommt eben wieder diese Verschwörungstheorie, was machen wir mit den ganzen Armen? Da ist die große Frage. Also wir stehen an ganz vielen Knackpunkten, wo wir uns entscheiden müssen, wie machen wir weiter? Nur jemand, der 10, 15 Jahre nichts getan hat, im Sinne von sich noch nicht einmal informiert hat, wo die Reise eigentlich hingeht, da würde ich sagen, da muss man jetzt enorme Nachholübungen machen, beziehungsweise für manche Dinge ist es schon zu spät. Ich bin spät auf den Elon Musk-Zug aufgesprungen, weil ich es erst abgelehnt habe. Aber wenn du dann siehst, es macht keinen Sinn. Ganz einfach, ich möchte, solange es geht, nicht ganz arm sein. Und diese Gefahr besteht immer, weil du hast die Nähe zu Deutschland, irgendwann wird deine Steuerlast an deinen Pass geklemmt. Dann sehen wir natürlich auch, ist Donald Trump wirklich die Gegenseite zu dem WEF? Auch das sind alles Dinge, die man debattieren muss und debattieren kann. Ich glaube, da gibt es auch viele Gründe, sehr skeptisch zu sein, aber eben nicht mitzumachen, an der Seitenlinie zu sitzen und zu sagen, naja, das geht sowieso nicht gut. Das bedeutet eben, du sitzt an der Seitenlinie und dieser Zug ist abgefahren.
1: Ja, das ist der entscheidende Punkt, den wir immer wieder ansprechen. Die vollkommen emotional, ethisch moralisierende Betrachtung wirtschaftlicher Entwicklung ergibt ja keinen Sinn. Also egal, ob ich es mag oder nicht, ne, muss ich Palantir als Wirtschaftsfaktor zur Kenntnis nehmen. Das verhält sich mit Rüstungsunternehmen ja ganz genauso oder allen anderen Dingen, die man vielleicht ablehnt. Ja, wir sind zu Banken, die man zutiefst ablehnen kann, gibt gute Gründe. Und die Frage ist halt immer, ob dann aus dieser Ablehnung tatsächlich plausibel folgt, dass sie auch Misserfolg haben werden, wenn ich sie denn boykottiere. Die Wahrscheinlichkeit ist sehr gering, wenn mal wieder Deutschland irgendetwas, eine technische Entwicklung boykottiert, um dann immer wieder das Gleiche zu tun. Ich erinnere an die Personalkosten, Computerentwicklung überhaupt, dann die Frage des Internets, dann die Frage der Suchmaschinen. Wir hatten immer solche absoluten Gehirngrätschen, wie Ron Sommer da ganz oben sitzen oder andere Vollidioten in Managerpositionen, die dann erklären, das sei eine Spielerei für Nerds und das braucht man alles gar nicht, es wird sich nie durchsetzen, um dann hinterher mit peinlichen Pseudo-Aufholjagden zu kommen, ja, mit ISDN, Internet, bin ich denn schon drin? Boris Becker, der eigentlich die gesammelte Imbezilität der deutschen Technikmanager zusammenführte in einer, als geeignete Figur, die dann ganz überrascht war, wie leicht man doch mit einem Modem dann ins Internet kommt. Das ist derartig peinlich und wir machen das immer und immer und immer wieder. Immer wieder. Ja, das Geschimpfe auf die Elektroautos, selbstfahrende Autos, wo der Spiegel noch titelte, die Hybris des Elon Musks, des selbstfahrenden Autos. Es ist so unglaublich langweilig, diesem Deutschen, dieser Mischung aus Großkotz, völliger Überheblichkeit und Borniertheit, ja, und Lahmarschigkeit immer wieder zuzugucken. Ich glaube, Leute, macht's doch dann besser. Also dann
0: die Frage
1: bitte,
0: ist, wie hättest du es denn gerne? Das wäre die Frage, aber das können sie dann auch nicht beantworten.
1: Nee, mit einem Kaffee dazu auf jeden Fall. Das ist die typische Bedienmich-Nummer. Irgendjemand müsste mal, ne? Und das müsste man alles besser machen. Technik ist ja okay, wenn man es anders macht. Es ist so urdeutsch, leider. Aber auch, bevor ihr mir jetzt wieder böse Briefe schreibt, dass ich ja der Antipatriot sei und die Deutschen, aber nee, die Schweizer zeigen ja auch, dass es anders geht. Man sieht ja, ein alemannischer Stamm, der Deutschschweizer, liebe Schweizer, schreibt mir nicht gleich wieder böse, ihr seid keine Deutschen. Und das ist wirklich sehr gut so. Aber wir sind uns ja immer nur verdammt ähnlich in Art und Biologie. Und man sieht ja in so einem Land wie der Schweiz, das kann ganz hervorragend funktionieren, wenn wir auf private Freiheiten setzen, wenn wir die Leute machen lassen. Und nicht, dass die Schweiz ein internationaler Technikführer wäre, aber im Vergleich zu Deutschland ist sie das. Hochinnovativ in vielen Bereichen, wahnsinnig adoption friendly, also early adopter, was technische Dinge angeht. Hier hast du dann in jedem Supermarkt, nicht in jedem Supermarkt, aber in großen Kaufhäusern stehen da Kryptoautomaten, aus denen man Ethereum und Bitcoin abheben kann. Die ganze Vernetzung ist sehr viel weiter. Es funktioniert in der Schweiz völlig problemfrei und einfach und gut, beispielsweise zu sagen, ich will mit dem öffentlichen Personennahverkehr von A nach B fahren, dann hast du sogar den Fahrplan plus das Ticket sofort in einer App und stell dir vor, beide funktionieren und kommen pünktlich. Was die Organisation angeht und diese wirtschaftliche Modernisierung, das funktioniert auch, wenn man deutschen Ursprungs ist. Insofern, es ist kein Dauerschicksal, liebe Mitdeutsche. Es ist kein Schicksal unseres Erbteils, dass wir als Insassen den Totalitären hinterherrennen müssen. Es ist unsere Entscheidung, das zu tun. Und es ist unsere Entscheidung, Lars Klingbeil endlich in die Klippe runterzustürzen, im übertragenen Sinne, der gehört, und das Ganze anders zu machen. Aber
0: es ist eben die individuelle Freiheit. Und das siehst du immer, wenn du sagen kannst, was du denkst. Und wenn man dich in bestimmten Dingen einfach das tun lässt, was du für dich am besten hältst. Aber sie scheuen das natürlich wie der Teufel das Weihwasser, weil es zeigen wird, dass es dann funktioniert. Also von daher ist das klar, diese Loser müssen die harte Seite anwenden, weil sie selbst nie damit zurechtkommen werden.
1: Zwei Zahlen, die ich mir immer nicht verkneifen kann, die das Ganze schön illustrieren. Deutschland über 51% Staatsquote, Schweiz 25. So viel zum, oder was noch weniger, jedenfalls überprüfe ich nochmal. In der Zwischenzeit hören wir das, was im Kryptomarkt vor sich geht und schauen auf den Bereich, der neben AI und Tech eben international, nur nicht in der EU, für kräftiges Wachstum sorgt, eben den der Kryptos. Und das Neueste gibt es wie immer diese Woche in den Krypto-News mit Mike the Pirate.
2: Der Kryptomarkt, lieber Paul, zeigt sich aktuell etwas gedämpft. Anleger sind nach wie vor vorsichtig. Bitcoin liegt derzeit bei rund 65.500 US-Dollar. In den letzten 24 Stunden hat er 1% verloren. Er ist damit unter der psychologisch wichtigen Marke von 66.000 US-Dollar gerutscht. Trotzdem, er bleibt stabil und nach einem starken Anstieg in den letzten Wochen konsolidiert er jetzt. Ethereum bewegt sich um 1.930 Dollar. Die zweitgrößte Kryptowährung profitiert etwas von den allgemeinen Risikobereitschaften an den Aktienmärkten, bleibt aber insgesamt auch ruhig. Bei Ethereum fällt das Auge darauf, dass die Staking-Rate laut Token Terminal mit 33,9% einen neuen Höchststand erreicht hat. Solana steht bei etwa 77 bis 78 Dollar und hat in den letzten 24 Stunden ein wenig abgegeben. Solana bleibt eine der schnellen und günstigen Alternativen zu Ethereum und zeigt aktuell keine größeren Sprünge. Der Fear and Greed Index liegt bei 39 Punkten. Das ist noch im Fear-Bereich, also auch hier die Anleger tendieren noch dazu, eher ein wenig ängstlich als gierig zu sein. Was die News oder die Kurse in den letzten 24 Stunden bewegt hat, waren Schlagzeilen über steigende Ölpreise wegen Spannungen USA und Iran. Das waren Bitcoin-ETFs, die wieder neue Zuflüsse generieren, positives Zeichen, dass institutionelle Investoren wieder reinkommen. Der Markt insgesamt konsolidiert nach dem jüngsten Aufschwung. Die Analysten sprechen vom Summer Slumber, also einer ruhigen Sommerphase. Technisch gesehen testet Bitcoin jetzt die 66.000 Dollar Marke. Ein Sprung darüber könnte neuen Schwung bringen. Bei positiven Nachrichten aus der Politik oder bei fallenden Ölpreisen könnten schnell wieder Aufwärtstrends kommen. Langfristig sieht es momentan immer noch optimistisch aus. Der Sommer 2026 ist ein Sommer der Regulierung, Brot und Spiele. Die FIFA-Geldmeisterschaften sind gerade vorbei und es wird reguliert an allen Ecken und Enden. Die EU-Kryptoregel MiCA, wir haben öfter darüber gesprochen, die am 1.7. verschärft wurde, sorgt weiter für Unruhe und eine große Gemengelage von allen, die den Markt verlassen haben. Die Chefin der EU-Geldwäschebehörde AMLA, Bruna Sego, warnt, viele Nutzer wollen jetzt schnell ihr Geld abheben und zu anderen Anbietern wechseln. Überraschung, ne? 80% der Gelder gehen nun in den unregulierten Bereich. Das kann die Sicherheitskontrollen stark belasten. Firmen, die die EU verlassen, bekommen viel Druck. Gleichzeitig schaffen es die zugelassenen Krypto-Plattformen vielleicht nicht, alle neuen Kunden ordentlich zu prüfen. Deshalb appelliert die Behörde an alle Beteiligten, bitte auch in dieser Umbruchphase bei den strengen Kontrollen bleiben. Die Europäische Aufsichtsbehörde ESMA hat 14 weitere Kryptofirmen in ihr offizielles Register aufgenommen. Damit gibt es jetzt insgesamt 294 zugelassene Anbieter in der Europäischen Union. Unter dem neuen EU-Gesetz MiCA müssen Kryptobörsen wie bekannt, Wallet-Anbieter und andere Dienstleister alle diese offizielle Lizenz haben. Die Zahl der lizenzierten Firmen steigt nur langsam. in Anbetracht dessen, dass wir vor dem 1. Juli noch mehr als 1.300 Dienste in der EU hatten. Frankreich verhängt ein landesweites Verbot und blockt die Webseite von Polymarket wegen Verstößen gegen, Achtung, Glücksspielbestimmungen. Die französische Glücksspielbehörde ANJ hat ein landesweites Verbot für den Online-Prognosemarkt Polymarket angeordnet, nachdem der Traffic in Frankreich trotz eines bestehenden Verbotes für Finanzattraktionen stark angestiegen war. Wir schauen nach Russland. Das russische Parlament hat diese Woche ein neues Gesetz verabschiedet. Zum ersten Mal werden die digitalen Währungen wie Bitcoin dort offiziell geregelt. Kryptobörsen und Händler brauchen bald eine Lizenz. Die digitalen Währungen gelten dann als Eigentum. Firmen dürfen sie für den internationalen Handel nutzen. Privatpersonen können weiterhin Kryptos kaufen, allerdings nur in bestimmten Limits und Grenzen. In jedem Fall, in Russland wird das Gesetz für mehr Klarheit und Sicherheit sorgen. Das sind so alles Regulierungen, über die wir jetzt gesprochen haben. Die finden im zentralisierten Bereich statt, also dort, wo man KYC macht, wo man als Person bekannt ist. Und neben dem zentralisierten Bereich haben wir auch eine ganz große dezentrale Kryptowelt. Und da schauen wir heute mal nach Vietnam. Vietnam ist ein Frühstadium, eine frühe Hochburg von dezentralisiertem Finance gewesen, also wo Menschen frühzeitig erkannt haben, wie man dort mit als eigene Bank agieren kann. Das fing dort schon 2021 an. Und ja, Vietnam fängt nun an, Kryptoknüppel für seine Mitbewohner, für seine Einwohner zu verteilen. Der Staat will Millionen von Menschen in den DeFi-Untergrund dringen. Sie greifen hart durch, riskieren mit einer Gesetzgebung genau das Gegenteil von dem, was sie eigentlich wollen. Ab dem 1. September drohen Privatpersonen, die auf unlizenzierten dezentralen Plattformen Krypto traden, Strafen von 1.100 bis 1.900 Dollar. Bei Organisationen können die Bußgelder bis zu 10.000 Dollar gehen, plus Kontensperren und Einzug von Assets. Offiziell startet ein 5-jähriges Pilotprojekt, um den Markt zu ordnen, Steuern zu kassieren und Verbraucherschutz zu schaffen. 5 ausgewählte lokalen Plattformen sollen den regulierten Handel aus dem dezentralen Bereich übernehmen. Die Ausgangslage ist riesig. Vietnam gehört weltweit zu den Top-Krypto-Nationen im Decentralized Finance mit über 230 Milliarden Handelsvolumen in den letzten Jahren und rund 21 Millionen Nutzern. 21 Millionen Nutzern. Das Land hat echte globale DeFi-Stars hervorgebracht. Kyber Network, eines der ersten Liquidity-Protokolle auf Ethereum, und Pendle Finance, führend bei Zinsderivaten. Viele Vietnamesen nutzen DeFi-Plattformen wie Uniswap, Aave oder heimische Apps für Kredite, für Yield-Farming oder günstige Überweisung. Besonders wichtig in einem Land mit hoher Remittance-Abhängigkeit und vielen Unbanked People, also Menschen ohne Konto und Anschluss ans Bankensystem. Vietnam versucht also, den Geist wieder in die Flasche zu bringen. DeFi funktioniert dezentral. Die Protokolle laufen auf permissionless Blockchains, Smart Contracts, die niemand abschalten kann, sobald sie einmal ausgerollt sind. Es gibt keinen CEO, keine Firmenzentrale in Hanoi und kein Büro, das man einfach schließen könnte. Wer ein VPN nutzt und direkt mit der Blockchain interagiert, ist technisch schwer zu stoppen. Der Staat erlaubt weiterhin persönlichen Besitz, will aber den Markt nicht komplett verbieten. Die neuen Regulierungen könnten Millionen Nutzer genau in den Untergrund, also direkt in echte DeFi-Protokolle treiben, statt in lizenzierte Apps. Weltweit hat das eine Bedeutung. Vietnam ist ein lebendiges Labor für DeFi in Schwellenländern. Es zeigt, wie dezentrale Finanzen Finanzinklusion fördern können. Junge, mobile First-Bevölkerung, hohe Adaption wegen begrenzt traditioneller Banken. Gleichzeitig wird deutlich, wo Regulierungen an ihre Grenzen stoßen. Andere Länder beobachten genau, ob mehr Kontrolle Innovation bremst oder ob DeFi einfach weiter wächst, außerhalb jeder Reichweite. Also zum Fazit, der Staat versucht eine Form von Ordnung zu schaffen. Ob das gelingt, ob DeFi dadurch nur noch dezentraler und unsicherer wird, entscheidet am Ende nicht die Politik, sondern die Mathematik der Blockchain und die User mit der Maus und den Fingern. Soweit zu den Krypto-News.
1: Ja, lieber Mike, ich fand es ja ehrlich gesagt, also vielen Dank erstmal für diesen Einblick mal wieder, der mich tatsächlich jetzt seit ein paar Wochen einigermaßen frisch macht jedes Mal, was die Vorgänge. Ich fand es ja lustig, wie du jetzt auch getan hast, was viele so sich einschummeln lassen, ist Begriffe aus der sozialistischen Kampfwelt übernehmen und auf den Leim gehen, so böse sehe ich das, Finanzinklusion. Ich sage mal, Inklusion behindert. Inklusion ist ja bekanntlich der Versuch, geistig Behinderte und anderweitig Behinderte Kinder in den Unterricht der ohnehin schon stark behinderten deutschen Schulen, nicht Schulen, das ist was für ein Versprecher, Schulen einzuschleifen. Und das Nazis natürlich, wie ich oder auch Björn Höcke oder andere rechtsradikale antisemitische Frauenhasser, erklären ja, diese Art von Inklusion behindert, und zwar beide Seiten, nämlich einerseits das behinderte Kind, andererseits den Rest der Klasse, der belästigt und behindert wird durch die Tatsache, dass da irgendjemand massiv übermäßig bremst, zum Nachteil beider Seiten. Aber das Regime ist ja der Überzeugung, dass durch diese Zerstörung des Restunterrichts, der noch da ist in öffentlichen Schulen Deutschlands, ganz toll die Menschlichkeit gefördert wird. Was vollkommener Blödsinn ist, was auch die meisten Lehrer klar sagen. Aber wer das ausspricht, der ist ein Nazi. Und jetzt hast du diesen Begriff Inklusion als Finanzinklusion. Habe ich zum allerersten Mal gehört. Finanzinklusion soll ja unterstellen, dass Menschen, die vorher keinen Zugang hatten zu sowas, jetzt inkludiert werden. Und das im Rahmen so eines tollen staatlichen Regulierungsprojekts in Vietnam. Also vielleicht habe ich die Ironie nicht erkannt, aber wenn jetzt Vietnam als altsozialistisches Land mit staatlicher Durchregulierung Finanzinklusion schafft, finde ich irgendwie nicht, dass das eine gute Sache ist.
2: Das ist eine reine Tarnung, weil das Leben hat ja schon gezeigt, 21 Millionen in Vietnam nutzen DeFi für sich selber und brauchen, um DeFi zu nutzen, nichts anderes als eine Wallet-Adresse. Kein Pass, kein Ausweis, kein gar nichts. Und die Gesetzgebung geht natürlich darauf hinaus und mit solchen Wortschöpfungen den Menschen was vorzuspielen. Aber ich glaube, die Vietnamesen sind da weit genug und werden dem nicht auf den Leim gehen.
1: Ja, glaube ich auch. Und es gilt ja auch für dich. Aber man muss immer auf die Begriffe achten, ja? Also wenn sowas auftaucht. Ich erinnere mich noch, wisst ihr noch? 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
4: 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Seit 2020 schützt die 100.000-Euro-Grenze erwachsene Kinder grundsätzlich vor dem Zugriff der Sozialämter bei pflegebedürftigen, mittellosen Eltern. Der neue Pflegeentwurf der Regierungsparteien schafft das jedoch wieder ab. Denn der Staat muss Pflegeausgaben senken, da das Geld, unter anderem, für den Krieg und Entwicklungshilfe in anderen Ländern gebraucht wird. Kritiker meinen, junge Erwachsene finanzieren die laufenden Renten, Kranken- und Pflegeleistungen. Außerdem bezahlen sie Ernährung, Betreuung, Bildung und Wohnraum ihrer Kinder. Für das eigene Alter sollen sie zugleich privat auch noch vorsorgen. Fällt jetzt der Schutz vor den Sozialämtern, kommt die Pflege der Eltern als dritte finanzielle Ebene hinzu. Eine Generation soll damit die Vergangenheit, die Gegenwart und ihre eigene Zukunft absichern. Die Bundesnetzagentur hat ihren finalen Festlegungsentwurf für neue Stromnetzentgelte veröffentlicht. Darin sieht sie ab 2029 eine Photovoltaik-Netzgebühr für Verbraucher, die gleichzeitig Produzent sind. Der Aufschlag soll 70-90% des Netzentgeltgrundpreises betragen. Betroffen wären vor allem Haushalte mit Dach-PV, während Balkonkraftwerke ausgenommen bleiben. Ein Heimspeicher verhindert die Einstufung für Betreiber solcher Anlagen nicht. Fox News-Korrespondent und Co-Moderator von America Reports, John Roberts, hat öffentlich eingeräumt, dass er nach seiner dritten Corona-Impfung eine Perikarditis, Entzündung des Herzbeutels, entwickelt hat und dass sich der Zustand nach der vierten Dosis verschlechterte. Er habe damals trotzdem einen Beitrag wieder gelöscht, indem er die langfristige Wirksamkeit der Corona-Impfstoffe in Frage stellte, da es zu viel Gegenwind gab. Deshalb erklärte er dann sogar: "Ich plane, so bald wie möglich einen Booster zu holen." Das Eingeständnis, das sich derzeit weit verbreitet, kommt Jahre nachdem die US-Bundesbehörden und die Konzernmedien die Corona-mRNA-Präparate aggressiv beworben und gleichzeitig klare Warnungen vor den Risiken von Myokarditis und Perikarditis heruntergespielt oder verzögert hatten. 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
2: Hinaus und mit solchen Wortschöpfungen den Menschen was vorzuspielen, aber ich glaube, die Vietnamesen sind da weit genug und werden dem nicht auf den Leim gehen.
1: Ja, glaube ich auch und es gilt ja auch für dich, aber man muss immer auf die Begriffe achten, ja, also wenn sowas auftaucht. Ich erinnere mich noch, wisst ihr noch, jetzt kommt natürlich, Paul erzählt vom Krieg, wisst ihr noch, wann ihr zum ersten Mal den Begriff soziale Gerechtigkeit gehört habt und von wem? Könnt ihr euch erinnern?
2: Nö.
1: Der war plötzlich da, ne? Plötzlich gab es soziale Gerechtigkeit. Also, Moment, is that a thing? Ich weiß, von wem ich es gehört habe. Ich weiß nicht, Hermann, weißt du es noch, von wem du es gehört hast?
0: Nein. Von der SPD irgendwo
1: wirklich?
0: Wahrscheinlich.
1: Gregor Gysi. Gysi, vielleicht erinnert ihr euch, diesen lustigen kleinen Knuffeltroll von der Linken, der als Anwalt früher angeblich ein demokratischer Held der DDR war und im Prinzip das SED-Vermögen heimlich verwaltete, einer der ganz üblen Diktatur-Nachfahren der DDR. Der kam irgendwann mit digitaler Gerechtigkeit um die Ecke. Ich war ein relativ kleiner Junge, glaube ich, der damals seine Mutter fragte, was ist denn das? Der Begriff, der hat mich schutzig gemacht. Der soziale Gerechtigkeit, was ist denn das? Weil immer, wenn Adjektive irgendwo draufgeklebt werden, dann ist es Mist. Ja? Oder wie Lisa Simpson sagte, alles, was das irgendwas von irgendwas ist, ist eigentlich scheiße. Ja, das stammt von Lisa Simpson und ist aus meiner Sicht die beste Beschreibung. So wie der ehemalige tschechische Staatspräsident sagte, eine Adjektivdemokratie können wir nicht gebrauchen. Also irgendeine Demokratie, unsere Demokratie, gut, das Possessivpronomen, aber liberale Demokratie. Ist keine Demokratie mehr. Ja? Sobald ich da irgendwas vorklebe, ist es Schwachsinn. Gerechtigkeit gibt's, aber soziale Gerechtigkeit, mäp. Das ist wieder der Versuch, Gleichmacherei irgendwie zu verkaufen, das Schwein zu schminken und zu sagen, wir meinen es ja gut, ja. Also Finanzinklusion ist, wenn ich dir dein Geld wegnehme, Hermann, und es dann Mike gebe, dann ist er inkludiert. Ja, das ist
0: dann sind also, wir beide inkludiert.
1: Genau.
0: Siehst du?
1: Beide
0: dann
1: behindert.
0: Sind wir beide gleich.
1: Genau. Ist,
0: ja, super.
1: Du merkst es immer an den Worten. Tatsächlich, meine ist jetzt sprachtheoretisch, die Kompositumsbildung ist schon psychologisch eine Stufe höherwertiger als die adjektivische Variante. Ich hasse ja sowieso bekennend Adjektive. Das sind schwache Stützen eines noch schwächeren Geistes, um natürlich diesen Treppenwitz der Adjektivnutzung in der Adjektivbashing Nummer zu machen, aber es ist schon eine Ebene höher, wenn man es nominativ schafft, wenn man es substantiiert und also Substantive schafft und die Finanzinklusion erfindet. Aber es bleibt der gleiche Wahnsinn. Also sobald
0: sie aber sozial wurde durch unsere ersetzt, ja? Also überall, wo sozial steht, stimmt. Soziale Marktwirtschaft, entweder es gibt Marktwirtschaft oder es gibt keine. Ja. Soziale, was auch immer. Ja. Davon ist man abgerückt und
1: stimmt.
0: Ja, mehr ersetzt es jetzt mit unsere.
1: Ja, das ist natürlich psychologisch ein ganz durchschaubarer Trick, weil es ja gemeinsam beschlossen, ne? Das haben wir doch beide gemeinsam beschlossen. Du kannst dich vielleicht nicht erinnern, Hermann, aber wir haben beide beschlossen, dass du zahlst dafür, ja. Und das habe ich gestern abgestimmt. Gut, genug der Sprachtheorie, genug der Arbeit dieser Woche. Ich will euch damit nicht länger belästigen. Es gab viele negative Ereignisse, aber ich hoffe, wir haben euch mit unserer grundsätzlich, inklusionskritischen Haltung als freies Piratenkollektiv etwas überzeugen können, dass es auch anders geht und dass es eine Chance gibt. Das jedenfalls war Folge 88 des nackten Geldes. Oh, Moment, 88. Oh weia.
0: Entschuldigung, oh, Paul. Nein.
1: Was?
0: 88? Hast du 88?
1: Ich habe 88 gesagt. Oh, verdammt. Wollen wir die einfach überspringen? Und es ist, nein, was nicht. Das war Folge 88 des nackten Geldes. Wenn ihr Fragen habt an Hermann, dann schreibt auf X an Banker Hermann oder kommentiert unter dieses Video zum Podcast auf theplatform.net. 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Hört gern morgen ab 6 Uhr auch wieder nacktes Niveau und schaltet nächsten Freitag wieder ein. Habt bis dahin ein wunderbares Wochenende.
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2: Das oberste ethische Gebot in der Medizin, primum non nocere. Zuerst einmal nicht schaden. Genau danach haben sich auch Ärzte in der Corona-Zeit gerichtet. Als eine hastige sogenannte Impfung auf den Markt kam, die keine ernsthaften Studien vorweisen konnte. Die Ärzte, die sich wirklich informierten, stellten schnell fest, diese neue mRNA-Technologie macht enorme Probleme. Und während ihre Kollegen blind vertrauten, auf dem eigenen Konto, entschieden sie, ihre Patienten zu schützen. Heinrich Habich ist so einer. Und er kassierte dafür, wie andere auch, die volle Breitseite des Regimes. Schwer bewaffnete Razzia bei laufender Praxis. 16 Monate Untersuchungsknast. Verurteilung, dann wieder Gefängnis. Jetzt ist er frei. Wirtschaftlich ruiniert, aber ungebrochen. Wie schaut er nach seinem Martyrium auf dieses Land? Jetzt den Punkt, Preradovic. Hallo Heinrich Habich, schön, dass Sie da sind.
3: Ja, danke für die Einladung.
2: Sehr gerne. Ich stelle Sie kurz vor. Sie sind Arzt und haben lange eine Hausarztpraxis in Recklinghausen betrieben. Sie sind vor allem auf Naturheilverfahren, traditionelle chinesische Medizin, TCM, Akupunktur und ganzheitliche Diagnoseverfahren wie Kinesiologie spezialisiert. Nachdem Sie denunziert wurden, gab es im Januar 2022 eine Durchsuchung Ihrer Praxis. Im Mai wurden Sie in Untersuchungshaft genommen, wo Sie 16 Monate blieben. Sie wurden wegen Ausstellung von Impfbescheinigungen ohne Impfung zu insgesamt 3 Jahren und 2 Monaten verurteilt und mussten wieder ins Gefängnis. Im Mai dieses Jahres wurden Sie vorzeitig entlassen und sind auf Bewährung. Und jetzt kämpfen Sie um Ihre Approbation, die Ihnen entzogen werden soll. Wie ist denn da der aktuelle Stand?
3: Naja, die Ärztekammer, vertreten durch Herrn Zieber, also die Bezirksregierung Münster, also die vertritt die Ärztekammer, hat jetzt meine Approbation widerrufen und meine Anwältin hat dagegen Widerspruch eingelegt und das wird dann irgendwo vor Verwaltungsgericht in Gelsenkirchen irgendwann verhandelt.
2: Aha, und was ist die Begründung der Ärztekammer?
3: Die Ärztekammer, dass ich unter anderem eben halt den Volkskörper geschädigt habe, ja, durch mein Verhalten. Also das wäre ein hochgradig unethisches Verhalten und so weiter.
2: Den also, Volkskörper, das hört sich ja gut an. Das ist, also ja, ja. Man muss dazu sagen, die Ärztekammer ist die Ärztevertretung, für die Ärzte einzahlen.
3: Ne? Richtig. Und die eigentlich unsere Interessen vertreten soll. Mhm. Ja, jetzt sieht es ein bisschen anders aus.
2: Also Sie zahlen immer noch für die Ärztekammer?
3: Ja, also man muss immer, man muss sein Jahreseinkommen, muss man angeben. Und da ich ja de facto im Augenblick keins habe, muss man so eine Art Mindestbeitrag zahlen. Aber ich weiß nicht, 13 Euro, glaube ich.
2: Volkskörper geschädigt. Ich meine, worum geht es da eigentlich bei diesem Entzug der Approbation? Geht es da eigentlich auch um Inhalte? Dann müsste man ja auch aktuelle Studien zu dieser sogenannten Impfung heranziehen oder irgendwelche Zahlen und Fertilitätsraten. Oder geht es einfach nur darum, dass Sie Regeln des damaligen Corona-Regimes missbraucht haben? Oder
3: genau, gesagt, nur darum geht es. Nur darum. Alles andere, was aktuelle Entwicklung angeht oder neueste Erkenntnisse, spielt überhaupt keine Rolle.
2: Wahnsinn, ne?
3: Ja,
2: in den USA wird ja gerade der frühere Chefimmunologe Fauci in einer Anhörung entlarvt und vorgeführt. Und es wird ja auch aus seinen Tagebuchaufzeichnungen unter anderem klar, dass er auch gegen besseres Wissen gehandelt hat, dass er eigentlich auch wusste, dass Corona nicht so gefährlich ist und so weiter. Wo würden Sie Leute wie Fauci gerne sehen?
3: Naja, zumindest da, wo ich vorher war.
2: Ja.
3: Also in Untersuchungshaft, das wäre schon gut erstmal. Also Untersuchungshaft und dann Vollhaft. Ich habe ja hinterher, war ich ja aus der Untersuchungshaft, als ich dann entlassen wurde kurzfristig und dann wieder einfuhr, war ich dann im offenen Vollzug. Der ist schon ein bisschen anders als, als die Untersuchungshaft. Die Untersuchungshaft ist schon eine Nummer härter.
2: Ja, was war denn das Schlimmste da?
3: Naja, also sie sind auf ein paar Quadratmeter eingesperrt und im Grunde genommen 23 Stunden alleine. Sie haben eine Stunde, ist irgendwie ein Ausgang, den man mir hin und wieder auch verwehrt hat. Das heißt, dann muss die Tür aufgeschlossen werden. Also Schloss und Riegel müssen entfernt werden, damit sie draußen mit den anderen Gefangenen so eine Art Rundgang, also unter freiem Himmel. Und den hat man mir auch häufig verwehrt, hat die Tür also zugelassen, hat mich halt nicht rausgelassen. Und nur auf Intervention von Mitgefangenen, weil ich habe im Knast natürlich auch viele Freunde gehabt, weil ich ja viele behandelt habe und den Ratschläge gegeben hat, gesundheitlich. Da hat man schon Freunde gefunden und die haben dann dafür gesorgt, dass ich noch rauskomme. Die haben dann die Beamten gedrängt und haben gesagt, holt den da raus. Und dann haben die mich nachträglich widerwillig zwar, aber rausgeholt. Ich weiß nicht, ob die Empfehlung hatten, dass ich da noch länger drin bleiben sollte.
2: Ja, man fragt sich ja sowieso, warum Sie ohne Urteil 16 Monate in Untersuchungshaft saßen. Warum konnten Sie jetzt nicht in Freiheit auf Ihren Prozess warten? Sie waren ja ein bis dato unbescholtener Bürger.
3: Absolut, ja. Hab auch meine Steuern pünktlich gezahlt. Also es war nichts, was man mir vorwerfen könnte.
2: Ja, was war die Begründung, Sie in Untersuchungshaft zu nehmen?
3: Fluchtgefahr. Also das war der Hauptgrund. Fluchtgefahr. Und zwar waren meine Frau und ich auf Anraten einer Freundin, die hat gesagt, lass uns mal nach Sansibar. Ja, da in Sansibar ist es so, da gibt es kein Corona. Ja, das haben die uns dann auch gesagt. Die haben gesagt, hier gibt es kein Corona. Der Indische Ozean und der Wind würden alles wegwehen. Und dann haben wir da, weil das unheimlich günstig war, ein kleines Grundstück erworben. Und auf dem Grundstück haben wir so ein kleines Häuschen errichtet. Und da hat man ermittelt wohl, dass ich da jederzeit hinfliehen könnte. Ich habe mir auch gedacht, wie soll ich das machen und warum sollte ich das machen? Ich bin ja auch jetzt aus dem Urlaub. Ich war jetzt 14 Tage in Marokko. Das war natürlich sehr schön, muss man sagen, weil die Menschen in Marokko ganz anders sind. Da bin ich ja auch pünktlich zurückgekommen, ja, um bei meiner Bewährungshelferin vorzusprechen.
2: Ja, es ist seltsam. Sie sind ja auch behandelt worden wie ein Schwerverbrecher. Sie haben mal erzählt, als Ihre Mutter starb, hätten Sie nur mit Handschellen und Fußfesseln und zwei Beamten zur Beerdigung kommen können.
3: Ja, so wurde mir das gesagt, dass ich das wohl in Kauf nehmen müsste. Und dann habe ich mir vorgestellt, ich wäre da vor der ganzen Verwandtschaft und allen Leuten und Freunden und Bekannten, wäre ich da oben gestanden mit irgendwelchen Fußfesseln und zwei Beamten links und rechts. Und da habe ich gedacht, nee, da verzichte ich dann freiwillig drauf.
2: Aber haben Sie den Eindruck, dass die Behörden und die Staatsanwälte und die Richter Sie wirklich als so gefährlich angesehen haben? Oder war das im Grunde eine politische Sache?
3: Es war eine politische Sache. Also es geht einfach darum, wenn sich einer diesem System widersetzt, also wie ich das ja anscheinend gemacht habe, dann wird er hart bestraft und das sollen sich alle merken. Also, was haben viele gesagt? Bestrafe einen, erzieh 100. Ja, das ist so.
2: Genau, wird ja Mao zugerechnet, dieser Spruch.
3: Mao?
2: Mao soll das gesagt haben.
3: Mao, ja.
2: Also, ob das jetzt genauso ist, wird ihm aber zugerechnet. Jetzt haben ja auch Beobachter Ihres Prozesses berichtet, das wäre schon Kafkaesk gewesen. Also Sie und Ihr Anwalt wären auch schlecht, fast schon gehässig behandelt worden. Also gar nicht mal so neutral, wie das eigentlich normalerweise vor Gericht ist. Und es sei der Eindruck entstanden, das Urteil hätte vorher festgestanden. Haben Sie diesen Prozess auch als unfair empfunden?
3: Ja, ich habe wenig Vergleichsmöglichkeiten, weil ich ja vorher noch nie vor Gericht war. Und insofern dachte ich, das ist immer so.
2: Ne? Echt?
3: Ja.
2: War das Ihre Vorstellung von einem Rechtsstaat?
3: Ja, ich habe gedacht, das war ja schon ein veränderter Rechtsstaat. Also zu dem Zeitpunkt. Ich fand ja auch diese Corona-Hysterie, fand ich ja auch eine Inszenierung sondergleichen. Da habe ich gedacht, das gibt's doch nicht. Das sind erwachsene Menschen und die sollen eine Maske tragen, ja, obwohl da draufsteht von der Apotheke, das hilft nicht gegen Viren und hilft nicht gegen Bakterien und so. spielt keine Rolle, wird einfach durchgesetzt. Und da habe ich mich so ein bisschen erinnert gefühlt an das, was mir meine Eltern, Großeltern sozusagen erzählt haben aus früheren Zeiten.
2: Mhm. Haben Sie denn heute noch Vertrauen in den deutschen Rechtsstaat?
3: Ja, sagen wir mal so, es fällt mir schwer. Nur letztendlich glaube ich ja, dass der Rechtsstaat repräsentiert wird immer von bestimmten Menschen. Und ich glaube, dass es Menschen gibt, oder ich sage mal im Grundsatz, glaube ich, dass die Menschen gut sind und dass es mehr Gute gibt insgesamt und dass daraus sich was Neues bilden kann. Davon bin ich überzeugt.
2: Glauben Sie auch an Aufarbeitung?
3: Ja, aber das wird schwer. Also es wird lange dauern.
2: Mhm. Möglicherweise wird es auch nur noch historisch passieren. Ne? Das ist auch so eine Möglichkeit. Jetzt noch mal zu Ihrer Haft. Also ich habe mir das versucht vorzustellen, wie das plötzlich ist, der Freiheit beraubt zu sein. Also ich stelle mir das ganz schrecklich vor. Denn man ist auch nicht mehr der eigenen Entscheidungen, vor allem, weil Sie ja überzeugt waren, das Richtige getan zu haben. Ja. Ja? Was hat Ihnen da geholfen, das zu überstehen? Man fängt doch an zu hadern.
3: Also ich sag mal, die schlimmste Zeit ist, wenn Sie in diese Polizeiuntersuchungszelle kommen, bevor Sie zum Haftrichter. Also die müssen ja durch den Haftrichter, der muss das ja bestätigen und der muss dann Ihre Haft anordnen. Und dann sind Sie in einem Polizeigewahrsam und das ist, ja, dieser Raum ist zwar größer als die Zelle, aber das war furchtbar. Sie haben keinen Blick nach draußen, sie haben keine Uhr, sie haben nur so eine Art Betonbett, so eine Pritsche da und sie wissen überhaupt nicht, was jetzt passiert. Und da habe ich dann irgendwie schon heftigste Herzrasen gekriegt und ja, wie so eine Art Panikzustand, eine Panikattacke. Und da habe ich gedacht, okay, was hast du gelernt, wie gehst du damit um? Und dann habe ich dann erst einmal bei mir diese Mentalfeldtechniken, die ich in der Praxis bei vielen Patienten angewendet habe, habe ich dann bei mir angewendet. Das hat funktioniert.
2: Also so ja. Atemtechniken und sowas?
3: Bitte?
2: Atemtechniken und so, oder?
3: Ja, nee, das sind so Klopftechniken.
2: Ah, also, ja, Klopftechniken.
3: Vielleicht haben Sie das schon gehört. Dass man so auf Meridianpunkte klopft und gleichzeitig dabei einen bestimmten Satz sagt. Mhm. Ja. Also eigentlich beschreibt man den Zustand, in dem man sich jetzt befindet. Also ich bin voller Panik und habe Herzrasen und so weiter. Und dann legt man das vorher fest, zum Beispiel auf so einer Skala von 1 bis 10 und sagt, wie heftig ist das jetzt? Dann macht man einen Durchgang, zwei Durchgänge und so und merkt dann auf einmal, es wird immer weniger.
2: Okay, ja, das. Ich habe das mal gemacht. Eine Freundin von mir hatte das gelehrt oder hatte so eine Praxis.
3: Ja, ja.
2: Haben denn eigentlich Ihre Mithäftlinge, Sie haben ja gesagt, die haben sich auch für Sie eingesetzt, haben die verstanden, warum Sie im Knast saßen?
3: Nein. Ja, die haben gesagt, du bist der einzige Unschuldige hier. Also normalerweise sagen die meisten ja, okay, ich bin Justizirrtum, ne? Aber bei mir meinten sie das dann ernst. Ne? Sagen sie mal, du bist Staatsfeind Nummer 1 auf der einen Seite, aber du bist unschuldig. Ja. Und das sagt mir dann auch nochmal die Verwandtschaft in Marokko, die auch gelegentlich schon Erfahrung mit Knast hatten. Die haben gesagt, Heinrich, denk dran, Knast ist übel. Die Verarbeitung, wenn du hinterher in Freiheit bist, ist auch nochmal richtig heftig. Aber für dich noch schlimmer, weil du ja unschuldig warst. Mhm. So, also das haben die schon registriert. Also auch die Beamten, muss ich sagen, die waren, viele Beamte, die ich also im Laufe der Zeit kennengelernt habe, war sehr wohlwollend. Und man merkte auch, dass die teilweise anders dachten als der Staat.
2: Sie sind jetzt knapp so 2 Monate aus der Haft entlassen. Haben Sie das schon richtig verarbeitet?
3: Ja, also mir hat eine Kollegin von mir, eine Ärztin aus Hamburg, die ich in Fahrenbach auf dem Ärztekongress da kennengelernt habe, die hat mir gesagt, Heinrich, du hast jetzt noch eine Knastidentität und da musst du jetzt ein Stück weit raus erwachen. Ja. Und naja, Marokko, das war schon heftig. Ich kam da an, da hatten sie auch 36 bis 40 Grad, aber besser zu ertragen als hier die Hitze. Und es war irgendwie wie so ein Traum. Also ich war auf einem anderen Kontinent. Ich war in einem anderen Land und ne, es war unglaublich. Die Leute waren alle freundlich, die waren nett, waren höflich, respektvoll. Ich dachte, die wissen gar nicht, ne, dass ich ja ein Schwerverbrecher bin und so. Das, ne? Also das war für mich schon so ein kleiner Kulturschock, obwohl ich ja Marokko kannte. Ich war schon zigmal mit meiner Frau da gewesen, an Hochzeiten am laufenden Band teilgenommen. Es war diesmal ein bisschen anders noch, deshalb sind wir auch ziemlich streng bei der Familie geblieben und so, dass ich mich so erstmal an alles gewöhnt habe. Im Dorf spazieren gegangen und
2: man fühlt sich dann noch selber als Knacki quasi.
3: Ja, es ist ganz eigentümlich. Man denkt die ganze Zeit, also zu Hause zumindest, habe ich immer gedacht, wenn ich ein Geräusch gehört habe, ich glaube, da sind sie wieder. Ja, also die kommen rein und die wollen nicht wieder festnehmen aus irgendeinem Grund. Die brauchen ja keinen Grund mehr. Und in Marokko war das jetzt ein bisschen anders. Da habe ich jetzt nicht das Gefühl gehabt, dass da irgendeiner kommt von Interpol und mich festnimmt oder sonst was. Gab ja auch keinen Grund. Ne? Ich war ja entlassen. Nur das ist noch nicht hundertprozentig angekommen. Also ich muss mich da noch ein Stück weit dran gewöhnen.
2: Aber die Gefahr besteht eigentlich nicht, oder? Ich meine, Sie sind auf Bewährung zwar noch. Wie lange noch?
3: Ich hatte erst ein Jahr Bewährung. Also die Richterin hat ein Jahr Bewährung gemacht und dann hat aber die Staatsanwaltschaft ein Veto eingelegt und hat gesagt, sie möchte gerne 3 Jahre.
2: Okay. Und ja. Wo stehen wir jetzt?
3: Ja, 2 Monate, ne?
2: Ach so, okay. 3 Jahre Abhaftentlassung, alles
3: ja,
2: klar.
3: Ja, genau.
2: Okay.
3: Ja, also die Bewährungshelferin ist eine ganz nette Frau. Wir unterhalten uns ganz locker und die hat

0: als Sie verkündeten, frei zu sein. Was haben Sie eigentlich als erstes nach Ihrer Freilassung gemacht?
1: Ja, ich bin direkt nach Hause gefahren, ja. Und ich habe vorher die Freunde und Bekannten gebeten, dass sie da auch irgendwie keinen Aufstand machen oder irgendwie da demonstrieren und sowas, ne? Weil ich sagte, das könnte kontraproduktiv sein, ne? Dann sperren sie mich gleich wieder ein. Und dann bin ich eben halt nach Hause gefahren, da kamen dann natürlich auch die Glückwünsche. Naja, für meine Frau war das...
0: Ja, das kann ich mir vorstellen, dass das alles noch tief in den Knochen sitzt, ne? Das ja. ist nicht so schnell weg. Ihre Frau wurde ja auch verurteilt. Das ist ja auch irgendwie, die hat bei Ihnen in der Praxis gearbeitet und wurde auf 2 Jahren zur Bewährung und 150 Sozialstunden verurteilt. Warum Richtig. Eigentlich?
1: Ja, weil die einfach davon ausgegangen sind, dass meine Frau das mit initiiert hat. Dabei, das habe ich ganz oft gesagt, ich habe gesagt, es ist so, dass meine Frau in der Anmeldung ist und jeden Patienten einfach nur annimmt. Und wenn einer zu mir will, dann schickt sie den zu mir rein. Und ich war in dem Zimmer, wo also die Impfung beziehungsweise auch Nicht-Impfung stattfand, war ich ja ganz alleine. Da war kein anderer dabei. Also was da drin passierte, das ist einfach, ja, haben die einfach so angenommen, dass das so ist. Und dann die Staatsanwältin hat ja auch schon bei der Praxisdurchsuchung gesagt, ach, mir ist gerade eingefallen, Sie klage ich ja auch noch an.
0: Wahnsinn.
1: Ja, das hat sie mal so eben aus dem Hüftgelenk.
0: Einfach so gesagt, ohne irgendwie irgendwelche Vorwürfe eigentlich zu, oder Belege. Gott, Beweise, um Gottes Willen, sowas Altmodisches.
1: Ja, nee, ich weiß nicht warum. Meine Frau hatte gerade ein paar Infusionen bei Patienten gemacht. Und dann sagt sie, ja, jetzt durchsuchen wir erstmal ihre Wohnung zu Hause und da gehen jetzt ein paar Beamte hin und dann brechen wir ihre Tür auf. Und da sagte meine Frau zu der Staatsanwältin, ja, warten Sie, ich mache eben die Infusion fertig und dass die Patienten davon, dass die Infusion abgenommen wird und da kann ich ja mitfahren. Und dann brauchen Sie die Tür nicht aufzubrechen. Er hat sich dann darauf eingelassen, ja, und dann sind die dann nach Hause gefahren. Haben die Wohnung noch durchsucht, haben da so Decken oben runtergerissen, ja, weil sie dachten, ich hätte da irgendwas. Ich habe dann auch die Beamten oder die kamen ja hinterher nochmal, habe ich dann gefragt, was suchen Sie eigentlich? Ja, weil da wussten sie selbst nicht genau, Impfpässe. Da sage ich, wie Impfpässe? Soll ich hier Impfpässe lagern? Wofür? Ja, naja, sie sollten auf jeden Fall durchsuchen oder sollten wahrscheinlich auch, Unordnung anrichten, was auch immer.
0: Der Wahnsinn.
1: Ja, und ich fand dann auch, meine Frau, die wollte dann natürlich, hat gesagt, okay, ich akzeptiere das mit Sozialstunden, ja, alles gut, dann mache ich das. Und dann hat sie sich ein paar Mal gemeldet bei Gericht. Also, und dann haben die wohl gesagt, ja, sie müsste warten. Ihre Vorschläge würden sie nicht, also sie wollte gerne in so einem Pflegedienst arbeiten oder dachte mit irgendwelchen Kindern oder irgendwie sowas. Nö, dann haben sie abgewartet und dann haben sie gesagt, sie sollte auf dem Friedhof arbeiten.
0: Also statt in der Pflege, wo sie eher Erfahrung hat, also wo sie hätte helfen können und wo es in der Pflege ja auch großen Bedarf gibt an Personal, da durfte sie nicht, weil die Arbeit auf dem Friedhof geeigneter war.
1: Ja, besser.
0: Also schwere körperliche Arbeit, kann man so sagen, oder?
1: Genau, und da musste meine Frau da voll mitarbeiten, wie die Männer da. Da war gerade sehr viel Laub und nasses Laub und das musste sie zusammenheben und immer auf so einen Wagen, der viel zu hoch war für sie. Und da hat sie dann auch Probleme gekriegt im Nacken und im Schulterbereich. Wurde da vom befreundeten Physiotherapeuten Gott sei Dank behandelt. Ja, aber dann hat sie brav ihre Stunden abgeleistet, ne? Da habe ich absolute Bewunderung für, was sie da geleistet hat, ne? Ja, ohne Murren, ja.
0: Das auch alles hinzunehmen, einfach so. Ich meine, bei dieser ersten Razzia, also im Januar 22, da kamen ja schwer bewaffnete Polizisten plus Kriminalbeamte plus Staatsanwälte in die laufende Praxis, die ja voll war zu dem Zeitpunkt. Das klingt nach einer ganz großen Show. Kam das eigentlich für Sie komplett überraschend?
1: Sagen wir mal so, ich hatte Wochen vorher, habe ich gesehen, wie

0: auf der gegenüberliegenden Straßenseite mehrere Männer waren, die mit Teleobjektiven ständig auf die Praxis gerichtet waren. Und da habe ich gedacht, naja, die
1: standen... Die standen auf der Straße?
0: Nee, die standen in einer Wohnung. Die haben wahrscheinlich die Wohnung angemietet oder sonst irgendwas und haben dann ihre Teleobjektive, ich nehme an, das gibt so, wie heißen die,
1: Lausch und Horch.
0: Ja, Lausch und Horch. Dann haben die versucht, dabei. Jetzt hatten wir aber Praxisräume und hatten immer noch Zwischentüren. Das heißt, sie konnten bis in die durch die Wände nicht durchgehen. Ich weiß nicht, wie gut die Technik heute ist. Aber sie haben da ja wochenlang haben die das gemacht und da kam ja noch nichts. Ja, und irgendeine Ärztin hat mich, eine Internistin von St. Marienhospital Lünen, die hat erst eine anonyme Anzeige gemacht, war eine türkische Ärztin übrigens, und die hat, dann ist sie ermittelt worden und dann hat sie ist sie dann zur richtigen Anzeige geworden. Hat sie mich als Kollegen angezeigt, weil sie sagte, weil sie das gehört hätte, dass ich keine richtigen Impfausweise ausstelle und dass sie das nicht ethisch vertretbar hält.
1: Der Denunziant. Ja, genau. Ja, die hatten also auf jeden Fall Hochphase in dieser Zeit. Aber sagen wir mal, waren diese Lausch und Horch, dieser Lausch und Horch-Trupp, hat der das alles ganz heimlich gemacht? Aber Sie haben den ja gesehen. War das relativ offen? Sollten Sie eigentlich nur eingeschüchtert werden oder was war Ihr Eindruck?
0: Kann auch sein. Das kann ich, also es könnte durchaus sein, dass Sie mich einschüchtern wollten.
1: Also heimlich war das ja nicht, ne?
0: Nee, das war unheimlich. Ja, das war schon komisch. Ich habe das so hingenommen. Wir sind mit dem Hund öfter mal spazieren gegangen, dann habe ich die gegrüßt. Ja, ja gut. Also ich dachte, das gehört zum normalen Gebaren des Staates zu diesem Zeitpunkt.
1: Okay.
0: Da sind ja auch andere Sachen vorgefallen und
1: ja. Ja. War Ihnen damals eigentlich klar, wie riskant es war, also Ihre Patienten zu schützen, indem Sie ihnen Impfbescheinigungen ohne Impfung ausgestellt haben?
0: Also ich habe mir, als das kam mit dem, es gab ja Lockdowns schon und Shutdowns zu dem Zeitpunkt und mit all diesen Kontrollen, das habe ich schon gemerkt, dass da eine gewisse Ernsthaftigkeit dahinter steckte, dass die das mit Sicherheit ahnden werden. Nur darf man nicht vergessen, die Patienten, die hatten wirklich Angst. Die hatten Panik, die müssen sich das vorstellen, die haben vor mir gekniet und gebettelt. Ja, also das war ich ja gar nicht gewohnt, ne? Und die haben gesagt, bitte, bitte, bitte, ne? Unbedingt, ich brauche einen Impfausweis und ich muss arbeiten, weil ich eine alleinerziehende Mutter zum Beispiel. Und ja, das war.
1: Aber die wollten sich nicht spritzen lassen. Das war ihnen schon klar.
0: Das war, die wollten sich nicht spritzen lassen, brauchten aber den Impfausweis. Mhm. Weil sie sonst nicht, also
1: ja, klar.
0: Das ist logisch, die konnten nicht weiterarbeiten und was weiß ich was. Ich meine, gut, jetzt für einen Sportclub oder ne, dass man da nicht mehr hin kann und so. Dafür habe ich das jetzt nicht gemacht. Aber so Leute, die jetzt bedroht waren, mhm. ja, ernsthaft bedroht waren. Und so, und dann wurde mir ja immer unterstellt, also auch von der Staatsanwaltschaft, ich hätte dafür Geld genommen. Habe ich natürlich nicht. Ich habe auch nicht eine einzige Impfe abgesetzt. Das war lustig. Im ersten Haftbefehl stand, er hat 90.000 Euro ausgeschlagen. Also er hat keine Berechnung für 90.000. Und dann haben sie gedacht, naja, für eine Schwerpunkt-Ermittlungsstelle Wirtschaftskriminalität ist das ein bisschen komisch, wenn einer Geld ausgeschlagen hat. Und dann haben sie es im dritten Haftbefehl haben sie es dann weggelassen. Mhm. Ja, weil sie es dann sagten, das hört sich ja komisch an. Ne? Aber es hat sich für viele Leute, dadurch, dass diese 90.000 im Haftbefehl standen, hörte sich das immer so an, als wenn ich das unterschlagen hätte oder irgendwas. Ja, weil die Leute ja manchmal das so überfliegen. Und naja, dann habe ich das aber versucht, ein paar Mal richtig zu stellen. Vor kurzem noch hat mich einer angesprochen und hat gesagt, hör mal, du hast ja diese Impfung gemacht, hast bestimmt viel Geld verdient. Da sage ich, nein, das kannst du alles nachlesen. Ja, und das ist alles hundertprozentig bewiesen. Ich habe dafür kein Geld genommen. Mhm. Ich bin ja jetzt auf Hilfen von Patienten oder Mitmenschen, sage ich jetzt mal, bin ich ja ein Stück weit angewiesen. Der weiße Kranich, der sammelt ja dann...
1: Ja, genau, für ihre ganzen Anwaltskosten und die sie alle noch haben. Ja,
0: ja, also richtig.
1: Ich werd das verlinken unten. Unten in der Beschreibung unter dem Video findet man auch also die Adresse oder das Bankkonto, wo man ihnen helfen kann, wo man sie unterstützen kann.
0: Ja, genau. Das macht der weiße Kranich und das hat bisher ja auch hervorragend geklappt, sag ich mal. Und ich bin da auch vielen Leuten sehr dankbar. Ja, auch die, die mir geschrieben haben. Ich habe ja unendlich viel Post gekriegt. Ja, ich habe, also ich war dann hinterher, also in der U-Haft habe ich schon viel Post gekriegt, die aber immer wieder aufgemacht worden ist. Die Staatsanwaltschaft hat das ja quer gelesen, also vorher gelesen, dann kriegte ich 14 Tage später die Post. Aber es kam jeden Tag was. Und da war eine Beamtin, die konnte mich wohl nicht so gut leiden. Die schmiss mir die immer so aufs Bett, ja, hier ihre Fanpost, ne? Und dann ist sie wieder rausgegangen. Na, ja, es waren wirklich tolle Briefe dabei, auch von Kollegen und Kolleginnen und nicht nur aus Deutschland, sondern Österreich, Schweiz und sogar, es ging bis zu den, also Australien, sogar von den Seychellen habe ich Post gekriegt. Also ich wusste gar nicht, wo die Leute das ja alle wissen, aber die haben ja wahrscheinlich gut recherchiert und die haben mich alle emotional unterstützt.
1: Das hat schon geholfen, oder?
0: Ja, es war schon. Ich merkte das auch bei den Mitgefangenen. Ja, die haben ja alle mitgekriegt, dass ich unendlich viel Post kriegte. Und die waren schon ein bisschen ja neidisch darauf, ja, dass ich so viel poste. Und die müssen sich vorstellen, da gibt es Leute, die sind 3-4 Jahre im Knast und kriegen nie einen Brief.
1: Genau.
0: Außer vom Staatsanwalt. Aber. Ja, ja.
1: Wenn ich ihn auf Post vom Staatsanwalt freut, ne, dann, ja, dann sieht es richtig doof aus.
0: Also, mir schreibt einer.
1: Ja.
0: Ja, auf jeden Fall, das war schon gut. Jetzt büße ich im Augenblick körperlich das so ein bisschen aus. Ich musste auf diesem Gefängnisstuhl, habe ich da immer gesessen. Das müssen Sie sich so vorstellen, wie in der ersten Klasse in der Schule, nur ein bisschen größer, also ein bisschen höher, aber von der Bequemlichkeit ungefähr genauso. Und da sitzen Sie jeden Tag drauf und lesen, ja, 50, 60, 70 Briefe. Ich habe ja jeden Tag 100 bis 200 gekriegt. Die musste ich ja sortieren und ne, katalogisieren. Gut, da gab es Leute, die haben nur Grüße geschickt, aber es gab auch welche, die haben 3-4 DIN-A4-Seiten geschrieben. Und ich habe gesagt, das Mindeste, was du tun musst, du musst alles lesen. Manche wollten auch, dass ich ihnen zurückschreibe, das habe ich dann auch gemacht. Ja. Aber ich saß halt immer. Und jetzt habe ich natürlich so, wir sitzen auf einem Muskel oder beziehungsweise einer Muskelgruppe, da ist der Gluteus.
1: Mhm.
0: Ja, und den habe ich jetzt nicht besonders gestärkt, sondern ich habe ihn einfach nur benutzt zum Sitzen. Und den braucht man auch zum Stehen, ja, hauptsächlich. Und da kriege ich ab und zu Schmerzen und da hilft mir ein Freund, der ist Physiotherapeut, mit bestimmten Übungen, damit ich da wieder. Also das sind schon leichte Haftschäden, die ich da habe.
1: Ja, das kann ich mir vorstellen. Wie, aber apropos, ich meine, man hört ja immer oder man sieht in Filmen, dass das Gefängnisessen so scheußlich ist und so ungesund. Wie war denn das bei Ihnen?
0: Also, naja, also ich hatte, man kriegt also morgens zum Beispiel, kriegt man so Weißbrot. Das ist aber nicht Weißbrot, wie man es kennt. Das sind so Scheiben, die sehen so aus wie Weißbrot. Und riechen auch ganz eigentümlich. Und da ist kein bisschen Hefe drin, weil die wollen nicht, dass die aus dem Weißbrot die Gefangenen die Hefe benutzen, um sich selbst Alkohol herzustellen. Ja, da sind einige polnische Mitgefangenen, die sind da sehr clever, die haben das geschafft, aber die haben dann irgendwelche Früchte gekauft und was weiß ich nicht alles. Auf jeden Fall, dieses Brot können sie maximal bis mittags haben, da fängt es an zu schimmeln.
1: Boah.
0: Ja, ich meine, ich dachte immer Brot, naja, 24 Stunden habe ich mir gedacht, müsste es wenigstens halten, aber das macht es nicht. Und dann habe ich hinterher erfahren, die kriegen das Brot in rauen Massen geschickt aus einer Bäckerei und das wird eingefroren und dann wird es irgendwie einen Tag vorher aufgetaut und dann kriegen wir das offizielle. Das war nur so ein Aspekt. Ansonsten kriegt man immer irgendwelche Dosen, Fischdosen. Ja, jeden Freitag gibt es irgendein Schollenfilet oder was auch immer, ja, so ein Fischstäbchen, ne? Also ich sag jetzt mal, man muss sich da schon Freunde erwerben, damit man mal was anderes isst. Ich hatte Gott sei Dank welche Gefangene, die in der Küche arbeiteten. Ich kannte welche, die bei uns Hausarbeiter waren. Ich habe einen Türken gehabt, den habe ich immer beraten mit bestimmten Sachen. Der konnte hervorragend Suppen kochen. Ja, da war ich dann auch. Man kann ja dann Umschluss machen. Das heißt, man kann sich nachmittags mit einem Gefangenen für eine Stunde zum Beispiel treffen. Den können Sie auf Ihre Zelle einladen oder Sie gehen zu ihm hin.
1: Also jetzt sind wir im Regelfall.
0: Nee, wir sind noch in der U-Haft.
1: Ah, okay.
0: Das ist alles U-Haft. Auch in der U-Haft ist es normalerweise nicht üblich, dass man arbeitet. Ja, also Arbeit ist nur den Leuten, die im Vollverzug sind. Und ich kannte aber zwei Gefangene, die es geschafft haben, da schon Arbeit anzunehmen. Und da konnte ich auch dahin. Das ist zumindest, sie werden um 7 Uhr abgeholt, 13 Uhr und dann nochmal bis 15 Uhr. Sie können auf der Arbeit duschen, was sonst nur zweimal in der Woche erlaubt ist. Aber da konnten sie auf der Arbeit jeden Tag duschen. Naja, und sie lernen nochmal 100 bis 200 andere Gefangene kennen. Das, ja.
1: Ja, und die Zeit vergeht, ne? Also das Grübeln ist nicht da.
0: Ja.
1: Ich würde ganz gern nochmal auf diesen Überfall, auf diese Razzia in Ihrer Praxis zurückkommen. Da wurden Sie ja in Ihrer Praxis festgesetzt.
0: Ja.
1: Und die Beamten haben dann die Praxis und auch die Patientendaten durchforstet. Dürfen die das eigentlich?
0: Ja, normalerweise nicht.
1: Aha.
0: Also
1: das ist eigentlich ein Recht. Also ist es ein Rechtsverstoß?
0: Ja. Das heißt, also es gibt ja auch noch ein paar andere, da hat mich hinterher einer drauf gebracht. Während einer Durchsuchung, ja, vor allem in einer Praxis mit empfindlichen Daten, ich meine, da stehen überall Diagnosen drauf, ja, ist schon, also könnte für jeden irgendwie betroffen machen, ne? Je nachdem, was da draufsteht. Ja, und die haben mich ja festgesetzt in meinem Wartezimmer. Ein Beamter wurde abgestellt, der mich bewacht hat, damit ich mich nicht da rausbewege. Und dann wurde die Praxis durchsucht. Und normalerweise muss man bei der Durchsuchung, ja, bei dem, was sie da machen, muss man anwesend sein. Das heißt, okay, ich darf da nicht innerlich sein, aber ich muss zumindest anwesend sein, damit ich weiß. Die haben die Kühlschränke durchwühlt, die haben ja die ganzen Akten durchwühlt, mein Arbeitszimmer, haben ja alle Laptops mitgenommen, haben Computer mitgenommen, alle Handys. Ja, und irgendwann, da war ein Tresor in der Praxis und da kam der Oberstaatsanwalt, da waren ja zwei Staatsanwälte bei mir, ja. Der hat dann gesagt, ich sollte kommen und sollte das öffnen, ja, weil, ne, wollte dabei sein, dann standen die da um mich herum, als wenn ich da drin irgendwie Munition hätte oder Sprengstoff. Ja, und dann habe ich das nur geöffnet und dann bin ich wieder in das Zimmer gegangen. Ja, ja, und hinterher habe ich erfahren, dass das alles nicht statthaft ist. Okay. Na gut, und die waren alle schwer armiert. Die hatten alle schusssichere Westen an. Ja, und ich dachte, meine Güte, was haben die hier erwartet? Ein Waffendepot oder so?
1: Nein, haben sie nicht erwartet. Sie wollten ihnen nur klar machen, dass hier die Staatsmacht auftritt. Ich meine, das war ja bei so vielen so, ne? Ja. Aber es wurden ja auch ihre Patienten vor Gericht gestellt, ne? Also
0: ja.
1: Menschen, die eigentlich nur auf ihre körperliche Unversehrtheit gepocht haben.
0: Richtig.
1: Wie haben Sie das empfunden?
0: Ja, ich fand das schlimm. Ja, ich habe nur gedacht, meine Güte, jetzt werden die auch noch. Jetzt habe ich ja die Daten aufbewahrt in meiner Praxis. Da stand ja drin, die mussten ja unterschreiben alle, ne, für das. Und da habe ich gedacht, ja, jetzt werden die alle vernommen und so. Wobei da große Ausnahmen waren. Ne? Es wurden nicht alle vernommen, sondern eben halt nur ganz bestimmtes Klientel. Ne?
1: Welches?
0: Ja, also sagen wir mal so, es gab ja zum Beispiel so Gruppen wie die Clans. Es mhm. gibt ja so Clans. Da waren viele bei mir in der Praxis, ja, also und von denen war nicht ein einziger als Zeuge vor Gericht und nicht ein einziger in den Akten drin. Und das fand ich ein bisschen auffällig. Ja,
1: das ist interessant, ja.
0: Ja, da waren auch nur Tschetschenen da und so, die waren auch nicht. Ne? Das sind ja Leute, die sich nichts gefallen lassen. Das habe ich auch hinterher im Laufe meiner Zeit in der U-Haft dann erlebt, dass zum Beispiel Leute, die von der Mafia sind. Da hat mir zum Beispiel einer erzählt auf dem Hof, ja, er sagt, ich bin jetzt eine Woche hier, aber ich komme schnell wieder raus. Er sagt, ich habe einem das Knie zerschossen. Ach so, sag ich, ja, ja, der kann nicht mehr laufen, sagt er, alles klar. Aber das wird geregelt, alles, und in einer Woche bin ich wieder draußen. Und der hatte recht, der war in einer Woche wieder draußen. Und er hat gesagt, naja, wichtig ist, wenn du auf jemanden schießt, hat er mir gesagt, immer unterhalb der Gürtellinie. Sagt er, und Knie ist soweit in Ordnung. Er sagt, aber der Mann kann nie wieder laufen. Ja, sagt er, gut, das, ne.
1: Und der ist wieder entlassen worden, obwohl man wusste, dass er es wirklich getan hat?
0: Ja, ja, da waren mehrere, also die auch sich ganz sicher waren. Zum Beispiel saß neben mir einer, ich weiß jetzt nicht von welchem Clan, müsste ich nochmal gucken. Auf jeden Fall saß einer von einem Clan neben mir bei der Arbeit und Schrauben drehen. Ja? Und der sagte dann zu mir, sagt er, darf sie nicht wundern, ich habe mich mit dem so ein bisschen angefreundet, weil wir haben zusammen Tee getrunken und ich habe ihm ab und zu Lakritz gegeben und so, weil er das gerne mochte. Und der sagte dann zu mir, naja, ich werde in einer Woche quer verlegt und dann werde ich entlassen, das kriegt keiner mit. Das ist alles abgesprochen.
1: Okay.
0: Ja, das habe ich, ja, ja, ich habe mir nur gedacht,
1: gut. Wirft ja noch einmal ein anderes Licht auf diesen Staat.
0: Ja, ich glaube, dass hier ein ganz anderes Gesicht ist. Ich meine, ich habe mir immer vorgestellt, wir sind das Land der Dichter und Denker, ja, und hier ist Goethe, Schiller und was weiß ich was. Und dann ist unser Rechtsstaat auf einmal so zusammengebrochen. Also ich finde, das hätte man auch alles eleganter machen können.
1: Ja. Ja, aber ganz ehrlich, man muss auch sagen, wenn die Leute alles mitmachen, dann denkt man sich, warum eleganter geht auch so, ne?
0: Ja, also...
1: vor allem, wenn die Medien mitmachen. Wie haben denn eigentlich die Mainstream-Medien Sie begleitet in Ihrem Prozess?
0: Naja, hauptsächlich war ja irgendwie einer von der... von der Recklinghauser Rundschau, glaube ich, war da, Prozessbeobachter, aber der war nur immer 5 Minuten da und hat abends einen langen Bericht geschrieben, der am nächsten Tag in der Zeitung stand. Und das war dann immer, im Grunde genommen hat er dann angerufen bei Gericht oder bei der Staatsanwaltschaft und die haben ihm dann das vorgeschrieben, was er drücken sollte. Das war schon bekannt, ja, weil... Ja, und deshalb haben auch von meinen Bekannten und Freunden, hat das ja auch keiner mehr gelesen, ja, und das, was erzählt worden ist. Am selben Abend, als die Praxis durchsucht worden ist und dann auch meine Privatwohnung, da musste ich ja schnell nach Hause, weil vor unserer Haustür waren schon mehrere Kameras positioniert. Da war richtig was los. An Medien, da ist mein damaliger Anwalt ist nach draußen gegangen, hat mit denen gesprochen, ja, und hat die wohl gebeten, dass sie dann irgendwann abfahren, sonst würde ich eben halt die Praxis nicht verlassen können. Und dem haben die wohl auch Folge geleistet, aber dann in Radio kam dann sofort die Meldung, ne, dass da der Staatsfeind Nummer 1 gerade verhaftet, also nicht verhaftet worden ist, sondern die Praxis durchsucht worden ist und so weiter und so fort. Da haben sie ja noch nichts gemacht. Ist erst später gekommen.
1: Ich meine, viele Ihrer Kollegen, die sind ja reich geworden durch diese Zeit.
0: Ich hörte davon, ja.
1: Ja, manche haben auch damit geprahlt, davon hörte ich wiederum, ja. Sie wurden auch von einer Kollegin denunziert. Wie sehen Sie heute nach Corona auf die deutsche Ärzteschaft?
0: Also dadurch, dass ich ja eh schon ein etwas kritischer Arzt war. Ich war schon im Krankenhaus ein bisschen kritisch. Und dann hinterher natürlich auch ich habe ja eine Kassenarztpraxis gehabt in Herne und da habe ich ja auch schon ein Naturheilverfahren gemacht.
1: In Herne? Ich habe Recklinghausen gesagt.
0: Ja, ich hatte erst 10 Jahre in Herne eine Kassenarztpraxis und dann hinterher eine Privatpraxis in Recklinghausen.
1: Alles klar.
0: So, und da war es eben halt schon so, dass viele meiner Kollegen gegen mich waren, weil ich habe mit Blutegeln gearbeitet, mit Bachblüten, Kinesiologie, Familienaufstellung und all diese Sachen. Und ja, die haben mich dann immer eigentümlich angeguckt oder haben mich auch beschimpft teilweise. Ja, und oder haben mir irgendwelche Leute zur Untersuchung geschickt. Irgendwann mal, glaube ich, war irgendeiner, der fand das schlimm, dass ich mit diesem Chip, also es gab ja damals so Karten von den Kassenpatienten, und da gab es so Hüllen. Und ich habe diese Hüllen gemacht und auf der Rückseite habe ich mein Logo gemacht und meine Anschrift. Und da hat mich sofort wieder ein Kollege angezeigt.
1: Werbung, ne? Oder
0: ja, so. Unzulässige Werbung, das war nicht. Das durfte ich nicht und so. Naja, da habe ich gewusst, wie die gestrickt waren. Ich war damals der einzige Arzt in Herne, ja, der Akupunktur gemacht hat und Bachblüten und solche Sachen. Ja, und hinterher, ein halbes Jahr später, haben alle Akupunktur gemacht. Fand ich ganz lustig, ne, dass da auf der einen Seite, aber mir war das egal. Ich sage, wenn die das wirklich ernst meinen und das gut machen, dann ist das gut. Ja, dann ist das schön. Dann kriegen die Leute eben halt eine gute Therapie, ja, wenn sie es ernst meinen. Nur ein Patient kam mal zu mir aus einer anderen Praxis, der hatte Bachblüten gekriegt und sagte dann, wissen Sie, ja, ich sagte, ich habe die jetzt von Ihrem Kollegen, aber irgendwie helfen die überhaupt nicht. Da sage ich, wie kommen Sie darauf? Ich habe das Gefühl, Ihr Kollege glaubt da nicht dran. Der hat das einfach nur gemacht, ja, weil alle das machen oder so. Naja, gut.
1: Ja, vielleicht hat er auch nicht das Richtige gegeben, man weiß es nicht.
0: Ja, ja, klar. Der hat irgendwas zusammengemischt, ja.
1: Wenn Ihre Bewährung vorbei ist, bleiben Sie in Deutschland?
0: Ja, das wurde ich oft gefragt. Ja, haben mir ja auch viele Leute schon angeboten, ne? Die haben gesagt, hier Ungarn, Rumänien, Marokko, Sansibar, ja. Ich sag mir einfach irgendwo, man ist ja hier irgendwo geboren. Ja, hier hat man seine Eltern, seine Großeltern, Urgroßeltern. Hier hat man die Familie, wir haben ja auch jetzt auch Enkelkinder und die alles einfach nur zu verlassen. Ich habe mir das so vorgestellt, ich sage, ihr stellt euch das alle einfach vor. Ich bin weg, ja, und dann wird man irgendwo gesucht und man muss sich jeden Tag verstecken. Ich habe ja im Knast, habe ich ja Leute kennengelernt.
1: Ich meinte natürlich nicht, also ich meine, dass sie nach ihrer Bewährung, also ganz legal dann woanders leben. Nicht,
0: ach so.
1: Ja, nicht, dass sie heimlich, das wollte ich Ihnen jetzt nicht unterstellen.
0: Nein, also ich habe schon geliebäugelt, weil wir ja mit Marokko, da ist es einfach leichter und auch Sansibar ist durchaus eine Option, ne, weil da lebt es sich leicht, ist preiswert. Ne. Gut, da hat man
1: eine deutsche Community inzwischen.
0: Inzwischen eine deutsche, österreichische Community. Ja, da habe ich auch viele kennengelernt. Also wirklich tolle Leute, die genauso denken und so. Auch eine Ärztin aus Hamburg habe ich da mal, eine Notärztin kennengelernt. Die bauen da auch teilweise an. Da sind also schon Leute, die da ansässig sind. Die haben da schon Grundstücke und bauen da Strophantin an für Herzschwäche und solche Sachen. Ja, die machen da eine ganze Menge. Ja, da habe ich gesagt, das hört sich interessant an. Ne? Also da liebäugel ich mit. Es ist doch nicht so, dass ich das so fest... Ich habe ja hier auch noch, sagen wir mal, es gibt ja immer noch so Patienten, die ich immer noch so betreue, die rufen mich an und dann wollen sie einen Tipp und dann sage ich denen das, was sie machen können. Da sind sie auch immer alle sehr dankbar für. Naja,
1: das kann man auch aus Sansibar inzwischen, ne?
0: Ja. Also ich habe auch Sansibar, habe ich eine Psychotherapeutin kennengelernt. Die hat gesagt, sie findet das so schön auf Sansibar. Sie möchte da bleiben. Und hat dann ihre Patienten, hat sie sozusagen alle per Computer, also per Laptop, hat die dann behandelt. Und die haben ihr brav dann was nach Sansibar überwiesen. Da konnte sie schön da bleiben. Und gesagt, oh, gute Idee, ja.
1: Ja, man muss auch die Vorteile der Digitalisierung
0: sehen. Ja, muss man auch sehen, ja.
1: Vielen Dank, lieber Herr Habich, das war ein schönes Gespräch. Vielen Dank, dass Sie da waren und vielen Dank auch für das, was Sie getan haben. Ich glaube, ich spreche sehr vielen Menschen aus der Seele. Vielen Dank. Ja,
0: ich danke auch Ihnen. Herzlichen Dank.
1: Tja, Leute, Herr Habich hat seine Patienten nach bestem Wissen und Gewissen behandelt. Er hat niemandem geschadet und wahrscheinlich sogar Menschen geschützt. Sein Verbrechen, willkürliche Regeln eines autoritären Corona-Regimes zu missachten. Sollte es jemals zu einer ehrlichen Aufarbeitung kommen, dann wird er ein Held sein. Ich wünsche euch eine gute Zeit. Übrigens nochmal vielen Dank für eure Unterstützung meines Kanals. In diesen Zeiten geht's gar nicht anders. Ich wünsche euch eine gute Zeit. Bis bald.
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4: 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Die vier deutschen Übertragungsnetzbetreiber warnen vor Engpässen bei der zukünftigen Stromversorgung. In einem gemeinsamen Schreiben an die Bundesnetzagentur rechnen sie mit Leistungsmangelsituationen. Auch einzelne Lastabschaltungen könnten nicht ausgeschlossen werden. Das Schreiben vom 5. August trägt den Titel Versorgungssicherheit, mögliche Knappheitssituationen, insbesondere im Winter 2030. Die Netzbetreiber begründen ihre Warnung unter anderem mit dem fortschreitenden Kohleausstieg, dem Auslaufen der Kapazitätsreserve und einem erwarteten Anstieg des Stromverbrauchs. Noch immer glaubt die Bundesregierung an das grüne Märchen vom klimaneutralen Stahl Made in Germany. Eine neue Studie der Unternehmensberatung PwC zeigt, wenn Deutschland seine Stahlindustrie behalten will, muss es sich von dieser Illusion verabschieden. Die Ergebnisse der Studie beziehen sich nicht nur auf einzelne Standorte, sondern auf das gesamte europäische und deutsche Marktumfeld. Sie lassen keinen Raum für politisches Wunschdenken, denn sie benennen ein massives, nicht konjunkturelles Strukturproblem. Das sind die zentralen Punkte. Erstens, die klassische kohlebasierte Hochofenroute wird in allen modellierten Szenarien bis spätestens 2040 vollständig unwirtschaftlich. Zweitens, der politisch forcierte Ausweg über CO2-armen Grünstahl ist zwar technologisch machbar, wird aber in Regionen wie den Golfstaaten oder Indien dauerhaft deutlich günstiger sein. Drittens, diese Zukunft wird in diesen Ländern längst gebaut und nicht in Europa. In Oakland hat der erste US-Bundesprozess gegen Meta begonnen wegen des Vorwurfs, Instagram und Facebook mache Minderjährige abhängig und psychisch krank. Am 12. August startete die Auswahl der Geschworenen. Der Prozess soll 6 Wochen dauern. Ein Urteil wird Anfang Oktober erwartet. 4 Bundesstaaten fordern eine Strafzahlung von bis zu 1,2 Billionen Euro. Eine Summe, die fast so hoch ist wie der Börsenwert von Meta. Die Trigger FM-Meldungen. 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
8: Einen wunderschönen guten Morgen nach Deutschland und in die ganze schöne, große, weite Welt. Heute ist Freitag, zum Glück der 14., nicht der 13. August 2026. Ihr hört immer noch kein Orchester spielen, das heißt auch zum Wochenende sind Andreas und ich nicht vereint, sondern Meere trennen uns. Guten Morgen, lieber Andreas, nach Kanada. Wie geht es dir?
9: Danke, mir geht es gut. Also Meere sind es nicht, es ist ein großer Ozean, der uns auseinanderhält im Moment. Aber das bekommen wir ja auch in absehbarer Zeit im Griff. Und ich denke mal, du wirst ja auch in diesem Jahr irgendwann wieder zurückkommen, so vermute ich es zumindest. Und ja, zum Wetter. Wir haben heute hier, es ist ja gerade 7 Uhr morgens hier bei uns, wo wir das hier aufzeichnen. oder besprechen. Wir haben blauen Himmel, wir haben Sonne, es wird ein warmer Tag heute, aber wir haben Glück und bekommen heute ein bisschen Regen, das ist ja immer gut. Und so erwarten wir heute sehr viel Wasser und das ist gut und ab morgen kommt dann die Sonne wieder und übermorgen auch. Also das ist eigentlich ideal im Moment hier. Ich hoffe, bei euch auch.
8: Ja, du, da wo ich gerade bin, heißt es, das wird so 35 Grad werden heute. Und aber es soll auch die letzte große Hitzewelle sein, denn wie wir überall hören, es gibt ja nur noch Hitzetote, über 12.000. Die meisten sind über 85. Es erinnert mich so ein bisschen an Zeiten von der Mikrobe. Überhaupt, das Wort Hitzetote ist neu, oder? Oder gibt es das schon immer?
9: Naja, gut, okay, wenn jetzt jeder ertrinkt, wenn ich meine, jeder, der ertrinkt, vom Auto überfahren wird, aber gleichzeitig ist es warm, ist natürlich gewissermaßen übertragen gesehen auch ein Hitzetoter. Und so hat man es bei Corona ja auch gemacht, dass derjenige, der vom Dach gefallen ist als Dachdecker und ist dabei verstorben, solche tragischen Fälle gab es ja immer, dass man dann gesagt hatte, okay, wir haben getestet, der hatte auch ein Coronavirus-Intus und also ist er ein Corona-Toter. Mit diesen wirklich hanebüchenden Methoden der Statistik wird natürlich eine Verdummung jetzt ins Land gerufen, aber wir sehen ja auch, worauf es hinausläuft. Es glaubt ja keiner irgendwas mehr, was da von den öffentlich-rechtlichen Medien oder den großen Medienanstalten da propagiert wird.
8: Ja, das stimmt wirklich. Und wenn man sieht, die Corona-Aufarbeitung, wie die in den Mainstream-Medien stattfindet, es sind nur wenige wie Spiegel und FAZ und die FAZ hat zum Beispiel ein Cover gemacht oder eine Überschrift. Ich habe es jetzt nicht wortgenau im Kopf, aber nach dem Motto, wie die Rechten sich an dem armen Anthony Fauci abarbeiten mit ihren Verschwörungstheorien. Dabei
9: Ach,
8: liegen die
9: unfassbar.
8: Fakten alle längst auf der Hand. Die freien Medien berichten darüber. Das ist auch wichtig. Wir kommen heute auch noch mal zu diesem Thema und wahrscheinlich nicht zum letzten Mal. Wir wollen aber mal mit dem gestrigen historischen Datum beginnen, Andreas, denn ja, gestern war 65. Jahrestag des Berliner Mauerbaus. Und lass uns mal kurz zusammenfassen, worum es ging. Am 13. August 1961 begann die DDR mit der Abriegelung der Sektorengrenze in Berlin. Das wird ja oft als Mauerbau bezeichnet, um die massive Fluchtbewegung ihrer Bürger in den Westen zu stoppen. Zwischen 1949 und 1961 waren über 2,5 Millionen Menschen aus der DDR in die Bundesrepublik geflohen. Viele davon über West-Berlin, das sozusagen als Schlupfloch diente, das war bekannt dafür. Und wie ich dich kenne, lieber Andreas, kannst du uns wahrscheinlich ein paar Hintergründe zum Besten geben zu diesem ja doch historisch wirklich brisanten Thema.
9: Ja, es ist ja dieser sogenannte Brain Drain, über den wir reden, dass der Verstand dann irgendwann geht, wenn totalitäre Systeme sich entwickeln. Das haben wir übrigens in der Bundesrepublik zurzeit auch in einer ersten Tendenz, die ja schon ziemlich Fahrt aufgenommen hat. Also kurz da zu diesem Thema. Man muss wissen, dass die DDR ja als sowjetisch besetzter Teil Deutschland sich nach dem Zweiten Weltkrieg eben halt separiert hatte zu einem sozialistischen Staatssystem, wobei weltweit alle klar denkenden Leistungsträger ja auch damals schon wussten, dass dieses System der Gleichmachung aller Menschen, nicht der Gleichberechtigung, sondern der Gleichmachung natürlich völliger Unsinn ist. Und wir sehen aktuell eben die ähnlichen Entwicklungen auch hier in der Bundesrepublik, wie diese Neiddebatte, zum Beispiel die sozialdemokratische provozierte Neiddebatte, das ist ja so ein Standard als Grundlage für ihre Partei, Ausrichtung überhaupt, wie die dazu führt, dass die starken Persönlichkeiten mit hohen Kompetenzen, also hohem Fachwissen, der Brain und finanziellen Mitteln das Land verlassen, weil sie sich selber verwirklichen wollen und sich nicht durch unfähige linke Politiker bevormunden lassen wollen. Das ist der Punkt. Und dann partizipieren natürlich auch alle davon, wenn man möglichst wenig staatlich eingreift. Und eine ähnliche Sichtweise der freidenkenden Menschen bedrohte damals auch die Wirtschaft und die Stabilität in der neu gegründeten DDR. Und damals blutete die Ökonomie durch den Verlust qualifizierter Fachkräfte aus, die ja damals massenweise in den Westen flüchteten, weil sie dort in der Marktwirtschaft bessere Chancen erwarteten. Das war ja dieses mit den Füßen abstimmen. Daher kommt ja dieser Begriff meines Wissens.
8: Ja, historische Hergänge waren das auch. Die wurden ja in der ganzen Welt immer diskutiert, dass Deutschland praktisch geteilt war durch eine Mauer oder Stacheldrahtzäune. Der damalige SED-Chef Walter Ulbricht, der hatte ja noch am 15. Juni 1961 behauptet, niemand hat die Absicht, eine Mauer zu errichten. Aber es war ja nur 2 Monate später, da wurde mit Zustimmung der Sowjetunion unter Nikita Khrushchev diese Aktion, die nannte sich Operation Rose, vorbereitet. Geleitet wurde sie von Erich Honecker, der ja dann später selber SED-Chef der DDR wurde. Erläuter uns doch mal, was damals konkret passiert ist.
9: Also ich hatte mich ja mit dieser Thematik DDR und Entwicklung sowieso ziemlich stark auch auseinandergesetzt, vor allem in den 2+4-Verhandlungen später, als sie aufgelöst wurde. Und da sind das natürlich ganz klare Themen, die man mit einarbeiten muss. In der Nacht vom 12. auf den 13. August 1961, das ist mein Geburtsjahrgang übrigens, da sperrten Volkspolizei, Grenzpolizei, Nationale Volksarmee und Betriebskampfgruppen die Grenze in Berlin quasi ab. Straßen wurden damals aufgerissen. Wir erinnern uns an den Bildern, die ja auch noch existieren. Barrikaden und Stacheldrahtverhaue wurden errichtet, um also eine Flucht eben halt nicht mehr zu ermöglichen. Die meisten Übergänge wurden geschlossen in Berlin. S- und U-Bahn-Verbindungen wurden unterbrochen und Bahnhöfe für Ostberliner gesperrt. Also ein chaotischer, übler Vorgang, in dem West-Berlin hermetisch vom Osten abgeriegelt wurde. Und zunächst handelte es sich um Stacheldraht und provisorische Sperren. Und erst in den folgenden Tagen begann dann der Bau einer eigentlichen Mauer, wo sie wirklich Stein auf Stein die Dinge aufeinander gesetzt haben, die später dann zu einem komplexen Grenzsystem mit Todesstreifen ausgebaut wurde. Und die Mauer stand ja bekanntlich dann bis zum 9. November 1989, eine tragische Situation, und trennte Familien, Freunde und die Stadt ja über 28 Jahre lang.
8: Und das war auch offiziell natürlich eine brandheiße Situation. Da ja nun West-Berlin, kann man sagen, als eine Art Exklave der Bundesrepublik mitten in der DDR eingekesselt war. Und du kannst ja mal versuchen, kann man das überzogen darstellen?
9: So, im Prinzip kann man diesen historischen Vorgang so zusammenfassen, wie du es gerade gemacht hast. Es ist eine Exklave gewissermaßen. Auch, das sollte man vielleicht noch sagen, wenn Berlin nicht zur Bundesrepublik Deutschland gehört hatte, sondern einen Sonderstatus des Vier-Mächte-Abkommens hatte. Auch das ist aber ein ganz wichtiger Prozess. Deshalb war das Grundgesetz in Berlin auch nicht das Grundgesetz der Bundesrepublik. Viele haben das überhaupt nicht verstanden, wie die Gründung des Staatsfragmentes Bundesrepublik Deutschland auf deutschem Boden nach dem Zweiten Weltkrieg im Prinzip entwickelt wurde. Und dass da natürlich überhaupt kein richtiger Staat errichtet wurde, ein souveräner Staat, sondern ein Staatsfragment.
8: Besonders spannend ist an diesem Vorgang, dass der Westen zwar laut protestiert hatte, man hatte große Bedenken, militärisch ist aber nicht eingegriffen worden. Genauso wie wir heute immer wieder beobachten, dass nicht eingegriffen wird bei großen Problemen, die sich beginnen aufzutürmen und eigentlich immer größer werden und nach einem Eingreifen verlangen. Aber damals war es halt auch so, da ist nichts passiert, auch da noch nicht, als die DDR die Mauer bzw. diese Grenzanlagen propagierte als antifaschistischen Schutzwall. Was war da los? Denn wir erkennen ja diese Muster auch aktuell, dass hinter den vermeintlich großen Vorgängen, die eigentlich klare Schwarz-Weiß-Bilder erzeugen sollen, also auf der einen Seite die Guten, auf der anderen Seite die Bösen, dass sich da ja doch ganz andere Architekturen verbergen.
9: Das ist eigentlich ganz interessant. Wir können heute aus dem Wissen der aktuellen Situation, Gründung NGOs und so weiter und die Machtstrukturen der Geldflüsse, die man erkennen kann, BlackRock und all diese Gruppierungen, die ja miteinander die Welt für den Normalbürger nicht besser machen, dass wir hier sehen, dass die eigentliche Macht oft woanders lag. Also wenn wir die einzelnen geschichtlichen Vorgänge analysieren, dann sollten wir immer den Gesamtüberblick aus der Vogelperspektive beibehalten. Ich weiß, das kann kaum noch einer hören, aber es ist wichtig. Wir wissen, dass zum Beispiel die Geschichtsbücher nicht unbedingt die Wahrheit wiedergeben, sondern die Wahrnehmung oder die ideologische Sichtweise bestimmter Gruppierungen, die als erklärte Sieger aus einem militärischen Konflikt zum Beispiel hervorgegangen sind, siehe Zweiter Weltkrieg. Vor allem aber geht es um Seilschaften hinter den offiziellen Machtstrukturen, also oberhalb von Präsidenten und Kanzlern. Denken wir denn an die heutigen NGOs, die es damals zwar noch nicht gab, weil sie die Machtdirigenten einfach noch nicht brauchten. Es war auch die Zeit noch nicht reif. Das ist ja eine Entwicklung. Aber aus meiner Sicht war es dieselbe Klasse von Drahtziehern, die Kriege und historischen Vorgänge steuerten. Man sollte da immer der Spur des Geldes folgen, um tatsächlich hinter die Hintergründe zu kommen. Denn Geschichtsbücher sind eigentlich nur Kriegsberichterstattungen, die wenig Sinn machen und auch den Horizont nicht erweitern.
8: Andreas, du musst jetzt mal erklären, was du genau damit meinst. Denkst du, dass der Westen sich deshalb nicht gegen den Mauerbau in Berlin gewehrt hat, weil diese Grenze Ost-West, also der Kalte Krieg, eine Art Profitquelle für die kommenden Jahrzehnte beschert hat? Das wäre natürlich eine Verschwörungstheorie und das müsstest du uns dann vielleicht auch mal erklären.
9: Ist natürlich eine Verschwörungstheorie, aber was wir von diesem Begriff zu halten haben, das lehrt uns ja die jüngste Geschichte, denn die Verschwörungstheorien sind im Prinzip die Praktiken von heute. Also, nun ist es hier ein Podcast und keine historische Analyse, weshalb ich mich natürlich auch kurz fassen muss, bevor du mir das Wort dann abschneidest und dann auch zu Recht übrigens. Eines erscheint mir aber logisch an dieser Verschwörungstheorie. Hätte man die Mauer beziehungsweise die todbringenden Grenzanlagen zwischen der DDR und der Bundesrepublik nicht gebaut, dann wäre die DDR ökonomisch in kürzester Zeit zusammengebrochen. Das würde dann aber auch im Umkehrschluss heißen, dass Unmengen an Rüstungsaufträgen auch im Westen nicht zustande gekommen wären, die bestimmte Investoren über Jahrzehnte ja einen unfassbaren Reichtum zuspülte. Also auch der Westen könnte ein Interesse gehabt haben, über Jahre durch das Feindbild des bösen Sowjets, heute ist es ja der böse Russe, enorme Gewinne zu machen. Auf der anderen Seite war es ja auch ein Aspekt, dass durch die sowjetische Bedrohung, die ja nicht von der Hand zu weisen war damals, ist anders als Russland heute, die USA die Möglichkeit bekamen, durch diese sowjetische Bedrohung, ihre Infrastruktur des Militärs gegenüber der Eurasischen Platte, also Europa und Asien, nach Europa zu verlegen, beziehungsweise direkt nach Deutschland. Wir wissen, dass nach dem Zweiten Weltkrieg Deutschland auserkoren wurde als Hauptschlachtfeld, falls es zu einer intraspezifischen Aggression zwischen USA und Russland kommen sollte.
8: Aber das erinnert mich an die aktuelle Lage, also das
9: Absolut.
8: Feindbild des bösen Sowjets ist jetzt das Feindbild des bösen Russen. Es gibt riesige Rüstungsproduktionen weltweit, steigt und steigt und
9: ja,
8: steigt.
9: Ja, wobei, also das, da muss man vorsichtig sein. Die Russen sind ja heute das Gegenteil von den Sowjets und die Bundesrepublik Deutschland und auch die USA vor Donald Trump ist das Gegenteil einer freien Welt, die sich in den linken Sozialismus gedreht hat. Das heißt also, die Vorzeichen haben sich verändert, aber das Spiel ist ähnlich.
8: Ja, lass uns mal konkret ableiten. Oder die Frage stellen, wie kann man es ableiten, dass die Berliner Mauer quasi Eine sachlich sinnhafte Entwicklung im Interesse einer militärischen Ausweitung der USA darstellt. Also es zieht sich ja immer mehr in diese Richtung zusammen. Ich kann mich erinnern, als du vor vielen Jahren mal von dieser Theorie gesprochen hast, nach der der Bau der Berliner Mauer am 13. August 1961 eben nicht die einseitige Idee Ostberlins oder Moskaus war, sondern mit Washington abgestimmt worden sein könnte.
9: Jetzt bewegen wir uns natürlich auf sehr dünnem Eis. Also diese Theorie besagt, dass der US-Senator William Fulbright, den kennen viele noch durch Austauschprogramme von Schulen später mal, im Auftrag von Präsident John F. Kennedy agiert haben soll. Fulbright war langjähriger Vorsitzender des Senats des Komitees on Foreign Relations und Fulbright soll laut dieser Verschwörungstheorie dem damals sowjetischen Generalsekretär der KPDSU, Chruschtschow, im Namen von Präsident Kennedy geraten haben, die DDR und Ostberlin von der westlichen Welt abzuriegeln, um die Berlin-Krise zu befrieden. Die USA würden dann nicht eingreifen. Das sind die Aussagen. Für diese Theorie würde tatsächlich sprechen, dass am 30. Juli 1961, ich habe das im Kopf noch, also 2 Wochen vor dem Mauerbau, der Senator Fulbright öffentlich in einem TV-Interview erklärt, ich glaube, das war Fox damals, die Ostdeutschen hätten jedes Recht, ihre Grenze zu schließen und er verstehe nicht, warum sie das nicht getan hatten. Und das sieht ja fast so aus wie eine Vorgabe an die Russen oder an die Sowjets im Prinzip, dass Amerika quasi nichts dagegen tun würde.
8: Also was du hier jetzt erwähnst, ich würde es wirklich als Spekulation trotzdem darstellen wollen,
9: ja,
8: beziehungsweise,
9: absolut.
8: Ne, es fungiert ja also, auch.
9: Das TV-Interview ist keine Spekulation. Das war tatsächlich so. Das passt nur zu dieser Theorie. Verschwörung.
8: Ja, es passt ja auch noch was anderes zu dieser Verschwörungstheorie. Also man sagt, Kennedy habe diese Aussage bewusst als Signal an Chruschtschow veranlasst. Und dann gibt es ja noch ein offizielles Zitat von John F. Kennedy zu diesem Mauerbau. Das lautet wörtlich, eine Mauer ist verdammt nochmal besser als ein Krieg. Zitat Ende.
9: Ja, das Zitat ist tatsächlich genau so gefallen. Ich hatte das auch recherchiert. Ist ein längeres Zitat, aber da gehört genau dieser Bereich mit dazu. Und der ist jetzt auch nicht aus dem Kontext herausgerissen, dass man sagen konnte, okay, also da muss man den ganzen Kontext lesen. Das steht schon separat so, wie es hier auch wirkt. Die Westmächte hätten also demnach den Bau nur vorgetäuscht, überrascht hingenommen. Also geheuchelt, obwohl sie informiert gewesen seien. Das sind die Aussagen, die da im Raum stehen. Wohlgemerkt, alles Verschwörungstheorie. Ulbricht sei lediglich Ausführender gewesen, also Walter Ulbricht, der SED-Chef aus der DDR. Und ich halte es für durchaus möglich, dass er 2 Monate vor dem Bau selbst überhaupt noch gar nicht wusste, was über seinen Kopf hinweg als Staatssekretär der DDR im Prinzip beschlossen wurde, nämlich mit diesen Grenzanlagen dort den Bau zu beginnen. Vielleicht hat er deshalb auch so überzeugend gewirkt, als er sagte, niemand hat die Absicht, eine Mauer zu errichten. Vielleicht wusste er das gar nicht zu der Zeit.
8: Also wie ich dich kenne, könnten wir jetzt noch stundenlang darüber reden.
9: Gern.
8: Ja, ich weiß. Wir machen aber an dieser Stelle Schluss. Ich binde mal ab mit diesem Verschwörungstheorie-Gedanken oder der Frage, die jetzt alle sich versuchen können zu beantworten, indem sie sich selber auf eigene Faust ein bisschen umschauen. War der Mauerbau ein Komplott zwischen der UdSSR und den USA? Kann man das so auf diesen Satz bringen?
9: Die Frage ist äußerst wichtig, weil wenn wir gerade die heutige Zeit sehen, wie die Spiele zwischen USA, Ukraine, Iran, Russland laufen, da werden wir merken, dass auch hier schon in den offiziellen Medien die Geschichtsverläufe und die Zusammenhänge komplett anders dargestellt werden, als tatsächlich die Wahrheit es aussagt. Da werden bestimmte Dinge durchweglassen, umformiert und so weiter. Und heute werden diese Dinge in alternativen Medien diskutiert. Damals fand es nicht statt. Und aus diesem Grunde ist es wichtig, auch die gesamte alte Geschichte immer wieder neu aufzuarbeiten, um zu gucken, hat man da auch die Methoden angewandt der Lüge und Manipulation? Und bloß damals hat noch keiner nachgefragt.
8: Ja gut, also 65 Jahre Mauerbau. Jetzt sprechen ja viele schon wieder darüber, dass DDR-ähnliche Zustände sich wieder ausbreiten mit Enteignungsfantasien. Der Sozialismus wird schleichend legitimiert, sagen Opferverbände. Apollonius hat darüber geschrieben, anlässlich dieses Jahrestages. Da hat der Vorsitzende der Union der Opferverbände kommunistischer Gewaltherrschaft, der Mann heißt Dieter Dombrowski, gesagt, dass hier jetzt eine schleichende Legitimierung des Sozialismus stattfindet. Er sagt, nach dem Bau der Berliner Mauer 65 Jahre später wird die Demokratie immer öfter in Frage gestellt. Die Tendenz nehme zu, links wie rechts. Dabei werde aber der Sozialismus tatsächlich überall wieder installiert, obwohl er den Menschen in Deutschland und überall auf der Welt nur Unglück gebracht habe. Auf der anderen Seite sehen wir, dass die Linke in Berlin wirklich davon dampft mit 7-Meilen-Stiefeln. Und die Linke fordert ja, wie gesagt, zum Beispiel die Vergesellschaftung der Wohnungsgesellschaften. Und dabei bedeutet Vergesellschaftung nichts anderes als Volkseigentum. Und damit, wie es hier heißt bei Apollonius, organisierte Verantwortungslosigkeit. Wie real sind die Gefahren?
9: Die Gefahren sind halt schon da, das muss man einfach wissen. Wir müssen einfach erstmal erkennen, wie kann es sein, dass ja die Welt, die durch das große Vermögen BlackRock und diese Riesenkonzerne letztlich gesteuert wird. Wir haben gerade erfahren, dass BlackRock ja jetzt das World Economic Forum in Davos mit übernommen hat. Habe ich gerade gesehen in einem aktuellen Artikel, den habe ich mir aber noch nicht angesehen. Da fragen wir uns, wie kann es sein, dass dabei der Sozialismus politisch so hoch gepusht wird? Und da gibt's für mich nur eine Antwort, weil es die großen Kapitalsammelbecken genauso wollen. Und das ist ja genau diese Doppelzüngigkeit. Die Linken glauben, sie kämpfen gegen die Milliardäre, gegen das Großkapital und bemerken gar nicht, dass sie als Söldner für sie fungieren. Denn das Großkapital hat so viel Geld, dass sie es verhindern könnten, dass diese Dinge überhaupt passieren. Und wenn dann dieser Sozialismus jetzt eingeführt wird, zum Beispiel durch Enteignung von Immobilien, wie du gerade gesagt hast, dann bedeutet das natürlich auch ähnliche Entwicklungen, die man erwarten kann wie in der DDR. Die Immobilien werden nicht mehr restauriert, sie werden verfallen, es werden nur noch Ruinen sein, es regnet überall rein und so weiter. Das sind ja die Auswüchse. Was passiert dann aber? Die Preise werden dann für die gesamten Immobilien in den Keller rauschen und dann kommen dieselben Architekten, die diesen ganzen Sozialismus aufgebaut hat und kaufen dann das Ganze quasi wieder ein. Das heißt, wir haben hier ein Spiel des Großvermögens, welches hier quasi mit der Lebensqualität der Menschen zockt.
8: Das klingt, wenn man dir jetzt zuhört, du bringst das hier fast in einem Atemzug vor. Es sind ja ungeheuerliche Zusammenhänge, die du hier schilderst. Das heißt, es wird, ich muss da nochmal nachhaken, es wird deiner Meinung nach absichtlich zerstört, vorbereitet für den Zusammenbruch vom Kapital, vom Großkapital, um dann irgendwann einzugreifen und das Ganze für ein Appel und ein Ei wieder aufzukaufen, richtig?
9: Ja, natürlich. Wir haben es doch gesehen durch die Klimakleber. Das sind die Leute, die das Zeug vorher geschnüffelt haben, womit sie sich dann anschließend an den Asphalt geklebt haben, dass genau diese Gelder geflossen sind von Großinvestoren aus Großbritannien, um diese Extinction Rebellion und so weiter zu finanzieren. Warum? Damit hat man Druck ausgeübt, zum Beispiel auf Habeck, der ja mit in dieser Komplizenschaft aus meiner Sicht agiert und der dann gesagt hat, wir müssen zum Beispiel im Rahmen dieser Klimaerwärmung Erderwärmungsgeschichte, die man uns verkauft, gerade jetzt alle möglichen Veränderungen auch an Bauten in die Gebäude reinbringen. Auch dadurch Umbauten, also Wärmedämmungen und was nicht alles. Absurde Dinge. Das heißt, intakte Immobilien wurden plötzlich Sanierungsfälle. Und das führte natürlich dazu, dass dann die Immobilienpreise in den Keller rauschen. Und ich glaube, das ist genau das Ziel. Und alles, was wir sehen, Deindustrialisierung, die Entkopplung von den Energien, das heißt die große Massenflucht von allen erfolgreichen Unternehmen. Jeder, der kann, nimmt die Beine in die Hand als Unternehmer und flüchtet aus Deutschland. Da kann man ja nur eine Strategie erkennen. Das Problem ist, dass die Politiker in Berlin, die geschworen haben, sich für Deutschland die Volkswirtschaft, das heißt das deutsche Volk und deren Wirtschaft, im Prinzip entsprechend sich verpflichtet zu fühlen und für sie alles Gute tun, dass sie genau das Gegenteil aus meiner

0: als Munition und so weiter und auch als Waffe. Wenn man Geld beispielsweise tatsächlich als Energie versteht, womit man zum Beispiel eine Wirtschaft gesund zur Befriedigung der Menschen machen würde, nicht nur Waffen produziert oder irgendwelche Umverteilungsmechanismen im Casino-Kapitalismus, dann hätte Geld eine absolut sinnvolle Aufgabe, weil es ein neutrales Zahlungsmittel ist. Das ist vergewaltigt worden und wir sehen hier, wie ganz viele Strukturen ineinander arbeiten. Für mich sind die Linken die ganz klaren Kapitalisten geworden.
1: Also, du erklärst ja die Zusammenhänge des Geldsystems, wie es wirklich funktioniert, in deinem Finanzwebinar. Nächste Woche übrigens findet es statt, am 20.8. Wir haben das heute wieder eingestellt. Wir stellen das jeden Tag einmal ein. Wer will, kann es finden. Es kommen trotzdem immer wieder Zuschriften. Gebt einfach unter der Lupe oben Webinar ein und da habt ihr die aktuellen Ausgaben direkt vor der Nase. So, wir sind jetzt mit dem einen Thema fertig und kommen jetzt zu dem aktuellen Spiegel-Titelcover. Und da sehen wir den AfD-Spitzenkandidaten aus Sachsen-Anhalt, Ulrich Siegmund. Und da steht dann drunter der gefährlichste Mann Deutschlands. Das Ganze sorgt für Wirbel, für Spott, für Häme, weil ein wirklich beliebter AfD-Politiker völlig dämonisiert wird. Die liegen bei 43% derzeit in Sachsen-Anhalt. Und der wird jetzt abgebildet wie ein Krimineller, der gesucht wird. Also wie eine Art Fahndungsplakat hat der Spiegel Ulrich Siegmund abgebildet und erklärt ihn eben zum gefährlichsten Mann Deutschlands. Die Leute sind aber nicht nur spöttisch oder amüsiert, sondern viele sind auch entsetzt. Du hast das Cover bestimmt auch schon gesehen.
0: Ja, also der Spiegel hat ja nun auch nicht mehr viel zu verlieren. Das ist irgendwie wohl auch irgendwie durch. Ich bin ehrlich gesagt ein bisschen erschüttert, aber auch belustigt. Diese Art und Weise ist natürlich ein einziger Witz, ihn als gefährlichsten Mann Deutschlands zu bezeichnen, der mit einer Schwalbe durch Sachsen-Anhalt fährt. Übrigens ein sehr kleines und auch nicht unbedingt das stärkste Bundesland. Und man spricht ja schon quasi von Machtübernahme und so weiter, als ob ein Ministerpräsident Ulrich Siegmund dafür sorgen könnte, dass Deutschland aus der NATO eintritt. Das macht Sachsen-Anhalt nicht. Das wird in der Bundespolitik und in der EU entschieden. Also das ist alles so lächerlich, dass es kaum in Worte zu fassen ist. Aber ich finde diese Art und Weise, wie das Cover dort aufgemacht ist, das erinnert mich so ein bisschen an die Cowboy-Zeit damals im Wilden Westen, wanted dead or alive. Also das bedeutet also wirklich tot oder lebendig. Und damit wird natürlich auch diese Aggression und auch diese große Gefahr deutlich, mit der man gerade in der linken sehr ausgeprägten intellektuellen Insuffizienz, da wird ja nicht mitgedacht und man geht ja immer raus und sagt, wir dürfen auf keinen Fall mit den Rechten reden, dass man versucht, da im Prinzip was in Gang zu setzen. Der Spiegel ist ja bekannt für seine provozierenden Titelcover in der Vergangenheit. Da illustrierte man eine Story über Italien mit einem Teller Spaghetti und einer Pistole. In den vergangenen Jahren dämonisierte man Donald Trump als Kopfabschneider der Freiheitsstatue und Meteorit, der auf die Erde zurast. Jetzt ist es halt Ulrich Siegmund. Das ist ja so ein bisschen Schwiegermutters Liebling, von der Art her eigentlich ein sehr sympathischer, gut aussehender Mann, den die Frauen auch eben halt offenbar sehr mögen. Und den haben sie jetzt quasi am Haken. Es ist schon alles wirklich lächerlich.
1: Der hat eine Gabe, der präsentiert praktisch in Person den gesunden Menschenverstand. Also ich bin jetzt kein, ich wäre, ich weiß nicht, ob ich AfD wählen würde. Es ist jetzt nicht irgendwie eine Unterstützung der Partei, sondern ich beschreibe meinen Eindruck, wenn ich Aussagen von Ulrich Siegmund sehe und höre. Und der hat eigentlich, der trifft die Sache immer auf den Punkt. Auch die Sorgen der Menschen, man merkt, die nimmt er ernst, er sieht es ähnlich, also davon gehe ich mal aus. Und ja, man sagt einfach, ja, der hat recht, kann ich unterschreiben. Und ja, in dieser Titelgeschichte, die man ihm da gewidmet hat, wenn man da reinliest, da geht es überhaupt nicht um ihn, sondern Allenfalls, wenn da, es schreibt auch News hier,

0: andere AfD-Mitglieder und ihre Vergangenheit beleuchtet. Und ansonsten macht diese Geschichte ihn eher sympathisch. Also vielleicht hat der Redakteur beim Spiegel ja in Wahrheit auch eine ganz andere Ausrichtung. Sigmund sieht immer gut aus und weiß das, steht da. Dann die Vokabeln charmant und einnehmend, ein Schulschwarm, sehr erfolgreich bei Frauen. Und bei der Linken sage man hinter vorgehaltener Hand, berichtet der Spiegel, so jemanden bräuchten wir auch. Man ist neidisch. Andreas, für wen ist denn Sigmund nun eigentlich gefährlich?
1: Gefährlich ist er gar nicht. Er ist aus meiner Sicht einfach nur gefährlich für die Demokratieverhinderer der Kartellparteien, weil er jetzt als sympathischer Mensch logische Fragen stellt. Er sieht gut aus, er ist freundlich, er macht einen aufrechten Eindruck. Ob er das ist, das wird man sehen, wenn es dann weitergeht. Aber wir sehen natürlich hier, wie das System alles an Pulver verschossen hat, was jetzt geht. Also wenn der Spiegel es nötig hat, ja, als von Bill Gates mitfinanziertes Blatt tatsächlich mit solchen Methoden zu arbeiten, da merkt man, wie stark die Armut ausgebrochen ist, die geistige Armut, weil man offenbar nichts mehr hat und die intellektuelle Armut sowieso. Also ich sehe da überhaupt keine Gefahr von ihm, sondern das ist ein normaler Vorgang der Demokratie. Aber das Problem ist, was passiert, wenn er gewinnt? Und die Wahrscheinlichkeit ist groß. Man wird versuchen, ihn zu verhindern. Und das reißt natürlich dem bisherigen System, CDU, SPD, FDP, Grüne, Linke, ganz klar die Fratze der Diktatur vom Gesicht.
0: Jetzt spekuliert man ja schon darüber, was passiert, wenn er nun wirklich da mit Saus und Braus abräumt. Man sagt, eigentlich können nur noch die kleinen Parteien etwas richten, wenn sie 5% erreichen, diese 5%-Hürde. Deswegen sieht man auf einmal Herrn Kubicki ständig in irgendwelchen Interviews offenbar. Da geben die Medien noch mal alles. Was ist denn deine Prognose? Wie geht die Sache aus? Wird er Ministerpräsident? Was passiert, wenn er Ministerpräsident werden muss? Ja, sag mal deine Einschätzung.
1: Also eine Prognose kann ich da gar nicht abgeben, weil ich mittlerweile einen Punkt erreicht habe, den ich nicht glaubte jemals erreicht haben zu können, dass die Politik so gnadenlos dreist, dumm und verlogen ist und korrupt, wie wir es gerade in den wirklichen Standardparteien sehen, dass einem wirklich übel wird. Und wenn ich sehe, mit welchen Methoden man versucht, AfD-Bewerber für kommunale Posten herauszunehmen, mit illegalen, krampfhaften Mitteln des Totalitarismus, da ist es ja so, dass es ganz schwierig wird. Ich vermute, dass die AfD die absolute Mehrheit erreichen könnte. Das kann ich mir gut vorstellen, trotz aller Methoden in irgendeiner Form die Wahl in eine andere Richtung zu biegen. Das werden sie nicht schaffen können, weil einfach der Zuspruch ihm gegenüber extrem groß ist. Und das ist auch ein Punkt. Es sollte gar nicht so auf Personen gebunden sein, sondern auf die Sachfragen. Und deshalb finde ich, mal abgesehen davon, ob der gut aussieht oder nicht, es sehr wichtig, er stellt die richtigen Fragen. Er fragt immer wieder, lass uns mal aufhören, hier diese gesamte Rechts-Links-Diskussion, diesen ganzen Firlefanz und immer nur AfD schießen. Lass uns mal die Fragen besprechen, die wirklich die Menschen angeht. Wie geht es weiter? Wie ist es mit den Arbeitsplätzen? Wie läuft es weiter? Und das sind eben halt die Dinge. Also ich vermute mal oder ich kann mir vorstellen, dass der Totalitarismus noch eine neue Qualität bekommt, bis hin zu Bürgerkriegen. Denn wenn man dann versucht, einen Ministerpräsidenten zu verhindern von der AfD, dann könnte es sein, dass die Leute auf die Straße gehen. Aber auch das richtig auf die Straße gehen und es auch Gewalt gibt. Und auch das könnte natürlich mit zum Spiel der großen Milliardäre gehören, Deutschland eben halt immer weiter in den Abgrund zu treiben.
0: Ja, am 6. September wird gewählt. Das heißt, wir haben noch genau 3 Wochen Zeit, bis dieser große Tag stattfinden wird. Ihr Lieben, man merkt ja an allem, was rechts und links und vorne und hinten berichtet wird, wie du es auch gerade ausgeführt hast, Andreas, es geht in Richtung Auseinandersetzung, Kampf. Und unser Appell bei allem, was passiert? Bitte Kein Hass, keine Hetze und keine Gewalt. Es ist wesentlich zielorientierter und eben auch effektiver, wenn wir völlig anders reagieren. Wenn wir auf die Straße gehen, wenn wir friedlich bleiben, wenn wir ruhig bleiben, aber viele sind und vor allem in der Diskussion dem anderen zuhören und Toleranz üben. Das ist etwas, Andreas, das konnten wir ja auch bei Corona schon mehrfach üben und sehen. Es erscheint einem fast wie ein Training, das wir absolvieren dürfen. Und man kann nur hoffen, dass viele es im rechten Sinne tun.
1: Ja, gerade weil diese Hass- und Hetze-Geschichte, was sind ja Begriffe, die nicht mal richtig juristisch definiert sind. Was heißt nicht richtig? Die sind gar nicht definiert. Aber diese Hass- und Hetze-Argumentationen und Strukturen, die sind ja vom öffentlich-rechtlichen Rundfunk wie von Frau Hayali und Tevesen und wie die alle heißen, ja regelrecht schon eingenommen worden und werden permanent in Gang gesetzt und auch benutzt. Das heißt, Hass und Hetze geht ja vom System aus. Und das Interessante ist, dass man genau den Kritikern des Systems Hass und Hetze vorwirft. Und das ist die klassische Orwellsche Verdrehung ins Gegenteil. Und genau das ist richtig. Wenn wir weiter ruhig bleiben und weiterhin auch sowohl die Mainstream-Medien als auch die alternativen Medien gegeneinander stellen, das ist ja der Unterschied. Wenn ich sehe, was wir auf unserer Seite haben, Eva Herrmann offiziell, da sehen wir die Spiegelartikel, wir sehen die Bildartikel, wir sehen die Sternartikel, wir sehen also alle möglichen Leute, wir lassen Merz zu Wort kommen und so weiter und so fort. Und das ist zum Beispiel das, was andere nicht machen. Die sagen zum Beispiel nicht beim Fokus, jetzt lassen wir mal von Eva Herrmann offiziell mal einen Artikel mit reinfließen oder mal einen Podcast beispielsweise mal veröffentlichen auf ARD, um darüber zu diskutieren. Nein, nein, das findet ja nicht statt. Und genau das zeigt, dass die alternative Welt jetzt dabei ist, wieder für ihre Freiheit zu kämpfen und auf dem richtigen Weg ist.
0: So, wir gehen jetzt mal in die Außenpolitik. Wir haben im letzten Podcast schon vieles berichtet und besprochen, was da im Gesundheitsministerium unter John F. Kennedy, nicht John, Robert F. Kennedy Jr. abgeht. Corona wird aufgearbeitet. Fauci sitzt auf dem heißen Stuhl. Dem wird es bestimmt nicht gut gehen, denn seine Tagebücher, seine SMS, seine Telefonate, all das wird ausgewertet und es kommt heraus, dass Herr Fauci A wusste, dass die Spritze nichts bringt und B wusste er auch, dass Schwangere damit nicht gespritzt werden dürfen, weil dies zu Fehlgeburten führt. Und das ist ja auch, wenn man die Zahlen vergleichsweise ansieht, genau passiert während dieser Zeit und ja, nach dieser Zeit. Zu der Covid-Thematik kommen wir gleich noch, weil die wird noch weiter aufgearbeitet. Ich möchte aber jetzt hinweisen auf ein spannendes Video, das wir auch eingestellt haben, wo Kennedy als US-Gesundheitsminister ein völlig anderes Thema, übrigens nicht nur eins, da kommen jetzt wie eine Feuersalve, kommen die verschiedensten Themen, die allesamt Verschwörungstheorien waren, beziehungsweise als solche bezeichnet wurden, auf den Tisch. Robert F. Kennedy Jr. hat die schrecklichste Enthüllung in der Geschichte der amerikanischen Medizin gemacht, heißt es in den Medien, heißt es bei X, Krankenhäuser in den USA. Wir sprechen jetzt hier nur über die USA, weil es dort jetzt bekannt gemacht wird, aber auch Organnetzwerke haben Organe von Patienten entnommen, die noch am Leben waren. Du kannst gleich was dazu sagen, Andreas. Ich weiß, dass du dich zu diesem Thema gut auskennst. Aber hier ist es so weit gegangen, dass es sich um Patienten handelt, die noch Lebenszeichen gezeigt hatten, die also um ihr Leben gekämpft haben. Kennedy sagt, das ist entsetzlich und damit ist jetzt Schluss. Das ist keine Medizin. Ja, man kann es ja als Mord im industriellen Maßstab bezeichnen, getarnt als weißer Kittel. Das Gesundheitsministerium in den USA spricht ja auch von den Wölfen im weißen Kittel inzwischen. Und Ermittler des Bundes haben jetzt Dutzende solcher Fälle aufgedeckt. Zum Beispiel ist die Rede von Patienten, die um sich geschlagen haben, die geweint haben, die den Kopf geschüttelt haben in ihrer Verzweiflung. Und diese Organspendeteams haben einfach weitergemacht. Kennedy hat diesem Thema jetzt wohl den totalen Krieg erklärt. Er droht mit Entzug von Zulassungen, er droht mit Ermittlungen, er spricht von einer vollständigen Durchleuchtung des Transplantationssystems. Man kann sagen, da wird jetzt der letzte Schleier weggerissen und die medizinische Unterwelt wurde am helllichten Tag entlarvt. Und ja, auch das sagt Kennedy, das amerikanische Volk verdient es zu erfahren, was im Namen der Rettung, der sogenannten Rettung von Menschenleben getan wurde. Andreas.
1: Ich bin sehr froh, dass der Robert F. Kennedy dieses Thema jetzt wirklich so in diese Außenwirkung reinbringt. Und das wird natürlich auch Folgen haben. Jeder Transplantationsmediziner kennt diese Vorgänge. Jeder Transplantationsmediziner weiß, dass man von toten Menschen Organe nicht gebrauchen kann. Aus diesem Grunde sind sie niemals tot, sondern sie werden als tot erklärt, und zwar als Gehirntod. Und damit maßt sich der Mensch an, über Gehirnströme beurteilen zu können, wie die Schöpfungsgesetze laufen. Und wir wissen zum Beispiel gerade auch aus unserer Sicht, dieser auch geistigen Gesichtsweise, dass der selbst das Aussetzen des Herzens, selbst wenn das Herz aufgehört hat zu schlagen, selbst wenn die Gehirnströme noch nicht mehr funktionieren, dass selbst dann die Seele noch nicht ausgezogen sein muss. Das geht jetzt ein bisschen sehr weit. Aber bleiben wir ganz im sachlichen Bereich. Die Menschen müssen am Leben gehalten werden. Diese Situation ist ja auch bekannt, dass man Menschen, denen man Organe entnimmt, dass sie angeblicher tot sein sollen, aber trotzdem bekommen sie Narkosemittel. Das heißt, sie bekommen Vollnarkosen, damit sie möglichst sich nicht wehren und damit sie vielleicht auch dann diese Schmerzen, die dann vielleicht entstehen könnten, nicht mehr erleben sollten. Also es ist eine hochbrisante Geschichte und diese Transplantationsteams und diese Transplantationsärzte, die müssen auch schon spezielle, aus meiner Sicht charakterliche Eigenschaften mitbringen, um das überhaupt auszuhalten. Weil während der Transplantation spätestens wird der Mensch dann getötet. Und ich habe darüber selbst mal ein Interview gemacht, ein ziemlich langes. Und ich weiß nicht, ob du es wieder einstellen willst. Muss auch nicht sein, hatten wir auch schon mal. Aber
0: Doch,
1: jetzt kommt dadurch.
0: schick mir das ruhig mal. Ich stelle das wieder ein.
1: Okay, jetzt kommt wirklich eine neue Dynamik rein, dass wir uns auch endlich wieder mit dem Thema des Lebens an sich beschäftigen, mit der Vis vitalis, mit der Lebenskraft, dass der Mensch nicht von alleine lebt, sondern belebt wird. Und wenn die Gehirnströme versiegt sind, heißt es noch lange nicht, dass der Mensch tot ist. Und früher konnte man ganz einfach sterben, wenn man krank war. Heute geht man davon aus, dass man dann irgendwo von einem anderen dann eine Lunge oder eine Leber oder sonst etwas bekommt. Es ist eine gewisse Würdelosigkeit darin, weil man den Menschen aberzogen hat, zu sagen nach dem Motto, wir können jetzt einfach mal sterben, weil das Sterben gehört genauso dazu wie das Geborenwerden. Es ist aber kein finaler Tod, wie wir wissen, sondern eine Art Rückgeburt in eine Welt, aus der wir auch vor der Geburt gekommen sind. Und wenn wir das wieder lernen, ich möchte da kurz auf unser Buch hinweisen vielleicht, was auf dem Kopfverlag jetzt neu aufgelegt wurde. Tabubruch, lasst uns einfach mal über den Tod sprechen, dass man die Sorge vor diesem Thema, was jeder von uns erleben muss, im wahrsten Sinne des Wortes erleben muss, dass dieses Thema wirklich im Prinzip enttabuisiert wird, diskutiert wird und man dann mit einer gewissen Anspannung und vielleicht auch mit einer gewissen Sorge eben halt dieses Ding entgegengehen kann, diesem Prozess, aber es auf keinen Fall im Prinzip totschweigt. Und wenn man damit sich auseinandersetzt, merkt man, so wild ist das nichts. Aber hier mit den Organtransplantationen ist es extrem gefährlich.
0: Ich wollte ganz kurz darauf hinweisen, das habe ich dir noch gar nicht erzählt, dass zu diesem Buch Tabubruch, das wir veröffentlicht haben, das jetzt beim Kopp Verlag herausgebracht wurde, dass es da schon Anfragen aus dem US-amerikanischen Raum gibt, dass das auch in die englische Sprache übersetzt wird. Da sind wir
1: Das ist
0: gerade
1: doch
0: schon
1: schön.
0: dabei. Ja, finde ich auch, freue ich mich auch. Denn es ist wirklich, das muss ich an dieser Stelle nochmal sagen, ich hatte auch gestern eine Diskussion hier in größeren Kreis, genau über das Thema, wo Menschen dabei waren, die gar nicht zugänglich waren, zu diesem Thema Leben und Sterben und hinübergehen und in anderen Ebenen weiter reifen, um dann wieder neu inkarnieren zu können, mit dem Ziel, den Sinn des Lebens wahrzunehmen, nämlich der Entwicklung. Und eigentlich auch die Gegner oder die Kritiker oder die Zweifler werden stiller, wenn man über diese Vorgänge spricht, weil sie auch erkennen müssen, dass wer diese Einstellung teilen kann, viel leichter lebt, viel hoffnungsvoller lebt, die Dinge alle nicht so schwer nimmt, sondern der weiß, es ist wichtig, dass ich mich entwickle, auch leichter werde, optimistischer bleibe bei allem, was passiert, weil ich im Gottvertrauen bin. Das ist übrigens auch immer wieder natürlich Gegenstand bei uns in den Abendgedanken. Wer übrigens über das Thema mehr wissen möchte, also unser Buch ist das eine, aber das Grundlagenwerk zu diesen Themen ist und bleibt die Gralsbotschaft von Abdruschin. Die goldenen Bücher, die wir auch regelmäßig bei uns im Kanal einstellen. Drei Bände. Bitte, wenn ihr sie bestellt, wenn ihr sie lest, die sind auch gerade noch runtergesetzt, kosten, glaube ich, jetzt nur 25 €. Bitte lest sie chronologisch, weil es sich um aufbauendes Wissen handelt und wer darin springt, der verliert den Anschluss, der kann vieles dann später nicht mehr nachvollziehen und sich selbstverständlich machen. Ja, Andreas, du liest das ja auch, das Buch, und ich auch, und das ist auch etwas, was uns hilft, all diesen Wahnsinn hier irgendwie verarbeiten zu können.
1: Richtig. Jeden Tag lese ich es, und das ist die Grundlage, auch so stabil durch den Wandel zu kommen. Und so heißt es ja auch im Prinzip unser Format. Also nicht instabil durch die Transformation, sondern stabil, auch nicht labil, sondern stabil. Man hat den Menschen diese Angst vor dem Sterben so latent untergeordnet, dann ist irgendwie alles vorbei und jeder hat Angst davor, selbst eben nicht mehr zu sein. Da kann man entspannt sein, wenn man weiß, dass mit dem Tod nicht alles vorbei ist, sondern einfach nur eine nächste Phase in Gang kommt, dann wird die Situation viel einfacher. Nicht nur, weil es beruhigend ist, es ist nämlich eigentlich gar nicht beruhigend, weil es sorgt natürlich auch dafür, wenn ich weiß, dass ich über meinen Tod hinaus haftbar bin für das, was ich tue, sowohl im Guten als auch im Schlechten, dass ich dementsprechend auch mein Leben hier anpasse.
0: Genau, also das haben wir jetzt auch. Ich komme jetzt aber zu Herrn Kennedy zurück, der jetzt auch vor der Presse gesagt hat, Covid-19 war eine Inszenierung und Herr Fauci und Bill Gates spielten dabei eine Schlüsselrolle. Er nennt das Event 201, das ist 2019 im Oktober, glaube ich, gewesen, haben wir auch schon zigmal drüber gesprochen. Diese Simulation wurde unmittelbar vor dem Ausbruch von Covid-19 durchgeführt. Es war eine Übung, um, sagt Kennedy, die USA in einen totalitären Staat zu verwandeln. Und er sagt, ich habe 22 dieser Pandemiesimulationen ausfindig machen können. Fauci und Gates spielten dabei die Schlüsselrolle. Denn es war eine Möglichkeit, einen Putsch gegen die Freiheit der Amerikaner zu simulieren und zu üben. Und eigentlich, Andreas, ist ja das Verrückte daran, dass diese Leute noch immer nicht in einem Hochsicherheitsgefängnis sitzen, sondern frei rumlaufen und der deutsche Mainstream beispielsweise, ja, so gut wie überhaupt nicht dieses Thema aufgreift. Was glaubst du, warum drehen die Amerikaner jetzt so auf? Weil das ist ja, wir haben gleich noch ein Thema, zu Robert F. Kennedy Jr., warum bringen die jetzt die grausamen Verschwörungstheorien als Wahrheit mit Beweisen ans Tageslicht?
1: Naja, das sind natürlich viele Faktoren, die da eine Rolle spielen. Erst einmal ist das Thema natürlich wirklich extrem wichtig und vor allem lenkt es natürlich auch ab von der Problematik, die wir zurzeit in der Straße von Hormuz haben. Das muss man auch ganz nüchtern sehen. Also der Krieg beispielsweise zwischen USA und Iran läuft alles andere als optimal für die USA. Und wir sehen, dass die USA offenbar ihre gesamte Munition verschossen haben, während die Iraner offenbar noch über hohes Potenzial von Munition verfügen und hier offenbar von der Seite auch ein Zeichen gesetzt werden soll, quasi USA zu demütigen, dass sie nie wieder solch einen Griff machen. Also hier ist wirklich aus meiner Sicht ein Fehler gelaufen von den USA gegenüber dem Iran. Und da lenkt man natürlich von ab, um wenigstens hier eine Erfolgsmeldung zu machen. Und ehrlich gesagt ist das auch gut so, weil diese Themen sind ja alle parallel und die müssen auch nicht immer geordnet werden, dass wir uns nur mit dem Topic Nummer eins unterhalten, sondern tatsächlich auch eben halt diese anderen Dinge. Und ich finde es ganz wichtig, diese Geschichte mit dem Event 201, das war ja im Oktober 2019, darüber haben wir ja schon 2020, nicht nur wir auch, aber auch andere alternative Medien darüber gesprochen. Also für die alternativen Denkenden, damals waren es noch Verschwörungstheoretiker, heute sind sie alle bestätigt. Die wussten das ja alles schon. Aber jetzt kommt es eben halt auch in der breiten Masse der Blinden an, die quasi mit Scheuklappen auf ARD und ZDF ausgerichtet sind und langsam merken, irgendwas läuft da schief.
0: Für mich ist es trotzdem beeindruckend, dieses dröhnende Schweigen im deutschen Mainstream, wenn man vergleicht, was da in den USA jetzt los ist, wo wirklich die Gouverneure auf die Matte gehen, wütend sind, vor der Kamera sagen, wir werden das alles aufarbeiten, wir werden das durchleuchten. Hier nischt. Ja, und Robert F. Kennedy sagt noch mehr. Und zwar habe ich einen anderen Post auch eingestellt. Da geht es um die Masern. Masern, da gibt es ja in vielen Ländern, Deutschland ja auch, eine Impfpflicht für die kleinen Kinder. Und Kennedy sagt erstmal ganz lässig, ja, wir wissen, dass viele dieser Impfstoffe wirksam sind. Zum Beispiel wird der Masernimpfstoff die meisten Menschen daran hindern, sich mit Masern anzustecken. Da denkst du dann erstmal, ach so, der ist also doch dafür. Und dann kommt es, dann sagt er, aber wir wissen nicht, ob es ein Risiko damit gibt, ob es zu Impfschäden kommt. Das kann man nicht sagen. Es sei denn, man hat eine Sicherheitsstudie. Und dann sagt er, keiner wurde jedoch auf Sicherheit untersucht. Zitat Ende. Das heißt, also auch die Masernimpfungen, die sie ja in zusammen mit, glaube ich, zwei anderen noch Röteln und Windpocken oder sowas gegeben wird, da gibt es keine ausreichenden Sicherheitsstudien dazu, offenbart der US-Gesundheitsminister in Amerika. Dein Kommentar dazu?
1: Ja, das sind diese Masern, Mumps und Röteln-Impfungen, also diese Standardimpfungen, die überhaupt nie in Frage gestellt wurden. Auch hier diese neue wichtige Information für die Masse. Wir kennen das natürlich schon. Keiner wurde jedoch auf Sicherheit untersucht. Und hier ist wieder die Frage, Folge der Spur des Geldes. Und hier haben alle Menschen die Möglichkeit, jetzt wachgerüttelt zu werden und zu sagen, komme ich wieder in die Eigenverantwortung meines eigenen Gehirns oder verharre ich in dieser Vollkasko-Mentalität, dass da oben in Berlin, denken wir in Berlin zum Beispiel an Herrn Drosten, ist ja so eine Art Abteilungsleiter von Herrn Fauci für Deutschland gewesen, die haben ja miteinander gearbeitet. Herr Drosten hat nie ausgelassen eine Kamera, hat nie ausgelassen ein Mikrofon. Wenn er sich selbst darstellen konnte, wo sind denn jetzt seine Statements zu dieser ganzen Problematik? Das ist ja nur noch peinlich. Für mich ist das ein Hasenfuß, wenn er sich da im Prinzip zurückzieht und traut sich nichts mehr zu sagen. Er könnte sich ja dem Ganzen stellen. Passiert nicht. Und das ist auch der Grund, warum es nicht in den Medien verarbeitet wird, weil die ganzen auch Journalisten wie Nicolas Blome und wie sie alle heißen, das sind natürlich alles extremistische Hardcore-Journalisten. Covidnisten oder wie man das sagen soll, Covid-Extremisten gewesen. Und diese Art und Weise, die ganzen Medien, die gesamte Politik, viele von kleinen Politikern, auch in den kleinsten Ebenen, sind ja alle überführt und haben letztendlich damit eine strafbare Handlung begangen, wenn man das Ganze jetzt offenlegt. Und da hat natürlich jeder Angst davor, dass das diskutiert wird.
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3: 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Die Bundesnetzagentur hat ihren finalen Festlegungsentwurf für neue Stromnetzentgelte veröffentlicht. Darin sieht sie ab 2029 eine Photovoltaik-Netzgebühr für Verbraucher, die gleichzeitig Produzent sind. Der Aufschlag soll 70-90% des Netzentgeltgrundpreises betragen. Betroffen wären vor allem Haushalte mit Dach-PV, während Balkonkraftwerke ausgenommen bleiben. Ein Heimspeicher verhindert die Einstufung für Betreiber solcher Anlagen nicht. Sven Hüber, der es schaffte, vom Politoffizier der DDR-Grenztruppen zum stellvertretenden Bundesvorsitzenden der Gewerkschaft der Polizei in Deutschland zu werden, warnt vor der Wahl in Sachsen-Anhalt vor AfD-Innenministern und über 20.000 identifizierten Rechtsextremisten in der AfD. Auch die Festnahme von AfD-Politikern und Funktionären der Partei nach einer Regierungsübernahme schließt Hüber in einem Interview scheinbar nicht aus. Gerade vor dem Hintergrund seiner eigenen Vergangenheit bekommen Hübers Aussagen besondere Brisanz. Der Historiker Hubertus Knabe erinnert daran, welche Funktion Hüber einst im DDR-Grenzregime ausübte. Er war ein Scharfmacher in der DDR in den Grenztruppen. Derjenige, der dafür zuständig war, dass die Leute politisch auf Kurs waren, dass sie gnadenlos schossen, wenn jemand versuchte, über die Grenze zu gehen, und vor allem auch die jungen Wehrpflichtigen, die bei den DDR-Grenztruppen dienten, kontrollierte auf ihre politische Einstellung. Das war seine Aufgabe. Kontrolle, Indoktrination, Scharfmacherei, sagte der Historiker. Sven Hüber schrieb außerdem eine Diplomarbeit an der DDR-Offiziershochschule Rosa Luxemburg mit dem Titel »Der Bundesgrenzschutz als Instrument imperialistischer Macht- und Herrschaftssicherung«. Fox-News-Korrespondent und Co-Moderator von America Reports, John Roberts, hat öffentlich eingeräumt, dass er nach seiner dritten Corona-Impfung eine Perikarditis, Entzündung des Herzbeutels, entwickelt hat und dass sich der Zustand nach der vierten Dosis verschlechterte. Er habe damals trotzdem einen Beitrag wieder gelöscht, in dem er die langfristige Wirksamkeit der Corona-Impfstoffe in Frage stellte, da es zu viel Gegenwind gab. Deshalb erklärte er dann sogar: Ich plane, so bald wie möglich einen Booster zu holen. Das Eingeständnis, das sich derzeit weit verbreitet, kommt Jahre, nachdem die US-Bundesbehörden und die Konzernmedien die Corona-mRNA-Präparate aggressiv beworben und gleichzeitig klare Warnungen vor den Risiken von Myokarditis und Perikarditis heruntergespielt oder verzögert hatten. 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
1: Die kleinsten Ebenen sind ja alle überführt und haben letztendlich damit eine strafbare Handlung begangen, wenn man das Ganze jetzt offenlegt. Und da hat natürlich jeder Angst davor, dass das diskutiert wird. Und die Bürger, die sich haben für eine Bratwurst eine Spritze in den Arm rammen lassen, die sagen natürlich, ich will mich natürlich jetzt auch nicht als Deppen sehen, denn da ist schon so viel Minderwertigkeitskomplex da bei vielen Menschen, dass sie sich gar nicht trauen, das Thema in Gang zu setzen. Aber es wird trotzdem weiter aufgearbeitet, ich bin sicher.
0: Was ich hier bei meinen Recherchen zurzeit bin ich ja in Deutschland, bald geht's weiter. Was ich hier aber feststelle, ist tatsächlich, dass doch auch das ganz fest verkrustete, beharrliche Ablehnen der Wahrheit oder der Informationen so langsam sich verändert. Also, dass viele nachdenklich geworden sind, viele merken, ihr Leben läuft anders, ihre Gesundheit ist seit der Spritze nicht mehr die, die es mal so war. Und man hört zumindest mehr zu und beharrt nicht und sagt, war ja trotzdem gut, dass ich das gemacht habe. Was wirklich mächtig an die Seele geht, ist, wie nicht nur deutsche Medien, sondern eben auch Politiker das Impfrisiko, Corona-Impfrisiko für schwangere Frauen relativiert haben. Und News hat darüber einen Artikel gebracht, da wollen wir noch mal kurz reingehen. Also Anthony Fauci ist jetzt gerade die Hauptperson, an der man sich abarbeitet und der ja auch eine der Schlüsselpositionen hatte, wie wir jetzt von Herrn Kennedy wissen. Und der war nun damals während Corona der einflussreichste Gesundheitsberater in der US-Regierung. Und der wusste früh von einem möglichen Fehlgeburtsrisiko nach einer Covid-19-Impfung, hat aber öffentlich behauptet, es gebe bei Schwangeren bislang keine Warnsignale. Und auch in Deutschland wurden diese Gefahren für Schwangere während der Pandemie öffentlich bestritten, sowohl in der Öffentlichkeit eben als auch von den Experten und natürlich von den Politikern. Und Fauci schrieb in einer internen SMS, 25. Januar 2021, haben wir auch schon thematisiert gehabt, viele Menschen würden nach der zweiten Dosis einen erheblichen Zytokinsturm und Fieber entwickeln. Und das könnte mit Fehlgeburten im ersten Trimester in Verbindung stehen. Und in Deutschland wurde flächendeckend das Ganze als Mythos abgetan, Andreas.
1: Ja, und hier muss ich wieder Herrn Drosten ins Spiel bringen. Das ist für mich eine der schillerndsten Figuren, die sehr nah mit Frau Büchs beispielsweise von der Ethikkommission, die momentan auch nicht viel von sich reden macht in dieser Phase, aber damals in den Talkshows saß und hat gesagt, alles ist wunderbar, lasst euch impfen und da gibt's auch keine Nebenwirkungen. Wo sind diese ganzen Feiglinge? Warum stellen sie sich nicht? Sie können doch dagegen argumentieren und können sagen, halt, das war ja ganz anders, aber es kommt gar nicht. Sie ducken sich weg und das zeigt charakterliche Eigenschaften sowohl bei Frau Büchs als bei Herrn Drosten, als auch bei vielen wie Nicolas Blome, der Journalist. Also in Deutschland galt ja die generelle Empfehlung der Ständigen Impfkommission, das ist ja die sogenannte STIKO, für alle Schwangeren ab dem zweiten Schwangerschaftsdrittel, und zwar ab Mitte September 2021. Also als man schon wusste, dass es definitiv falsch war. Schwangeren empfahl die STIKO noch im Februar 2023 weiterhin eine Covid-19-Grundimmunisierung sowie eine einmalige Auffrischungsimpfung. Und wenn wir dann hören, wozu das geführt hat. Ein Risiko für Schwangere, hieß es, wurde in den Impfempfehlungen der STIKO für Schwangere ganz klar bestritten. Da wird es dann kritisch. Aktuelle Daten würden die Sicherheit der mRNA-Impfung in der Schwangerschaft belegen und zeigten kein erhöhtes Risiko für Aborte. Dann wie nennt sich das? Intrauterinenfruchttod.
0: Nein, halt. Intrauterin heißt das.
1: Intrauterin heißt das, okay, ja. Alles klar. Frühgeburten und kongeniziale Fehlbildungen als Folge der Impfung. Also das ist für mich auch ein ganz wichtiger Punkt. Man wusste, dass in großen Massen Kinder abgehen, also Babys durch Frühgeburten oder durch sonstige Abgänge ums Leben kam, also quasi eine Tötung stattfand und das in der Masse und trotzdem hat man das weitergeführt. Es tut mir leid, das kann man doch nicht einfach nur als Irrtum abtun und sagen, naja, also genau hat man das nicht eingeschätzt. Wo ist die Staatsanwaltschaft an der Stelle?
0: Ja, ich sehe jetzt hier so viele Beispiele und am Ende sehe ich wieder die Frankfurter Allgemeine Zeitung. Die hatte in einem Artikel im Januar 2022 die Überschrift gewählt, Impfung schützt Schwangere. Und da wird nicht etwa ein mögliches Impfrisiko für Schwangere problematisiert, sondern dass die Impfung erst mit Verspätung für Schwangere empfohlen wurde oder dass Impfgegner gezielt Falschmeldungen gestreut hätten, um werdende Mütter zu verunsichern. Und da frage ich dich, sind die alle zu gutgläubig, sind sie zu dämlich oder sind sie korrupt?
1: Gut, das ist natürlich eine Mischung aus allem. Vor allem sind sie aber abgerichtet. Dieses Schulsystem, diese Zwangsbeschulung vom Staat, das ist ja das, was der eventuell kommende Ministerpräsident von Sachsen-Anhalt abschaffen will. Und das wäre ein guter Weg, nicht, dass er es verbietet, aber dass er den Zwang zur Schulpflicht, zur Indoktrinierung eindeutig nicht mehr haben will. Das ist richtig. Natürlich muss eine Schulbildung gemacht werden. Aber das sind nämlich genau diese Ergebnisse, dass eine Herdenmasse, eine Untertanenmasse letztendlich dann diese Dinge dann einfach durchzieht, kommentarlos, ohne zu hinterfragen. Halbgott in Weiß, das war die Situation. Auch die Vermutung, die Impfung könne Frauen unfruchtbar machen, wurde ja als Mythos zurückgewiesen, etwa im Faktenfuchs des Bayerischen Rundfunks. Da hieß es dann, dies sei eine falsche Behauptung, da es wissenschaftlich dafür keine Beweise oder gar den leisesten Hinweis gebe, dass die aktuell zugelassenen Impfstoffe die weibliche Fruchtbarkeit negativ beeinflussen. Das ist schon mal sehr interessant, wenn wir genau wissen, dass Fauci hinter den Kulissen dokumentiert hat, dass genau das Gegenteil der Fall ist, auch wenn er das Gegenteil wiederum behauptet hatte. Es handelt sich hier aus meiner Sicht um eine kriminelle Verschwörung, die also deutlicher kaum sein kann.
0: Ich versuche das ja immer psychologisch zu verstehen. Im BR, der Bayerische Rundfunk, bei dem habe ich ja auch ein paar Jahre gearbeitet, da habe ich das Handwerk gelernt und ich kannte damals Leute, fand ich eigentlich ganz in Ordnung. Nun muss ich sagen, dieses Erwachen bei mir, das kam tatsächlich auch erst später und allmählich, wie das ja bei jedem der Fall ist. Das sind ja keine blitzartigen Erkenntnisse, sondern man kann es erstmal gar nicht glauben. Und wenn sich dann die Indizien verstärken und mehr werden, fängt man an, das zu untersuchen. Andreas, wir wissen vom Spiegel, da gab es eine Menge Kohle von Bill Gates, was natürlich offiziell nicht im Zusammenhang mit der Impfung und der Sache stattfand oder stehen sollte. Tagesthemen, 11 Minuten Sendezeit für Bill Gates. Der BR sagt, hat da den Faktenfinder, den Faktenfuchs eingeschaltet und die eigentlich die Fakten jetzt richtig prüfen sollen. Und die kommen da auch mit Falschmeldung und sagen, nee, das ist eine falsche Behauptung. Wissenschaftlich gibt es keine Beweise. Ich kann mir ja jetzt nicht vorstellen, dass bei den Öffentlich-Rechtlichen jemand kommt und sagt, so Redakteur, hier hast du so und so viel Geld und du berichtest jetzt so und so. Das scheint ja doch auch irgendwie so eine Mitläuferentscheidung immer zu sein, oder?
1: Ist ein Generationsprozess. Von einer Generation an den Universitäten zur nächsten gradiert sich dieses Framing immer stärker und schärfer. Und jetzt ist so eine Phase erreicht. Gucken wir uns doch mal das Land der Dichter und Denker an. Vor ein paar hundert Jahren gucken wir uns mal die Texte an, die ein Schiller hinterlassen hat, ein Karl Friedrich Schiller. Wenn ich mir das ansehe beispielsweise, was der für Formulierungen hatten, welchen Wortschatz man hatte, und wir sehen dann im Prinzip eine strukturierte Verdummung ziemlich zeitgleich mit den ersten industriellen Revolutionen, wo man die Menschen zu Untertanen gemacht hatte. Und das führt dann tatsächlich zur Zombifizierung. Und die meisten Menschen sind aus meiner Sicht zombifiziert und glauben alles, was man ihnen sagt. Sie sind gar nicht mehr in der Lage, ihre Kreativität wiederzuentdecken. Und genau hier müssen wir den Hebel ansetzen und unsere Zielgruppe, die wir ja haben, sind ja genau die Menschen, die, wie wir ja auch, auf der Suche sind, sich wieder klar zu entwickeln und in die totale Eigenverantwortung zu kommen. Die eigene individuelle Freiheit ist das Wichtigste, was wir jetzt wofür wir kämpfen müssen, um diese vorgegebenen sozialistischen Kollektive, das Kollektiv, die Gemeinschaft, wir stehen im Prinzip über den Einzelnen. Das ist der ganz große kapitale Fehler. So werden die Leute abgerichtet und dann kommen genau solche Ergebnisse raus.
0: Ja, und wir haben auch bei unseren Kongressen, hatten wir einen Mann der ersten Stunde immer dabei, Dr. Gunther Frank. Der hatte schon 2020 Zweifel angemeldet an den Maßnahmen und Vorgehensweisen in der Mikrobenpolitik, hatte auch mitgearbeitet an dem sogenannten Skandalpapier, das der seinerzeit im Bundesinnenministerium zuständige Oberregierungsrat Dr. Stefan Kohn in dem Referat KM4, das ist Schutz kritischer Infrastrukturen, Krisenmanagement, Bevölkerungsschutz und so weiter, veröffentlicht hatte, und zwar unautorisiert. Das wusste Frank vielleicht damals gar nicht. Aber da stand schon alles schwarz auf weiß, was sich jetzt gerade peu à peu den Weg in die Öffentlichkeit bahnt durch die amerikanische Aufarbeitung. Das ist ja, wir gehen da deswegen jetzt in dieser Zeit doch ganz konkret rein, weil viele es nicht tun. Außer einige große freie Medien natürlich. Es ist ein unglaublicher Krimi von Verflechtungen, von Vertuschungen, von dem ja offenbar festen Vorsatz, das Volk zu täuschen. Und der Titel von Stefan Kohns Auswertungsbericht lautete Corona-Krise 2020 aus Sicht des Schutzes kritischer Infrastrukturen und so weiter. Dafür war er gefeuert worden, dafür war er mundtot gemacht worden. Jetzt sagt er auch dazu gar nichts mehr. Man hört nichts von ihm in der Öffentlichkeit. Andreas, historisch gesehen mal, wie wird das im Rückblick, wie wird das bezeichnet werden, was hier passiert ist?
1: Es gehört natürlich in einem ganz großen Kontext und das geht zurück im Prinzip bis zur Hudenhof-Kalergi-Plan, zur Reduktion der Menschheit und so weiter. Keine Sorge, ich hole jetzt nicht zu weit aus und gehe jetzt seit den 20er Jahren jetzt Jahr für Jahr durch. Dann haben wir eben halt diese Abrichtung. Erst einmal, wir sind zu viele Menschen. Das haben wir bei Konrad Lorenz in den 8 Todsünden der zivilisierten Menschheit gesehen, wofür Anfang der 70er Jahre mal den Nobelpreis für Literatur bekommen hatte, wo genau immer diese Argumentation gebracht wurde, wir müssen die Menschheit reduzieren. Und da sind wir hier natürlich jetzt genau in der Lage, hier zu erkennen, dass im Juni 2020, also lange bevor irgendein Lockdown, bevor irgendwas mit Masken überhaupt in Gang kam, dass wir genau in dieser Situation im Prinzip schon bereits erkannt hatten, dass die Agenda aufgeflogen war und der damalige Bundesinnenminister Seehofer diese Dinge gekannt hatte, der ja immer wieder vor seinen Mitarbeitern gesagt hatte im Bundesinnenministerium, wir wollen eigenverantwortlich denkende Menschen, wenn ihr seht, dass etwas schiefläuft, lasst uns reden. Der Herr Kohn, Stefan Kohn, hat das damals gemacht und hat festgestellt, dass hier eine Agenda gegen die Menschheit läuft insgesamt und wie genau diese Struktur der Manipulation ablaufen sollte. Es war alles bekannt. Und dann wurde er, wie gesagt, gefeuert. Es wurde im Prinzip in der Mantel des Schweigens drüber gelegt und so sollten die Leute das nicht mitbekommen. Für mich ist das eine der schwersten völkerrechtlichen Straftaten, die Welt bisher überhaupt gesehen hat.
0: Ja, Gunther Frank hat auch eins seiner Bücher das Staatsverbrechen genannt. Ich hatte im letzten Kongress im Frühjahr diesen Jahres ein Interview mit ihm darüber geführt. Ich hatte jetzt gerade unseren Administrator gebeten, dass er dieses Interview ausnahmsweise rauszieht. Normalerweise bleibt sowas ja innerhalb des Kongresses, aber die Aussagen von Frank sind doch spektakulär, sodass wir euch das gerne jetzt an diesem Wochenende auch zur Verfügung stellen wollen. Ich gehe da mal, wir haben hier so ein paar Informationen noch zusammengetragen dazu. Und Gunther Frank hatte ja auch eine Initiative gegründet, mit der er forscht und forscht. Das ist die IDA, die Initiative für Demokratie und Aufklärung. Das hat er in Heidelberg gemacht. Und die haben unermüdlich, er und sein Kompagnon, ich glaube Kai Klapproth heißt er, die haben unermüdlich gewarnt und aufgeklärt. Und Frank sagt, Mensch, gerade Schwangere, denen sagt man, ihr sollt keinen Alkohol trinken, nicht rauchen, keine Drogen nehmen, möglichst keinen Zucker, kein rohes Fleisch, um das Kind nicht zu gefährden. Das hat bisher gegolten und auch nicht impfen im ersten Schwangerschaftsdrittel. Und dann ist das alles ausgehebelt worden und kaum jemand hat sich darum gekümmert, was eigentlich Ethos gewesen war, medizinischer Ethos. Und die Tagebücher von Fauci, sagt Frank, sind ein weiterer Stein, der diese ganzen Schutzbehauptungen zum Einstürzen bringt. Er sagt, Universitäten, Fachgesellschaften haben agiert wie zu Zeiten von Paracelsus oder später Semmelweis, blind und nur dem eigenen Ansehen verpflichtet. Bloß keine Fehler zugeben, egal wie viele Menschen dadurch Schaden erleiden. Andreas, Sie sind ja eigentlich sich Ihres eigenen hochproblematischen Vorgehens bewusst gewesen. Das lässt sich ja immer weniger leugnen. Und Faucis Tagebücher, wie gesagt, die bringen jetzt eigentlich das Ganze zum Einsturz.
1: Ja, es handelt sich also hier nach dieser Sichtweise nicht um agierende Politiker oder Wissenschaftler, die überfordert sind und in diesem Durcheinander, was dann auftritt, wenn eine Pandemie ausgerufen wird und so weiter, dass man dann Fehler macht, sondern es handelt sich um eine aus meiner Sicht groß angelegte Straftat, bei der sehr viele Mitläufer natürlich mit verschiedenen Qualitäten der Haftung ganz klar mitgelaufen sind. Nicht jeder Journalist, der da hinterher geblökt hat, lasst euch impfen, hat verstanden, wovon er gesprochen hat. Da müssen wir noch unterscheiden. Aber die Drahtzieher, und da gehört eben halt eine Frau Büchs dazu, die im Fernsehen gesessen hat. Die habe ich nicht nur gefressen, sondern die tritt auf im Namen des Ethikrates. Und wir stellen fest, es sind ja alles staatliche Organisationen gewesen. Ob das Fauci war, ob das Drosten war, der zwar als Klinikchef dort in der Charité in Berlin agierte, aber er natürlich ganz klar durch Staatsgelder mitfinanziert und unterstützt wurde. Abgesehen von der Pharmaindustrie vermutlich und so weiter. Frau Büchs, die im öffentlichen Dienst im Prinzip war, oder eben halt die öffentlich-rechtlichen Medien. Das sind genau diese Dinge, die hier gelaufen sind. Wir sehen, wie hier ein Staatsterrorismus im Raum steht, der dringend aufgearbeitet werden muss. Und nicht durch eine Enquete-Kommission, das ist nämlich die einfachste Form einer Aufklärung. Und selbst da wurde die Aufklärung noch verhindert, wie das gerade auch die Akteure dort feststellen mussten. Also dieser Dr. Frank wird wahrscheinlich irgendwann mal in die Geschichte eingehen, das ist er letztendlich schon. Und jeder, die kündigen jetzt an, natürlich die Geburtenrohdaten von der Stadt Heidelberg zu verlangen und nachzuforschen, inwieweit in den von der Stadt eingerichteten Impfzentrum insbesondere Schwangere geimpft und wenn ja, vor möglichen Gefahren gewarnt wurden. Eigentlich wäre das eine Aufgabe der Staatsanwaltschaft aus meiner Sicht. Jeder Bürger kann dies übrigens von seiner Stadt einfordern. Erstens die Entwicklung der Geburtenrate und zweitens die Auskunft darüber, ob und in den von den Gemeinden eingerichteten Impfzentren auch Schwangere geimpft wurden. Das ist interessant. Jeder Bürger kann das. Also schreibt einfach an, beispielsweise die Gemeinden, wie das aussieht. Es wäre extrem hilfreich, wenn solche Anfragen an tausenden Gemeindeverwaltungen gestellt werden. Da in Deutschland das Informationsfreiheitsgesetz gilt, müssen die Gemeinden diese Informationen herausgeben. Das hätte auch den Nebeneffekt, dass einige dann doch ins Nachdenken geraten, denn Heidelberg ist ja nicht überall. Ich glaube auch, dass diese Geschichte immer größere Dimensionen erreichen wird. Und wenn das letztendlich die Rechtsstaatlichkeit wiederherstellt, indem die normalen Bürger die Ermittlungen für eine Straftat selber übernehmen, indem sie Gemeinden anschreiben, weil der Staat offenbar mit seinem Staatsdienst komplett versagt und mit der Staatsanwaltschaft. Das ist ja auch der nächste Skandal. Mhm. Wo ist die Staatsanwaltschaft? Wo ist eigentlich die Judikative?
0: Ja, wir sehen ja auch, es wird ja gar nicht mehr gefragt, wenn irgendwer auf dem Fußballrasen sich an die Brust greift, tot zusammensinkt. Wir haben Moderatoren vor laufender Kamera sterben und umkippen sehen. Es fragt ja irgendwie gar keiner mehr. Man guckt kurz erschüttert und sagt, meine Güte, was ist da wieder passiert? Gunter Franks sagt eben auch ganz zum Schluss dieses Artikels, den wir hier von der Achse des Guten vorliegen haben, die zitieren ihn, die haben ihn auch interviewt, und da heißt es, und das sollte, das knüpft an das an, was du gerade gesagt hast, wir alle, die wir für die Aufdeckung und Aufarbeitung, das sagt Gunter Frank, sowie die Einleitung juristischer Konsequenzen kämpfen, werden nicht nachlassen. In den Untersuchungsausschüssen, Enquetekommissionen, Bürgerinitiativen, Parlamenten und freien Medien. Wenn Herr Siegmund in Sachsen-Anhalt die absolute Mehrheit erringt, kann er einen Untersuchungsausschuss einrichten, in dem die Aufklärer in der Mehrheit sind. Kompetent vorbereitet kann ein solcher Untersuchungsausschuss ein erstes Beben in der selbstgerechten Wagenburg der Täter auslösen, auch juristisch. Andreas, das heißt, ich kriege das gar nicht in Worte, was das für ein gewaltiger Komplex ist, der ja nicht nur Deutschland, sondern die ganze Welt betroffen hat und nach wie vor betrifft, aber wo jetzt doch auch durch solche Experten immer klarer wird, dass jeder Einzelne sich jetzt einsetzen kann, Briefe schreibt, Forderungen stellt, Zahlen haben will. Das wäre natürlich schon gewaltig, wenn da eine Flut auf diejenigen Behördenstellen zukommen würde.
1: Ja, und hier schließt sich auch der Kreis mit dem Spiegel-Titelblatt, warum man eine solche Angst hat davor und ihn als gefährlichsten Mann Deutschland sieht. Ja, nicht als gefährlichsten Menschen Deutschland oder Mann Deutschland für das Volk, sondern für die Elite ist es der gefährlichste Mann. Und insofern haben Sie ja sogar recht dabei. Und wenn der Spiegel natürlich, finanziert durch Bill Gates, der der Hauptnutznießer war als einer der großen Investoren und einer der großen NGO-Betreiber, also einer der Betreiber von Schattenregierungen, Bill Gates, wenn gerade diese Leute im Prinzip sich Leute halten wie Herrn Fauci. Wir haben in einem der letzten Podcasts darüber gesprochen, wie Herr Fauci quasi die Briefe von Bill Gates korrigieren musste. Das muss man sich einfach mal auf der Zunge zergehen lassen, wie hier letztendlich die Spitze natürlich auch ins Wanken gerät und der Spiegel damit natürlich auch tatsächlich in seiner Existenz einem Ende zugeführt wird. Wenn das nämlich alles hochgeht, dann ist tatsächlich der neue Ministerpräsident von Sachsen-Anhalt hochgefährlich für die Elite, zu die sich der Spiegel offenbar auch zugehörig fühlt.
0: Damit auch hochgefährdet, ganz klar. Ich hoffe, dass er ein gutes Sicherheitsteam um sich herum hat. Übrigens, News hat dann mal bei Politikern angefragt, wegen der Corona-Politik, weil eben in den USA gerade diese Enthüllungen für Wirbel sorgen. Und es gibt, glaube ich, nur bis jetzt jedenfalls nur eine Politikerin von der CDU, die explizit geantwortet hat. Und das ist Saskia Ludwig. Und die greift Bundeskanzler Merz dann direkt an. Sie sagt gegenüber News, wer sich während der Pandemie wie der Kanzler geäußert habe, fürchte einen Untersuchungsausschuss zu Recht. Und News wollte eben von Parteien und Politikern wissen, welche Konsequenzen aus dieser Aufarbeitung in den USA hierzulande gezogen werden müssten. Und Saskia Ludwig sagt wörtlich, kein Ungeimpfter mehr im Büro. Kein ungeimpfter Fußballspieler mehr auf dem Rasen, kein ungeimpfter Abgeordneter mehr im Bundestag, kein ungeimpfter Student mehr im Hörsaal. Damit befürwortete Friedrich Merz faktisch den Ausschluss aller Ungeimpften von ihrem Arbeitsplatz, den Universitäten und sogar aus den Parlamenten. Wer solche Äußerungen tätigte, ohne sie jemals zu revidieren oder auch nur ansatzweise zu relativieren, fürchtet einen Untersuchungsausschuss zu Recht. Die Erkenntnisse aus den USA bestätigen alle Befürchtungen, die seinerzeit als Verschwörungstheorien abgekanzelt wurden und bis heute in Deutschland vom politischen Establishment geleugnet werden. Zitat Ende. Andreas, dein Kommentar.
1: Naja, ich finde das schon mal sehr gut, dass diese CDU-Abgeordnete Saskia Ludwig hier ganz klar in die Offensive geht und jetzt sich deutlich auch distanziert von dieser gesamten Politik. Und ich kann nur möglichst vielen Politikern raten, so schnell wie möglich ebenfalls diesen Weg einzuschlagen. Denn selbst wenn es zu Gerichtsprozessen kommt, würde das natürlich vermutlich auch zu mildernden Umständen führen, weil man dann sagen kann, ich habe irgendwann eingesehen, dass es falsch war, auch wenn es sehr lange gedauert hat. Es war ein Terrorakt gegen die Menschheit und hochrangige NGO-Betreiber wie Gates und so weiter oder Soros haben eben dieses Spiel aufgebaut, dass man damit im Prinzip dieses Ding ins Rollen bringt. Dieses Spiel ist nicht zu Ende, sondern beginnt gerade erst. Und der Rechtsstaat muss wiederhergestellt werden. Und wir haben heute eine andere Zeit wie damals nach dem Zweiten Weltkrieg, als es die Massenmedien nicht gab, wo heute jeder mit einem Low-Budget Millionen Klicks erreichen kann.

0: natürlich eines Tages, früher oder später, zur absoluten Aufklärung kommen. Lieber Andreas, ich danke dir für diese vielen Statements wieder, dass du uns in deinen Kopf und in dein Herz hast hineinschauen lassen und zuhören lassen und schicke dir ganz liebe Grüße nach Kanada.
1: Danke, liebe Eva. Dir und euch alles, alles Liebe, alles Gute und wir sehen uns dann spätestens am Dienstag.
0: Sehen, tatsächlich?
1: Hören. Und wenn wir uns sehen, sind die anderen nicht dabei. Das geht dann ja nur über Kamera, aber ansonsten auch.
0: Ja, alles klar. Ihr Lieben, habt ein schönes Wochenende. Genießt die schönen Sommertage. Der kalte Herbst und der noch kältere Winter, die kommen bestimmt wieder. Und ich finde es einfach herrlich, wie die Natur blüht und grünt und gedeiht. Dankeschön und ja, bis ganz bald. Wo ist nur der Ausknopf? Jetzt
1: Alles
0: bin ich
1: Liebe,
0: hier.
1: ciao, ciao.
0: Ciao.
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2: Spätestens seit Corona ist klar, dass viele Mediziner unkritisch als verlängerter Arm der Pharmaindustrie agieren. Die wiederum bemüht sich nach Kräften, zusammen mit politischen Interessenvertretern, andere Formen der Heilkunst wegzudrücken. Nach dem Motto, woran wir nicht verdienen, das taugt nicht. Hilfreicher wäre sicher der Satz, wer heilt, hat Recht, ginge es wirklich um die Interessen der Patienten. Aber kann es einer Industrie, die mit Krankheiten Milliarden macht, wirklich darum gehen, lauter Gesunde zu erzeugen? Mein Gast sagt, Mediziner behandeln meist nicht Ursache, sondern nur Symptome und verschreiben. Oft Cortison, heißt übersetzt, ich weiß auch nicht, was du hast. Er geht andere Wege, auch gegen die Volkskrankheit Krebs. Jetzt den Punkt Preradovic. Hallo Dr. Michael Spitzbart, wie schön, dich wiederzusehen.
3: Hallo Milena, freut mich sehr.
2: Jo, ich stell dich kurz vor. Du bist Arzt, international gefragter Referent und Autor medizinischer Ratgeber. Du hast in den USA und an verschiedenen deutschen Universitäten Medizin studiert, hast als Chirurg gearbeitet und bist ausgebildeter Urologe. 40 Jahre hattest du eine eigene Praxis, in der du dich auf präventive und orthomolekulare Medizin spezialisiert hast, die nach Mängelzuständen in körpereigenen Stoffen sucht und behebt. Dein Credo: nach der Ursache suchen und nicht nur das Symptom behandeln, vor allem nicht mit Tabletten. Ziel: Leistungsfähigkeit und Belastbarkeit zu optimieren. In der Corona-Zeit warst du einer der kritischen Ärzte und hast dir insgesamt 8 Verfahren vor der Ärztekammer eingehandelt. Vielen Schulmedizinern bist du ein Dorn im Auge, weil du andere, also natürlichere Wege gehst, auch bei Volkskrankheiten wie Krebs. Was ist bei Krebs dein Ansatz?
3: Ja, Otto Warburg, ein Nobelpreisträger, hat als erster den Stoffwechsel der Krebszellen erforscht. Dazu muss man wissen, dass die gesunden Zellen Energie verbrennen, also Kohlenhydrate und Fette, und die Krebszellen, die vergären Zucker. Das ist der Stoffwechsel der Krebszellen, gerade der jungen, vulnerablen Krebszellen, die sind vom Zucker abhängig. Später ist es ein bisschen anders, aber wenn man dem Affen Zucker gibt, also wenn man dem Körper viel Zucker gibt, dann können sich Krebszellen natürlich wunderbar vermehren. Und durch die Vergärung vom Zucker entsteht Säure, Milchsäure. In der Säure fühlt sich der Krebs wieder pudelwohl. Also schafft sich sein eigenes Mikroklima, wo er sich wirklich rundum wohlfühlt. Und mein Ansatz ist halt, diesen Kreislauf zu durchbrechen. Also die Zuckerzufuhr zu stoppen, also bei Krebspatienten ganz rigoros. Manche fragen dann, ja, kann ich mal einen Schummeltag machen? Schummeltag ist wie ein Lagerfeuer, was langsam ausgeht. Man pustet rein. Das ist der Schummeltag bei dieser Art der Therapie. Man kann auch viele andere Sachen flankierend machen. Selen ganz hochfahren, Vitamin C ganz hochfahren. Also die Krebszellen ärgern, wo es nur geht. Wenn die schon richtig festgewachsen sind, ist das etwas schwieriger. Darum ist das Beste auch hier wieder die Prävention, die Vorbeugung. Ich empfehle allen Menschen einmal im Jahr 4 bis 6 Wochen die sogenannte ketogene Ernährung, also komplett auf Zucker zu verzichten, um alle Krebszellen, die wir alle jeden Tag bekommen, jeder von uns bekommt am Tag 4-mal Krebs, das ist ganz natürlich und normal, und das gesunde, kompetente Immunsystem erkennt die Zellen und vernichtet sie, dafür ist es nämlich da. Nur wenn das Immunsystem mal irgendwie ein bisschen schwächelt, dann könnte es sein, dass die Krebszellen sich schneller vermehren, als sie bekämpft werden können. Und genau da greift diese Ernährungsform, ketogene Ernährung. Und jedem kann ich es empfehlen, einmal im Jahr 4 bis 6 Wochen, dann ist die Wahrscheinlichkeit, dass man in diesem Jahr nochmal Krebs bekommt, relativ gering. Immer und nie gibt es in der Medizin nicht. Es gibt nur Wahrscheinlichkeiten. Die Wahrscheinlichkeit sinkt drastisch.
2: Aber bei einer ketogenen Diät soll man ja auf Kohlenhydrate verzichten, ne?
3: Genau, das ist es.
2: Genau, und das wissen ja viele nicht, dass Kohlenhydrate gleich Zucker ist im Grunde.
3: Das ist ganz genau richtig. Ob man jetzt Brot, Nudel, Reis, Banane sagt, im Endeffekt ist alles Zucker. Und was das Allerschlimmste ist eigentlich der Fruchtzucker. Der Fruchtzucker füttert natürlich die Krebszellen wunderbar und ist auch einer der Treiber für Autoimmunerkrankungen. Also wenn man Rheuma hat beispielsweise und Allergien hat und solche Sachen, dann ist immer ist Fruktose, es ist der Fruchtzucker, hört sich gesund an, ist aber doppelt so schlimm wie der Haushaltszucker und der schon schlimm genug. Und alles, was wir industriell zu uns nehmen, also gesüßte Getränke beispielsweise, das ist alles voller Fructose. Und das würde ich als allererstes mal weglassen. Und wichtig zu wissen, diese Fructose können wir nur zu 10% in Energie verwandeln und 90% wird in Fett verwandelt. Und ist, wie gesagt, der Entzündungstreiber schlechthin. Also Fructose würde ich neben dem Zucker, Fructose würde ich meiden.
2: Wo es also auch kein Obst essen?
3: Obst kann man schon essen. Es gibt Obstsorten, die sehr viel Fructose haben. Und dann gibt es welche wie Erdbeeren, Melonen, die weniger haben. Da kann man ein bisschen googeln, ein bisschen rumspielen. Und je mehr man sich bewegt, desto mehr darf man sich auch wieder kleine Fehler erlauben. Nur am Schreibtisch sitzend, dann denke ich, in dem großen Pott Obstsalat, und das ist jetzt gesund, würde ich etwas anders sehen, etwas differenzierter sehen mittlerweile.
2: Gibt es denn eigentlich Belege für den Erfolg, jetzt sagen wir mal, der ketogenen Diät gegen Krebs?
3: Also ich habe ja sehr viel so gearbeitet, fast 40 Jahre habe ich so gearbeitet und habe da sehr viele Belege halt aus meinem Patientenstamm. Ich habe auch nicht jeden heilen können, nicht jeden retten können. Manche sind da wirklich auf den letzten Drücker hergekommen, die sind auch gerade mit den letzten Atemzügen, also es war schrecklich anzusehen. Die setzen alle Hoffnung da hinein, da kann ich natürlich auch nicht helfen. Darum, wie gesagt, mein Steckenpferd ist die Prävention, gar nicht so weit kommen lassen. Aber ich habe genug Patienten gehabt, die schon erkrankt waren. Also ein Paradebeispiel ist ein Patient mit einem Pankreastumor, Pankreaskarzinom. Normalerweise Diagnose, Beerdigung, dreiviertel Jahr in aller Regel. Und der hat 6 Jahre sehr gut durchgehalten, war aber sehr konsequent natürlich. Hat auch viel Lebensqualität gehabt, war Golf spielen und also der hat nochmal 6 Jahre rausgeholt statt dreiviertel Jahr. Ist in meinen Augen eine Hausnummer. 6 Jahre haben oder nicht haben. Ich hätte sie lieber.
2: Mhm. Soll man denn jetzt, abgesehen, sagen wir mal, von einer ketogenen Diät einmal im Jahr 4 bis 6 Wochen auch generell am besten weniger Kohlenhydrate essen?
3: Am besten so wenig wie möglich. Man muss wissen, Kohlenhydrate sind nicht essentiell. Egal, was erzählt wird draußen, oft wird gesagt, die sind essentiell. Es stimmt nicht. Kohlenhydrate braucht der Mensch nicht, sonst wäre der Mensch ausgestorben, weil Kohlenhydrate gab es in Evolution, gab es die nur sehr sehr bedingt, sehr begrenzt, Ackerbau, Viehzucht. Das gibt es vielleicht 6.000, 8.000 Jahre. Die Menschen gibt es aber deutlich länger. Und die haben sehr, sehr eiweißbetont gegessen. Und in der Evolution hat die Menschheit da die Schritte nach oben gemacht, wo die Jagdtechniken besser beherrscht haben. Also das tierische Eiweiß besser verwertet haben. Und heute ist es halt so, dass die Menschen sich an den Kohlenhydraten satt essen, die nicht essentiell sind. Und damit dafür Mangelzustände bei den Eiweißbausteinen, die essentiell sind. Und Frauen haben es da sehr viel schwerer als Männer, weil Frauen haben 3 Verlustquellen mehr, wo Eiweiß flöten geht. Also beim Kinderkriegen geht ein Haufen Eiweiß verloren, beim Stillen geht ein Haufen Eiweiß verloren. Durch die Menstruation, wenn die stark ist, kann auch sehr viel Eiweiß verloren gehen.
2: Also ist das ein Märchen, dass wir für unsere Energie Kohlenhydrate brauchen?
3: Das ist ein Märchen. Das ist ein großes Märchen. Hat sich lange in der Sportmedizin gehalten. Hat sich immer geistern vor dem Marathon, macht die Nudelparty.
2: Ja. Machen ja heute immer noch viele.
3: Ja, die Kreisklasse macht das. Und die Guten freuen sich über jeden, der bei der Nudelparty war, weil den haben sie schon mal im Sack.
2: Okay. Also ich muss ja sagen, als ich so in der Recherche war, habe ich mir gedacht, erstaunlicherweise esse ich auch, also ganz instinktiv relativ wenig Kohlenhydrate. Also ich mache keine Beilagen, sondern ich esse ein Stück Fleisch mit Gemüse oder mit Salat viel lieber.
3: Perfekt.
2: Also wie ernährst du dich?
3: Ähnlich wie du sagst, ohne Sättigungsbeilagen. Mhm. Also Kartoffeln wenig bis gar nicht. Reis und sowas. Es ist für mich alles überflüssig. Also man sollte sich nicht an den falschen Sachen satt essen und dann hinterher sich wundern, wenn man zu wenig Energie fürs Wesentliche hat.
2: Aber im Kohlenhydrate. Ja. Was mit Alkohol? Da ist auch viel Zucker drin.
3: Ist ein Polyzucker. Ja. Ist ein Zucker und bei mir ist es immer einfacher, ganz oder gar nicht zu machen. Mhm. Zum Beispiel, ich habe als Student noch geraucht und habe dann während des Studiums natürlich gelesen, wie schädlich alles ist und wie blöd man eigentlich ist, wenn man es macht. Hat aber nicht die Kraft aufzuhören, weil zu viel Stress beim Lernen war. Dann habe ich aber gesagt, das machst du Staatsexamen und dann wachst du am nächsten Tag als Arzt auf und rauchst keine Zigarette mehr. Und das ist dann auch gelungen. Also runterfahren, weniger rauchen, das geht immer in die Hose. Ich habe ja früher schon mehrfach Versuche gemacht, Nikotin auf, also runterzufahren. Das ist aber immer wieder, nach 3-4 Tagen ist es in die Hose gegangen. Beim Alkohol habe ich es genau gleich gemacht, habe irgendwann überlegt, ich brauche es eigentlich nicht. Und wenn andere Leute einen Wein trinken im Restaurant, ich verurteile da niemanden, ich rieche auch gerne dran und erinnere mich, welche Rebe das ist und wie das schmeckt. Ich habe das alles noch gut abgespeichert, aber ich brauche es einfach nicht. Mhm. Und vor 10 Jahren, glaube ich, habe ich das letzte Mal einen Wein getrunken. Das war für mein Umfeld schlimmer als für mich.
2: Okay, ja. Wenn du sagst, dass so lange Abstinenz plötzlich ein Glas Wein trinkst, das haut schon ordentlich rein.
3: Nein. Nur das Umfeld hat, das wollte mir überreden. Jetzt trink doch was. Mhm. Als ob ich ohne Alkohol nicht lustig sein könnte.
2: Ja, du bist die ganze Zeit lustig, so wie ich dich kenne. Kommen wir zu einem anderen, durchaus nicht unernsten Thema. Also, ich meine, spätestens seit Corona heißt der heiße Scheiß ja Impfen, Impfen, Impfen. Überall Radio, Fernsehen, Zeitungen, Kampagnen ohne Ende. Es gibt Impfungen gegen Krankheiten, von denen wusste ich vorher noch gar nichts. Ja. Die Pharmaindustrie erwartet, dass der globale Umsatz mit Impfstoffen bis 2035 um mehr als 50% steigt. Du bist da kritisch, vor allem was Kinderimpfungen angeht. Was ist da dein Punkt? Weil das interessiert mich wirklich.
3: Also die Impfung selber wäre gar nicht schlimm. Wenn man einem Kind nur ein Antigen verabreichen würde, wogegen das Kind einen Antikörper machen könnte oder sollte, das ist die Idee der Impfung dahinter. Ein bisschen davon geben, dass der Körper Antikörper gegen Antigen Antikörper produziert. Aber weil gerade das kindliche Immunsystem so unausgereift ist, nicht so alert ist, wie sein sollte, muss man Wirkverstärker geben. Das ist meistens Aluminiumhydroxid. Das ist ein Stoff, der Allergien beeinflusst, also begünstigt, allergische Reaktionen, gerade an der Einstichstelle begünstigt. Und dann kommen halt die ganzen Immunzellen an und fangen an zu arbeiten. Ohne diesen Wirkverstärker, ohne das Adjuvans, wäre die Impfung sinnlos. Die würde einfach so abgebaut, ohne dass Antikörper entstehen. Und jetzt werden die kleinen Kinder sowas von vollgeladen mit Aluminium, mit einem Schwermetall, mit einem giftigen Schwermetall. Und ich kann nur allen abraten davon, diesen ganzen Impfkalender durchzumachen, dass die hinterher mit 18 Jahren, glaube ich, 90 Impfungen drin haben. Also in meinen Augen ist das Körperverletzung. Und da ist oft der Schaden sehr viel größer als der Nutzen. Es gibt jetzt umfangreiche Studien schon, die beweisen, dass Kinder, die nicht geimpft sind, 10-mal weniger sogenannte atopische Erkrankungen haben, wie Asthma, wie Allergien, Neurodermitis. Das hat man viel, viel häufiger bei den Geimpften als bei den nicht geimpften Kindern. Mhm, und man muss auch wissen, dass die Impfstoffe nie gegen ein Placebo getestet werden, also nie gegen Kochsalzlösung. Die werden immer gegen einen früheren Impfstoff getestet, wo auch schon diese Wirkverstärker drin sind. Und dann heißt es immer, da gibt es keinen großen Unterschied zwischen der Verum-Gruppe, also der Testgruppe und der alten Gruppe, weil die einfach unterm Strich das Gleiche bekommen.
2: Ja, und was kann das, sagen wir mal, wenn 90 Impfungen mit Schwermetallen bis zum 18. Lebensjahr, was macht das mit dem Körper? Weiß man das?
3: Ja, also die gehen ins Gehirn natürlich auch, die Schwermetalle gehen ins Gehirn, also neurotoxisch. Und ich glaube, du hast den Dr. Nils auch schon mal da gehabt. Mhm. Michael Nils, also der kann da sehr viel drüber erzählen. In meinen Augen ein sehr, sehr guter Wissenschaftler. Und es ist einfach die Kumulation. Wenn es nur einmal eine Dosis wäre, das wäre vielleicht nicht ganz so schlimm. Aber die fangen halt sehr früh an. Und gerade in den USA ist beispielsweise eine Hepatitis-Impfung Pflicht, Hepatitis B. Das wird bei Kindern gemacht, wenn die 2-3 Tage alt sind. Und man kann sich nur anstecken über Geschlechtsverkehr. Also offene Wunden als Chirurg oder so, beim Fixer, da kann man sich anstecken. Das tun kleine Kinder mit 2-3 Tagen in der Regel noch nicht. Und das Problem ist, warum die das so früh machen? Weil es gibt immer eine Entwicklungsverzögerung nach der Impfung. Anscheinend eine sehr starke nach der Hepatitis-B-Impfung. Und weil die Leute nach 2 Tagen ihr Kind noch nicht kennen, noch keinen Unterschied erkennen nach 2 Tagen nach der Impfung, denken, entwickelt sich ganz normal. Auch hier gibt es wieder keine Gruppe, die das testet gegen Kochsalz, also gegen Placebo. Es gibt nur die Quäker in den USA, die Amish People und die Quäker, die halt leben wie vor 250 Jahren und die das alles ablehnen, auch Corona sich nicht haben impfen lassen, und komischerweise doch alle überlebt haben. Also da das wäre eine Gruppe wirklich zur Kontrolle und die haben wirklich signifikant weniger atopische Erkrankungen, Allergien und solche Sachen. Auch ADHS, solche Sachen, die ins Gehirn, also es geht ins Gehirn rein. Und in meinen Augen ist dieser auch Autismus, dieser extreme Anstieg von Autismus, ist auf zurückzuführen. Ich habe eben noch einen Beitrag gehört vom John F. Kennedy Jr., der über Impfung gesprochen hat, gerade über das Aluminium. Und wenn man mit dieser Impfung, mit der Aluminiumimpfung plötzlich zum Beispiel Erdnüsse zu sich nimmt, dann kann es sein, dass das Aluminium eine Kreuzallergie, eine Allergie gegen die Erdnüsse hervorruft. Mhm. Also es gibt ja so viele Menschen mit Allergien, die gab es früher nicht.
2: Und ja, ich habe keine. Ja. Ich habe aber auch noch Dreck gefressen als Kind.
3: Das ist genau das Richtige. Das erkläre ich meinen Patienten oder meinen Seminarteilnehmern immer. Das neue Prinzip der Schluckimpfung. Mein Schluck Wasser aus der Pfütze nehmen. Also meine Hunde trinken immer draus und dem passiert nichts. Also unterm Strich eigentlich weniger Etepetete. Man muss ja nicht wirklich im Dreck spielen, aber weniger Etepetete ist sehr gut fürs Immunsystem.
2: Man darf ja auch nicht vergessen, dass die meisten Tests, wie wirksam oder wie wenig schädlich etwas ist, ja von den Pharmafirmen, also den Herstellern selber durchgeführt werden. Ne? Also es gibt ja eigentlich keine Stelle, die das alles extremst kontrolliert.
3: Oniswaki Malipons, also das ist natürlich, die machen ihre eigenen Studien. Und das ist eigentlich mein Hauptvorwurf an die evidenzbasierte Wissenschaft. Evidenzbasiert ist natürlich gut, dass alles bewiesen wird. Und nun muss man fragen, wer beweist denn das? Wer macht die Studien? Wer finanziert die Studien? Also 90% sind das genau die Firmen, die die Wirksamkeit des eigenen Medikaments beweisen wollen. Das schneidet erstaunlich gut ab immer. Ich wundere mich immer, dass das immer so gut ist.
2: Ja, also bin auch genial, das habe ich auch selbst bewiesen. Sonst beweist es ja keiner. Nochmal zurück zur Impfung. Du hast ja auch vor der HPV-Impfung gewarnt, die Mädchen ab 9 schon verabreicht wird, um sie vor Gebärmutterhalskrebs zu schützen. Dafür bist du auch richtig angegangen worden. Was ist da dein Punkt?
3: Ja, es gibt halt sehr viel Entzündung durch den Körper, auch durch die Adjuvantien, auch in den Eierstöcken. Und es gibt ja so viel Kinderwunschzentren heutzutage. Die gab es nicht, als ich noch jung war. Als ich Student war, da hat man mal gehofft, dass die aktuelle Freundin nicht schwanger wird. Nur ja, nicht schwanger wird. Und heute ist es eher so, wie bekomme ich meine Frau oder Freundin schwanger? Also es gibt in der Fertilität.
2: Da siehst du einen direkten Zusammenhang?
3: Ja, also weil es bewiesen ist, dass die Eierstöcke Entzündungen davontragen können, was vielleicht nicht reversibel ist anschließend.
2: Das heißt dann Unfruchtbarkeit?
3: So ist es. Also immer und nie gibt es nicht in der Medizin, aber die Wahrscheinlichkeit steigt enorm. Es muss ja irgendwo herkommen. Warum ist es heute so, dass die Frauen keine Kinder, also so viel schlechter Kinder kriegen als früher?
2: Naja.
3: Und dieses Verfahren übrigens, über das Verfahren übrigens wurde eingestellt bei der Ärztekammer, wurde eingestellt mit der Begründung, dass ein Arzt auch dann seine Meinung vertreten darf, wenn sie nicht ganz falsch ist.
2: Das ist interessant.
3: Die konnten nicht sagen, dass es richtig ist, konnten sie nicht zugeben, aber das war halt nicht ganz falsch.
2: Aber auch seit 2021 hat das mit der Unfruchtbarkeit zugenommen. Also auch da, nun ja, ein gewisser Zusammenhang lässt sich da vermuten und vielleicht ist das auch nicht ganz falsch. Nochmal ein anderes Thema, was auch ganz aktuell ist. Ich meine, seit Jahren werden wir ja oder Menschen in Angst gehalten. Das ist ja früher auch nicht so gewesen. Also seit spätestens 6 Jahren, Pandemien, Krieg, Klimakatastrophe. Das sagt ja auch Michael Nils, es wird ja auch versucht, ein ewiger Angstspiegel hochzuhalten. Ja? Was macht das mit uns?
3: Die Menschen sind best kontrollierbar unter Angst. Gerade bei der Corona-Geschichte, da wurde ja so viel Angst geschürt. Und dass die klügsten Menschen ihr Intellekt ausgeschaltet haben, die haben ihre Angst gefolgt. Also man soll ja nicht aus dem Nähkästchen plaudern, meine Geschwister, beide studiert, nicht die allerdümmsten, aber eine Angst bei Corona und impfen rauf und runter. Also ich bin das eher das schwärzere Schaf in der Familie, weil die sind halt sehr gebildet, aber auch ein bisschen verbildet. Und hier meine Nachbarn hier, ich wohne auf dem Land, meine Nachbarn hier, die sind so hell auf der Platte, die haben so viel Hausverstand, wie die Österreicher sagen, gesunden Menschenverstand, die haben von vornherein gesagt, das machen wir gar nicht mit. Das machen wir nicht. Und wenn ein Bauer sonntags nach Wien fährt zum Demonstrieren, sein Vieh, also für sein Vieh Ersatz braucht, also das Vieh, das muss der versorgen. Die haben ihre festen Zeiten im Stall. Also das ist für die schon Aufwand gewesen, nach Wien zu fahren jedes Wochenende und ihre Meinung da kundzutun. Und die kannten mich schon lange, bevor ich hierher gezogen bin. Die kannten mich schon und haben mich dann mit offenen Armen empfangen. Also ich fühle mich richtig wohl, muss ich sagen. Unter den sehr verkopften Menschen fühle ich mich nicht mehr so wohl.
2: Geht mir übrigens genauso. Ich wohne auch auf dem Land und Hausverstand ist auch eins meiner Lieblingsworte. Ja. Ja. Du sagst ja, es gibt einen großen Unterschied zwischen Medizinern und Ärzten. Erklär mal.
3: Ja, Mediziner lesen in jede Studie. Wir haben schon besprochen, wer macht die Studien. Und die glauben jede Studie, bis sich als Irrtum herausstellt. Und wenn man die ganze Entwicklung in Medizin verfolgt, ist es immer eine Folge von Irrtümern.
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1: 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Seit dem Ende des sogenannten Tankrabatts melden Polizeibehörden in mehreren Bundesländern viele neue Fälle von Kraftstoffdiebstahl. Allein in Versmold, Münster und Sachsen verschwanden zusammen mehr als 5000 Liter Diesel. Weitere Täter griffen in Brandenburg auf abgestellte Lastwagen zu. Auch steigt der Diebstahl an Tankstellen. Auf die Idee, den Sprit an der Tankstelle nur noch abzüglich der Steuern in bar zu bezahlen, scheint allerdings noch niemand gekommen zu sein, merken Gegner der hohen Steuern und Abgaben auf Benzin und Diesel in einschlägigen Protestforen an. Die EU-Altersprüfung soll Kinder unter einer festgelegten Altersgrenze von sozialen Netzwerken fernhalten. Ein Expertengremium der EU-Kommission empfahl im Juli 2026 eine Zugangsbeschränkung für Kinder unter 13 Jahren. Das Europäische Parlament fordert dagegen eine Grenze von 16 Jahren. Ein verbindliches EU-Verbot besteht bisher nicht. Dennoch entwickelt die Kommission bereits die technische Infrastruktur, mit der Plattformen das Alter ihrer Nutzer kontrollieren können. Ein Mindestalter lässt sich nicht allein bei Kindern überprüfen. Deshalb sollen grundsätzlich alle Nutzer belegen, dass sie die jeweils vorgeschriebene Altersgrenze überschreiten. Aus einer vermeintlichen Kinderschutzmaßnahme wird damit eine digitale Zugangskontrolle für die gesamte Bevölkerung der EU. Deutschland will Verwaltung, Behörden und kritische Infrastruktur digitalisieren, doch im Notfall übernimmt offenbar weiter noch das Faxgerät. Denn bei einer Katastrophenübung in Thüringen demonstrierte Thüringens Katastrophenschutz, dass zwischen den Leitstellen Alarmmeldungen noch per Fax übertragen werden. Ausgerechnet dort, wo Minuten unmittelbar über Rettungschancen entscheiden, gehört damit eine Technik aus dem vergangenen Jahrhundert weiter zur Hauptkommunikationskette. Somit brauchten die Rettungskräfte, anstatt die vorgesehenen 25 Minuten, mehr als 2 Stunden zum Übungsort. Deutschland diskutiert über digitale Identitäten, KI in Behörden, Cloud-Infrastrukturen und vollständig elektronische Verwaltungsprozesse. Gleichzeitig schickt man im Notfall wichtige Informationen über eine Technik, bei der Papierstau, fehlendes Papier oder eine leere Tonerkassette noch zum Systemrisiko werden kann. Die Trigger FM-Meldungen. 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
3: Ist in jede Studie. Wir haben schon besprochen, wer macht die Studien. Und die glauben jede Studie, bis sich als Irrtum herausstellt. Und wenn man die ganze Entwicklung in Medizin verfolgt, ist es immer eine Folge von Irrtümern. Nur die Mediziner glauben halt an diesen Irrtum jetzt als die Wahrheit und bis sie wieder in Frage gestellt wird. Also Mediziner sehen den Menschen auch oft an als die Summe von ihrer Organe. Der Mensch ist die Summe seiner Organe, die Leber,
2: Die Leber von 310, ne? Was ist heute dran? Die Leber von 310.
3: Und die sehen den Menschen nicht als Einheit. Also als ich sage, Körper, Geist, Seele gehört immer zusammen. Und der Medizin, denke ich mir, auf der hätte doch Maschinenbau studieren können, weil der nur auf der Organebene bleibt. Aber es gibt durchaus psychische Probleme, auch durch die Angst, die immer geschürt wird. Hoher Cortisolspiegel. Es gibt psychische Probleme, die sich körperlich manifestieren. Und wenn ich jetzt den Körper behandle, bin ich auf der völlig falschen Baustelle. Und das haben halt die Mediziner nicht so ganz verstanden, dass man den Menschen als Körper, Geist, Seele ansehen muss und nicht als die Summe der Organe. Und was ein Mediziner gar nicht mag, das können so viele Patienten nachvollziehen, was der Mediziner nicht mag, ist, wenn der Patient sich in die eigene Therapie mit einmischt. Da kriegen die Mediziner so einen Hals, wenn der Patient sagt, ich spüre, das tut mir nicht gut. Wer kann es besser spüren als der Patient? Der Arzt kann es nicht spüren, der Mediziner ist recht nicht. Und die sagen, das ist der Goldstandard, so wird behandelt, frisst oder stirb. Das sind die Mediziner. Und die gibt's zum Saufüttern, die gibt's viel zu viele von denen. Und dass die Ärzte sind da die vielleicht ein bisschen erfahrener. Ich war früher auch Mediziner. Ja, also ich musste mir das auch als alles erst aneignen. Ich habe an der Uni das gelernt, was ich wissen soll, nicht das, was ich wissen muss. Und das ist halt Eigeninitiative, Eigenstudium. Und wenn du jetzt den ganzen Fortbildungskalender dir anschaust bei der Ärztekammer, was die so anbieten, das ist unterm Strich, es ist alles die Handschrift der Pharmaindustrie. Bei jedem Kongress, bei jeder Fortbildung wird irgendein Produkt hinterher angepriesen, was angeblich lösen würde, das Problem. Richtig lösen, das Problem kann nur die ursächliche Behandlung. Ich kann ein Symptom lange behandeln mit Medikamenten, aber an die Ursache komme ich so niemals ran. Und das wollen, oder ja, das wissen die, glaube ich, schon, aber die wollen es nicht verstehen, weil ein Medikament kann ich halt sehr lange verkaufen. Und wenn ich einen Menschen plötzlich heile, dann ist er verloren für die Medizin.
2: Also meine Erfahrung, und das ist auch schon ein Unterschied zu früher, ne? Ich habe ja auch ein paar Jahre auf dem Buckel, meine Erfahrung heutzutage mit Hausärzten, also du sagst, wo deine Beschwerden liegen und dann kriegst du eine Überweisung zu Ultraschall oder Röhre, also CT oder MRT, oder du kriegst ein Rezept für Medikamente. That's it. Also ja. Ich sehe auch kein Interesse. Man wird auch gar nicht mehr angefasst. Es wird nicht mehr abgetastet oder irgend sowas. Also das finde ich schon wirklich erstaunlich. Wie gehst du vor, wenn ein Patient zu dir kommt?
3: Ganz wichtig, zuhören. Zuhören, ganz wichtig, weil der verrät eigentlich schon in den ersten Sätzen, verrät er selbst die Diagnose, auch wenn er es gar nicht weiß. Also man muss nur aufmerksam zuhören, den Menschen empathisch erfassen. Und dann natürlich gehört ein bisschen Erfahrung dazu. Ich habe es neulich schon mal erzählt, da war ein älteres Ehepaar ist gekommen. Die Frau saß schon mal am Schreibtisch, der Mann kam nach, hat im Auto was geholt und schaut den Mann entgeistert an, hat gesagt, ich habe noch kein Wort gesagt, der wusste schon, was ich habe. Also war kein Schnupfen, das war etwas was Selteneres und das ist halt die Erfahrung halt, die da zum Greifen kommt. Also ich glaube, dass Mediziner sich langsam zu Ärzten entwickeln müssen. Und das Schöne, das Tolle ist, in meinen Seminaren habe ich ja immer mehr Ärzte drin sitzen oder Mediziner, die Ärzte werden wollen. Und ich frage im Seminar, frage ich immer, sind so 100 Leute jeweils, frage ich immer in die Runde, gibt's Ärzte, ihr braucht ja nicht schämen. Und da gehen meist so 5, 6 Hände hoch und dann outen die sich als Ärzte, die diese Art der Medizin lernen wollen, vielleicht auch gezwungen durch die eigenen Patienten, die auch selber sagen, ich will das so nicht weiterhaben. Ich möchte keine Tablette haben, ich möchte an die Ursache herankommen.
2: Genau, wie machst du das, an die Ursache herankommen? Also das ist ja, du nennst es ja auch, oder es ist der Fachbegriff essentielle Medizin. Ne?
3: Der ist nicht Fachbegriff, aber den möchte ich etablieren.
2: Okay, wir Medizin. Haben ihn jetzt als Fachbegriff
3: gut, etabliert. Jetzt steht er. Es ist einfach die einfachste Art der Medizin, die einfachste Art. Wir wissen, das habe nicht ich erfunden, das steht im Biochemiebuch drin, dass wir 47, man könnte sich streiten, 48 mit Lithium, 48 essentiellen Substanzen, aus denen bestehen wir. Würde nur eine Substanz ganz fehlen, wären wir tot. Das ist bewiesen. Darum werden die halt lebensnotwendig genannt, diese 47, 48 Substanzen. Das sind die 4 Substanzgruppen. Einmal die Aminosäuren, ganz wichtig. Dann die Fettsäuren, ganz wichtig. Dann Mineralstoffe und Spurenelemente, ganz wichtig. Und die Vitamine. Und die Kohlenhydrate gibt es nicht. Wie eben besprochen, die Kohlenhydrate sind nicht essentiell. Und wenn man das vergleicht mit einem Regenfass, mit 47 Brettern, 47 Dauben, und wenn alle gleich hoch sind, gleich da oben abschließen, dann ist das ganze System auf 100%. Und wenn nur ein einziger Stoff bei 70% ist, egal welcher das ist, ist das ganze System auf 70%. Auch die Selbstheilungskräfte sind auf 70%. Und was ich gemacht habe in meiner Medizin, nur dem Körper Hilfe zur Selbsthilfe zu geben, die Defizite ausgleichen, dass er dann in die eigene Kraft kommt, um dann die Selbstheilungskräfte wirklich wirken zu lassen. Es ist nie der Arzt, der heilt, es ist immer die Natur, die heilt. Mhm. Und da habe ich versucht, nicht ganz erfolglos den Steigbügel zu halten.
2: Also ich fange an und was brauche ich? Ein großes Blutbild, oder?
3: Ja, großes Blutbild hört sich groß an, ist aber ganz klein.
2: Also genau, was macht der Arzt nicht, was ich aber eigentlich bräuchte?
3: Ja, also das Problem ist, der Arzt hat ein Budget pro Kopf, pro Jahr, pro Quartal, also in 3 Monaten, fürs Labor von 4, höchstens 4 Euro. Jetzt wird aber allein schon Vitamin D 30 Euro kosten. Das geht nicht auf. Wenn der Arzt mehr misst, als er Budget hat, muss er hinter am Ende des Quartals alles selber bezahlen. Das macht er nicht. Dann reden die Mediziner und Ärzte, reden dieses große Labor den Patienten eher aus. Das sollte man umgehen, indem man direkt zum Labor geht. Es hat mehrere Vorteile. Jedes Labor kann Blut abnehmen. Und ich habe so eine Masterclass Blut, da kann man ein PDF runterladen. Und dann ist genau die Liste von den ganzen wichtigen essentiellen Stoffen, auch von Hormonen, alles, was damit reinspielt. Und mit der Liste geht man zum Labor und lässt da das Blut abnehmen. Auch hat er den Vorteil, weil die Prädiagnostik besser ist. Das bedeutet, wenn beim Hausarzt Blut abgenommen wird und das Blut steht erstmal 3, 4, 5 Stunden, bevor es abgeholt wird vom Laborfahrer oder vielleicht nicht gleich zentrifugiert wird, das Blut arbeitet weiter. Und wenn ich zum Beispiel ein Blutbild hinterbekomme, wo ich in der Auswertung sehe, Kalium ganz hoch und Glucose ganz niedrig, dann weiß ich, das Blut hat gestanden. Das ist wertlos. Die ganze Messung ist für die Wäsche. Ist nicht kuhwarm untersucht worden. Hat zu lange gestanden. Und das passiert im Labor halt nicht. Es gibt einen wichtigen Blutwert, den ich jedem empfehle zu messen, einmal im Leben. Der ist genetisch, brauchen wir nur einmal messen. Da heißt zum Beispiel Homocystein. Wenn der erhöht wäre, dann habe ich ein höheres Risiko für Gefäßverkalkung, Arteriosklerose. Und Cholesterin von 300 würde mich ziemlich kalt lassen, muss ich sagen. Cholesterin an sich wird völlig überbewertet in der Medizin.
2: Ist das eine Geldkrankheit?
3: Eine sehr große Geldkrankheit, weil die Grenzwerte immer weiter ungeführt werden. Und diese Statine, das ist bei jeder Routineuntersuchung beim Internisten, kriegst du Statine, egal wie deine Blutwerte waren. Und die Statine haben halt sehr viele Nebenwirkungen. Die senken zwar das Cholesterin messbar, aber nicht das Risiko. Das ist minimal, was das Risiko für Herzinfarkt, Schlaganfall verringert wird durch das Statin, was die Leute jeden Tag schlucken. Aber was viele Menschen haben, ist dann sind Muskelbeschwerden, Nebenwirkung, muskuläre Zersetzung, Nierenversagen, Glaukom. Und was ganz schlimm ist, Demenz. Also wer lange Zeit Statine nimmt, erhöht dramatisch sein Demenzrisiko. Weil im Gehirn brauche ich die guten Fette, ich brauche Cholesterin auch im Gehirn. Die Zellwände bestehen aus Fetten. Und wenn ich das Cholesterin konsequent senke über Jahre hinweg, dann können die Reparaturmechanismen oben nicht mehr richtig funktionieren. Also dann kann man fast die Uhr nachstellen, dass die dement werden, diesen
2: Menschen. Also diese Statine, also besser gesagt die Medikamente gegen überhöhtes Cholesterin wegwerfen?
3: Ja, sofort. Also habe ich all meinen Patienten sofort, also wenn man zum Kardiologen geht, mal aus Versehen zum Kardiologen, kommt mit 3 Medikamenten nach Hause. Also ein Blutfettsenker, sprich Statin, ein Blutdrucksenker, sprich Beta-Blocker, Calcium-Antagonist und ein Blutverdünner. Das Rezept, das liegt eigentlich schon da beim Internisten. Das kriegen die alle, die Patienten. Und wenn die zu mir kamen und hatten auf einem Anamnesebogen diese 3 Medikamente aufgeschrieben, dann habe ich gesagt, ach, Sie waren beim Kardiologen oder Internisten. Ja, woher wissen Sie denn das? Ja, weil die Medikamente da routinemäßig verabreicht werden. Man kann für fast jedes Medikament eine gesunde, natürliche Alternative heraussuchen. Beispiel Bluthochdruck, Arginin. Natürliche Aminosäure weitet die Gefäße und senkt dadurch den Blutdruck. Und gab es einen Nobelpreis in der Medizin 1998 für diese Erkenntnis, die aber bis heute sich nicht rumgesprochen hat, weil man das Arginin halt nicht patentieren kann. Kann man kein R drauf machen. Darum Nobelpreis hin oder her, es wird nicht angewandt. Das habe ich angewandt.
2: Kann ich es irgendwo kaufen?
3: Überall, Internet, überall kannst du frei kaufen Arginin. Ist ja nicht verschreibungs- Arginin. L-Arginin ist nicht verschreibungspflichtig, ist eine Aminosäure. Beispiel. Ah. Dann Cholesterin, wie gesagt, aber wenn es 300 ist, Cholesterin, ist mir wurscht. Wenn ich kein Homozystein habe, kein Lipoprotein habe, nicht rauche und mich genügend bewege, ist 300 Cholesterin völlig nebensächlich. In meinen Augen. Und nach meiner fast 40-jährigen Erfahrung. Mhm. Und wenn das Cholesterin sehr hoch wäre, könnte man zum Beispiel anfangen mit Ballaststoffen. Man könnte den sogenannten enterohepatischen Kreislauf durchbrechen. Normal, wenn man was isst, werden Gallensäuren ausgeschüttet. Und am Ende der Verdauung werden die resorbiert, also recycelt, und zurückgebracht zur Gallenblase. Wenn ich aber sehr viel Ballaststoffe esse, zum Beispiel Weizenkleie oder geschoteten Leinsamen esse, dann bleiben die Gallensäuren an den Ballaststoffen kleben. Die werden hinten rausgepfeffert. Und dann muss der Körper neue Gallensäuren machen. Wie macht er das? Nimmt Cholesterin aus dem Blut und macht aus Gallensäuren.
2: Okay.
3: Und dadurch wird um 10% kann man da ganz locker das Cholesterin senken durch diesen einfachen Umweg. Dann gibt es noch sehr viel Bewegung. Das ist natürlich wichtig.
2: Aber dann habe ich wieder Kohlenhydrate, ne?
3: Mit das Ballaststoffe, Weizenkleie hat keine Kohlenhydrate. Das ist ein durchlaufender Posten.
2: Okay, sehr gut zu wissen. Ne? War, hat mir jetzt irgendwie...
3: Auf Flohsamenschalen oder Flohsamen, das quillt ums 40-fache auf im Körper und hat eine große Oberfläche, kann natürlich viel Gallensäuren absorbieren und dem Weg alles Irdischen zuführen.
2: Aha, okay. Was sind denn noch so ganz wichtige Werte, also die stimmen müssen, dass man ein gutes Leben führt?
3: Also wie gesagt, die ganzen essentiellen Stoffe hätte ich gerne an der Oberkante. Zum Beispiel, wenn jemand...
2: Nicht im Normalbereich, wo die Ärzte ja zufrieden sind.
3: Oh, ja, wenn, nur normal, also normal, wenn du ganz unten bist im Normbereich, ist genauso für einen Arzt normal oder für einen Mediziner genauso normal, wie wenn du im oben Normbereich bist. Mhm. Nur wenn du ein Leistungssportler wärst, ist das ein himmelweiter Unterschied, ob hoch oder tief normal. Beispiel Hämoglobin. Hämoglobin, roter Blutfarbstoff, natürlich das Dopingmittel im Sport, weil es halt so gut wirkt. Aber wenn du einen Hämoglobinspiegel im unteren Normbereich hast, läufst du einen Marathon, also als Hobbysportler, brauchst du eine halbe Stunde länger als einen, der im oberen Normbereich ist. Und der hat nicht mehr trainiert, der hat nur bessere biologische Voraussetzungen.
2: Aber komme ich da ohne Doping hin?
3: Ja, auf jeden Fall. Du musst wissen, Hämoglobin ist 1% Eisen und 99% Eiweiß. Aha. Und der Tour de France gibt es niemanden, der wie erwünscht ein hohes Hämoglobin und tiefes Eiweiß hat. Das gibt es nicht. Die bedingen sich, die pendeln sich ein.
2: Also der Eiweißspiegel ist wichtig.
3: Für mich das Wichtigste überhaupt.
2: Aha.
3: Das Wort Protein kommt vom griechischen Wort Proteo, das heißt vorangehen. Beim hohen Spiegel gehst du voran, beim tiefen Spiegel gehst du hinten dran. Und beim Seminar wird ja allen Leuten morgens Blut abgenommen. Und dann nachmittags haben die ihre wichtigsten Werte auf dem Tisch. Und dann lasse ich mal die Hand hochgehen und frage, wer hat denn bitte das Eiweiß im oberen Normbereich? Da möchte ich meine Menschen haben im oberen Normbereich. Und ich mache das aus pädagogischen Gründen auch. Nicht nur persönliches Interesse, sondern dass die Leute sich mal umgucken und gucken, wie viele Hände gehen hoch. Wer ist im oberen Normbereich, wo wir hin sollen? Das sind allerhöchstens 10% der Teilnehmer. Allerhöchstens. Mhm. Sind da, wo wir hin möchten. Und im oberen Normbereich werden alle anabolen Prozesse unterstützt. Muskelaufbau, Knochenaufbau. Und im unteren Bereich werden die katabolen Prozesse unterstützt. Und gerade wenn jemand sagt, junge Frauen sagen das gerne, ich habe einen chronischen Eisenmangel, den kann ich vom Kopf zusagen, dass sie einen chronischen Eiweißmangel haben, weil über das Eiweiß bildet der Körper Ferritin, das Eisenspeicherprotein, steckt auch das Wort Eiweiß wieder drin. Also wenn ich wenig Eiweiß habe, habe ich wenig Eisenspeicherprotein und kann Eisen schlecht halten. Wenn ich jetzt nur Eisen substituiere, ist es Kosmetik. Ich muss Eiweiß aufbauen, dann folgt der Eiweißspeicher und dann brauche ich mir ums Eisen eigentlich gar keine Sorgen mehr machen. Das kommt automatisch.
2: Baue ich den Eiweiß auf durch mehr Proteine, Proteinshakes oder irgend sowas?
3: Ja, man kann, wenn das Eiweiß sehr tief wäre, empfehle ich auch Proteinshakes zu nehmen für eine Weile.
2: Ja.
3: Natürlich sollte man es so machen, wie der liebe Gott das vorgesehen hat, über die normale gesunde Ernährung. Und die sollte halt sehr eiweißhaltig sein. Und halt mehr sehr viel Lebensmittel und wenig Nahrungsmittel. Also möglichst lebendig sollte alles sein und sehr eiweißreich. Und gerade ist ja das Vegane en vogue. Mhm. Und in meinen Augen ist das falsch. Jeder kann machen, wie er möchte. Aber ich messe das ja schon sehr lange auch bei Patienten, die sich rein vegan ernähren. Und die haben das Eiweiß immer ganz, ganz, ganz tief unten.
2: Können die das nicht irgendwie anders aufbauen?
3: Ja, es ist schwer. Es ist schwer mit Erbsen und so. Es ist sehr schwer. Erbsen und Bohnen haben 10% Kohlenhydrat, 10% Eiweiß, 90% Kohlenhydrat. Du bist vom Kohlenhydrat schon längst satt, bevor du genug vom Eiweiß erwischt hast.
2: Ich wusste gar nicht, dass Erbsen Kohlenhydrate sind.
3: Ja, ja, maximal. Erbsen, Bohnen. Die gelten immer als Eiweißträger bei den Veganern.
2: Ja, ich dachte immer, Erbsen ist Gemüse.
3: Ja, stimmt. Es gibt auch Karotten, sind auch Gemüse, haben auch relativ viel Kohlenhydrat. Okay. Und gerade jetzt, wenn die jungen Menschen sich jetzt vegan ernähren, weil es en vogue ist und weil es dem Klima nutzt, angeblich, ja, vermute ich, dass ihre Alterserscheinungen früher eintreten werden, wie Osteoporose. Wenn du vorher vielleicht mit 60, 65 ein Thema gehabt hättest, kommt das mit dieser Art der Ernährung, wo ständiges Eiweiß tief ist, kommt es vielleicht schon mit 40.
2: Mhm. Okay, auch spannend. Habe ich was mit, womit ich mich da noch beschäftigen kann. Was ja auch wichtig ist, ist ja die psychische Resilienz, gerade in heutigen Zeiten. Also die psychische Widerstandsfähigkeit und Zuversicht. Das war, glaube ich, noch nie so wichtig, also in unserer Lebenszeit wie jetzt. Aber die schwindet. Also ich sehe viele Mundwinkel, die nach unten gehen, ja, à la Merkel. Und du sagst selbst, also nur 10% in der westlichen Welt haben einen positiven inneren Dialog.
3: Ja.
2: Hat das auch körperliche Ursachen?
3: Ganz wichtig zu wissen, die Hormone im Gehirn, die uns beflügeln, ich nenne das die Rückenwindhormone, die, wenn eine neue Aufgabe kommt, die uns reagieren lässt, das schaffe ich auch noch? Oder wie soll ich das denn noch schaffen? Dass die, wenn die Basisbelastung gleich ist, der eine reagiert so, der andere reagiert so. Und das kann man festmachen, zum Beispiel am Serotoninspiegel im Gehirn und am Dopaminspiegel im Gehirn.
2: Die Glückshormone quasi.
3: Die Glückshormone, Antrieb und Glück. Und genau diese Hormone hängen wieder am Eiweiß. Also die werden aus Eiweißbausteinen gebildet, die sind wieder essentiell, die muss man da reinstecken. Und der Körper kann genauso viel oder wenig Serotonin produzieren, wie der Eiweißbaustein Tryptophan, egal wie der heißt. Das ist der Grundbaustein zur Bildung von Serotonin.
2: Tryptophan.
3: Tryptophan.
2: Ist auch nicht patentierbar, ne?
3: Wieder eine Aminosäure, wie Arginin auch, also ein natürlicher Stoff. Und daraus macht der Körper selbst Serotonin. Aus der Aminosäure Phenylalanin macht er selbst das Hormon Dopamin. Und er kann, wie gesagt, genauso viel oder wenig machen, wie Eiweiß vorhanden ist. Und meist ist, sag mal, höflich sehr viel Luft nach oben. Mhm. Und man kann den Serotoninspiegel messen. Das könnte jedes Labor machen. Gehört auch mit zu dieser PDF-Liste, die ich da rausgebe zur Messung. Aber man kann das auch selber testen. Und zwar kurz vorm Einschlafen, mein Hineinhören in den eigenen inneren Dialog. Wir haben alle so ein inneres Zwiegespräch, was wir ständig unablässig mit uns selbst führen. Also wer jetzt dem Podcast gut folgt, der hört nicht seine eigene Stimme. Aber sobald man das Dösen anfängt, übernimmt der innere Dialog. Allein im Auto, Radios aus, übernimmt der innere Dialog. Wenn wir schlafen, läuft er weiter. Wenn wir träumen, läuft er erst recht weiter. Also nicht wir denken, es denkt. Ganz wichtig, Gedanken kommen, wenn die Gedanken es wollen, nicht wenn wir es wollen. Das können wir nicht steuern. Und wenn ich viel Serotonin habe im Gehirn, kommen automatisch mehr die guten Gedanken. Und wenn ich weniger Serotonin habe, kommen automatisch mehr die negativen Gedanken. Also wenn ich abends auf dem Bett liege und richte und rechte mit Gott und der Welt, also einen negativen inneren Dialog habe, dann habe ich höchstwahrscheinlich zu wenig Tryptophan im Blut, um die Eigenproduktion Serotonin zu optimieren. Und oder halt sehr viel negativ abgespeichert. Das macht auch viele Menschen falsch, die sich ständig berieseln lassen, auch von den Altmedien, immer Nachrichten hören, 10-mal am Tag das ganze Negative hören. Da wird selten was Positives bekannt gegeben im Fernsehen, außer vielleicht, dass der Spahn zurücktritt.
2: Also ich habe ehrlich gesagt, ich gucke sehr viel sowas, also das
3: musst beruflich. Du ja, musst du.
2: Aber ich habe nicht den Eindruck, dass es mir was ausmacht. Also
3: ja, weil du halt so resilient bist.
2: Ja, wahrscheinlich einfach guter Serotonin-Eiweißspiegel. Muss ich auch mal messen lassen. Aber dieses Tryptophan.
3: Du gehst mit dem Hund spazieren regelmäßig.
2: Ich bin.
3: Das ist auch sehr wichtig für die Psyche, Bewegung.
2: Ich mache Sport, ich gehe im See schwimmen, vor allem im Sommer. Ich gehe sonst jeden Tag da in die Berge, immer im Wald mit dem Hund. Ja, 2 Stunden am Tag.
3: Chapeau.
2: Ja, genau.
3: Es erklärt einiges.
2: Das, ja, ich merke das auch, seit ich hier lebe, also hier auf dem Land. Vorher war ich ja auch in Städten unterwegs und habe immer von morgens bis abends in einem Büro gesessen. Da ging es mir anders. Also es ging mir da nicht so gut wie jetzt. Ne? Also ich fühle mich auch meist leistungsfähiger, ne? Meistens zum Beispiel.
3: Irgendwo hat jeder einen Hänger. Jeder hat mal einen Hänger, das ist ganz normal. Und auch das Glück kann einen Hänger haben. Glück onduliert. Glück verläuft in Wellenbewegungen. Man muss die Tiefen kennen, um die Höhen genießen zu können.
2: Richtig.
3: Und wenn es immer gleich wäre, wären die Menschen nicht glücklich.
2: Ich habe auch festgestellt, wenn man, sagen wir mal, man fühlt sich schlecht und alles ist irgendwie doof, man muss auch erkennen, dass es seine eigene Realität ist, nicht die Realität. Ich finde das sehr hilfreich, weil viele Leute gehen ja davon aus, das ist so. Aber es ist im Grunde nur mein Zustand im Moment, der kann in einer Stunde anders sein.
3: Ganz, ganz genau. Und die Sichtweise, genau.
2: Genau, das ist ja auch, ja genau. Magnesium spielt auch eine wichtige Rolle.
3: Riesenrolle. Magnesium, auch das haben die meisten Menschen ja in der Unterkante, im unteren Normbereich, jetzt im oberen Normbereich. Man muss wissen, die Anzahl der Kraftwerke pro Körperzelle, Mitochondrien heißen die, ist abhängig vom Spiegel Magnesium im Blut. Und wenn ich viel habe, habe ich viel Mitochondrien. Wenn ich wenig habe, habe ich weniger Kraftwerke in den Körperzellen. Das ist so einfach biologisch aufbaubar, diese Kraftwerke, wenn ich das aufs Magnesium achte. Und wenn ich Magnesium zu wenig habe, kann ich es nicht mit Jod ausgleichen und umgekehrt. Das ist halt dieses Essentielle in dieser Medizin. Man muss genau das finden, was fehlt. Jeder Gärtner weiß, wenn die Sonne zu wenig scheint, nutzt es nichts, wenn du mehr gießt. Ja? Mhm. Du musst das Substrat finden, was fehlt, und das musst du optimieren. Und das ist halt das Geheimnis, möchte ich gar nicht sagen. Das ist die Basis meiner Medizin gewesen. Ist ja kein Geheimnis, das ist ja angewandte Biochemie. Das macht halt nur keiner.
2: Ist denn egal, welches Magnesium ich kaufe? Das gibt ja so viele. Magnesium 400, Magnesium 500.
3: Das ist natürlich die Mengenangabe, 300, 400.
2: Ich weiß.
3: Dann gibt es natürlich verschiedene Galeniken, Citrat. Es gibt verschiedene Darreichungsformen vom Magnesium. Und da gilt es nicht one size fits all. Mhm. Das kann man schlecht sagen, dass das alles gleich gut wirkt bei jedem gleich. Da sind die Menschen einfach zu unterschiedlich. Und dann müsste man vielleicht mal ein Mischpräparat ausprobieren und ganz wichtig dann auch wieder mal kontrollieren, dass es steigt.
2: Mischpräparat heißt?
3: Ja, wo verschiedene Galeniken drin sind. Aha. Nicht nur Citrat beispielsweise, auch Oxalat, andere Magnesiumarten einfach mit drin sind. Und das kontrollieren. Und ganz, ganz wichtig zu wissen, wenn Leute zum Beispiel Zusammenhänge erkennen, Tryptophan, Serotonin. Das habe nicht ich erfunden, das steht in jedem Biochemiebuch steht das drin. Und wenn Leute sagen, ja, ich habe jetzt schon mal Tryptophan genommen, aber es geht mir trotzdem nicht besser, dann frage ich immer, wie viel haben sie denn genommen? Ja, was draufsteht auf der Packung? Also was draufsteht, steht juristisch drauf, nicht therapeutisch. Das kann man oft ums Zehnfache erhöhen, um wirklich in den therapeutischen Bereich hineinzukommen beim Tryptophan oder beim Magnesium genauso. Also da darf man wirklich hochgehen bis zur Durchfallgrenze, bis kurz vor die Durchfallgrenze. Zu viel Magnesium heißt Durchfall. Also so viel nehmen, was die Hosen halten. Und manche sagen, immer vom Sport nehme ich Magnesium. Immer vom Sport. Dann sage ich, ja, gerade dann sollst du es nicht nehmen. Wenn du ein bisschen zu viel erwischt, musst du vielleicht ziemlich schnell hinter die Büsche gehen. Ne?
2: Also ja, ich nehme morgens und abends eine Magnesium 400.
3: Das ist schon mal ganz gut. Der Königsweg wäre natürlich mal nachmessen. Wie hoch ist mein Spiegel? Bin ich im oberen Normbereich? Bin ich im mittleren Normbereich? Habe ich noch Luft nach oben? Kann ich noch mehr Mitochondrien im Körper haben, die mir das Leben erleichtern, die mehr Energie verleihen? Also wenn man das misst und optimiert, ist natürlich der Königsweg.
2: Mhm, okay. Es macht Spaß, so eine eigene Sprechstunde jetzt mit dir zu haben.
3: Machen sich mal frei.
2: Ja, genau. Ja, das ist das einzig Blöde, es ist halt sehr öffentlich. Ne? So, also den Leuten geht es nicht so richtig gut. Ja? Also im ersten Halbjahr 26 waren Angestellte im Schnitt knapp 10 Tage krank. Ja? Das in Deutschland. Die Anzahl der verschriebenen Medikamente ist seit 2000 extremst angestiegen. Ja, mindestens 10% der Deutschen nehmen Psychopharmaka. Vielleicht sind es auch mehr.
3: Es sind mehr.
2: Das habe ich so ein bisschen ergoogelt, muss ich sagen. Aber es sind mehr. Was hast du für eine Zahl?
3: Ja, eher so 15-20%. Hohe Dunkelziffer. Sagt ja nicht jeder offen, dass er es nimmt.
2: Okay, dann gehen wir mal von 15-20% nehmen Psychopharmaka. Das klingt natürlich alles nicht nach einem besonders gesunden Land. Was würdest du tun, wenn du allmächtiger Gesundheitsminister wärst?
3: Also ich würde halt diese essentielle Medizin verbreiten. Mhm. Und ich würde, ganz vorsichtig geschätzt, glaube ich, könnte man 30% vom Gesundheitsetat einsparen, wenn man das machen würde und wegkäme dadurch von dieser Polypharmazie, den Leuten wirklich das gibt, was sie brauchen, gegen erhöhten Blutdruck, gegen erhöhtes Cholesterin, und dass sie das auf natürliche Art und Weise bekämpfen. Und dann könnte man einen Haufen Medikamente in die Tonne klopfen. Also ich will nicht sagen, dass alle Medikamente schlecht sind. Gibt gute auch, auf jeden Fall. Mhm. Wenn man Infektionen hat, dass es Antibiotika gibt, durchgebrochenen Blinddarm, Antibiotika, dann ist es natürlich gut, dass es sowas gibt. Ist nicht alles schlecht. Aber es wird viel zu viel verordnet. Und die häufigsten Todesursachen sind der Herzinfarkt, Schlaganfall, Nummer 1, und dann Krebs, Nummer 2. Und ich weiß nicht, ob du ahnst, was die dritthäufigste Ursache ist.
2: Mhm, Nebenwirkungen von Medikamenten.
3: So ist es.
2: Also das habe ich schon mal bei einem Interview mit Gerd Reuter erfahren.
3: Die Medizin selbst, nicht der Kunstfehler, sondern die leitliniengetreue Medizin, ist die dritthäufigste Todesursache. Und wer den Professor Jörg Spitz kennt, Vitamin D-Papst in Deutschland, der, wenn ich es richtig erinnere, sagt sogar, ist es die Nummer 1. Nummer 1 ist die Medizin selber. Und die ist natürlich so gut etabliert und auf jedem Kongress werden neue Medikamente vorgestellt. Und nie wird geguckt, wie kann ich denn Medikamente verhindern. Und das wollen ja die Patienten haben, das ist das Schöne. Die Patienten wollen das haben. Die wollen diese Art der Medizin haben. Und jetzt hoffe ich, dass auch durch uns

0: immer ein Vergnügen mit dir. Dankeschön.
1: Das kann ich nur zurückgeben. Vielen Dank, liebe Milena. Vielen Dank.
0: Tja, Leute, ich habe gelernt, auch wir sind gefordert, wenn es um unsere Gesundheit geht. Tabletten schlucken und gut ist, das hilft ja eher der Pharma als uns. Es ist ja wie in allen Bereichen, die wir hier auf diesem Kanal schon so oft besprochen haben. Wir müssen unser Leben, unseren Geist und unseren Körper selbst in die Hand nehmen, uns informieren und wie ein echter, souveräner Bürger agieren. Ich wünsche euch eine gute Zeit. Bis bald.
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1: Guten Morgen, es ist Samstag, der 25. Juli 2026 und ihr hört Nacktes Niveau. Den Podcast für Drogengebrauchende und alle anderen, die ein Partizip von einer Geisteskrankheit unterscheiden können. 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Und ich wähle meine sehr bevorzugte Runde. Aus Berlin im Haus ist Unternehmerin und Moderatorin Silke Schröder und aus Kärnten die Frau, deren Gebrauch für viele lange schon zu einer Droge geworden ist. Journalistin, Moderatorin Milena Preradovic. Ich grüße euch, ihr beiden.
2: Hallo.
3: Moin, moin.
1: Ja, Drogengebrauchende, da bin ich nicht nur drüber gestolpert, sondern ich hänge da, habe ich darauf, also ist ein Trip, der hängen geblieben ist. Silke, du selbst bist ja eine Sprachästhetin bekennender Art und diese partizipiale Vergewaltigung der Sprache aus ideologischen Zwecken, die ist ja nun schon ein bisschen älter. Also kennen wir ja, es gibt jetzt einen Gedenktag für verstorbene Drogengebrauchende, so heißt der wirklich wörtlich, amtlicher Gedenktag für Menschen, die sich also mit Drogen umgebracht haben. Das ist in vielfacher Hinsicht, um den Arzt raushängen zu lassen, totale Sprachperversion, weil in der Medizin spricht man von Drogenmissbrauch im Allgemeinen. Auch eine Zigarette ist Nikotinmissbrauch, ein Glas Wein ist Alkoholmissbrauch. Das ist eine technische Klassifizierung, weil es natürlich nicht die Gesundheit fördert. Das haben Sie
2: aber
1: mal.
2: Da liegt natürlich schon eine Wertung drin. Ne?
1: Klar, ist ja bei der Medizin ja nicht abwertend für den Menschen, sondern es ist ja eine medizinische Feststellung. Ja. Jetzt wird also für Drogengebrauchende ein Gedenktag eingerichtet. Bist du auch dran hängen geblieben? Oder?
2: Ja, ich. Absolut. Ich muss dir sagen, ich habe mich sofort erinnert gefühlt an die Diskussion um das Denkmal für die Drogendealer, was wir ja hier in Berlin im Görlitzer Park errichtet bekommen haben. Und da stört mich weniger die sprachliche Vergewaltigung als der Versuch der Gesellschaft, Perversionen als normal zu verkaufen und Dysfunktionalität und Kriminalität als was Normales zu verkaufen. Und so ist es natürlich auch mit den Drogenmissbrauchenden, die dann zu armen Drogengebrauchenden werden. Also
1: betroffen von
2: Opfer.
1: Drogen. Ja, genau.
2: Genau, die natürlich sicherlich eine ganz, ganz heftige psychische Vorgeschichte haben, warum, oder eine Benachteiligung erfahren haben, warum sie eben Drogen ge und natürlich nicht missbrauchen mussten. Ich finde, das passt perfekt in diese Zeit, in der eben kriminellen Denkmäler gesetzt werden. Und da muss ich dann als nächstes an George Floyd denken. Ne?
1: Ja, stimmt.
2: Also es gibt viele Feiertage, Denkmäler, Gedenkminuten, Gesten der Unterwerfung einer Gesellschaft, die jeden Kompass des gesunden Menschenverstandes über Bord geworfen hat oder der ihr über Bord geworfen wurde. Und die also totalitär versucht, eine Sichtweise zu erzwingen, in der à la Orwell das Abnorme total normal ist und das Normale eben zum Abnormen erklärt wird. Und ich glaube, dafür ist das ein sehr passender Ausdruck und leider, so müssen wir konstatieren, nur einer von vielen in der verrückten Zeit, in der wir leben und in der wir täglich mit solchen Nachrichten bombardiert werden, wo wir eigentlich denken, also vor 20 Jahren hätte man sich wechselseitig einen Vogel gezeigt und hätte das für einen 1. April-Scherz gehalten. Heute ist das Normalität der Nachrichtenlage.
1: Das ist natürlich ein etwas bedrückender wie treffender Rundumschlag, absolut. Ich kann dir nur zustimmen, Silke. Meine Frage wäre jetzt eigentlich auch gewesen, Milena, hast du andere Wörter, wo du die Perversion dir jedes Mal irgendwie hängen bleibt, angesichts der Verdrehung, der Bedeutung? Was? Ich meine, unsere Demokratie ist natürlich ein absoluter Klassiker.
3: Ja, natürlich. Impfen macht frei. Ich meine, hallo.
1: Ja, gut, das ist ja auch ganz böse. Ja.
3: Ja, genau. Waffen bringen Frieden oder Waffen, Jesus würde Waffen kaufen oder irgend sowas. Aber was mir hier bei diesem Drogengebrauch Gendergebrauchende auch aufgefallen ist. Es ist ja so, man sagt ja also diese komische Gendersprache, Fahrende oder Studierende, das sind ja genau, die das im Moment machen.
4: Exakt, ja.
3: Jetzt frage ich mich, wie verstorbene Drogengebrauchende Drogen gebrauchen. Das ist etwas, was mir so ein bisschen aufgefallen ist.
4: Ja, und wie man das nachmachen kann, weil das sind einige neidisch sein und sagen, wenn das geht. Ja.
3: Also es ist wirklich in jeglicher Hinsicht, ist es einfach...
4: Idiotie. Ja, ja, die satanischen Verdrehungen gehen natürlich immer weiter. Wir müssen noch über Leihmütter sprechen in dieser Sendung, wo man frage, wie sehr man die leihen kann. Und bevor man sich auf irgendwelche Inhaltsfragen stürzt und da ganz verschiedene Meinungen aneinander kommen, kann man mal Leihen googeln versus Mieten. Leihen ist nämlich etwas, was komplett gratis ist, während Miete ja gegen Geld stattfindet. Also es gibt so viele Ebenen, auf der solche Sprachverdrehungen stattfinden. Das wird nicht aufhören, dieses Thema, und wird uns begleiten. Aber es ist nicht immer so elegant, wenn frisiert wird und wenn die Logik und die Verfassung gebrochen werden. Diese Woche hat, ich weiß nicht, wie ihr das seht, hat unsere Demokratie eigentlich den Vogel abgeschossen. Ich spreche natürlich vom Kreiswahlausschuss des Landkreises Friesland. Und das ist schön, dass das gerade die Friesen tun, um einer alten Klischee gerecht zu werden. Ich darf das sagen mit einer ostfriesischen Großmutter. Der NDR berichtet, der Kreiswahlausschuss, das Lieben dieses Landkreises, stimmte am Dienstagabend mit 5-1 Stimmen gegen den Bundestagsabgeordneten Martin Sichert der AfD, nämlich als Kandidat für den Landkreisvorsitzenden, also für den wie nennt sich das nochmal?
3: Das Landrat,
4: Entschuldigung, Dankeschön. Damit folgte, schreibt der NDR, der Ausschuss einer Empfehlung des niedersächsischen Innenministeriums, sich den Kandidaten genauer anzuschauen. Grund sei seine Mitgliedschaft in der niedersächsischen AfD, die als rechtsextrem eingeschätzt werde. Also Melina, ich halte fest, es hat der Staat einen Oppositionskandidaten von der Wahl ausgeschlossen, weil er Teil der Opposition ist. Und und da ist er nicht der Einzige, der sich den das betrifft.
3: Es ist ein unglaublich mieses kleines Bauerntheater, wenn man sich dieses Video anschaut. Ja, da sitzen ein paar Kommunalhanseln und befolgen die Befehle des Landes Niedersachsen. Das geben sie ja auch selber zu. Da liest ja einer die Ablehnungsgründe vor und sagt, also das war die Entscheidung, der Vorschlag des Landes. Ja? Also ich meine, das System Ludwigshafen ist System Deutschland geworden. Land beauftragt Verfassungsschutz, der liefert das Gewünschte, Land entscheidet, Wahlausschuss führt aus. Und damit ist ja der Rechtsstaat offiziell abgesagt von den Regierungsparteien. Und der Verfassungsrechtler und ehemalige Verteidigungsminister Rupert Scholz sagt, das ist eindeutig illegal auch noch. Ne? Also der Wahlausschuss beruft sich ja auf den Verfassungsschutz, der die AfD in Niedersachsen als eindeutig rechtsextremistisch eingestuft hat. Und Scholz sagt, das ist verfassungsrechtlich völlig belanglos, diese Einstufung. Ja. Und der Wahlausschuss sei ein exekutives Organ und die Exekutive dürfe nicht entscheiden, was in der Demokratie geschieht, wer Demokrat ist und welche Rechte jemand als Demokrat, Wahlbürger oder Wahlkandidat hat. Das ist verfassungswidrig. Das interessiert die natürlich nicht in Niedersachsen. Die können ja jetzt hunderte AfD-Kandidaten von der Wahl für diese kommunalen Spitzenämter ausschließen. Es werden nämlich 300 gewählt. Die nächste war ja schon dran. Bürgermeisterkandidatin Reinhold Göß im niedersächsisch-nördlichen Hardenberg wurde einstimmig von der Wahl ausgeschlossen. Ja, und andere Kandidaten in Hannover, also die Kandidatin zur Oberbürgermeisterin oder in Gifhorn oder in Lüneburg, die prüfen gerade, ob sich die AfD-Kandidaten zur Wahl stellen dürfen. Mhm. Und ich sage euch eins, das wird der Depp, also den Deutschen Einheitspartei, so dermaßen auf die Füße fallen. Das ist wirklich Wahlkampf für die AfD. Ja? Also die brauchen bald wirklich Krieg, um an der Macht zu bleiben.
2: Ja, das sieht man ja in der Tat auch, das sieht man ja auch in der Tat daran, dass selbst hier in der links- bis linksextremen Hochburg Berlin die AfD mittlerweile bei den Prognosen auf Platz 1 steht. Das hat Gründe, genau die, 19%, die du eben, Melena, angeführt hast. Ne? Also eine Clique, ich stelle mir das bildlich wie so einen Schweinetrog vor, die halt für sich entscheidet, da darf halt niemand anderes mit dran, weil was anderes ist es ja letztlich nicht, entscheidet für sich die Spielregeln so zu gestalten, dass eben niemand anderes eine Chance hat und klebt dann den Sticker. Das ist eben unsere Demokratie darüber. Und insofern muss es auch nicht erstaunen, dass sogar die UN jetzt mittlerweile moniert, was bei uns hier im Verfassungsschutz los ist und dass die ja, die korrigierenden demokratischen Einrichtungen tatsächlich keine Durchschlagskraft mehr haben. Und ich meine, das haben wir auch an anderen Stellen, ist uns schon attestiert worden, während der Corona-Zeit, Meinungsfreiheit und so weiter. Also wir sind eben ganz tief im Vorraum des Totalitarismus schon angekommen. Vielleicht ist es auch gar kein Vorraum mehr. Und die Konsequenzen sind eben, dass die Wähler jetzt sich anders positionieren, so wie es für viele bislang oder bis vor kurzem gar nicht denkbar erschien. Aber, tja, ob das was bringen wird.
3: Ja, aber ganz interessant ist, was diese UN-Sonderberichterstatterin Irene Kahn, die hat ja Deutschland im Frühjahr besucht, was die genau kritisiert. Also die kritisiert in erster Linie den Verfassungsschutz. Und der Kernpunkt ist der Begriff Extremismus, der keine rechtliche Definition besitze, obwohl er die Grundlage für die Einstufungen durch die Behörde bildet. Und ich glaube, das ist ein ganz wichtiger Satz. Es wird ja gar nichts definiert, ja? Du bist rechtsextrem, die AfD ist rechtsextrem, aber niemand sagt, was ist eigentlich rechtsextrem?
2: Ja, das ist genau wie mit unserer Demokratie. Was ist denn unsere Demokratie? Also
4: eine korrigierende Demokratur, die ja korrigierend eingreift in alles.
2: Ja, also in einer Demokratie kommen ja durchaus auch oppositionelle Kräfte vor und sind auch geschützt
4: nur
2: von
4: die Liberalen
2: der Demokratie.
4: Der Mitte. Nein, nur die liberalen Parteien der Mitte.
2: Weißt du, du musst jetzt langsam. Die es ja nicht mehr gibt praktischerweise.
4: Du musst jetzt langsam vorsichtig sein, ja. Also wenn du immer nicht verstanden hast, was da passiert, weil weißt du, es ist ja auch so in Berlin und gerade wenn man so unternehmerisch mit Immobilien zu tun hat, guck dir mal an, was so vorbereitet ist mit Enteignung. Mm. Ne? Das ist durchaus nicht.
2: Ja, das wird ja, ja sozusagen jeden treffen, der sich irgendwie im Besitz von ein paar Steinen befindet mit einem Dach drüber.
4: Es ist schon irre. Also wenn man die UN so ein bisschen als Apparat mal anschaut und ein bisschen reinguckt, stellt man ja fest, es ist ja eine Form von Korruption, wo man früher dachte, schlimmer geht's nicht. Also die UN selber ist bei weitem kein Ponyhof und kein Kindergarten. Wenn selbst die UN jetzt kritisiert, dass Deutschland als Unrechtsstaat wäre haltbar
2: ist. Das meinte ich, ganz genau.
3: Ja, das liegt wahrscheinlich an dieser Sonderberichterstatterin persönlich. Ja? Frau Kahn, also möglicherweise, Frau Kahn hat möglicherweise noch andere Vorstellungen. Ne? Aber ich möchte euch auch zurufen, und zwar im Sinne von Lauterbach, dieses permanente Schlechtreden, das schadet Deutschland am meisten.
2: Schnief.
4: Und er hat weiter gesagt, auf diese Leute können wir verzichten.
3: Das ja, also war die weggehen.
4: Ne? Genau, das war.
2: Dann hat er sich wahrscheinlich noch nie die Statistiken angeguckt, wer so zum Steueraufkommen maßgeblich beiträgt und wer nicht. Aber
4: das schrieb er auf
2: vielleicht
4: X.
2: Hofft die Regierung, dass sie es einfach alles überzwang.
4: Er schrieb das auf X und meinte, diese ewigen Übertreibungen von jungen Talenten, die mit den hohen Rentenbeiträgen in Klammern Schnief nicht klarkommen und deshalb angeblich auswandern. Auf diese Leute können wir verzichten, falls es sie überhaupt gibt. Ja, das ist das Schönste.
3: Ja,
4: falls es sie überhaupt gibt.
3: Es gab ja auch schon mal eine Zeit, in der die geistige und tatkräftige Elite das Land verlassen hat oder verlassen musste, ja, oder wollte. Und auch damals haben die Machthaber, wenn ich mich recht erinnere, sehr arrogant und verächtlich reagiert. Ja. Also es hat mich schon sehr daran erinnert. Und ich frage mich manchmal, ob Lauterbach einfach zu wenig zerebrale Kapazitäten besitzt. Ja?
4: Vielleicht ist es der Salzmangel. Er hat ja, ist ein bekannter Salzvermeider.
3: Ich meine, es ist ziemlich doof, so einen Post abzusetzen, wenn man einer Regierung angehört, die genau das verantwortet. Und er hat den Post dann ja gelöscht. Vielleicht war es auch wirklich ein Salzschock oder so. Vielleicht war es im Rotwein Salz. Man weiß es ja nicht. Ja. Ne? Aber X vergisst natürlich nicht.
4: Nee, die sind im Full-Honecker-Modus. Bekanntermaßen hat ja Erich Honecker 6 Wochen vor Ende der DDR auch erklärt, man könne auf die ganzen Raudis verzichten. Die haben sich selbst außerhalb unserer Gesellschaft gestellt. Es war auch unser. Honecker ist ja, das verdanken wir Boris Brandt, diese Erkenntnis. Honecker ist ja tatsächlich wohl auch der dokumentiert erste Verwender des Begriffes unsere Demokratie. Jetzt kein Scherz, in Honeckers letztem Buch, Boris Brandt liest das immer wieder, hat die Honey-Bibel auf dem Tisch, wenn er was vorliest. Naja, guter Zug. Hat er ständig von unserer Demokratie gesprochen und so ein unehrliches Kind wie hier Fritz Brandner von der Grünen, Honeckers unehrliches Kind mit dem amtierenden Steinmeier, bestätigt das ja auch wieder. Und auch der Maoist im Amt des Bundespräsidenten, die bedienen sich der gesamten Sprachpalette eben dieser alten SED und wahrscheinlich auch des Personals. Und wie es der Zufall will, ich meine, gar nichts hat mit irgendwas zu tun in unserer Demokratur. Da schreibt die Junge Freiheit, muss die SPD um ihren Wiedereinzug in den Landtag von Sachsen-Anhalt nun grundlegend bangen. In einer neuen INSA-Umfrage, und INSA, meine Damen und Herren, liebe Kinder, ist durchaus kein freimedialer Schwobler-Kanal, sondern INSA ist eher eine sehr regierungsnahe Meinungs-, Entscheidungs- und Dokumentations- Faktenbude. Die sagen jedenfalls in einer Sonntagsumfrage, für den Fokus, da erreichen diese Sozialdemokraten nur noch 5% und verlieren damit gegenüber der Umfrage zuvor einen ganzen Prozentpunkt. Stärkste Kraft bleibt die AfD mit unverändert 41% und steht weiterhin kurz vor der absoluten Mehrheit. Gar nicht mehr im Landtag vertreten wären die Grünen und die FDP mit jeweils 4%. Damit wäre nur eine Koalition zwischen der CDU und der Linkspartei, also diesen beiden Flügeln unserer deutschen Einheitspartei, möglich.
2: Passt doch.
4: Ja, na, was wird die Demokratur wohl korrigierend machen, frage ich euch. Die spannende Frage ist ja wirklich, was tun die dann jetzt? Sven Schulze, das ist dieser Klon von all den anderen gesichtslosen Funktionären, der da als Ministerpräsident fungiert, jetzt noch, hat ja schon erklärt, sie würden dann einfach die Ministerpräsidentenwahl nicht stattfinden lassen. Das heißt, der Landtag wählt einfach nicht neu.
3: Ja, klar, dann bleibt er einfach im Amt. Ich meine, das ist die Fortsetzung von Thüringen. Ja. Wir erinnern uns an Herrn Ramelow. Impfen, genau. impfen, Ramelow.
4: Hey, ja, Techno-Milena, hallo. Ja, Scooter, lässt grüßen.
3: Ja, der hat doch mal diesen wunderbaren Post abgesetzt, wo er völlig Tourette-mäßig das Wort Impfen 100-mal ja. wiederholt hat. Ja. Ja. Und der hat ja auch die versprochenen Neuwahlen nie ausgeführt, ja, im Lande Thüringen. Damals, als Herr Kemmerich von der FDP fast Ministerpräsident mit den Stimmen der AfD geworden wäre, was natürlich nicht geht.
4: 14 Tage war es. Er war es 14 Tage lang.
3: Ja, aber dann hat Angela Merkel einen Schlusspunkt gesetzt.
4: Richtig. Das muss rückgängig gemacht werden. Ja.
3: Völlig verfassungswidrig natürlich. Ja. Wurde hinterher sogar attestiert, aber scheiß drauf. Ne? Also ist ja vollkommen egal. Ja, was machen die dann? Ja, sie wählen einfach niemanden zum Ministerpräsidenten. Wahrscheinlich. Also das Sachsen-Anhalt ist, glaube ich, das spannendste Ereignis dieses Jahr.
4: Ja, es gibt ja noch dieses Instrument des Bundeszwangs, auch das wird immer wieder ausgepackt. Das ist ein bisschen wie bei Braveheart, da wird da so schon der Folterteppich ausgepackt und gedeckt und die Instrumente gezeigt. Und immer wieder wird dieses Wort Bundeszwang erwähnt. Das sieht ja das Grundgesetz vor, dass das ein ausscherendes Bundesland, was nicht so gehorcht, wie unsere Demokratie das möchte oder die Geheimpolizei, kann dann mit Mitteln des Bundeszwanges, wie so eine Koadjutorenschaft im Vatikan, sozusagen unter Verwaltung eines Exekutivdirektors gestellt werden. Da kommt dann aus dem Bundesrat, über den Bundesrat kommt dann da ein Bundesbeauftragter und der schiebt sozusagen den Ministerpräsidenten zur Seite und bringt das Land auf Linie. Könnte ja auch sein, dass wir
2: passt
4: das
2: doch, machen, ne? Ja, passt doch. Also gibt ja verschiedene Möglichkeiten. Ich glaube, die CDU hat bis jetzt noch gehofft, dass sich das bei den Wählern so geräuschlos erledigen wird. Dafür hat Daniel Günther ja auch jetzt lange Zeit geworben, ne? Für die Öffnung nach links. Das wäre alles nicht so schlimm.
4: Öffnung. Als wenn sie geschlossen werden nach links. Ich
2: meine, und Herr Schulze hat ja nun auch in zahlreichen Interviews zum Besten gegeben, dass die Wahlergebnisse gar nicht so entscheidend sind dafür, ob er weiterhin Ministerpräsident bleibt oder nicht. Also,
3: aber schon ehrlich, der Mann, muss ich sagen.
2: Ist schon ehrlich, absolut. Ja. Es ist, glaube ich, tatsächlich so ein Lackmustest gegenüber den Bürgern, den Wählern. Wo kommt der Punkt? Kommt überhaupt ein Punkt, wo die Leute sagen, so, jetzt reicht es. Na? Und kommt der ist ja tatsächlich bei den Eliten tatsächlich noch nicht wahrnehmbar zu sehen. Und dafür sprechen ja auch zahlreiche andere politische Entwicklungen. Mir kommt jetzt nur spontan die Belobigung von Nina Wagen, ne, für ihre Gesundheitsreform, dass jetzt dafür Kanzleramts Ministerin wird und dass sie hätte gezeigt, dass sie Reform kann. Und ich sag mal, der normale deutsche Bürger ist ja in den letzten Monaten so in seiner wirtschaftlichen Prosperität, wenn es sie überhaupt noch gegeben hat, drangsaliert und beraubt worden, das muss man ganz klar sagen, dass, ich sag mal, eine Elite, die feststellt, dass das einfach so durchgeht, natürlich dann auch weitermacht. Und sie wissen natürlich auch, und dafür steht ja auch, stehen ja auch die SPD-Werte mit an die 5% in Sachsen-Anhalt. Und ich sag mal, auf Bundesebene ist ja der Trend auch eindeutig ganz steil nach unten, dass sie letztlich jetzt nur noch diese Legislaturperiode haben. Und die wollen sie offenbar nutzen, um maximalen Schaden anzurichten oder maximal das durchzusetzen, was sie sich halt auf die Fahnen geschrieben haben, Proletarier aller Länder, vereinigt euch oder was auch immer das Programm dann sein soll. Aber das ist ja eindeutig zu sehen, dass der Slogan lautet, nach uns die Sintflut, jetzt wird das Gaspedal durchgetreten und dann gucken wir mal, was danach kommt.
3: Ich glaube nicht, dass Ihnen klar ist, dass Sie nur noch diese Legislaturperiode haben. Ich denke schon, dass Sie weiter hoffen, in irgendeiner Form die Brandmauer aufrechtzuerhalten und damit Ihre Macht zu sichern. Mhm. Das glaube ich schon. Die sind so abgekapselt in ihrer Logik.
2: Das kann ich mir nicht vorstellen. Also die Realität verschiebt sich doch jeden Tag ein Stück in die andere Richtung.
3: Was interessiert
2: wie soll denn das denn?
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0: 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Noch immer glaubt die Bundesregierung an das grüne Märchen vom klimaneutralen Stahl Made in Germany. Eine neue Studie der Unternehmensberatung PwC zeigt, wenn Deutschland seine Stahlindustrie behalten will, muss es sich von dieser Illusion verabschieden. Die Ergebnisse der Studie beziehen sich nicht nur auf einzelne Standorte, sondern auf das gesamte europäische und deutsche Marktumfeld. Sie lassen keinen Raum für politisches Wunschdenken, denn sie benennen ein massives, nicht konjunkturelles Strukturproblem. Das sind die zentralen Punkte. Erstens, die klassische kohlebasierte Hochofenroute wird in allen modellierten Szenarien bis spätestens 2040 vollständig unwirtschaftlich. Zweitens, der politisch forcierte Ausweg über CO2-armen Grünstahl ist zwar technologisch machbar, wird aber in Regionen wie den Golfstaaten oder Indien dauerhaft deutlich günstiger sein. Drittens, diese Zukunft wird in diesen Ländern längst gebaut und nicht in Europa. In Oakland hat der erste US-Bundesprozess gegen Meta begonnen wegen des Vorwurfs, Instagram und Facebook mache Minderjährige abhängig und psychisch krank. Am 12. August startete die Auswahl der Geschworenen. Der Prozess soll 6 Wochen dauern. Ein Urteil wird Anfang Oktober erwartet. 4 Bundesstaaten fordern eine Strafzahlung von bis zu 1,2 Billionen Euro. Eine Summe, die fast so hoch ist wie der Börsenwert von Meta. Sven Hüber, der es schaffte, vom Politoffizier der DDR-Grenztruppen zum stellvertretenden Bundesvorsitzenden der Gewerkschaft der Polizei in Deutschland zu werden, warnt vor der Wahl in Sachsen-Anhalt vor AfD-Innenministern und über 20.000 identifizierten Rechtsextremisten in der AfD. Auch die Festnahme von AfD-Politikern und Funktionären der Partei nach einer Regierungsübernahme schließt Hüber in einem Interview scheinbar nicht aus. Gerade vor dem Hintergrund seiner eigenen Vergangenheit bekommen Hübers Aussagen besondere Brisanz. Der Historiker Hubertus Knabe erinnert daran, welche Funktion Hüber einst im DDR-Grenzregime ausübte. Er war ein Scharfmacher in der DDR in den Grenztruppen. Derjenige, der dafür zuständig war, dass die Leute politisch auf Kurs waren, dass sie gnadenlos schossen, wenn jemand versuchte, über die Grenze zu gehen, und vor allem auch die jungen Wehrpflichtigen, die bei den DDR-Grenztruppen dienten, kontrollierte auf ihre politische Einstellung. Das war seine Aufgabe. Kontrolle, Indoktrination, Scharfmacherei, sagte der Historiker. Sven Hüber schrieb außerdem eine Diplomarbeit an der DDR-Offiziershochschule Rosa Luxemburg mit dem Titel »Der Bundesgrenzschutz als Instrument imperialistischer Macht- und Herrschaftssicherung«. 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
3: Aufrecht zu erhalten und damit ihre Macht zu sichern. Mhm. Das glaube ich schon. Dass die sind so abgekapselt in ihrer Logik.
2: Das kann ich mir nicht vorstellen. Also ja. die Realität verschiebt sich doch jeden Tag ein Stück in die andere Richtung.
3: Was interessiert
2: wie soll
3: denn
2: das
3: die
2: denn
3: SPD
2: möglich sein?
3: Die Realität?
4: Mhm. Ja, das glaube ich auch. Also die Realität verschiebt sich ja auch in den Köpfen derer halt immer weiter, die Realität leugnen. Also man denke an den Führer im Bunker, der bis zum Schluss dann sagte, nein, die Gruppe Steiner wird Berlin befreien. Und so ein bisschen haben wir das ja momentan auch in diesen ganzen angeschlossenen Regimemedien. Wenn man die Zeit online anschaut, das ist wie im Spiegel. Das ist wirklich interessant. Ich kann nur empfehlen, das mal auf die Seite zu gehen. Da ist eine ganze DIN A4-Seite, ein ganzer Monitor voll mit so Kacheln. Wie war deine Schuld oder die Schuld deiner Eltern im Dritten Reich? Welche NSDAP-Mitgliedschaft hattet ihr? Also es wird aus allen Rohren
2: diese neue
4: die Schuld.
2: Suchfunktion, wo man irre, seine
4: völlig
2: Familie
4: irre.
2: Ausspähen
4: also jeder,
2: kann,
4: der möchte und der kann jetzt endlich irgendeinen Opa oder Urgroßvater finden, der vielleicht irgendwo Mitglied war und endlich schuldig sein. Also sie sind
2: das
4: vollkommen
2: ist mir auch aufgefallen.
4: Verzweifelt.
2: Gibt's auch bei Spiegel.
4: Genau, machen die parallel. Lauterbach selbst schreibt ja was davon, dass jetzt die Brandmauer in Gefahr sei, wenn nicht hier der Herr Kretschmer in Sachsen ganz klar erkennen würde. Also ich glaube auch wie Milena, die klammern sich wirklich daran, weil sie haben ja auch keine Alternativen. Sie wissen ja wie Spahn, der hat ja auch, und Spahn ist ja durchaus ein absolut perfekter Opportunist, der ist ja wie Söder, hat ja auch mehrfach erklärt, wenn denn die AfD rankommt, dann will man mich wohl vor Gericht stellen, dann müsste ich Angst vor Gefängnis haben. Ja, genau so ist es. Das hat er schon erkannt, deswegen glaube ich auch, hat er sich zu Recht verabschiedet und hat Sorge. Die wissen schon, was ihnen blüht, wenn sie die Macht verlieren. Und entsprechend sind die zu allem bereit.
2: Verabschiedet hat er sich ja eigentlich gar nicht. Aber,
4: er nimmt natürlich das Geld mit, aber er ist nicht mehr Teil dieser Regierung.
2: Als Abgeordneter, ne?
4: Na klar,
3: ja,
4: na hallo.
2: Irgendjemand muss die Windeln schon bezahlen, ne?
3: Es ist nicht klar, dass er noch Abgeordneter bleibt. Ich glaube, das hat er auch noch jetzt noch am Ende noch offen gelassen. Aber interessant ja auch, du hast gerade Kretschmer erwähnt, aus Sachsen, der Ministerpräsident. Der hat ja jetzt gesagt, wir brauchen ein Ende der Brandmauer. Und das ist natürlich auch, das ist auch nur Schiss in der Buchs. Weil wenn der nur ein Fünkchen Mut hatte, dann wird er sie eigenhändig stürzen. Er hatte schon oft gelegen. Also er müsste was tun, ne? Aber er guckt nach Berlin, zeigt mit dem Finger und sagt, wir brauchen ein Ende der Brandmauer und hofft, dass er dann ein bisschen beliebter in seinem Land wird. Und das ist auch so eine Fata Morgana, eine geistige. Ne? Das ist ein völliger Blödsinn. Das wird gar
2: der antifaschistische Schutzwall, ja. Aber es haben sich ja jetzt in den letzten Wochen durchaus einige aus der CDU auch vorgetraut. Also das, man sieht ja, das Bröckeln kann man ja quasi live miterleben.
4: Naja, nee, vorgetraut sind die sind in Sachsen-Anhalt, haben die ja schon den Verrat angekündigt aus Sicht der CDU. Ne? Die haben ja angekündigt, dass sie in Sachsen-Anhalt mit der AfD, also einige Landtagsabgeordnete, stimmen würden. Und dann wurde ihnen ja gleich erklärt, damit wären sie raus aus der Fraktionen aus der Partei. Also das ist eher eine Absetzbewegung, dass die CDU selber, das finde ich ist ein wichtiger Unterschied, die CDU selber weigert sich komplett jede Realität einzusenden und stemmt sich da komplett gegen. Ich glaube nicht, dass die CDU das überleben kann, sich Richtung AfD zu öffnen.
2: Ja, wahrscheinlich zählt die CDU auf Ereignisse im Außen, die ihnen dann die Entscheidung oder die Öffnung oder die Reformfähigkeit abnehmen. Das ist so.
3: Weil ich bin wirklich gespannt, ob Merz Ende des Jahres noch Bundeskanzler ist, also nach diesen zwei Wahlen.
4: Merz
3: weil,
4: auch.
3: ja, weil wenn da überall irgendeine Art von Patt herrscht und keine Regierung gegen die AfD gebildet werden kann, Und ein Kanzler sagt, es wird auf keinen Fall eine Zusammenarbeit mit der AfD geben, aber es geht gar nicht mehr anders, dann muss er ja gehen.
4: Tja.
2: Ja, aber wir haben ja eben schon festgestellt, dass es letztlich immer anders geht. Dann gibt es vielleicht irgendwie einen landesspezifischen Ausnahmezustand und jetzt müssen
4: wir
2: halt
4: eine Ministerpräsidentenkonferenz
3: oder alles
4: oder
3: möglich.
4: So,
3: alles möglich, aber vielleicht auch nicht. Vielleicht also das Ding ist offen, würde ich sagen. Also ich glaube nicht, dass die Pläne aus der Schublade ziehen und sagen, juhu, so machen wir es jetzt und zack. Das glaube ich jetzt nicht. Also
4: würde ich zustimmen. Bisher ist erstmal
3: alles viel fragiler, die ganze Geschichte.
4: Bisher ist erstmal große Stühle rücken. Silke, du hast schon angesprochen, ihr beide habt schon angesprochen. Fritz Blackrock, unser Stromberg-Kanzler, hat erstmal große Stühle-Verschiebungen auf gleicher Ebene eingesetzt. Eigentlich ist ganz egal. Also Kurzfassung lautet, A wurde gegen B und C ausgetauscht. Und ein
3: Reise
4: schon,
3: nach Jerusalem. Ja.
4: Genau. Und ein schon lange eigentlich aus Peinlichkeitsgründen versenkter Troll wurde wieder hochgezogen und dabei minimal befördert. Die Rede ist von Philipp Amthor. Die Berliner Zeitung fasst das so zusammen. Verkehrsminister Schnieder sollte laut Tagesschau abgetreten und der CDU-Politiker Fritz Günzler sollte nachgeschoben werden. Das fand nun nicht statt bei einer Pressekonferenz. Tatsächlich wurde jetzt offiziell bestätigt auf einer morgendlichen Pressekonferenz am Freitag früh, dass Jens Spahn ersetzt wird mit dem bisherigen Kanzleramtschef Thorsten Frey, einem engen Vertrauten von Fritz Blackrock. Dafür wird Nina Warken, ehemals Gesundheitsministerin, nun Kanzleramtsministerin und Gesundheitsminister in Nachfolge von Warken wird ein Herr Linnemann. Das ist jemand, der mal so getan getan hat, als ob er die CDU wieder konservativ machen möchte. Außerdem wurde Philipp Amthor vom parlamentarischen Staatssekretär befördert zum Staatsminister für die Zusammenarbeit mit den Bundesländern. Das alles ist so schrecklich irrelevant und diese Person so austauschbar, dass man kaum drüber reden kann. Aber lustig ist es irgendwie trotzdem, wie Fritze versucht, durch Stühleverschiebung seinen eigenen Hintern zu retten, oder?
3: Ja, aber das wird doch nicht funktionieren. Das, also selbst der Blödste, also ich meine gut, die ihn sowieso wählen, die werden sagen, so. Boah geil, jetzt macht der Kanzler
4: eben.
3: Was.
4: Eben, und die CDU-Wähler darfst du nie unterschätzen.
3: Es werden aber schon, glaube ich, doch auch weniger, wie man ja auch an den Umfragen der AfD sieht. Ja. Das wird nicht funktionieren. Also wenn du nur quasi innerhalb deiner... Also wenn du Scheiße gegen Mist austauschst, dann stinkt's trotzdem, ja?
4: Ja, das könnte man wohl durchaus so sagen. Fritz hat das anders begleitet, Silke. Fritz BlackRock stellte das alles vor mit den Worten, wir sind eine Reformregierung. Wir haben viel erreicht, aber es ist auch noch viel zu tun.
2: Das ist die Worthülsenregierung, ja. Nein, ich wollte nur sagen, was ich am schlagkräftigsten oder am überzeugendsten finde, auch in der Veränderung der Wählergunst, ist ja eindeutig der Blick ins Portemonnaie. Und das merkt man eben tatsächlich in den letzten Wochen. Mhm. Und nochmal halte ich das auch für das Argument, was der AfD jetzt gerade in Berlin sehr hilft, dass die Leute einfach sehen, es soll ihnen alles genommen werden. Jetzt stellt sich immer in jeder Nachrichtensendung irgendjemand hin und sagt, naja, und jetzt leider steigen die Spritpreise ja auch wieder wegen des Iran-Kriegs und jeder guckt nach Schweden und denkt so, komisch, warum kostet denn da der Liter Diesel nur 1,50 und bei uns 2,10, 2,20, wo auch immer wir dann da sind. Also, und gerade diese sogenannte Gesundheitsreform, die ja keine ist, sondern eine reine Mehrbelastungsveränderung, die hat, glaube ich, viele Leute jetzt echt auf die Zinne gebracht. Auch dieses zu sehen, dass die eigene Ehefrau nicht mehr mitversichert sein soll, dafür die vom Zugereisten nebenan. Das ist einfach, also das ist ein so voller Tritt gegen das Schienbein des Gerechtigkeitsgefühls. Das hat jetzt einfach Konsequenzen.
3: Ja, Steuerreform ist ja dasselbe, ne? Also große
2: absolut. Genau, und Minijob, das betrifft eben auch alle.
3: Und am Ende zahlen die Leute ja drauf. Aber ich glaube, neben dieser wirtschaftlichen Schieflage, das, was die Leute jetzt langsam merken, also die Mäuse gucken aus dem Portemonnaie, ja. Also nicht die Mäuse, sondern die anderen Mäuse, die echten, kommt ja auch noch die steigende Kriminalität. Und ich glaube, das ist auch ein ganz entscheidender Faktor, was die Leute zur AfD treibt. Ja, und das merken die in Berlin natürlich auch ganz besonders. Und wenn wir die Schlagzeilen der letzten Tage sehen, was dort alles mit Messern gemacht wurde, passiert ist und so weiter. Also Kriminalität ist ein ganz, ganz großes Thema.
4: Definitiv.
3: Ja.
4: Definitiv.
2: Wobei das ja eigentlich nichts Neues ist, ne?
4: Nee, also ich meine, der kommen wir auch noch ausführlich. Lass mir ganz kurz bei der Stelle noch bitte einwerfen, dass bevor wir es vergessen, dass eine Person ja durchaus da auch noch mit reinspielt, den wir bisher unterschlagen haben. Wir haben ja letzte Woche die vollkommen falsche Prognose gemacht, dass Jens Spahn keinesfalls zurücktreten wird, dass keine Konsequenz hat, dass er das aussitzt, was da lief. Wenige Stunden später ist er dann zurückgetreten, sehr, sehr gut, sehr erfreulich und unerwartet für mich. Aber Jens Spahn hat nach seinem Babykauf in den USA, er hat sich ja eine sogenannte Leihmutter besamen lassen für $150.000 in den USA, um sich ein Kind zu kaufen. Das verstößt gegen deutsches Recht. Das wusste er, das hat er gemacht, während er selbst als CDU-Abgeordneter, als CDU-Politiker gegen die Leihmutterschaftslegalisierung in Deutschland stimmte. Als er das dann publik machte, da gab es dann Druck aus der CDU, er müsse nun zurücktreten als Fraktionsvorsitzender. Das hat er inzwischen getan. Und Fritz BlackRock hat ja explizit auch gesagt, dass die Glaubwürdigkeit der Politik so wichtig ist. Also der Auslöser für diese ganze Rochade, in dem Fall nicht der Grund, aber der Auslöser war ja sehr wohl Jens Spahn, der sich jetzt verabschiedet hat. Zurückbleibt eine ja halbherzige Diskussion um die Leihmutterschaft im Allgemeinen und bei Jens Spahn im Speziellen. Aber die Frage ist ja, war das nun ein strategischer Move von ihm? Habe ich schon angedeutet vorhin, kommt der wieder? Können wir davon ausgehen, dass er eigentlich mit zurückgetreten ist?
3: Ob der wiederkommt, was soll der denn da? Was soll der in
4: diesem abgestürzten? Nicht bei Merz.
3: Ja, aber was passiert dann mit der CDU? Gut, das ist alles möglich. Ich persönlich glaube schon, als ich ihn bei Ronzheimer gehört habe, das war ja relativ schnell, ja, hat er da einen Podcast mitgemacht, auch hat er gesagt, mal, die Familie ist das Wichtigste, den Rest wird die Fraktion entscheiden. Da war überhaupt nichts von, ich kämpfe um meinen Job. Mhm. Null. Mhm. Und da habe ich gedacht, okay, das war deine Exit-Nummer. Ja, mhm. Du wolltest da raus. Deswegen, und du wusstest auch, der wusste ja, was, ganz blöd kann
4: er
3: ja nicht sein.
4: Nein, da ist er schon, ja.
3: Und er wusste ja, was auf ihn zukommt. Und ich glaube, dass er auch gerne noch dem Merz vor den Wahlen einen mitgegeben hat, ja. Was der Merz, der jetzt krampfhaft versucht, als Erfolg zu verkaufen, diese Rochade im Kabinett, das ist ja, ja. Und ich kann, weil Merz und Spahn waren sich Spinnefeind. Mhm. Also da gibt es jetzt sehr unterschiedliche Ansichten, so Reitschuster und auch Rosenbusch, unser Freund, die sind der Ansicht, dass er rausgekickt wurde, absichtlich, ja. Mhm. Ich persönlich glaube, dass er rausgegangen ist. Ja. Ich meine, Geld ist genug da. Möglicherweise mag er sich ja auch wirklich um seinen Georg, kleinen Georg kümmern, ja. Und sagt, ich mach mal 2 Jahre auf Papa, ja, damit der Kleine mich auch kennt. Und dann wird man sehen, na, der kriegt ja, ich meine, der ist ein Buddy von Thiel, der kriegt immer irgendwo einen Job, ja. Und also das, da sehe ich
4: Peter
3: überhaupt
4: Thiel,
3: keine Probleme
4: meinst du,
3: für ihn.
4: Den ah
3: ja, Entschuldigung, ja. Genau, von Peter Thiel, weil der war auch auf diesen geheimen Treffen als einer der wenigen Deutschen auch dabei, also mehrfach. Also der scheint da einen ganz guten Draht zu haben und das erinnert mich dann wiederum an den ehemaligen österreichischen Kanzler Kurz, der, als er dann zurückgetreten ist, einen sehr wohldotierten Job bei Peter Thiel bekommen hat. Mhm. Ja? Also es steht ihm alles offen. Und in dieser Regierung hatte er null zu gewinnen.
4: Ja, eben, genau. Das halte ich für das schlagende Argument. Markus Fahlefeld hat das sehr schnell aus meiner Sicht sehr treffend gesagt. Und Silke, ein interessanter Nebenaspekt an dieser medialen Inszenierung, finde ich, ist dieser superschnelle Auftritt bei Ronsheimer. Paul Ronsheimer, muss man dazu sagen, seines Zeichens ja extrovertierter Homosexueller, likte immer die Unterhosen- und Softcore-Porn-Fotos des Mannes, des sogenannten Ehemannes von Jens Spahn. Ich habe mich ja ausführlich dazu geäußert, warum aus meiner Sicht Homosexuelle keine Eheleute sein können, wohl ihren Partnerschaft, keine Wertung der Partnerschaft. Ich wünsche euch da alles Glück der Welt, liebe Homosexuelle, und mehr Glück als bei Heterosexuellen, aber die Ehe als Reproduktionsgemeinschaft, das ist wieder so ein weil wir für euch Einstieg mit der Sprachverhunzung. Mhm, jedenfalls, ja. Auch Ronsheimer liked also die Unterhosenbilder des Freundes von Jens Spahn, hat ihn dann sofort in der Sendung, ist mit dem eh ganz eng und präsentiert dann da diese Homestory. Also das ist derartig inszeniert.
2: Da schließt sich dann doch der Kreis.
4: Ja, oder eine derartig inszenierte Nummer, das auch noch offensichtlich in schwulen Partykreisen. Also es ist eine schlechte
2: Inszenierung. Aber apropos inszeniert, also mir fallen dazu 2 Sachen ein. Das eine ist, glaube ich, für Friedrich Merz war das jetzt, der auch sehr opportunistisch denkt, ein Quick Win sozusagen, ein wunderbares Ablenkungsmanöver von allem, was sonst so schief läuft, um den Eindruck zu erwecken, es ginge tatsächlich an irgendeiner Stelle in dieser Bundesregierung um das Thema Glaubwürdigkeit. Und auf der anderen Seite muss man ja sagen, wenn man so die Nachrichten verfolgt, es hat so viel Berichtenswertes an Nachrichtenmaterial die letzten 2 Wochen gegeben. Und prompt nach dem Spahn-Rücktritt kam dann ja Frau Brosius-Gersdorf.
4: Stimmt.
2: Und dann kam die große Nachrichtenoffensive, dass es vielleicht doch mal an der Zeit sei, zu überdenken, ob Deutschland da nicht zurückständig sei, jetzt mal zusammengefasst, mit diesem Verbot der Leihmutterschaft in Deutschland. Und Frau Brosius-Gersdorf hat das ja auch als das weibliche Recht auf Selbstbestimmung bezeichnet. Die Möglichkeit, den eigenen Körper zum Austragen eines fremden Kindes herzugeben. Und insofern war das auch so ein bisschen wieder, glaube ich, der Versuch, 2 Fliegen mit einer Klappe zu schlagen, also Ablenkungsmanöver, und dann gleichzeitig aber auch zu signalisieren, wir sind natürlich auch sehr progressiv und vielleicht nehmen wir das jetzt als Gelegenheit, um uns noch ein Stück weiter der Woken Agenda und der linken Absicht, sowas als völlig normal zu deklarieren.
4: Der antifaschistischen Aktion natürlich.
3: Ne? Also ja, das ist alles
4: der Kampf gegen den Faschismus.
3: Ja. Das wird die CDU jetzt aber nicht machen. Das glaube ich auf gar keinen Fall.
4: Guck mal auf Taz.
2: Ich glaube, es war auf jeden Fall
4: Spiegel.
2: Ein Vorstoß, der so die Vorarbeit
3: aber
2: Taz schon mal gemacht hat.
3: Spiegel sind jetzt nicht gerade CDU.
4: Naja, aber mittlerweile schon. Und guck mal, Taz und Spiegel loben jetzt Fritz Blackrock für seine progressive Diversitätssteigerung im Kabinett. Also diese ganze Aktion wird von der Taz angesehen als Nina Warken, endlich eine Frau im Kanzleramt.
3: Aber ich glaube, wenn die jetzt hingehen und Leihmutterschaft, obwohl sie es im Februar erst beschlossen haben, dass es verboten bleibt, und sie jetzt also quasi schnell, erlauben. Ja, ja. Nein, das wird nicht passieren. Aber dann ist auch die Gefahr, dass die weiter implodiert, die CDU. Ist sie ja schon. Ja. Da ist ja sehr viel Unzufriedenheit. Aber ich glaube nicht, dass irgendein Berater von Fritze Bärs Blackrock so blöd ist, ihm das zu raten.
4: Nein,
3: also das schließe ich jetzt erstmal aus.
4: Absolut, für den Moment schon. Aber Jens Spahn ist auf jeden Fall in der Taz bestimmt ein paar Punkte nach oben gekommen, weil er natürlich jetzt, und Jette Nietzhardt, ihr erinnert euch vielleicht noch, das ist die ehemalige grünen Jugendchefin, die gerne in Bikini-Fotos durch die Gegend rennt, sich dann über ihre Sexualisierung beschwert und natürlich ihre starke Männerabneigung dann ventiliert. Die fand das schon ganz toll und hat also sich gefreut, dass Jens Spahn so ein progressives Ding macht und sich gegen dieses Establishment auflehnt. Und ich glaube schon, dass das Jens Spahns persönliche Politikplanung da ist. Er ist in der progressive Konservative.
2: Genau. Ja, genau.
4: Also er ist kein Konservativer, nur um das mal klarzustellen. Der Mann ist nicht konservativ. Ja. Er ist einfach ein Opportunist. Ja.
2: Und Friedrich Merz bietet es die Möglichkeit, nochmal so zu tun, als wäre die CDU ein Bollwerk der Werteverteidigung. Ja. Und das ist natürlich, es gibt nicht viele Möglichkeiten, wo die CDU so tun könnte, als wäre das
3: also
2: der Fall.
3: Also sie versuchen natürlich irgendwie Kapital daraus zu schlagen, aus diesem Tiefschlag im Grunde, den Spahn der CDU verpasst hat. Aber das bringt nichts. Also natürlich versuchen sie es und wollen Schaden abwehren, das ist Krisenkommunikation. Aber dass da jetzt ganz große Pläne dahinter stehen, das glaube ich jetzt auch nicht. Und es wird ihnen ja auch nicht gelingen, das positiv zu drehen.
4: Ja.
2: Ich finde einfach nur abschließend vielleicht noch, dass diese Causa Spahn überhaupt so hochgekocht ist. Das hat ja auch wirklich mit der Sorglosigkeit von Jens Spahn maßgeblich zu tun, der sich eben in Social Media mit Kinderwagen und strahlendem Mann ablichten lassen hat. Was einfach ja auch so ein Gradmesser dafür ist, für wie weit über dem Gesetz befindlich er sich selber offenkundig angesehen hat. So nach dem Motto, es gibt halt Gesetze und es gibt halt mich und mein Leben und so ist das halt. Ja. Also ich finde, die Abgehobenheit der politischen Elite ist in diesem Foto tatsächlich verewigt.
3: Sehe ich anders. Ich persönlich glaube, das gehört zur Exit-Strategie. Weil natürlich musste er das Ding auf die Spitze treiben, damit es auch einen Skandal gibt und damit er aussteigen kann. Also wenn diese Exit-Strategie stimmt.
4: Ja, aber beides ist richtig. Das widerspricht sich ja nicht. Also ich glaube auch, er hat es bewusst gemacht. Ja. Und trotzdem hat Sirke aus meiner Sicht völlig recht. Also die Arroganz, wenn man Jens Spahn einmal
3: stimmt das, aber
4: wenn man Jens Spahn einmal getroffen hat, weiß man, dass die Arroganz immer 3 Meter vor ihm den Raum betritt. Und das hat er damit auch gezeigt. Ja, diese Verachtung für das, was er. Also selbst wenn er, nehmen wir alle Meinungen und Haltungen mal zur sogenannten Leihmutterschaft komplett raus. Ja, egal, ob man dafür oder dagegen ist. Aber wenn man sich einfach anschaut, wie er den Leuten zeigt, ich trete auf als CDU-Funktionär und stimme mit großem Pathos dagegen. Als schwuler Mann kann ich mich nicht damit anfreunden, dass der Bauch einer Mutter vermietet wird. Ja, sinngemäß hat er das gesagt. Und dann paar Wochen später präsentiert er das genaue Gegenteil, spuckt allen seinen Idioten, muss man ja sagen, wer die CDU noch wählt, ins Gesicht und sagt, das habt ihr davon, ihr Trottel, wenn ihr jemandem wie mir glaubt. Ich meine, klar, das weiß jeder, der diesen Massenmörder aus der Corona-Zeit in Erinnerung hat. Aber wie offen, mit welcher unfassbaren Arroganz gegenüber seinen Restwählern, ja, mit welcher klaren Ansage, ihr seid Idioten, mein Wort bedeutet gar nichts, das hätte er auch einfach lassen können. Ja. Er hätte es nicht so machen müssen. Insofern gebe ich Silke da völlig recht. Das ist die arrogantest mögliche Inszenierung seiner Geringschätzung für dieses Wahlvieh.
3: Naja, aber wenn er einen Skandal wollte und wenn er den geplant hat, dann hat er da genau das Richtige auch dafür getan.
4: Ja. Ja, ja. Also er wusste genau, was er tut. Das würde ich sofort erschreiben. Und damit dieses blöde Wahlvieh es einfach nicht mitbekommt. Also es gibt ja immer noch so Menschen wie uns hier, die berichten, die Nachfragen stellen, die gucken. Das ist alles nicht gut für so ein untergehendes Regime. Das haben die sich jetzt auch gedacht und deswegen wollen sie den Hahn jetzt zudrehen, was die Informationen angeht. Apollonius berichtet, die Vorschläge zur Überarbeitung der Informationsfreiheitsgesetze wurden jetzt geleakt, beziehungsweise es gibt dazu Entwürfe, die im politischen Berlin kursieren. Diese neuen Vorhaben würden den Zugang zu staatlichen Informationen erheblich erschweren, schreibt Apollonius. Besonders weitreichend ist der Vorschlag, die Aufgabe des Bundesbeauftragten für die Informationsfreiheit vollständig abzuschaffen. Das Reformprogramm des Koalitionsausschusses sieht bereits vor, Auskunftsansprüche nach dem Informationsfreiheitsgesetz auf natürliche Personen zu beschränken, die zusätzlich ein berechtigtes Interesse nachweisen und die gewünschte Information nicht über andere Regelungen erhalten können. Der interne Vermerk zeigt, auf wen diese Regelung offenbar zielt. Journalisten sollen auf das Presserecht, Abgeordnete auf ihr parlamentarisches Fragerecht verwiesen werden. Und Milena, das klingt jetzt vielleicht erstmal weniger spannend, aber der entscheidende Punkt ist ja, dass damit Journalisten letztlich der Zugang zu staatlichen Akten und Nachweisen komplett gestrichen werden würde, wie zum Beispiel ja neulich genau über diesen Weg rauskam, dass der Kinderpornofreund, der in Berlin immer noch regiert, Kai Wegner, ja offensichtlich gar keine Telefonate führte, wie aus seinen eigenen Akten hervorgeht. Das konnte man nur über diesen Informationsfreiheitsweg hören oder auch die ganzen Corona-Vorgänge um das Institut hier von Herrn Wieler beispielsweise. All das soll in Zukunft eben nicht mehr an die Öffentlichkeit kommen können.
3: Ja. Ja. Also das ist folgerichtig,
4: ja,
3: oder?
4: Nicht, ja.
3: Also das flasht mich jetzt nicht wirklich. Ja, es ist einfach folgerichtig. Es wird alles abgebaut, was dieses Regime in irgendeiner Form in Frage stellen konnte. Ich habe ja diese Woche bin ich tatsächlich bei Reschke-Fernsehen hängen geblieben.
4: Oha, das musst du erklären.
3: Wow, Reschke-Fernsehen, das ist Anja Reschke, die hat eine eigene Sendung, wo sie eine halbe Stunde lang polemisiert. Zu irgendeinem Thema. Vorgestern ging es im Grunde darum, dass die böse Frau Ministerin Prien, die Demokratie jetzt, dieses Programm, das ja Millionen, Milliarden ausgibt für NGOs, eindampfen will. Obwohl, das hat sie auch nur so gesagt, glaube ich, ja. Und da ging es unter anderem darum, also, dass diese Unverschämtheit dieser AfD-Abgeordneten immer nachzufragen, wie viel welche NGOs wie viel Geld bekommen und so nach dem Motto, ne, was kriegen die Omas von rechts und so. Das hat sie extremst angeprangert, ja. Hat dann auch irgendwelche Leute von solchen Organisationen, also das waren dann zum Teil linken Politiker, das hat sie aber nicht, das hat Critical Cat dann auf X enttarnt. Die haben nur gesagt, das waren Projektleiter, die dann gejammert haben, dass sie ihr Projekt nicht mehr weiterführen können, also in Wirklichkeit linken Politiker. Und die sind natürlich alle traurig, wenn da ein bisschen weniger Geld fließt. Und Frau Reschke nannte das aber auch selten NGOs, sondern sagte immer die Zivilgesellschaft.
4: Ja.
3: Angriff auf die Zivilgesellschaft. Also Frau Prien greift die Zivilgesellschaft an und so weiter. Also das war so, dass ich habe immer, weißt du, was ich die ganze Zeit gedacht habe? Ich habe gesagt, woher hat Karl Eduard von Schnitzler diese Stimme plötzlich her? Also das rate ich jedem, der gerne Horrorfilme guckt, einmal Reschke-Fernsehen anschauen. Ja.
4: In der Tat, aber man muss starke Nerven haben. Also man kann sich einfach denken, was das ist. Es ist so eine Art bizarres Spiegelwesen von Silke Schröder und Milena Preradovic. Das ist Anja Reschke, die dazu auch noch mit einer Art, einer Psychomotorik. Aber tut es euch selber an, wenn ihr das möchtet, in der Tat. Es gibt ja andere im Öffentlich-Rechtlichen, die das rechtzeitig gelassen haben und darüber berichten, was Frau Reschke da so tut. Da gehört natürlich auch unsere Kollegin hier dazu, aus ehemalige ZDF. Moderatorin Katrin Seibold, die auch schon mal bei uns hier in der Sendung war, die jetzt lange Zeit still war, um bei Reitschuster zu berichten, was ihr so in den letzten Wochen und Monaten widerfahren ist. Ihr habt es vielleicht auch mal gelesen oder das Interview mit Reitschuster gesehen. Da berichtet Katrin Seibold davon, dass nach ihrem Whistleblowing, beziehungsweise nach ihrem Ausstieg aus dem ZDF und nach ihrem offenen Bericht über die Vorgänge in der Redaktion plötzlich Drohanrufe gegen sie selbst kamen, dass ihre Familie bedroht wurde. Sie berichtet davon, wie Geheimdienstexperten ihr erklärten, dass das Ganze, was dagegen sie stattfindet, doch sehr die Handschrift eben dieser Geheimdienstarbeit betrifft. Und es war schon recht bedrückend zu sehen, wie offensichtlich Katrin Seibold über Monate als Verräterin gebrandmarkt vom System da verfolgt und tyrannisiert wurde. Ich weiß nicht, ob ihr das geschaut habt oder gelesen habt.
3: Ja, ich habe es gelesen, aber ich fand noch etwas anderes unheimlich spannend, was Katrin Seibold diese Woche öffentlich gemacht hat in einem Podcast mit Benjamin Mutlak. Und da spricht sie von zwei sehr auffälligen Todesfällen beim ZDF direkt nach der Corona-Spritze. Ja? Hm. Und sie sagt, also damals ist die Leiterin des Auslandsjournals, die auch für diese ganzen Corona-Specials verantwortlich war, wohl, die sei vor die Tür getreten beim ZDF, umgefallen und nie wieder aufgewacht.
4: Hm.
3: Und eine andere Führungskraft, auch eine Frau, sei beim Fußballschauen vor dem Fernseher einfach gestorben. Also einfach so. Das war wohl recht groß. Es hat die Leute da wohl ein bisschen beunruhigt, aber natürlich hat dort niemand kritisch nachgefragt. Also das fand ich ganz spannend. Sie hat auch gesagt, das hat sie vorher noch nicht erzählt. Wahrscheinlich, jetzt ist es auch wurscht, nach dem, was sie da mitgemacht hat. Also ich nehme mal an, dass das, was sie in dem Breitschuster-Artikel da erzählt, ihr auch klar macht, dass man nicht mehr halbgar gegen die ÖRR oder gegen das System jetzt so sein kann. Sondern also man muss sich schon positionieren. Und das ist ja häufig so bei den Aussteigern des Öffentlich-Rechtlichen, dass sie irgendwie noch versuchen, was Gutes dran zu sehen. Ja? Mhm. Ich finde das absolut verständlich. Jeder geht eine Entwicklung durch. Ja? Aber ich glaube, dass diese Vorkommnisse, auch dass sie wahrscheinlich von Geheimdiensten beobachtet wurde oder gedrangsaliert wurde, dass ihr das jetzt auch zeigt, also halbgar geht gar nicht, jetzt packe ich mal richtig aus.
4: Ja, gut so. Und Gratulation zu dem Mut auch und dem Schritt, den es braucht. Aber Katrin Seibert war ja eh eine der Ersten und der Mutigsten, die da ja klar gesagt haben, was in diesem Sender da lief und wer dann auch in ihrem Abtauchen oder in ihrer Phase des Rückzugs so ein bisschen Kontakt hatte, der hat ja mitbekommen, wie sie das auch belastet und bedrückt. Vielleicht kommt sie ja auch zurück sogar in diese Sendung. Du, Katrin, du bist wie immer herzlich eingeladen. Wir freuen uns auf eine Wiederkehr und hoffen, dass möglichst viele diesem Beispiel folgen und den Mund aufmachen. Noch läuft's ja, und ich meine natürlich das herrliche Endspiel der Fußball-Weltmeisterschaft, noch läuft es ja im ZDF ein bisschen anders. Ja. Da läuft es ja mittlerweile so radikal verzweifelt noch in die unsere Demokratierichtung, dass sogar aus dem ZDF selbst jetzt Kritik kam, beziehungsweise von einem pensionierten Chefreporter des ZDFs. Denn da hat ein Live-Reporter namens Oliver Schmidt das Endspiel kommentiert und konnte nicht an sich halten. Milena, du schaust dir ja gerne solche Dinge an. Ich nehme mal an, du hast das entweder live gesehen oder hinterher das Video gesehen, wie Herr Schmidt dort über Gianni Infantino und Donald Trump herzog und es nicht mehr an sich halten konnte.
3: Ja. Also ich meine, Oliver Schmidt, das ist so, wenn ein Sportreporter besoffen in seiner Moralinsuppe ersäuft. Ja? Also der hat ja auch beim Endspiel, da bei der Halbzeitshow, da hat ja auch Tom Cruise gesprochen. Ne? Also, oder hat er vorher gesprochen? Also jedenfalls Tom Cruise hat eine Rede gehalten. Die hatte Schmidt eigentlich ein bisschen übersetzen sollen, hatte aber nicht. Nein, der hat Cruise gleich mal widersprochen. Also innerhalb der Übersetzung, also da haben die Leute dann nur Schmidt gehört. Die haben nichts von Cruise gehört. Da hat er gleich gesagt, ja, aber da ist doch gar nicht so großartig, da durften doch

0: Wahnsinn.
1: Tja, das ist das ZDF, meine Damen und Herren. Es ist alles wie DDR kurz vor Ende. Das einzige Problem ist, dass man halt nicht sicher sein kann, dass Ende wirklich ist. Ne? Also ich wäre ja viel entspannter, wenn das irgendwie eine historische Gesetzmäßigkeit wäre, dass jetzt in 6 Wochen irgendwie Honny in den Knast wandert oder zumindest fliehen muss nach Chile. Aber wir wissen es halt nicht. Es kann halt noch lange dauern.
2: Bei den öffentlichen Rechtlichen fand ich die Nachricht interessant, dass die Zahl der Programmbeschwerden auf einem absolut historischen Höchststand angekommen ist. Also die Leute sind so genervt, dass die wenigen, die überhaupt noch öffentlich-rechtliche Medien konsumieren, sich eigentlich nur noch die Haare raufen und ihrem Unmut dann auch Luft machen, ohne darüber nachzudenken, dass das wahrscheinlich leider auch nichts bringt. Aber es ist ja auch so. Also ich sag mal, diese Beschallung und die, bei Oliver Schmidt musste ich jetzt gerade an das Thema Einordnung denken. Es wird ja auch immer gerne für uns eingeordnet. Und selbst im Krimi, ich hatte vor ein paar Abenden zufällig durch so ein Krimi gesäppt und da belehrte dann ein Kommissar eine Postbotin, sie sollte bitte gendern. Und das ist ja eben auf allen Ebenen, ob subtil oder explizit, es wird überall ideologisch belehrt und eingeordnet und nochmal nachgeholfen und jeder nochmal dran erinnert, worauf er bitte wirklich achten muss. Und es ist Gehirnwäsche.
0: Es gab ja jetzt auch schwere Vorwürfe der Deutschen Bahn gegen Dunja Hayali. Also das ist von gestern. Die hatte so eine ZDF-Reportagereihe am Puls mit dem Titel Unsere Bahn geliebt, verflucht, gefährlich. Ja, das lief diese Woche. Und also die sagen jetzt, es sind ganz viele handwerkliche Fehler, Fakten wurden bewusst verschwiegen, alles basiert überwiegend auf Behauptungen, also die haben so richtig mal draufgehauen, ja gut, sie haben ja auch ein paar Fehler nachgewiesen, ja, also wo sie einfach Sachen behauptet, dass die Bahn jetzt zum Beispiel kein einziges digitales Stellwerk hätte, dass das faktisch sogar falsch wäre. Und dann sagt die Bahn, keine andere Bahn in Europa habe ein so hohes Maß an digitalen Stellwerken. Ja? Solche Sachen. Also gut, wird Dunja Hayali jetzt nicht weiter stören, aber...
1: Nee, und den Bahnopfern auch nichts bringen. Ne? Also die Bahn bleibt ja Schrott. Also egal, ob das jetzt digitale Stellwerke hat oder nicht. Ja.
2: Das ist wohl wahr. Aber bei Dunja Hayali habe ich mich in den letzten Tagen tatsächlich auch nochmal gefragt, wie kann das eigentlich sein, dass jemand, der auch so doch überschaubare Moderationsleistung abliefert, also sie hat ja eine wahnsinnig hohe Quote auch an Versprechern im Heute-Journal und eine absolut seltsame Themenauswahl. Also ich hatte vorgestern durch Zufall das Heute-Journal mal angeklickt und da wurde dann als Kulturthema von ihr präsentiert ein türkischstämmiger Rapper, der also über das arme, harte Leben seiner Gastarbeiter-Großeltern rappte. Und dieses Musikvideo wurde in fast voller Länge mit türkischen Untertiteln beim Heute-Journal abgespielt. Und da frage ich mich schon, wie kann das eigentlich sein? Also wie kann das sein, dass dass die auch zusätzliche Formate noch anvertraut wird?
1: Das fragst du dich doch nicht wirklich. Also, doch, hast du mal ZDF wirklich geguckt, Silke? Also,
2: ich sag mal, jemand, der zumindest fehlerfrei sprechen kann, wäre doch schon mal als Moderator.
0: Nein, aber du musst doch erstmal jemanden finden, der das alles wirklich glaubt. Verstehst du? Die ist ja eine Überzeugungstäterin. Das ist ja
2: ich glaube, davon gibt es in den Stellen der Öffentlich-Rechtlichen sicherlich eine Menge Leute, die sich danach die Finger lecken und die sehen ja und Abend zu allem.
1: Silke, Grundkurs. Ja? Lesbische Frau mit migrantischen Wurzeln. Das sind schon mal alle Punkte, die sie braucht, um jeden Konkurrenten rauszukegeln.
0: In erster Linie ist sie überzeugt, dass es ihre Aufgabe ist, die Menschen zu erziehen, damit sie das Richtige glauben. Na klar. Ja?
2: Alles unbenommen, also aber warum kriegt sie persönlich eine
0: ganz kurz. Ich persönlich nenne sie die Margot Honecker des ZDF. Und ich glaube, das trifft's, ja, weil auch Margot Honecker war sehr überzeugt von dem, was sie tat.
1: Margot Hayali.
0: Margot Hayali, ja. Also mich hat das extrem dran erinnert. Die Haarfarbe müsste man noch ein bisschen was dran tun.
1: Bisschen lila,
0: genau. Aber genau das ist wirklich pure Ideologie und pure Scheuklappen. Ja. Ja, so geht sie durchs Leben. Und deswegen ist sie aber für das System so wichtig.
1: Das ist so.
0: Ja, es da ist kommt alles nicht richtig. Der Hauch eines Zweifels aus.
2: Richtig. Aber wir wissen doch mit Sicherheit, dass es niemanden, der bei den Öffentlich-Rechtlichen Karriere macht, gibt, der dort nicht ein Überzeugungstäter ist.
0: Das glaube ich.

0: nicht. Nee, nein, da sind eine Menge Opportunisten unterwegs.
1: Es gibt absolute Opportunisten, die einfach alles mitmachen. Aber du brauchst halt, um diese Opportunisten wirklich auf Linie zu halten, solche absoluten Ausfälle wie Dunja Hayali oder eben Annalena Baerbock. Aber davon
2: gibt's sicherlich auch mehr als genug. Also jedenfalls, ich kann das nicht nachvollziehen bei einer Nachrichtenmoderatorin, wo man wirklich fast schon ihr in den nächsten Satz helfen will, weil man das Gefühl hat, sie stolpert gleich wieder über ein Wort oder hat einen Aussetzer. Dann auch diese Kleidung, ist euch das mal aufgefallen?
1: Schick ihm einen Gutschein, sowohl bei der Moderationscoaching bei dir.
2: Ja, das wäre doch bei der Tagesschau als auch im Heute-Journal, da sind Leute, die haben T-Shirt an mit, also keine Ahnung, Ringe an irgendwelchen Stellen, wo ich sie bei einem Nachrichtenmoderator jetzt nicht vermuten würde. Also wirklich eine schlampige Garderobe.
1: Das ist ja richtig süß. Ich finde das toll. Also das sind ja Ansprüche. Das sind ja Ansprüche, Qualitätsansprüche, die wir lange überwunden haben, die du da immer noch hochhältst.
0: Aber ehrlich gesagt, wenn ich sie mir auch so häufig verspricht sie sich eigentlich gar nicht.
1: Doch. Ich gucke sie zu selten, um das beurteilen zu können.
2: Sie holpert extrem. Ja? Sie holpert extrem,
1: Gut, haben wir eine Aufgabe und Spiel zum nächsten Mal. Wir zählen einfach Dunja Hayalis Holperer und sonstige Dinge. Das Margot Hayali-Spiel präsentiert vom nackten Niveau. Mal gucken, ob wir das irgendwie als Online-Ding coden und präsentieren können. Wir bleiben bei der Deutschen Bahn und damit gleichzeitig auch bei den schlimmsten Gewaltverbrechen, die unser Land so sieht. Denn die Deutsche Bahn ist immer wieder deren Schauplatz. Da gab es vor einiger Zeit einen besonders dramatischen Fall, in dem jetzt ein Urteil gesprochen wurde. News berichtet, ein Syrer. 21 Jahre alt, attackierte Fahrgäste in einem ICE mit Axt und Hammer. Jetzt fiel das Urteil. Der Mann gilt laut Gericht als schuldunfähig. Die Vorsitzende Richterin erklärte nach der Urteilsverkündung, der 21-Jährige leide an einer Schizophrenie, die er während seiner dreijährigen Flucht als unbegleiteter Minderjähriger entwickelt habe. Das Gericht sah die Tatbestände des versuchten Totschlags und der gefährlichen Körperverletzung als erfüllt an. Liebe Silke, bevor ich dich da voll und ganz ungeleitplankt und geframed in die Kommentierung lassen will, erlaube ich mir als Arzt anzumerken, dass es geradezu pervers ist, bei einer Schizophrenie, die vorhanden sein kann oder auch nicht, dann meinen zu können, man könnte ex post erklären, woher sie denn käme. Und eine Schizophrenie wird qua Definition nicht ausgelöst durch eine Erfahrung. Eine Schizophrenie ist eine hirnorganische Erkrankung. Das ist kompletter Unsinn, wenn diese Richterin es denn so gesagt hat, unabhängig von der Frage, ob man die Geschichte überhaupt glaubt. Aber das nur als medizinischer Kommentar. Ja, das ist nun jedenfalls die Reaktion unseres Rechtsstaates sogenannten auf diese Dinge.
2: Das ist ja wie mit den 3 Jahren Jugendstrafe, die der Afghane bekommen hat dafür, dass er dem amerikanischen Touristen in der Münchner Straßenbahn das Gesicht zerschnitten hat. Ne? Ja. Also das ist wirklich, man schämt sich auf ganzer Front für einen Rechtsstaat, der diesen Begriff nicht mehr verdient hat. Und ich sag mal, die Zahl an schuldunfähigen, unzurechnungsfähigen Individuen, die hier bei helllichtem Tage, und da können wir auch über Trier sprechen, Menschen auf offener Straße zerhäckselt, die ist ja unfassbar. Also ich sag mal, es hat ja wirklich zu einer Erosion in der inneren Sicherheit in den letzten Jahren in diesem Land geführt, sodass man wirklich das Gefühl hat, egal ob man sich abends am Bahnhof rumtreibt oder tagsüber einen Supermarkt besucht, man ist eigentlich mittlerweile überall gefährdet. Aber da du ja über das Thema Bahnhöfe und Bahn gesprochen hast, ja, also die Situation, dass Schaffner mittlerweile aus fahrenden Zügen gestoßen werden oder totgeprügelt werden, wenn die Nachfrage nach einer Fahrkarte nicht passt, der soll jetzt mit einem Alkoholverbot an Bahnhöfen begegnet werden.
1: Das ist nur logisch.
2: Wie bizarr und irre ist das? Auch das ja wieder ein Ablenkungsmanöver, wo ich denke, bei wem verfängt das eigentlich noch? Ist ja wie mit den Messerverbotszonen. Ah ja, jetzt, wenn ich am Bahnhof keinen Alkohol mehr erlaube, dann wird sicherlich die stetig jedes Jahr wachsende Zahl an Straftaten sinken. Das ist natürlich Quatsch, das wissen wir alle. Und Bahnhöfe sind längst in den letzten 11 Jahren seit der Grenzöffnung zu absoluten Gewalt-Hotspots verkommen. Die Bahn selber ist wahnsinnig gefährlich geworden für Mitarbeiter und Gäste. Aber es lässt sich zusammenfassend, glaube ich, tatsächlich festhalten, dass ob offene Straße oder Bahnhof, dieses Land hat durch die Massenmigration seine innere Sicherheit komplett eingebüßt.
1: Ja, Und die Faktenlage dieser Woche untermauert das leider auf dramatische Art und Weise. Du hast schon Trier angesprochen. Durch perversen Zufall ist diese Stadt gleich zweimal dieser Tage in die Schlagzeile gekommen. Nummer eins, da berichtet Bild, Afghane Sayad M. tötete einen Marius mit 22 Jahren Lebenszeit bisher in Trier. Der Geschichtsstudent Marius kam am 15. Juli gegen kurz vor 10 vom Einkaufen im Supermarkt, als er auf offener Straße besagtem Afghanen Sayad M. begegnete. Ebenfalls 22 Jahre alt. Er ging mit einem großen Küchenmesser auf ihn los, der Afghane eben auf Marius. Ein Stich traf den Studenten mitten ins Herz. Polizei und Staatsanwaltschaft gehen davon aus, dass Marius ein Zufallsopfer war. Dann am Sonntag.
0: Und der Afghane soll übrigens auch schon psychisch krank sein. Ne? Also er wird nochmal genauer untersucht, aber es wird auch schon geframed.
1: Stimmt, irgendwo traumatisiert unterwegs und das führte zur Schizophrenie, was nochmal medizinisch vollkommener Blödsinn ist.
0: Übrigens hat sich Kanzler Merz, ganz kurz zu diesem Afghanen noch. Kanzler Merz hat sich zum ersten Mal persönlich geäußert. Ja. Und zwar, weil die Mutter in der CDU engagiert ist.
1: Ja.
0: Vorher hat er es nie getan.
1: Ja. Also der Respekt vor dem Toten verbietet die Kommentierung, was dieser Mutter als CDU-Politikerin vielleicht zusteht oder auch nicht. Das sei dahingestellt. Also die Welt berichtet jedenfalls weiter. Am Sonntag wurde eine 29-Jährige tot in ihrer Wohnung ebenfalls in Trier aufgefunden. Die Verletzungen deuten laut Polizei auf ein Tötungsdelikt hin. Die Ermittlungen laufen. Die Frau war von ihrer Mutter als vermisst gemeldet worden. Nähere Details zum möglichen Tatverdächtigen oder Hintergründen der Tat seien bislang nicht bekannt. Die Ermittlungen sind nach wie vor sehr umfangreich, sagte eine Polizeisprecherin. Und ähnliche Formulierungen hören wir in einem Ereignis in Stuttgart. Da berichtet die Bild, im Stuttgarter Einkaufszentrum Milaneo wurde eine 47-Jährige niedergestochen und anschließend angezündet. Die Polizei riegelte das Gebäude zunächst ab, um den Täter an der Flucht zu hindern. Nun gaben die Beamten bekannt, der mutmaßliche Angreifer wurde außerhalb des Einkaufszentrums festgenommen. Und sowohl Angreifer wie auch Opfer seien deutsche Staatsbürger. Über ihren Namen oder eventuelle Doppelstaatlichkeiten wurde natürlich nichts mitgeteilt. Und nun können wir raten, Silke, ob das vielleicht Peter und Gabi waren, die da sich gegenseitig verfolgten und anzündeten, oder vielleicht doch Mohammed und Aisha.
2: Ja, da brauchen wir, glaube ich, gar nicht mehr raten. Ne? Zwei Sachen.
0: Wir müssen immer raten. Also ich meine, wir wissen es ja nicht.
1: Nein, wir wissen es
0: also,
1: nicht.
0: Also wir wissen es nicht. Also nur mal so um
2: die Klarheit. Ja, genau. Wenn wir die Wahrscheinlichkeiten betrachten, dann haben wir eine Vorstellung davon, wie es gewesen sein könnte. Mir fallen gerade da nur ergänzend ein paar Sachen ein. Zum einen Stade ist ja auch, ne, dieser Sechsfachmord in der Mutter-Kind-Einrichtung. Erst wenige Wochen her. Unbekannte haben ja jetzt die Blumen und Kerzen da irgendwie abgeräumt. Ne? Also den Tatort, also das Erinnern schnell.
1: Da müssen wir diesen sogenannten Selbstmord noch erwähnen, nicht, der da stattgefunden haben soll, falls das jemand vielleicht übersehen hat oder nicht mitbekommen hat. Denn
2: richtig.
1: Der Täter, dieser Sechsfachmörder Fatih Khan, habe sich nun nach Mitteilung der Behörden in seiner Zelle plötzlich und unerwartet und ganz überraschend selbst das Leben genommen. Das ist insofern sehr praktisch, als dass jetzt der Fall strafrechtlich nicht mehr weiter vor Gericht gehen kann und damit auch die fraglich mit dem SPD-Politiker Dennis Kurnos, glaube ich, verbandelt Fluchtwagenfahrerin, deren fragliche Mittäterschaft ungeklärt bleibt und die ebenfalls von der Bildfläche verschwand, weil sie untertauchte, nun als Zeugin oder als Mittäterin nicht weiter verfolgt werden kann, weil praktischerweise der Täter verschwunden ist. Ja, dieser Selbstmord, der angeblich stattgefunden hat, der überraschte diese Woche auch. Das wollte ich nur noch ergänzt haben, Entschuldigung für den Unterbrechung.
2: Ja, nein, richtig. Und ich sag mal, gerade bei dem Stadetäter ist es ja so, wofür haben wir eigentlich international vernetzte Polizeibehörden? Wofür haben wir eigentlich Systeme, die auch eine kriminelle Vorgeschichte von Menschen, die hier einreisen, erfassen können, wenn davon nichts angewendet wird zum Schutz der eigenen Bevölkerung? Also ich sag mal, ein Mann, der wegen mehrfacher Delikte international gesucht wurde, zumindest in der Türkei, in seinem Heimatland und der hier, der sozusagen sein kriminelles Unwesen unbehelligt weitertreiben kann. Das zeigt ja einfach nur, dass wir tatsächlich im völlig ungeschützten Raum uns befinden. Und dazu passt ja auch die Nachricht von dieser Woche, dass das Sea-Watch weiter illegale Migranten aus dem Mittelmeer an die Küsten shuttelt. Und ich finde es einfach so irre, dass, ich sag mal, der Nachschub an Menschen, die potenziell psychische Probleme haben, Blätter sind, von denen wir nicht wissen, was in ihrem Heimatland auf ihnen steht, der kommt halt ungehindert weiter. Also unsere Grenzen sind weiterhin trotz dieses millionenfachen Zuzugs von mitunter sehr gefährlichen, gewaltbereiten Menschen geht die Massenmigration eben weiter. Die Leute werden von Frontex dabei beobachtet, wie sie von Schleusern, sogenannte Seenotrettungsgruppierungen wie Sea-Watch eben abgeholt werden. Und es hat keine Konsequenz. Es hat alles keine Konsequenz. Und das ist das Irre. Und ich glaube, das ist auch das, was die Bevölkerung teilweise, uns vielleicht ja auch, so müde und auch so, so zuversichtslos stimmt, dass man das Gefühl hat, wir sind wirklich in einem rechtsfreien Raum angekommen, wo diese Rechtsfreiheit einfach still akzeptiert wird und der Kontrollverlust sich jeden Tag weiterhin fortsetzt. Es gibt also kein Recht des Bürgers mehr auf eine innere Sicherheit, auf einen geschützten Lebensraum. Fast. Und es wird noch nicht mal mehr diskutiert, medial.
1: Fast. Ja. Weil es gibt ja immer noch, Entschuldigung, Medina, ja.
0: Ja, was dazu passt, und wenn der Bürger sich mal engagiert, dann wird er abgewatscht. Also es gab jetzt eine Initiative, die hat 400.000 Unterschriften gesammelt gegen Massenmigration, ja, also für die EU. Und die EU-Kommission hat den Initiatoren in einem Schreiben mitgeteilt, dass die Initiative aus ihrer Sicht offenkundig gegen die Werte der Union verstößt.
2: Richtig.
0: Und damit die Voraussetzungen für eine Registrierung nicht erfüllt. Ohne Registrierung kann das Bürgerbegehren gar nicht erst starten. So, also innerhalb von einem Monat, glaube ich, wurden diese 400.000 Unterschriften gesammelt.
1: Dieser Safe Europe Act, ja. Ich glaube 600.000 ja. sogar. Ich glaube, es waren sogar
0: 600.000. Ich hatte 400.000 gelesen. Ja, aber ich meine 400 oder 600. Ja, ich meine, wenn die länger läuft, dann kriegst du auch eine Million zusammen. Ja. Ja, da stellen die sich hin und sagen, leck mich, ist gegen unsere Werte, unsere Demokratie. Ja,
1: ja. ja. Und da passt wie Hintern auf Eimer doch die Meldung dazu, wann unsere Polizei in unserer Demokratie aktiv wird. Die Welt vermeldet nämlich, nach einer mutmaßlich rassistisch motivierten Tat an einer Schule in Holzkirchen hat die Polizei mehrere Wohnungen der Tatverdächtigen durchsucht. Bei 7 Jugendlichen im Alter von 15 bis 17 Jahren seien elektronische Geräte, Mobiltelefone und Speichermedien sichergestellt worden, teilte das Polizeipräsidium Oberbayern mit. Ausgangspunkt der Ermittlung sei ein Vorfall an einer Schule. Ein Jugendlicher soll von Mitschülern wegen seiner Hautfarbe beleidigt worden sein. Die Datenträger werden nun IT-forensisch ausgewertet, teilte die Staatsanwaltschaft mit.
0: Also, das ist völlig bekloppt, ist das. Ich meine, für angebliche Beleidigung eines Mitschülers Hausdurchsuchung bei Jugendlichen.
1: Beschlagnahmung,
0: ich meine, das ist
2: nicht schön, wenn man jemanden... Das hat ja in Mecklenburg-Vorpommern damals schon das Schlumpflied gegeben, ne?
0: Ja, aber das ist... Es ist nicht schön, wenn man jemanden mobbt, weil er eine andere Hautfarbe hat, das ist klar. Aber das ist auch nicht die Vorbereitung eines Terroranschlags. Nee. Also, da würde ich so eine Hausdurchsuchung vielleicht verstehen. Hier überhaupt nicht, weil zur Wahrheitsfindung kann die ja eigentlich nichts beitragen. Ja. Da findet man keinen Beweis, ob die jetzt auch wirklich einen Hitlergruß gezeigt haben, wie ihnen vorgeworfen wird, ja, die 15- bis 17-Jährigen. Selbst wenn sie auf den ganzen eingezogenen Handys und Laptops forensisch irgendwas Böses finden, dann beweist das trotzdem nichts, was diesen Vorfall angeht. Aber sie dringen natürlich auch in diese Privatsphäre der Minderjährigen ein, um mehr zu finden. Und vielleicht auch über die Eltern. Ja,
1: und massiv einzuschüchtern. Das war
2: auch glaube, es geht natürlich einfach nur um eine Erziehung.
0: Ja, natürlich.
2: Das ist ja wie damals mit Sylt, mit dem Döp-Döp-Lied, mit der entsprechend wahnsinnigen Berichterstattung, die es im Nachgang gab. Das war einfach ein Warnzeichen. Und an so einer Schule, welcher Schüler traut sich denn dann noch irgendwas zu sagen, wenn er weiß, dass Meinungsverbrechen, ich sag jetzt mal, so geahndet werden, wie keine...
1: Na, schlimmer noch, die Eltern lernen ja, ich muss mein Kind dazu bringen, dass es in der Schule artig das sagt, was vorgegeben ist, sonst treten sie bei mir die Tür ein.
2: Ja, also für mein Dafürhalten ist dieses Agieren tatsächlich ein reiner erzieherischer, also aus erzieherischen Gründen.
1: Na klar.
2: So gelaufen. Ja, ja.
1: Na klar, rechtlich kann da nichts hängen bleiben.
0: Aber es ist natürlich auch ein erheblicher Machtmissbrauch. Das muss man ja auch noch sehen. Das ist die nächste Stufe, die nächste Eskalationsstufe. Und es wird immer weiter eskaliert. Das ist ja, also Hausdurchsuchungen bei Kindern wegen Beleidigung in der Schule. Ja, das gab es einmal. Das ist aber jetzt 2 Jahre her. Jetzt gibt's das wieder. Und dann wird es das in kürzerer Entfernung wieder geben. Ja, also das ist die Eskalation, die man nicht unter den Tisch fallen lassen
2: darf. Und die Frage ist ja, wo gibt es eigentlich die Hausdurchsuchung bei den Kindern und Jugendlichen, die hier auf den ganzen Anti-Israel-Demos mitlaufen und Tod und Verderben wünschen und so weiter. Das haben wir schon
1: geklärt,
2: ne?
1: Doch, das haben wir geklärt letzte Woche. Da ist nämlich beispielsweise ja Tichys Einblick vor über einem Jahr angegriffen worden von einem Gießener Autohändler türkischer Provenienz, der dabei gefilmt wurde, und der Datenträger mit dem Film wurde der Staatsanwaltschaft vielfach überreicht. Die Anzeigen wurden gemacht und Tichy berichtet sehr umfangreich, dass die Staatsanwaltschaft erst den Datenträger verloren hat, dann die Anzeige verloren hat, danach nach den Datenträger und Anzeige nochmal wieder eingereicht worden, jetzt den Mann nicht ermitteln kann, obwohl Video und Name bekannt sind. Also das passiert dann.
2: Was für ein Zufall.
1: Nichts hat mit irgendwas zu tun. Ich bitte dich, das mindestens dreimal aufzuschreiben in Schönschrift hintereinander, damit es dann auch ankommt, ja, von der Hand ins Gehirn, denn das ist wichtig. Ihr Lieben, in Sachen Krieg hat sich diese Woche zum Glück nicht viel getan, dass man lange drüber sprechen müsste. Naja, ein wenig schon, aber lasst uns vielleicht gegen Ende nochmal auf die von Wilke schon angesprochene wirtschaftliche Lage in Restdeutschland kommen, weil die ist ja recht bezeichnend. Russia Today vermeldet recht suffisant, dass Deutschland inzwischen das Fünffache an Fünffache an Kosten für Gas hat durch die Importe, die nötig sind, nach der Absage der russischen Verträge und die damit verbundene starke Energiesteigerung die deutsche Wirtschaft belastet. Und Tichys Einblick vermeldet, was tatsächlich meinen kleinen statistisch nicht signifikanten Umfragen im Gastrogewerbe entspricht. Offensichtlich ist um 7,1% der Umsatz in deutschen Restaurants implodiert, wie Tichys Einblick schreibt. 7,1 im Vergleich zum Vormonat. Die Umsatzentwicklung in der Hotellerie ist knapp 3% im Minus im Vergleich zum Vorjahresmonat, und es scheint so zu sein, dass Deutsche A immer mehr im Inland bleiben und da immer pauschalere Angebote nehmen, beziehungsweise wenig Zusatzkosten erzeugen wollen und sparen beim Urlaub. Das ist ja das, Milena, was ich schon so ein bisschen angeklungen oder angetönt habe die letzten Wochen, so kam es mir auch vor. Scheint sich jetzt zu bestätigen, und eventuell sehen wir ja jetzt mal den Konsumknick, auf den lange gewartet wurde, angesichts eben der Mäuse im Portemonnaie, die da rausgucken, wie du sagtest.
0: Ja, den wird es natürlich wirklich geben. Ich meine, überall werden Stellen gestrichen, ja. O2, der Mobilfunkanbieter, streicht 1100 Stellen, schließt 60 Shops. Volkswagen setzt Talfahrt fort, ne? Also wieder im zweiten Quartal um 32,9% ist der Nettogewinn auf 1,54 Milliarden Euro eingebrochen, ja. Bei Porsche drohen tausende weitere Jobs wegzufallen. Dieser Traditionshersteller ist insolvent, ja. Da wird natürlich auch einiges abgebaut. Und das Handelsblatt schreibt inzwischen, Sozialausgaben steigen auf ein Drittel der Wirtschaftskraft, ja. Also in den 60er Jahren lag die Sozialleistungsquote bei weniger als 20%. Und gleichzeitig wird das Gas so richtig knapp, ja. Die Gasspeicher sind so leer wie noch nie, seit das überhaupt gemessen wird. Und das liegt daran, dass das nicht mehr so funktioniert. Im Sommer günstiges Gas kaufen, das man dann im Winter verbrät. Durch diese multiplen Krisen gibt es kein günstiges Gas mehr im Sommer in dieser Hinsicht. Ja. Aber da muss man halt auch mal schauen, was macht eigentlich immer die Regierung. Im Winter, also im Februar, Januar, Februar, da gab es ja schon mal den großen Aufschrei, weil die Gasspeicher leer waren. Was hat die Regierung damals gemacht? Über LNG-Terminals auf Rügen teures US-Flüssiggas in die Ukraine geliefert. Die haben damals das Gas, das sie in Deutschland nicht hatten, in die Ukraine geliefert. Ja, ich meine, das kann man machen, wenn man selbst genug hat. Aber die benehmen sich wie Sterntaler, die verschenken das letzte Hemd, nur dass es ihnen nicht richtig gehört. Ja. Und also das Einzige, was ein bisschen Erleichterung bringen könnte, wäre russisches Gas über diese verbliebene Nord Stream Pipeline. Aber nein, die EU hat gerade das 21. Sanktionspaket gegen Russland beschlossen.
1: Aber Silke, aber Sie haben ja was vor. Also man könnte ja in so einer wirtschaftlichen Niedergangsphase irgendwie Steuererleichterung diskutieren, Wirtschaftsförderung, mehr Freiheiten und die Unternehmer entlasten. Also, aber Sie tun, Überraschung, das Gegenteil. SPD-Generalsekretär Klüssendorf hat jetzt angekündigt, dass man nach der ja verfassungswidrigen Feststellung oder der verfassungswidrigen Erzeugung einer historischen Überschuldung mit dem lustigen Namen Sondervermögen, was man ja durch einen Bundestag beschließen ließ, der schon abgewählt war, ein eklatanter, gröbster Verfassungsfluss, jetzt erneut neue Schulden aufnehmen möchte, weil, Zitat, es nicht mehr gelingt, die Folgen der Kriege und Krisen für unser Land anderweitig einzuhegen. Wenn es an die Grundfesten unseres Sozialstaats geht, dann ist das den Gedanken wert, nochmal einen Überschreitungsbeschluss zu fassen, um die Schuldenregel auszusetzen.
2: Ja, ist fast lustig, ne?
1: Ja,
2: vorwärts ist lustig. Immer, rückwärts nimmer. Ja, also der Weg, also ich sag mal, dass das Gaspedal in Richtung totaler wirtschaftlicher Zusammenbruch wird weiter durchgetreten. Und wir wissen ja auch, wie das von der Zinsentwicklung her sein wird, dass die kommenden Generationen das überhaupt nicht mehr alles werden bewältigen können, was jetzt an sogenanntem Sondervermögen und Zusatzschulden und so weiter angehäuft wird. Und die Argumentation ist natürlich, wie wir alle wissen, vollkommen hanebüchen, aber wir sind es ja eigentlich schon gewohnt. Also wer sich daran erinnert, was mit Corona seinerzeit alles begründet wurde und teilweise heute noch in Bundesländern darüber gestritten wird, ob man nicht für eine Verlängerung der Corona-Notlage nochmal stimmen müsste, um den Haushalt um den Haushalt außer Kraft zu setzen von seinen Spielregeln, der weiß doch, was die Stunde geschlagen hat. Also sie haben halt keine Argumente mehr, trotz Rekord Steuereinnahmen kann dieser Staat eben nicht mit dem klarkommen, weil er immer mehr ausgibt, als er hat. Und das ist halt die Konsequenz bis zum bitteren Ende. Es sei denn, es findet sich noch irgendein Korrektiv. Aber mit Blick auf unsere Zukunftsfähigkeit ist das natürlich wirklich extrem bitter, weil irgendwann werden diese Schulden ja zurückgezahlt werden müssen. Und ich sage, wir sind ja jetzt schon in der Situation, wo staatliche Hoheitsaufgaben nicht mehr finanziert werden, wo unsere Infrastruktur verfällt, eben, ne, wo Sondervermögen dann ja auch zweckentfremdet wird, durchaus gar nicht für das eingesetzt wird, für das es geplant wurde und so weiter. Also unser Land ist vom Zustand, von der Infrastruktur, von seinen Systemen her immer maroder und gleichzeitig wird immer mehr Geld rausgeblasen. Und das ist natürlich eine Rechnung, die nur noch im totalen Desaster enden kann.
0: Das sind jetzt so Leute, an denen ja Schuldnerberater immer verzweifeln.
2: Genau.
0: Das sind die, die nichts an ihrem Lebenswandel ändern wollen, sondern nur schauen, wo sie die nächste Kohle herkriegen.
1: Ja, klar.
0: So ist es. Ich meine, der Klüssendorf sagt ja, am Ziel Klimaneutralität halten wir natürlich fest.
1: Natürlich.
0: Ja, und damit an der CO2-Steuer, an der Deindustrialisierung, an der Flucht von Unternehmen.
1: Die Beförderung von Philipp Amthor, die kostet
0: Energie,
1: auch Geld.
0: Die Beförderung von Philipp Amthor. Ja, das kostet nicht ganz so viel wie die Milliarden, die in die Ukraine geschafft werden.
1: Stimmt, ja.
0: Also wir ändern einfach nichts. Ja, und da Peter Zwegert, der Schuldnerberater bei RTL, würde die Hände über dem Kopf zusammenschlagen.
1: Ich glaube, der ist tot, ne? Peter Zwegert ist, glaube ich, tot, ja.
0: Deswegen sage ich auch Würde.
1: Ja. Gut. Das ist gut. Tja, ihr Lieben, ein Wort vielleicht noch, weil du es schon so kritisch angemerkt hast, gerne auch zu den Kriegen. Es ist nicht wirklich viel zu berichten, weder an der Ostfront noch an der Nahostfront, aber zumindest diesen einen schwachen Hoffnungsschimmer, den man vielleicht rein interpretieren kann, und vielleicht hast du den gemeint, Milena, was auch die Tagesschau feststellen musste, dass nämlich zwei Außenminister sich getroffen haben. Marco Rubio, der aus den USA, und Sergej Lavrov, der aus Russland. Sie seien am Rande eines anderen Treffens einer Veranstaltung in Manila zusammengekommen und haben über die Ukraine gesprochen. Mehr weiß man nicht, aber es wird offensichtlich immerhin gesprochen zwischen den beiden Kräften, die mehr dazu zu sagen haben und zu bestimmen haben, als es die EU sicherlich hat.
0: Nee, meinte ich nicht.
1: Also.
0: Ja, es ist auch gut, dass die sich getroffen haben. Also auf jeden Fall gut. Gesprächskanäle müssen offen bleiben. Es ist jetzt nicht viel bei rumgekommen.
1: Genau.
0: Ja, also Lavrov sagt ja eigentlich das, was er immer sagt. Also die Russen haben eine fixe Position und von der gehen sie nicht weg. Der gesamte Donbass plus keine NATO-Mitgliedschaft der Ukraine sind da die wichtigsten Punkte. Da will die Ukraine nicht, und flankiert von den Europäern. Aber das meinte ich gar nicht. Ich meinte eher die Eskalation im Nahen Osten, weil jetzt ja auch noch die Houthis mitmachen im Jemen. Und natürlich dort die nächste Lieferkettenstraße oder das nächste Nadelöhr fast zumachen. Die beschießen ja Frachter im Roten Meer. Ja, und jetzt droht Trump, der mir langsam etwas hilflos vorkommt, dem Iran mit noch schlimmeren Vergeltungsschlägen. Ja, der Ölpreis klettert in Richtung $100. Ja, und Trump steht nackt da. Also seine Hoffnungen, dass der Iran einknickt, ich glaube, das war das Ziel der Angriffe der letzten Tage, das scheint sich nicht zu erfüllen, ja. Und die Weltwirtschaft fängt dann, jetzt stell dir mal vor, zwei Nadelöhre, die Straße von Hormuz und das Rote Meer sind zu, dann fängt die Weltwirtschaft richtig an zu stottern. Das merken auch die Amerikaner, die merken es auch eh schon, ja. Und das natürlich vor den Midterm-Wahlen in ein paar Monaten auch nicht so dolle. Also Tucker Carlson hat jetzt Oberst Douglas MacGregor gefragt, wie die Vereinigten Staaten aus diesem Iran-Krieg rauskommen können. Und MacGregor hat gesagt, manche werden fragen, warum wir ihn beenden sollten, weil wir sonst einen Ölpreis von $300 pro Barrel erreichen werden. Wir werden einen Einbruch der Aktienkurse um 60-80% erleben. Die Menschen werden Billionen an Vermögen verlieren. Es wird eine Katastrophe sein, von der wir uns nicht mehr erholen werden. Also sehr dystopisch, dieser Herr MacGregor, der anscheinend schon häufiger Recht hatte auf dem Ukraine-Krieg. Ich drücke ihm diesmal nicht die Daumen. Ne?
2: Aber dann wären wir ja laut WEF genau an dem Punkt angekommen, wo wir dann alle nichts mehr besitzen, aber glücklich sind, ne?
1: Welch ein Zufall, Silke.
2: Welch ein Zufall, ne?
1: Ein Zufall. Ja. Aber eine Sache gibt's noch, um das Ganze mit etwas Galgenhumor aus Deutschland zu schließen. Denn natürlich will weder Boris Pistorius noch Fritz Blackrock diese Kriegschancen ungenutzt lassen. Und sie sehen und arbeiten natürlich immer weiter an den großen Chancen für die Rüstungsindustrie, die all das bietet. Die Wirtschaftswoche berichtet, dass Pistorius jetzt Autoindustrie und Rüstungsindustrie nochmals nahegelegt hat. Sie mögen doch härter und enger zusammenarbeiten, hart für Kruppstrahl und so weiter. Pistorius sprach sich ausdrücklich für eine engere Zusammenarbeit besagter Rüstungs- und Automobilindustrie aus, um den Produktionshochlauf zu bewältigen. Zitat: Die Automobilindustrie ist gerade in schweren Zeiten. Die Rüstungsindustrie hat aber einen riesigen Bedarf an Aufwuchs, sowohl von Standorten als auch von Arbeitskräften. Das erklärte Pistorius bei einem Besuch einer Rüstungsfirma. Die Autoindustrie habe in den vergangenen 120 Jahren bewiesen, wie man Produktion skaliere und flexibler werde. Da können dann beide voneinander profitieren, sagte er. Dies finde seine volle Unterstützung, auch um Fachkräfte in der Region zu halten.
0: Tja, also. Und was sagt Lavrov? Russland werde seine Militärplanung entsprechend anpassen. Ja. Und er sagte auch, sollte Europa erneut versuchen, Russland militärisch anzugreifen, werde dies keine konventionelle Kriegsführung mehr sein. Also, ja.
1: Hast du einfach eine gewisse Schwermut auf den Moment geworfen, mit den positiven Nachrichten für die deutsche Rüstungsindustrie hervorheben wollte. Ja, ihr Lieben, aber wie kann man es treffender auf den Punkt bringen, was wir hier schon viel zu lange sagen müssen? Unsere Freiheit, die ist so verloren wie unsere Sicherheit und auch unser Wohlstand. Und sie alle werden nicht von selbst zurückkehren, denn keine Partei und kein Erlöser werden uns von den Verbrechern der herrschenden Parteienkorruption befreien. Es bleibt allein an uns. Massenmörder wie Karl Lauterbach oder Jens Spahn, Terroristen wie Nancy Faeser oder Landesverräter wie Fritz Stromberg und Angela Merkel, endlich den Strafen zuzuführen, nach denen ihre Taten schreien. Einzig wir selbst können Deutschland endlich zu dem machen, was es auf dem Papier lange sein möchte. Ein Land der Freiheit, der Demokratie und der Rechtsstaatlichkeit. Nichts davon aber wird es hier werden, ohne eine Revolution. Die können wir erreichen in Frieden und mit Humor, ganz einfach dadurch, dass wir die Verbrecher bei ihren Namen nennen und ihnen die Wahrheit ins Gesicht rufen, wo immer wir sie antreffen. Ich danke euch fürs Zuhören und meinen beiden Gästen für das gute Gespräch, Silke Schröder und Milena Preradovic. Das war Nummer 252 des Nackten Niveaus. Die nächste Ausgabe folgt am kommenden Samstag, denn Widerstand ist nie zwecklos. 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
5: Deutschland verwandelt sich. SPD-Chefin Baas nennt es Vielfalt. Die Mehrzahl der Bürger schaut fassungslos zu, wie Freibäder zu Kriegsschauplätzen werden und sogar deutsche Schüler unter Druck geraten, im Ramadan zu fasten oder Kopftuch zu tragen. Grooming-Gangs, Gewalt auf den Straßen und politisch aggressive Islamisten, die verlangen, dass wir uns ihrer Kultur anpassen. Wohlgemerkt in unserem Land. Politik und Justiz schauen weg. Altmedien verschweigen oder verharmlosen. Mein Gast sagt, wenn Deutschland nicht aufwacht, wird es vom Islam übernommen. So das Ziel. Übrigens, ich spreche ausdrücklich nicht von all den integrierten Moslems, die genauso fassungslos der Unterwerfung zuschauen. Jetzt den Punkt, Preradovic. Hallo Seyran Ateş, wie schön, dass Sie da sind.
6: Hallo, danke für die Einladung.
5: Sehr gerne, ich stelle Sie kurz vor. Sie sind Juristin, Publizistin und Menschenrechtlerin. Sie haben an der Universität Berlin studiert und wurden bekannt für ihren Einsatz gegen häusliche Gewalt, Zwangsehen und den politischen Islam. 2017 haben sie die liberale Ibn Rushd Goethe-Moschee in Berlin gegründet, in der Frauen und Männer gemeinsam beten, Frauen auch kein Kopftuch tragen müssen und jedes religiöse Amt übernehmen können. Sie sind dort die Imamin. Dafür wurden und werden sie massiv bedroht. Ihre Moschee steht unter Polizeischutz. Schon 1984 wurden sie bei einem Attentat schwer verletzt, bei dem ihre Klientin getötet wurde. Aber auch aus der deutschen linken Szene werden sie angefeindet und als islamophob bezeichnet. Sie wurden vielfach ausgezeichnet, unter anderem mit dem Bundesverdienstkreuz. Außerdem sind sie erfolgreiche Autorin vieler Bücher, unter anderem der Multikulti-Irrtum und der Islam braucht eine sexuelle Revolution. So, das muslimische Kopftuch ist gerade wieder in aller Munde. In Österreich zum Beispiel soll es ab September ein Kopftuchverbot an Schulen für Mädchen unter 14 Jahren geben. Muslimische Eltern klagen bereits. Und in der ARD sagte eine Politologin kürzlich, der Hijab, also das Kopftuch, kann ein feministisches Symbol sein. Was ist an dem Kopftuch feministisch?
6: Nun, als liberale Muslimin und aus der Türkei kommend, kann ich sagen, dass es eine sehr absurde Haltung ist, dieser, was auch immer sie ist. So, ich weiß nicht, was für ein Hintergrund.
5: Politologin war sie, ja.
6: Ja, das schützt ja nicht vor anderen Dingen, die einen leiten. So, also aus welcher Ecke auch immer sie kommt, ideologisch und politisch, weiß ich nicht, was sie treibt. Denn wenn sie Bücher lesen würde und wenn sie in die Menschheitsgeschichte zurückschauen würde, dann würde sie doch erkennen, dass zum einen es weder eine klare Regelung im Islam darüber gibt und zum anderen würde sie feststellen, dass im 7. Jahrhundert Frauen dazu angehalten wurden, sich zu bedecken, damit sie nicht auf offener Straße als Sklavinnen wahrgenommen werden und vergewaltigt werden. Also wenn die Geschichte einer Verhüllung des Körpers der Frau auf etwas zurückgeht, was damit zu tun hat, dass sie zu einem Sexualobjekt erklärt wird, widerspricht das jeglicher feministischen Theorie zu sagen, dass daraus ein Feminismus kreiert wird.
5: Es wird ja immer mit der persönlichen Freiheit argumentiert, aber wie freiwillig ist das Tragen von Kopftüchern für Frauen und vor allem für junge Mädchen?
6: Nun, diejenigen, die so argumentieren, machen es sich natürlich sehr einfach, beziehungsweise meinen sie, dass dann das Totschlagargument ergreifen muss. Ja, wenn eine Frau sich hinstellt und sagt, ich trage es freiwillig, dann sollten wir alle das einfach so hinnehmen.
5: Ja, ja? Aber ist das überall freiwillig? Das ist ja die Frage.
6: Natürlich nicht. Also mein Gegenargument dazu lautet vielmehr, also für mich ist das tatsächlich auch eine Beleidigung meiner Intelligenz eigentlich. Also es ist eine Beleidigung der Gesellschaft, man hält uns für dumm, dauernd zu behaupten, das ist doch alles freiwillig getragen. Dann schaut doch in die Gesellschaft derjenigen, über die wir sprechen, wie frei werden sie als Kinder erzogen, wie frei wachsen sie auf. Das ist ja alles gegeben. Also soweit muss man gar nicht, so tief muss man gar nicht gehen. Also ich muss ja meinen politischen Gegnern im Grunde genommen nur die Frage stellen, wenn ihr bei dem Thema freiwilliges Kopftuch tragen so offen und so breit aufgestellt seid, warum bekämpft ihr Wähler und Wählerinnen, die die AfD wählen, freiwillig? Also wenn wir über freien Willen sprechen, dann sollten wir doch über Freiheit und freien Willen insgesamt sprechen. Wir wissen doch, wie Menschen beeinflusst werden in ihren politischen Ansichten. Wir wissen, wie sie in der Erziehung beeinflusst werden. Wir wissen, wie das soziale Umfeld das beeinflussen kann, wie man denkt, also Druck aufbauen kann. Wir wissen, dass Nachbarinnen anfangen, Kopftücher zu tragen und plötzlich auch bestimmte andere Menschen im selben Block Kopftücher tragen, weil sich das ausbreitet. Also ja, ich denke, Politik oder auch die Gesellschaft sollte aufhören, da frei herumzureden. Wir sprechen hier, wie gesagt, inzwischen über Kindergartenkinder, über Grundschulkinder. Da kann mir niemand erzählen, dass eine 5-Jährige oder 10-Jährige das Kopftuch freiwillig aufsetzt, während es doch, wenn ein Kopftuch aufsetzen würde, als Kind und als Teenager dann später wirklich sich mit dem schönen Haar beschäftigen würde als Mädchen.
0: Ein großes Problem auch mit dem politischen Islam existiert ja auch an den Schulen. Also Sie haben ja vor 10 Jahren schon gesagt, auf dem Schulhof werden religiöse Kriege weitergeführt. Das war vor 10 Jahren. Wie schlimm ist es heute?
6: Es ist sehr viel schlimmer geworden, leider. Also es ist nicht besser geworden, weil meiner Ansicht nach eben die Politik das Thema in den Schulen vor allem ignoriert und einfach übergeht und so tut, als ob es keine Konflikte gibt. Und das war ja die Situation, als ich die Kopftuchfälle bearbeitet habe. Ich wollte nachweisen und ich hätte nachweisen können, dass der Schulfrieden gestört ist, weil wir zu viel religiösen Einfluss durch den Islam in den Schulen haben, insbesondere durch den Islam. Aber das wollten eben gewisse politische Kreise nicht. Deshalb haben sie das verhindert, dass es Studien gab, dass Studien in Auftrag gegeben werden, dass ich überhaupt mit Schuldirektorinnen, Schulleitungen sprechen durfte. Das hieß, ja, wir bringen Ihnen einige Fälle und dann habe ich 10 Fälle bekommen und das war's. Damit sollte ich mich zufrieden geben. Das war aber falsch. Wir hätten damals schon flächendeckend alle Schulen befragen können. Wir hätten erfahren können, dass wir hätten erfahren, dass sehr viele Konflikte bereits existieren aufgrund von religiösem Mobbing, religiösem Richtig-Falsch-Verhalten und Kontrolle durch bestimmte muslimische Kinder anderen gegenüber. All das hätten wir da schon erfahren und jetzt ist es noch viel schlimmer. Ich betreue gerade eine türkische Familie, die aus der Türkei, aus einer konservativen Gegend nach Berlin gezogen ist. Leider Gottes sind sie vor 1,5 Jahren hergezogen, vor einem Jahr in Neukölln gelandet. Und was da passiert ist, ist, dass die Töchter, für die sie umgezogen sind, die sind aus der konservativen Türkei, aus der Gegend nach Deutschland, nach Berlin, weil sie wollten, dass ihre Töchter frei und selbstbestimmt und in einer offenen Gesellschaft aufwachsen. Und dann landen sie in Neukölln. Und was passiert in Neukölln? Die beiden Mädchen, die übrigens Schwimmerinnen sind, die sind Meisterinnen, haben Medaillen gewonnen. Das heißt, sie betreiben auch Sport und laufen im Sommer mit Shorts und haben kurzärmige T-Shirts. Dafür wurden sie von anderen kritisiert. Sie wurden kritisiert dafür, dass sie nicht fasten im Ramadan, als Christen beschimpft, also als Christin, also wie man als Christ beschimpfen kann, also unterstellt, dass sie christlich sind und als Huren und Schlampen bezeichnet. Also das Mobbing ist so extrem. Ich betreue die Familie gerade und wir suchen eine neue Schule für diese Familie. Und das ist jetzt ein Einzelfall, den ich Ihnen ganz konkret, ganz aktuell schildere. Solche Fälle haben wir en masse. Was ich als nächstes vorhabe, was ich gerne versuchen werde mit einigen Leuten, dass wir Eltern zusammenbringen, die das ein ähnliches Schicksal haben. Es haben sehr viele türkische, arabische Familien ein ähnliches Schicksal, dass sie von kleinen Kindern, die sich zu Religionswächtern erklären, dass sie terrorisiert werden. An Schulen andere Kinder terrorisieren. Und diesen Zustand hätten wir schon viel früher erfahren können. Und wir hätten auch dagegen alle viel tun können schon. Ich sage nicht, dass es verloren ist, dass wir gar keine Chance mehr haben, dass alle Schulen in Neukölln verloren sind, das sage ich auch nicht. Aber sehr viele Schulen in ganz Berlin, also nicht nur Neukölln, sind in dieser Situation, dass Kinder Gebetsräume wollen oder Ruheoasen irgendwann dazu nutzen, daraus Gebetsräume zu machen, dass im Fastenmonat Ramadan Kinder kontrolliert werden, ob sie Mundgeruch haben. Denn nur wenn du Mundgeruch hast, dann fastest du, weil wenn man nicht isst, den ganzen Tag hat man Mundgeruch. Solche Sachen passieren. Oder das Essen wird kontrolliert, ob es halal oder haram ist, was du mitgebracht hast. Oder die Kleidung wird eben kontrolliert. Und der ganze Alltag, dass Kinder anderen Kindern erzählen, was halal und was haram ist an ihrem Verhalten. Und ich finde das extrem traurig. Also da gibt es wirklich nicht mal ansatzweise irgendein Verständnis für diese Scheinargumente. Ja, aber das ist doch alles freiwillig. Oder es ist vom Elternrecht gedeckt. Mhm. Endlich ist ganz vieles vom Elternrecht gedeckt. Und selbstverständlich wissen wir,
0: aber die Schulen müssen ja nicht mitmachen. Also die Schulen unterstützen diese Fastenbräuche ja im Grunde auch. Da werden ja zum Teil Tests verlegt, also aus dem Ramadan raus verlegt. Ja. Es werden, was auch an Schulen passiert, es werden zum Teil auch deutsche Kinder schon unter Druck gesetzt, dass auch sie fasten, also dass sie nicht essen, wenn die anderen zuschauen, dass Mädchen Kopftücher tragen sollen. Es gibt ja auch schon Kinder, deutsche Kinder, die nach Hause gehen und sagen, ich möchte gern Moslem werden, weil sie Angst haben, in der Schule sonst gemobbt zu werden. Aber ich habe den Eindruck,
6: kann ich bestätigen.
0: Ich habe den Eindruck, die Schulen greifen da auch gar eigentlich so gut wie nicht durch.
6: All das kann ich bestätigen. Zu uns kommen auch Eltern, zu mir kommen Eltern, deren Kinder plötzlich erklären, ich bin jetzt Moslem, damit sie in der Grundschule oder in der Schule überhaupt mitspielen dürfen. Ja, also wir wissen ja nun, dass Kinder in der Grundschule, insbesondere ihre Peergroup, kommen und wollen gerne Freunde und Freundinnen haben. Nichts ist schlimmer für ein Kind, als dass du ein Außenseiter bist oder isoliert und nicht mitspielen darfst. Ja, Kinder wollen mit anderen Kindern spielen. Und wenn bestimmte Kinder sagen, und hier nochmal wirklich zwischendurch immer die Betonung, dass wir nicht über alle muslimischen Kinder sprechen. Das ist ja genau das Problem, was dann eben uns linksliberale Grüne immer wieder vorwerfen, dass wir islamophob sind, weil wir über alle Muslime so sprechen. Und das ist Quatsch. Und das ist genau das Argument, das ist genau die einzige Waffe, die sie haben, das einzige Argument, was aber ein absurdes Argument ist. Wir wissen ja, dass muslimische Kinder von anderen muslimischen Kindern terrorisiert werden. Wir wissen eben, dass deutsche Kinder gezwungen werden, zum Islam zu konvertieren. Also wir reden hier von einer Bewegung, die stattfindet seit 10, 20 Jahren. Als ich zur Schule ging, hier in Berlin, ich bin mit 6 Jahren nach Berlin gekommen, 1969, als ich hier Schulkind war, Grundschulkind, in den 80er Jahren und 80er Jahren dann in der Mittel- und Oberstufe, war die Religion des Islams an unseren Schulen nicht ansatzweise ein Thema. Wir haben nicht über Gebetsräume, über Kopftücher, über Ramadan, über Fasten, Nicht-Fasten gesprochen. Unsere Eltern, meine Elterngeneration, die ersten Gastarbeiter, haben ihren Kindern untersagt zu fasten, wenn Schulzeit war. Wir durften am Wochenende oder in den Ferien, aber nicht in der Schulzeit. Nicht eine Klausur wurde verschoben, weil gerade Ramadan war. Also wer diese Entwicklung nicht sieht und immer noch von irgendwelchen Freiwilligkeiten spricht und Religionsfreiheit spricht, die von diesen Menschen ausgeübt wird, verkennt, dass in unserer Gesellschaft Leute die Religionsfreiheit und das Thema Freiheit missbrauchen, um unsere Freiheiten einzuschränken. Und hier sind, wie gesagt, auch muslimische Kinder betroffen, also Kinder, die aus muslimischen Ländern kommen oder deren Eltern aus muslimischen Ländern kommen und sie selbst aber nicht mehr muslimisch sind, die werden von diesen Kindern auch tyrannisiert oder auch eben liberale muslimische Kinder, in deren Familien die Eltern gläubig, muslimisch sagen, du gehst zur Schule und in der Schule sollst du lernen. Und damit du gut lernen kannst, brauchst du Nahrung, Essen und Trinken. In der Schule konzentrierst du dich bitte auf die Allgemeinbildung. Es ist gut, dass du auch was über Religion lernst, aber wir wünschen dir eine schöne Schulkarriere, eine gute Schulkarriere und später eine gute berufliche Karriere. Und dafür wünschen wir uns, dass du dich mit dem Schulstoff beschäftigst. Jetzt werden die Gegner sagen, ja, die Kopftuch tragenden jungen Frauen, die studieren ja dann auch Medizin oder die studieren auch Jura. Also ist ja nicht so, dass sie in der Schule sich dann nur mit Religion beschäftigen. Und da sage ich Ihnen, naja, die wollen ja auch eine ganz bestimmte Gesellschaft haben. Sie wollen ja eine Gesellschaft haben, in der Frauen Frauen behandeln. Ja, wir sehen das ja in Afghanistan, da war ein Erdbeben. Und was ist passiert? Männer haben Frauen nicht geholfen, weil Männer Frauen nicht anfassen dürfen. Also natürlich sind das ja keine dummen Menschen, alle, die einen Kopftuch tragen oder Kinder, die in der Schulzeit fasten. Ja, sag ja nicht, dass das dann dumme Kinder sind und schlechte Schulen. Überhaupt nicht. Aber es gehört da nicht hin.
0: Das ist richtig. Und es gibt interessante Zahlen, ja. Und zwar laut einer vom BKA koordinierten Langzeitstudie findet fast die Hälfte, es sind 45% aller Muslime unter 40 Jahren in Deutschland, religiösen Extremismus attraktiv. Macht Ihnen das Angst?
6: Ja, das macht mich schon lange Angst. Also mich wundern diese Zahlen nicht. Und das wird auch immer schlimmer. Für mich ist das selbstverständlich und ganz klar, dass es inzwischen eine Partei wie die AfD gibt. Das habe ich vor 20 Jahren schon gesagt. Also da war nicht mal ansatzweise die AfD in irgendwelchen Gesprächen. Ich habe gesagt, irgendwann wird eine Partei kommen, die wird rechts sein, die wird rechts von der CDU sein und sie wird sich um Migrationsthemen kümmern, weil alle anderen Parteien sich nicht darum kümmern. Wir haben ein riesengroßes Problem mit dem Nicht-Reden und Nicht-Behandeln von Problemen in der Parallelgesellschaft. Sei es Zwangsverheiratungen, Ehrenmorde, häusliche Gewalt und radikaler Islam, politischer Islam. Wir haben ein riesengroßes Problem mit dem politischen Islam. Es geht ja hier in vielen Fällen gar nicht darum, dass Kinder, Jugendliche, Eltern ihre Spiritualität ausleben wollen und wirklich Religionsfreiheit im besten Sinne praktizieren wollen. In den allermeisten Fällen geht es ja um einen politischen Islam. Da ist eine Ideologie dahinter, die sagt, der Islam ist das Gesetz über dem Grundgesetz. Wir wollen eher, und in dieser Studie, in dieser Erhebung war das ja genauso, dass Schüler sagen, zu einem großen Teil, leider, unsere Religion ist wichtiger als das Grundgesetz. Und die Regeln, nach denen ich lebe, ist mehrheitlich die Religion und nicht eben das Grundgesetz, weil sie es nicht mal kennen. Sie interessieren sich dafür nicht. Oder sie sagen, das Grundgesetz, die Demokratie, das ist das Religion, die Religion, das ist die Religion der anderen. Meine Religion ist der Islam. Also da gibt es auch diese Gegenüberstellung. Und insofern nochmal, die Zahlen erschrecken mich natürlich in einer gewissen Weise, aber nicht in dem Sinne, wie es vielleicht andere erschreckt, denn ich habe sie ja beobachtet und erwartet. Und ich sehe auch ein Wachsen der Probleme, ein Anwachsen der Probleme. Und ich sehe auch tatsächlich, dass wir, wenn wirklich dem nicht Einhalt geboten wird, wie das Dänemark gemacht hat, indem sie eben Ghettos aufgelöst haben, Parallelgesellschaften bekämpfen und sowohl Arbeitspolitik als auch Städteplanungspolitik als auch Migrationspolitik so gut angepasst haben, dass man wirklich hin zu einer guten multikulturellen Gesellschaft kommt, zu einer Einwanderungsgesellschaft, in der wirklich alle Menschen genau dieses Land mit dieser Verfassung wollen. Und Integrationsarbeit auch vernünftig geleistet wird.
7: Ja, ich fand sehr interessant Ihre Aussage, auch über diese großen Flüchtlingswellen, besonders seit 2015. Sie haben gesagt, Sie wurden nach Europa geschickt, um hier für Unruhe zu sorgen, Menschen für ihre Ideologie zu rekrutieren und an der großen Idee zu arbeiten, Europa zu islamisieren. Haben wir das damit mit einer geplanten Übernahme zu tun? Also die Islamisierung Europas ist das Ziel?
6: Also ich habe keinerlei Ambition, irgendwelche Verschwörungsideen oder Ideologien zu verbreiten oder ich erfinde diese Sätze nicht, sondern diese Sätze hören wir von den Menschen, die es betrifft. Also es gibt in den Schulen Jugendliche, die solche Sätze sagen. Wenn sie das gesagt haben und Lehrkräfte schockiert sind, kommen sie dann zu uns und sagen, Frau Attig, an unserer Schule gibt es Kinder, die sind auf den Scharia- und Kalifatsdemonstrationen gewesen. Und die sagen, für Deutschland ist es am besten, wenn Deutschland so wird, wie Taliban Afghanistan gemacht hat. Also das sind Menschen, die das aussprechen. Und wir müssen uns dann die Frage stellen, wenn diese Leute das selber sagen, man muss ja nur auf Instagram oder auf YouTube diesen Leuten zuhören, wenn sie sagen, Europa gehört uns sowieso. Ihr seid eh die Minderheit. Ihr bekommt keine Kinder, wir kriegen viele Kinder. All solche Sachen sagen diese Barttragenden meistens und Kopftuchtragenden Menschen, die eben gerade auch in dem Ausdruck, wie sie äußerlich aussehen, ne, passend dann zu Vorurteilen. Ja, das ist nun mal so, dass genau diese Leute uns erzählen, dass Europa ihnen sowieso bald gehört. Und ich nehme das ernst. Also wenn Leute sagen, wir wollen Europa islamisieren, dann nehme ich das ernst. Und wir wissen, dass Al-Qaradawi, der Kopf der Muslimbruderschaft in Katar lebend, aber inzwischen nicht mehr am Leben, dass er in dem Eröffnungsmanifest oder in einem seiner Manifeste klar und deutlich gesagt hat, geht in jede Ader der Gesellschaft oder geht nach Europa, um Europa von innen her dann auch zu vereinnahmen. Solche Dinge sagen Islamisten.
7: Genau, dazu passt auch.
6: Das wiederhole ich nur, ich zitiere diese
7: Leute. Ja, richtig, dazu passt, dass sich ein Islamwissenschaftler in Belgien freut, dass Muslime in 30 Jahren die Mehrheit in Belgien sein werden und dann in ganz Europa. Und dann sagt er, Ungläubige sollen sich bereithalten, es wird sehr schwer für sie werden. Ist das der Anspruch des politischen Islams? Alles andere sind Ungläubige, also keinerlei Akzeptanz anderer Religionen und Gesellschaftsformen.
6: Als der französische Autor Holbeck dieses Buch geschrieben hat, Unterwerfung.
7: Ich muss gestehen, ich habe es 2016 gar nicht verstanden, aber jetzt sehe ich es.
6: Ich hab's sehr gut verstanden. Ich habe die Antwort auch verstanden, weil das war eine Realität. Also es ist eine Realität, die er beschreibt. Denn er hat ja auch sich nichts aus den Fingern gesungen. Er hat kein Science-Fiction geschrieben. Er hat das geschrieben, was viele Leute, so wie eben dieser belgische Mensch, was diese Leute immer wieder in seinem Umfeld verbreitet haben. Und ich kann auch genauso ein Buch könnte ich schreiben, ja, Unterwerfung, weil es ganz viele Menschen gibt, die sich dem tatsächlich unterwerfen. Also es ist so, dass man dann sagt, okay, wir haben eh keine Chance, oder sich zurückhalten in der Kritik, weil sie nicht als islamophob oder rassistisch gelten wollen. Also unterwerfen sie sich genau dieser Entwicklung. Und unsere Politik in gewissen Teilen leider auch, indem das nicht ernst genommen wird. Also es heißt dann, ja, das sind halt ein paar Irre, ein paar Verwirrte, psychisch Kranke oder ja, also eine so kleine Gruppe, die nicht relevant ist, wird vom Verfassungsschutz mal ja, mal nein beobachtet. Wir haben da schon den Blick. Und ansonsten ist ja die Masse friedlich. Das ist dann eine Beruhigungsspritze für uns.
7: Ja, aber es geht ja noch weiter. SPD-Chefin Baas also leugnet eigentlich sämtliche Probleme, sagt, es gibt auch keine Einwanderung in die Sozialsysteme, sagt, Vielfalt ist gut gegen deutsches Einheitsgrau beziehungsweise Einheitsbraun. Wir haben Richter, die bei Migrantenkriminalität sehr häufig sehr milde Urteile fällen, auch teilweise unverständliche. Also dann hatten wir den Fall auch in Berlin, mutmaßliche Vergewaltigung in einem Jugendclub. Ja, da wurde aus Rücksicht auf den Täter er nicht angezeigt, weil er ein Migrant ist. Und die hätten ja sowieso schon so viel Probleme mit der Polizei. Das ist wirklich wie bei Uelbeck. Und damit unterwerfen sich ja nicht einzelne Menschen. Damit unterwirft sich ja ein ganzer Staat samt Gesellschaft und Regierung. Das ist, ich verstehe es nicht. Wie erklären Sie sich das?
6: Naja, ich verstehe es ja auch nicht. Sie wissen ja, was mit Herrn Sarrazin passiert ist, als er das Buch Deutschland schafft sich abgeschrieben hat. Also er würde ja nun als der allergrößte Faschist und Nazi und was auch immer und Rassist und übelst, ja, wurde er ja beschimpft dafür, dass er beschrieben hat, dass unser Sozialstaat das gar nicht mehr tragen kann. Also er hat sicherlich einige Formulierungen gewählt, die für mich unglücklich sind, aber alles in allem hat dieser Mann ja das beschrieben, was real passierte. Nun kann man ihn kritisieren, dass er als aktiver Politiker da ja hätte auch schon viel darüber sprechen können und in der Regierung als Finanzsenator eben mitgestalten oder etwas lauter sein und nicht erst, nachdem er aus dem Amt ist. Das kann man alles sagen, aber seine Beschreibungen waren ja nicht falsch. Und er hat zu Recht später gesagt, naja, im Grunde ist es jetzt ja noch schlimmer, ganz einfach. Es wird schlimmer, ich sag's ja auch, es wird einfach schlimmer. Als ich Multikulti-Irrtum geschrieben habe, habe ich ja auch schon alles beschrieben. Ich wurde angefeindet dafür, dass ich Multikulti-Irrtum sage, dass Leute eben in ihrem Multikulti-Verständnis etwas machen, was das Land abschaffen soll, ja, was auch ein Verrat an unserem Grundgesetz und unserer Verfassung ist. Aber das wollte man eben genauso nicht verstehen, sondern hat das reduziert auf Ausländerfeindlichkeit, Fremdenfeindlichkeit. Alle diese Autoren und Autorinnen werden ja so behandelt. Dann sind wir plötzlich ganz rechts, dann sind wir keine Feministin, dann sind wir keine Frauenrechterin, dann sind wir plötzlich islamophob. Und darin suhlen sich dann unsere politischen Gegner, solange bis es ihre eigenen Kinder betrifft. Das ist meine Erfahrung jetzt. Erst dann, wenn es die eigenen Kinder, wenn es betrifft, wenn es ganz nah an sie selbst rankommt, dann werden sie erst wach, dann tut es ja erst weh. Aber sie haben ihre Kinder schön in Privatschulen oder nehmen ihre Kinder dann weg aus diesen Schulen, wenn es brenzlig wird, und haben immer noch eine Ausrede für sich. Ja, und die Einwanderungsgesellschaft, wie wir sie eigentlich haben sollten, die verträgt diese Antidemokraten nicht. Kein demokratisches Land verträgt Antidemokraten. Und es ist egal, ob sie Urdeutsche sind oder Zugezogene. Und mit dieser Flüchtlingswelle, und um darauf nochmal zurückzukommen, haben natürlich, und das weiß der Verfassungsschutz und das wussten alle Geheimdienste, haben die Islamisten und Terroristen natürlich die Gunst der Stunde erkannt, dass unkontrolliert auch ihre Leute hier ins Land kommen können. Und das haben sie getan. Das ist ja auch wieder kein Gerücht, was ich in die Welt setze, sondern belegt. Es gibt eine Zahl von Geflüchteten, die extra hierher gekommen ist, um unser Land, also mit diesen Größenwahnfantasien gehen sie ja los, und unser Land zu verändern und Europa zu verändern.
7: Es ist ja so, Islamisten also halten uns ja auch für schwach. Das sieht man auch in diesen Videos. Also die halten westliche Gesellschaften für schwach, haben aber da auch irgendwo einen Punkt, oder? Man müsste doch anders reagieren.
6: Ja, selbstverständlich haben Sie da einen Punkt. Das sage ich auch immer wieder. Leider muss ich das immer sagen. Ich sage es nicht gerne, dass wir in Deutschland aufgrund eben der Geschichte, selbstverständlich, das weiß jeder, aber in Deutschland einen extremen Selbsthass haben in einer bestimmten Gruppe von Menschen, die Deutschland hassen. Also regelrecht. Wenn sie Deutsch und Deutschland hören, die Deutschlandfahne sehen, dann bekommen sie Ausschlag. Also für sie ist damit immer etwas nur negativ.

0: fragen sich ja sehr viele Migranten, was habt ihr eigentlich für ein Problem mit eurem Land, ja, in das alle wollen? Und ihr sagt, euer Land ist schlecht, aber wir sind ja extra hergekommen, weil wir finden, dass dieses Land gut ist. Also so simpel einfach formuliert, aber ich glaube, das kommt nicht mal an bei diesen Leuten. Ich hab schon mal eine Grünpolitikerin gefragt, ja, okay, das kommt in ihrer Sprache nicht vor oder in ihrem Denken, dass sie stolz sind auf Deutschland. Dann sagen sie doch vielleicht, Deutschland ist cool. Können Sie das sagen? Und dann sagt sie, nee, wieso soll ich sowas sagen? Also ich bin schon sehr, sehr irritiert, schon lange und also auch ansatzweise verzweifelt darüber, wie viele Politikerinnen und Politiker wir haben, die nicht das Land mit seiner Idee und seiner Verfassung verteidigen, sondern immer wieder gerne zurückblickend, eben, wie soll ich das sagen? Das muss man auch nochmal differenziert machen. Zurückblickend eben auf die deutsche Geschichte, dann alle Menschen, die nicht so denken wie sie, für rechts und für faschistisch und für Nazis erklären. Da ist auch eine kleine Schizophrenie drin bei diesen links-liberal-Grünen. Denn dieselben Leute, die an die deutsche Geschichte erinnern aktuell, sind gegen Israel oftmals und schwenken die Palästina-Fahne, eine Terrororganisation, eine islamistische. Und während sie früher an den Holocaust und an den Antisemitismus erinnerten, sind sie plötzlich in der Ecke der Antisemiten. Also es gibt eine extrem für mich schizophrene Entwicklung und Bewegung innerhalb dieses Milieus, dass da gewisse Teile plötzlich mit Palitüchern auf die Straße gehen und Hamas verteidigen als Widerstandskämpfer und als Muslimin, als frei lebende Frau, unter Personenschutz zwar, aber eben frei, hab ich da so meine Fragezeichen, was sie sich denn, was aus Palästina wird, wenn die Hamas dort alleine und ausschließlich reagiert.
1: Ja,
0: Also
1: wobei
0: sehr absurd.
1: ich beobachte tatsächlich in Deutschland, was mich sehr irritiert, dass es diese zwei Parteien gibt, denen man nie widersprechen darf. Sowohl die, sagen wir mal, die Israel-Befürworter, das sind fast schon Fußball-Ultras auf beiden Seiten, und die Palästinenser auf der anderen Seite. Wenn man das aus der Vogelperspektive einfach politisch betrachtet, was dort passiert, wird man von allen Seiten beschimpft. Also das liegt
0: Ja.
1: möglicherweise auch an einer generellen Emotionalisierung dieses Landes auf allen
0: Ach,
1: Ebenen.
0: das weiß ich nicht. Also alle politischen Themen sind auch emotional. Also ich bin hier nun in Deutschland groß geworden und für mich ist nie wieder halt nie wieder. Und da kann es nicht sein, dass ich alles über einen Kamm schere und sage, das, was Netanjahu, Israel, ja, und behaupten, niemand darf Israel oder Netanjahu kritisieren. Die allergrößten Kritiker von Netanjahu, die ich kenne, sind meine jüdischen Freunde und Freundinnen. Das sind die, die Netanjahu für seine rechte Politik kritisieren. Und insofern ist das absurd zu behaupten, dass alle Juden so denken wie Netanjahu und Israel zu Netanjahu erklären. Und genauso verhält es sich eben mit der Hamas und den Palästinensern. Also Palästina ist nicht Hamas. Palästinenser ist nicht Palitu. Palästinenser ist nicht Schleier und Geschlechtertrennung, ja, und LGBT-Feindlichkeit. Gleichzeitig gibt es die sogenannten Queer for Palestine-Leute, die für mich auch ja, ein wenig lost erscheinen, weil sie sagen, ja, wir wissen, dass die Hamas oder dass die Islamisten oder eben Muslime ein großes Problem und größeres Problem haben mit Queer. Aber hier geht es nicht um unser Queersein. Hier geht es um dagegen, dass Israel einen Genozid an den Palästinensern begeht. Also sie reduzieren das Thema, benutzen das Wort Genozid und schon sind sie die Guten. Also sie sind die Meister darin, sich für gut zu erklären, wenn sie Menschen verteidigen, die angeblich sich gegen den Kolonialismus, gegen den weißen alten Mann, gegen Kapitalismus, gegen Faschismus und was haben sie? Klimaleugner und so weiter. Also gegen alle möglichen Leute zur Wehr setzen. Also sie bestimmen darüber moralisch, wer gut und wer böse ist. Und das

0: muss uns Kopfzerbrechen machen. Auf der anderen Seite haben wir eben die Islamisten, die genauso unser Land angreifen.
1: Richtig, und Sie stehen für einen liberalen Islam, auch Ihre Moschee steht für eine liberale Moschee. Jetzt sagen viele, es gibt keinen liberalen Islam, weil Islam sei gleich Islam. Wo gibt es denn den liberalen Islam noch, außer bei Ihnen?
0: Auf der ganzen Welt gibt es den. Also ich hätte ja
1: Aber nicht,
0: niemals
1: aber ich
0: diese
1: meine,
0: Moschee gegründet.
1: aber nicht als Institution.
0: Ja,
1: Also.
0: also institutionalisiert kann es den Islam auch gar nicht geben, denn der Islam als dritte abrahamitische Religion hat sich ja genau von der Institutionalisierung entfernt. Er wird privat gelebt. Also es ist so, dass der Islam, so wie wir ihn hier praktizieren, auch privat überall auf der Welt praktiziert wird. Nur in islamischen Ländern, aber nicht nur in islamischen Ländern. Versuchen Sie mal in Oslo oder Wien oder in Paris so eine Moschee zu gründen wie unsere. Die schaffen das alle bis jetzt nicht. Die sagen, oder Belgien, ja. Also da hat sich jetzt eine Gruppe zusammengetan, die ist jetzt eine WhatsApp-Gruppe. Die haben sich bei mir gemeldet, haben mich kontaktiert und gesagt, liebe Selan, wir finden das so toll, was ihr da macht, nämlich seit 9 Jahren erfolgreich hier in Berlin. Das finden wir so toll, wir wollen auch so etwas gründen, aber wir fangen jetzt erstmal mit einer WhatsApp-Gruppe an. Wir können noch nicht einen Raum, so wie ihr halt gestaltet habt, gestalten. Naja, den Mut, den konnte ich hier in Berlin haben, weil Berlin das zulässt. Und da ich weltweit auch vernetzt bin, das kann ich behaupten, weil wir wirklich zu allen Kontinenten und vielen, vielen Ländern Kontakte haben, ist es tatsächlich so, dass wir da also aktuell eine besondere Stellung haben. Aber nochmal, den Mut dazu, und die Überzeugung, dass das richtig ist, habe ich nur, weil ich weiß, dass es Millionen von Menschen gibt, die so denken. Sie sind nur von der Gewalt betroffen, von der Gewalt, die wir im Mullah-Iran sehen, im Taliban-Afghanistan sehen, bei all den Terrororganisationen, die in Afrika toben, ja. Und wir sehen ja, dass der orthodox-traditionelle eben noch so stark ist, extrem stark, dass er alle anderen eben verdrängt. Gäbe es wirklich die Möglichkeit, sagen wir, eine Woche nur gewaltfrei überall auf der Welt die Art und Weise des Islam zu praktizieren, wie wir das machen, einfach mal so als Traum, als Vision, dann würden Sie sehen, wie viele Millionen genauso denken, wie wir es praktizieren. Ich kriege das ja zurückgeblendet. Und ja, es ist eben das Geld und die Gewalt, die diesen Leuten zur Verfügung steht. Sie schaffen es, Universitäten, Bildungseinrichtungen und politische Parteien, alles, was man so beeinflussen kann, ideologisch, schaffen sie zu beeinflussen. Wir sind halt dann in der Aktion klein, aber in der Wirkung sind wir groß.
1: Ein sehr schönes Schlusswort. Vielen Dank, Frau Attisch, für dieses Gespräch, Ihren Mut und Ihr Engagement. Vielen Dank, dass Sie da waren.
0: Ich danke Ihnen sehr für die Einladung und das Gespräch.
1: Sehr gerne. Tja, Leute, wer in ein anderes Land zieht, der muss sich anpassen. Das ist überall auf der Welt so. Und jedes Land hat die Verpflichtung, seine Bürger und seine Kultur zu schützen, wenn sie bedroht wird. Alles andere ist wirre Ideologie und Selbstzerstörung. An dieser Stelle übrigens nochmal vielen Dank an alle, die mich unterstützen und ohne die es diesen Kanal und auch die ganzen anderen freien Medien nicht gäbe. Ich wünsche euch eine gute Zeit, genießt den Sommer, bis bald.
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4: Guten Morgen, es ist Samstag, der 11. Juli 2026 und ihr hört Nacktes Niveau. Den Podcast für alle, die ausschließlich selbst entscheiden, wann sie wegtreten. 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Und ich begrüße damit meine sehr bevorzugte Runde aus Hamburg, den YouTuber und Ex-Fernseh-Bigboss Boris Brandt. Und aus dem Burkini-Paradies Österreich die Frau, an deren Unterwerfung noch jeder Prophet gescheitert ist. Journalistin und Moderatorin Milena Preradovic. Ich grüße euch, ihr beiden.
1: Das hat mir schon gefallen jetzt.
4: Ja, ich weiß doch, wie ich die Sendung richtig anfange.
1: Wie du mich in Stimmung bringst.
4: Genau,
1: ne?
4: Genau. Tja, aber ihr Lieben, in Stimmung, jetzt ein gewisses Schwermut kommt auf die Stimmung, denn während die dritte Missgeburt der deutschen Staatlichkeit noch immer vor sich hinsiecht, trotz allen Verwesungsgeruchs, aber noch am Leben ist da, ist ein echter Verlust eingetreten dieser Tage, der ganz reale Tod einer anderen Person von deutlich positiverem historischen Wert. Ich meine natürlich die walisische Sängerin Bonnie Tyler. Sie ist tot und ich weiß nicht, wie es euch beiden bei dieser Meldung ging, aber ich war tatsächlich so ein bisschen traurig. Sie war nicht mein Jahrgang und auch nicht unbedingt meine Sängerin, aber ihre Lieder, die sitzen und immer wieder tauchten sie auch in meinem Partyleben auf. Ich weiß nicht, wie es dir ging, Milena. Ich dachte mir, Ruhe in Frieden, Bonnie Tyler, ist schon schade. Also wenn man den Namen hört, finde ich, da fällt einem immer viel ein und eigentlich Positives.
1: Absolut. Das habe ich übrigens wirklich getan. Ich habe raufgeschaut und habe gesagt, Ruhe in Frieden, Bonnie Tyler, wirklich. Die hat mich ja begleitet. Ist nicht deine Generation, ist eher meine Generation.
4: Da gibt's doch keinen Unterschied.
1: Ja, aber man war natürlich vorbereitet. Die lag ja schon im künstlichen Koma, die arme Bonnie, und war schon krank. Also es sah irgendwie nicht gut aus, hatte ich so den Eindruck. Ja, aber ein Verlust, sicher. 75 ist ja heute eigentlich kein Alter.
4: Nee, ist es nicht, aber dann auch wieder einigermaßen so ein bisschen, wenn man sich anguckt, wer in letzter Zeit noch früher ging, aus Gründen. Schön, dass sie es bis dahin geschafft hat. Du bist ja Musikmann, Boris, und in vielfacher Hinsicht auch professionell und arbeitsbedingt und so. Hast du auf Bonnie Tyler irgendeinen Take, der relevant ist, den du teilen möchtest?
5: Ja, 1984, Total Eclipse of the Heart. Ich weiß den Text nicht mehr genau auswendig, aber sinngemäß: ich gucke in die Welt und bin furchtbar traurig und entsetzt, was da passiert. Und dann gucke ich in deine Augen. Und dann ist alles wieder gut, so in der Art. Und das hat damals in einer Beziehung, die ich hatte, das Zitieren, also das fehlerfreie Zitieren dieser Zeile hat bei der Dame einen gewissen Eindruck geschunden.
4: Danke, Bonnie Tyler, dann dafür, kann man sagen.
1: Ja. Du holst dir deine Anmachsprüche von Bonnie Tyler. Ich habe wieder was gelernt, Boris.
5: Ja, andere Leute holen sich die von Erotikdarstellerinnen und so. Das mache ich nicht, sondern ich suche mir da jemand aus der Kunst aus. Und das ist ja auch in Ordnung so.
4: Sehr gut. Und vielleicht hört ja die Dame jetzt zu, der das damals galt. Das wäre natürlich eine ganz schöne Sache. Dann bitte schreib mir direkt. Ich gebe es nicht an Boris weiter.
5: Ich habe noch Kontakt zu ihr. Du kannst ihre Nummer haben. Und sie ist sogar heute noch die einzige mir verbleibende Ex, mit der ich ein richtig gutes Verhältnis habe.
4: Das ist umso schöner. Also dann bleibt Bonnie Tyler in guter Erinnerung. Und ja, gute Erinnerungen können wir brauchen und alles, was die Stimmung aufhält, denn ansonsten geht es mit den Kriegen auf dieser Welt, mit den beiden großen bestimmenden Kriegen dieser Welt, weiter in der unangenehmen Richtung, die auch wir ja lange vorhergesagt haben. Die Tagesschau vermeldet jetzt, dass das US-Militär nach eigenen Angaben eine neue Welle von Angriffen gegen den Iran geflogen hat. Damit solle die Fähigkeit Teherans eingeschränkt werden, den Schiffsverkehr in der Straße von Hormuz zu beeinträchtigen. Iran griff seinerseits Nachbarstaaten an. In Bahrain, wo sich das Hauptquartier der 5. Flotte der US-Marine befindet, da ertönten mindestens zweimal Sirenen, schreibt die Tagesschau. Und Milena, Donald Trump gab zwischenzeitlich eine Biden-artige Pressekonferenz, in der er erklärte, dass er die Islamische Republik Japan jetzt wieder angreifen würde, weil diese sinngemäß Schweine und vertrauensunwürdigen Menschen, von denen habe er jetzt genug, jetzt werden sie in Grund und Boden gebombt. Macht Trump den Biden oder entscheidet er noch selbst, dass er sich immer weiter verrennt?
1: Bin ich Jesus? Wächst Gras aus meinen Händen?
4: Manchmal ja. So tust du zumindest.
1: Ich hab keine Ahnung. Aber ich meine, irgendwie kommt mir das alles für ein großes Schauspiel vor. So eine Art Dauerschleife. Ja? Verhandlungen, Angriffe, Beschimpfungen, dann wieder umgarnen, Verhandlungen, Angriffe. Ja, aber die Straße von Hormuz ist wieder geschlossen und die Lieferketten wieder gestört. Nicht? Also das wird wohl weiter die Preise erhöhen. Und wer gerade so richtig Kohle macht, das sind Raffinerien, die das Rohöl verarbeiten. Letzte Woche war Rohöl noch günstig und da haben die Raffinerien pro Barrel rund $60 Marge verdient. So viel wie noch nie seit Beginn der Aufzeichnungen.
4: Weißt du, wie das heißt?
1: Das Ding nennt sich Fünffache des Durchschnitts.
4: Das nennt sich Crack Spread. Ja. So heißt auch die neueste Folge vom Nackten Geld, wo wir zufälligerweise, wo wir auch drüber sprachen, genau über diese Ölpreisentwicklung. Ja. Der Crack Spread ist die Differenz zwischen der Rohölpreis und dem Wiederverkaufswert, also das, was wir sozusagen an Mehrwert erzeugen durchs Raffinieren, ja.
1: Genau. Und Raffinerien sind eh der ganze, der absolute Schlüssel. Weil Öl gibt's genug, aber die Möglichkeit, das zu verarbeiten, die schwinden. Mhm. Und zwar auch in Russland. Ja, wir haben ja überall die Bilder von Schlangen an den Tankstellen gesehen. Und laut Bloomberg-Daten ist Russlands Rohölverarbeitung auf den tiefsten Stand seit 20 Jahren gefallen. Und rund 90% der Regionen rationieren inzwischen. Und das liegt an den ukrainischen Angriffen, ne, auf die Raffinerien. Da haben sie dieses Jahr schon über 50 geflogen. Letztes Jahr waren es über 80. Und das ist schon ein Schlag für die Russen und am Ende nicht ungefährlich für uns alle, denke ich.
4: Und ihr erinnert euch auch vielleicht, es sind ja plötzlich und unerwartet mehrere Raffinerien weltweit in den letzten Monaten, ganz abseits irgendwelcher Kriegshandlungen, plötzlich in die Luft geflogen.
1: Raffinerien sind der Schlüssel.
4: Ja, komisch. Wie gesagt, in der letzten Folge oder in der aktuellen Folge hat Hermann der Banker genau darüber einiges ausgeführt, wen das interessiert. Aber Boris, Öl hin oder her, es scheint ewig weiterzugehen zwischen in Iran und in den USA und ähnlich auch in noch negativer Art und Weise in Sachen Russland, Ukraine und EU. Der Spiegel schreibt jetzt, eine Tomahawk-Anschaffung der Bundesregierung blieb einige Tage lang geheim und fand nun doch statt. Mit der Anschaffung der Marschflugkörper reagiert Deutschland auf die Bedrohung aus Russland, schreibt der Spiegel. Russland habe nuklearfähige Iskander-Raketen in der Exklave Kaliningrad stationiert. Darüber hinaus verlegt Moskau seit 2022 Kampfjets mit Luft-Boden-Hyperschallraketen vom Typ Kinschal dorthin. Zudem habe Russland angekündigt, Nuklearwaffen in Belarus zu stationieren, also Weißrussland. Die Tomahawks verfügen über eine Reichweite von bis zu 2500 Kilometern. Und vor kurzem haben wir noch vermeldet, dass Donald Trump ja absagte, was Biden zusagte, dass nämlich amerikanische Marschflugkörper dieser Art in Deutschland stationiert werden. Nun haben die Deutschen offensichtlich von den Amerikanern welche gekauft. Und wir wissen ja, dass die Amerikaner immer noch den Ausknopf haben. Also bei aller amerikanischen Waffentechnik entscheidet eben das Pentagon, ob wir die einsetzen oder nicht. Wenn die da Nein sagen, fliegen die Teile auch nicht. Aber es ist zumindest symbolisch ja eine deutliche Eskalation in Richtung Russland, oder?
5: Ja, ich fühle mich manchmal richtig alt und weg von der Welt, weil ich aus der Abteilung Team Frieden bin und immer noch daran glaube, dass eben Reden besser ist als Schießen und so. Wenn ich mir das alles angucke und anhöre, glaube ich, dass haufenweise Menschen inzwischen involviert sind, also jetzt hier auf unserer Seite, aber wahrscheinlich auch auf allen anderen Seiten, die wirklich die Kontrolle verloren haben über die Realität. Also allein die Tatsache, dass solche Leute wie, keine Ahnung, die von der Leyen, Merz, Pistorius, wie sie alle heißen, dass sie wirklich glauben, dass wenn eine Drohne in Moskau einschlägt und da steht drauf Made in Germany, dass das keinen Effekt hat. Also auf diejenigen, die getroffen worden sind von der Drohne. Dass nicht mal irgendwann jemand auf die Idee kommt zu sagen, ich finde es gar nicht so gut, dass da in Deutschland Drohnen gebaut werden. Oder ich finde es nicht so gut, dass Raketen stationiert werden oder so. Sie arbeiten systematisch an Eskalation, weil das wahrscheinlich auch eine Ausrede für eigenes Versagen ist oder so. Ich finde es höchst bedrohlich. Und ich glaube, dass immer dann, wenn man sagt, da wurde jetzt das bekannt und so, das ist ja wie beim, keine Ahnung, wie im Hafen bei den Drogen. Wenn du ein Kilo findest, sind 10 Kilo durchgegangen. Wenn also eine Sache rauskommt, sind 10 Sachen nicht rausgekommen. Und ich möchte nicht wissen, und meine Fantasie, sag mal so, ich denke lieber nicht drüber nach, weil meine Fantasie lässt mich alle möglichen viel schlimmeren Sachen erahnen, was da gerade alles passieren kann. Und dass Donald Trump, also Iran und Japan, das ist ja relativ nah beieinander, dass man sowas mal verwechselt, das würde ich jetzt noch nicht auf Demenz schieben, sondern auf Aufregung vielleicht, auf den Druck, in dem er ist.
4: Oder Gleichgültigkeit.
1: Oder was. Bei den Tomahawks ist ja der finanzielle Aspekt auch nicht unwichtig, ja. Also wie viele Tomahawks der deutsche Steuerzahler kauft, das darf er übrigens nicht wissen, ja. Offiziell, damit es die Russen nicht erfahren, dann lass sie dich doch kaputt. Und ich glaube, Merz und Pistorius hüllen sich in erster Linie in Schweigen, weil sie die Kosten halt verschleiern wollen. Also ein Stück Tomahawk kostet weit über 1 Million. Dann kommen noch die Startgeräte und Wartungsverträge, so langfristige Wartungsverträge dazu. Das geht in die Milliarden und die wandern dann in die amerikanische Rüstungsindustrie und damit direkt in die Taschen von BlackRock und Co. Ja. Und was auch sehr lustig ist, wie das hier verkauft wird, also in der ersten Eilmeldung, USA stimmen Verkauf zu. Das ist wahnsinnig großmütig, ja. Bitte, bitte nehmt unser Geld, der Vasall will zahlen.
5: Naja, wollen wir vielleicht noch mal ganz kurz drüber reden, dass ja in Deutschland auch der Bau von traditionellen Kriegsmitteln aus einer ganz anderen Zeit wie Panzer, U-Boote und so ja noch massiv gefördert wird und auch gefeiert wird und Arbeitsplätze sichert und die Wirtschaft nach vorne bringt. Ich meine, wie bekloppt kann man sein, dass man heute noch in irgendeiner Form drüber nachdenkt, Panzer irgendwo hinschicken zu wollen?
4: Ja, das
1: gut. Das ist Planwirtschaft wie von Honecker, ne? Da wird irgendwas, damit die Leute beschäftigt sind, aber ob es Sinn macht, wurscht.
4: Auf die Frage, wie bekloppt kann man sein, gibt es eine eindeutige Antwort, die heißt CDU-Wähler. Insofern muss man nur schauen, was die hergestellt haben. Aber wenn das wirklich beruhigend ist, ja, daran habe ich in letzter Zeit oft gedacht, vielleicht hilft euch das auch da draußen. Es ist einfach eine Tatsache, dass diese modernen amerikanischen Waffen eben immer über diese Totmannschaltung aus den USA verfügen. Also das Pentagon entscheidet, wie die eingesetzt werden. Und wenn die Amis nicht zulassen, dass eine Tomahawk nach Moskau fliegt, fliegt die nicht. Das, so viel
1: das ist ja
4: klar.
1: Wie bei deutschen Autos. Ne?
4: Ja, also, richtig. Ne?
1: Genau. Dem Motto, du kaufst sie mit viel Geld, aber sie können sie von außen abschalten.
4: So sieht's aus, ja. Und das ist vielleicht noch das Gute daran. Das Schlechte ist natürlich, dass das den Russen natürlich auch erstmal egal ist, sich darauf zu verlassen und bei der permanenten Provokation. Ja, in der Tat. Also das Irre ist aus meiner Sicht dann auch, wenn man sich das anhört, was Fritz Blackrock in letzter Zeit sagte, der Stromberg-Kanzler hat ja quasi original Hitler wiedergegeben. Also hat ja erklärt, Russland habe gar keine Chance, diesen Krieg zu gewinnen. Das ist ziemlich O-Ton, das, was Hitler damals sagte, bevor er seinen ach so erfolgreichen Feldzug gegen die Russen startete. Und das ist schon eine Form von Irrsinn, die finde ich beeindruckend. Also,
1: wegtreten,
4: ja.
1: Wegtreten.
4: Ja, das hat er auch gesagt. Muss man vielleicht kurz erklären, wenn du magst, Milena.
1: Also er hat ganz genau, hat er gesagt, warte, genau. Also er hat gesagt, hier habe ich's. Kulturpessimisten, Untergangspropheten, Nöler, Nörkler, empörte Berufskritiker, wegtreten!
4: Ja.
1: Also Leute, die seine ganz tolle Reform kritisieren, ja. Also Erich Honny Merz ist jetzt endgültig in Merkels Fußstapfen getreten, nur halt wesentlich ungeschickter. Aber zur Reform, also ne, ich möchte jetzt auch mal ein Untergangsprophet, Nörgler und Nöler sein. Dieser große Sprung in Sachen Steuerentlastung bedeutet, bereits ab 3.000 Euro Bruttomonatseinkommen werden kinderlose Alleinverdiener ab dem Jahr 2028 netto mehr belastet und haben 9 Euro weniger. Das hat die FAZ ausgerechnet. Das ist also die Entlastung der kleinen und mittleren Gehälter.
4: Merz hat das Ganze ja auch eingeleitet, und sind wir ein bisschen vom Thema abgekommen, weil wo du es gerade sagst, er hat das Ganze ja auch eingeleitet mit dem Hinweis, zu ihm seien ganz viele reiche Menschen gekommen, die gesagt haben, sie würden gerne mehr Steuern zahlen. Und da habe ich mir gedacht, wie sieht das eigentlich genau aus in der Regimebunker? Also bei Klingbeil stehen die Frauen Schlange, weil sie ja sagen, sie wollen endlich aufhören mit dem Familienleben und den Kindern, sie wollen endlich mehr arbeiten und es sei gelebter Frauenschutz. Ja, daneben ist eine Schlange von reichen Leuten, die alle zu Merz wollen, um zu erklären, sie wollen mehr Steuern zahlen. Das ist irre. Das ist ungefähr so wie das Paarungserfolgsverhalten von so Prahlern am Tresen, die mal erklären, wie die Weiber bei ihnen Schlange stehen und ich das nie gesehen habe, dass sie das wirklich tun. Ja.
5: Also, aber ganz ehrlich, ja. Ganz ehrlich, Freunde, ich müsste das auch jetzt nicht so verlachen. Also wenn ich zum Beispiel, ja, argumentativ, wenn ich gerne möchte, irgendwas sagen möchte und ich möchte nicht, dass man es mir in die Schuhe schiebt, dann stelle ich mich doch hin und sage, also haufenweise meiner natürlich, Freunde stehen ja vor der Tür und sagen, das der Merz ist ein Schwachkopf.
4: Ja.
5: Damit habe ich ja nicht gesagt, dass er ein Schwachkopf ist. Und richtig. Ihr habt noch eins vergessen, was den NATO-Gipfel betrifft. Der Merz hat eine wahnwitzige Geheimwaffe. Habt ihr das mitbekommen?
4: Den Revolver?
1: Oh, Charlotte.
5: Nein, Charlotte. Charlotte. Richtig, Charlotte. Charlotte im türkisen Kreis, Freunde. Ihr habt gedacht, der Mann ist wehrlos, ahnungslos und hilflos. Nein, denn dann zieht er die Charlotte aus der Tasche, ja, und im türkisenen Kleid.
4: Ja.
5: Brilliert sie und sogar die Bild-Zeitung hat geschrieben, das war das Highlight des NATO-Gipfels. Ja. Toll.
1: Ich glaube, es war nur die Bild-Zeitung, die das geschrieben hat.
4: Das war nur die Bild-Zeitung, wahrscheinlich irgendwie ein untoter Julian Röpke, der doch noch da arbeitet, weil der Mann, der geht ja immer mit einer Mördererektion in solche Berichterstattungen, wenn er irgendwie NATO bejubeln kann. Mittlerweile ist er ja gewechselt zu einer ukrainischen Drohnenfirma, aber vielleicht wirkt er irgendwie nach. Aber das Irre ja an diesem NATO-Gipfel ist tatsächlich das Abschiedsgeschenk Erdogans an die Teilnehmer, war ein türkischer Revolver. Mit Munition und einer namentlichen Gravur. Und bei diesem Gedanken, also einige auf Twitter haben sofort geschrieben, Friedrich, jetzt tu endlich mal das Richtige für Deutschland. Das war gar nicht schlecht. Aber was mich wundert, und jetzt muss ich natürlich wieder den Waffenaffisionar raushängen lassen, ein 38er Revolver ist ein echt schwaches Kaliber. Und für einen 38er so einen Mehrzolllauf dann zu haben, also will sagen, die Waffe sieht von außen aus wie so eine türkische Penisverlängerung, aber sie ist im Prinzip ein Platzpatronengeschoss. Also
5: Entschuldigung.
4: Ja.
5: Entschuldigung.
6: Ein 38er ist schwachbrüstig.
5: Ehrlich. Pass auf, jetzt unter Waffenfreunden, ja, darf ich dir mitteilen, dass da du recht hast mit allem, was du sagst, ja, natürlich. Aber ja, da ist ja eine Geschichte hinter der Geschichte. Ach so. Erdogan hat doch ihm genau das geschenkt, was Friedrich Merz in seiner Jugend als die geilste Waffe der Welt gesehen hat, nämlich Jerry Cottons 38er Smith & Wesson.
6: Das war aber ein Kurznasiger.
5: Das stimmt, das war ein Kurznasiger,
6: und das ist deswegen,
5: aber da hat man jetzt einen draufgesetzt.
6: Weil das FBI tatsächlich die kurznasigen 38er eingesetzt hat, was eine schlaue Sache war, weil eine 38er-Kaliber braucht nur einen kurzen Lauf. Sie haben sie dann ausgetauscht, weil sie keine Mannstopperwirkung haben, weil 38 einfach viel zu schwaches Kaliber ist, und sind ja auf die bekannten 45er, die viel zu groß amerikanisch sind. Waffenfreunde, schreibt uns bitte, um diese Diskussion fortzusetzen. Also, aber
1: ihr habt jetzt ungefähr 60% der Frauen schon verscheucht.
6: Ja, oh, ich
1: und,
6: weiß
1: der,
6: nicht.
1: Und der vernünftigen Friedensanhänger.
6: Du, also wenig Dinge sind so heiß wie eine Frau auf dem Schießplatz, die mit Freuden so eine Waffe bedient, da kann ich dir einiges.
1: Oh mein Gott, bitte verschon mich mit deinen Fantasien, Schätzchen.
6: Das sind keine Fantasien, das
5: ist Realität. Frag meine Frau. Ah. Frag meine Frau. Sie schießt besser als ich.
6: Siehst
5: es ist
6: du?
5: Zum Erbrechen. Da machst du irgendwie so eine
1: Heißt deine Frau Wette Charlotte?
5: Nein. Und sie trägt auch keine türkisen Kleider.
6: Sehr gut. Spricht beides sehr stark für sie. So haben selbst Waffen von NATO-Gipfeln dann vielleicht noch einen positiven Effekt, wenn man an sowas denkt. Ansonsten ist ja im EU-NATO-Bereich wenig Positives zu vermelden. Im Gegenteil. Im Gegenteil, denn jetzt ist passiert, was selbst noch, ja, sagen wir mal, Strenggläubige oder Verteidiger von Rechtsstaat, Demokratie und einer Chance auf Reform einigermaßen überzeugen sollte, dass es vorbei ist mit der EU und auch nur ihrem so tun, als ob sie demokratisch oder rechtsstaatlich sei. EU-Abgeordneter Fritz Pirner hat einige Videos veröffentlicht zu diesem Thema, und der EU-Abgeordnete aus Griechenland, Fidias. Fidias schrieb auf X, die Chatkontrolle ist nun da. Obwohl die meisten Mitglieder des Europäischen Parlaments dagegen gestimmt haben, waren sie nicht in der Lage, die absolute notwendige Mehrheit zu erreichen. Soll heißen, obwohl eine Mehrheit dagegen war, schaffte es die Parlamentspräsidentschaft und die EU-Ratspräsidentschaft unter Ursula von der Leyen und ihrer Handpuppe in der Position der Parlamentspräsidentin durch Abstimmungstricks, die höchstwahrscheinlich massiv illegal sind, eine Abstimmung durchzubekommen, die die Chatkontrolle wieder eingeführt hat. Das ist einigermaßen kompliziert, wenn man sich die Konstruktion anschaut.
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3: 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Jetzt Meldungen aus der Trigger FM Redaktion. Die ehemalige britische Ministerin Edwina Curry von der konservativen Partei sorgt mit einer ungewöhnlichen Forderung für heftige Kritik. In einer Diskussionsrunde der Times über die Unterbringung von 1200 Migranten in einem kleinen Dorf schlug Curry vor, dort eigens ein Bordell zu errichten. Offenbar, um die jungen Männer zu unterhalten und die Frauen im Dorf zu schützen. Konkret ging es um die Unterkunft auf einem ehemaligen Militärgelände in der Nähe von Little Piddington in Buckinghamshire. Bei der Landtagswahl in Mecklenburg-Vorpommern am 20. September treten 19 Landeslisten an. Laut INSA führt derzeit die AfD mit 36% vor der SPD mit 29%. Die britische Regierung hat ein vorübergehendes Verkaufsverbot für Einweggrills erlassen, da diese unter den aktuell propagierten Dürre- und Hitzewellenbedingungen ein erhebliches Risiko für die Öffentlichkeit darstellen, so eine online veröffentlichte Empfehlung. Eine Reihe großer Einzelhändler und Supermärkte hatten den Verkauf der Geräte bereits freiwillig eingestellt. 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
6: Handpuppe in der Position der Parlamentspräsidentin durch Abstimmungstricks, die höchstwahrscheinlich massiv illegal sind, eine Abstimmung durchzubekommen, die die Chatkontrolle wieder eingeführt hat. Das ist einigermaßen kompliziert, wenn man sich die Konstruktion anschaut. Das Ergebnis, Milena, ist allerdings, dass jetzt, ja, von hinten durch die Brust ins Auge, die sogenannte freiwillige Chatkontrolle wieder da ist. Das bedeutet, wenn sie unbedingt selbst wollen, können Mark Zuckerberg und seine Berufskollegen die Chats wieder alle mitlesen. Gar nichts hat mit irgendwas zu tun, aber wenige Tage vor der Abstimmung war die Parlamentspräsidentin gerade bei Mark Zuckerberg im Büro, postete ein Foto mit ihm und kurz danach kam dann diese Chatkontrolle durch. Fazit: Ab sofort liest die EU sämtliche Kurznachrichten der kollaborierenden Dienste mit, selbstverständlich nur, um Kinderpornografie auszuschließen. Ist klar, Milena, oder?
1: Ja, Wahnsinn. Also das ist, als ob der Staat jeden Brief öffnet, bevor er bei uns ankommt. Also jeden, ja, ne? Das hat nicht mal die Stasi geschafft. Also jegliche Privatsphäre ist damit aufgehoben und jeder Bürger steht jetzt unter Generalverdacht. Und das entschieden von korrupten EU-Chargen mit illegalen Mitteln. Ja, also schon der Eilantrag, über den da abgestimmt wurde, war absolut unzulässig, ja, schreibt Sonneborn, ja, der ja auch im EU-Parlament sind. Der hätte also gar nicht gestellt werden dürfen. Dann machen sie den ganzen Scheiß. Donnerstag, der letzte Tag vor der Sommerpause, mhm, ja, da wo der ein oder andere vielleicht auch schon gar nicht mehr da ist, ja. Und das muss man sich vorstellen. Dreimal hat die Mehrheit des Parlaments diese Totalüberwachung der Bürger abgelehnt. Hm. Und trotzdem kommt sie, ja. Und du hast ja den Fritz Pirner schon erwähnt, der schrieb ja, ein beträchtlicher Teil der Abgeordneten hatte nicht den leisesten Schimmer, was Sache ist. Dieses Hohe Haus ist kein Parlament mehr, sondern gleicht eher einer intellektuell und demokratisch verwahrlosten Butze, ein reines Scheinparlament. Mhm. Ja, der ist ja sonst immer höflich zurückhaltend. Das ist für der Fritz war, glaube ich, sauer.
6: Das ist für Fritz Pirner schon ein absoluter emotionaler Ausfall. Aber er hat ja vollkommen recht. Also ja. Fazit ist, man gibt sich auf EU-Ebene, lieber Boris, ja nicht mal mehr die Mühe, so zu tun, als ob einen die eigenen Gesetze interessieren. Und dieser peinliche und auch mittlerweile komplett lächerliche Vortrag, es würde um Kinderschutz dabei gehen, ist derartig absurd und derartig bescheuert. Milena hat es ja auch schon gesagt, es wird ja erstmal jedem unterstellt, dir und mir, dass wir Kinderpornografie verteilen, weil wir immer kontrolliert werden müssen, um es nicht zu tun. Es gab aber auch wieder Gelegenheit für den Massenmörder Jens Spahn, eine der widerwärtigsten Figuren der deutschen Polizszene, aufzutreten und zu zeigen, was die CDU ist, damit sind wir bei deren Wählern, nämlich ein Lügenverein, der seine Wähler nur noch verachtet. Spahn hat ja vor diesen Abstimmungen groß getönt, das ist absolut nicht in Frage käme, so etwas einzuführen. Die CDU sei da ganz dagegen, weil ja jeder unter Pauschalverdacht gestellt werden würde. Dann stimmte die CDU im Europaparlament geschlossen aber dafür und hat genau das Gegenteil gemacht.
5: Ja, herzlichen Glückwunsch, EU, der ehemals gute Gedanke, nämlich Zusammenarbeit bei Beibehalten der eigenen Kultur und so weiter und so fort, meinetwegen auch die einheitliche Währung, um den Handel leichter zu machen, alles das waren mal feine Ideen. Was da heute von über ist, wissen wir ja, im Jahr 25 1460 neue Gesetze geschaffen, tausende von Menschen arbeiten den ganzen Tag daran, alles unter Kontrolle zu kriegen, Kontrolle, Maßregelung, Zwangsmaßnahmen, Industrie zerstören, alles das machen die. Und das jetzt da ist ja nur ein weiteres Kapitel. Meine große Sorge gilt nicht mal dem System. Meine Sorge gilt, dass da irgendwo irgendein Vogel irgendein Wort eingibt, was dann gesucht wird. Irgendein Wort, was irgendein Vogel sich irgendwie ausgedacht hat. Und alle Menschen, kind, dieses Wort benutzen, hm, nee, das, wenn es das wenigstens noch, wenn es das wäre, irgendwas in der Richtung, was mit dem Thema zu tun hat. Ich befürchte, da kommt irgendwann ein Modewort auf, wie zum Beispiel, keine Ahnung, rechts oder so, ja, und irgendein Wort halt, was ihnen einfällt. Und auf einmal sind alle unter Generalverdacht, die in irgendeinem Zusammenhang diese Buchstabenkombination verwenden. Und die werden alle überwacht, alle untersucht. Und wenn du 16 Mal oder 37 Mal bei irgendwelchen Überwachungen aufgetaucht bist, bist du jemand, der ganz oben steht auf der Liste, die es anscheinend zu überwachen gilt. Da kannst du gar nichts mit zu tun haben. Das ist so dermaßen, sag mal, illegal, übergriffig, gestört. Wir bewegen uns in eine Richtung, die wirklich gefährlich ist für jeden einzelnen Bürger in der EU.
1: Mhm. Ja, und was natürlich dazu passt, ja, seit dem 7. Juli 26 gibt es ja verpflichtende Autokameras. Alle neu zugelassenen Pkw-Transporter, Lkw, Busse und so weiter in der EU müssen mit einer Innenraumkamera ausgestattet sein. Hm. Also vorgeblich nicht wegen Kindern, sondern um den Fahrer natürlich vor Ablenkungen zu schützen und so weiter. Also wenn du nur ein paar Sekunden den Blick von der Straße wendest und die Mittelkonsole schaust, dann macht das System sofort Alarm, ja. Und die EU sagt, ja, die Kamera ist ein geschlossenes System und es werden auch überhaupt keine biometrischen Daten verarbeitet.
5: Nein.
1: Also wenn ich das höre, dann ahne ich, das Gegenteil ist der Fall. Und ich meine, dieses System ist ja nun mal fix eingebaut. Ja. Ja? Und damit kannst du alles machen. Ja. Ich habe ja ein Szenario. Irgendein Ulmen gibt seiner Fernandez eine Ohrfeige im Auto. Der Skandal wird von HateAid durch die Gazetten gezogen. Und schon ist es unerlässlich, alles über jeden zu sammeln, damit so etwas nie, nie wieder passieren kann. Ja,
6: ja, noch
1: so ähnlich wird das laufen.
6: Ja, ja, noch lache ich und so kommt's. Also, dass das ein geschlossenes System ist, ist eine Tatsache, ist eine Lüge, glatte Lüge. Diese Karren seit 2015 haben ja eine eigene E-Mail-Nummer und sind in Funkverbindung. Du hast ja in den neuen, ich fahre ja aus Gründen viel Mietwagen, wenn ich unterwegs bin, du hast ja da immer diesen Notknopf oben dran. Das heißt, du drückst den Knopf und dann meldet sich die Autozentrale von irgendwoher, die Herstellerzentrale. Die Verbindung ist da nach außen. Die Karre funkt permanent mit allem Möglichen. Und alles, was sie auf dem Bordcomputer aufzeichnet, steht natürlich in technischer Verbindung mit diesem Funksystem. Also eine glatte Lüge, eine offene und nicht mal getarnte Lüge, dass das so sei. Und dass das gegen den Fahrer verwendet wird, verraten bereits eingetragene Patente der Firma Ford in den USA. Ford hat sich schon, dass das auch patentfähig ist, eingetragen, dass das Auto eine automatische Abgleichung mit den Polizeiunterlagen durchführt, um zu testen, ob der Fahrer gerade fahren darf. Und noch krasser, auch schon wohl verkauft, dass die Kamera kontrolliert, ob der Fahrer fahrtüchtig ist. Und wenn der Fahrer nicht fahrtüchtig ist, weil Pupillendilatation oder anderes Verhalten darauf hinweisen, dass er zum Beispiel, ja, wie führende Politiker Deutschlands der Grünen Partei unter Crack stehen, so zum Beispiel ja der beliebte Vorsitzende der deutsch-israelischen Gesellschaft, Volker Beck, ja. Wenn das also der Fall ist, dann, oder Crystal Meth war das, glaube ich, bei Volker Beck, Entschuldigung, dann würde er nicht
1: Keine
6: losfahren.
1: Keine Fake News, bitte.
6: Crystal Meth, so. Dann würde das Auto gar nicht erst losfahren. Und mir ist selbst gerade in einem Cupra vor wenigen Tagen in Berlin das passiert, da hatte auch diese ganzen Sicherheitssysteme, dass ich an einer Ampel an die Abbiegerspur wechselte und weil ich dabei mit einem Reifen über die Fahrmarkierung auf der anderen Seite kam, piepte und dröhnte alles los, das Auto machte eine Vollbremsung und schaltete den Motor aus, während ich ein bisschen in der Gegenspur stand. Das hat die Sicherheit nicht unbedingt erhöht, weil ich erstmal den Motor wieder starten musste, um runterzukommen. Ja, von dieser, das hat dann noch alles geklappt. Aber ich garantiere euch, diese sogenannten Sicherheitssysteme werden Tote verursachen und sind natürlich gedacht, um absolute Gehorsamsachen bei den Menschen zu erzwingen. Also jeder, der auch nur ein Hauch an Übertretung irgendeiner Randvorschrift erwägt, muss wissen, dass die Karre ihn sofort im Zweifelsfall von der Klippe jagt, weil Gehorsam ist wichtiger als alles andere. Und genau das setzt diese Uschi-Elektronik durch.
5: Kurze Frage, Fachfrage und dann verbunden mit einem Verbrauchertipp. Und zwar die Fachfrage ist, Sex im Auto ist das jetzt auch im Rahmen der Überwachung, das ist einfach, wenn es nicht deine Frau, sage ich jetzt mal als Beispiel, ja, ist, wenn es nicht deine Frau ist, wird das erstens gemeldet, zweitens wie und drittens ist damit der Straßenstrich tot? Also eine Frage.
6: Geht die
5: und der Verbrauchertipp? Ja, in die Runde sozusagen. Okay, ja. Und dann die zweite Geschichte ist der Verbrauchertipp. Holt euch einen Mercedes der 124er Klasse, denn das sind die Mercedes, die bis zu 500.000, 700.000 Kilometer machen, die in 1990 gebaut sind, kriegen dann auch ein H-Kennzeichen, solange es das noch gibt. Und damit ist man eigentlich erstmal auf der sicheren Seite, würde ich sagen.
1: Ja, also was die erste Frage ist, da müsste man mal klären, ob diese Kamera auch auch funktioniert, wenn das Auto aus ist.
6: Ja.
1: Also weil man macht ja am Straßenstrich selten Sex mit, sagen wir mal, beim Fahren, sondern man steht ja meistens irgendwo.
5: Aber alles kalt steht, ist.
1: Alles steht halt irgendwo.
5: Wenn es kalt ist. Heizung.
1: Ja, okay, dann werden die sich dort ein bisschen umgewöhnen müssen.
6: Die Frage kann ich klar beantworten. Die Kamera funktioniert immer, egal ob der Motor läuft oder nicht. Das ist wie mit euren Telefonen. Auch wenn ihr die ausschaltet, kann man von ferne die Mikros anschalten.
1: Oh, dann war das wirklich ein guter Service-Tipp für den Freier vom Straßenstrich
6: jetzt. Und wenn du sie abklebst, die Kamera, auch das habe ich mal ausprobiert mit Mietautos verschiedener Bauarten, dann beschwert das Auto sich so permanent, also Driver Surveillance System inactive oder Attention System inactive, dann warnt es. Manche Modelle, BMW zum Beispiel, melden das nur und sagen, upsie, ist nicht so schlimm. Und andere drohen dir an, dass bald ein Sicherheitsstopp eingelegt wird.
1: Aber weißt du, es gibt da so Tricks. Ich glaube, es war was in Mexiko irgendwo, das habe ich mal gelesen, Tesla-Fahrer, da hat sich die hängen sich so einen kleinen Puppenkopf, also es gibt, die werden jetzt extra angefertigt, so eine besondere Puppe hängen die sich da vor die Kamera und damit tricksen die Tesla aus.
6: Okay.
1: Also das funktioniert, war also...
6: Auch beim Sex auf dem Straßenstrich. So viele Fragen sind offen, die
1: ja,
6: jetzt
1: Wahnsinn.
6: Hier. So viele Fragen sind offen.
1: Geh eins mal in die Recherche.
6: Mache ich. Eins können wir sicher sagen, wenn es sich um Kindesmissbrauch in Berlin handelt, dann dürfte keine Gefahr bestehen, denn das wird von höchster Stelle in Berlin geschützt. Damit sind wir bei einem Herrn, der an Widerlichkeit kaum zu übertreffen ist, der aber mittlerweile Probleme mit seiner eigenen Wahlorganisation bekommt. Die Rede ist natürlich von Berlins regierendem Kinderpornofreund Kai Wegner. Kai Wegner fördert bekanntermaßen mit Steuergeld Kinderpornoverbrecher, von deren Taten er weiß, nach mehrfacher Verurteilung im Land Berlin, beziehungsweise bisher einfacher Verurteilung, jetzt wieder neuem Strafprozess. Jessica Parker, die Drag Queen, die sogenannte, ist gemeint. Und Kai Wegner ist nicht etwa deswegen jetzt unter Druck zurückzutreten, sondern weil seine Lügen aufflogen. So schlechte Lügen, dass selbst die CDU in Berlin nicht mehr ertragen mag. Die Berliner Zeitung schreibt, nun kursiere ein Brief aus der Partei, in dem steht, es geht nicht mehr um Sie, Herr Wegner. So heißt es gleich zu Berlin. Es geht um das Amt, die Partei und diese Stadt. Das ist die Rhetorik der Loyalisten, nicht der Rebellen. Und sie ist gefährlicher als jede Frontalattacke, meint die Berliner Zeitung, weil sie dem Amtsinhaber die letzte Verteidigungslinie nimmt. Den Verweis auf innerparteiliche Loyalität. Was war geschehen? Kai Wegner hatte bekanntermaßen bei dem linksradikalen Terroranschlag auf das Berliner Stromnetz behauptet, er habe bereits am Morgen dieser Tat, nämlich ab 8.08 Uhr, so hat er es wörtlich im Fernsehinterview gesagt, ab 8.08 Uhr die Arbeit aufgenommen und telefoniert, um mit dieser Attacke aufzuräumen und das Gegenmaßnahmen zu ergreifen. Nachweislich ist dies nun nicht der Fall. Der Tagesspiegel hat vor dem Berliner Verwaltungsgericht herausgeklagt, dass die Senatskanzlei mitteilen müsse, ab wann Kai Wegner Telefonate geführt hat. Und das war ab 12.45 Uhr. Herr Wegner war, wie er selbst behauptet, nur Tennis spielen kurzzeitig, ansonsten habe er den ganzen Vormittag gearbeitet. Auch an der Tennisspielgeschichte gibt es so einige Fragezeichen und am Ende, was bleibt eigentlich am Ende, Boris? Also Kai Wegner ist ein überführter Lügner offensichtlich, ein mehrfach überführter nun und steht unter Druck zurückzutreten. Mag es vielleicht so sein, dass zum ersten Mal seit ganz, ganz langer Zeit gefühlt tatsächlich ein Politiker jetzt zurücktreten muss wegen seiner Lügen?
5: Ja, ich habe von der Hamburger CDU, von jemandem, den ich da kenne, habe ich Folgendes gehört. Das Problem ist, dass ja irgendjemand bei dieser Versammlung, die an diesem Wochenende auch stattfindet oder gestern stattgefunden hat am Freitag, dass bei dieser Versammlung irgendjemand sich ja hinstellen muss und muss sagen, hör mal Kai, läuft nicht so gut und Dauerlügner sind jetzt im Ansehen, erstaunlicherweise, in letzter Zeit nicht mehr so angesagt. Es wäre vielleicht angemessen, dass du vielleicht dir überlegst von selber oder wir würden nachhelfen. Das muss ja jemand machen. Mhm. Es scheint ein Problem zu sein, diesen zu finden, weil das wird ja dann der CDU Berlin Judas sein oder irgendwie was ganz Furchtbares. Und das muss jemand erstmal machen. Und das ist, glaube ich, das Problem. Außerdem haben sie ein zweites Problem. Wer soll Nachfolger werden? Also ein Mann kann es nicht werden, sonst würden sie schon einen haben. Also muss es ja dann eine Frau werden. Jetzt frage ich euch, ich kenne mich in Berlin nicht so gut aus, aber welche Frau steht denn da noch zur Verfügung bitte? Mit welchen Kompetenzen und so? Also vielleicht haben die auch einfach ein Problem. Ein großes.
6: Ja.
5: Immer.
1: Ja, die haben auf jeden Fall ein Problem. Ich meine, die haben ja jetzt schon mehr als 10% in den Umfragen verloren. Mhm. Ja, und jetzt kommen sicher noch ein paar Prozent dazu. Aber das muss man sich mal vorstellen. Also im Januar ein Stromausfall, zigtausende ohne Strom, ja. Also ein Anschlag auf Strom, genau. Ist kein Stromausfall. Also zigtausende ohne. Und dann sitzt dieser Bürgermeister da und schreibt 3 SMS. So nach dem Motto, bitte noch gendern, dann kann's raus, ja. Also, das ist ja allein schon unvorstellbar. Was ist das für eine Type, ja? Mhm. Aber was mir so ein bisschen Angst macht, ich erinnere mich an einen gewissen Olaf Scholz, der als Hamburger Bürgermeister völlig unvorbereitet war auf den G20-Gipfel, bei dem es dann komplett überraschend schwere Randale gab. Und was hat er gemacht? Der ist erstmal abgetaucht. Und dann wurde er Kanzler. Hoffentlich ist das kein Omen.
5: Oh mein Gott. Oh mein Gott.
6: Tja, Kanzler Wegner, wer weiß, das wäre eigentlich, wäre es das Richtige. Wir brauchen DFB-Präsidentin Annalena Baerbock, Kanzler Wegner und als
1: Bundespräsidentin Karin Göring-Eckardt.
6: Oder Merkel. Oder Merkel. Das wäre eigentlich eine absolute Traumsituation. Aber mal schauen. Also die CDU hat vermutlich schon darüber entschieden, was aus ihm wird, wenn ihr das hier hört, weil eine Krisensitzung für Freitag einberufen war. Es gibt ein, zwei Rebellen, die sich trauen, Boris. Also der CDU-Schatzmeister von Dahlem beispielsweise, der Berliner Reichenbezirk, so heißt, also ein Teilbezirk von Zehlendorf.
5: Der betroffen war.
6: Der war betroffen von diesem Stromausfall, richtig. Der ist beispielsweise dann ein prominenter Erbe, ein Waschmaschinenerbe, der auch in der CDU ist.
1: Der Herr Miele.
6: Genau, der hat den Brief nämlich geschrieben. Vielleicht traut sich einer von denen aufzustehen, aber es ist ja ein Treffen der Kreisvorsitzenden und da sitzen die beiden, glaube ich, nicht mehr drin.
1: Also nein, der Miele ist, der hat gar kein Amt. Der ist, glaube ich, nur CDU-Mitglied.
6: Der ist nur Erbe.
1: Und halt prominent.
6: Der hat den großen Namen, ja.
1: Nee, der ist nicht nur Erbe, der macht seine eigenen Projekte. Also der ist gar nicht so uncool.
6: Macht leider seine eigenen Projekte, weil die sind schrecklich. Aber das ist eine andere Frage.
1: Okay.
6: Und die Frage.
5: Kurz nach Kreuzberg vielleicht, weil wir schon in Berlin sind.
6: Wollen wir über
5: Kreuzberg
6: ist da?
5: Kurz sprechen?
1: Unbedingt. Worüber willst du da sprechen?
5: Pass auf. Die Antifa hat auf ihrer Seite Indie Media, weiß nicht, ob ihr diese feine Seite kennt.
6: Oh ja.
5: Hat sie jetzt offen zum, sozusagen, würde ich mal interpretieren, zum Bürgerkrieg aufgerufen. Denn die Antifa hat gesagt, dass sie, erstens, dass ja die News-Redaktion jetzt in Kreuzberg ist. Zweitens, ja, Apollo dahin gezogen ist. Und drittens, kommt aber jetzt auch wohl zum 1. Januar irgendein Büro der AfD nach Kreuzberg. Sie müssen,
6: ja, gegenüber
5: die Antifa, ja, die müssen eins machen, die müssen jetzt Kreuzberg freihalten von der Raumnahme der Rechten. Dafür sind alle Mittel erwünscht. Mhm. Alle Mittel erwünscht. Und sie haben außerdem darauf hingewiesen, dass man doch bitte die Mitarbeiter nach Arbeitsschluss verfolgen soll, bis hin in ihre privaten Umfelder, um sie dann entsprechend anzugehen, mit allen Mitteln, die erlaubt sind. Für mich ist das eindeutig ein Aufruf zum Bürgerkrieg. Oh. Und für mich ist das auch noch was ganz anderes. Und das verbinde ich jetzt noch mit der Geschichte in Leipzig, wo ein Pastor einer Kirchengruppe mit einem Café unterwegs war. Der hatte da ein Café. Dieses Café wird seit 2 Jahren von den Linken tyrannisiert, weil dieser Pastor sich weigert, Gleichgeschlechtliche zu trauen. Jetzt ist dieses Café am Ende. Sie haben dem Café mehrfach die Scheiben eingeschlagen. Sie haben Sachen drauf geschrieben. Sie haben Buttersäure verspritzt und so weiter und so fort. Das ist im Prinzip so Reichskristallnacht in klein. Das passiert auch und nichts ist passiert. 2 Jahre lang in Leipzig nichts passiert. Jetzt passieren genau die gleichen Sachen in Kreuzberg und es passiert gar nichts. Der Bürgermeister lügt in der Zeit, Innensenatoren kümmern sich gar nicht und es wird einfach Angst und Terror verbreitet gegen Journalisten und Mitarbeiter von journalistischen Institutionen.
1: Ja, ist ja Wahnsinn. Guck mal, die Antifa hat ja auch angekündigt, im Falle eines Wahlsiegs der AfD in Sachsen-Anhalt den Landtag zu stürmen.
6: Ja.
1: Ich meine, das ist ja, also dafür sitzen, glaube ich, irgendwelche Rentner im Rollstuhl, die vielleicht sowas mal nur in ihrer Fantasie hatten, wenn überhaupt, saßen die ja lange im Knast für.
6: Sitzen sie immer noch. Ja, die sogenannten Reichsbürger oder die Rollator-Putschprozesse laufen ja immer.
1: Ja, nicht alle, aber da ein paar laufen da, sitzen da noch. Ja, genau. Und die kündigen das offen an.
6: Ja.
1: Und kein Mensch sagt irgendwas.
5: Und die Fahnen haben die gleichen Farben.
6: Ja, aber überrascht euch das ganz ernsthaft? Also ich meine, das ist ja, wenn man sich diese eine Attacke auf den Apollo-News-Reporter dort anschaut, ja, da ist ja ein Apollo-News-Reporter geschlagen worden, da ging er zu Boden und dann gibt es Filmaufnahmen, wie einer dieser Antifa-Terroristen ihm gegen den Kopf tritt. Und ich will ja nicht den Arzt raushängen lassen, aber es wird niemand überraschen, ein Tritt gegen den Kopf ist potenziell tödlich. Wer einem Menschen liegend am Boden gegen den Kopf tritt, da verstehe ich nicht, warum der nicht wegen versuchten Mordes oder zumindest versuchten Totschlages gesucht wird. Es geht hier wohl um gefährliche Körperverletzung. Ein Tritt gegen den Kopf, das muss ich doch keinem Staatsanwalt erst gutachterlich mitteilen, ist ein Tötungsversuch. Ganz einfach. Es gibt doch einen schwachen Tritt gegen den Kopf oder einen, der irgendwie harmloser ist. Ja. Dieser Verbrecher, der deswegen potenziell diesen Apollo-News-Reporter töten wollte, der ist wohl nun nach Thüringer Polizeiangaben, ist man wohl sehr weit, man habe die Menschen identifiziert, die Ermittlungen seien weit fortgeschritten. Aber während das passiert, sitzt in der ARD, ihr habt es sicherlich mitbekommen, die hohlste Birne der ARD, eine Frau namens Anja Kohl, eine sogenannte Börsenexpertin, sitzt da in einer Saufrunde, einer morgendlichen Frühschoppenrunde in so einem bajuwarischen Regionalfernsehen und erklärt, dass die AfD sich von diesen Antifa-Angriffen nicht ausreichend distanziert habe. Wirklich, also in der Reihenfolge. Und neben ihr sitzt ein Mann, der sich ja, als wie Milena sagte, als Retter der deutschen Politik geriert, nämlich Hupsi Aiwanger, der Söder-Stiefel-Ableckernicker, der neben Herrn Söder immer sitzt, alles mitmacht, aber sagt, er sei eigentlich dagegen, also ein innerer Immigrant in der Politik und sagt gar nichts zu diesem Wahnsinn. Also die ARD ventiliert mit ihrer Börsenexpertin die Behauptung, die AfD sei irgendwie schuld an diesem potenziellen Mordversuch, weil sie sich nicht richtig distanziert. Also das muss man erstmal schaffen.
1: Ja, das muss man erstmal schaffen. Also das ist wirklich Wahnsinn. Also wenn man sich das angeschaut hat, mit welcher, also es ging ja irgendwie um den Aufreger der Woche. Und sie sagt, mein Aufreger der Woche, das war ganz eindeutig, dass sich die AfD nicht von diesem Angriff auf die Reporter, die ja so gut gearbeitet hätten, distanziert hat. Abgesehen davon, dass Alice Weidel sich zu dem Zeitpunkt bereits, also die hat die Angriffe bereits verurteilt zu dem Zeitpunkt. Hm. Im Gegensatz übrigens zur SPD und Linkspartei. Hm. Die haben laut Apollo News sich bis heute noch nicht dazu geäußert.
6: Im Bundestag schon. Im Bundestag haben wir alle Bundestag Fraktionen schon. Das dann. Ja, aber ich meine, das soll der Schwachsinn. Also es bedarf also, ja keiner, es ist ja selbstverständlich und keiner wird so dumm sein.
1: Dass ja, das aber so ich glaube, aber ich frage mich, ich habe das mir zweimal angehört und dachte, da hat Frau Kohl möglicherweise wirklich irgendwas falsch verstanden. Die ist ja wirklich nicht die hellste Kerze auf der Torte. Ne? Ja. Das aber ist jetzt, ja schon mehrfach Achtung. Aufgefallen.
5: Aber pass auf, aber Achtung, Achtung. Ja, ich hoffe, dass in dem Finanzpodcast darüber geredet wird und gewarnt wird vor den Aussagen dieser Frau. Weil wenn die das Gleiche mit einem börsennotierten Unternehmen macht und irgendwelche Nachrichten raushaut, dann geht das Ding den Bach runter. Ja. Und sie ist schuld. Ach. Und hinterher werden alle sagen, Mensch, die hat doch schon davor Quatsch erzählt.
1: Boris, ich muss nein, mitteilen. Die nimmt nur Pressemitteilungen. Mach dir mal gar keine Sorgen. Ich glaube nicht, dass die irgendeine Ahnung hat. Aber nochmal zu diesem Apollo-Reporter, der da zusammengeschlagen und zusammengetreten wurde. Die Zeit hat dann auch noch irgendwas darüber geschrieben und hat dann so, und hat die beide, hat die so als Tölpel und Trottel dargestellt. Ja. Die wären da rumgestolpert und hingefallen, ja. Also nicht, die haben nicht so geschrieben, dass sie gehetzt wurden und man hat sie geschubst, man hat ihnen die Beine weggezogen und so weiter, Beine gestellt. Nein, nein, also man hat das, es ist, also das hat keinem leid getan. Ja. Von diesen Arschlöchern, dass dieser Apollo-Mitarbeiter zusammengetreten wurde.
6: Ja. Ja? Die Chefin von ich glaube Korrektiv hat noch mitgeteilt, dass Apollo News Mitarbeiter keine Journalisten seien. Was unfassbar. Auch so viel heißt, wie sie genießen ja dann auch keinen presserechtlichen Schutz. Dieses linksradikale Terrorbündnis hat ja danach eine Presseerklärung gegeben und hat sich geweigert, von Apollo News und von News Fragen entgegenzunehmen. Dann hat, das muss man positiv hervorheben, ein Deutschlandfunkvertreter dann gesagt, guten Tag, mein Name ist vom Deutschlandfunk, ich stelle dann die gleiche Frage, weil er, die Frage war nach der Distanzierung und nach der, wie man diese Gewalt einschätzt. Auch das wurde nicht beantwortet. Und ich weiß nicht, ob Entschuldigung?
1: Doch, da hat sich dann der Typ im Zebra-Outfit.
6: Der Erik Ahrens-Verschnitt, meinst du, wo die Frage ist, ob das Erik Ahrens ist?
1: Ich weiß es nicht. Ja. Also,
6: in Frauenkleidern,
1: ja. Ja, es war schon eine sehr skurrile Veranstaltung, wie die da saßen. Auch modisch, aber das ist natürlich nur am Rande.
5: Der Friseurinnung. Das sah aus wie so die Friseurinnung Itzehoe, die sich trifft.
1: Nee, da tust du der Friseurinnung ein bisschen unrecht. Auf jeden Fall hat der sich hingestellt. Also die Frau in der Mitte, die mit der strengen Bluse und dem strengen Blick, die hat das Mikro an Zebra weitergereicht. Mhm. Und Zebra hat dann gesagt, also Faschisten sind Faschisten, auch wenn sie einen Presseausweis haben. Ja. Das war so die Aussage,
6: kurz sinngemäß, zusammengefasst. Genau, sinngemäß, die sind zum Abschluss freigegeben. Entspricht ja der Antifa-Ansage in Kreuzberg, die du da erwähnt hast. Und es ist ja offenkundig. Also zeitgleich übrigens, nichts hat mit irgendwas zu tun, hat die scheidende Generalstaatsanwältin Berlin, ist eine ganz besondere Freundin auch von mir, Frau Koppers, weil Frau Koppers sich regelmäßig die Akte vorlegen lässt, des ihres Berufsfaschisten Johannes Plog dort in der Staatsanwaltschaft, mal wieder abzeichnet, wie man den in Brandenburg weiterverfolgt. Diese Frau Koppers geht in Rente, viel zu spät. Und hat dabei ein Jammerinterview dem RBB gegeben und erklärt, ihre Behörde sei schrecklich überlastet und komme leider überhaupt nicht hinterher. Und man sei ja leider gezwungen, jede Art von potenziellem Verbrechen so zu verfolgen wie Schwerstkriminalität. Das sei ein Baufehler des Rechtsstaates. Ja, und man müsse also die Verfolgung der Kapazität der Behörde anpassen. Das ist gleich auf so vielen Ebenen natürlich pervers, weil diese Behörde sich eben eine eigene Staatsanwaltschaft leistet, um Dissidenten zu verfolgen, ist dann aber nicht schafft oder vielleicht nicht möchte, wenn man ganz hoch schwurbelt, beispielsweise die seit langem bekannte Vulkangruppe, die diesen Terroranschlag in Berlin aufs Stromnetz verübte, irgendwie vorher zu verfolgen oder eben auch die Antifa, wenn sie zum Bürgerkrieg aufruft.
1: Das die haben so. Da nichts, ne? Was die Vulkangruppe angeht, haben die gar nichts ermittelt oder recherchiert. Gar nichts.
6: Genau.
1: Die sind weiter auf freiem Fuß. Man weiß ja nicht mal, wer es so ist. Oder man sagt es zumindest nicht. Ne?
6: Ja.
1: Interessant.
6: Ja. Man könnte auf den Gedanken kommen, dass es Absicht ist. Aber das ist natürlich...
1: Ist natürlich ganz weit, es ist weit hergeholt. Weit hergeholt.
6: Es gibt auch gute Nachrichten aus der Juristerei. Also einigermaßen, nur nicht in Deutschland. Die Bild schreibt, Hammerurteil in Frankreich. Marine Le Pen ging gegen eine Verurteilung in Berufung, die sie von der Präsidentschaftswahl im kommenden Jahr in Frankreich ausgeschlossen hätte. Und das Gericht fällt diesmal ein kompliziertes Urteil. 3 Jahre Haft, von denen sie 1 Jahr lang eine Fußfessel tragen muss. Des zweiten Jahres sind auf Bewährung. Und entscheidend in dem Urteil... Sie darf 15 Monate lang nicht gewählt werden, 45 Monate Entzug des passiven Wahlrechts, davon 30 auf Bewährung. Klingt jetzt alles kompliziert, Quintessenz, weil davon schon eine lange Zeit abgelaufen ist, heißt das, theoretisch könnte Marine Le Pen also dann doch bei der Präsidentschaftswahl im April 2027 antreten. Sollte sie gewählt werden, müsste sie sogar zunächst mit der Fußfessel regieren. Und jetzt frage ich mich, Boris, gibt's nicht? Das ist ja wieder nicht nur Streisand, das ist ja quasi Marketinghilfe. Man stelle sich vor, wie die neue Präsidentin mit Fußfessel eingeschworen wird und dieses Bild, also sich zu befreien dann von dieser Fessel, die Fessel zu sprengen und so gezeichnet mit den Attacken der anderen noch ins Präsidentenamt zu gehen, das kann man sich ja eigentlich gar nicht ausdenken. Das ist ja schon so billiges Fernsehen. Ich weiß nicht, hättest du das damals als Fernsehboss durchgewunken, die Story, und hättest gesagt, unrealistisch.
5: Ja, unrealistisch. Also ja. Völlig an den Haaren herbeigezogen, nicht möglich. Auf der anderen Seite muss man sagen, haben ja diese Richter es irgendwie hingekriegt, ein Urteil zu fällen, was irgendwie alle Seiten irgendwie bedient. Das muss man jetzt mal sagen. In aller Skurrilität und sowas alles. Aber ich glaube, die haben probiert, sich da irgendwie durchzumogeln. Und das, was sie da jetzt abgeliefert haben, ich meine, das ist Wahlkampfunterstützung. So.
6: Oder?
5: Und ja, also auf jeden Fall. Das ist, also besser geht's ja gar nicht. Die kann ja bei jeder Gelegenheit die Hose hochziehen und sagen, guck mal hier, Freunde, was die mit mir machen.
6: Ja, irre. Ich stelle mir das vor.
1: Ja, ja, nicht runterlassen.
6: Ja,
1: genau. Ich meine, sie liegt jetzt bei 43% Wählerpotenzial. Das ist so eine Art Umfrage da. Und das ist +3, ja. Und der nächste, der nachfolgende, hat 27%. Natürlich profitiert die. Und das ist ja wie mit der AfD in Deutschland. Und übrigens, wusstest du eigentlich, dass der Film Citizen Vigilante, über den wir ja so oft geredet haben, jetzt doch eine FSK-Freigabe hat?
6: Ja, 18.
1: Ja. Das ist die gleiche Nummer. Der Wirbel war so groß, dass ihn die freiwillige Selbstkontrolle jetzt doch freigegeben hat. Jetzt kann er ins Kino. Und ich meine, besser konnte es ja für Boll gar nicht laufen. Nee. Erst das quasi Verbot, hat das weltweit für Aufregung gesorgt hat. Elon Musk hat den Film auf X gezeigt. Also ich meine, das hätte Boll ja niemals erreicht, wäre der einfach nur in die Kinos gekommen. Und der hat ja auch das Geld dicke für Teil 2 in der Tasche. Also ich will sagen, das ist im Film dasselbe wie in der Politik.
6: Ja, ist so. Also man fragt sich manchmal, wie doof die eigentlich sind. Aber einer hat wirklich den Vogel abgeschossen, sich selber in alle Extremitäten ballern und dann noch meine, habe sich geholfen. Vielleicht ahnt ihr, wovon ich rede. Nein, Leo der 14. Der US-Papst hat ja tatsächlich die Pius-Brüderschaft im Ganzen exkommuniziert. Und dann sagen, was interessiert's mich? Ist schon okay, selbst wenn man Katholik ist, weiß man es vielleicht nicht unbedingt. Aber muss man sich kurz überlegen. Die NZZ schreibt, Leo XIV. Schließt die Bischöfe der Pius-Bruderschaft aus der Kirche aus durch ein Dekret des Präfekten des Dikasteriums für die Glaubenslehre, Kardinal Victor Manuel Fernandez, ganz kirchenamtlich offiziell. Trotz mehrfachen Abmahnungen hat nämlich das Oberhaupt der Pius-Bruderschaft 4 Priester zu Bischöfen geweiht und damit gegen den ausdrücklichen Willen des Papstes verstoßen. Nun wurden sie exkommuniziert und infolgedessen sind über eine 500.000, mehr als 500.000 Katholiken aus der Kirche exkommuniziert worden durch päpstliches Dekret. Und das ist schon ein interessanter Move, wenn man sich überlegt, es läuft ja nicht so richtig geil für die katholische Kirche. Also es ist ja nicht so, dass die Leute in Massen zulaufen. Aber sie haben noch die Chuzpe, das Selbstbewusstsein zu sagen, nee, also die jetzt raus, fand ich schon beachtlich. Also wenn man sich das Vergehen anschaut, dass sie da also sozusagen in ihrer zur katholischen Kirche gehörenden Untereinheit eigene Bischöfe weiten.
5: Ich glaube, die leben in dieser Fantasie, dass die LGBTQ-Community Millionen von Mitgliedern hat, die dann sie begeistert aufnehmen können, weil das kann das Einzige sein.
1: Ja, ich weiß auch nicht. Ich weiß aber nicht, wer von wem gelernt hat. Ja, also die deutsche Regierung oder die EU von der Leyen von Leo oder Leo von der Leyen. Das ist ja alles eine Agenda im Grunde. Ne?
6: Ja.
1: Verbieten, was einem nicht gefällt. Und das macht sich aber auch generell in den Hirnen breit. Das merkt man ja auch bei normalen Leuten, die ja auch schon dafür sind, dass Leute anderer Meinungen verboten werden. Das ist ja das Schlimme, wenn es sich sowas in den Köpfen festsetzt und Das haben die letzten Jahre erreicht. Also diese Umdeutung von dem, was wir früher Meinungsfreiheit oder Demokratie nannten. Und niemand spricht mehr mit niemandem. Also wenn du eine andere Meinung hast, und das gilt für alle Blasen, ja. Also alle werden nur diffamiert oder beschimpft. Und es ist, sagen wir mal so, diese Gesellschaft überall verkommen. Die Gesellschaften verkommen komplett. Und ja, das ist schlimmer als irgendwie ein einzelnes Verbot ausgesprochen von irgendjemandem. Wollte ich nur mal so grundsätzlich anmerken.
6: Ja, the woke mind virus nannte Elon Musk es ja immer wieder.

0: geht darum, dass die Leute nicht mehr diskutieren.
1: Ja.
0: Ja, also ja. Sie bashen nur noch. Also, ja. Aber es, niemand setzt sich mehr hin und ist dann ja. bereit, sich einfach auszutauschen.
1: Niemand zum Glück nicht, aber eine viel zu große Anzahl an Menschen. Absolut, ja, das ist so. Korrigieren muss auch ich mich an dieser Stelle, denn in einem Detail habe ich da offensichtlich etwas Falsches gesagt letzte Woche, aber es war auch unübersichtlich. Es geht um die Mordtat von Stade, ein AMG-Mercedes und eine Frau namens Silvia Scholz oder Silvia Tatschahani, wie sie wohl früher oder jetzt auch wieder heißt. Und die Frage, wem genau wann zu welchem Zeitpunkt der Fluchtwagen gehörte, ihr erinnert euch. In Stade ermordete ein türkischstämmiger Deutschpassinhaber 6 Menschen in einem Jugendamt treffen, weil er unzufrieden war mit einer Maßnahme des Jugendamtes gegen seine Tochter. Dieser Täter, stellte sich heraus, ist ein Sexualverbrecher, der aus der Türkei geflohen ist und über Jahre in Deutschland völlig unbehelligt leben und arbeiten konnte. Und der Fluchtwagen nach seiner Tat wurde von besagter Silvia S. oder Silvia T. gefahren. Dieser Fluchtwagen gehörte nicht offensichtlich oder war nicht eingetragen, wie ich noch sagte, dem SPD-Landtagsabgeordneten Dennis Kurku. Der ist allerdings nach wie vor der Schwiegersohn, beziehungsweise sie ist die Schwiegermutter dieses Dennis Kurku und die besagte Silvia S., die diesen Fluchtwagen recht unstrittig fuhr und nach der Tat auch aufgebracht wurde, als die Polizei ihn anhielt. Die wurde bekanntermaßen aus der Haft dann wieder entlassen, weil die Staatsanwaltschaft ihrer Behauptung Glauben schenkt. Sie wurde gezwungen, diesen Fluchtwagen zu fahren. Das ist zwar etwas überraschend, da sie ganz freiwillig diesen Mehrfachmörder von Stade immer wieder verteidigte, dorthin fuhr zu der Tat und über lange Zeit offensichtlich half, aber sie wurde aus der Haft entlassen, direkt nach der Festnahme, weil keine Fluchtgefahr besteht. Ihr erahnt vielleicht, was Silvia S. inzwischen offensichtlich getan hat.
0: Ja, sie ist untergetaucht.
1: Ja, das ist ja okay.
0: Ja gut, aber gut, aber ich meine, wie auch immer, ja. Das kann ich verstehen, ja, weil wenn du von Medien bestürmt wirst, und das wird natürlich passieren gerade, dann tauchst du erstmal ab. Hm. Also das alleine heißt jetzt noch nicht, dass sie untergetaucht ist im kriminellen Denken, sondern das kann auch einfach sein, dass sie keinen Bock hat, dass die Bild-Zeitung sie belagert und alle anderen ja auch. Hm. Ja? Also ich finde, also das ist jetzt nicht so eindeutig für mich. Oder hast du noch mehr Informationen?
1: Nee, habe ich auch nicht. Ich kenne auch nur die Berichte.
2: Ich könnte was hinzufügen, eine Kleinigkeit. Ja, okay. Weil ich nämlich einen Freund in Stade habe, der von Anfang an dabei war und vor allem mitbekommen hat, wie alles und immer unterm Deckel gehalten wurde. Und der hat gesagt, nein, es ist nicht sicher, dass sie selber verschwunden ist. Vielmehr sieht es bei uns in Stade so aus und wird hier so interpretiert, dass man sie in Sicherheit gebracht hat, damit sie nicht weiter irgendwas sagen muss. Denn irgendwie scheint es auch Verbindung zum Miri-Clan und sowas alles zu geben. Also da gibt es viele Vermutungen und das muss jetzt auch nicht, der Mann ist Journalist und wohnt in Stade und war vor Ort. Aber tatsächlich ist es so, dass die Möglichkeit zumindest, dass man sie beiseite geschafft hat, und zwar mit Absicht, damit sie nicht mehr von der Presse erreichbar ist, aber damit sie vielleicht auch von irgendwelchen Clan-Leuten nicht erreichbar ist, weil dieser Nachname ja in vielen anderen Bereichen im Umfeld sozusagen von Hannover, Stade, Bremen auftaucht. Und das scheint wohl da größere Verwicklung zu geben. Und der SPD-Politiker, der dahinter ist, der ist ja im Prinzip in zweiter oder dritter Folge sozusagen auch der Arbeitgeber von seiner Schwiegermutter. Da ist ja auch so ein Vetternwirtschaftsding am Start. Und das wird noch sehr spannend werden, wenn es denn jemand gibt, der Interesse hat, das aufzudecken.
1: Ja, das wird die Frage sein bei dieser extremen politischen Verwicklung, die da besteht. Ja.
0: Ja.
1: Ich dachte, da habe ich dich jetzt unterbrochen, Milena. Ich weiß nicht ganz, ob du das rein. Dazu ist nur noch aufgetaucht, dass dieses Auto also nicht dem besagten Herrn Kurku gehörte, Dennis Kurku, ebenfalls türkischstämmiger Migrationspolitiker, sondern einer Frau namens Inise Ö, die wiederum Mitarbeiterin einer Schleuserkanzlei mit dem Namen Your Way to Germany, also dein Weg nach Deutschland.
0: Vorsicht.
1: Ja.
0: Also wenn du dich auf den Newsartikel beziehst, den hat News inzwischen wieder runtergenommen, weil diese Enise Ö, Öztürk, ja, die wurde verwechselt von News. Es geht nicht um Enise Göztürk aus Hannover, sondern aus Garbsen. Also News hat sich auch bereits, so halb entschuldigt dafür, dass sie da die falsche Frau angeklagt haben. Die Frau hat selber inzwischen auf X auch ein Statement veröffentlicht über ihre Anwälte, ja, und sagt, also sie sei Opfer einer schwerwiegenden und existenziellen Identitätsverwechslung geworden. Und dass sie dort dem direkten Umfeld des Täters zugeordnet wurde. Mhm. und will auch jeden weiteren jetzt verklagen. Also die hat

0: anscheinend eine große Hetzkampagne gegen sich. Das kann ich mir auch gut vorstellen. Mhm. Ja. Und ja, sie ist es aber nicht.
1: Okay, eine andere.
0: Es ist eine andere. Nur damit du jetzt einer Strafverfolgung in diesem Fall entkommst.
1: Ich glaube, eine Strafverfolgung hätte es nicht gleich gegeben für eine Verwechslung. Aber danke dir dafür.
0: Nein, sie hat gesagt, sie möchte, also Leute, die das weiterhin behaupten, die werden halt belangt.
1: Sowas. Na, dann vielen Dank dafür. Und vor allem vielen Dank dafür, dass du einen weiteren Fehler verhindert hast, der in diesem sehr unübersichtlichen Geflecht dann entstanden wäre. Ist er aber in dem Fall nicht. Also wir wissen offensichtlich immer noch deutlich zu wenig über das, was hier extrem starke politische Verwicklung hat und sind gespannt, ob und wie das denn weiter aufgearbeitet wird. Aber ich melde da schon im Voraus leichte Zweifel an, weil wir ja in Deutschland schon lange österreichische Verhältnisse haben. Und das ist etwas, was dieser Woche mein, nicht Aufreger, aber eigentlich mein Schmunzler der Woche ist. Ihr habt es sicherlich mitgekriegt, vor allem Milena. Da ist in Österreich ja etwas passiert, was ein Schlaglicht wirft auf die Umvolkungspolitik und wie sie von der Justiz gedeckt wird. Reitschuster schreibt, stellen Sie sich für einen Moment vor, zwei Europäerinnen wollen in einem Schwimmbad abseits der Touristenzentren in Saudi-Arabien in knappen Einteilern baden. Umgekehrt ist das der Fall. Weil die Geschäftsführerin und der Geschäftsführer eines Hotels in St. Johann in Österreich zwei muslimischen Frauen das Baden im Ganzkörperschwimmanzug Burkini verboten hat in ihrem Pool, hat sie das Landesverwaltungsgericht Salzburg mit Verwaltungsstrafen belegt von jeweils 100 Euro. Wer die eigene Kultur und die Tradition verteidigt, steht unter Generalverdacht, schreibt Reistützer, auch vor dem Richter. Ja, das ist so eine Überanpassung, wie sie eigentlich ja, kennzeichnet, was wir so abziehen in Europa, oder?
0: Also da möchte ich nochmal den amtierenden österreichischen Bundespräsidenten Van der Bellen zitieren. Angesichts der zunehmenden Islamfeindlichkeit wird der Tag kommen, an dem wir alle Frauen auffordern müssen, ein Kopftuch zu tragen, um Solidarität mit denjenigen zu zeigen, die dies aus religiösen Gründen tun.
1: Ja.
0: Ein Grüner natürlich.
1: Hast du schon, Milena? Hast du Kopftücher schon gekauft?
0: Nein, das tut auch sonst keine Österreicherin. Also bis auf ein paar Irre gibt's hier natürlich auch, aber an sich sind die, weil sehr viel Land, ja, doch durchaus noch vernünftig in der Birne. Also ja, das war damals schon ein Kopfschüttler und in St. Johann werden sie auch nur noch den Kopf schütteln. Ja, also das geht von Wien aus. Das ist auch diese woke Blase, die aber im Grunde die Menschen gar nicht so groß erreicht. Hm. Also die Mehrzahl der Menschen.
1: Aber St. Johann ist auch Deutschland, Boris. Du hast es sicherlich mitbekommen. Das ein kleines St. Johann gab es in Ergolding, in der Nähe von Landshut, beziehungsweise bei Landshut oder in Landshut, bei Landshut, so, fertig. Da hat nämlich ebenfalls so eine kulturelle Raumgreifung und Unterwerfungsmaßnahme stattgefunden. Apollo News schreibt, in der vergangenen Woche verspätete sich ein Bus der Linie 612 aus Richtung Ergolding in der Landshuter Altstadt, jetzt haben wir es, um mehrere Minuten, weil der Fahrer zwischendurch eine Gebetspause eingelegt hat. Anschließend soll der Fahrer in den hinteren Teil des Busses gegangen sein und dort einen Gebetsteppich hervorgeholt haben. Er soll daraufhin im Bus ausgerollt und gebetet haben. Die Stadtwerke Landshut erklärten anschließend, dass man die Religion der Angestellten respektiere, zu diesem Fall aus Persönlichkeitsschutzgründen nichts weiter sagen wolle, aber selbstverständlich der Fahrer die Pflicht habe, das zu unterlassen und den Bus zu fahren. Es hat ihn offensichtlich niemand daran gehindert. Die Fahrgäste haben es auch alle einfach zur Kenntnis genommen.
0: Die waren starr vor Angst. Die haben gedacht, was passiert jetzt, wenn der den Gebetsteppich wieder einrollt? Die Türen waren zu, die kamen nicht raus. Der geht wortlos dahin, fängt an zu beten.
1: Ja.
0: Die warteten auf Allahu Akbar. Ja. Verstehst du, die haben Schiss gekriegt, dass der die Knarre zieht und die alle abknallt.
1: Aber ehrlich, hättet ihr das mitgemacht?
0: Ich Boris, musste so lachen, als ich das gelesen habe.
1: Wenn du in den Bus gesessen hättest, mal ehrlich, was wäre passiert?
2: Ich kann Bus fahren. Also ich hoffe, er hat den Schlüssel nicht mitgenommen, aber ich kann auch kurz schließen, wenn das ein altes Modell ist.
1: Ja.
2: Aber ich hätte, also bestimmt, erstens mal hätte ich das nicht mitgemacht, zweitens mal, ganz ehrlich, stell mal vor, dass, also zu Zeiten von Monty Python, der Ritter der Kokosnuss, wäre das doch wirklich ein grandioses Stück Comedy gewesen.
1: Ja.
2: Und in dem Zusammenhang natürlich auch die Frage an Milena nochmal und nach Österreich. Wie ist es eigentlich bei Frauen mit Penis genau? Sind die auch Kopftuchtrag verpflichtet dann? Ja, oder?
0: Jetzt hast du mich echt auf dem falschen Fuß erwischt. Mit dieser zweifelsohne sehr wichtigen Frage habe ich mich in letzter Zeit wenig beschäftigt.
1: Boris, ich glaube, das kann ich islamdogmatisch beantworten, weil Schwule sind zu steinigen oder von Dächern zu werfen. Das heißt also, wenn einem Islamgelehrten vorher der Mann in Frauenkleidern unterkommt, wird er bestimmt ganz schnell als Schwuler, als unwert irgendwie abgetan und dann aus der Umma entfernt. Und damit stellt sich vermutlich die Frage nicht.
2: Das ist ja widerlich. So. Tatsächlich meinst du wirklich, dass er seine Freiheit nicht ausleben kann unter dem Islam? Das
1: ich fürchte. Ich,
2: also ich fürchte. Widerlich.
1: Ich das fürchte. Ist ja furchtbar. Also führende islamkritische Schwule erklären mir, der Islam sei sehr schwulenfeindlich. Herzlichen Gruß an Ali Udu in dem Fall. ja. Das steht zu befürchten, ja. Lustig auch am Rande, also not, aber natürlich ebenfalls ein Schlaglicht in die Richtung, ist, was in Irland passiert ist. Die Jürgen Freiheit schreibt, ein Asylbewerber soll in Irland eine Amerikanerin getötet haben. Die Polizei fahndet nach einem Mann, der die Dame Demi Kame gekannt haben soll und auch ihr Lebensgefährte gewesen sein soll. Es soll sich um einen Asylbewerber aus dem Nahen Osten handeln, der in einem Asylzentrum in Killarney lebte. Ermittler befürchten, dass er versuchen könnte, Irland zu verlassen. Nun gibt es eine europaweite Suche nach ihm. Die Pointe an der Geschichte ist, diese Amerikanerin Demi Kame hat sich als starke Migrationsaktivistin aus Amerika nach Dublin verfügt, hat gegen die amerikanische Behörde ICE geschossen online und erklärt, dass sie eine große Unterstützerin dieser Migrationsbewegung nach Europa sei und ihren Freund, der sie jetzt vermutlich ermordet hat, als den liebsten Menschen der Welt bezeichnet und erklärt, wie toll es sei, mit einem Araber zusammen zu sein. Ja, welch bittere Geschichte.
0: Ja, aber auch eine ganz bittere Geschichte, nochmal Österreich, ne? In Wien. Das ist also ein Vergewaltiger, der dann wieder auf freien Fuß gesetzt wurde und vergewaltigt hat. Ja? Also,
1: ein Syrer.
0: Das war ein Syrer, ja. Mhm. Der war im September 2018 nach Österreich gekommen. Und hat Asyl bekommen. So, vor einem Jahr wurde der schon wegen Vergewaltigung angezeigt. Im Oktober 2025 nahm ihn die Polizei wegen einer neuerlichen sexuellen Attacke auf eine Frau fest. Und jetzt muss man gucken. Dann ist er im Oktober aus der U-Haft entlassen worden. Also ich meine, das frage ich mich, der war ja schon Wiederholungstäter. Es war ja absehbar, dass der so weitermacht. Also Ärzte sitzen im Gefängnis, weil sie ihre Patienten schützen wollen. Und ein Mann, der bereits wegen Vergewaltigung angezeigt war, dann noch von der Polizei wegen einer Attacke festgenommen wurde, der kommt frei. Aber jetzt kommt der Clou. Und dann wird er 2 Monate später verurteilt und bleibt frei, weil das Urteil erst 6 Monate später rechtskräftig wird. Und in dieser Zeit hat der eine 16-Jährige vergewaltigt. Das ist doch völlig irre, das kannst du doch keinem Menschen erklären.
1: Ja, das ist, oder? Deutschland. Doch, wenn du die
0: General. Ja, aber warum ist das Urteil erst 6 Monate später rechtskräftig? Das ist ein Straftäter. Warum ist das nicht sofort?
1: Weil die das wollen, Milena. Die Morde wie die Vergewaltigung sind, it's not a bug, it's a feature. Das nennt sich Umvolkungspolitik. Das ist gewollt.
0: Ja, das Schlimme, es betrifft allerdings das Schlimme auch nicht ist doch alle,
2: das,
0: ja.
2: Das Schlimme ist doch das, dass das inzwischen nur noch ein Einspalter ist. Also in der Zeitung. Mhm. Das interessiert doch keinen mehr. Das ist doch Alltag.
1: Ja.
2: Und dieses Detail mit denen, dass man sagt, wie kann das denn sein? Und der muss doch sofort weggesperrt werden und so weiter. Das ist.
0: Der war ja weggesperrt. Der ist dann entlassen worden.
2: Tja. Irre.
0: Vor seinem Prozess.
2: Ja, völlig irre.
0: Ja, völlig irre.
1: Tja. Versuch das mal, wenn du einen Maskenattest geschrieben hast, was irgendwelche Formfehler hatte, dann sitzt du im Knast. Solange bis dann nach
0: genau
1: Jahren.
0: Ganz genau so.
1: So ist es, ja. Also,
0: und jetzt ist eine 16-Jährige für ihr Leben traumatisiert. Ja? Die muss traumatisiert und vergewaltigt durchs Leben gehen. Und schuld sind Juristen und Polizisten, die niemals dafür, die Polizei in dem Fall etwas weniger, aber Juristen, die wahrscheinlich nie dafür, zur Rechenschaft gezogen werden, ganz sicher sogar
1: nicht. Und vergessen wir nicht Nancy Faeser und Angela Merkel, die das Ganze führend verantworten und heute Alexander Dobrindt und nichts dagegen tun, obwohl sie genau dafür...
0: Das war jetzt Wien, ne? Das war jetzt nicht...
1: Achso, Entschuldigung, das war Wien, richtig, das war Wien. Aber kommen wir gleich nach Deutschland. Da meldet Apollonius, mehrere Freibäder in Baden-Württemberg wurden zu Beginn dieser Badesaison zu einem Brennpunkt polizeilicher Einsätze, weil, Zitat, Nordafrikaner aus Frankreich sie überfielen. Jetzt ziehen die Städte Konsequenzen und verschärfen die Regeln drastisch. Die Regeln sollen jetzt so aussehen, dass in Kehl und Mülheim die Besucherkapazitäten von 1600 auf 1400 Personen verringert werden. Zudem müssen Besucher beim Kauf einer Tageskarte ihre Personalien angeben und einen Lichtbildausweis mitführen. Ich berichtete letzte Woche, dass das in Berlin schon lange der Fall war. Effekt eher gleich null. Aber Kehl und Mülheim, schön, dass ihr das Jahre später so macht wie euer Hauptstadtslamm auch. Mal sehen, was es bringt. Ebenfalls Baden-Württemberg aber, und jetzt haltet euch fest, da vermeldet die Welt, künftig soll die Nationalität grundsätzlich in polizeilichen Pressemitteilungen genannt werden. Ihr habt euch nicht verhört. Der Innenminister Baden-Württembergs Hagel erklärte, Achtung, wer Vertrauen wolle, müsse auch Klartext reden.
0: Ist der CDU oder Grün?
1: Das ist eine gute Frage.
2: CDU.
1: Ja?
0: Aber, ja, hätte ich jetzt mal getippt, aber ne, man weiß ja nicht.
1: Aber ist witzig, oder? Dass sie
2: aber
1: also,
2: trotzdem, also erstaunlich.
1: Ne?
2: Ist ja verrückt, das ist ja das ist ja wie früher.
1: Naja, die brechen langsam an allen Stellen ein. Ich erinnere
0: an diese... Rest vielleicht.
1: Nee, die haben einfach die Buchse so voll. Ja, also auch die Grünen hier, Anton Toni Gallert-Hofreiter und sein Pudgy-Pudding-Teilchen Banasch-Vorsitzender haben ja auch erklärt, sie gehen jetzt pumpen in die Muckibude, weil sie das Männerbild verbessern wollen, weil junge Männer die Grünen nicht mehr wählen, weil sie so männerfeindlich sein.
2: Ja, weil die ehemalige Klientel der Grünen rein marketingmäßig sind, die abgewandert zu den Linken oder eben zu den Revoluzern, der Antifa, die man ist ja noch keine Partei, aber die haben da mehr zu tun. Den Grünen laufen die Leute weg, deswegen kommen jetzt die Männer. Der richtige, kräftige Mann, der gut durchblutete Mann, der Mann, der mit dem Leben steht, der gehört auf jeden Fall zu den Grünen. Die probieren eine neue Zielgruppe aufzubauen.
1: Ja, aber das Irre ist ja, damit Anton übernehmen sie
0: Hofreiter.
1: Ja, Toni Hofreiter, der promovierte Florist, ja. Damit übernehmen sie ja das Männerbild der Rechten, weil Gesundheit und Sport sind ja Nazi. Und das ist ja schon geil. Also jetzt
0: wenn ich jetzt noch einen Grünen mit dem Dackel sehe, dann flippe ich aber aus.
1: Richtig, ne? Ganz genau. Und Milena, warte, es kommt. Wetten, dass es bald so grüne Hundedecken irgendwie in deren Shop zu kaufen gibt. Das Irre ist ja, die haben ja gute Marketingleute dahinter sitzen, also die gleichen Marketingleute, die Grünen erfunden haben und sowas Annalena Trampolina auf solche Posten bringen, wissen ja genau, was sie da tun. Und wenn die jetzt so verzweifelt sind, dass sie der Rechtsavantgarde hinterherrennen, also im Prinzip haben Martin Sellner und Christian Schneider es geschafft, den Grünen jetzt ihre Marketingkonzepte vorzugeben, weil die beiden posten ja gerne, wie sie Sport machen und fit aussehen, tun sie ja auch wirklich und sind sie ja auch. Aber damit machen die Grünen jetzt ja Nazi-Propaganda. Die müssen ja völlig verzweifelt sein.
0: Die sehen aber nicht so aus, verstehst du?
1: Nein, werden sie auch
0: nicht. Wenn du die anguckst, dann kommst du nicht auf die Idee, wahrscheinlich das zu vergleichen.
1: Nee, ich gucke die ja auch nicht an. Das tut ja auch keiner. Wahrscheinlich ist denen aber aufgefallen, dass ihre Frauen selbst lieber Martin Sellner und Christian Schneider angucken und sich das wahrscheinlich auch nicht eingestehen. Aber wenn die Augen zumachen, wer weiß, an wen die denken. Ja. Ja, ihr Lieben, ganz am Ende die deutsche Wirtschaft. Russia Today meldet, Germany has, also Deutschland meldet die höchste Zahl von Unternehmensinsolvenzen seit mehr als 20 Jahren, 21 Jahren genau, mit 5000 Unternehmensinsolvenzen im zweiten Quartal 2026. So berichtet das Halle-Institut für Wirtschaftsforschung, das IWH. Und die junge Freiheit, Russia Today zitiert das. 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Und, ja.
0: Ganz kurz, du hast von 5000 Insolvenzen gesprochen. Mhm. Also ich hab gelesen, dass im ersten Halbjahr 26 rund 13.000 Unternehmensinsolvenzen registriert
1: wurden. Ja, hier schreiben sie im zweiten Quartal.
0: Ah, also dann bin ich im ganzen Halbjahr. Zeit. Also genau, im ersten Halbjahr sind es 13.000. Okay.
1: Ja. Sauber, passt ja. Und im zweiten Quartal sind es 5.000. Also über Volkswagen haben wir schon oft gesprochen. Jetzt meldet die junge Freiheit. Der Volkswagen-Vorstand hat Medienberichten zufolge nun neue drastische Sparmaßnahmen für den Konzern ausgearbeitet. Demnach sollen dem Aufsichtsrat Pläne für die Schließung von 4 deutschen Werken vorgelegt werden. Betroffen werden die Standorte Zwickau, Emden, Hannover und das Audi-Werk in Neckarsulm. Bis 2030 will Volkswagen dem Bericht zufolge weitere 50.000 Stellen streichen.
0: Ja, aber das wird eine ganz große Katastrophe. Der Aufsichtsrat hat erstmal gar nichts beschlossen, ja, und das wird sich jetzt Jahre hinziehen, auch weil der Betriebsrat bei VW enorm stark ist und das Land sitzt ja auch noch drin mit 20%. Also das wird über Jahre gehen, die haben ja auch schon große Proteste angekündigt. Also im Moment ist nichts beschlossen und die Arbeiter sind erleichtert, ja, weil erstmal nichts passiert. Aber das ändert ja nichts an der Tatsache, dass VW auf dem Weg nach unten ist, aber so im Sturzflug, ja. Ich meine, wahrscheinlich haben sie immer noch das Ziel, dass sie bis 2050 klimaneutral werden wollen. Das schaffen sie auf dem, also natürlich durch Insolvenz schafft man das. Und es fehlt an allem, auch das richtige Personal. Emanuel Böminghaus schreibt auf X, dass einfach die Ingenieure und die Softwareentwickler zu schlecht sind in Deutschland. Das läge im Grunde an der beschissenen Bildung, weil nämlich Mathematik, also die MINT-Fächer, Mathematik, Technik und so weiter, über Jahre vernachlässigt wurden.
1: Ja, aber die sind ja auch frauenverachtend und ausländerfeindlich, die Fächer. Das ist ja...
0: Ja, also... Ja. Und, und,
2: ich, ich,
0: Ja, bitte.
2: Darf ich noch Drama hinzufügen? Und zwar, es sind nicht 50.000. Es geht insgesamt um 150.000. Mhm. Das wurde Ende letzten Jahres schon gesagt auf einer Sitzung, auf denen ein mir persönlich bekannter großer Hamburger VW-Händler war. Da mussten die Handys vorher abgegeben werden. Und eine lustige Geschichte. Und zwar aus der letzten Woche. Auf den Toiletten bei VW. Wisst ihr, was da für ein Plakat hängt? Oder was da für ein Kleber ist? Nein. Habt ihr das gehört?
1: Wollen wir es wissen? Mhm. Ist es so,
2: dass ihr möchtet es auf jeden Fall wissen. Da ist ein Kleber, da steht drauf: Du möchtest aufgeben, du kannst nicht mehr, dann denk an deine Arschhaare. Sie sind immer im Dunkeln, machen jeden Scheiß mit und wachsen dennoch einfach weiter. In diesem Sinne, never give up.
1: Gut, das ist aber nicht offiziell von VW dorthin gehängt, sondern das hat irgendjemand in die Wand gestellt.
0: Aber das ist ziemlich geil.
2: Das haben die Mitarbeiter, das hängt auf den Toiletten. Er hat mir ein Foto geschickt davon, das finde ich schon sehr geil, muss ich sagen.
1: Also die Mitarbeiter VW sind die Arschhaare des Konzerns, nehme ich da aus. Nach eigener Einschätzung, nicht meine Behauptung. Passt aber ganz gut zu dem, was Lars Klingbock, unser Gallertberg, das höchste Gallertberg im Antifa-Gebäude, Gebirge, ja so sagte, das ist ja der Finanzminister, der sagt, er braucht keine Zahlen, um zu wissen, was richtig ist. Der hat nämlich jetzt die Quittung dafür bekommen des Marktes, beziehungsweise eine klare Ansage, auch darüber natürlich mehr im nackten Geld, aber zumindest erwähnt werden soll es an dieser Stelle, denn das Bid-to-Cover-Verhältnis lag bei 0,7. Was heißt das? Herr Klingbock versuchte mal wieder Staatsschulden zu platzieren. 1.000 Milliarden will Deutschland ja über die nächsten Jahre zusätzlich aufnehmen, ein relativ normaler Vorgang grundsätzlich der Platzierung von Staatsschulden. Am Mittwoch allerdings ist es erstmals dazu gekommen, dass eben so wenig Menschen nachfragten, so wenig Großinvestoren, die typischen Erstkaufaufkäufer solcher Staatsanleihen, das sind dann riesige Unternehmen wie BlackRock, Vanguard oder irgendwelche Pensionsfonds aus dem Ausland. Das Nachfrageverhältnis oder das Verhältnis von Angebot zu Nachfrage lag nämlich nur bei 0,7 und das ist deutlich weniger als 1. Das ist die normale Mindestnachfrage. Normalerweise wollen das reichlich Leute haben. Was bedeutet, dass die Finanzmärkte Deutschland eben zu den dort vorgesehenen Zinsen keine Kredite geben wollen, so unbedingt. Und diese Zinsen sind schon deutlich höher als vor einem Jahr. Das heißt, Deutschland hat es immer schwerer, sich für niedrige Zinsen Geld zu beschaffen. Das ist ein Problem, das Donald Trump und die Franzosen sehr, sehr gut kennen. Und jetzt auch Herrn Klingbock in seine Budgetplanung.
0: Ja. Morgan Stanley warnt jetzt übrigens auch aktuell vor französischen Staatsanleihen. Ja, also Deutschland und Frankreich, die Treiber der EU. Das könnte ja vielleicht noch was Positives bewirken, wer weiß. Aber das Problem ist, das Vertrauen ist weg. Ja? Also, und ich meine, dieser Fakt, den du gerade erzählt hast, sagt mehr aus als das, was Merz 15.000 Mal sagen könnte. Es ist ganz klar, Deutschland ist am Arsch und alle anderen draußen wissen das. Mhm. Ja? So, und investieren halt nicht. Das ist eine ganz normale, aber ist eine Bankrotterklärung.
1: Aber du weißt, was Merz gesagt hat, oder ihr wisst, was Merz gesagt hat. Der hat sich ja nämlich auch geäußert über die deutsche Wirtschaft.
0: Ach so.
1: Ja, der hat ohne Scheiß auf X, ich hab's selbst gelesen, es geht aufwärts.
0: Ja.
1: Die Betriebe verzeichnen wieder Aufträge, Auftragszuwachs. Es geht ein dickes Stück voran. Wir sind noch lange nicht da, wo wir hinwollen, jetzt sinngemäß. Ja. Wir müssen noch weitere Anstrengungen haben. Aber es war eine Hurra, wir gewinnen. Also ich sah wieder den Führer im Bunker sitzen und sagen, ja, das Wunder gescheht. Wir werden den Russen jetzt bezwingen.
0: Und sein Adlatus Söder hat ein Plakat veröffentlicht mit: Es geht voran in Deutschland und das ist gut so. Das ist so besser. Okay. Aber, ja, hat er. Auf X, musst mal schauen. Aber noch ein paar andere Fakten. O2 Telefonica, mehr als 1.000 Jobs wollen die abbauen. 900 Arbeitsplätze beim Autozulieferer Albert Weber stehen da auf der Kippe. 2.000 Stellen fallen bei Hüttewerke Krupp Mannesmann, HKM, weg. So, und das waren jetzt nur die letzten 20 Stunden und 3 Minuten Recherche.
2: Ne? Wow. Und Herr Merz hat dazu gerade gestern doch folgenden wunderbaren Satz gesagt: Die besten Jahre Deutschlands liegen nicht hinter uns, sondern, und jetzt kommt's, wir haben gute Jahre vor uns. Ist das geil? Ist das in der Formulierung geil? Die besten Jahre liegen nicht hinter uns. Und jetzt alle so im Kopf schon weitergedacht. Und dann sagt er, wir haben noch gute Jahre vor uns. Ja.
0: Das sagst du normalerweise einem 75-Jährigen nach seiner Generaluntersuchung im Krankenhaus.
1: Ah, ihr Lieben, besser wird's nicht. Damit rufe ich euch zu, was ich schon so oft sagen musste. Unsere Freiheit, die ist so verloren wie unsere Sicherheit und unser Wohlstand. Und sie alle werden nicht von selbst zurückkehren. Denn keine Partei und kein Erlöser werden uns von den Verbrechern der herrschenden Parteien Korruption befreien. Es bleibt allein an uns. Massenmörder wie Karl Lauterbach oder Jens Spahn, Terroristen wie Nancy Faeser oder Landesverräter wie Fritz BlackRock und Angela Merkel endlich den Strafen zuzuführen, nach denen ihre Taten schreien. Einzig wir selbst können Deutschland endlich zu dem machen, was es auf dem Papier lange sein möchte. Ein Land der Freiheit, der Demokratie und der Rechtsstaatlichkeit. Nichts davon aber wird es je werden ohne eine Revolution. Die können wir erreichen in Frieden und mit Humor. Ganz einfach dadurch, dass wir die Verbrecher bei ihren Namen nennen und ihnen die Wahrheit ins Gesicht rufen, wo immer wir sie antreffen. Ich danke euch fürs Zuhören und meinen beiden Gästen für das gute Gespräch. Boris Brandt und Milena Preradovic. Das war Nummer 250 des Nacktniveaus. Die nächste Ausgabe folgt am kommenden Samstag, denn Widerstand ist nie zwecklos. 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

0: 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Der Verband Freier Tankstellen, BFT, fordert die Abschaffung der 12-Uhr-Regel. In einer Umfrage unter 132 Unternehmen sprachen sich gut 2/3 dafür aus. Die Bundesregierung hatte die 12-Uhr-Regel im April eingeführt. Seitdem dürfen die Preise nur einmal täglich um 12 Uhr erhöht werden. Bei Verstößen sind Bußgelder von bis zu 100.000 Euro möglich. Wegen Finanzierungsmangels droht mehr als 650.000 Flüchtlingen im Südsudan der Verlust von Lebensmittelhilfen. Die noch unterstützten 240.000 besonders gefährdeten Menschen erhalten im September letztmals Rationen. UNHCR und WFP warnen deshalb vor mehr Unterernährung, Ausbeutung und Gewalt und Flüchtlingswellen. Die Staatsanwaltschaft Dortmund hat Ermittlungen gegen Herbert Grönemeyer wegen des Verdachts der Volksverhetzung eingeleitet. Das bestätigte ein Sprecher der Staatsanwaltschaft gegenüber Apollo News. Wegen Grönemeyers Rede von rechten Ratten hatte ein Mann im Frühjahr Anzeige gegen den Sänger erstattet. Bei einem Konzert in Dortmund im Februar 2026 hatte Grönemeyer von rechten Ratten und rechten Rassisten gesprochen. Fakt ist, wir sind eine stabile bürgerliche Gemeinschaft. Solidarisch, fest, klar und eindeutig. Und wir stehen zusammen, bis sie wieder in ihren Löchern verschwinden, wo sie herkommen, hatte Grönemeyer damals gesagt. 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
6: Lieber Helmut Reinhardt, ich übergebe dir das Wort. Das Panel lautet, der Name des Panels lautet, ohne Dexit kein Afuera? Fragezeichen. Helmut, du beantwortest die Frage.
7: Ja, Ferdinand, ganz herzlichen Dank für die Vorstellung. Und ich begrüße Sie ganz, ganz herzlich, liebe Freunde der Freiheit, zu dieser Runde. Und da soll es darum gehen, ist Libertarismus möglich ohne Dexit? Und ich möchte zunächst meine Gäste vorstellen. Zu meiner Rechten Christian Schneider, er ist Podcaster, ja. Moderator, Gründer des Formats ESAFOX. Mhm. Und er spricht seit vielen Jahren mit Politikern, Wissenschaftlern, Unternehmern, Autoren, ja, über gesellschaftliche Entwicklung, über Politik.
8: Kann man so
7: Und seine,
8: sagen,
7: ja. seine Besonderheit ist, er lässt die Menschen ausreden. Ja gut, wenn man die öffentlich-rechtlichen Medien verfolgt und die Talkshows, da wird oft nicht ausreden gelassen. Gut.
8: Okay.
7: Dann kommen wir weiter zu Oliver Gorus. Er ist Autor, Kolumnist und Herausgeber vom Sandwirt. Und das ist das Magazin des konstruktiven Widerstands. Ja, ein hervorragendes Magazin, wo ich auch öfter mal reinschaue. Tolle Artikel. 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Ja, und dann kommen wir zu Andreas Thiel. Andreas Thiel ist Kabarettist, er ist Satiriker, Drehbuchautor und Filmproduzent. Und er hat einen Kinofilm gedreht, seinen ersten Kinofilm mit einem Titel, der mich jetzt schon neugierig macht, weil wir zeigen den Film heute Abend noch. Und zwar heißt der Film Kalbermatten und das ist ein Ort in der Schweiz. Aber jetzt kommt's. Der Untertitel ist Demokratie ist wenn alle doof sind.
8: Darf ich dich korrigieren? Das ist gar nicht der Untertitel. Ich habe den selber gelesen hier, der ist gerade lustig, aber der Titel ist, wer frei ist, ist selber schuld.
7: Aha, wie kommst du denn zu diesem tollen Titel?
8: Ich weiß nicht, wie es zu dem wie es zu dem Titel kommt, weiß ich nicht. Wer frei ist, ist selber schuld. Der Untertitel ist von David Dürr. Wir sind zwei Produzenten, David Dürr und ich.
7: Okay. Ja gut, kommen wir mal zur aktuellen Situation in Deutschland. Und da würde ich gerne von euch dreien wissen, wie ihr die aktuelle Lage einschätzt. Also wo stehen wir im Moment? Christian.
9: Boah, also ich nenne es immer Regenbogen-Stalinismus. Wird alles immer tyrannischer, ne? Digital-Euro steht bevor, Digital-ID steht bevor. Man plant alles schon, Rekordhaushalte werden verabschiedet, ob wir wollen oder nicht. Es wird gelogen, wie eh und je, obwohl man darf nicht Lügenfritz sagen, ne? Habe ich gehört. Und ja, ich glaube, man nennt es Anarchotyrannei, so ein bisschen. Ist aber so ein bisschen so, dass das die Anarchie in einen schlechten Ruf bringt. Aber gemeint ist natürlich, dass gewisse Gruppen machen dürfen, was sie wollen in diesem Land und andere werden gegängelt. Viele kennen das ja, ne? Paragraf 188 und so weiter. Wenn man das falsche Meme postet, dann kriegt man vielleicht einen Hausbesuch. Das sind alles Sachen. Also ich habe selber auch diverse Verfahren am Laufen. Es stand, glaube ich, auch auf diesem Antifa-Flyer, ne? Dass ich politisch agierende Frauen als Hexen bezeichnet hätte. Das war, glaube ich, das einzig Wahre, was auf diesem Flyer stand.
7: Wer war das? Bärbel Baas?
9: Nee, es war Katharina Schulze, habe ich, glaube ich, grüne Hexe gesagt. Und dann gab es noch die Chefin von Korrektiv, Gusko hieß sie. Und die habe ich Stasi-Hexe genannt. Ja, also solche Sachen sind ja mittlerweile gang und gäbe. Das heißt, der Staat dreht richtig auf. Eigentlich ist das eine White Pill, weil das heißt, dieses Königreich ist am Untergehen. Der Elfenbeinturm ist am Bröckeln. Und das Einzige, was sie können, ist die Daumenschrauben anziehen und die Tyrannei erhöhen und noch umverteilen, was es zu umverteilen gibt. Einiges ist noch da, also da geht noch was. Aber es ist das Ende im Prinzip, ist eingeleitet.
7: Okay,
9: und dann passiert hoffentlich was Neues.
7: Das Ende ist eingeleitet, man weiß nur nicht genau, wie lange das Ende dauert. Oliver, hast du noch Hoffnung?
10: Ich habe kurzfristig überhaupt gar keine Hoffnung, dass da irgendwie noch eine Wende käme oder dass das noch irgendwie zu reparieren wäre. Das ist einfach auch der natürliche Zyklus, dass so ein System, so ein wirtschafts- und politisches System auch einfach mal wieder zu Ende geht. Und das ist gerade der Fall und das Ende ist hässlich und es wird auch hässlich werden in den nächsten Jahren. Es wird noch viel hässlicher werden, als es schon ist. Aber ich bin auf längere Sicht sehr positiv, sehr optimistisch und überhaupt gar nicht besorgt. Es wird schon wieder Neuanfänge geben und da wird es neue Chancen geben. Manche werden ergriffen, manche werden nicht ergriffen. In manchen Gebieten wird es ganz tolle neue Gesellschaftsentwürfe geben, in anderen nicht. Aber zu ändern ist jetzt dieser wirtschaftliche und politische und gesellschaftliche und bildungsmäßige Abstieg in keinster Weise mehr. Das ist eine Phase, wo Individuen, einzelne Persönlichkeiten nichts mehr ausrichten können. Individuen, einzelne Persönlichkeiten können am Anfang, wenn eine neue Gesellschaft aufgebaut wird, wie nach dem Krieg in der Bundesrepublik, da können einzelne Personen sehr viel gestalten und sehr viel machen. Und wenn das System absteigt, so wie jetzt, und sklerotisiert ist und kaputt ist innerlich, dann kann man nichts mehr machen.
7: Du hast gerade gesagt, es wird hässlicher werden. Wie definierst du diese Hässlichkeit? Was erwartet uns noch?
10: Obrigkeitsstaatliche Repressionen, Autoritarismus.
9: Social Credit Score kommt noch.
10: Totale Kontrolle oder der Versuch der totalen Kontrolle, vor allem auch aus der EU. Hässlich ist eben auch, wenn es an die gesellschaftliche Substanz geht, also wenn es an die wirtschaftliche, die Vermögenssubstanz geht und es um Verteilungskämpfe gibt. Verteilungskämpfe sind nicht schön, das ist hässlich. Ja, also Verteilungskämpfe, und da sind wir jetzt eben, die haben schon begonnen, du sagtest, es ist noch Substanz da. Ja, es gibt noch Substanz, aber der Raubbau an der Substanz beschleunigt sich gerade. Und das ist, es macht Spaß, in einer wachsenden Wirtschaft zu leben, und es macht überhaupt gar keinen Spaß, in einer schrumpfenden Wirtschaft zu leben.
7: Ja, Andreas, wie siehst du das Ganze? Du lebst in der Schweiz schon seit längerem, und in Wikipedia steht, du hättest auch in Indien als auf der Straße gelebt, also ohne festen Wohnsitz. Stimmt das wenigstens?
8: Ja, wie alles bei Wikipedia. Also ich lebe in der Schweiz schon seit längerem, nämlich seit Geburt, weil ich bin ja Schweizer. Dann, ich habe 5 Jahre in Indien gelebt, allerdings nicht auf der Straße. Ich habe es gemacht wie die Engländer früher. Ich habe im Sommer im Himalaya gelebt und im Winter ganz unten im Süden, weil in Indien muss man immer da sein, wo der Monsun nicht ist. Und deswegen haben die Engländer schon diese Bewegung gehabt. Im Sommer in die Höhe und im Winter runter ins Meer.
7: Also ich darf kurz ergänzen, also ich weiß jetzt nicht, wo ich es recherchiert habe, aber ich habe euch natürlich alle drei recherchiert, ne? Wikipedia und ChatGPT, eins von beiden hat geschrieben, du wärst in Deutschland geboren.
8: Ja, wahrscheinlich werde ich es am Ende gewesen sein, wenn das noch. Ja, ich bin gebürtiger Berner, aber vielleicht verwechselst du mich auch mit diesem Handball.
7: Nein. Also,
8: ja. Also gut, ja, trau nicht Wikipedia und ChatGPT in dem Fall auch nicht. Also ich. Der letzte Deutsche, also ich, oder die letzten Deutschen bei uns in der Familie haben den Holocaust nicht überlebt. Mein Opa hat überlebt, weil er über die Grenze gekommen ist. Es waren Berliner Juden, und mein Opa, der ist über die Grenze gekommen, aber in der Schweiz. Das heißt, ich bin dritte Generation Schweizer. Also ich habe noch irgendetwas, sicher noch deutsches Blut. Falls es so etwas gibt. Aber es ist schon 3 Generationen her, dass ich in Deutschland geboren gewesen sein hätte können.
7: Okay, gut. Ja, das zeigt mal wieder, dass man ChatGPT nicht vertrauen kann. Wikipedia, ja, ist auch so ein Problem in manchen Dingen. Anderen Dingen ist es ganz gut. Aber wenn man zum Beispiel Daniele Ganser bei Wikipedia googelt das oder nachschaut, da wird es schon wirklich bösartig. Ja, wie schaust du denn aus der Schweiz auf Deutschland? Wie empfinden die Schweizer und du als Schweizer die Situation in Deutschland?
8: Ja, wir sehen da natürlich irgendeine freiheitspolitische, ein freiheitspolitischer Albtraum, der irgendwie als soziale Romanze verkauft wird den Menschen. Was ich aber wirklich sehe als Philosoph, ist eine Aristokratie, eine sehr klare, reine Aristokratie, weil Deutschland hat ein Parlament. Damit muss ich sagen, die Schweiz ist auch eine Aristokratie und Frankreich auch. Das heißt, der Parlamentarismus ist eine aristokratische Einrichtung. Und was man allerdings gemacht hat, ist, man hat die Aristokratie ein bisschen demokratisiert, weil diese Sitze im Parlament, die werden nicht mehr vererbt, sondern jeder kann sich bewerben, Aristokrat auf Zeit zu werden. Das ist das, was wir heute hier Demokratie nennen. Das ist eigentlich eine Aristokratie, wo jeder Aristokrat werden kann. Die Privilegien sind die alten. Sobald man Aristokrat, also heute nennt man das Parlamentarier, ist, steht man über dem Gesetz. Früher mussten die Aristokraten untereinander die Immunität aufheben, damit einer gerichtlich verantwortlich gemacht werden kann für das, was er macht, als Aristokrat oder Parlamentarier. Das ist immer noch so. Das Interessante, sowohl für Deutschland wie natürlich auch für uns in der Schweiz, ist ein bisschen, wir haben noch eine demokratische Ebene da auch noch drin. Das Interessante ist, die Aristokratie ist eine Form der Oligarchie, und auf Oligarchie folgt Demokratie. Das heißt, ich habe eigentlich viel Hoffnung, was Deutschland anbelangt, weil da es ja keine Demokratie ist, kann noch was draus werden, und das ist der nächste Zustand nach der Aristokratie, ist Demokratie.
7: Okay. Ja, unsere Demokratie ist einem denkbar schlechten Zustand. Wir haben jetzt gerade erlebt, dass Martin Sichert von der Wahl zum Landrat ausgeschlossen wurde. Er hat also sein passives Wahlrecht verloren. Das bedeutet aber auch, dass die Menschen, die ihn hätten wählen wollen, ihr aktives Wahlrecht verlieren, weil der Kandidat einfach, ja, durch ein Gremium, muss man sich mal vorstellen, von 6 Leuten durch einfache Abstimmung nicht an einer Wahl teilnehmen darf. Völlig willkürlich. Stellen wir uns jetzt mal vor, dass neben der AfD die Libertäre Partei noch groß werden würde mit meinetwegen 10%. Und zusammen mit der AfD wollte man in Deutschland den Libertarismus einführen. Wäre das überhaupt möglich innerhalb der EU, wenn Deutschland nicht aus der EU austritt? Also Thema dieser Runde ist, ohne Dexit kein Afuera. Christian, wäre das möglich?
9: Also ich sehe das auch so, dass ohne Dexit kein Afuera gibt, weil die EU natürlich das überbürokratische, undemokratische Monster ist, was über allem drüber steht. Ein bisschen Hoffnung könnte man natürlich haben. Also bis jetzt war es halt so, dass Deutschland auch wirklich alles mitgemacht hat, ne? Also es gibt ja so ein paar Länder in der EU, die wenigstens hier und da mal so ein bisschen aufmucken, bisschen bockig werden. Und das sehe ich bei Deutschland bisher mit der Blockpartei gar nicht, ne? Die Chance gäbe es natürlich eher bei AfD mit Libertäre. Aber die EU hat doch einen sehr, sehr großen bürokratischen Einfluss. Und da müssen wir raus. Also anders sehe ich genauso. Also eigentlich ist in dem Satz alles drin. Und was die AfD angeht, ist natürlich auch so ein bisschen, ja, da gibt's wohl einen libertären Flügel, aber gibt dann eben auch so Höcke-Sozialismus, ne? Und dann wird's halt auch schwierig, ne? Ist halt die Frage, ob da überhaupt irgendwas Freiheitliches zustande kommt, weil da auch sehr viel Etatismus in der Partei ist. Sind mir zu links.
7: Okay. Ja.
9: Aber ja, also gesetzt den Fall, man würde das irgendwie so hinkriegen, wäre es ja schon mal was. Man könnte so ein bisschen aufmucken, aber die EU ist natürlich wirklich ein bürokratisches Monster. Also schwierig, mit in der EU bleiben.
7: Oliver, wie siehst du das? Die AfD ist ja tatsächlich die einzige Alternative, die einzige Oppositionspartei in Deutschland. Traust du der AfD zu, dass sie irgendwas ändern könnte, auch hinsichtlich des Libertarismus? Denn es gibt ja doch einige libertäre Tendenzen in dieser Partei, die zum Beispiel auch das Parteiensystem abschaffen wollen. Traust du das der AfD zu, dass sich wirklich was verändern könnte, wenn Alice Weidel Kanzlerin wird?
10: Nein. Ich hab's nicht so mit Parteien ganz generell und ich traue keiner Partei. Wenn eine libertäre Partei so groß werden würde, dass sie die absolute Mehrheit erreichen könnte oder mit Koalitionspartnern regieren könnte, dann wäre sie keine libertäre Partei mehr. Alleine durch den innerparteilichen Prozess, da sind so viele Anreize da, Leute in diese Parteien anzuziehen, die nichts mit Libertarismus oder mit Freiheit am Hut haben, sondern denen es um Manipulation und Politik geht. Ich kann mir das ehrlich gesagt nicht vorstellen. Nein, ich glaube nicht, dass die AfD aus Deutschland ein libertäres Paradies machen würde. Warum auch? Also ist für mich absolut nicht nachvollziehbar. Das Problem ist auch einerseits die EU, andererseits die aktuelle Regierung in Deutschland, aber zum Dritten auch die Parteiendemokratie ganz generell. Und solange das so ist, gehe ich nicht davon aus, dass der Zusammenbruch der politischen Ordnung, die wir gerade in Zeitlupe miterleben dürfen, dass der aufgehalten wird. Außerdem ist es so, nehmen wir doch nur mal das Bundesland Sachsen-Anhalt, wo ja vielleicht tatsächlich die AfD jetzt im Herbst die absolute Mehrheit erreicht und eine Regierung bildet. Der Widerstand aus den Behörden, der Widerstand aus Berlin, der Widerstand der anderen Bundesländer wird so groß sein, dass die total bewegungsunfähig sein werden und gar nichts ausrichten werden können. Was passieren könnte, wäre, dass es den weiteren chaotischen Prozess des Auseinanderfliegens beschleunigen könnte.
7: Ja, Andreas, in der Schweiz gab es jetzt vor kurzem eine Abstimmung. und also ja in Form der direkten Demokratie. Und zwar wurde darüber abgestimmt, ob in der Schweiz zukünftig mehr als 10 Millionen Menschen leben sollten. Ist natürlich eine ganz schlaue Geschichte und ein kluger Gedanke, denn die Schweiz ist sehr beengt und sehr bergig. Man kann nicht überall irgendwas hinbauen. Wie hast du diese Abstimmung empfunden? Also für viele war es ja überraschend, dass sie abgelehnt wurde und die Schweizer dafür gestimmt haben, dass mehr als 10 Millionen Menschen in der Schweiz leben können.
8: Ja, das Resultat wurde von den Städten bestimmt und zudem vom französischsprachigen Landesteil. Das ist sehr klassisch. Unterdessen denke ich, sind wir in der Schweiz auch bereits über 50% Nettoempfänger. Und es gibt viel weniger Nettozahler als Nettoempfänger. Und deswegen ist das Mehrheitsprinzip ist tödlich. Die Landbevölkerung, da findet die Wertschöpfung statt. Da sind die Unternehmer, die sind auf dem Land. In der Stadt ist nur Finanzindustrie und da findet keine Wertschöpfung statt. Da findet nur Wertabschöpfung statt. Aber auf dem Land, da wo die Wertschöpfung stattfindet, da werden solche Initiativen, auch diese, werden angenommen. Aber die Mehrheit ist bereits irgendwie vom Staat abhängig oder profitiert vom Staat. Und deswegen in den Städten und im französischsprachigen Landesteil, der sowieso etatistischer ist, also Obrigkeitsgläubiger, da werden solche Initiativen immer gekippt. Dazu kommt ein Mechanismus in der Schweiz. Die Schweiz ist in den letzten 100 Jahren ein Einwanderungsland gewesen. Das heißt, wir alle, wie ich auch, wir haben Einwanderereltern und Großeltern. Und das heißt, wir Schweizer sind Einwanderungsbeschränkungen immer sehr kritisch gegenüber. Also es gibt keine einzige Einwanderungsbeschränkung, die an der Urne jemals angenommen worden wäre vom Volk, außer eine. Und die hieß die Masseneinwanderungsinitiative. Und das war richtig gelabelt, weil wir uns natürlich als Minderheitenvolk verstehen. Wir haben eine große Angst und das ist eine demokratische Angst. Das Schlimmste in der Demokratie ist die Mehrheit. Und wir haben Angst vor Mehrheiten, weil wir es immer an der Urne erleben, dass wir von Mehrheiten unterdrückt werden. Und deswegen haben wir reagiert auf diese Masseneinwanderungsinitiative, wo wir gedacht haben, Moment, da könnte eine Mehrheit einwandern. Und das war die einzige Einwanderungsbeschränkung, die wir angenommen haben als Volk, die aber unsere Regierung nicht umgesetzt hat.
7: Ja, danke schön. Ja, kommen wir mal zurück zum Dexit, zu Deutschland, was da möglich wäre. Christian, wenn du tatsächlich in Regierungsverantwortung wärst.
10: Boah.
7: Na, ich weiß, du wolltest das gar nicht, ne?
10: Doch.
7: Doch.
10: Ich würde es tun.
7: Du wärst
10: Bundeskanzler Christian Schneider.
7: Oder König von Deutschland.
10: König, Christian. Ja, das wäre gut.
7: Oh, da müssen wir jetzt vorsichtig sein, der Verfassungsschutz. Ja, Reichsbürger so, und so weiter. Ja, da müssen wir ganz.
10: Schöne Grüße an den Verfassungsschutz. War nur Spaß.
7: Müssen wir aufpassen. Ja, die Frage ist, es gibt ja im Prinzip zwei Möglichkeiten, dieses System zu ändern. Einmal ganz legal von innen heraus, man gewinnt.
10: Ich nehme das Illegale.
7: Okay.
10: Grüße an den Verfassungsschutz.
7: Ja, einmal ganz legal, also man gründet eine Partei, gewinnt die Wahlen, kommt in Regierungsverantwortung, hat die absolute Mehrheit und schafft dieses Parteiensystem ab. Die nächste Möglichkeit, die ich sehe, wäre zum Beispiel ein Militärputsch. So, Paragraph.
10: I'm listening.
7: Ja, wobei das in Deutschland mit der woken Bundeswehr, die dann mit irgendwelchen Einhörnern einreiten, natürlich schwierig wird. Allerdings, es gibt kaum andere Möglichkeiten. Wenn wir Paragraph 20 Grundgesetz nehmen, dass wir das Recht hätten, jetzt ja schon, uns gegen die Abschaffung der demokratischen Grundordnung zu wehren.
10: Okay.
7: Ja?
10: Ja. Ja, ja, man muss echt aufpassen, ne? Der Staat kann nicht memen. Wenn man zu lustig ist, dann kriegt man Hausbesuche und dann auf einmal Paragraph 129a und so weiter. Deswegen,
9: ich bleib dann doch bei dem Legalen, ja. Also hier so mit Putsch und so weiter, erstmal nicht. Besprechen wir dann gleich off mic nochmal. Aber ansonsten, ja, es ist halt sauschwierig, eigentlich das, was du auch gerade gesagt hast, ne? Also, wie will man es machen? Also, beziehungsweise, wenn man es machen würde, irgendwie hinkriegen würde, legal, dann wäre es ja auch das Ende der EU. Eigentlich, wenn Deutschland weg ist, dann war es das. Ne? Das wäre natürlich irgendwie schön, aber ich sehe da sehr, sehr große Hürden. Also, keine Ahnung, es müsste ja die AfD irgendwie alleine herrschen, im Prinzip. Und dann ginge das irgendwie, aber das, was du sagst, stimmt natürlich, weil in allen, also das ist ja dieses Demokratie-Hopium. Man denkt sich, ach, jetzt einmal der AfD-Bundeskanzler und dann wird alles gut. Und die, von diesem Hopium würde ich die Finger lassen. Ja, man kann ja natürlich alles Mögliche ausprobieren, schlimmer als jetzt kann es ja nicht werden. Aber was du sagst, stimmt. Nämlich die Behörden, die Schulen, die Lehrer, die Beamten, die Polizisten und all das, das sind ja dieselben. Und da wird es diesen Widerstand geben. Ja, und das wird dann nochmal ganz hässlich. Was auch fetzig werden kann, lustig unter Umständen, aber das wird nicht so gut funktionieren wahrscheinlich. Also da bin ich so ein bisschen demokratie-pessimistisch.
7: Okay. Oliver, wie siehst du das? Welche Möglichkeit haben wir, dieses System in irgendeiner Form wegzubekommen, abzuschaffen und ein neues zu schaffen?
10: Ich habe es ja vorhin schon beantwortet, gar kein. Also Politik und Parteien sind nicht die Lösung, sondern das Problem. Und deswegen... Ich habe selber probiert, aber es bringt nichts, sich zu engagieren. Ich habe das aufgegeben. Ich werde das auch nicht mehr tun. Sondern es ist meines Erachtens sollten wir das tun, was wir jetzt gerade hier tun. Wir bilden uns fort, wir vernetzen uns, wir kommen zusammen, wir bilden Gemeinschaften, wir lernen Leute kennen, die uns weiterhelfen können, wir gestalten unser Privatleben so gut wir können, wir wandern aus, wir gehen in die innere Emigration, wir schreiben Bücher, wir produzieren Podcasts und YouTuber, wir bereiten uns vor auf andere Zeiten, wir schauen, dass wir es uns gut gehen lassen, wir leben möglichst antipolitisch, so gut es irgendwie geht und schauen, dass wir gut durchkommen, dass wir unsere Familien schützen, dass wir irgendwie einen Lebenserwerb uns erhalten, dass wir vielleicht mehrere Standbeine aufbauen, vielleicht ins Ausland, hören wir doch auf, uns vorzumachen und zu glauben, dass wenn man jetzt eine politische Partei gründet und irgendwelche Wahlen, an irgendwelchen Wahlen teilnimmt, dass das irgendwas ändern würde. Also ich kann das gar nicht erkennen. Und das ist für mich Kraft- und Zeitverschwendung. Und wir haben hier versammelt auf dem Afuera-Fest und auch auf vielen anderen tollen Veranstaltungen haben wir so eine geballte Power von intelligenten Menschen mit Kultur und Zivilisation, die das Herz am rechten Fleck haben. Lass uns doch darauf konzentrieren.
7: Also bedeutet das, dass jedes Individuum, jeder Mensch in Deutschland einfach ja, die Segel streichen sollte, das Land verlassen sollte?
10: Ich kann doch nicht für alle möglichen Menschen in Deutschland sprechen, ich kann nur für mich sprechen. Das ist so ein kollektivistischer Gedanke. Ich bin nicht der Meinung, dass die Menschen irgendwas tun sollen. Das maße ich mir nicht an, das steht mir nicht zu.
9: Ich hätte aber noch einen Gedanken. Also das klingt jetzt hier alles so schwarz gepillt und so finster. Ich meine, so ist es halt. Ne? Wir sind halt jetzt gerade in dieser Phase. Ich knüpfe an die positiven Sachen an, die du gesagt hast. Also ich finde schon... Ne, gegen Kollektivismus sein heißt ja nicht, dass man, was du gesagt hast, du hast es ja auch nahegelegt, dass man nicht echte Beziehungen, dass man nicht eine Gemeinschaft haben kann, dass man nicht in Gruppen sich organisieren kann. Dazu gehört natürlich in erster Linie, dass man erstmal selber ein stabiles, psychisch und physisch stabiles Individuum wird, stabile Familien gründet, die unmoralischen Angebote des Staates, die er einem ständig macht, macht er ja alle nicht, aber auch anderen zu zeigen, man muss sie nicht annehmen, weil das ist immer gegen die Familie. Und wir brauchen Familien, wir brauchen Gemeinschaft, wir brauchen Freunde, klingt banal, aber so ist es, dann braucht man den Staat nicht. Und so müssen wir anfangen, uns das selber zu erarbeiten, wogegen der Staat Jahrzehnte gearbeitet hat, nämlich der Staat arbeitet dran, dass wir psychisch labil sind und isoliert und dann kann er uns kontrollieren. Und wenn wir echte Freunde, echte Familien haben und selber auch stabil sind, dann kann uns keiner was und dann können die machen, was sie wollen.
11: Ja.
7: Ja, dann kann uns keiner was. Okay. Worüber ich oft nachdenke, ist, was bringt unsere Arbeit eigentlich? Also was bringt meine Arbeit auf YouTube, auf den anderen Kanälen, die wir bespielen? Was bringt es, einen Film zu drehen? Was bringt es, als Kabarettist zu arbeiten? Was bringen unsere Podcasts? Andreas, wie siehst du das? Wie viele Menschen erreichen wir tatsächlich? Also da ist die ganze Arbeit für uns eigentlich nur eine Arbeit für unsere Bubble, für unsere Blase, in der wir uns befinden?
12: Ja, wir erreichen genau die, die sie interessiert. Ich weiß nicht, wie viel das sind, aber ich glaube, wir sind uns einig im Ziel. Wir wollen Freiheit. Das ist unser Ziel. Und es ist nicht das Ziel der Mehrheit. Die Mehrheit will nicht Freiheit. Deswegen werden wir nicht per Mehrheitsentscheid auch in der Schweiz nicht irgendwie Freiheit herstellen. Freiheit sind wir uns auch einig, kennt keine Obrigkeit. Das heißt, wir brauchen den Staat nicht. Das heißt, was wir anstreben, ist ein Zustand ohne die ganze Politik, ohne die ganze Verwaltung. Und die Frage ist nun, wie kommen wir dahin? Da stehen wir. Die

0: schauen, wo was ist. Und wenn wir den Staat zerstören würden, also das, was wir Staat nennen hier, die Verwaltung und Politik, die Obrigkeit, dann wären wir ja nachher vom Trümmerhaufen. Wir müssen den Staat, nämlich den freien Staat ohne Obrigkeit, das ist eine freie Gesellschaft, die einfach neu bauen, bis der andere, der alte, obsolet wird. Also bei uns beispielsweise wachsen gerade ganz viele Privatschulen. Wir sind alle sehr unzufrieden, hat mit Corona zu tun, mit der staatlichen Schule. Ich war sogar in der Schulbehörde. Wir haben Bezirksschule, 1500 Schüler, 150 Angestellte, also Lehrkräfte mit der Verwaltungsangestellten auf ungefähr 10 Schulhäuser verteilt. Und da habe ich gemerkt, von innen heraus, obwohl wir die Bürger im Schulrat, das in Milizämtern kontrollieren, die Verwaltung macht das, was die nächsthöhere Verwaltung macht und nicht, was die Eigentümer, die Bürger sagen. Also haben wir gesagt, Kinder raus aus der Schule, wir gründen selber Schulen. Das heißt jetzt, wir haben bereits Privatschulen, wir auch haben die Kinder eine Privatschule, das kostet sehr viel Geld und braucht sehr viel Aufwand zum Organisieren, aber wir konkurrenzieren den Staat. Wir finanzieren auf der einen Seite den Staat und seine Schulen, weil sonst gibt es Krieg oder der Staat ist einfach dank seinem Gewaltmonopol ist stärker. Und nebenbei finanzieren wir bereits schon den Aufbau von dem besseren Staat. Und das, denke ich, muss auf breiter Ebene und mit viel Geduld lange, vielleicht auch über 2-3 Generationen passieren, bis das Bessere siegen wird. Und wir wissen nicht, wie lange das geht, aber es lohnt sich, das alles neu zu bauen und wenn der Staat kommt und Steuern oder weiß ich, Abgaben erhebt, dann einfach bedenken, was der Jesus gesagt hat, gebt dem Kaiser was des Kaisers und dann weiterbauen an der Zukunft, am freien System ohne Obrigkeit.
1: Die letzte Fußball-Weltmeisterschaft liegt gerade hinter uns. Deutschland ist zum dritten Mal grandios gescheitert und tatsächlich ist ganz interessant, diese Parallele zu beobachten zwischen dem deutschen Fußball und dem Abstieg Deutschlands als Industrieland, als wohlhabendes Land, was es vielleicht so in der Form niemals war. Ja, Christian, brauchen wir eventuell den kompletten Zusammenbruch in Deutschland daran, woran unsere Politiker gerade arbeiten, nämlich die komplette Deindustrialisierung, so dass es den Menschen nochmal viel, viel schlechter geht, damit irgendwann was Neues entstehen kann?
2: Es gibt ja dieses Meme, ne? Hard times, genau, create strong men und so weiter, ne? Und strong men create good times create weak men und weak men create hard times. Und jetzt sind wir gerade wo? Eins vor den. Sind wir schon bei den Hard Times? Wird noch härter, oder? Wird doch wesentlich härter. Uns geht's ja noch gut. Und wir haben noch viel zum Umverteilen. Also leider. Also das wird noch bitter. Und ich glaube auch, dass es nicht von innen und auch nicht durch einen Bürgerkrieg gemacht wird, sondern es wird irgendwann, solange die Kühlschränke voll sind, wird sich nichts ändern. Und irgendwann sind die nicht mehr voll. Das Gute ist, der demografische Wandel arbeitet auch dafür.
1: Wenn ich kurz was dazu sagen, bei vielen Menschen sind die Kühlschränke schon sehr, sehr leer.
2: Ja, aber, ja?
1: Ja, wirklich? Bei vielen Rentnern, die Flaschen sammeln.
2: Okay.
1: Ja,
3: also ich bin hierher gefahren zum Afuera-Fest, da bin ich da hinten von Thüringen nach Sachsen-Anhalt rübergefahren, über die Dörfer und dann über die Saale hier. Und wenn man da durch die Dörfer fährt und über diese Straßen huppelt und dann diese zusammengefallenen Häuser sieht und die nicht existierenden Verputz und kein Geld, um einen Garten anzulegen, kein Geld, um das Haus zu renovieren, zusammengebrochene Dachstühle zwischendrin, das ist schon irgendwie krass.
2: Ich meine natürlich auch den ausufernden Sozialstaat, ne? Also wer möchte, kriegt. Und dann ist der Kühlschrank voll.
3: Das sind alte Menschen und die haben überhaupt nichts und die Jugend ist weggezogen.
2: Aber das ist Point Shit, oder? Du weißt doch, was ich meine. Du weißt doch, was ich meine.
1: Also es gibt also
2: da auch Sozialstaat ist ja außer Kontrolle. Und die Staatsquote ist auch außer Kontrolle. Und viele Menschen haben. Und bei vielen Menschen läuft es noch viel zu gut. Und die bedienen sich bei den anderen. Ja. Darauf wollte ich hinaus.
3: Okay.
2: Ich weiß, dass es ein paar arme Menschen gibt, aber es ist insgesamt geht's vielen noch viel zu gut auf Kosten anderer.
3: Ja, das ist vollkommen richtig.

0: richtig, da kann ich,
1: und solange
0: kann ich unterstützen mit einer Anekdote, die möchte ich bei, also auch als ich hierher gefahren bin, war ich, bin ich an einer Raststätte raus und habe dort einen Kaffee mir geholt und dann stöhnte der Mann hinter dem Tresen, stöhnte da so rum und ich guckte ihn so an und der hat hoffentlich habe ich bald Feierabend, sagt er dann. Dann sage ich, wieso, es ist doch jetzt erst 8 Uhr, warum schon Feierabend? Ja, er arbeitet jetzt schon 7 Tage am Stück und er muss wahrscheinlich morgen nochmal arbeiten. Dann sage ich, wie kommt dann das? Und dann sagt er, naja, es sind eigentlich 21 Arbeitsstellen hier und jetzt im Moment sind sie zu 7. Das heißt, es sind 14 offene Arbeitsstellen. Und er überlegt sich gerade, ob er es nicht genauso macht wie seine Kollegen, weil er hat ausgerechnet, wenn er jetzt ins Bürgergeld geht, dann kriegt er tatsächlich 300 Euro weniger als jetzt, aber er muss da nicht mehr arbeiten.
1: Genau, sowas zum Beispiel.
0: Und könnte dann schwarz arbeiten und dann wird es ihm so viel besser gehen. Und das überlegt er sich gerade wirklich.
1: Und auch, ja. Es gibt auch noch andere Sachen, nicht nur öffentlicher Dienst, nicht nur Beamte, nicht nur Bürgergeldempfänger. Es gibt so viele Leute, seien wir ehrlich, die ich auch selber kenne, die Büro spielen ein bisschen. Bisschen Homeoffice und läuft. Jeder hat 2,5, jeder hat 3,5. Natürlich gibt es trotzdem auch arme alte Menschen, aber auch da halte ich es für ein Gerücht. Also jetzt mache ich mich vielleicht ein bisschen unbeliebt, aber auch da führen natürlich gewisse Lebensentscheidungen teilweise dazu. Eigenverantwortung und so weiter. Zum Beispiel gibt es ja ganz viel Rotfunkpropaganda, wo dann gesagt wird, ja, wenn eine Frau zu Hause bleibt, das ist ja auch Propaganda gegen die Familie, dann wird die ja im Alter arm sein. Man impliziert quasi schon, dass sie sich sowieso scheiden lässt und die ganze Zeit nicht gearbeitet und nicht eingezahlt hat. Also weißt du, worauf ich hinaus will?
0: Ja, wir sind uns doch einig, wir sind uns einig. Also ja. Wir sind an der Stelle weak man.
1: Genau. Gut. Und das ist auch irgendwo gewünscht und gesteuert. Ja, wo waren wir? Also
2: Wir waren beim kompletten Zusammenbruch Deutschlands.
1: Genau. Und ich glaube halt, gewisse demografischer Wandel spielt auch noch eine große Rolle. Ich glaube, dass die weak man Blutlinien auch enden werden, nur das dauert noch was. Also nicht nur wird die Umverteilung irgendwann enden, sondern auch diese ganzen Leute, die keine Kinder mehr kriegen, ja, und dann bis hin zu trans werden und so weiter und so fort, ne? Das wird auch, sage ich mal, die Kinder unserer Kinder werden einen anderen Zustand hier vorfinden. Und dann wird sich das ändern.
0: Ich möchte noch mal einen anderen Gedanken reinbringen, und zwar, wir denken immer so in Deutschland. Also wie kann Deutschland gerettet werden und was passiert mit Deutschland und wie geht's mit Deutschland weiter? Ja, Mai, vielleicht ist es so, wie in der Geschichte eigentlich es immer gewesen ist, dass das Territorium gar nicht das bleibt, das es jetzt ist. Vielleicht ist es so, dass es in einem kleinen Teil von Deutschland plötzlich ganz anders wird und ganz anders läuft. Vielleicht
1: ist schön.
0: Ja, vielleicht gibt's, vielleicht bricht es auseinander. Vielleicht gibt's in Köln endlich ein Kalifat und da läuft es dann ganz in eine andere Richtung.
1: Und I'm in.
0: Ja, und vielleicht gibt es dann auf dem Land irgendwo in, was ist, ja, hier in Sachsen-Anhalt, vielleicht gibt es hier eine Sezession, weil alle anderen Bundesländer mit diesem Bundesland nichts mehr zu tun haben wollen und alle Finanzströme kappen, woraufhin die dann hier selber irgendwie klarkommen müssen und dann eben hier was Neues ausprobieren.
1: Das meine ich aber auch.
0: Ja, also wir müssen nicht immer nur denken, was passiert jetzt mit allen Menschen und mit ganz Europa und mit ganz Deutschland, sondern das kann total heterogen ablaufen und völlig chaotisch und überraschend.
1: Dauert noch ein bisschen, aber das sehe ich auch so, ja.
2: Ja, es könnte ja auch sein, dass Deutsche sich im Ausland zusammentun und Kolonien bilden. Ich bin jetzt seit gut 8 Monaten auf Zypern ansässig. Und wenn ich da in Paphos durch den Supermarkt gehe, da höre ich an jeder Ecke Deutsch. Das ist unfassbar. Da gibt es eine riesige deutsche Community. Man lernt ganz leicht Menschen kennen, weil wenn man irgendwo im Restaurant sitzt, wird nebenan Deutsch gesprochen. Und wäre das ein Weg, Andreas, dass man einfach sagt, pass mal auf, wir komischen Politiker in Deutschland, Merz und Co. oder Karl Lauterbach hat es ja jetzt gesagt, die können uns gestohlen bleiben, die Leute, die auswandern, dann sagen wir, ja gut, Karl, dann bleib du mal mit deinen migrantischen Neubürgern in Deutschland und wir gehen woanders hin. Wäre das eine Möglichkeit?
3: Ja, das trifft alles hier zu. Also zum einen mal Demokratien, klassisch gesehen, funktionieren, also eine Demokratie im eigentlichen Sinn, also im Wortsinn, im Griechischen, kennt keine Regierung. Also was wir haben, ist eine Vorstufe der Demokratie, die sich Oligarchie nennt. Aber eine Demokratie ist ein freier Zusammenschluss von freien Bürgern, die keine Obrigkeit hat. Und das nennt man je nachdem auch Anarchie. Das heißt, keine Obrigkeit, und die Bürger üben selbst die Macht aus und bilden Strukturen. Das sind Verteidigungsbündnisse, um sich gegen böse Menschen, Räuber, ganze Räuberbanden oder andere Staaten zu schützen. Also das sind eigentlich Demokratien, sind geordnete Anarchien, und die gehen nur in kleinen Strukturen. Das heißt, sowohl für die Deutschen wie selbst für die Schweiz gilt, es wird auseinanderbrechen müssen. Es kann auch sein, dass man auswandert. Hat auch schon ist ja auch schon vorgekommen in der Geschichte.
1: Das werden Sie ja nicht erlauben,
3: ist,
1: oder?
3: Was typisch ist für die Bildung von Demokratien, sie entstehen aus großen Krisen. Unsere ist offensichtlich noch nicht groß genug, in welchen die Menschen erkennen, dass sie die Obrigkeit gar nicht brauchen können. Und da sind wir offensichtlich noch lange nicht. Es ist immer da, wenn eine große Masse merkt, Moment, warum füttern wir die da oben durch, wenn wir sie gar nicht brauchen können? Und das haben halt die Mehrheit, hat es auch nicht gemerkt.
1: Aber das Auswandern wird man ja verhindern wollen.
3: Moment, auch letzter Satz, dieser Übergang hat verschiedene Dynamiken. Also wenn man merkt, die Obrigkeit kann man nicht brauchen. Im Kleinen hat diese, in der Schweiz hat es stattgefunden. Unser Parlament hat ja, wie die Corona-Zeit gekommen ist, den Betrieb eingestellt. Also das Parlament hat gesagt, oh, da kommt eine tödliche Seuche. Bundesrat, also die Exekutive, mach mal, was du willst, und hat den Betrieb eingestellt bis nach der ganzen Krise. Und da haben einige schon gemerkt, wir können das Parlament gar nicht brauchen. Kaum ist da was los, gehen die nach Hause. Und das muss im Großen passieren. Und dann kann es entweder blutig zugehen, weil dann wird entweder die Obrigkeit hingerichtet. Es kann ein bisschen unschön zugehen. Sie wird vertrieben. Oder im besten Fall wird sie einfach degradiert zu ganz normalen Bürgern und muss arbeiten, um das tägliche Brot zu verdienen. Und das ist das, was Sie anschreiben sollten.
0: Das ist aber ganz schön gefährlich, wenn sowas passiert, weil dann ist 1789 und dann bringen die Bürger nicht nur die Obrigkeit um, sondern sich auch noch gegenseitig. Ne?
3: Also genau. Deswegen unterscheiden die Griechen zwischen Anarchie und diese Form von Demokratie. Anarchie heißt einfach Anarchos, keine Vorsteherschaft. Das heißt, da sitzt keiner auf dem Thron. Und das hat einen Machtkampf zufolge um den Thron. Das heißt, diese Phase, diese anarchische Phase des Bürgerkriegs dann in dem Fall, kann übergehen gleich in die nächste Diktatur, nämlich wenn der Thron wieder besetzt wird. Und Demokratie entsteht nur, wenn das Volk die Phase der Anarchie stabilisiert, indem die Bürger sich sagen, wir wollen gar keine Obrigkeit, wir müssen den leeren Thron gemeinsam verteidigen, damit er leer bleibt. Also keiner hebe sich über den anderen. Das heißt, wenn aus dem Bürgerkrieg oder vielleicht sogar ohne Bürgerkrieg sich die Menschen gegenseitig verbünden und sagen, wir nehmen alles selber in die Hand. Und die originalen Demokratie, die braucht ja auch Strukturen. Das kann aber nur im Milizsystem ehrenamtlich gemacht werden. Also beispielsweise, wenn wir hier im Dorf sind und wir sehen, eine Feuerwehr wäre noch praktisch, dann müssen wir schauen, wer kann überhaupt eine Feuerwehr machen. Das sind nur freie Menschen. Oder freie Menschen sind Menschen, die mündig sind, die für sich selber sprechen können. Und das ist nur einer, beispielsweise, der seine Familie selber ernähren kann und noch drüber hinaus Kapazitäten hat, in der Gemeinschaft das Ganze auch zu stabilisieren. Und naturgemäß hat eine Gesellschaft nur ganz wenige Mündige. Alle Kinder sind unmündig, die Jugendlichen sind unmündig, wer studiert bis 30 oder länger ist unmündig. Das heißt, die Kranken sind unmündig, die geistig Behinderten. Eine Gesellschaft hat immer nur die eine Generation, die jetzt gerade Vater und Mutter ist. Normalerweise, das sind die Mündigen. Und auch nur die, die noch mehr tragen können als die eigene Familie. Und diejenigen tragen die Freiheit für alle. Die müssen zusammenkommen und sagen, wir brauchen eine Feuerwehr. Wir müssen es organisieren. Und da muss jeder seine Ausrüstung selber finanzieren. Er muss Zeit aufbringen für die Übungen und für den Piquet-Dienst, wenn man ein Feuerwehrauto braucht. Entweder hat man einen, der mehr hat und sagt, ich stifte das Auto, oder man muss zusammenlegen und ein gebrauchtes Feuerwehrauto kaufen. Man muss es selber tragen und selber machen und man kann keinen zwingen dazu. Das heißt, Freiheit wird von denen getragen, die können und dann auch noch wollen. Aber es sind immer genügend, obwohl das wenige sind, es sind genügende, die Freiheit für alle tragen können. Das heißt, die Feuerwehr, die man dann bildet, die löscht die Brände von allen, selbst von denen, die sich's leisten können, mitzumachen, aber nicht mitmachen. Und das ist die Demokratie, der freie Staat ohne Zwang. Und es sind genügend Mündige, die gegenseitig die Sicherheit geben für alle und die Freiheit für alle mittragen.
2: Ja, danke schön. Sehr gutes Statement. Christian, du hattest gerade beschrieben, dass schlechte Zeiten starke Männer hervorbringen. So, dann kommen gute Zeiten und die bringen wieder schwache Männer hervor. Ist das Ganze, dieser ganze Niedergang, den wir sehen, so ein natürlicher Prozess? Oder ist es so, wie manche vermuten, in der Schwurbler-Szene, in Anführungszeichen, dass da Kräfte hinterstehen, die ganz gezielt diese ganzen Sachen durchsetzen. Ich spreche
4: auch wieder Grüße an den Verfassungsschutz.
2: Warte, den Morgentauplan und den Hutenplan und so weiter, der da umgesetzt wird. Also gibt es da eine Macht, die tatsächlich Interesse hat, Deutschland und Europa zu zerstören? Oder ist es ein natürlicher Prozess?
4: Also, an solche Sachen glaube ich nicht. Aber ich glaube schon, dass es dass der Krieg gegen die Familie oder die Inzentivierung oder dieses Steigen der Staatsquote und die Isolierung der Menschen und das Schwachwerden, das physische und psychische Schwachwerden, dass das gezielt ist und dass das jetzt nicht eine große Weltverschwörung ist, sondern dass das automatisch, der Staat ist ein bürokratisches Monster, was automatisch wächst. Es geht immer in eine Richtung. Und das ist ein umverteilendes Monster und das wird immer dafür sorgen, also angefangen bei dem Bildungsmonopol, im Prinzip kleinen Kindern schon zu erzählen, dass sie eigentlich irgendwann mal Steuerzahler werden müssen und am besten Frauen auch stark und unabhängig sein müssen, damit sie nicht von einem Mann abhängig sind und dass sie arbeiten gehen können. Und das führt zur Zerstörung der Familie und das ist schon in Anführungszeichen gesteuert, weil der Staat möchte das so haben. Das sind ganz gezielte Programme und Erziehungsmethoden, die so gewünscht sind. Und das sehe ich schon als in dem Sinne schwurbelmäßig gesteuert an. Nur da steckt jetzt keine antisemitische, jüdische Weltverschwörung dahinter oder so. Das ist inhärent das Wesen des Staates, so zu arbeiten, dass die Menschen schwach und isoliert sind, damit sie den Staat brauchen. Wenn sie große, stabile Familien haben, brauchen sie den Staat nicht. Das habe ich ja eben schon gesagt. Und da wird dran gearbeitet. Vor allem ganz besonders daran, dass Mädchen eben, denen wird gesagt, willst du von einem Mann abhängig sein? Willst du zu Hause sein? Willst du in der Küche gefesselt sein? Willst du eine Gebärmaschine sein? Nein. Geh doch lieber Büro spielen, sei stark und unabhängig. Am besten heiratest du sogar den Staat. Du wirst eine Polizistin, du wirst eine Lehrerin, du wirst irgendeine Beamtin. Dann heiratest du den Staat. Der wird dein Papa oder dein Ehemann, der versorgt dich und dann werden vielleicht irgendwelche Migranten oder Hunde, Fellnasen werden deine Kinder und dann geht's los. So, und das ist gesteuert, ja. Und dann sind wir am Ende, dann haben wir diesen demografischen Wandel. Demografischer Wandel ist, glaube ich, das Wort, was erlaubt ist. Das andere ist böse, der große Austausch und so weiter. Aber es gibt einen demografischen Wandel. Und der ist so gewünscht. Und ich glaube, der Hintergrund ist, dass der Staat lieber es an die Wand fährt, als dass er seine Monopole hergibt. Der Staat hat das Gewaltmonopol, der Staat zieht durch, er möchte, wir leben in einer Welt, wo Dezentralisierung eine große Rolle spielt und der Staat droht obsolet zu werden. Und der Staat merkt das und deswegen zieht er die Daumenschrauben an. Er möchte lieber die Industrialisierung und all das an die Wand fahren, als seine Macht herzugeben. Und das ist gesteuert, ja.
2: Gut. Ähm, Ich hatte ja auch nicht in irgendeiner Weise im Kopf irgendeine jüdische Weltverschwörung.
4: Ja, aber das ist ja so die Oberverschwörungstheorie, ja. Ist ja,
2: es die steckt einfach, dahinter. Es geht einfach und, um Interessen, ja, der verschiedenen Lobbyisten, der verschiedenen, von Big Pharma, der Rüstungsindustrie.
4: Ja. Aber da steckt ja immer der Staat mit dahinter. Das sind ja nicht nur, das hat mich während der Covid-Zeit auch schon so gestört, dass dann viele Leute gab, die gesagt haben, ja, das ist ja Big Pharma. Nee, das war möglich durch den Staat. Und Big Pharma hat es dankend angenommen, aber der Staat war der Verursacher davon.
2: Okay. Oliver, wie siehst du das? Wenn wir das Beispiel Covid nehmen, war es tatsächlich der Staat, der diese Pandemie forciert hat? Oder waren es viel mehr Leute wie Bill Gates, die sich vorher in Pharmafirmen eingekauft haben, als große Riesengeld verdient haben und tatsächlich die Unternehmen den Staat und die Politiker dazu gebracht haben, so zu handeln, wie sie gehandelt haben?
0: Also ich glaube nicht an die großen Pläne, wo Anreize und Interessen und Gruppenphänomene ausreichen, um Sachen zu erklären. Im Fall von Covid sind es aus meiner Sicht ganz klar die Interessen und die Anreize gewesen für kleine Gruppen von Menschen, die dann ihre Macht ihre Möglichkeiten in Bewegung gesetzt haben und die Staaten auch benutzt haben. Die haben aber gerne mitgemacht. Die waren da voll mit dabei. Die hatten ja auch was davon von diesem plötzlichen Machtzuwachs. Die Politiker, die haben ja schnell gemerkt, wie geil das ist, plötzlich über die Exekutive und die Legislative zusammenzulegen und durchregieren zu können. Das war ja ein Machtrausch. Die hatten da auch viel davon. Das heißt, ich glaube, solche Sachen sind anreizgesteuert, aber nicht geplant. Da setzt sich nicht ein Komitee irgendwo in einem Zimmer zusammen, irgendwo in einer Villa irgendwo und plant dann gemeinsam mit Vertretern von Politik, Pharma, was weiß ich noch alles, wie gut, sie jetzt das durchführen. Daran glaube ich nicht.
2: Was sagst du zum Event 201?
0: Das meine ich mit Interessen. Es gibt eine kleine Gruppe von Menschen, die führen dann irgendwelche Pläne durch, die versuchen dann irgendwie Projekte zu machen und sowas zu veranstalten. Was den Staat angeht, Politiker sind meines Erachtens Menschen, die lieber über einen Haufen Asche herrschen, als dass sie in einem gut bestellten Hause ein kleines Licht wären.
4: Ja.
0: Und aus diesem Grund. Und aus diesem Grund machen die bei sowas furchtbar gerne mit. Ja, aber die sind nicht die Initiatoren. Ich glaube, dass sie dafür auch zu beschränkt sind oder zu. Also ich glaube, ich traue denen nicht zu, irgend so einen Plan zu entwerfen und durchzuführen.
4: Gibt solche und solche, ne? Gibt die nützlichen Idioten und es gibt die, die Bock drauf haben.
2: Ja, Andreas, wie siehst du das? Sind die Politiker Marionetten oder handeln die selbst oder werden sie einfach fremdbestimmt von irgendwelchen Unternehmen, von großen Kartellen?
3: Es ist einfach Eitelkeit, irgendwo in einer wichtigen Position zu sein. Und Eitelkeit ist unglaublich leicht zu nutzen. Also das hat Corona gerade gezeigt, dass wir den Staat nicht nur nicht brauchen, sondern wie gefährlich der ist, weil der so leicht missbraucht werden kann. Ich halte das für einen wirklichen marketingtechnischen Geniestreich. Also da hat man irgendwo in der Pharma-Marketing-Abteilung gesehen, naja, wir haben schon 70% Marktabdeckung und man weiß, über 70% kommt man nicht. Mit Milliarden kann man ausgeben für Werbung oder so. Man kommt einfach nicht über 70%, weil es gibt immer 30%, die ein Produkt nicht kaufen, aus irgendeinem Grund. Und da haben die in der Marketingabteilung gesehen, da gibt es jemanden, der hat 100% Abdeckung, nämlich der Staat, der hat ein Gewaltmonopol, der hat 100% Abdeckung. Was wäre, wenn wir den Staat dazu bringen, unser Produkt an die Leute zu bringen? Und das hat geklappt. Die haben die Schwachstelle gesucht, das ist immer die Regierung, das sind die Eitelsten. Und da haben sie geschaut in den Regierungen, wo ist denn da die Schwachstelle? Haben sie gemerkt, der Gesundheitsminister. Keiner braucht einen Gesundheitsminister, weil der Außenminister und die Verteidigungsminister, die haben Militärparaden und Empfänge, aber Gesundheitsminister, was macht der? Eine Kampagne gegen Rauchen oder gegen Alkohol oder gegen Fettleibigkeit. Und da haben die alle Gesundheitsminister zusammengenommen und gesagt, liebe Gesundheitsminister, die Menschheit ist ist bedroht und jetzt können wir weder die Verteidigungsminister brauchen, noch die Wirtschaftsminister, nur ihr Gesundheitsminister könnt die Menschheit retten, ihr müsst aber sofort handeln und konsequent, hier ist der Ordner, das müsst ihr tun. Und genau das ist geschehen, die sind nach Hause gekommen und haben das umgesetzt und damit hat der Staat das Marketing übernommen, die Logistik, das Inkasso und die Produktehaftung. Und wir alle haben fünfmal diese ganze Geschichte entweder konsumiert oder sonst zumindest bezahlt. Und das ist an der Firma auch egal, wenn wir das Zeug nicht konsumieren, sondern bezahlt haben wir sowieso über die Steuern. Also das zeigt, wie wir den Staat, wie gefährlich das ist. Das ist nur Missbrauch und deswegen muss es einfach weg.
2: Ja. Ja, vielen Dank. Ja, wir sind so am Ende angekommen. Vielleicht von jedem noch ein kurzes Schlusswort zu dieser Runde.
4: Ja, also ich finde es halt ganz wichtig, du hast eben gefragt, bringt das überhaupt was, was wir hier machen, Podcasts und so weiter. Ich finde es ganz wichtig, die Schweigespirale zu durchbrechen, weil es gibt so viele Menschen da draußen, die einfach denken, es gibt gar nichts anderes. Also sie sind umgeben von diesen etatistischen Ideen und ich merke aber, dass je tyrannischer alles wird, je höher die Kontrolle wird, je mehr Brave New World, wie man es auch immer nennen will, desto mehr gibt's doch irgendwo einen Bedarf nach Freiheit. Und das, was wir machen, erreicht schon, das sind so Funksprüche in so einer Zombie-Welt irgendwie, die dann schon teilweise die noch sauber tickenden, überlebenden Menschen erreichen und ermutigen, auch einfach zu uns zu finden oder freiheitliche Ideen zu entwickeln und sich zu denken, so hey, ich bin doch nicht alleine. Und so werden wir dann doch irgendwie immer mehr. Deswegen.
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6: 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Großbritannien und die EU beschlagnahmen Schiffe der sogenannten russischen Schattenflotte. Und Präsident Wladimir Putin droht nun mit Vergeltung überall auf dem Planeten. Putin sagte: Wir sehen, dass die Behörden bestimmter Länder unter Verletzung des internationalen Seerechts versuchen, die Bewegung der Schiffe unserer Wirtschaftsakteure einzuschränken und kürzlich so weit gegangen sind, die Möglichkeit in Betracht zu ziehen, unsere Schiffe zu beschlagnahmen und das Eigentum, das sie uns geraubt haben, zu verkaufen. Das ist natürlich nichts anderes als Piraterie und Raub. Und wenn das in die Praxis umgesetzt wird, werden wir gezwungen sein, in gleicher Weise zu reagieren. Die dänische sozialdemokratische Premierministerin Mette Frederiksen hat im dänischen Parlament eindringlich vor den negativen Folgen der Migration gewarnt. Sie sagte, das Problem ist, dass im Inneren des Landes ein großer Feind heranzuwachsen begonnen hat. Und das sind Ausländer, die nach Europa gekommen sind. Europa ist bedroht. Das Problem ist, dass wir sowohl von außen als auch jetzt von innen bedroht sind, sagte die dänische Premierministerin. Bei der Landtagswahl in Mecklenburg-Vorpommern am 20. September treten 19 Landeslisten an. Laut INSA führt derzeit die AfD mit 36% vor der SPD mit 29%. 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
4: Teilweise die noch sauber tickenden, überlebenden Menschen erreichen und ermutigen, auch einfach zu uns zu finden oder freiheitliche Ideen zu entwickeln und sich zu denken, so hey, ich bin doch nicht alleine. Und so werden wir dann doch irgendwie immer mehr. Deswegen immer die Wahrheit sagen. Solzhenitsyn hat das auch gesagt, immer die Wahrheit sagen. Dann hat die Lüge keine Chance. Und das ist mein Tipp, mein Lifehack.
2: Ja, Oliver, dein Schlusswort.
0: Wir haben das Privileg beizuwohnen, wie gerade eine, wie gerade staatliche Strukturen zu Ende gehen, aber wir fangen gerade erst an und alles wird gut.
3: Andreas? Ja, ich möchte vielleicht in Erinnerung rufen, was Freiheit eigentlich genau bedeutet. Freiheit im Wortsinn heißt Abwesenheit von Willkür. Willkür ist zusammengesetzt aus Wille und Kür und das heißt eigentlich wollen, was man will. Kür ist ein mittelhochdeutsches Wort für Wahl, also wählen, was man will. Und Willkür steht für Egoismus, tun, was man will. Und der Begriff Freiheit ist das Gegenteil, der geht zurück auf eine indogermanische Wortwurzel, die lautet Prei und die bedeutet Schutz, Schonung und Liebe. Also wenn wir von Freiheit reden, dann reden wir von einem Zustand, der in irgendeiner Form Schutz gewährleistet, Schonung gewährt und Liebe ermöglicht. Und das heißt Abwesenheit von willkürlichen Übergriffen von irgendjemandem. Und wenn man das auflöst, Schutz, Schonung und Liebe, dann merkt man, es muss irgendwie um das Leben gehen. Das ist das höchste Gut, das wir haben. Wenn man einen umbringt, dann ist er nicht mehr frei. Im spirituellen Sinn vielleicht, aber im materiellen Sinn nicht mehr. Das heißt, das Leben, das kann gar nicht geschützt werden, es muss geschont werden. Frei sind wir, wenn wir unabhängig davon, was für Auseinandersetzungen wir miteinander haben oder welchen Händel, wenn das Leben unbedingt geschont wird. Wenn man das Leben schonen wird, kommt man nachher sofort auf die Liebe, weil das Leben muss ja irgendwie aufwachsen und weitergegeben werden. Das heißt, die Gewährleistung, dass das Leben in Liebe aufwachsen kann, bedeutet den Schutz der Familie. Das heißt, frei sind wir, wenn die Familie für sich eine freie Grundeinheit der Gesellschaft ist. Und nun braucht die Familie, um Kind aufzuziehen, braucht die Mittel und das ist das Eigentum. Familie braucht Eigentum, das geschützt werden kann. Das muss nicht mehr geschont werden, sondern geschützt. Ein Mönch, der braucht kein Eigentum, aber Kinder, mit denen kann man nicht meditieren und fasten, da braucht man Eigentum. Und Schutz, Schonung und Liebe heißt Schutz von Leben, Familie und Eigentum vor willkürlichen Übergriffen und das ist der Gesellschaftsvertrag unter freien Menschen, wo man sagt, jeder macht, was er will, aber wenn einer bedroht ist in Eigentum, Familie oder Leben von einem Stärkeren oder von einer Gruppe oder sogar von einem fremden Staat, dann stehen wir alle zusammen. Das heißt, Freiheit besteht aus einem Verteidigungsbündnis freier Menschen, welches zum Zweck hat, Leben, Familie und Eigentum zu schützen.
2: Ja. Ganz herzlichen Dank, Christian. Ganz herzlichen Dank, Oliver. Ganz herzlichen Dank, Andreas, für die tolle Runde. Ja, ich wünsche euch alles Gute und ich bedanke mich auch bei Ihnen ganz, ganz herzlich fürs Zuschauen. Vielen herzlichen Dank und bis morgen.

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1: Einen wunderschönen guten Morgen nach Deutschland und in die ganze schöne große weite Welt. Heute ist Freitag, Wochenende, 7. August 2026. Ja, ihr Lieben, bei Andreas ist bestimmt schon Wochenende angesagt. Du hast wahrscheinlich schon die Füße im Wasser, Andreas, und der Bootsmotor läuft, richtig?
2: Genau so ist es. Also den ganzen Tag, man liegt ja nur in der Wanne und die Finger werden schrumpelig, aber so ist es halt. Nein, es ist tatsächlich so, das Wetter ist natürlich fantastisch und wir haben das Boot im Einsatz. Gestern wollten irgendwie alle mitfahren. Wir waren also mit 10 Leuten auf dem Boot unterwegs auf dem See. Das war wirklich sehr schön. Es war glatt wie ein Ententeich. Wir hatten 30 Grad. Ein fantastischer Sommer auf der ganzen Erde und darüber freuen wir uns. Und ich freue mich auch, dass in Deutschland mal wieder ein richtig schöner Sommer ist. Wie Rudi Carrell das schon immer gesungen hat in den 70er Jahren, als es so verregnet war, wann wird es endlich wieder Sommer? Und das ist auch heute hier der Fall und so erwarten wir wieder einen guten Tag.
1: Mal richtig Sommer, genau, ja, können wir auch hier von uns behaupten. Ich bin nämlich genau in diesen Gefilden gerade unterwegs und ja, es ist ganz anders als zu Hause, aber irgendwie ist es ja auch ein bisschen noch wie zu Hause. Und wir haben natürlich heute, ihr Lieben, wieder Themen, die ziemlich aufrührerisch sind, weil Dinge ans Tageslicht jetzt kommen, gebracht werden von vielen Kräften, die offenbar alle am selben Strang in die gleiche Richtung ziehen. Denn es geht um die Aufarbeitung von der Mikrobenzeit, einschließlich der ganzen Maßnahmen. Wer steckte dahinter? Wie ist das organisiert worden? Und es zieht sich dann noch viel weiter, denn das möchte ich gleich zu Beginn der Sendung sagen. Wir kommen nachher zu einem Thema, das euch in Europa vor allem interessieren sollte. Denn dort sollen jetzt Entscheidungen getroffen werden, ob Produkte, Lebensmittel und so weiter, die auch gentechnisch, also genmanipuliert bearbeitet wurden, kennzeichnungspflichtig sein sollen oder nicht. Und das ist ein ziemlich heftiges Thema. Und wir finden,